0: hingearbeitet. Und dann sind wir mal all diese Grundreligionen so durchgegangen, rein intellektuell. Also, welche entspricht am meisten uns Menschen? Welche ist vernunftmäßig am nachvollziehbarsten? Welche bringt die beste Gesellschaftsform hervor? Welche, all diese Dinge, einfach mal so rational. Dann musste ich halt immer wieder sagen, hey, das Christentum, allein unser Gottesbild, diese dreifaltige Beziehung von Vater, Sohn und Heiligen Geist, entspricht uns Menschen am allermeisten. Und das bringt mich dann zur Schlussfolgerung, nicht nur, dass wir uns das am allerbesten ausgedacht haben, sondern unsere christliche Religion ist ja eine Offenbarungsreligion. Da ist ja jemand gekommen und hat uns das gebracht. Und wenn das alles so perfekt für uns passt und so stimmig ist und noch dieser Gründer gesagt hat, hey, ich bin Gott selber, ich komme zu euch und sage euch jetzt mal alles über euch, was ihr braucht. Und das dann noch weist, indem er Wunder tut, indem er Tote auferweckt. Und das dann noch beweist, indem er selber in den Tod geht, von den Toten aufersteht und seine ersten Nachfolger alle für diesen Glauben, dass er von den Toten auferstanden ist, in den Tod gehen. Also diese Beweise sind so überwältigend, dass für mich sogar intellektuell eigentlich ziemlich klar ist, dass der christliche Glaube und zumal der katholisch-christliche Glaube, der die ganze Sakramente auch noch in sich birgt, also einfach allem entspricht, was ich brauche. Du, jeder ist frei, Menschen wachsen in unterschiedlichsten Religionen auf, die haben in unterschiedlichsten Religionen Verschiedenstes gehört über andere Religionen und so. Und jeder geht seinen Weg. Aber wenn man das mal einigermaßen vorurteilsfrei auf den Tisch stellt und mal so durchgeht, allein dadurch. Und dann die ganzen Heiligen, die ganzen Wunder. Also es gibt so viele Gründe, wo man sagen muss, boah, der katholische Glaube ist schon sehr, sehr außergewöhnlich besonders.
1: Also
0: Ich bin zutiefst richtig stark hier.
1: richtig
0: Ich
1: starke
0: bin
1: Hinweise.
0: zutiefst überzeugt. Ja.
1: Wunderbar, Pater Klaus, du bist hier bei Heiße Eisen, Kühle Köpfe live bei uns hier am Abend der Jugend. Und es kam eine weitere Frage rein über WhatsApp an die 0171 5753 200. Und zwar: Jesus hat die Welt schon erlöst. Warum soll ich dann mein Leiden noch aufopfern, wenn doch schon alles erlöst ist?
0: Naja, das ist eine sehr gute Frage. Also Jesus hat alles schon getan, aber nicht für mich. Das heißt, doch für mich schon, aber es muss dann in meinem Leben angewendet werden. Also Gott braucht nicht ein Opfer von mir. Ich finde sowieso den Opferbegriff halt unglaublich verkürzt über ein christliches Leben. Im christlichen Leben geht es vor allem um die Liebe, nicht um das Opfer. Ja, Gott braucht irgendwelche Opfer von mir, dass ich auf was verzichte, weil noch irgendwas nicht ganz in Ordnung ist. Jesus hat alles getan. Jesus hat totale Wiedergutmachung geleistet. Jesus hat das Böse wirklich besiegt. Jesus ist auferstanden von den Toten. Er hat uns wirklich neues Leben geschenkt. Aber das heißt noch lange nicht, dass es in meinem konkreten Leben jetzt angewendet ist. Und das ist jetzt meine Aufgabe. Weißt du, Jesus hat sozusagen das ganze Bankett bereitet, das ganze Essen steht da, aber essen muss ich. Es nützt nichts, das beste Bankett zu haben und ich esse nicht davon. Jesus hat das Bankett bereitet, es ist alles da. Aber jetzt muss es im Leben jedes einzelnen Menschen Wirklichkeit werden. Und der Verzicht auf bestimmte Dinge, zum Beispiel auf die Sünde, ist ein Opfer für uns Menschen. Das heißt, es verlangt uns etwas ab. Und das ist eben auch ein Teil unseres christlichen Lebens. Das bedeutet nicht, dass Gott Opfer braucht von uns, sondern dass dieser Verzicht dann in unserem Leben auch diese Liebe hervorbringt oder aus dieser Liebe kommt und deshalb wertvoll ist für uns in unserer Beziehung zu Gott, zu den anderen und zur Welt. Also ich hoffe, das ist klar geworden, das Bankett ist da, aber du musst es jetzt nutzen, anwenden und Opfer ist auch ein Teil von der Liebe und das gehört halt mit dazu. So.
2: Und jetzt noch eine wichtige Frage als Jugendlicher natürlich. Und zwar darf man sich als gläubiger Katholik bei einer christlichen Online-Dating-Plattform anmelden oder sollte man das lieber nicht machen?
0: Natürlich kann man das. Ich kenne genug Ehepaare heute, die sich so kennengelernt haben und die genau den Partner kennengelernt haben. Heute, die gesellschaftliche Struktur verändert sich und es ist nicht mehr so, wie es vor 40 Jahren war, wo du halt im Dorf die Dorfmädels gekannt hast und die Dorfjungs und die Nachbardorf und da hat man sich ständig getroffen und da sind viele, viele Beziehungen entstanden und Ehen entstanden. Heute ist es nicht mehr so, hey, ich studiere mal da, ich ziehe dorthin, ich lerne gar nicht mehr so Leute so intensiv oder so lange kennen oder ich finde auch nicht mehr so viele gläubige Christen. Das ändert sich ja alles im Laufe dieser Jahrzehnte und eine Dating-Plattform, wo ich sehr dezidiert eingeben kann, was meine Werte sind und sehr dezidiert suchen kann, kann heute durchaus ein Weg sein, seinen Partner zu finden. Hey, probiert's aus. Die Zeit ändert sich, die Mittel ändern sich, das Ziel bleibt das gleiche. Wir wollen Menschen finden, die gut zu uns passen, zu denen wir gut passen, wo wir Werte teilen, wo wir vielleicht ein Leben miteinander verbringen können. Und das kannst du auf einer Dating-Plattform perfekt beginnen. Dann musst du immer noch den Weg gehen natürlich, aber du kannst dadurch beginnen. Absolut kein Problem.
1: Pater Klaus, hier kam noch eine weitere Frage rein, rund zum Thema auch Berufungsfinden. Ehe ist ja auch eine Berufung, die man dann hat. Und die Frage lautet, wie spüre ich meine Berufung in meinem Leben? Und wie spüre ich meine Berufung, mein Leben an Gott zu übergeben? Und wie geht ein Priester mit dem Zölibat um, beziehungsweise mit der Einsamkeit? Also eigentlich zwei Fragen rund um die geistliche Berufung. Pater Klaus, vielleicht kannst du uns gerade noch beantworten hier. Live beim Amt der Jugend.
0: Ja, mal ganz schnell, ein ganz schneller Versuch. Also, Gott schenkt die Berufung immer so, wie wir die Talente in uns tragen. Also Gott würde mir nie, weißt du, Gott würde nie wollen. Gott hat mich geschaffen mit Talenten. Er macht mich, ich habe so ein riesiges Herz für die Not der anderen und ich war immer schon so empathisch und so und dann soll ich keine Ahnung, in den Lehrorden gehen und in große Intellektueller werden. Nee, wenn Gott mir so ein großes Herz schenkt, so große Empathie, dann warum? Weil er diese Empathie nutzen möchte für meine Berufung. Und dann werde ich vielleicht in der Krankenseelsorge, in der Altenseelsorge, in der Caritas sein, wie auch immer. Also wichtig ist zu entdecken, was hast du denn in deinem Herzen drin? Was ist denn da reingelegt? Weil das wird Gott entfalten wollen in deiner Berufung, nicht das Gegenteil. Ja? Deshalb, sich gut zu kennen, seine Neigungen zu kennen, seine Ideale, seine Wünsche, seine, ich sag's mal ein bisschen romantisch, seine Träume. Wovon träumst du? Weißt du, was ist so tief in dir drin? Boah, ich stelle mir vor, irgendwann, dass ich in ein fernes Land gehe und dort mit Menschen ganz neu in Kontakt komme. Das sind so innere Träume, die wir haben. Die sagen oft schon ganz viel über unsere Berufung. Also im Berufungswesen spricht man so ein bisschen von Eignung und Neigung. Ja, die zwei Worte kann man sich merken. Was kann ich gut? Also wozu bin ich geeignet? Was kann ich gut? Und geneigt, was will ich gerne? Mit diesen zwei Gedanken kann man schon so ein bisschen zumindest Ausschlussverfahren sagen. Und nee, also das kann ich mir gar nicht vorstellen, Ihnen ist auch nicht. Und dann muss man natürlich im Laufe des Lebens im Gebet durch die Eignung, durch die Neigung, durch Begegnungen, die Gott uns schenkt und so weiter, langsam rausfinden. Schaut auf euer Herz, da ist eigentlich schon alles drin. Das im Herz entfalten zu lassen und sich zu trauen und dann zu schauen, wie das verwirklicht werden kann, ist wahrscheinlich der beste Weg. Habt keine Angst. Gott nimmt nichts weg, sondern Gott entfaltet. Gott entfaltet alles, was da drin ist. Also das ist der schönste Weg, den wir uns eigentlich vorstellen können. So, jetzt Zölibat, ganz schnell. Ich lebe seit 35 Jahren im Orden. Das heißt, ich habe ein Gelübde der Keuschheit abgelegt. Das heißt, ich habe versprochen, keine sexuelle Beziehung zu einer Frau zu haben und meine Sexualität gut zu ordnen. Und es ist aber interessant, die Frage hatte das Wort Einsamkeit drin. Wie gehst du mit Sexualität und Einsamkeit um? Und das eine bedingt das andere gar nicht. Ich habe sehr schöne, tiefe Freundschaften. Ich habe sehr, sehr vertraute Beziehungen mit nicht vielen Menschen, aber mit einigen sehr vertraute Beziehungen, die wirklich schön, tief und erfüllend sind. Ich habe viele Freunde, ich habe sehr viele Bekannte. Also ich habe viele Beziehungen. Keuschheit bedeutet nicht Einsamkeit, ganz im Gegenteil. Sogar die Keuschheit, dieses dieses nicht so sehr sich selber zu suchen in Sexualität und Beziehung ermöglicht geradezu ein riesig großes Herz für viele andere Menschen. Also ich fühle mich fast nie einsam. Jeder Mensch hat so Momente, wo man mal Einsamkeit fühlt. Aber es ist nicht grundsätzlich mit meinem Zölibat verbunden, dass ich mich einsam fühle. Ganz und gar nicht. Und in dieser Liebe, in dieser Freundschaft mit anderen Menschen und so. Und auch in der Beziehung zu Gott, der tief im Herzen füllen kann, was uns menschlich letztendlich doch fehlt, weil er ist dann letztendlich endlich diese große Liebe, die wir gewählt haben. All das zusammen kann ein sehr, sehr erfülltes und glückliches Leben mit sich bringen.
1: Pater Klaus, richtig tiefe Fragen, die jetzt noch zum Ende kommen hier bei Heiße Eisen, cool. Kühle Köpfe. Noch eine weitere Frage, nämlich, wieso ist der Glaube an das ewige Leben so wichtig? Wenn man nicht daran glaubt, dann ist es doch auch egal, oder? Also dann ist es eigentlich egal, ob es das ewige Leben gibt oder nicht, wenn man nicht dran glaubt. Weil dann ist man ja nicht mehr, weil wenn man dann stirbt und das ewige Leben es nicht gibt, dann ist man ja nicht mehr und es fehlt einem nichts, genauso wie einem vor dem Leben nichts gefehlt hat, oder?
0: Ja, also die Grundfrage ist mal, was ist wahr? Nicht, macht das was oder macht das nichts. Und Jesus ist super eindeutig mit dem ewigen Leben. Also auch hier komme ich wieder zurück und sage, warum glauben wir an das ewige Leben? Nicht, weil wir uns einen schönen Glauben ausgesucht haben, sondern weil Jesus gesagt hat, dass das ewige Leben auf uns wartet. Und wenn Gott selber sagt, das ewige Leben wartet auf uns, dann wartet das auf uns. Dann habe ich nicht die Entscheidung zu sagen, oh, gibt es das ewige Leben oder gibt es das nicht? Sondern glaube ich diesem Jesus oder glaube ich ihm nicht? Meine große Überzeugung ist, Jesus ist Gott, er sagt die Wahrheit. Jeder, ob er dran glaubt oder nicht, wird mit diesem ewigen Leben zu tun haben. Und deshalb ist es viel besser, sich jetzt schon mit dieser Wahrheit oder in diese Wahrheit hineinzubegeben, weil sie auch so viele freudige Vorteile mit sich bringt. Hey, mein Papa ist vor einem Jahr gestorben. Schau mal, wenn der einfach nicht mehr da wäre, würde mir einfach total etwas fehlen. Und heute freue ich mich. Ich weiß, mein Papa ist beim Herrn. Das war so ein guter Mann. Der hat ein Leben lang so in Treue in diesen vielen kleinen Dingen seines Alltagslebens gelebt. Ein einfacher Mensch auf dem Dorf, aber ich weiß, ich werde ihn wiedersehen. Ich weiß, der lebt, der ist glücklich. Also diese Tatsache zu wissen, dass das Leben nicht vorbei ist, dass die Liebe nicht vorbei ist, dass Beziehungen nicht vorbei sind, sondern halb mal für einige Zeit getrennt sind auf dieser Welt. Die Tatsache, dass ich nicht immer älter werde und immer älter und schwächer und kränker und irgendwann ist es vorbei, sondern ich werde jeden Tag einen Tag jünger. Und ich gehe langsam der Geburt ins ewige Leben entgegen und dann beginnt das Leben erst. Das ist eine ganz andere Perspektive in diesem Leben, als wenn wir nicht dran glauben. Also der Glaube an das ewige Leben ändert alles, aber alles. Es ist der totale Game Changer. Super wichtig.
1: Wunderbar, Pater Klaus. Danke hier für deine Antworten zu den ganzen Fragen, die reinkamen. Wir haben heute leider nicht alle Fragen geschafft, die reingekommen sind, aber keine Sorge, machen wieder eine nächste Sendung. Es kommt wieder, wird wieder geben, heiße Eisen, kühle Köpfe, Pater Klaus mit dir und euren Fragen. Dann geht's hier wieder weiter. Jetzt erstmal Dankeschön für den Abend, Pater Klaus, und ich bitte dich jetzt noch zum Schluss um deinen Segen für uns, die wir hier alle zugehört haben, für alle Fragen, die reinkamen. Für diesen Abend.
0: Ja, danke euch. Danke euch. Danke an die jungen und nicht so jungen Leute, die die Fragen stellen. Und das ist nicht mein Segen, sondern ist der Segen Gottes, den der Priester spenden darf. So, der Herr legt jetzt seine segnende Hand auf jeden von euch. Du kannst deine Augen schließen, dir das vorstellen, wie der allmächtige Gott so seine gütige Hand auf dich legt, dich anblickt, voller Liebe und sagt, du bist mein geliebtes Kind. Dich segne ich jetzt. Ich will, dass du Leben in Fülle hast. Ich will die Dunkelheit aus deinem Leben vertreiben. Ich will, dass du in Frieden bist, dass du dich entfaltest. So segne euch jetzt auf die Fürsprache der allerseligsten Jungfrau Maria, der allmächtige, gütige, dreifaltige Gott, der Vater, der Sohn und der Heilige Geist.
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5: Heute mit diesen Themen. Mitgefühl und Empathie sind fundamentale Haltungen für Christen und Muslime. Das sagte der Papst einer interreligiösen Dialoggruppe. Der Katholikentag in Würzburg soll auch traditionsverbundene Gläubige ansprechen, wünscht sich Irmestetter Karp. Und der Wiener Erzbischof Josef Grünwiedel war zu seinem Antrittsbesuch bei Papst Leo. Herzlich willkommen zu unserem Nachrichtenmagazin. An diesem Montag heißt sie Gudrun Seiler. Im Vatikan hat dieser Tage eine weitere Gesprächsrunde zum interreligiösen Dialog mit dem jordanischen Königlichen Institut für interreligiöse Studien stattgefunden. Papst Leo XIV. Empfing die Teilnehmenden heute in Audienz und betonte, Mitgefühl und Empathie sind fundamentale Haltungen im Christentum wie auch im Islam.
6: Die jordanische Delegation wurde angeführt von Prinz Hassan bin Talal. Papst Leo XIV. Sprach über menschliches Mitgefühl und Empathie in der Moderne. Die Audienz eröffnete das Oberhaupt der katholischen Kirche mit den Worten:
7: Peace be with you.
6: Der Friede sei mit euch. Willkommen. Er beschloss sie mit den Worten:
7: May our collaboration bear fruit.
6: Da wir in unserer Tradition den Frieden als einen der größten Segen Gottes betrachten, bitte ich Gott, euch alle zu segnen. In Jordanien ist der sunnitische Islam Staatsreligion. Christen sind eine Minderheit. In seiner Rede unterstrich Papst Leo XIV., dass menschliches Mitgefühl und Empathie fundamentale Haltungen beider religiöser Traditionen seien. Er führte vor seinen rund 45 Gästen etwa aus, dass die muslimische Tradition Mitgefühl eng mit Barmherzigkeit verknüpfe, während die christliche Tradition in der Menschwerdung Gottes das sichtbare Zeichen eines mitleidenden Gottes sehe.
7: Similarly in the Christian tradition,
6: die Liebe zu den Armen, in welcher Form auch immer ihre Armut auftreten mag, ist das evangeliale Markenzeichen einer Kirche, die dem Herzen Gottes treu ist, zitierte Papst Leo XIV. Aus seinem Schreiben Die Lexité über die Liebe zu den Armen. Der Papst ging auch genauer auf positive soziale Auswirkungen des Glaubens ein und lobte so etwa ausdrücklich die Anstrengungen des haschimitischen Königreichs Jordanien, das unter schwierigen Bedingungen Geflüchtete aufnehme und Notleidenden helfe. In Anlehnung an seine Vorgänger betonte der Papst, dass die Schwachen einen Anspruch auf besondere Aufmerksamkeit durch Staat und Gesellschaft hätten. Gleichzeitig formulierte der Papst eine deutliche Warnung vor den Schattenseiten des technologischen Fortschritts. Obwohl die Welt stärker vernetzt sei als je zuvor, drohe eine zunehmende soziale Kälte. Die ständige Flut an Bildern von Leid könne die Herzen abstumpfen lassen, anstatt sie zu bewegen. Diese Art der Apathie bezeichnete er als eine der schwersten spirituellen Herausforderungen der Gegenwart. Abschließend rief der Papst Christen und Muslime auf, die Menschlichkeit dort wiederzubeleben, wo sie erkaltet sei. Die gemeinsame Mission bestehe darin, Gleichgültigkeit in Solidarität zu verwandeln und jenen eine Stimme zu geben, die leiden. Papst Leo XIV. Drückte seine Hoffnung aus, dass Jordanien weiterhin ein lebendiges Zeugnis für Dialog und Hoffnung in einer von Prüfungen geprägten Region bleibe. Für Radio Vatikan, Stefanie Stahlhofen.
5: Österreich-Vatikan. Knapp 4 Monate nach seiner Bischofsweihe ist der Neuwiener Erzbischof Josef Grünwiedel zu einer ersten Privataudienz bei Papst Leo empfangen worden. Es war ein sehr gutes Gespräch. Papst Leo ist, wie ja schon viele vor mir bemerkt haben, ein ausgezeichneter Zuhörer. Das sagte der Wiener Erzbischof unmittelbar nach dem rund halbstündigen Gespräch. In der Privataudienz im Vatikan konnte der Erzbischof über die Situation der Kirche in der Erzdiözese Wien berichten. Für derartige Gespräche sei Vertraulichkeit vereinbart, hielt die Erzdiözese Wien fest. Im Rahmen seines zweitägigen Antrittsbesuchs in Rom wollte Grünwiedel am Montagnachmittag auch das Grab von Papst Franziskus in der Basilika Santa Maria Maggiore besuchen. Darüber hinaus war am selben Tag auch ein Gespräch in der Vatikanischen Bildungsbehörde geplant. Sudan, Vatikan. Der sudanesische Regierungschef Kamil Idris hat im Vatikan über die Lage seines Landes gesprochen. Idris war zunächst von Papst Leo XIV. In Privataudienz empfangen worden. Dann traf er Kardinalstaatssekretär Parolin und einen Vertreter des vatikanischen Außenministeriums. Inhaltlich ging es um die schwere Krise, die das vom Bürgerkrieg zerrüttete nordostafrikanische Land seit Beginn der Kämpfe zwischen der Armee und der RSF-Miliz vor 3 Jahren heimsucht. Im Sudan und den angrenzenden Staaten sind Schätzungen zufolge zwischen gut 11 Millionen und knapp 15 Millionen Menschen auf der Flucht. Nach Deutschland jetzt. Diese Woche beginnt in Würzburg der 104. Katholikentag. Leitwort ist Hab Mut, steh auf, aus dem Markus-Evangelium. Und das Kölner Domradio hat dazu die ZDK-Präsidentin und Vorsitzende der Katholikentagsleitung Irme Stetter-Karp interviewt.
8: Ja, es ist uns als Veranstalter, als Zentralkomitee der deutschen Katholiken ein Anliegen, Mut zu machen, gerade jetzt auch die Menschenwürde zu verteidigen. Sie ist in Gefahr, hier, auch andernorts. Und insofern stellen wir uns mit diesem biblischen Motto gegen Hass und Hetze, die das Klima auch in unserem Land zu vergiften drohen. Und insofern ist es christliches Profil, wenn wir sagen, nicht mit uns.
9: Nun werden ja die Christen und die Mitglieder christlicher Kirchen in Deutschland immer weniger. Wie viel Gewicht hat denn das überhaupt noch in Deutschland?
8: Ja, die Begleitung durch die Medien wird das einmal mehr zeigen. Und ich könnte auch fragen, wie viele Veranstaltungen gibt es im öffentlichen Raum, in denen Menschen unterschiedlicher Milieus, Herkünfte, Überzeugungen, Parteizugehörigkeit, jung und alt, reich und arm, sich kommerzfrei begegnen können. Und genau dieses Experiment wagen wir mit den Katholikentagen.
9: Wie gut ist Würzburg denn vorbereitet? Waren Sie schon da gucken?
8: Ja, natürlich. Wir waren 2 Jahre in der Vorbereitung immer wieder dort. Und die Region freut sich sehr auf dieses große Ereignis. Ich habe den Eindruck, es ist gute Dynamik im Vorfeld da. Und insofern, ja, wir freuen uns auf die Gastfreundschaft der Franken und der Unterfranken.
9: Jetzt könnte man ja sagen, der Katholikentag, der ist eher ein Binnenereignis für die, die ohnehin schon überzeugt und engagiert sind. Wie wollen Sie denn die Menschen erreichen, die der Kirche längst den Rücken gekehrt haben oder vielleicht noch nie dahin gefunden haben?
8: Wir freuen uns natürlich immer über noch ein größeres Format. Aber Fakt ist, wir haben 900 Veranstaltungen. Es sind über 300 Organisationen auf der Meile, mehr als bei den vergangenen Katholikentagen. Und wir hatten in Erfurt schon erlebt, in einer Umgebung, die eben gar nicht rein katholisch geprägt ist, eher ganz anders, dass es sehr viel Interesse und Offenheit der Bürgerinnen und Bürger gab. Insofern ist unser Programm auch etwas für die Umstehenden quasi. Ich denke an die öffentlichen Konzerte, aber auch die Veranstaltungen, die im öffentlichen Raum sind. Insofern, ich sehe das nicht nur als ein innerkatholisches Ereignis, längst ist es ja auch ein ökumenisches Ereignis.
9: Wenn man sich das Programm so anschaut, Sie haben es gerade schon gesagt, dass es wirklich sehr viele und ein sehr breites Programm gibt, dann gewinne ich den Eindruck, dass der Katholikentag mit seinen Themen aber vor allen Dingen ein kirchenpolitisch progressives Milieu anspricht. Wie wollen Sie denn den Teil der Katholiken mitnehmen, die vielleicht eher traditionell und konservativ sind? Oder sind die auch gar nicht angesprochen?
8: Doch, die sind selbstverständlich angesprochen und ich kann Ihnen sagen, dass ich mich sehr gefreut habe, in der Vorbereitung zu sehen, dass gerade auf der Meile ein ganz breites Spektrum von Organisationen sich beteiligt, durchaus auch Gruppierungen aus dem konservativen Milieu des Katholischen. Ich sehe, dass hier sich eher wieder Organisationen interessieren, die vielleicht einige Katholikentage nicht da waren. Ja, und wie wollen wir sie erreichen, indem wir ihnen eine Chance bieten, sich einzubringen und sich eben auch den Diskussionen zu stellen, egal aus welcher Richtung jetzt.
9: Welches Thema liegt Ihnen persönlich beim nächsten Katholikentag besonders am Herzen? Worauf freuen Sie sich vielleicht auch am meisten?
8: Ja, das sind natürlich manche, das Programm ist dicht, aber ich nenne einfach mal etwas, was mir persönlich tatsächlich in den letzten beiden Katholikentagen mehr Bedeutung gewann quasi durch die Erfahrung dort. Das ist zum einen die christlich-muslimische Feier und auch die jüdisch-christliche Feier am Abend jeweils. Das sind für mich ganz prägnante Orte, wie überhaupt auch das gemeinsame Gebet, das Miteinander singen, das Miteinander feiern auch eine Bedeutung hat. Neben den Debatten, die es natürlich auch geben wird.
9: Und was wünschen Sie sich? Welche Botschaft soll von diesem Katholikentag ausstrahlen?
8: Ja, tatsächlich die Botschaft, sich nicht entmutigen zu lassen, sondern der Gemeinschaft quasi auch zu vertrauen und miteinander Wege zu gestalten. Wir wissen, dass auch Deutschland sich stark verändern muss, verändern wird und hier quasi sich nicht irgendwie zurückzuziehen, weder im kirchlichen noch im politischen Raum. Das ist unser Wunsch, dazu wollen wir beitragen.
6: Sagt die Vorsitzende der Katholikentagsleitung und ZDK-Präsidentin Irme Stetter-Karp im Gespräch mit dem Kölner Domradio. Als vor einem Jahr der Augustiner Robert Prevost Papst wurde, da schwappte in München eine Flut von Briefen und Fotos bei der Edith Haberland Stiftung der Augustiner Brauerei ein, der ältesten Brauerei Deutschlands. Am Samstag kam es dann zu einem Treffen in Rom. Papst Leo legte seinen Gästen aus München die nachhaltige Nutzung von Ressourcen für den Planeten ans Herz und das löste Begeisterung aus.
10: Als Sie als einzige Frau in der Delegation dem Papst den 5-Liter Augustinerkrug überreichen durfte, habe sie die Gelegenheit genutzt, ihm dafür zu danken, dass er sich so stark für den Frieden in der Welt einsetzt. Das erzählte uns nach der Audienz Katharin Demeter vom Vorstand der Edith Haberland Stiftung.
11: Sie haben mich so verblüfft angeschaut mit dem großen 5-Liter-Krug.
10: Freut sich Demeter, deren erklärter Herzenswunsch es war, den Papst auch persönlich treffen zu können. Doch mit diesem Wunsch war sie in der Brauerei definitiv nicht die einzige, bestätigt auch ihr Vorstandskollege Martin Liebhäuser.
12: Gut, also wohlwissend diesem Wunsch, aber der größere Auslöser war eigentlich, dass die ganzen Augustiner-Mitarbeiter mit der Papstwahl uns beiden geschrieben und Fotos geschickt haben, quasi wir Augustiner sind Papst. Ein Papst, der aus dem Augustinerorden kommt und alle haben sich sofort damit identifiziert. Und dann haben wir gesagt, das müssen wir probieren.
10: Große Unterstützung bei der Realisierung des Unterfangens erhielten die Münchner Augustiner von Kardinal Marx, der dem Thema gegenüber sehr aufgeschlossen war, berichtet Liebhäuser dankbar weiter.
12: Dadurch, dass die Mitarbeiter sich mit einem Schlag so verbunden gefühlt haben, wäre das eine wunderschöne Sache, wenn es hier zu einer Begegnung kam, nicht mehr, nicht weniger. Und dann hat es eine schöne Dynamik bekommen. Wie gesagt, ohne die Unterstützung von Kardinal Marx wäre es nicht gegangen. Er hat auch Feuer gefangen und hat es immer mehr als schöne Idee empfunden. Und dann kam es zu dem glücklichen Moment.
10: Die lang erwartete persönliche Begegnung fand dann am Samstag im Apostolischen Palast statt. Eingeläutet durch einen aufsehenerregenden Einzug mit Pferdegespann und Bierwagen über die Via della Conciliazione Richtung Vatikan. Auch Freibier wurde an verblüffte Passanten ausgeschenkt. Sie habe dem Treffen jedenfalls schon lange entgegengefiebert, erzählt Katharin Demeter weiter.
13: Also es war unglaublich berührend, weil man hat ihn ja schon immer beobachtet natürlich, mit großem Interesse. Gerade in letzter Zeit war ja noch ganz besonders viel in den Zeitungen. Aber natürlich selber ihn in dem Raum zu sehen und seine Aura zu sehen und seine unglaubliche Liebenswürdigkeit. Und er hat so liebe Augen, er strahlt so eine Güte aus. Und er ist so nahbar und so ein unglaublich gewinnender Mensch. Das war schon extrem berührend, muss ich sagen.
10: Großes Erstaunen hatte auch ausgelöst, wie gut informiert der Papst über die Augustiner war und wie überlegt er seine Worte gewählt hatte. Ebenso wie die Tatsache, dass er sich viel Zeit genommen und die anwesenden Kinder eigens gesegnet habe, berichtet die Brauereivertreterin von der Audienz.
13: Und was auch so schön war, ist, wie die Mitarbeiter berührt waren. Also die wirklich so dankbar waren, auch nachher, ich meine, wir haben es ja gesehen, wir haben noch nie so eine Dankbarkeit und so eine Freude und so eine Bewegtheit erlebt, auch in dieser Augustinergemeinschaft.
12: Ihm war es ein Anliegen zu sagen, dass wir mit unseren Ressourcen überlegt umgehen sollen und das, was wir tun, auch der Nachwelt die Chance zu geben, dass noch was da ist. Das war sein größtes Anliegen bei seiner Ansprache, wirklich mit dem, was wir tun, zu schauen, dass wir der Nachwelt alles Mögliche noch weitergeben können. Das war sein Hauptanliegen.
10: Für Radio Vatikan Christine Seuss.
6: Gudrun Seiler sagt Danke fürs Zuhören. 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
14: Radio Horeb, Ihre christliche Stimme in Deutschland. Zum Streiflicht-Nachrichtenmagazin begrüßt Sie Sebastian Moll. Mit an Bord ist heute mein Kollege Pascal Giger. Dieses Streiflicht-Nachrichtenmagazin steht im Zeichen des Kirchentages, der in dieser Woche in Würzburg beginnt. Und dazu hat mein Kollege Pascal Gilgain gesprochen mit Samuel Tussing. Er ist der Veranstalter des Jugendevents The Tabernacle, also das Tabernakel. Ja, und was kann man sich darunter überhaupt vorstellen?
15: Darunter vorstellen kann man sich eigentlich ein großer Jugendgottesdienst, der aus unterschiedlichen Teilen besteht. Zum einen aus einem Lobpreis- und Beginnteil, wo wir quasi begrüßen und kurz vorstellen, was da alles auf die Leute zukommt. Dann haben wir ganz im Zentrum eine Bischofsmesse mit Bischof Franz Jung und im Nachgang nochmal einen zweiten Gebetsteil oder so Gebetsabend. Und es wurde so ein bisschen von unserer Redaktion verfasst, wummernde Beats, die auf Weihrauch treffen. Also wir versuchen es in ein neues Gewand aufzubringen, das alte Liturgische und das Gute, was wir auch haben, die Schätze der katholischen Kirche zugänglich zu machen für junge Leute und sind deswegen in der Tech-Tech-Arena, einer Basketball-Arena in Würzburg, und versuchen dort das Moderne mit dem Traditionellen, mit dem Wichtigen, mit dem Guten, dem Schatz, den wir haben, zusammen zu verbinden, um Jugendliche damit erreichen zu dürfen.
16: Und wie kam denn diese Idee für diese Veranstaltung zustande? Was hat Sie da persönlich dazu bewegt, das ja mit auf die Beine zu stellen?
15: Genau, ja, ich selbst war auf Bibelschule nach meinem Abitur. Ich bin da nach Hawaii gegangen, habe dort eine Jugendorganisation besucht, die heißt Jugend mit einer Mission, war dann im Nachgang noch selbst in Afrika. Und dort wurde ich das erste Mal so konfrontiert mit den Diskrepanzen, die es gibt zwischen dem Katholischen, dem Protestanten und auch vor allem den Freikirchlern. Weil ich selbst bin in der katholischen Laiengemeinschaft groß geworden, die sehr viel in Ökumene investiert. Wir haben auch Veranstaltungen wie zum Beispiel United Praise, wo wir wirklich mit unterschiedlichen Denominationen zusammen feiern. Deswegen war das für mich nicht ganz so präsent. Und in meiner Bibelschule dann in Amerika, als ich erzählt habe, dass ich katholisch bin, wurde ich dann sehr erstaunt angeguckt und gefragt, ob ich denn überhaupt Christ sei. Und das war gar nicht im bösen Geist gemeint, sondern die kannten das einfach nicht anders. Und kulturell war das so bedingt, dass für die da einfach ein großer Spalt ist. Und ich selbst durfte dann Zeugnis sein, was mich extrem gefreut hat. Und das hat mich eigentlich motiviert, sowas im großen Stil zu machen. Eine Plattform, wo Zeugnis gelebt werden darf, was es heißt, katholisch auch zu sein und die Schätze in der katholischen Kirche zusammenzuführen und zusammenzubringen und lebendig auszuleben. Weil das ist so der zweite große Punkt, der uns auf dem Herzen liegt. Wir bemerken, dass es ganz viele Leute gibt, die in so einem Traditionsglauben leben. Und davon war ich selbst auch mein Leben lang Betroffene. Also ich habe das gemacht, weil meine Eltern das auch geglaubt haben. Und ich war zwar schon lebendig unterwegs, aber habe trotzdem den Moment gebraucht, wo ich selbst mich dafür entschieden habe, Jesus nachzufolgen und einer Wahrheit danach zu gehen, die nicht nur davon abhängig ist, dass meine Eltern da mal Ja gesagt haben und mich taufen lassen haben. Und genau, da wollten wir eine Plattform bieten, wo Menschen genau diese Begegnung haben können, die verändert, und zum anderen aber auch die Plattform bieten, um Zeugnis davon zu sein, was es heißt, lebendig katholischen Glauben zu leben.
16: Und würden Sie sagen, ist das eben genau das Ziel von dieser Veranstaltung, die am 15. Mai in Würzburg stattfindet, eben diese verschiedenen Elemente zu verbinden?
15: Genau, also wir haben drei Grundziele. Zum einen eben die Plattform zu sein auf dem Katholikentag, weil es gibt auch gewisse Gruppen, die sich mit dem Programm vom Katholikentag so nicht zu 100% identifizieren können. Und das wollen wir einfach ergänzen auch. Wir sind zwar nur aus Anlass des Katholikentages, aber trotzdem wollen wir damit eben auch dafür sorgen, dass Menschen den Katholikentag besuchen, die sonst vielleicht nicht tun würden, und eben eine Plattform sein, in der wir entgegen des Zeitgeistes auch zeigen, dass es Jugendliche gibt, die ein Interesse daran haben, näher und mehr in Kirche zu investieren. Das Zweite ist, absolut evangelistisch zu sein. Das war das, was ich vorhin angesprochen hatte, Leute in eine echte Beziehung, in eine tiefe Beziehung mit Jesus einzuladen. Und das Dritte ist Nachhaltigkeit. Uns geht es nicht nur darum, ein tolles Event auf die Beine gestellt zu haben, wo ganz viele Leute gekommen sind und danach alle wieder nach Hause gehen, sondern wir vereinen wirklich Jugendliche und Netzwerke und Jugendgruppen deutschlandweit miteinander, dass falls Jugendliche kommen und ihr Leben auch Jesus geben und sagen, sie wollen da mehr investieren, direkt vernetzt werden können und in Gemeinschaft, in Gemeinden, in Jüngerschaft begleitet werden dürfen oder auch Tools an die Hände bekommen, um in ihrer eigenen Pfarrei wirklich was starten zu dürfen und dieses Momentum, was da entstanden ist, weiterzutragen.
16: Sie haben es gerade eben angesprochen, der Wunsch, dass Menschen Jesus ihr Leben hingeben wollen nach solch einer Veranstaltung. In Bezug darauf, mit welchem Gefühl, mit welcher Botschaft sollen denn Menschen nach diesem Abend nach Hause gehen, abgesehen davon?
15: Genau, Lebenshingabe klingt immer so extrem. Es geht eigentlich um eine Tauferneuerung und dadurch eine Ermutigung und eine Ernsthaftigkeit im Glauben. Also unser Ziel ist, dass Menschen zum einen ermutigt werden, weil sie sehen, oh, es gibt ganz viele andere junge Leute auch noch, die genauso eine Sehnsucht nach mehr haben. Und das andere ist Menschen, die vielleicht von Kirche verletzt waren oder selbst sich nicht sicher waren und vielleicht eher in dieser Tradition gelebt haben, dass sie eine Offenbarung von Kirche und auch von Eucharistie bekommen und sehen, welche Ernsthaftigkeit dahinter steckt. Und dass es wirklich eine Person gibt, dass es wirklich einen Gott gibt, der sich nach ihnen sehnt, der sie bedingungslos liebt. Und diese Offenbarung, die wünschen wir uns eigentlich. Und dann eben diese Tauferneuerung, wo man selbst nochmal ein Versprechen oder ein Zeugnis ablegt, eben dem Ganzen nachfolgen zu wollen aus freien Stücken. Das ist eigentlich das Ziel, was wir haben wollten, dass Leute verstehen, was am Kreuz tatsächlich passiert ist für sie und daraus eben auch ein Leben geprägt wird.
16: Für wen ist denn dieser Abend ganz besonders gedacht?
15: Genau, also wir haben eine Kernzielgruppe definiert, einfach weil das wichtig ist, dass wir auf diese Zielgruppe zugeschnittenes Programm machen. Und das sind Jugendliche im Alter von 15 bis 25 Jahren, ob Firmlinge, ob Firmengruppen, ob Gebetskreise oder Gebetsgruppen oder eben Jugendarbeiten und Netzwerke. All das ist eigentlich unsere Zielgruppe. Aber wir werden ganz sicher auch Besucher haben, die etwas älter sind und auch etwas jünger. Und für die sind auch alle Türen offen. Wir mussten uns einfach auf eine Gruppe festlegen, auf die wir unser Programm besonders zuschneiden. Aber ich bin mir sicher, dass auch andere Generationen da ganz viel mitnehmen dürfen und können. Und es wird uns auch sehr freuen, wenn wir eben auch aus diesen Generationen Besucher begrüßen dürfen.
16: Und wie kann man denn an dieser Veranstaltung teilnehmen? Wie läuft das ab? Gibt es Tickets? Was kosten die?
15: Uns war es ganz wichtig, dass das Event kostenlos ist. Also es ist 100% spendenfinanziert. Da sind wir wirklich sehr dankbar für alle Menschen, die da in uns investiert haben und alle Organisationen und Unternehmen. Und deswegen gibt es, wie gesagt, kostenlose Tickets. Diese kann man auf unserer Website erwerben. Man kann da auch direkt etwas Kleines zu spenden, aber das muss gar nicht sein. Und das Ticket ist einfach eine Platzreservierung, dass wir gut planen können, weil wir einfach nicht wissen, wie viele Teilnehmer kommen. Und so mit diesen Tickets, kostenlosen Tickets, können wir einfach besser planen und gewisse Vorkehrungen treffen. Also die Ermutigung da an alle, wirklich auf unsere Website www.tabernacle.de zu gehen und sich sein kostenloses Ticket zu sichern, denn wir haben leider nur begrenzte Plätze.
16: Genau, begrenzte Plätze. Wie viele Leute werden denn ungefähr erwartet? Auf was können sich da Besucher freuen? Auf was für eine Atmosphäre?
15: Genau, also wir haben Plätze für bis zu 3000 Personen, also zwischen 2800 bis 3000 Personen. Dadurch, dass wir das Event zum allerersten Mal machen, wissen wir alle nicht, wie viele tatsächlich kommen. Und auch die Katholikentage sind ja immer noch relativ gut besucht. Das heißt, kann auch sein, dass viel Laufkundschaft am Abend kommt. Das heißt, wir laufen auch als Programmleitung da so ein bisschen ins Blinde. Das war auch ein Grund, warum wir die Tickets eingeführt haben, um da mehr Transparenz zu schaffen. Aber wir sind im Gebet und vertrauen darauf, dass wir diese Halle wirklich mit mindestens 2500 Personen vollbekommen.
16: Und dann noch eine Frage. Warum der Name der Tabernäke? Warum haben Sie sich für diesen Namen genau entschieden, für diese Veranstaltung?
15: Genau, der Tabernakel kommt von dem Wort der Tabernakel, was ja im Alten Testament verwendet wird als Ort, wo beziehungsweise als Platz, wo der Herr selbst mit seiner Präsenz war und das Volk Israel begleitet hat. Und auch heute haben wir noch einen Tabernakel in der Messe, das ist dort, wo die Eucharistie, also die Realpräsenz Gottes, aufbewahrt wird. Und wir glauben eben, dass durch das Werk am Kreuz jeder zu so einem Tabernakel geworden ist, wo Jesus sich danach sehnt, in ihm zu wohnen. Und diese Begegnung und diesen Tabernakel in jedem Einzelnen wollen wir eben durch dieses Event auch erwecken oder ein Bewusstsein dafür schaffen, dass jeder Mensch, der diese Halle verlässt, versteht, dass da eine Person ist, dass da ein Gott ist, der für sie ans Kreuz gegangen ist, sie bedingungslos liebt und mit seinem Geist in ihnen, in ihrem ganz persönlichen Tabernakel wohnen möchte.
14: Sagt Samuel Tussing, Veranstalter der Jugendveranstaltung The Tabernacle auf dem Kirchentag in Würzburg.

Nachrichten aus Kirche und Welt, direkt aus der aktuellen Redaktion von Radio Horeb. Im Studio Pascal Gigon. Berlin. Der Vorsitzende der Deutschen Ordensobernkonferenz, kurz DOK, Bruder Andreas Murk, sieht die Existenz der Ordenskrankenhäuser in Deutschland durch die geplante Krankenkassenreform der Bundesregierung

0: benannt. Wie Recherchen der katholischen Nachrichtenagentur KNA ergaben, tragen die Gesamtschulen in Gescher, Nordrhein-Westfalen und Wedemark Niedersachsen bereits ihren Namen. Die Umbenennungen des Berliner Hans-Karosser-Gymnasiums und des Berufskollegs in Ibbenbüren in Nordrhein-Westfalen sind beschlossen und für Sommer zum neuen Schuljahr geplant. Margot Friedländer war am 9. Mai 2025 im Alter von 103 Jahren in Berlin gestorben. Sie hatte als einzige ihrer direkten Familie die Shoah überlebt und später als hochbetagte Zeitzeugin in vielen Schulen über ihre Erlebnisse gesprochen. Kempten im Allgäu. Ein ganz besonderes Tanzwochenende für Paare unter dem Motto Tanzen und mehr findet von Freitag 29. Mai bis Sonntag 31. Mai statt. Paare sind nach Waltenhofen bei Kempten im Allgäu in das Haus der Schönstadtfamilie auf dem Berg eingeladen. Dazu Organisatorin Heike Knöpfler.
1: Es gibt einen Tanzlehrer, der Tanzlehrer ist sehr gut, den kenne ich jetzt ja seit 8-9 Jahren etwa. Er kann sehr gut damit umgehen, wenn die Gruppe sehr unterschiedliche Voraussetzungen mitbringt. Man muss nicht tanzen können, man muss es halt ausprobieren wollen. Das reicht schon. Es können allerdings auch Paare kommen, die schon sehr weit fortgeschritten sind. Das bekommt der Tanzlehrer alles gut unter einen Hut.
0: Außerdem gibt es gemeinsame Morgen- und Abendgebete und täglich eine heilige Messe. Derzeit sind noch wenige Plätze frei. In eigener Sache. Abend der Jugend heute am Montag ab 18 Uhr. Schwerpunktthema ab 19.40 Uhr ist, wie du da sein kannst für die Armen. Das ist unser Thema heute am Abend der Jugend. Mit dabei unter anderem Claudia, die viele Jahre lang arm in der Laiengemeinschaft Cenacolo gelebt hat. Pfarrer Joachim Schwarzmüller, der in Krefeld regelmäßig heilige Messen und Gebetsabende für Obdachlose anbietet, und Bischof Emery Kibal aus der Demokratischen Republik Kongo, der auch beim Mariathon dabei war. Das waren Meldungen aus Kirche und Welt. 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
2: Sie hörten die Wiederholung des Interviews des Tages von gestern Mittag. Allen, die auch in der Nacht bei uns sind, wünschen wir weiterhin Gottes reichen Segen.

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Du, mein Herr und mein Gott, dich, Herr, preisen wir und danken dir. Wir loben dich und ehren dich, deine Allmacht, jetzt mitten unter uns. Wir dürfen bei dir sein, nicht nur am Rockzipfel sie uns festhalten, sondern erleben, dass du mit der ganzen Vollmacht des Schöpfers des Himmels und der Erde da bist. Mit deiner ganzen Herrlichkeit, die verborgen ist im Brot, mit deiner ganzen Stärke und Herrschaft, die verborgen ist am Kreuz, mit deiner ganzen Liebe und Hingabe, die verborgen ist in deinem Wort, mit all dem, was du uns verheißen hast, mit deiner Herrlichkeit, mit deiner Stärke, mit deiner Kraft, mit deiner Macht, mit deiner Herrlichkeit bist du gegenwärtig, jetzt im Sakrament des Altares, aber auch im Herzen eines jeden von uns. Du hast dich ausgießen lassen, du hast dich verteilen lassen, dass du in jedem von uns gegenwärtig bist. Herr, und da danken wir dir, dass du uns zum Tempel des Heiligen Geistes gemacht hast. Wir dürfen Wohnstatt göttlichen Lebens sein. Und so rufen wir den Heiligen Geist an, dass er aus uns heraus gleichsam uns lebendig macht, dass er durch uns hindurch dringt, damit wir aus den Verkrustungen unserer Festlegungen, unseres Alltages herauskommen, damit die Kraft und Stärke, die der Herr in uns hineingelegt hat, wirklich jetzt ganz konkret lebendig und heilsam werden.

Komm, Heiliger Geist, du Geist, der ausgegossen ist in unsere Herzen, du, der Lebendigmacher, du bist nicht weit weg von uns, dass wir dich herabrufen müssten, sondern du bist bereit, auf dem Sprung aus unserem Herzen heraus unser Leben zu durchdringen. Und so bitten wir dich, dass wir all diese Fesseln, dass du sie sprengst, dass wir zutrauen, dass du in uns lebendig bist, dass du in uns gegenwärtig bist, dass du nicht herbeigefahren werden musst über das große Meer oder aus dem weiten Himmel herab, sondern dass du in uns eingepflanzt bist, dass wir in dich mit dir eins sind und verwoben sind. Herr, schenke uns die Gnade, dass wir das glauben und jedes Mal erneuert wird in der Heiligen Messe, wenn es heißt, der Herr sei mit euch, dass wir wissen, dass du wirklich bei uns gegenwärtig bist, dass wir auf dich vertrauen in unserem Alltag. Und so müssten wir den Tag beginnen, indem wir sagen, danke, Herr, dass du bei mir bist. Der Herr ist bei mir. So könnten wir uns auch gegenseitig grüßen und Mut zusprechen. Der Herr ist bei mir. Der Herr ist bei dir. Der Herr ist da. So wie du jetzt in der Eucharistie da bist, so bist du auch im Heiligen Geist in uns. Herr, lass uns diese Heiligkeit verschmecken, dass wir verstehen, dass du uns zur Heiligkeit berufen hast, dass diese Heiligkeit in uns hineingelegt ist, dass wir sie nicht von außen her abarbeiten müssen, sondern dass wir aus ihr innerlich heraus leben können. Heiliger Geist, du bist in mir. So kann jeder von uns jetzt sagen, Heiliger Geist, du bist in mir. Können jetzt alle mehrmals versuchen, laut oder leise zu Hause oder hier in der Kapelle zu sagen, Heiliger Geist, du bist bei mir. Heiliger Geist, du bist bei mir. Heiliger Geist, du bist bei mir. Heiliger Geist, du bist in mir. Heiliger Geist, du bist in mir. Das Kostbarste, was du uns geschenkt hast, Herr, bist du selbst. Und du hast dich mit deiner ganzen Fülle geschenkt. Und du bist, so sagst du, der Weg, die Wahrheit und das Leben. Und so schenkst du uns auch die Gnade, dass wir wahrhaftig sein können. Und willst uns einladen, dass dort, wo wir in der Wahrheit sind, dass wir dort frei sind. Der Heiligen Messe bekennen wir im Schuldbekenntnis, dass wir Gutes unterlassen, Böses getan haben in Gedanken, Worten und Werken. Auch da führst du uns in die Wahrheit ein, dass wir nicht vertuschen müssen, dass wir nicht leugnen müssen, sondern dass wir in der Wahrheit uns gegenseitig gestehen können. Es ist kein Drama, dass du Fehler machst, sondern der Herr nimmt sie dir ab. Du darfst sie ihm bringen. Und so haben wir in der Beichte, in der Heiligen Messe, immer wieder jetzt in diesen Tagen all diese Last ihm bringen dürfen. Der Herr belastet uns nicht, sondern er entlastet uns, weil wir ihm unsere Last bringen dürfen. Herr, so bitte ich dich jetzt an diesem Abend, dass du mit deinem kostbaren Blut an all die Stellen gehst, wo wir unwahrhaftig sind, wo wir uns selber anlügen, wo wir uns Theater vorspielen, wo wir einen festen Deckel auf unsere verborgenen
Schmerzen liegen, um davon abzulenken. Und so bitte ich dich auch, sprenge jetzt heute Abend diese Riegel der Lüge, diese Riegel der Festlegungen auf, dass du uns in die Wahrheit einführen kannst. Herr, so wollen wir jetzt ganz bewusst aus deinem Herzen heraus uns vorstellen, dass deine Gnade in unsere Herzen an all diese Stellen, die wir jetzt benannt haben, strömst, dass da Heilung und Lösung geschehen kann.

Und so hören wir auch, wenn wir im Evangelium dein Wort hören, Jesus, dass wir es zwar akustisch von außen her hören, aber die Wahrheit, die du sprichst, du in uns zu uns, sodass wir dich kommunizieren können, damit durch deine Wahrheit, durch dein heiliges Wort, durch das Wort Gottes wir rein und gereinigt werden. Öffne die Ohren unseres Herzens, unserer Seele, aber auch die tauben Ohren, wo wir nicht zuhören wollen, wo wir nicht bereit sind zu glauben, dass dein Wort stärker ist als das Geschrei der Straße, das Getöse der Medien, die Meinung der anderen. Herr, und so sind wir jetzt eingeladen, eine dieser Unwahrheiten, dieser Festlegungen, die uns jetzt begegnen, dass wir da deine Wahrheit dagegen stellen. Nicht indem wir sagen, das ist nicht wahr, sondern dass wir einfach das rufen, das innerlich uns sagen, was wir von dir her gesagt bekommen.

Jesus fast zu schön, um wahr zu sein. Aber es ist wahr, dass du Freude an jedem Einzelnen von uns hast. Jede Tochter und jeder Sohn, der jetzt hier in der Kapelle ist oder im Radio dabei ist, aber auch alle anderen Menschen sind von dir geliebt und gewollt. Und deswegen befähigst du dich, uns auch in der Heiligen Messe einzubringen, dass wir dein Opfer auffüllen, ergänzen, uns selber beitragen, uns selber hineingeben dürfen. Herr, und wir betrachten oft so unseren Mangel, das, was uns fehlt, besonders wenn wir auf andere schauen. Dann merken wir, was die haben und was wir nicht haben. Und dann scheint das andere immer viel besser zu sein. Dann scheint der Ehepartner viel besser zu sein, die Kinder viel schlauer zu sein, viel freundlicher zu sein, viel einfacher zu sein. Dann haben die anderen viel mehr Erfolg, viel mehr Geld, ein größeres Haus, ein schöneres Auto. Sie werden von mehr Nachbarn eingeladen und gegrüßt. Wenn wir in die anderen Länder schauen, haben sie besseres Wetter, haben sie leichtere Lebensbedingungen. Immer wenn wir auf andere schauen, meinen wir immer wieder, dass wir zu kurz kommen. Wenn wir aber auf dich schauen, dann merken wir, dass du uns zur Fülle berufen hast. Herr, richte unsere Augen auf zu dir, richte sie zu dir hin, dass wir erkennen, woher unsere Fülle unseres Lebens kommt. Und so bitte ich dich, dass du jetzt mit deiner ganzen Heilkraft in all diese Depressionen, in all diesen Neid, in diesen Stolz hineinströmst und ihn raushaust aus jedem einzelnen Herzen, dass du befiehlst, weiche aus den Herzen und sei gebunden am Kreuz Jesu durch das kostbare Blut, dass du all diese Trübseligkeit, diese Lust am Untergang, diese Lust am Drama, dass du sie fortnimmst und vertreibst. Herr, so wollen wir unsere Augen zu dir aufrichten und dir diesen Lobpreis bringen. Denn durch den Lobpreis werden nicht nur unsere Augen aufgerichtet, sondern unser Herz, aus dem wir dann die Richtung erkennen können, woher du kommst, wo uns her all das Heile erlangt, wo unser Friede herkommt, unsere Versöhnung, unsere Gnade. Richtet die Augen auf zum Herrn.

Danke, Jesus, dass du uns schon erlöst hast, dass wir nicht strampeln müssen, dass du uns erst dann erlöst, wenn wir irgendetwas erreicht haben, sondern du hast uns es als Morgengabe mit in der Taufe auf den Weg gegeben, dass wir befreit sind, erlöst von dieser Trennung und dieser Spaltung, zu dir zu gehören. Herr, und in der heiligen Wandlung dürfen wir erleben, dass du uns mit hineinnimmst, in diese Gnade durchdrungen zu werden vom Heiligen Geist, dass wir gewandelt werden können. Nicht, dass wir einfach umgedreht werden oder umgestülpt, sondern dass wir immer mehr aus deiner Kraft heraus leben können, dass unsere Seele immer mehr gesättigt wird, dass unsere Seele immer mehr diese himmlische Speise bekommt, aus der sie lebt. Herr, heute Abend wollen wir dir nicht nur diesen Dank sagen, diese Bitte um Verzeihung, wie wir es in der Messe und in der Beichte schon getan haben. Wir wollen dir den Lobpreis bringen und wir wollen dir sagen und sagen es auch, dass du der Heiland bist, unser Heiland. Weil wir wissen, dass immer, wenn wir zu dir kommen, du alles aufwehrst an Gnade, was du für uns bereitet hast. Und dass du uns befähigst, mit dir zu sprechen, dir zu begegnen, in der Anbetung, im Hören auf dein Wort, in Sakramenten, in den Menschen, dass du uns begegnen willst, dass wir dir wichtig sind. Herr, und so tun wir uns oft schwer mit den anderen Menschen, weil wir uns so schwer mit uns selber oft tun, weil wir auf unsere Positionen beharren, weil wir auch wichtig sein wollen, weil wir Recht haben wollen, weil wir dem Prinzip nach dieses und jedes einfordern können. Wir tun uns mit anderen schwer, weil wir häufig erwarten, dass sie für uns etwas tun sollen. Bis dahingehend, dass wir auch anderen die Verantwortung für unser Leben übertragen, dass wir Schuldige suchen. Warum mein Leben so und so ist, kann ich dir genau sagen, weil meine Eltern, mein Pfarrer, meine Lehrer, mein Vorgesetzter, mein Lehrherr, mein Nachbar, mein erster Freund, wir haben immer wieder gleich Schuldige parat und tragen nicht die Verantwortung für unser eigenes, sind nicht bereit zu sagen, ich war's. Und du, Herr, schenkst uns, dass wir in diese Wahrheit immer mehr einfinden, dass wir aus deiner Fülle heraus leben können. Und so dürfen wir erfahren, dass du im Allerheiligsten, in der Heiligen Kommunion, dich mit uns ganz verbindest, eins werden, so wie Liebende im Sakrament der Ehe sich leiblich vereinigen. So vereinigst du dich mit uns, damit wir ein Leib und ein Fleisch werden. Und so dürfen wir entdecken, dass wir so beschenkt sind. Herr, so bitte ich dich, dass du an diesem Abend hilfst, an die Wurzeln zu kommen, wo es uns so schwer fällt, anderen entgegenzugehen, uns anderen hinzuschenken, anderen zu vertrauen, andere zu lieben. Herr, diese vergifteten Wurzeln bitten wir dich, dass du sie heilst, dass du in diese äußersten Spitzen hinabströmst,
damit Gnade und Heilung, Licht und Wandlung geschehen kann. Dass du uns befähigst zu lieben, dass du uns befähigst, uns zu verschenken, dass du uns befähigst, deine Liebe weiterzutragen, andere spüren zu lassen, dass du sie durch uns liebst. Jesus, brich den Panzer auf, der uns einengt. Brich ihn auf und mach uns frei. Setze uns frei, dass wir in deiner Kraft, in deiner Gnade, in deinem Heil unser Leben in die Hand nehmen, um als Christ mit dir zu leben, dich zu preisen, dich zu ehren, frei zu werden, um die Liebe in die Welt zu tragen, die in der Wahrheit, in der Stärke, in der Gerechtigkeit durch dich in diese Welt kommen will. Danke, Jesus, dass du unser Gebet erhört hast. Danke, dass du jetzt Heilung und Versöhnung geschenkt hast. Danke, dass du jedem etwas ins Herz gelegt hast, was wir vielleicht noch nicht gleich entdecken, aber in nächster Zeit spüren werden, dass du uns aufrichtest, dass du uns heiligst und heilst und dass du uns in jeder heiligen Messe deine Heiligung und dein Heil anbietest, dass wir die Messe feiern zum Heil für die Welt. Herr, du bist unser Erlöser und Heiland. Dafür danken wir dir und preisen dich.

0: Unsere Hilfe ist im Namen des Herrn. Er segne alle, die zu Hause am Radio sind, besonders auch all die Kranken, die Einsamen, die Heilbedürftigen. So segne euch und all diejenigen, die ihr im Herzen tragt, auf die Fürsprache der allerseligsten Jungfrau und Gottesmutter Maria, des heiligen Josef und des heiligen Johannes Paul, der allmächtige und gütige Gott, durch die Macht des Vaters, die Liebe des Sohnes und durch die Kraft des Heiligen Geistes.
1: Amen.
0: Geht hin in Frieden.
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Ich geb dir alles zurück.

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0: Im Namen des Vaters und des Sohnes und des Heiligen Geistes.
1: Amen.
0: Vater unser im Himmel, geheiligt werde dein Name. Dein Reich komme, dein Wille geschehe, wie im Himmel, so auf Erden.
2: Unser tägliches Brot gib uns heute und vergib uns unsere Schuld, wie auch wir vergeben unseren Schuldigern. Und führe uns nicht in Versuchung, sondern erlöse uns von dem Bösen. Amen.
0: Gegrüßet seist du, Maria, voll der Gnade, der Herr ist mit dir. Du bist gebenedeit unter den Frauen, und gebenedeit ist die Frucht deines Leibes, Jesus.
3: Heilige Maria, Mutter Gottes, bitte für uns Sünder, jetzt und in der Stunde unseres Todes. Amen.
0: Ich glaube an Gott, den Vater, den Allmächtigen, den Schöpfer des Himmels und der Erde, und an Jesus Christus, seinen eingeborenen Sohn, unseren Herrn, empfangen durch den Heiligen Geist, geboren von der Jungfrau Maria, gelitten unter Pontius Pilatus, gekreuzigt, gestorben und begraben, hinabgestiegen in das Reich des Todes, am dritten Tage auferstanden von den Toten, aufgefahren in den Himmel. Er sitzt zur Rechten Gottes des allmächtigen Vaters. Von dort wird er kommen, zu richten die Lebenden und die Toten.
3: Ich glaube an den Heiligen Geist, die heilige katholische Kirche, Gemeinschaft der Heiligen, Vergebung der Sünden, Auferstehung der Toten und das ewige Leben. Amen.
0: Ewiger Vater, ich opfere dir auf den Leib und das Blut, die Seele und die Gottheit deines über alles geliebten

0: sein schmerzhaftes Leiden.
1: Hab Erbarmen mit uns und mit der ganzen Welt.
0: Durch sein schmerzhaftes Leiden.
1: Hab Erbarmen mit uns und mit der ganzen Welt.
0: Durch sein schmerzhaftes Leiden.
1: Hab Erbarmen mit uns und mit der ganzen Welt.
0: Durch sein schmerzhaftes Leiden.
1: Hab Erbarmen mit uns und mit der ganzen Welt.
0: Durch sein schmerzhaftes Leiden.
1: Hab Erbarmen mit uns und mit der ganzen Welt.
0: Ewiger Vater, ich opfere dir auf den Leib und das Blut, die Seele und die Gottheit deines über alles geliebten Sohnes, unseres Herrn Jesus Christus.
2: Zur Sühne für unsere Sünden und für die Sünden der ganzen Welt.
0: Durch sein schmerzhaftes Leiden.
2: Hab Erbarmen mit uns und mit der ganzen Welt.
0: Durch sein schmerzhaftes Leiden.
2: Hab Erbarmen mit uns und mit der ganzen Welt.
0: Durch sein schmerzhaftes Leiden.
2: Hab Erbarmen mit uns und mit der ganzen Welt.
0: Durch sein schmerzhaftes Leiden.
2: Hab Erbarmen mit uns und mit der ganzen Welt.
0: Durch sein schmerzhaftes Leiden.
2: Hab Erbarmen mit uns und mit der ganzen Welt.
0: Durch sein schmerzhaftes Leiden.
2: Hab Erbarmen mit uns und mit der ganzen Welt.
0: Durch sein schmerzhaftes Leiden.
2: Hab Erbarmen mit uns und mit der ganzen Welt.
0: Durch sein schmerzhaftes Leiden.
2: Hab Erbarmen mit uns und mit der ganzen Welt.
0: Durch sein schmerzhaftes Leiden.
2: Hab Erbarmen mit uns und mit der ganzen Welt.
0: Durch sein schmerzhaftes Leiden.
2: Hab Erbarmen mit uns und mit der ganzen Welt.
0: Ewiger Vater, ich opfere dir auf den Leib und das Blut, die Seele und die Gottheit deines über alles geliebten Sohnes, unseres Herrn Jesus Christus.
1: Zur Sühne für unsere Sünden und für die Sünden der ganzen Welt.
0: Durch sein schmerzhaftes Leiden.
1: Hab Erbarmen mit uns und mit der ganzen Welt.
0: Durch sein schmerzhaftes Leiden.
1: Hab Erbarmen mit uns und mit der ganzen Welt.
0: Durch sein schmerzhaftes Leiden.
1: Hab Erbarmen mit uns und mit der ganzen Welt.
0: Durch sein schmerzhaftes Leiden.
1: Hab Erbarmen mit uns und mit der ganzen Welt.
0: Durch sein schmerzhaftes Leiden.
1: Hab Erbarmen mit uns und mit der ganzen Welt.
0: Durch sein schmerzhaftes Leiden.
1: Hab Erbarmen mit uns und mit der ganzen Welt.
0: Durch sein schmerzhaftes Leiden.
1: Hab Erbarmen mit uns und mit der ganzen Welt.
0: Durch sein schmerzhaftes Leiden.
1: Hab Erbarmen mit uns und mit der ganzen Welt.
0: Durch sein schmerzhaftes Leiden.
1: Hab Erbarmen mit uns und mit der ganzen Welt.
0: Durch sein schmerzhaftes Leiden.
1: Hab Erbarmen mit uns und mit der ganzen Welt.
0: Ewiger Vater, ich opfere dir auf den Leib und das Blut, die Seele und die Gottheit deines über alles geliebten Sohnes, unseres Herrn Jesus Christus.
2: Zur Sühne für unsere Sünden und für die Sünden der ganzen Welt.
0: Durch sein schmerzhaftes Leiden.
2: Hab Erbarmen mit uns und mit der ganzen Welt.
0: Durch sein schmerzhaftes Leiden.
2: Hab Erbarmen mit uns und mit der ganzen Welt.
0: Durch sein schmerzhaftes Leiden.
2: Hab Erbarmen mit uns und mit der ganzen Welt.
0: Durch sein schmerzhaftes Leiden.
2: Hab Erbarmen mit uns und mit der ganzen Welt.
0: Durch sein schmerzhaftes Leiden.
2: Hab Erbarmen mit uns und mit der ganzen Welt.
0: Durch sein schmerzhaftes Leiden.
2: Hab Erbarmen mit uns und mit der ganzen Welt.
0: Durch sein schmerzhaftes Leiden.
2: Hab Erbarmen mit uns und mit der ganzen Welt.
0: Durch sein schmerzhaftes Leiden.
2: Hab Erbarmen mit uns und mit der ganzen Welt.
0: Durch sein schmerzhaftes Leiden.
2: Hab Erbarmen mit uns und mit der ganzen Welt.
0: Durch sein schmerzhaftes Leiden.
2: Hab Erbarmen mit uns und mit der ganzen Welt.
0: Ewiger Vater, ich opfere dir auf den Leib und das Blut, die Seele und die Gottheit deines über alles geliebten Sohnes, unseres Herrn Jesus Christus.
2: Zur Sühne für unsere Sünden und für die Sünden der ganzen Welt.
0: Durch sein schmerzhaftes Leiden.
2: Hab Erbarmen mit uns und mit der ganzen Welt.
0: Durch sein schmerzhaftes Leiden.
2: Hab Erbarmen mit uns und mit der ganzen Welt.
0: Durch sein schmerzhaftes Leiden.
2: Hab Erbarmen mit uns und mit der ganzen Welt.
0: Durch sein schmerzhaftes Leiden.
2: Hab Erbarmen mit uns und mit der ganzen Welt.
0: Durch sein schmerzhaftes Leiden.
2: Hab Erbarmen mit uns und mit der ganzen Welt.
0: Durch sein schmerzhaftes Leiden.
2: Hab Erbarmen mit uns und mit der ganzen Welt.
0: Durch sein schmerzhaftes Leiden.
2: Hab Erbarmen mit uns und mit der ganzen Welt.
0: Durch sein schmerzhaftes Leiden.
2: Hab Erbarmen mit uns und mit der ganzen Welt.
0: Durch sein schmerzhaftes Leiden.
2: Hab Erbarmen mit uns und mit der ganzen Welt.
0: Durch sein schmerzhaftes Leiden.
2: Hab Erbarmen mit uns und mit der ganzen Welt.
0: Heiliger Gott, heiliger starker Gott, heiliger unsterblicher Gott.
2: Hab Erbarmen mit uns und mit der ganzen Welt.
0: Heiliger Gott, heiliger starker Gott, heiliger unsterblicher Gott.
2: Hab Erbarmen mit uns und mit der ganzen Welt.

0: ganzen Welt.
1: Heiliger Gott, heiliger starker Gott, heiliger unsterblicher Gott,
0: hab Erbarmen mit uns und mit der ganzen Welt.
1: Barmherziger Jesus, im Augenblick deines Kreuzestodes für uns bete ich dich an und lobpreise dich und bitte, umfasse mit deiner unerschöpflichen Barmherzigkeit die ganze Menschheit, besonders die armen Sünder und die Sterbenden.
0: Amen. Amen.
1: Im Namen des Vaters und des Sohnes und des Heiligen Geistes.
0: Amen. Amen.
1: Gelobt sei Jesus Christus.
0: In Ewigkeit. Amen.

0: Es ist 4 Uhr morgens. Willkommen bei Radio Horeb. 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
1: In dieser Woche feiern wir Christi Himmelfahrt. Jesus hat unter uns gelebt, doch nun ist er im Himmel. Wie können wir ohne ihn leben? Wie können wir richtig leben? Leben ist nicht leicht. Der Theologe und Philosoph Clemens Sedmark hat sich ebenfalls die Frage gestellt, wie leben? Seine Antworten hat er in einem Buch zusammengefasst, aus dem wir in dieser Woche Impulse hören, gelesen von Michael Gallinger. Das Buch »Wie leben? Von Jesus lernen« von Clemens Sedmark beinhaltet insgesamt 40 Tipps. Das Buch ist im Tirolia Verlag erschienen und im Buchhandel erhältlich.
2: In aller Frühe, als es noch dunkel war, stand er auf und ging an einen einsamen Ort, um zu beten. Jesus zieht sich zurück. Im Lukas-Evangelium heißt es an einer Stelle, an einen einsamen Ort, um zu beten. Der einsame Ort ist ein Ort ohne Ablenkung. Der einsame Ort ist ein Ort der Stille. Einsamkeit ist Zeit der Rollenfreiheit, der Freiheit, keinen sozialen Erwartungen entsprechen zu müssen. Einsamkeit ermöglicht ungeteilte Zeit mit Gott. Jesus hat einen Rhythmus entwickelt, hat seinem Leben einen auf Gott ausgerichteten Takt gegeben. Tagsüber lehrte er im Tempel, abends ging er zum Ölberg hinaus und verbrachte dort die Nacht. Hier zeigt sich Disziplin auf Gott hin, aber auch Durst nach Gott. Jesus sucht geschützte Orte auf, schützt seine Zeit, um zu beten. Vor der großen Entscheidung über den innersten Jüngerkreis, die Wahl der 12, verbringt er die Nacht im Gebet. Jesus betet in der Einsamkeit und die Frucht des Gebets sind wichtige Fragen an seine Jünger. Für wen halten mich die Leute? Und ihr aber, für wen haltet ihr mich? Das Beten verwandelt Jesus tiefgreifend. Während er betete, veränderte sich das Aussehen seines Gesichtes. Jesus wird durch das Gebet verklärt. Nachdem Jesus einmal an einem Ort gebetet hat, bitten ihn die Jünger darum, sie beten zu lehren. Diese Bitte kann nur dem tiefen Eindruck entspringen, den Jesus Beten auf die Jünger gemacht hat. Beten erscheint als ein Gehen zur Quelle. Jesus hebt die Bedeutung der Zudringlichkeit im Gebet und auch der Initiative hervor. Er fordert die Jünger auf, darum zu beten, dass ihr nicht in Versuchung geratet. Jesus lädt ein, alle Zeit zu beten und nicht nachzulassen. Jesus lebt sein Leben als Leben auf eine Mitte hin, die durch Beten erschlossen und geschützt wird. Er betet auch für seine Jünger. Er sagt zu Petrus, der ihn bald darauf verraten wird, ich habe für dich gebetet, dass dein Glaube nicht erlischt. Er bittet für diejenigen, die ihn erkannt haben. Für sie bitte ich. Jesus trägt das, was er liebt, im Gebet vor Gott. Er bringt diejenigen, die ihm am Herzen liegen, betend in Gottes Gegenwart. Er bittet, wie es an der Stelle heißt, in aller Frühe, als es noch dunkel war. Er betet zu einer Zeit, in der die Welt noch schläft. Er betet am Anfang eines Tages, bevor die Anforderungen und Erwartungen des Tagwerks an ihn herangetragen werden. Er betet in der Dunkelheit, die den Menschen zwingt, sich nach innen zu kehren. Er betet wohl zu einer Zeit, wo die meisten noch schlafen. Auch er ruht im Gebet äußerlich, verrichtet keine körperliche Arbeit. Doch sein Geist ist wach. Jesus sucht die rechte Zeit für das Gebet und den rechten Ort. Sein Beten ist mit der Mühe verbunden, aufzustehen und an den einsamen Ort zu gehen. Das kleine Detail mag bedeutsam sein. Jesus steht nicht einfach nur in aller Frühe, als es noch dunkel war, auf, um zu beten. Nein, er steht auf und geht an einen einsamen Ort, um zu beten. Er entfernt sich also vom Ort seiner Arbeit und seines Ruhens, vom Ort seiner Gemeinschaft, von seiner Bleibe. Er sucht einen anderen, einen einsamen Ort auf. Wir können uns vorstellen, dass auch das Hingeben zu diesem Ort eine Vorbereitung auf das Gebet ist, eine Vorbereitung auf die Gottesbegegnung. Man mag sich an die Schilderung im Buch Exodus erinnert fühlen, die von Mose erzählt, der zu Gott auf den Berg stieg. Auch Jesus finden wir betend auf dem Berg. Er zieht sich auf einen Berg zurück, er allein. Und wir können davon ausgehen, dass der Aufstieg auf den Berg den Geist auf Gott hin einstellte. Es kostet durchaus Überwindung und einen Kraftaufwand, aus dem Schlaf zu erwachen, aus dem Bett zu steigen und einen abgelegenen Ort aufzusuchen. Nicht das Beten scheint anstrengend, aber doch die Vorbereitung auf das Beten. Auf den Berg zu steigen ist mit Anstrengung verbunden. Muss man das Geschenk der Gottesberührung im Gebet unter Mühen vorbereiten? Schenkt sich Frucht des Betens denjenigen, die das Beten absichtsvoll angehen, entsprechend Raum und Zeit bereiten und nicht einfach zwischendurch geschehen lassen? Leibhaftes Beten ist Beten zu bestimmter Zeit und an bestimmtem Ort. Jesu Beten hat nicht mit vielen Worten zu tun. Er lehrt die Jünger auf deren Bitte das kurze Vaterunser und er warnt vor Beten als Plappern und vor der Idee, dass man im Beten viele Worte machen müsse. Beten ist Ausdruck von Vertrauen und Nähe. Es geht nicht darum, Gott zu sagen, was Gott schon weiß. Euer Vater weiß, was ihr braucht, noch ehe ihr ihn bittet. Gebet ist Suche nach der Nähe Gottes, im Verborgenen, wie Jesus in der Bergpredigt betont. Beten ist verborgene Suche nach Gottnähe. Aus dem Beten nimmt Jesus die Kraft für sein Lehren und Heilen. Er wirkt in der Öffentlichkeit, ist deswegen tagsüber stets vielen Menschen ausgesetzt. Das Gebet an den Randzeiten, spät nachts in aller Frühe, ist die geschützte Zeit mit Gott. Wenn wir unser Leben am Leben Jesu ausrichten wollen, dann ist eine der Stützen dieses Lebens das Gebet, das Bemühen, Zeit und Raum zu schaffen für das Beten. Gerade die Randzeiten des Tages, Beginn und Ende, haben etwas Heiliges, etwas, das von der Geschäftigkeit des Alltags und dem Tagesgeschäft abgesondert ist. Das bringt uns zur schlichten Frage: Wie können wir das gute Beten schützen?
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dem See brach plötzlich ein gewaltiger Sturm los. Die Jünger riefen voller Angst: Herr, hilf uns, wir gehen unter. Jesus antwortete: Warum habt ihr Angst? Dann bedrohte er den Wind und die Wellen. Sofort legte sich der Sturm und es wurde ganz

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0: Es ist 4.30 Uhr, halb fünf. 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Wir laden Sie nun zu einer weiteren Folge aus unserer Sendereihe Erzählung ein.
1: Erzählung bei Radio Horeb. Wir lesen aus Büchern. Schön, dass Sie mithören. Herzlich willkommen, sagt Claudia Kiesel. Heute zur 18. Folge aus dem Roman Ein Mädchen aus Siena von Louis de Wohl. Pfingstkapitel bei den Dominikanern. Alle Kongregationen der Dominikaner senden ihre Abgesandten zum Kapitel nach Florenz. Auch Katharina geht mit einer kleinen Abgesandtschaft nach Florenz. Denn hier soll nun der Generalmeister Elias von Toulouse entscheiden, was mit Katharina geschehen soll. Auch wenn Generalmeister Elias zuerst nicht wirklich beeindruckt ist von dem, was er von den Angeklagten über Katharina hört, so packt ihn doch der Ehrgeiz nach dem Lesen der Berichte. Nun würde er auch alles geben, wenn sich herausstellt, dass Katharina eine lebende Heilige ist. Um das herauszufinden, setzt der Pfarrer Raimund von Capua auf Katharina an. Auch heute liest für uns wieder Viola von der Burg.

Zu seiner Überraschung erwies sich Ser Nicolo als Nicolo Soderini, ein Mitglied der Regierung von Florenz und gar kein Unwichtiges. Er hatte Gäste bei sich. Fra Raimund erkannte einige bekannte Politiker und Geschäftsleute, und alle empfingen die blasse kleine Mantellata mit einer sonderbaren Mischung von Respekt und Neugier. Man genoss ausgezeichneten Wein und kleine Leckerbissen, die von den Dienern herumgereicht wurden. Aus dem Augenwinkel beobachtete Fra Raimund, wie sie beides mit einer höflichen Geste ablehnte. Dann wandte er sich Soderini zu, den er recht gut kannte. »Ihr kennt wohl Schwester Katharina Benincasa schon seit längerem, Ser Nicolo?« »Ich habe sie erst vor ein paar Tagen persönlich kennengelernt, aber wir korrespondieren schon ziemlich lange miteinander. Über Religion?« »Das«, sagte Soderini lächelnd, »ist bei ihr nicht zu vermeiden. Man könnte geradezu sagen, sie versucht, die florentinische Politik zu vergeistlichen. Ich kann nur hoffen, dass sie damit Erfolg hat. Es wäre eine erfreuliche Neuerung.« Florenz will also etwas von Siena lernen. Soderini will etwas von Schwester Katharina lernen, erwiderte der elegante Florentiner. Aber wenn sie ein Mann und Florentiner wäre, würde sie in kürzester Zeit eine der führenden Persönlichkeiten in der Regierung sein. Meint ihr das wirklich? Nein, eigentlich nicht. Aber nur, weil sie es nicht wollen würde. Stimmt es, dass der Orden aus irgendeinem Grunde mit ihr unzufrieden ist? Hat sie das gesagt? Fragte Fra Raimund kühl. Oh nein, nein, nein. Aber in der Stadt geht ein Gerücht um, dass eine Art von Gerichtsverhandlung stattfinden soll. Fra Raimund hielt es für besser, nicht darauf einzugehen. Stattdessen hörte er gespannt der Unterhaltung nebenan zu. »Es nützt alles nichts«, sagte ein blühend aussehender junger Adliger. »Einen gewissen Lebensstandard muss man von seinen Priestern verlangen.« »Seid nicht hochmütig, Messer Amato«, versetzte Katharina. »Es stumpft eure Auffassungsgabe ab.« »Gut gesagt«, murmelte jemand. »Geschieht euch recht«, ließ sich ein etwas weibischer Mann hören. »Wir müssen alle mit Selbsterkenntnis anfangen«, sagte Katharina. »Wenn wir das tun, geben wir es bald auf, über andere zu richten. Und ein Priester mag schlecht sein. Er mag sogar ein wahrer Bösewicht sein. Er ist trotzdem der, dessen Hände uns den Leib und das Blut unseres Herrn geben. Und dafür müssen wir ihn ehren.« »Das ist eines ihrer Grundthemen«, erklärte Soderini leise. »Sie ist sehr aufgebracht über die kirchenfeindliche Einstellung mancher meiner Mitbürger.« Die Debatte wandte sich rein politischen Fragen zu, und Fra Raimund hörte mit unverhohlenem Interesse zu. Schwester Katharina schien die äußerst komplizierte politische Struktur von Florenz zu kennen, als hätte sie seit Jahren daran mitgearbeitet. Ihr waren nicht nur die Rivalitäten zwischen den beiden ältesten Parteien, den Welfen und Ghibellinen, geläufig, sondern auch die Zwistigkeiten unter den verschiedenen unteren Klassen. Einschließlich der Ciompi, die schon bei mehreren Gelegenheiten die Signora mit Rebellion bedroht hatten. Sie war mit dem Gesetz der offiziellen Ermahnung vertraut und wusste von der wachsenden Macht Ser Giovanni di Dinis. »Ich wünschte so sehr, ihr könntet aktiv an der Politik teilnehmen, Schwester Katharina«, sagte ein älterer Mann. »Es ist ein Jammer, dass man euch weiter nichts erlaubt als zu beten.« »Gebet ist Tat, Messer Buonaccorso«, wandte sie ein. Nach einer Weile fügte sie warm hinzu: »Ein guter Mensch ist ein Gebet.« Die Augen des ältlichen Mannes leuchteten auf, und er lächelte beglückt. Eine Viertelstunde danach stand sie plötzlich auf. »Wir müssen gehen«, meinte sie, und Fra Raimund sah Bedauern in allen Gesichtern. Dennoch wagte niemand, sie zum Bleiben zu drängen.
Vor dem Palazzo Soderini, sagte Schwester Katharina. Wir müssen zu Pipino gehen. Und wieder schienen es alle als eine Art Befehl aufzufassen. Diesmal war ein bescheidenes kleines Häuschen am Kornmarkt ihr Ziel. Es stellte sich heraus, dass Francesco Pipino ein kleiner Schneider war, und er und seine Frau begrüßten die Besucher mit so viel Wärme, dass Fra Raimund gerührt war. Hier wurde nicht von Politik gesprochen, aber im Nebenzimmer warteten etwa 30 Leute, meist Handwerker und ihre Frauen, darauf zu hören, was Katharina ihnen zu sagen hatte. Sie sprach in sehr einfachen Worten zu ihnen über die Liebe Gottes. Wir können sie nicht ermessen, und man kann ihre ganze Größe nur durch eines erahnen: das Leiden unseres Herrn am Kreuz. Und deshalb hat auch der große und erhabene heilige Thomas von Aquin zu einem seiner Freunde gesagt, er habe am Fuße des Kruzifixes mehr gelernt als in Büchern. Er, der so viele gelesen hatte. Ich wünschte, daran hätte ich selbst gedacht, sagte Fra Raimund auf dem Heimweg zu ihr. Nun, werdet ihr es? Erwiderte sie fröhlich. Er blieb plötzlich stehen. Schwester Katharina, ihr wisst sehr wohl, dass bald die Verhandlung gegen euch vor dem Kapitel unseres Ordens stattfinden wird. Macht ihr euch keine Sorgen über den Ausgang? Wie könnte ich das? Fragte sie. Werde ich freigesprochen, ist alles gut. Werde ich verurteilt, so kann es doch nur deshalb sein, weil mein Herr es so will. Und sein Wille ist das Einzige, worauf es mir ankommt. Wo sollte da also Raum für Sorge sein? Fra Raimund sprach auf dem ganzen Rückweg kein Wort mehr. Dies genügte, dachte er, für den ersten Tag der Bekanntschaft mit Schwester Katharina. »Ihr kommt sehr spät«, sagte der Generalmeister mit einiger Schärfe, als Don Giovanni delle Celle hereingestelzt kam. »Der Fall der Schwester Katharina Benincasa wird in wenigen Minuten im Kapitel verhandelt.« »Es tut mir leid«, erwiderte der große Mann mit dem Löwenkopf phlegmatisch, »aber euer Bote kam erst vor 2 Tagen bei mir an, und ich musste doch die gute Schwester kennenlernen und mich etwas mit ihr beschäftigen, um euch sagen zu können, was ihr wissen wollt. Diese Dinge stehen den Menschen nicht auf der Stirn geschrieben. Man muss erst sondieren. Nun, was ist eure Meinung?« Don Giovanni delle Celle sagte grimmig, »Sie weiß mehr über Satan und seine Wege, als ich einst wusste.« Die Augen des Generalmeisters verengten sich zu Schlitzen. »Ihr meint, sie ist? Ich meine, sie kennt ihn so genau, dass sie überhaupt nicht neugierig auf ihn ist.« Der Eremit lächelte reumütig. »Ich wünschte, ich hätte stets dasselbe von mir sagen können.« »Drückt euch klar aus«, befahl der Generalmeister scharf. »Was wollt ihr damit sagen?« »Er hat kein Teil an ihr«, sagte der Eremit. Der Generalmeister stieß einen kleinen Seufzer der Erleichterung aus, aber dann rötete sich sein Gesicht. »Ihr spracht absichtlich irreführend zu mir.« »Mir gefiel der Auftrag nicht, den ihr mir gabt«, bekannte der Eremit mürrisch. »Ich möchte diese Dinge aus meinem Gedächtnis verbannen. Es gab eine Zeit, da steckte ich selbst bis zum Halse darin. Aber Gott hat es mir vergeben. Das hat sie mir auch gesagt.« »Sie?« Der Generalmeister lachte ärgerlich. »Ich habe euch zu ihr geschickt, um ihre Seele zu erforschen. Und stattdessen scheint sie die eure erforscht zu haben.« »Sie brauchte sie nicht erst zu erforschen. Sie hat darin gelesen.« Eine Weile saß der Generalmeister schweigend da. Dann fragte er unvermittelt,
Woher wisst ihr, dass Satan kein Teil an ihr hat?« Der Eremit ballte die beiden Riesenfäuste. »Ich sage euch ja schon, dass ich von diesen Dingen etwas verstehe. Ich verstehe wahrscheinlich mehr davon als alle eure Inquisitoren zusammen. Der Meinung scheint ihr auch zu sein, sonst hättet ihr mich nicht geholt. Habe ich recht? Ich bin schließlich durch alles hindurchgegangen und jene nicht. Das hoffe ich jedenfalls.« »Ein Eremit muss vieles vergessen«, meinte der Generalmeister kalt, »aber er braucht seine guten Manieren nicht zu vergessen.« Don Giovanni delle Celle verneigte sich ein wenig. »Sagt ihn«, erwiderte er, »sagt euren Inquisitoren, dass die, die mit dem Bösen im Bündnis stehen, von ihm fasziniert sind. Gott vergebe ihn. Es ist eine Art Wollust, aber eine Wollust des Geistes und der Seele. Sie lieben das Böse. Schwester Katharina hasst es. Sie hasst es so sehr, dass sie jederzeit ihr Leben dafür geben würde, jemand davon zu befreien. Sie ist nicht nur einmal, sie ist vielmal davon angefallen worden. Und sie wird immer wieder davon angefallen werden, wahrscheinlich bis zu ihrer letzten Erdenstunde. Aber ich zweifle stark daran, dass der Feind je Fuß fassen wird. Sie ist stark, dieses Mädchen, weil sie versteht, sich die Quelle aller Kraft durch Vereinigung mit ihr zu erschließen. Sie ist keine Hexe. Sie ist das Gegenteil von einer Hexe. Versteht ihr, was ich meine?« »Ja. Was werdet ihr mit ihr tun?« »Das muss das Kapitel entscheiden«, beschied ihn der Generalmeister mit steinerner Miene. »Werdet ihr ihnen das Resultat meiner Prüfung unterbreiten?« »Nein, sie müssen zu einem eigenen Urteil gelangen.« Don Giovanni schnaufte ärgerlich. »Warum musste ich sie dann überhaupt erst prüfen? Ich sage euch, sie ist...« Er brach ab, als Fra Anselmo hereinkam. »Das Kapitel ist versammelt«, sagte der Generalmeister und erhob sich. »Ich bin tief in eurer Schuld, Don Giovanni. Kann ich euch dafür irgendeinen Gefallen erweisen?« »Ihr schuldet mir nichts, Fra Elias, im Gegenteil. Ich habe euch zu danken für das große Glück, Schwester Katharina Benin Casa kennengelernt zu haben«, erwiderte der Eremit. »Nichtsdestoweniger könnt ihr mir einen großen Gefallen tun. Lasst mich in Zukunft allein mit meiner Abgeschiedenheit in Vallombrosa.« Schwester Katharina Benin Casa stand in der Mitte der Capella degli Spagnoli. Sie sah nichts von ihrer Schönheit, der von Menschenhand geschaffenen Schönheit. Das Bild, das sich ihr bot, war das eines riesigen Halbmondes aus schwarzen und weißen Gewändern, auf denen Köpfe saßen, hunderte von Köpfen. Aber hinter ihnen war der Altar mit dem Tabernakel, und er war darin und sah und hörte alles. Er hatte den Männern in Schwarz und Weiß gewisse Vollmachten übertragen, und aus diesen Vollmachten heraus würde sie über sie urteilen, und wie auch immer ihr Urteil ausfiel, er würde darum wissen. Er hatte schon darum gewusst, noch ehe die Schwester vom dritten Orden des heiligen Dominikus, Katharina Benin Casa, gezeugt worden war, ja bevor die Zeit selbst mit dem Rest der Schöpfung ihren Lauf begann. Alle diese Männer waren Priester, und als solche hatten sie Anspruch auf ihren Gehorsam und ihre Ehrerbietung. Selbst der, der gerade sprach und sie als das beschrieb, was ihre Feinde von ihr sagten, eine dünkelhafte, eitle, sich selbst beweihräuchernde Frau, die es darauf anlegte, durch einen großen Aufwand zur Schau getragener Frömmigkeit die Oberhand
über andere zu gewinnen. Eine Frau, von der die Rede ginge, sie habe mit Hilfe unreiner Geister Wunder vollbracht und dabei vorgegeben, diese wären durch die Hilfe und Gnade Gottes zustande gekommen. Eine Frau, die sich bei vielen einen schlechten Ruf erworben habe, indem sie zu jeder Tages- und Nachtstunde mit Männern zusammenkam und damit ganz gewiss die Ordensregel bezüglich

angeblichen Wunder vorgenommen werden sollte. Dann sprach ein anderer, ein weißhaariger Mann mit einem Gesicht wie aus einem sehr alten Leder, Fra Francesco Adimari. Er widerlegte die Anschuldigungen Punkt für Punkt. Schließlich kam das Verhör. Ob sie Wunder vollbracht habe? Nur Gott kann Wunder vollbringen. Ob sie nicht wisse, dass Gott manchmal seine Macht durch andere Wesen wirksam werden ließe, durch die heilige Jungfrau, durch Engel oder durch Heilige? Doch, das weiß ich. Ob sie nicht wisse, dass Satan und seine Engel manchmal auch wunderähnliche Taten vollbrächten? Nur wenn es Gott erlaubt. Ob sie je mit Hilfe satanischer Kräfte jemand geheilt oder irgendwelche Wundertaten vollbracht habe? Niemals. Warum lasse sie es zu, dass Leute ihr Huldigungen darbrächten, vor ihr niederknieten und ihr die Hände küssten, als wäre sie eine Person von Wichtigkeit? Ich habe nie darauf geachtet, was sie taten. Nichtsdestoweniger habe sie sie nie zurückgewiesen. Das sei doch ein Zeichen großer Eitelkeit. Ich glaube nicht, dass jemand, der sich bewusst ist, nur eine Kreatur zu sein, von Eitelkeit befallen werden kann. Vielleicht habe die Stimme, die sie angeblich hörte und für die Stimme unseres Herrn zu halten scheine, ihr gesagt, sie sei zwar nur eine Kreatur, aber dennoch eine Person von Wichtigkeit? Im Gegenteil, er, der ist, hat mir gesagt, ich sei die, die nicht ist. Der Herr habe also zu ihr gesprochen? Ja, das hat er getan. Oft? Sehr oft. Wie könne er das denn? Wisse sie nicht, dass Gott reiner Geist ist und deshalb weder Mund noch Zunge habe? Er sprach zu mir durch das Wort, das unser Herr Jesus ist. Und dieser hat Mund und Zunge, da er in seinem auferstandenen Leibe zum Himmel aufgefahren ist. Woher wisse sie denn, dass die Stimme, die zu ihr sprach, die Stimme des Herrn war? Könnte es nicht die Stimme Satans gewesen sein? Ich weiß, dass es die Stimme des Herrn war, weil alles, was er mir sagte, wahr war. Und er die Wahrheit ist. Und alles, was er mich zu tun hieß, gut war. Und er die Güte ist. Ich habe ihn auch gesehen, aber davon will ich nichts sagen. Fürchte sie nicht, vom Teufel getäuscht zu werden? Oh doch, ich bin in ständiger Furcht, denn der Teufel hat seine Ränke nicht aufgegeben. Aber ich vertraue auf die Gnade Gottes und misstraue mir von Grund auf. Ich weiß, dass ich mir selber überhaupt nicht trauen kann. Wenn ich mich aber mit Christus, dem Gekreuzigten, in Liebe und Demut ans Kreuz schlagen lasse, kann mir der Teufel nichts anhaben. Ob sie sich mit jemand auf eine vom Gesetz, von Gott, der Kirche oder ihrer Ordensregel verbotene Weise eingelassen habe? Nein. Weiter dröhnten die Fragen und wurden eine nach der anderen ohne das kleinste Zögern beantwortet. Oft waren es Fallen und sie zerstörte sie mit kühler, gelassener Schlichtheit. Oft waren es auch direkte Anschuldigungen, die sie reizen und die Vorsicht vergessen machen sollten. Sie beantwortete sie mit so viel Güte, dass der Fragesteller grob und tölpelhaft erschien. Ich dachte schon immer, wenn man glühende Kohlen auf jemandes Haupt häuft, sei es für ihn viel schmerzhafter, als mit einer Keule geschlagen zu werden, flüsterte Fra Anselmo dem neben ihm sitzenden Magister der Theologie zu. Der Magister schien peinlich berührt, sagte aber nichts. Nach 3 Stunden sprach der Generalmeister zum ersten Mal. »Schwester Katharina,
Habt ihr uns irgendetwas

aus eigenem Antrieb zu sagen. Irgendetwas, das wir in Betracht ziehen sollen, ehe wir das Urteil fällen. Sein Ton war kühl und unpersönlich. »Nein, mein Vater. Dann möget ihr euch zurückziehen, damit das Kapitel über den Fall beraten kann.« Sie verneigte sich vor ihm und vor dem Halbmond aus schwarzen und weißen Gewändern und ging hinaus, eine winzige Gestalt mit ruhigen, eiligen Schritten. Ein hörbares Aufatmen ging durch die Versammlung. »Magister Livio Darelli wird für die Anklage sprechen«, verkündete der Generalmeister. Sehr langsam erhob sich der Bruder. »Mein Vater«, sagte er mit heiserer Stimme. Ich bitte, von meiner Rede entbunden zu werden. Die anwesenden Brüder hatten genügend Gelegenheit, die Angeklagte zu hören. Ich habe nichts hinzuzufügen oder fortzunehmen.« Eine große Stille trat ein. »Fra Francesco Adimari«, sagte der Generalmeister, »wollt ihr für die Verteidigung sprechen?« Der alte Mönch lächelte. »Ich fühle mich in der gleichen Lage wie Magister Livio«, bekannte er. »Auch ich wüsste nichts hinzuzufügen, und Gott verhüte, dass ich etwas fortnehme, es sei denn die Verunglimpfungen, die wir dieser guten Magd Gottes zugefügt haben.« »In diesem Fall«, entschied der Generalmeister mit unbewegter Stimme, »will ich Fra Raymond von Capua fragen, der in den letzten Tagen auf meinen Wunsch viel mit Schwester Katharina zusammengewesen ist und mir des Längeren darüber berichtet hat. Ihr braucht nicht alles zu wiederholen, was ihr mir in eurem Bericht mitgeteilt habt«, fügte er rasch hinzu. »Aber ihr mögt uns eure persönliche Ansicht schildern.« Fra Raymond erhob sich. »Meine Überzeugung ist, dass die Beschuldigungen haltlos sind«, erklärte er nüchtern. Ein grauhaariger Theologe stand auf. »Magister Ludovico?«, fragte der Generalmeister. Der alte Mönch räusperte sich. »Auch wenn wir Fra Raymonds Urteil akzeptieren«, sagte er, »so bleibt doch die Tatsache bestehen, dass Schwester Katharina sich eine große Anzahl von Menschen zu Feinden gemacht hat.« »Das hat unser Herr auch getan«, rief Francesco Adimari. »Und sie kann es auch weiterhin tun«, fuhr Magister Ludovico unbeirrt fort. »Wäre es nicht klüger, der guten Schwester gewisse Grenzen zu setzen?« »Setzt einem Wasserfall Grenzen«, rief einer der Brüder hitzig, »und ihr werdet seine Schönheit zerstören und eine Überschwemmung herbeiführen.« »Fra Raymond«, fragte der Generalmeister gelassen, »ich möchte den Magister Ludovico an die Worte des großen Gamaliel erinnern, des klügsten Mitglieds des alten Sanhedrin«, sagte Fra Raymond, »Männer Israels. Wenn dies von Menschen erfunden oder von Menschen unternommen ist, so wird es gestürzt werden. Ist es aber von Gott, so werdet ihr nicht die Kraft haben, es zu stürzen. Ihr wollt doch nicht, dass man von euch sage, ihr kämpftet gegen Gott.« Ein allgemeines Gemurmel der Zustimmung war zu hören. »Ich nehme also an, dass die angeklagte Schwester Katharina Benincasa freizusprechen ist und dass kein Makel an ihrem Namen haften soll«, sagte der Generalmeister unbewegt, und wieder erklang zustimmendes Gemurmel. »Allerdings«, fuhr er fort, »kann ich die Warnung eines so gelehrten und klugen Mannes wie des Magisters Ludovico von Verona nicht in den Wind schlagen. Die Lage bedarf tatsächlich der Verbesserung. Ein Priester mit Erfahrung und hervorragendem Ruf sollte die ständige Aufsicht übernehmen. Fra Raymond von Capua,
Ihr werdet als Lektor an die Dominikuskirche in Siena versetzt. Und ich ernenne euch zu Schwester Katharina Spiritual.

0: Viola von der Burg las heute die 18. Folge aus unserem Buch »Ein Mädchen aus Jena«. Das Dominikanerkapitel ist nun überzeugt von Katharinas Unschuld. Doch wie wird die Rückkehr nach Siena aussehen? Hören Sie mit, auch in unserer nächsten Folge unserer Erzählung hier bei Radio Horeb, wochentags um 11.15 Uhr. Bis dahin, alles Gute, sagt Claudia Kiesel.
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0: 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Wir wünschen Ihnen jetzt viel Freude bei der Wiederholung unserer Spiritualitätssendung.
1: Spiritualität bei Radio Horeb und Radio Maria. Es begrüßt Sie David Rüll mit einem Blick in die Zukunft. Oft glauben wir zu wissen, was passieren wird. Doch mal ehrlich, in Wahrheit liegt die Zukunft im Dunkeln, solange bis wir wissen, was wirklich passiert. Ein starker Grund, ganz im Jetzt zu leben. Ein paar Gewissheiten zu unser aller Zukunft sind uns aber doch gegeben. Der eigene Tod zum Beispiel, mit dem hat nun wirklich jeder zu rechnen. Etwas spezifischere, weiterführende Gewissheiten sind den Gläubigen und Bibelfesten unter uns vorbehalten. So spricht Jesus von der Kirche, die auf dem Felsen gebaut ist. Sie wird alle Stürme überstehen. Die Pforten der Hölle, so lesen wir in Matthäus 16,18, werden die Kirche niemals überwinden. Grund zur Freude für alle, die Jesus lieben und ihm nachfolgen. Denn die Angst und Sorge um die Zukunft der Kirche hat Jesus von vornherein weggenommen und an ihre Stelle eine hoffnungsreiche, lichtvolle Vision gesetzt. Die Kirche ist somit ein optimales Zukunftsmodell. Was ihre Existenz angeht, sind wir der Frage nach dem Ob enthoben und können uns im Geiste Jesu ganz auf das Wie fokussieren. Zur Kirche als dem optimalen Zukunftsmodell hören wir jetzt Gedanken von Pfarrer Winfried Abel. Pfarrer Winfried Abel ist Priester des Bistums Fulda, außerdem Exerzitienleiter und geistlicher Autor. Bei Radio Horeb ist Pfarrer Abel bekannt durch zahlreiche Vorträge und Radioexerzitien. Herzlich willkommen in der Spiritualität, Pfarrer Winfried Abel.
2: Ja, grüß Gott, ich grüße Sie und alle, die jetzt an den Rundfunkgeräten unsere Zuhörer sind.
1: Ja, schön, dass Sie heute wieder für uns da sind, Pfarrer Abel. Und ja, für so einen gläubigen Menschen sind Sorgen und Zukunftsängste ja eigentlich verboten. Jetzt, wenn wir auf die Kirche als Zukunftsmodell schauen, das basiert ja auf Bibelstellen. Jesus sagt uns klar zu, die Kirche wird nicht vergehen. Und unser himmlischer Vater weiß ja auch für jeden Einzelnen von uns schon genau, was wir brauchen, noch bevor wir selbst es wissen. Und wir wissen auch durch Jesu Zusagen, dass der himmlische Vater uns alles gerne gibt, worum wir in seinem Geist beten. Warum ist es trotzdem oft so schwer für uns, Gott zu vertrauen, dass unsere Zukunft in trockenen Tüchern ist?
2: Ja, wir machen sehr oft den Fehler, dass wir die Kirche vergleichen mit menschlichen Gesellschaften. Und bei menschlichen Gesellschaften können wir oft erleben, dass sie ein Auf und ein Ab erleben, ein Aufblühen und auch ein Absterben, dass Dinge sich entwickeln und auch wieder zugrunde gehen. Aber die Kirche hat ja ein ganz anderes Fundament, wir haben es ja eben gehört. Und das Fundament ist nicht menschlicher Art, sondern göttlicher Art. Und wenn wir wissen, wer die Kirche gegründet hat, es ist der, der ist, der war und der kommen wird, Christus gestern, heute und in Ewigkeit, dann haben wir allein in seiner Person eine Garantie, dass es der Kirche letztlich immer gut gehen wird, sofern sie natürlich auch auf diesem Felsen gegründet bleibt. Und da haben wir eine Zusage, die uns Jesus gegeben hat. Die Kirche ragt hinein in die Ewigkeit, aus der heraus sie geschaffen ist, in diese Zeitlichkeit. Ihre eigentliche Wirklichkeit liegt in einer ganz anderen Welt, auf einer ganz anderen Ebene und kann nicht zerstört werden. Auch der Teufel hat dort keinen Zugriff mehr, weil er aus dieser Dimension des Lebens herausgestürzt ist und herausvertrieben worden ist und dort keinerlei Macht mehr hat. Deshalb ist die Kirche im Tiefsten unangreifbar und unüberwindbar.
1: Ein guter Grund für uns, fest mit der Kirche und mit Jesus verbunden zu bleiben. Pfarrer Winfried Abel, ich freue mich auf Ihre Gedanken.
2: Gerne. Ja, ich möchte beginnen im Namen des Vaters und des Sohnes und des Heiligen Geistes.
1: Amen.
2: Liebe Radio Horeb-Familie, die Kirche, das optimale Zukunftsmodell, das kann man mit Fragezeichen versehen. Man kann aber auch dieses Wort mit Ausrufezeichen versehen. Und wie Sie schon in der Anmoderation gehört haben, ich setze ein Ausrufezeichen. Die Kirche ist das optimale Zukunftsmodell. Allerdings muss man fragen, für was steht denn die Kirche? Sie steht eben nicht für irgendeine menschliche Gesellschaftung, die von Menschen gegründet wird, wie ein Staat, wie irgendein Verein, wie irgendein demokratisches Gebilde oder auch ein monarchisches Gebilde. Die Kirche ist keine Diktatur, sie ist keine Oligarchie, sie ist überhaupt nicht vergleichbar mit einer menschlichen Vergesellschaftung, denn ich sagte schon, sie hat ihre eigentliche Begründung und ihre Wurzel in einer anderen Welt, und deswegen hat man für die Kirche und für ihre Verfasstheit einen Begriff gewählt, der leider auch inzwischen einen säkularen Inhalt bekommen hat. Und dieser Begriff heißt Hierarchie. Das Wort Hierarchie heißt wörtlich übersetzt aus dem Griechischen Hieros, heilig, und Arche, Ursprung. Sie ist also aus heiligem Ursprung. Sie hat also ihre Wurzeln nicht in menschlicher Bestimmung und menschlicher Gründung, sondern sie hat ihren Grund letztlich in Gott, im Herzen Gottes. Dort hat sie ihren Ursprung. Und deswegen heißt sie Hierarchie, weil sie aus heiligem Ursprung ist und weil die eigentliche Seele der Kirche, die die Kirche zusammenhält, eben die Kraft des Heiligen Geistes ist, den wir ja in den nächsten Tagen im Pfingstfest in besonderer Weise wieder in den Blick nehmen, als den, der der Kirche das Leben eingehaucht hat. Man muss sich das wirklich so vorstellen, wie es im Buch Genesis heißt, von der Erschaffung des Menschen. Gott hat zunächst einmal den Menschen, ich möchte sagen, aus den materiellen Schöpfungsgegebenheiten organisiert. Und dann hat er diesem aus Lehm geschaffenen menschlichen Leib seine göttliche geistige Kraft, seinen Heiligen Geist eingehaucht, und damit wurde aus der Organisation ein Organismus, ein lebendiger Organismus. Das heißt, die Kirche hat ihr eigentliches Leben aus Gott und in Gott und ist ohne Gott überhaupt nicht begreiflich. Das muss man einfach wissen. Und das Haupt der Kirche ist Jesus Christus. Wir müssen das vom Pfingstfest her wirklich begreifen, dass Jesus ja seinen Jüngern gesagt hat, er werde sie nicht als Waisen zurücklassen. Er sagt ja, sondern ich komme wieder zu euch. Nur noch eine kurze Zeit, die Welt sieht mich nicht mehr. Ihr aber seht mich, weil ich lebe und weil auch ihr leben werdet. Also, Jesus geht nicht zum Vater zurück, um die Welt zu verlassen, sondern in einer Weise zu ihr zurückzukehren und bei ihr zu bleiben, die den Jüngern und vielen heute rätselhaft war und rätselhaft ist. Wie macht Jesus seine Verheißung? Seht, ich bin bei euch alle Tage bis zur Vollendung der Welt. Wie macht er diese Verheißung wahr? Ja, er sagt im selben 14. Kapitel bei Johannes in seinen Abschiedsreden, ihr habt doch gehört, dass ich zu euch sagte, ich gehe fort und komme wieder zu euch zurück. Wenn ihr mich lieb hättet, dann würdet ihr euch freuen, dass ich zum Vater gehe. Das war natürlich zunächst einmal für die Jünger ein riesiges Fragezeichen. Wie sollte der Herr diese Verheißung wahrmachen, Abschied nehmen und doch nicht fortgehen, sondern wiederkommen und bei uns bleiben? Und Und wenn wir dann im Hebräerbrief dieses Wort hören und lesen, im 13. Kapitel, Jesus Christus ist derselbe, gestern, heute und in Ewigkeit. Wer ist dieser Jesus Christus? Ja, er hat seine Gegenwart dadurch unter uns fundamentiert und wirklich gemacht, dass er durch seinen Heiligen Geist in seiner Kirche, also in denen, die an ihn glauben, die auf ihn getauft sind, gegenwärtig bleibt, und zwar als reale Wirklichkeit. Man darf sogar sagen, dass Jesus seine Menschwerdung oder der Sohn Gottes in seiner Menschwerdung als Christus eine neue Gestalt angenommen hat durch das Pfingstereignis. Er ist also immer noch der fleischgewordene, menschgewordene, inkarnierte Sohn Gottes in der Kirche. Die Kirche ist eine andere Form der Menschwerdung Gottes in einer sozialen Gestalt, so könnte man das sagen. Also es ist die Fortsetzung seiner Menschwerdung in einer Weise, die ihm eine universale Gestalt gibt. Man muss bedenken, als Jesus 33 Jahre auf der Erde war, zeitlich begrenzt, räumlich begrenzt, auch vom Vater nur zu einem bestimmten Volk, dem Volk der Verheißung, dem auserwählten Volk gesandt, aber in einer universalen Mission. Da musste man sich fragen, wie sollte diese universale Mission überhaupt je wirksam werden, wenn ein Mensch in menschlicher Gestalt und in sterblicher Gestalt nur 33 Jahre unter uns gegenwärtig ist? Und da hat Gott einen Weg gefunden, der uns einfach unfassbar erscheint. Er hat sich tatsächlich in einer Weise gegenwärtig gemacht, dass er durch dieses soziale Gebilde, das wir irdisch Kirche nennen, auf der ganzen Erde präsent gemacht hat, sodass wir überall Christus begegnen können, ihn antasten können, ihn hören können. Jesus sagt ja zu seinen Jüngern, wer euch hört, der hört mich. Nun muss man noch einmal sagen, liebe Radio Horeb-Familie, es geht hier nicht um ein irdisches, um ein vergängliches, zeitliches Projekt, Kirche. Wie bei einem Staat, wie bei einer Diktatur, wie bei einer Demokratie. Es geht nicht um ein zeitliches Projekt, es geht hier um ein Ewigkeitsprojekt. Das heißt, die Kirche tritt unter ganz anderen Voraussetzungen und mit ganz anderen Gesetzmäßigkeiten an, auf dieser Erde als der Staat. Und deswegen wird es immer Reibereien geben, weil nun einmal alle die Glieder der Kirche hier auf der Erde sind, gleichzeitig auch Mitglieder einer irdischen Gesellschaft oder eines menschlichen Staates oder Staatengebildes sind. Und beides irgendwie zusammenzubringen, ist manchmal sehr, sehr schwierig. Selbst ein irdisch gestalteter Gottesstaat, solche Ansätze hat es ja alle schon in der Vergangenheit gegeben. Aber denken Sie auch an solche Gottesstaaten wie im Iran, haben ja ihre Fragwürdigkeiten und sind in Diktaturen ausgeartet. Das kann es nicht sein. Denn die Kirche ist ein Projekt Gottes. Und wenn Gott wirkt, dann wirkt er mit seiner Gnade. Die Gnade ist immer auf Freiheit ausgerichtet und kommt aus Freiheit, ruft den Menschen zur Freiheit auf. Und die höchste Form der Freiheit ist die Liebe. Die Liebe. Das heißt, der Mensch ist zur Liebe geschaffen. Und die Liebe ist es, die letztlich über allen Hass und alle Finsternis triumphieren wird. Deswegen hat die Kirche Zukunft, weil die Liebe Zukunft hat. Weil diese Freiheit dem Menschen gegeben ist und als letztes auch geschenkt sein wird. Also die Kirche müssen wir sehen als ein Ewigkeitsprojekt hier auf der Erde, aber ein Stück eingebunden in ein zeitliches Gebilde. Deswegen bringen wir es oft nicht richtig zusammen. Ich denke an ein Bild, weil ich ja nur eigentlich in Bildern mir solche geistlichen Zusammenhänge vorstellen kann. In der Apostelgeschichte zum Beispiel, da lesen wir, wie der heilige Paulus als Gefangener Christi auf ein Schiff verladen, Richtung Rom transportiert wird, in einem Gefangenentransport. Das Schiff gerät in einen furchtbaren Sturm, wie ihn der Kapitän, der Steuermann und die ganze Mannschaft noch nie erlebt hat. Die geraten also außer sich und verlieren die Nerven. Und man meint, das Schiff ist also dem Untergang preisgegeben. Endlich sehen sie tatsächlich da ein Eiland, eine Insel, ja, am Horizont und steuern darauf zu, soweit das Schiff dahin getrieben wird. Und nun will der Kapitän und der Steuermann das Schiff und seine Gefangenen dem Verderben preisgeben und für seine Mannschaft, das heißt den Steuermann und die Matrosen, will er die Rettungsboote freimachen. Und da tritt auf einmal Paulus auf. Ein Prophet sozusagen übernimmt jetzt die Kapitänsrolle und gibt den Befehl und sagt, bleibt alle im Schiff und ihr werdet alle gerettet werden. Wenn ihr aber das Schiff verlasst und in Rettungsboote steigt, dann werdet ihr alle untergehen und zugrunde gehen. Und es ist interessant, dass in diesem Fall der befehlsgewohnte Kapitän und Steuermann der prophetischen Stimme gehorchen und im Schiff bleiben. Paulus hatte gesagt, das Schiff wird zerschellen, aber keinem von euch wird ein Haar gekrümmt werden. Bleibt im Schiff und ihr werdet alle gerettet. Und genauso geschah es. An den Felsenklippen von Malta zerschellte das Schiff, aber alle, die darin waren, die Mannschaft wie die Gefangenen, alle wurden gerettet, keiner ging verloren. Das ist ein Bild für die Kirche. Die Kirche ist für uns auf der einen Seite ein Rettungsschiff, das uns rettet und wir, die darin befinden, wir brauchen keine Angst zu haben. Selbst wenn es irdisch zerschellt, denken Sie an den Kreuzestod Christi. Auch Christus ist irdisch zugrunde gegangen, getötet worden. Aber er, der der Weg, die Wahrheit und das Leben ist, er blieb unangetastet. Und das ist unser Schicksal, weil die Zugehörigkeit zur Kirche nichts anderes bedeutet als Schicksalsgemeinschaft mit Christus. Wir haben Schicksalsgemeinschaft mit Christus. Das heißt, dasselbe Schicksal, das ihn erreicht hat, irdisch und himmlisch zugleich, ist auch uns auf der Erde hier beschieden, weil wir ja Glieder an seinem Leibe sind. Und sein Leib ist irdisch verletzlich. Sein Leib ist irdisch sogar zu töten. Und trotzdem ist er der Auferstandene, der durch den Tod hindurch uns das Leben eröffnet hat und eine Türe geöffnet hat zum eigentlichen und bleibenden und ewigen Leben. Das ist die Kirche. Also auf der einen Seite verletzlich, auch sündhaft und zugleich heilig und ewig, unzerstörbar, wunderbar. Lesen wir noch einmal diese eine Stelle bei Matthäus, wie Jesus doch die Jünger in einer fast modernen Umfrageform einmal fragt, was sagen die Leute vom Menschensohn? Und dann kommen verschiedene Stimmen, ja, sie sagen, er sei der wiedergeborene Elia oder Jeremia oder sonst einer der Propheten. Und dann fragt Jesus die Jünger, und wer bin ich für euch? Und da ergreift der Petrus das Wort und sagt, du bist der Christus, der Messias, der Sohn des lebendigen Gottes. Jesus sagt, das hast du nicht von dir, das hast du von oben, das hat der Vater dir gegeben. Und du bist der Petrus und auf diesen Felsen will ich meine Kirche bauen. Was bedeutet das? Auf dieses Bekenntnis, das von oben kommt, ich betone das, auf dieses Bekenntnis, das von oben kommt, das von Gott kommt, kann man die Kirche bauen. Das heißt, auf die Wahrheit, die ist auf die Wahrheit gegründet und Wahrheit kann nicht zerstört werden. Und dann ist es interessant, wenn man einige Verse weiterliest, erklärt ja Jesus jetzt genau das Petrusbekenntnis. Er erklärt nämlich, wer und was der Messias ist. Und dann sagt er, Messias bedeutet leiden, sterben, auferstehen. Und dann nimmt Petrus den Herrn beiseite und meint, er müsse jetzt von seinem neuen Amt, das er bekommen hat, schon Gebrauch machen und den Herrn belehren. Und sagt, Herr, das darf nicht sein. Und da sagt Jesus zu ihm, Satan, weg von mir. Zuerst sagt er, du bist der Petrus. Jetzt sagt er, du bist der Satan. Denn jetzt kommt die Botschaft nicht von oben, sondern von unten. Denn du denkst nicht die Gedanken Gottes von oben, sondern die Gedanken der Menschen von unten. Wissen Sie, liebe Radio Horeb Familie, das ist genau die Spannung, die wahnsinnige, ja, Enge, in Zange möchte ich fast sagen, in die die Kirche hier auf die Erde genommen ist. Sie ist zwischen diesen beiden Kräften positioniert. Da gibt es noch die Kräfte, die nach unten ziehen, das Weltliche. Jesus sagt ja, die Welt hasst euch, weil sie mich gehasst hat, denn ihr seid nicht von der Welt, weil auch ich nicht von der Welt bin. Das hassen diejenigen, die sich nicht auf die Ewigkeit, sondern auf die Zeitlichkeit eingerichtet haben und meinen, das irdische Paradies sei die eigentliche Wirklichkeit, die bleibende Wirklichkeit. Ist es aber nicht. Die Kirche hier auf der Erde ist auch eine Vergänglichkeitsgestalt in ihrer Hülle, aber in ihrem eigentlichen Wesen ist sie von der göttlichen Art, dass sie unzerstörbar und unangreifbar ist. Und deswegen ist die Kirche hier auf der Erde in diese Zange genommen, zwischen oben und unten. Sie hat auf der einen Seite Menschen, die sündig sind als Glieder, auf der anderen Seite aber ist es schon der Himmel, der zieht. So wie Jesus sagt, wenn der Menschensohn erhöht ist, dann werde ich alle an mich ziehen. Das ist das Besondere. Aber eines muss man auch wissen. Wenn man das Wort Kirche in den Mund nimmt, dann muss man immer die ganze Kirche sehen. Die ganze Kirche. Was meine ich damit? Ich meine natürlich auch die verherrlichte Kirche. Denn der Christusleib ist ja nicht der irdisch Sterbliche allein, sondern der schon Verherrlichte im Himmel. Wer von Kirche spricht, muss einbeziehen die Gemeinschaft der Heiligen im Himmel. Also alle, die vor uns gelebt haben und das Ziel schon erreicht haben und mit Christus verherrlicht sind. Deswegen hat einmal Papst Benedikt, damals noch als Professor Ratzinger, in einer Predigt darauf hingewiesen, wer das Wort in den Mund nimmt, wir sind Kirche, der muss immer in dieses Wir mit einbeziehen, diejenigen, die vor uns gelebt haben und die nach uns kommen werden. Also auch die Heiligen und Kirchenväter, alle, die vor uns gewesen sind, muss er mit einbeziehen. Und vor allem das Haupt der Kirche, das Christus ist, von dem dieses Wir erst ermöglicht wird durch seinen Geist, der alles zusammenführt. Und in diesem Sinne kann man sagen, wir sind Kirche, aber bitte nicht im Sinne von Demokratie, wir machen Kirche. Ich erinnere mich, als Papst Benedikt im Jahre 2011 in Berlin im Olympiastadion den Gottesdienst hielt und das Weinstockgleichnis auslegte in der Predigt, da sagte er in seinem ersten Satz, Jesus sagt, ich bin der Weinstock, ihr seid die Rebzweige. Er sagt aber nicht, so fuhr der Papst fort, ihr seid der Weinstock. Denn dieses Wort, wir sind Kirche, in dem Sinne zu gebrauchen, wir machen Kirche, wir gestalten Kirche, wir strukturieren Kirche, wir gleichen die Kirche unseren Auffassungen und den Wünschen der Menschen an, das ist falsch. Christus ist das Haupt der Kirche. Die Kirche ist sein Leib und wir sind seine Glieder und sein Geist ist es allein, der diese Kirche zusammenhält und immer tiefer in die Wahrheit einführt. Liebe Hörerinnen und Hörer, ich habe Sie jetzt aber ganz schön strapaziert. Wir machen eine kleine Musikpause.

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1: Ja, liebe Hörergemeinschaft von Radio Horeb, das ist es eben. Die Kirche ist kein zeitliches Projekt, sondern ein Ewigkeitsprojekt, auf dem gegründet oder aus dem existierend, von dem wir sagen, Christus ist derselbe gestern, heute und in Ewigkeit. Die Kirche darf sich nicht so verstehen, dass sie sich selber organisieren kann. Ich sagte ja schon, die Kirche hat auch eine Gestalt einer Organisation, aber sie ist ein Organismus, ein Leib, ein lebendiger Leib. Und Sie wissen ja selbst, der menschliche Leib wird auf eine merkwürdig geheimnisvolle Weise dadurch zusammengehalten, dass er eine Seele hat, die alle Glieder miteinander verbindet, und nimmt die Seele heraus, schon fängt der Leib an zu modern. Was dieses Prinzip des Lebens ist, kann man nicht einmal an einem einzigen menschlichen Körper erklären. Es gibt keinen Arzt, der mir das Geheimnis des menschlichen Lebens in einem Körper erklären kann. Noch weniger, was das Leben der Kirche ist. Da gibt es alle möglichen Ansätze, aber das Schlechteste ist es, die Kirche als eine bloße Organisation zu verstehen. Sie ist ein Organismus. Sie hat ihre Wurzeln in Gott und hat ihre Ewigkeitsbestimmung wieder in Gott. Der heilige Paulus hat in einem von Christus ihm zugediktierten Crashkurs einmal das Geheimnis der Kirche gelehrt bekommen. Nämlich, als er auf dem Weg nach Damaskus war, um dort die Christen zu verfolgen und den Gerichten zuzuführen. Da ist ihm Christus erschienen und im Lichtglanz, der wie ein Blitz ihn erfasste, wurde er blind und sehend zugleich. Und Jesus sagte zu Saulus: Saulus, Saulus, warum verfolgst du mich? Er sagt nicht, warum verfolgst du meine Kirche? Er sagt auch nicht, warum verfolgst du meine Anhänger oder meine Jünger? Warum verfolgst du mich? Das war der Crashkurs in Sachen Ekklesiologie, also Kirchenlehre. Da wusste auf einmal Paulus, wenn er die christusgläubige irdische Kirche verfolgt, dann hat er es mit Christus zu tun. Und Christus ist über den Tod erhaben. Er ist der Lebende. Und er lebt fort in seinen Jüngern. Ich kann sie alle umbringen und sie werden nicht tot zu kriegen sein. Einer, der das Geheimnis der Kirche auf wunderbare Weise erfasst hat, war der evangelische Theologe Dietrich Bonhoeffer. Dietrich Bonhoeffer hatte ja einmal ein Studienjahr in Rom absolviert und hat die römisch-katholische Kirche studiert. Und was ihn vor allem zuletzt beeindruckt hatte, war das Erlebnis der Karwoche mit all den wunderbaren Liturgien, die da gefeiert wurden. Und da ist ihm das Geheimnis der Kirche aufgegangen. Er schrieb darüber seine Doktorarbeit unter dem Titel Sanctorum Communio über die Gemeinschaft der Heiligen. Da hat er auch die Kirche als Ganze im Blick, die also hineinragt in den Himmel und dort ihre eigentliche Verwirklichung und Vollendung findet und von dort her hier auf der Erde ihre Kraft bekommt. Und dann schrieb er in seiner Doktorarbeit, die Kirche ist nicht, ich zitiere also, die Kirche ist nicht eine Religionsgemeinschaft von Christus-Verehrern, also wir würden heute sagen von Christus-Fans, sondern der unter den Menschen Gestalt gewordene Christus. Leib Christi darf die Kirche heißen, weil im Leibe Christi wirklich der Mensch und also alle Menschen angenommen sind. Und deshalb gilt, dass auch die Kirche nicht eine eigene, selbstständige Gestalt neben der Gestalt Jesu Christi ist, dass sie also nie ein eigenes selbstständiges Wesen oder Recht oder Autorität oder Würde für sich beanspruchen kann, neben Jesus Christus. Die Kirche ist nichts als das Stück der Menschheit, in dem Christus wirklich Gestalt gewonnen hat. Das muss man auf der Zunge zergehen lassen, noch besser ins Herz fallen lassen, liebe Hörergemeinschaft. Das ist es ja. Christus ist das Geheimnis der Kirche. Die Kirche ist sein Leib, der fortlebend auf dieser Erde sichtbar, hörbar ist. Deswegen sagt ja Jesus zu seinen Jüngern, wer euch hört, der hört mich. Und deswegen ist die Stimme der Kirche vom Heiligen Geist geführt, dort, wo sie in der Autorität des Petrusamtes vernehmbar ist. Wenn Sie also in Ihrem ganz persönlichen Gebet, liebe Hörerinnen und Hörer, wenn Sie in Ihrem ganz persönlichen Gebet einmal zu Christus beten würden, Herr, sag mir doch mal, wie das und das in der Kirche sich verhalten soll oder wie die Kirche sich verändern soll. Wissen Sie, was dann Jesus sagen würde? Ich habe doch gesagt, wer euch hört, der hört mich. Meine Stimme ist authentisch durch das Lehramt der Kirche hörbar, auch heute. Hört auf das Lehramt der Kirche, dann hört ihr meine authentische Stimme. Ich habe keine andere. Das ist nämlich das, was der Kirche zugesagt ist und was ihr auch durch das Dogma noch einmal eingeprägt worden ist von der sogenannten Unfehlbarkeit des Papstes. Das muss man richtig verstehen, liebe Hörergemeinschaft. Es geht nicht um die Unfehlbarkeit eines Menschen. Es geht um die Unfehlbarkeit der Kirche. Die Kirche ist insgesamt, weil sie der fortlebende Christus ist und sein Geist sie zusammenhält und in aller Wahrheit erhält, sie ist unfehlbar. Und das Petrusamt ist sozusagen nur die Stimme der unfehlbaren Kirche. Die Stimme der unfehlbaren Kirche. Und deswegen dürfen wir auf das Lehramt hören und gehen immer richtig. Es gibt keine deutsche Kirche. Es gibt keine polnische Kirche. Es gibt keine brasilianische Kirche. Das wären alles Nationalkirchen, die ihre Eigenständigkeit hätten, wie etwa auch die Patriarchate in der orthodoxen Kirche. Nein, es gibt nur die eine heilige katholische und apostolische Kirche. Nicht einmal die römische, sondern die eine heilige katholische und apostolische Kirche, deren irdisches Oberhaupt, Repräsentant Christi, eben der das Lehramt vertretende Papst ist. So muss man das verstehen. Es ist ein Amt, das uns die Sicherheit gibt, dass die Kirche auch durch alle Irrtümer dieser Zeit hindurchgeführt wird. Und Sie wissen doch, welche Irrtümer auch in Deutschland zurzeit grassieren und die Kirche immer wieder auf Abwege bringen möchte, weil die Kirche immer in Gefahr ist, sich der Zeit anzupassen, dem Zeitgeist zu huldigen, der Mehrheit zuzuhören. Sie müssen eines bedenken, liebe Hörergemeinschaft. Wahrheit hat niemals Mehrheit. Niemals. Die Kirche steht für eine Wahrheit, die von vielen Seiten angegriffen wird. Und dem müssen wir standhalten. Und wir haben doch von Christus zugesagt bekommen, dass er uns die Kraft gibt, diesen Streit durchzuhalten und den Kampf zu bestehen gegen all die Mächte des Bösen. Er hat sie doch besiegt. Und wir brauchen keine Angst zu haben. Und wenn wir auch angefeindet werden, die Wahrheit bleibt immer. Wissen Sie, ich habe schon öfters Gespräche gehabt mit Menschen, die sagten, als Herr Pfarrer, wir haben Angst, dass die katholische Kirche zugrunde geht. Da kann ich nur eines sagen. Lügen haben kurze Beine. Und jede menschliche Ideologie ist auf eine Lüge gebaut. Und deswegen ist sie vergänglich. Aber die Wahrheit bleibt. Warum? Weil sie eine Person ist. Weil sie eine göttliche Person ist. Weil sie unzerstörbar ist und über allem bleibt. Nämlich garantiert durch den, der sagt, Ich bin der Weg, die Wahrheit und das Leben. Wenn wir also, liebe Hörergemeinschaft, die Frage stellen, ist die Kirche das optimale Zukunftsmodell? Dann spitzt sich diese Frage zu auf die, die dann heißt, ist Christus das optimale Zukunftsmodell? Das ist die Frage. Und da haben wir doch gar keinen Zweifel. Christus ist derjenige, der unveränderlich derselbe ist. Und die Wahrheit kann nicht zerstört werden. Die Kirche hier auf der Erde ist wie ein zerbrechliches Gefäß. So hat der heilige Paulus ja einmal beschrieben. Wie ein zerbrechliches Gefäß mit einem kostbaren Inhalt. Sie hat empfangen von Christus die ganze Vollmacht, die er auf die Erde gebracht hat, um die Menschen, alle Menschen zu retten. Man kann sagen, sie ist wie ein brüchiges Gefäß, wie es im Evangelium etwa geschildert wird von der Frau, die ein kostbares Nardenöl in einem brüchigen Gefäß zu Jesus brachte, es zerbrach und Jesus salbte. Und dann heißt es, das ganze Haus wurde von dem Duft des kostbaren Nardenöles erfüllt. Die Kirche, gerade dort, wo sie zerstört wird, wie dieses Gefäß, gerade dort verbreitet sie den wunderbaren Geruch Gottes, das Aroma Christi, von dem der heilige Paulus einmal in einem Brief schreibt. Wir sollen der Geruch, der Wohlduft Christi sein in dieser Welt. Die Kirche wird immer eine Minderheit bleiben. Jesus hat nie Mehrheiten zugesagt. Er hat nie von einer Massenkirche gesprochen, sondern von der kleinen Hand von Sauerteig, die einen ganzen ungesäuerten Teig durchsäuern kann. In einem frühen Brief der Christenheit, dem Brief an Diognet, da heißt es, was die Seele im menschlichen Leib ist, das ist die Kirche in der Welt. Jesus hat sogar ein noch kleineres Bild gebraucht. Er sagt, eine Prise Salz kann ein ganzes wunderbares Aroma bilden und eine Speise erst wirklich wohlschmeckend machen. Eine kleine Prise Salz und sie löst sich auf, sie wird unsichtbar und im Ganzen gegenwärtig. Das ist die Kirche. Sie wird gerade dort, wo sie vielleicht am kleinsten, am unscheinbarsten und am verachtenswertesten erscheint, dort ist sie mächtig und kräftig. Deswegen sagt der heilige Paulus im Korintherbrief, betrachte doch eure Berufung, liebe Brüder. Da hat Gott nicht die Mächtigen auserwählt und nicht die Gescheiten, sondern das Niedrige in der Welt, das Verachtete, um das Starke und das Mächtige und das Gescheite zu Schanden zu machen. Lassen wir uns nicht beirren. Die Kirche hat Zukunft, weil Christus in diese Zukunft uns vorausgegangen ist und uns garantiert, sofern wir an ihm haften, bleibet in mir, ich bleibe in euch. Sofern wir an ihm haften, werden wir genau dasselbe Schicksal erleben wie er. Durch den Tod hindurch zum Leben und zur Auferstehung. Amen.
0: Worte von Pfarrer Winfried Abel in der Spiritualität bei Radio Horeb und Radio Maria. Die Kirche, das optimale Zukunftsmodell, das ist der Titel dieser Sendung. Und jetzt bleibt uns noch Zeit für Ihre Anrufe. Wo erleben Sie die Kirche als ein von Gott gegründetes Instrument, eine Gemeinschaft, eine lebendige an der Seite Jesu Christi? Wo erleben Sie das in Ihrem Alltag, dass die Kirche eben nichts Menschgemachtes ist, sondern etwas, was sich speist von Tag zu Tag durch den Heiligen Geist und durch ihn Leben empfängt? Nehmen Sie teil an dieser Sendung, kommen Sie ins Gespräch oder vielleicht haben Sie auch eine Frage an Pfarrer Winfried Abel. Die Gelegenheit dazu besteht jetzt unter der 089 517 008 008 089 517 008 008. Gerne auch aus dem Ausland, dann einfach die 0049 vorwählen, 89 517 008 008.

0: 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Die Kirche hat einen göttlichen Ursprung, eine Verwurzelung in Gott. Sie ist auf Felsen gebaut. Sie hat eine Zusage, dass die Pforten der Hölle sie nicht überwältigen. Sie haben jetzt die Möglichkeit, hier anzurufen und ja, Ihre Erfahrungen mit der Kirche als einem von Gott gestifteten Leib ja, zu berichten oder auch eine Frage zu stellen an Pfarrer Winfried Abel unter der 089 517 008 008. Eine erste Hörerin habe ich in der Leitung und zwar aus Bayreuth, Frau Eva Küffner-Büttner. Grüß Gott.
1: Ja, grüß Gott. Ich begrüße Sie alle und besonders recht herzlich den Pfarrer Abel. Wir hatten schon mal das Vergnügen, miteinander sprechen zu dürfen. Ja, Sie haben ja gefragt im Alltag. Und ja, ich habe es jetzt erst wieder erlebt am Samstag. Da, ich bin in der Familienband mit aufgenommen worden. Das hat Gott auch so gefügt, möchte ich sagen. Und da waren alle Generationen beisammen. Und mir ist das erst so richtig klar geworden, dass das alles so gewachsen ist. Also diese Leute, die geheiratet haben, waren so um die 32, ja, und hatten auch junge Leute dabei und halt auch die Eltern und so weiter und Verwandtschaft und die haben wieder Kinder und so weiter und so fort. Und junger Pfarrer, der hat eben auch zelebriert und das war so lebendig und also so, ja, halt alles zusammen, die heilige Messe natürlich und der Leib Christi, leibhaftig, göttlich einfach. Das ist halt Gott und Mensch, Jesus Christus und er ist halt auferstanden und also das, und da wurden mir wirklich auch Menschen zu

0: Ja, ganz herzlichen Dank, Frau Eva Küffner-Büttner, für dieses Zeugnis, das Sie da erlebt haben, an Lebendigkeit der Kirche in unseren Tagen.
1: Ich bin erfüllt davon.
0: Schön, dass Sie diese Freude mit uns teilen.
1: Gerne, ja. Und es kommt halt immer irgendwie, und ich komme heim, und da ist schon ein Bäckchen vor der Tür von meiner Tochter aus Hamburg, Blumen. Da geht es schon weiter am nächsten Tag. Am nächsten Tag habe ich mich aber ausgeruht.
0: Auch das kann Kirche sein, genau, einfach das lebendige Miteinander, dass wir einander Freude machen und in Gemeinschaft den Glauben leben. Und die Musik spielt da auch eine wichtige Rolle, wie Sie gesagt haben. Dankeschön, Frau Küffner-Büttner.
1: Sehr, sehr gerne.
0: Machen Sie weiter so, ja.
1: Und euch ganz vielen Dank. Und wir werden immer mehr tiefer hineingeführt in den Glauben. Also ich kann es nur so sagen. Das war's. Amen.
0: Liebe Grüße nach Bayreuth und danke für den Anruf.
1: Dankeschön.
0: Wiederhören.
1: Dankeschön.
0: Tschüss.
1: Bitte.
0: Tschüss. Eine weitere Hörerin habe ich jetzt hier in der Spiritualität bei Radio Horeb und Radio Maria. Frau Schwester Gunhild aus Dillingen. Grüß Gott.
2: Grüß Gott.
0: Dillingen, das liegt
2: An der Donau.
0: An der Donau. Herzlich willkommen. Ja, zwischen?
2: Ja.
0: Sagen Sie das ruhig noch.
2: Ich danke in Herrn Pfarrer Abel für den wunderschönen Vortrag. Ich bin so begeistert. Ich höre ja ihn immer, wenn er einen Vortrag hat. Und jedes Mal bin ich so beeindruckt und begeistert, weil er es so wunderbar rüberbringt, was zum Beispiel heute, was Kirche ist und auch sonst die ganzen Vorträge. Also ich kann nur gratulieren und mich freuen und nur hoffen, dass auch in Deutschland gesehen wird, was Kirche wirklich ist. Und ich bete für ihn, dass er noch lange lebt und dass er noch viele Vorträge halten kann. Vielen herzlichen Dank, Herr Pfarrer Abel.
3: Ja, gerne, gerne. Wissen Sie auch, was die erste Hörerin gesagt hat? Es ist so wunderbar, wenn Gottesdienste so gestaltet werden oder kirchliche Gemeinschaften so erfahren werden, dass man sich eingetaucht fühlt in eine andere Welt, in die göttliche Welt. Und ja, das ist, was wir der Welt auch schuldig sind. Die Gottesdienste nicht so feiern, dass wir versuchen, die Entertainer, die im Fernsehen zu finden sind und sonst irgendwo in öffentlichen Plätzen da ihre Mätzchen machen, dass wir das in der Kirche nachahmen wollen. Das ist nicht der Sinn. Das stößt die Leute mit der Zeit auch ab. Die Menschen wollen Kirche als etwas geheimnisvoll Göttliches, Anziehendes, Attraktives erleben. Und wenn ein Priester sich so im Gehorsam gegen Gott stellt und so die Liturgie feiert, dass die Menschen automatisch hineingezogen werden in die Welt Gottes und mit seiner Wahrheit auf einmal konfrontiert werden, als nichts Anstrengendes oder etwas Überforderndes, sondern Heilendes, etwas, was uns Menschen innerlich aufbaut, Freude bringt, Frieden schafft. Das ist doch wunderbar. Und das haben wir doch alles durch den Heiligen Geist. Und deswegen ist es schade, wenn man diese kostbaren Gaben verschleudert.
2: Genau.
3: Ja.
0: Ja, herzlichen Dank, Schwester Gunhild, für Ihre Rückmeldung, dass Sie sich gemeldet haben.
2: Vielen Dank.
0: Gottes Segen wünsche ich Ihnen.
2: Ebenso. Dankeschön.
0: Wiederhören.
2: Wiederhören.
0: Und wir gehen nach Schwabach zu Frau Andrea Krebs, die ich herzlich begrüße.
4: Grüß Gott. Ich grüße auch den Pfarrer
0: Abel.
4: Ach, Abel, ganz herzlich. Der war mal ich komme eigentlich von Kassel und er war früher mal unser Jugendpfarrer. Parallel zur Gefängnisseelsorge hatte er dann Auftrag in St. Fatima. Und ich erinnere mich bis heute an die Lieder, die er uns damals gelernt hat. Ja, wenn der Herr einst wiederkommt und so. Und ich höre seine Stimme sehr gern. Ich bin, habe viel im Glauben schon erlebt, viel Frohmachendes, aber ich kenne auch den Teil, wo ich mal sagen würde, so ein bisschen eine sterbende Kirche. Unsere Kirche hier wird verkauft und da geht's halt irgendwie so um ganz andere Themen. Und ich habe eine Frage an den Pfarrer Abel oder an Sie. Wie kann man zum Beispiel im Pfarrgemeinderat, wenn man jetzt da zusammenkommt, wie kann man da so ein bisschen so ein Gefühl entwickeln, dass wir diese Kirche Jesu Christi sind und nicht nur im Anfang Gebet sprechen und er dann lauter so

0: menschliche Themen abwickeln und wieder nach Hause gehen. Also diese Frage hätte ich.
1: Geben wir gerne weiter an Pfarrer Abel, ja?
2: Ja, das ist nicht so einfach. Ich habe es einmal erlebt, auch in Kassel, wo Sie herkommen. Ja. Da habe ich es einmal erlebt. Da hatte ich eine Generalversammlung von einem kirchlichen Verein. Ich will das jetzt nicht näher erläutern, sonst fühlt sich jemand vielleicht auf den nicht vorhandenen Schlips getreten. Also da war eine Generalversammlung und ich wurde gebeten, zu Anfang ein geistliches Wort zu sagen, habe aus der Heiligen Schrift eine Stelle zugrunde gelegt, die ich vorgelesen habe. Dazu habe ich einige betrachtende Gedanken gesagt und ein Gebet gesprochen. Und dann, als ich fertig war mit dem Kreuzzeichen, sagte die Vorsitzende von dem Verein: So, und nun zu den Realitäten. Wissen Sie, da fühlte ich mich natürlich völlig ausgebotet. Ich hatte also keine Realität verkündet, sondern eine Irrealität, verstehen Sie, in den Augen dieser Leute. Und wenn ein kirchlicher Verein Beten und Heilige Schrift betrachten, als Irrealität betrachtet, dann ist es schwierig, diesen Leuten im Pfarrgemeinderat zum Beispiel beizubringen, dass es bei Kirche um etwas völlig anderes geht. Es geht wirklich um das Reich Gottes, um eine andere Welt. Es geht nicht um Erbsensuppe und Bratwurst beim Pfarrfest, was oft diskutiert wird und wer das macht und jenes macht, sondern es geht wirklich letztlich um diese, wir würden sagen, grundlegenden Dinge, die eigentlich eine Pfarrei zusammenhalten müsste. Die Gegenwart Christi und wie können wir eine missionarische Kirche werden und wie können wir die Botschaft Christi noch denen bringen in unserer Pfarrgemeinde, die vielleicht abständig geworden sind und die unbedingt wieder eine Erneuerung des Glaubens bräuchten. Das müsste uns auf der Seele brennen. Das müsste ein Pfarrgemeinderat beschäftigen, wissen Sie, und nicht irgendwelche Dinge der Verwaltung und der Gestaltung. Ja,
1: das ist
2: mein Gedanke.
1: Ein wunderbares Schlusswort. Dankeschön an Frau Andrea Krebs aus Schwabach für diese Frage und Ihnen, Pfarrer Abel. Ja, die Pfarrgemeinderatssitzung ausrichten auf die Frage, wie können wir Jesus Christus zu den Menschen bringen? Ich glaube, das bringt es ganz wunderbar auf den Punkt. Und ja, so beschließen wir diese Spiritualitätssendung, bevor ich Sie noch um den abschließenden Segen bitte, Pfarrer Abel. Hier der Dank an Sie alle, dass Sie mit dabei waren, auch an Sie, Pfarrer Abel, vor allem für Ihre Worte, Ihre Gedanken, dass Sie sich Zeit genommen haben für uns hier. 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Und ja, an dieser Stelle auch ein ganz herzliches Vergelt's Gott, dass Sie Radio Horeb so treu unterstützen durch Ihre Spende, Ihr ehrenamtliches Engagement und auch Ihr Gebet. Dankeschön, dass Sie Radio Horeb, dass Ihnen das so wichtig ist, schon seit fast 30 Jahren. Und jetzt, ja, sage ich Ihnen allen einen frohen, gesegneten Nachmittag. Ich bin David Rüll und bitte Sie, Pfarrer Abel, um Ihren priesterlichen Segen für uns alle.
2: Gerne. Ja, wir bitten den Heiligen Geist, dass er unsere schwerfälligen Zungen Worte finden lasse, die von seiner Liebe und Schönheit sprechen. Ja, dass wir das Antlitz der Erde mit erneuern können, damit alles neu geschaffen werden kann. Die Kirche auch ihre wunderbare Gestalt hier auf der Erde offenbaren kann und Christus damit den Menschen zugänglich machen kann, dass er uns zu Werkzeugen seines Friedens und seiner Freude mache und dass wir brennen von dem, was Christi Anliegen war, alle Menschen zu retten. Dazu segne, behüte euch, schenke euch seinen Frieden und seine Freude, der gütige und barmherzige Gott, der Vater und der Sohn und der Heilige Geist.
1: Amen. Amen.
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0: 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Das gesamte Radio Horeb-Team wünscht Ihnen einen angenehmen Morgen. Gottes Segen möge Sie begleiten in den neuen Tag hinein. Im Namen des Vaters und des Sohnes und des Heiligen Geistes. Amen.
1: Radio Horeb, es ist 6 Uhr, heute am Dienstag, den 12. Mai. Begrüßt Sie ganz herzlich Renate Mewes aus dem Münchner Radio Horeb Studio. Ich freue mich mit Ihnen jetzt im Marienmonat Mai den Tag mit dem Rosenkranzgebet zu beginnen. Das Pfingstfest, die Herabkunft des Heiligen Geistes, rückt näher. Bitten wir Maria, die Braut des Heiligen Geistes, um eine große Ausgießung, dass der Geist des Friedens, der Wahrheit, der Freude, der Liebe in unsere Herzen, in unsere Familien, in die Kirche, den verantwortlichen Politikern weltweit ausgegossen wird und dass das Reich Gottes sich ausbreitet. Gerne können Sie jeweils ein Gesetz mitbeten. Wir beten den trostreichen Rosenkranz. Die Telefonnummer ins Studio 089 517 008 008. Ich darf unsere erste Anruferin begrüßen, Frau Badora aus Bad Wünnenberg. Guten Morgen.
2: Guten Morgen, Frau Mewes.
1: Wir beginnen mit dem Regina Zöli in der Osterzeit. Wir danken dem Herrn in diesem Jubelruf für alle Kinder, die im Mutterleib heranwachsen und bitten, dass jede Mutter auch bei einer überraschenden, unverhofften Schwangerschaft sich für ihr Kind, für das Leben ihres Kindes entscheidet.

0: Im Namen des Vaters und des Sohnes und des Heiligen Geistes.
1: Amen.
0: Freu dich, du Himmelskönigin, Halleluja.
1: Den du zu tragen würdig warst, Halleluja.
0: Er ist auferstanden, wie er gesagt hat, Halleluja.
1: Bitt Gott für uns, Halleluja.
0: Freu dich und frohlocke, Jungfrau Maria, Halleluja.
1: Denn der Herr ist wahrhaft auferstanden, Halleluja.
0: Lasst uns beten. Allmächtiger Gott, durch die Auferstehung deines Sohnes, unseres Herrn Jesus Christus, hast du die Welt mit Jubel erfüllt. Lass uns durch seine jungfräuliche Mutter Maria zur unvergänglichen Osterfreude gelangen. Darum bitten wir durch Christus, unseren Herrn.
1: Amen.
0: Wir beten für unsere Verstorbenen und möchte an dieser Stelle auch den Onkel einer Kollegin mit einschließen, der gestern verstorben ist. Vater unser im Himmel, geheiligt werde dein Name, dein Reich komme, dein Wille geschehe wie im Himmel, so auf Erden.
1: Unser tägliches Brot gib uns heute und vergib uns unsere Schuld, wie auch wir vergeben unseren Schuldigern. Und führe uns nicht in Versuchung, sondern erlöse uns von dem Bösen. Amen.
0: Gegrüßet seist du, Maria, voll der Gnade, der Herr ist mit dir. Du bist gebenedeit unter den Frauen und gebenedeit ist die Frucht deines Leibes, Jesus.
1: Heilige Maria, Mutter Gottes, bitte für uns Sünder, jetzt und in der Stunde unseres Todes. Amen.
0: Herr, gib den Verstorbenen die ewige Ruhe.
1: Und das ewige Licht leuchte ihnen.
0: Herr, lass sie ruhen in Frieden.
1: Amen.

0: Wir bekennen unseren Glauben. Ich glaube an Gott, den Vater, den Allmächtigen, den Schöpfer des Himmels und der Erde, und an Jesus Christus, seinen eingeborenen Sohn, unseren Herrn, empfangen durch den Heiligen Geist, geboren von der Jungfrau Maria, gelitten unter Pontius Pilatus, gekreuzigt, gestorben und begraben, hinabgestiegen in das Reich des Todes, am dritten Tage auferstanden von den Toten, aufgefahren in den Himmel. Er sitzt zur Rechten Gottes des allmächtigen Vaters. Von dort wird er kommen, zu richten die Lebenden und die Toten.
1: Ich glaube an den Heiligen Geist, die heilige katholische Kirche, Gemeinschaft der Heiligen, Vergebung der Sünden, Auferstehung der Toten und das ewige Leben. Amen.
0: Ehre sei dem Vater und dem Sohn und dem Heiligen Geist.
1: Wie im Anfang, so auch jetzt und alle Zeit und in Ewigkeit. Amen.
0: Vater unser im Himmel, geheiligt werde dein Name, dein Reich komme, dein Wille geschehe, wie im Himmel, so auf Erden.
1: Unser tägliches Brot gib uns heute und vergib uns unsere Schuld, wie auch wir vergeben unseren Schuldigern. Und führe uns nicht in Versuchung, sondern erlöse uns von dem Bösen. Amen.
0: Gegrüßet seist du, Maria, voll der Gnade. Der Herr ist mit dir. Du bist gebenedeit unter den Frauen. Und gebenedeit ist die Frucht deines Leibes, Jesus, der in uns den Glauben vermehre.
1: Heilige Maria, Mutter Gottes, bitte für uns Sünder, jetzt und in der Stunde unseres Todes. Amen.
0: Gegrüßet seist du, Maria, voll der Gnade, der Herr ist mit dir. Du bist gebenedeit unter den Frauen, und gebenedeit ist die Frucht deines Leibes, Jesus, der in uns die Hoffnung stärke.
1: Heilige Maria, Mutter Gottes, bitte für uns Sünder, jetzt und in der Stunde unseres Todes. Amen.
0: Gegrüßet seist du, Maria, voll der Gnade, der Herr ist mit dir. Du bist gebenedeit unter den Frauen, und gebenedeit ist die Frucht deines Leibes, Jesus, der in uns die Liebe entzünde.
1: Heilige Maria, Mutter Gottes, bitte für uns Sünder, jetzt und in der Stunde unseres Todes. Amen.
0: Ehre sei dem Vater und dem Sohn und dem Heiligen Geist.
1: Wie im Anfang, so auch jetzt und alle Zeit und in Ewigkeit. Amen.
0: O mein Jesus, verzeih uns unsere Sünden, bewahre uns vor dem Feuer der Hölle, führe alle Seelen in den Himmel, besonders jene, die deiner Barmherzigkeit am meisten bedürfen. Amen. Wir betrachten das erste Geheimnis des trostreichen Rosenkranzes, Jesus, der als König herrscht.
1: Vater unser im Himmel, geheiligt werde dein Name, dein Reich komme, dein Wille geschehe, wie im Himmel, so auf Erden.
0: Unser tägliches Brot gib uns heute und vergib uns unsere Schuld, wie auch wir vergeben unseren Schuldigern. Und führe uns nicht in Versuchung, sondern erlöse uns von dem Bösen. Amen.
1: Gegrüßet seist du, Maria, voll der Gnade. Der Herr ist mit dir. Du bist gebenedeit unter den Frauen, und gebenedeit ist die Frucht deines Leibes, Jesus, der als König herrscht.
0: Heilige Maria, Mutter Gottes, bitte für uns Sünder, jetzt und in der Stunde unseres Todes. Amen.
1: Gegrüßet seist du, Maria, voll der Gnade. Der Herr ist mit dir. Du bist gebenedeit unter den Frauen, und gebenedeit ist die Frucht deines Leibes, Jesus, der als König herrscht.
0: Heilige Maria, Mutter Gottes, bitte für uns Sünder, jetzt und in der Stunde unseres Todes. Amen.
1: Gegrüßet seist du, Maria, voll der Gnade. Der Herr ist mit dir. Du bist gebenedeit unter den Frauen, und gebenedeit ist die Frucht deines Leibes, Jesus, der als König herrscht.
0: Heilige Maria, Mutter Gottes, bitte für uns Sünder, jetzt und in der Stunde unseres Todes. Amen.
1: Gegrüßet seist du, Maria, voll der Gnade. Der Herr ist mit dir. Du bist gebenedeit unter den Frauen, und gebenedeit ist die Frucht deines Leibes, Jesus, der als König herrscht.
0: Heilige Maria, Mutter Gottes, bitte für uns Sünder, jetzt und in der Stunde unseres Todes. Amen.
1: Gegrüßet seist du, Maria, voll der Gnade. Der Herr ist mit dir. Du bist gebenedeit unter den Frauen, und gebenedeit ist die Frucht deines Leibes, Jesus, der als König herrscht.
0: Heilige Maria, Mutter Gottes, bitte für uns Sünder, jetzt und in der Stunde unseres Todes. Amen.
1: Gegrüßet seist du, Maria, voll der Gnade. Der Herr ist mit dir. Du bist gebenedeit unter den Frauen, und gebenedeit ist die Frucht deines Leibes, Jesus, der als König herrscht.
0: Heilige Maria, Mutter Gottes, bitte für uns Sünder, jetzt und in der Stunde unseres Todes. Amen.
1: Gegrüßet seist du, Maria, voll der Gnade. Der Herr ist mit dir. Du bist gebenedeit unter den Frauen, und gebenedeit ist die Frucht deines Leibes, Jesus, der als König herrscht.
0: Heilige Maria, Mutter Gottes, bitte für uns Sünder, jetzt und in der Stunde unseres Todes. Amen.
1: Gegrüßet seist du, Maria, voll der Gnade. Der Herr ist mit dir. Du bist gebenedeit unter den Frauen, und gebenedeit ist die Frucht deines Leibes, Jesus, der als König herrscht.
0: Heilige Maria, Mutter Gottes, bitte für uns Sünder, jetzt und in der Stunde unseres Todes. Amen.
1: Gegrüßet seist du, Maria, voll der Gnade. Der Herr ist mit dir. Du bist gebenedeit unter den Frauen, und gebenedeit ist die Frucht deines Leibes, Jesus, der als König herrscht.
0: Heilige Maria, Mutter Gottes, bitte für uns Sünder, jetzt und in der Stunde unseres Todes. Amen.
1: Gegrüßet seist du, Maria, voll der Gnade. Der Herr ist mit dir. Du bist gebenedeit unter den Frauen, und gebenedeit ist die Frucht deines Leibes, Jesus, der als König herrscht.
0: Heilige Maria, Mutter Gottes, bitte für uns Sünder, jetzt und in der Stunde unseres Todes. Amen.
1: Ehre sei dem Vater und dem Sohn und dem Heiligen Geist.
0: Wie im Anfang, so auch jetzt und alle Zeit und in Ewigkeit. Amen.
1: O mein Jesus, verzeih uns unsere Sünden, bewahre uns vor dem Feuer der Hölle. Führe alle Seelen in den Himmel, besonders jene, die deiner Barmherzigkeit am meisten bedürfen. Amen.
0: Wir betrachten das zweite Geheimnis des trostreichen Rosenkranzes, Jesus, der in seiner Kirche lebt und wirkt. Guten Morgen.
2: Guten Morgen, Margarete Kästle aus Neustadt an der Weinstraße.
0: Ja.
2: Vater unser im Himmel, geheiligt werde sein Name, dein Reich komme, dein Wille geschehe, wie im Himmel so auf Erden.
0: Unser tägliches Brot gib uns heute und vergib uns unsere Schuld, wie auch wir vergeben unseren Schuldigern. Und führe uns nicht in Versuchung, sondern erlöse uns von dem Bösen. Amen.
2: Gegrüßet seist du, Maria, voll der Gnade. Der Herr ist mit dir. Du bist gebenedeit unter den Frauen, und gebenedeit ist die Frucht deines Leibes, Jesus, der in seiner Kirche lebt und wirkt.
0: Heilige Maria, Mutter Gottes, bitte für uns Sünder, jetzt und in der Stunde unseres Todes. Amen.
2: Gegrüßet seist du, Maria, voll der Gnade. Der Herr ist mit dir. Du bist gebenedeit unter den Frauen, und gebenedeit ist die Frucht deines Leibes, Jesus, der in seiner Kirche lebt und wirkt.
0: Heilige Maria, Mutter Gottes, bitte für uns Sünder, jetzt und in der Stunde unseres Todes. Amen.
2: Gegrüßet seist du, Maria, voll der Gnade. Der Herr ist mit dir. Du bist gebenedeit unter den Frauen, und gebenedeit ist die Frucht deines Leibes, Jesus, der in deiner Kirche lebt und wirkt.
0: Heilige Maria, Mutter Gottes, bitte für uns Sünder, jetzt und in der Stunde unseres Todes. Amen.
2: Gegrüßet seist du, Maria, voll der Gnade. Der Herr ist mit dir. Du bist gebenedeit unter den Frauen, und gebenedeit ist die Frucht deines Leibes, Jesus, der in seiner Kirche lebt und wirkt.
0: Heilige Maria, Mutter Gottes, bitte für uns Sünder, jetzt und in der Stunde unseres Todes. Amen.
2: Gegrüßet seist du, Maria, voll der Gnade. Der Herr ist mit dir. Du bist gebenedeit unter den Frauen, und gebenedeit ist die Frucht deines Leibes, Jesus, der in seiner Kirche lebt und wirkt.
0: Heilige Maria, Mutter Gottes, bitte für uns Sünder, jetzt und in der Stunde unseres Todes. Amen.
2: Gegrüßet seist du, Maria, voll der Gnade. Der Herr ist mit dir. Du bist gebenedeit unter den Frauen, und gebenedeit ist die Frucht deines Leibes, Jesus, der in seiner Kirche lebt und wirkt.
0: Heilige Maria, Mutter Gottes, bitte für uns Sünder, jetzt und in der Stunde unseres Todes. Amen.
2: Gegrüßet seist du, Maria, voll der Gnade, der Herr ist mit dir. Du bist gebenedeit unter den Frauen, und gebenedeit ist die Frucht deines Leibes, Jesus, der in seiner Kirche lebt und wirkt.
0: Heilige Maria, Mutter Gottes, bitte für uns Sünder, jetzt und in der Stunde unseres Todes. Amen.
2: Gegrüßet seist du, Maria, voll der Gnade, der Herr ist mit dir. Du bist gebenedeit unter den Frauen, und gebenedeit ist die Frucht deines Leibes, Jesus, der in seiner Kirche lebt und wirkt.
0: Heilige Maria, Mutter Gottes, bitte für uns Sünder, jetzt und in der Stunde unseres Todes. Amen.
2: Gegrüßet seist du, Maria, voll der Gnade, der Herr ist mit dir. Du bist gebenedeit unter den Frauen, und gebenedeit ist die Frucht deines Leibes, Jesus, der in seiner Kirche lebt und wirkt.
0: Heilige Maria, Mutter Gottes, bitte für uns Sünder, jetzt und in der Stunde unseres Todes. Amen.
2: Gegrüßet seist du, Maria, voll der Gnade, der Herr ist mit dir. Du bist gebenedeit unter den Frauen, und gebenedeit ist die Frucht deines Leibes, Jesus, der in seiner Kirche lebt und wirkt.
0: Heilige Maria, Mutter Gottes, bitte für uns Sünder, jetzt und in der Stunde unseres Todes. Amen.
2: Ehre sei dem Vater und dem Sohn und dem Heiligen Geist.
0: Wie im Anfang, so auch jetzt und alle Zeit und in Ewigkeit. Amen.
2: O mein Jesus, verzeih uns unsere Sünden, bewahre uns vor dem Feuer der Hölle, führe alle Seelen in den Himmel, besonders jene, die deiner Barmherzigkeit am meisten bedürfen. Amen.
0: Wir betrachten das dritte Geheimnis des trostreichen Rosenkranzes. Jesus, der wiederkommen wird in Herrlichkeit. Guten Morgen.
3: Guten Morgen, Gudrun Weber, Ettlingen. Vater, gegrüßet sei.
0: Vater unser.
3: Vater unser im Himmel, geheiligt werde dein Name. Dein Reich komme, dein Wille geschehe, wie im Himmel so auf Erden.
0: Unser tägliches Brot gib uns heute und vergib uns unsere Schuld, wie auch wir vergeben unseren Schuldigern. Und führe uns nicht in Versuchung, sondern erlöse uns von dem Bösen. Amen.
3: Gegrüßet seist du, Maria, voller Gnade, der Herr ist mit dir. Du bist gebenedeit unter den Frauen, und gebenedeit ist die Frucht deines Leibes, Jesus, der wiederkommen wird in Herrlichkeit.
0: Heilige Maria, Mutter Gottes, bitte für uns Sünder, jetzt und in der Stunde unseres Todes. Amen.
3: Gegrüßet seist du, Maria, voller Gnade, der Herr ist mit dir. Du bist gebenedeit unter den Frauen, und gebenedeit ist die Frucht deines Leibes, Jesus, der wiederkommen wird in Herrlichkeit.
0: Heilige Maria, Mutter Gottes, bitte für uns Sünder, jetzt und in der Stunde unseres Todes. Amen.
3: Gegrüßet seist du, Maria, voller Gnade, der Herr ist mit dir. Du bist gebenedeit unter den Frauen, und gebenedeit ist die Frucht deines Leibes, Jesus, der wiederkommen wird in Herrlichkeit.
0: Heilige Maria, Mutter Gottes, bitte für uns Sünder, jetzt und in der Stunde unseres Todes. Amen.
3: Gegrüßet seist du, Maria, voller Gnade, der Herr ist mit dir. Du bist gebenedeit unter den Frauen, und gebenedeit ist die Frucht deines Leibes, Jesus, der wiederkommen wird in Herrlichkeit.
0: Heilige Maria, Mutter Gottes, bitte für uns Sünder, jetzt und in der Stunde unseres Todes. Amen.
3: Gegrüßet seist du, Maria, voller Gnade, der Herr ist mit dir. Du bist gebenedeit unter den Frauen, und gebenedeit ist die Frucht deines Leibes, Jesus, der wiederkommen wird in Herrlichkeit.
0: Heilige Maria, Mutter Gottes, bitte für uns Sünder, jetzt und in der Stunde unseres Todes. Amen.
3: Gegrüßet seist du, Maria, voller Gnade, der Herr ist mit dir. Du bist gebenedeit unter den Frauen, und gebenedeit ist die Frucht deines Leibes, Jesus, der wiederkommen wird in Herrlichkeit.
0: Heilige Maria, Mutter Gottes, bitte für uns Sünder, jetzt und in der Stunde unseres Todes. Amen.
3: Gegrüßet seist du, Maria, voller Gnade, der Herr ist mit dir. Du bist gebenedeit unter den Frauen, und gebenedeit ist die Frucht deines Leibes, Jesus, der wiederkommen wird in Herrlichkeit.
0: Heilige Maria, Mutter Gottes, bitte für uns Sünder, jetzt und in der Stunde unseres Todes. Amen.
3: Gegrüßet seist du, Maria, voller Gnade, der Herr ist mit dir. Du bist gebenedeit unter den Frauen, und gebenedeit ist die Frucht deines Leibes, Jesus, der wiederkommen wird in Herrlichkeit.
0: Heilige Maria, Mutter Gottes, bitte für uns Sünder, jetzt und in der Stunde unseres Todes. Amen.
3: Gegrüßet seist du, Maria, voller Gnade, der Herr ist mit dir. Du bist gebenedeit unter den Frauen, und gebenedeit ist die Frucht deines Leibes, Jesus, der wiederkommen wird in Herrlichkeit.
0: Heilige Maria, Mutter Gottes, bitte für uns Sünder, jetzt und in der Stunde unseres Todes. Amen.
3: Gegrüßet seist du, Maria, voller Gnade, der Herr ist mit dir. Du bist gebenedeit unter den Frauen, und gebenedeit ist die Frucht deines Leibes, Jesus, der wiederkommen wird in Herrlichkeit.
0: Heilige Maria, Mutter Gottes, bitte für uns Sünder, jetzt und in der Stunde unseres Todes. Amen.
3: Die Ehre sei dem Vater und dem Sohn und dem Heiligen Geist.
0: Wie im Anfang, so auch jetzt und alle Zeit und in Ewigkeit. Amen.
3: O mein Jesus, verzeih uns unsere Sünden, bewahre uns vor dem Feuer der Hölle, führe alle Seelen in den Himmel, besonders jene, die deiner Barmherzigkeit am meisten bedürfen. Amen.
0: Wir betrachten das vierte Geheimnis, Jesus, der richten wird, die Lebenden und die Toten. Guten Morgen.
4: Elisabeth Neumann, Thalmassing, guten Morgen. Vater unser im Himmel, geheiligt werde dein Name. Dein Reich komme, dein Wille geschehe, wie im Himmel, so auf Erden.
0: Unser tägliches Brot gib uns heute und vergib uns unsere Schuld, wie auch wir vergeben unseren Schuldigern. Und führe uns nicht in Versuchung, sondern erlöse uns von dem Bösen. Amen.
4: Gegrüßet seist du, Maria, voll der Gnade. Der Herr ist mit dir. Du bist gebenedeit unter den Frauen. Und gebenedeit ist die Frucht deines Leibes, Jesus, der richten wird die Lebenden und die Toten.
0: Heilige Maria, Mutter Gottes, bitte für uns Sünder, jetzt und in der Stunde unseres Todes. Amen.
4: Gegrüßet seist du, Maria, voll der Gnade. Der Herr ist mit dir. Du bist gebenedeit unter den Frauen. Und gebenedeit ist die Frucht deines Leibes, Jesus, der richten wird die Lebenden und die Toten.
0: Heilige Maria, Mutter Gottes, bitte für uns Sünder, jetzt und in der Stunde unseres Todes. Amen.
4: Gegrüßet seist du, Maria, voll der Gnade. Der Herr ist mit dir. Du bist gebenedeit unter den Frauen. Und gebenedeit ist die Frucht deines Leibes, Jesus, der richten wird die Lebenden und die Toten.
0: Heilige Maria, Mutter Gottes, bitte für uns Sünder, jetzt und in der Stunde unseres Todes. Amen.
4: Gegrüßet seist du, Maria, voll der Gnade. Der Herr ist mit dir. Du bist gebenedeit unter den Frauen, und gebenedeit ist die Frucht deines Leibes, Jesus, der richten wird die Lebenden und die Toten.
0: Heilige Maria, Mutter Gottes, bitte für uns Sünder, jetzt und in der Stunde unseres Todes. Amen.
4: Gegrüßet seist du, Maria, voll der Gnade. Der Herr ist mit dir. Du bist gebenedeit unter den Frauen, und gebenedeit ist die Frucht deines Leibes, Jesus, der richten wird die Lebenden und die Toten.
0: Heilige Maria, Mutter Gottes, bitte für uns Sünder, jetzt und in der Stunde unseres Todes. Amen.
4: Gegrüßet seist du, Maria, voll der Gnade. Der Herr ist mit dir. Du bist gebenedeit unter den Frauen. Und gebenedeit ist die Frucht deines Leibes, Jesus, der richten wird die Lebenden und die Toten.
0: Heilige Maria, Mutter Gottes, bitte für uns Sünder, jetzt und in der Stunde unseres Todes. Amen.
4: Gegrüßet seist du, Maria, voll der Gnade. Der Herr ist mit dir. Du bist gebenedeit unter den Frauen. Und gebenedeit ist die Frucht deines Leibes, Jesus, der richten wird die Lebenden und die Toten.
0: Heilige Maria, Mutter Gottes, bitte für uns Sünder, jetzt und in der Stunde unseres Todes. Amen.
4: Gegrüßet seist du, Maria, voll der Gnade. Der Herr ist mit dir. Du bist gebenedeit unter den Frauen. Und gebenedeit ist die Frucht deines Leibes, Jesus, der richten wird die Lebenden und die Toten.
0: Heilige Maria, Mutter Gottes, bitte für uns Sünder, jetzt und in der Stunde unseres Todes. Amen.
4: Gegrüßet seist du, Maria, voll der Gnade. Der Herr ist mit dir. Du bist gebenedeit unter den Frauen. und gebenedeit ist die Frucht deines Leibes, Jesus, der richten wird die Lebenden und die Toten.
0: Heilige Maria, Mutter Gottes, bitte für uns Sünder, jetzt und in der Stunde unseres Todes. Amen.
4: Gegrüßet seist du, Maria, voll der Gnade. Der Herr ist mit dir. Du bist gebenedeit unter den Frauen. Und gebenedeit ist die Frucht deines Leibes, Jesus, der richten wird die Lebenden und die Toten.
0: Heilige Maria, Mutter Gottes, bitte für uns Sünder, jetzt und in der Stunde unseres Todes. Amen.
4: Ehre sei dem Vater und dem Sohn und dem Heiligen Geist.
0: Wie im Anfang, so auch jetzt und alle Zeit und in Ewigkeit. Amen.
4: O mein Jesus, verzeih uns unsere Sünden, bewahre uns vor dem Feuer der Hölle, führe alle Seelen in den Himmel, besonders jene, die deiner Barmherzigkeit am meisten bedürfen. Amen.
0: Wir betrachten das letzte Geheimnis, Jesus, der alles vollenden wird. Guten Morgen.
5: Guten Morgen, Edeltat, Gruß aus Zweibrücken. Vater unser im Himmel, geheiligt werde dein Name, dein Reich komme, dein Wille geschehe, wie im Himmel, so auf Erden.
0: Unser tägliches Brot gib uns heute und vergib uns unsere Schuld, wie auch wir vergeben unseren Schuldigern. Und führe uns nicht in Versuchung, sondern erlöse uns von dem Bösen. Amen.
5: Gegrüßet seist du, Maria, voll der Gnaden. Der Herr ist mit dir. Du bist gebenedeit unter den Frauen und gebenedeit ist die Frucht deines Leibes, Jesus, der alles vollenden wird.
0: Heilige Maria, Mutter Gottes, bitte für uns Sünder, jetzt und in der Stunde unseres Todes. Amen.
5: Gegrüßet seist du, Maria, voll der Gnaden. Der Herr ist mit dir. Du bist gebenedeit unter den Frauen und gebenedeit ist die Frucht deines Leibes, Jesus, der alles vollenden wird.
0: Heilige Maria, Mutter Gottes, bitte für uns Sünder, jetzt und in der Stunde unseres Todes. Amen.
5: Gegrüßet seist du, Maria, voll der Gnaden. Der Herr ist mit dir. Du bist gebenedeit unter den Frauen und gebenedeit ist die Frucht deines Leibes, Jesus, der alles vollenden wird.
0: Heilige Maria, Mutter Gottes, bitte für uns Sünder, jetzt und in der Stunde unseres Todes. Amen.
5: Gegrüßet seist du, Maria. Du bist voll der Gnaden, der Herr ist mit dir. Du bist gebenedeit unter den Frauen und gebenedeit ist die Frucht deines Leibes, Jesus, der alles vollenden wird.
0: Heilige Maria, Mutter Gottes, bitte für uns Sünder, jetzt und in der Stunde unseres Todes. Amen.
5: Gegrüßet seist du, Maria, voll der Gnaden. Der Herr ist mit dir. Du bist gebenedeit unter den Frauen und gebenedeit ist die Frucht deines Leibes, Jesus, der alles vollenden wird.
0: Heilige Maria, Mutter Gottes, bitte für uns Sünder, jetzt und in der Stunde unseres Todes. Amen.
5: Gegrüßet seist du, Maria, voll der Gnaden. Der Herr ist mit dir. Du bist gebenedeit unter den Frauen und gebenedeit ist die Frucht deines Leibes, Jesus, der alles vollenden wird.
0: Heilige Maria, Mutter Gottes, bitte für uns Sünder, jetzt und in der Stunde unseres Todes. Amen.
5: Gegrüßet seist du, Maria, voll der Gnaden. Der Herr ist mit dir. Du bist gebenedeit unter den Frauen und gebenedeit ist die Frucht deines Leibes, Jesus, der alles vollenden wird.
0: Heilige Maria, Mutter Gottes, bitte für uns Sünder, jetzt und in der Stunde unseres Todes. Amen.
5: Gegrüßet seist du, Maria, voll der Gnaden. Der Herr ist mit dir. Du bist gebenedeit unter den Frauen und gebenedeit ist die Frucht deines Leibes, Jesus, der alles vollenden wird.
0: Heilige Maria, Mutter Gottes, bitte für uns Sünder, jetzt und in der Stunde unseres Todes. Amen.
5: Gegrüßet seist du, Maria, voll der Gnaden. Der Herr ist mit dir. Du bist gebenedeit unter den Frauen. Und gebenedeit ist die Frucht deines Leibes, Jesus, der alles vollenden wird.
0: Heilige Maria, Mutter Gottes, bitte für uns Sünder, jetzt und in der Stunde unseres Todes. Amen.
5: Gegrüßet seist du, Maria, voll der Gnaden. Der Herr ist mit dir. Du bist gebenedeit unter den Frauen und gebenedeit ist die Frucht deines Leibes, Jesus, der alles vollenden wird.
0: Heilige Maria, Mutter Gottes, bitte für uns Sünder, jetzt und in der Stunde unseres Todes. Amen.
5: Gegrüßet seist du, Maria, voll der Gnaden. Der Herr ist mit dir. Du bist gebenedeit unter den Frauen und gebenedeit ist die Frucht deines Leibes, Jesus, der alles vollenden wird.
0: Heilige Maria, Mutter Gottes, bitte für uns Sünder, jetzt und in der Stunde unseres Todes. Amen.
5: Ehre sei dem Vater, dem Sohn und dem Heiligen Geist.
0: Wie im Anfang, so auch jetzt und alle Zeit und in Ewigkeit. Amen.
5: O mein Jesus, verzeih uns unsere Sünden, bewahre uns vor dem Feuer der Hölle, führe alle Seelen in den Himmel, besonders jene, die deiner Barmherzigkeit am meisten bedürfen. Amen.
0: Zum Abschluss beten wir für unseren Papst Leo und im Monat Mai, dass sich alle von den großen Erzeugern bis zu den kleinen Verbrauchern dafür einsetzen, die Vergeudung von Lebensmitteln zu vermeiden und dass jede Person Zugang zu einer qualitätsvollen Nahrung hat. Vater unser im Himmel, geheiligt werde dein Name, dein Reich komme, dein Wille geschehe, wie im Himmel, so auf Erden.
5: Unser tägliches Brot gib uns heute und vergib uns unsere Schuld, wie auch wir vergeben unseren Schuldigern. Und führe uns nicht in Versuchung, sondern erlöse uns von dem Bösen.
0: Gegrüßet seist du, Maria, voll der Gnade, der Herr ist mit dir. Du bist gebenedeit unter den Frauen und gebenedeit ist die Frucht deines Leibes, Jesus.
5: Heilige Maria, Mutter Gottes, bitte für uns Sünder, jetzt und in der Stunde unseres Todes. Amen.
0: Ehre sei dem Vater und dem Sohn und dem Heiligen Geist.
5: Wie es war im Anfang, so auch jetzt und alle Zeit und in alle Ewigkeit. Amen.
0: Maria, Königin des Friedens,
5: bitte für uns.
0: Maria, mit dem Kinde lieb,
5: uns allen deinen Segen gib. Amen. Amen.
0: Danke, Frau Groß. Jetzt darf ich noch jemand begrüßen, der uns den Segen spendet. Guten Morgen.
6: Stuhlbert, wir bitten den Segen für uns und für die ganze Welt. Der Herr sei mit euch.
0: Und mit deinem Geiste.
6: Der Friede Gottes, der alles Begreifen übersteigt, bewahre eure Herzen und eure Gedanken in der Gemeinschaft mit Christus Jesus. Amen. Amen. So segne und schütze euch, stärke euch, heile und heilige euch, banne alles Böse, führe euch im Heiligen Geist, mache alles neu. Auf die Fürsprache der Gottesmutter Maria, sein Josef, Pater Pio, eine Schöpferschwester Faustina, zur Verpostelte Nothilfe, Heiligen Pankratius, Imelda, Leopold Mandic, Jairus, Achilleus, unseren Namenspatronen und allen Engeln und Heiligen, der mächtige, gütige, liebende und starke Gott, der Vater und der Sohn und der Heilige Geist.
0: Amen.
6: Gelobt sei Jesus Christus.
0: In Ewigkeit. Amen.
6: In allen gesegneten, friedvollen Tagen Gottes reichsten Segen. Auf Wiederhören.
0: Danke, Herr Pfarrer Breitigam. Das wünschen wir Ihnen auch einen gesegneten Tag. Liebe Hörerfamilie, danke fürs gemeinsame Rosenkranzgebet am Dienstagmorgen. Herzliche Einladung im Anschluss zu den Morgengebeten. Musik.

Das war ein Gruß an die Mutter Gottes in Mexiko. Morgengebete bei Radio Horeb im Namen des Vaters und des Sohnes und des Heiligen Geistes. Amen. Die letzten drei Tage vor Christi Himmelfahrt, das sind die sogenannten Bitt-Tage, bringen wir Jesus jetzt in ein paar Takten Musik all ihre persönlichen Anliegen, die sie im Herzen haben, die Jesus mit zum Vater mitnehmen soll.

Herr, ich gebe dir diesen Tag. Mit all meinen Plänen und Wünschen, mit allen meinen Ängsten, Sorgen und Hoffnungen, es soll ein Tag zu deiner Ehre werden. Kein selbstsüchtiger Gedanke soll in meinem Herzen liegen. Keine verletzende Kritik soll in meine Ohren dringen. Kein böses Wort soll über meine Lippen kommen. Mach mich zu einem Werkzeug deiner Liebe, dass alle Menschen durch mich erfahren, wie gütig und versöhnlich du bist. Mach mich zu einem Botschafter deiner Freude, dass alle Menschen durch mich erfahren, wie humorvoll und befreiend du bist. Gib mir die Gnade, deinen Willen zu erkennen und die Kraft, ihn auszuführen. Die Menschen, denen ich heute begegne, wollen von mir ermutigt und verstanden werden. Ich will es tun zu deiner Ehre, zu ihrer Freude und zu meinem Heil. Danke, Herr, dass du mich dazu berufen hast. Amen.

Komm, Heiliger Geist, heilige uns. Erfülle unsere Herzen mit brennender Sehnsucht nach der Wahrheit, dem Weg und dem vollen Leben. Entzünde in uns dein Feuer, dass wir selber davon zum Lichte werden, das leuchtet, wärmt und tröstet. Lass unsere schwerfälligen Zungen Worte finden, die von deiner Liebe und von deiner Schönheit sprechen. Schaff uns neu, dass wir Menschen der Liebe werden, deine heiligen, sichtbare Worte Gottes. Dann werden wir auch das Antlitz der Erde erneuern und alles wird neu geschaffen. Komm, Heiliger Geist, denn die Geister der Dunkelheit bedrohen uns. Komm, Heiliger Geist, erleuchte uns, stärke uns und bleibe bei uns. Maria, Mutter der Kirche und der ganzen Menschheit, bitte für uns. Amen.

Heiliger Erzengel Raphael, man nennt dich Heilmittel Gottes, den Arzt der geistigen und körperlichen Krankheiten. Du wirst angerufen als Begleiter der Reisenden und als Zuflucht und Schutz der Gefährdeten. Du bist durch Gottes Kraft der wirksame und mächtige Befreier von bösen Geistern. Schau du auf uns in all unseren Anliegen und wie du die Familie des Tobias so sorgsam beschützt hast, sei auch zu uns gütig und barmherzig. Sei uns Führer und getreuer Begleiter auf unserem Lebensweg und lass uns mit dir in der Ewigkeit Gott loben. Amen.

Heute am 12. Mai ist der Gedenktag der seligen Imelda Lambertini, Patronin der Erstkommunikanten. Sie starb beim Empfang ihrer ersten heiligen Kommunion im Alter von 12 Jahren. Wir bitten Sie um Ihre Fürsprache, besonders für unsere Erstkommunionkinder. Selige Imelda, wie sehr hast du den Heiland geliebt? Mit glühendem Verlangen hast du dich danach gesehnt, ihn empfangen zu dürfen. Bitte für uns, dass wir Jesus nie gedankenlos, lieblos oder gar mit schwerer Sünde belastet empfangen. Hilf uns, besonders den Erstkommunikanten dieses Jahres, dieses Liebesgeschenk des Heilands nie zu vergessen und zu missachten. Schenke uns ein liebendes Herz im Einswerden mit Jesus in der heiligen Kommunion. Lass uns unsere erste Liebe zu Jesus wiederfinden. Amen.

Ich fürchte mich nicht, mein Herr, denn du hast mich geschaffen. Du rufst mich bei meinem Namen. Ich bin dein. Wenn ich durchs Wasser schreite, bist du bei mir. Wenn durch Ströme, dann reißen sie mich nicht fort. Wenn ich durchs Feuer gehe, werde ich nicht verbrannt. Keine Flamme versenkt mich. Denn du bist der Herr, mein Gott. Du bist der Heilige. Du bist mein Retter. Ich bin in deinen Augen teuer und wertvoll. Du liebst mich. Du hast jeden Menschen zu deiner Ehre geschaffen, geformt und gemacht. Du allein bist Gott und auch künftig wirst du es sein. Weil du bei mir bist, fürchte ich mich nicht. Amen.

Wir wenden uns an Maria, unsere Mutter. Wir grüßen dich, Maria, unbefleckte Mutter. Du bist die Freude der Kirche Gottes, die Hoffnung aller Menschen, die Rettung und Reinheit suchen. Mit Jesus, deinem Sohn, mit dem ganzen Himmel und der ganzen Erde, preisen wir dich als die Gnadenvolle. Heilige Maria, bitte für uns. Gib unseren Herzen eine große Sehnsucht nach Gott, einen tiefen Glauben an Jesus Christus, eine innige Liebe zum heiligen Evangelium. Gib der armen Welt deinen Frieden. Erbitte Trost und Kraft allen, die leiden. Hilf uns, Maria, unser ganzes Leben nach dem schönen Himmel zu streben, wo Gott selbst das Glück und die Freude aller Kinder sein wird. Amen.

Schöner Engel, mein Begleiter, erhabener Hüter meiner Seele, du leuchtest im Himmel wie eine zarte Flamme, nahe dem göttlichen Thron des Ewigen. Du kommst zu mir, du erleuchtest mich mit deinem Licht. Schöner Engel, mein Begleiter und Bruder, mein Freund und Tröster, erleuchte, schütze, lenke und leite mich. Amen. So bitten wir Gott zum Abschluss unserer Morgengebete um seinen Segen. Der Herr segne und behüte uns. Der Herr lasse sein Angesicht über uns leuchten und sei uns gnädig. Der Herr wende uns sein Angesicht zu und gebe uns seinen Frieden. Es segne uns und alle, die wir im Herzen haben, der allmächtige Gott, der Vater und der Sohn und der Heilige Geist. Amen. Danke fürs gemeinsame Gebet. In Kürze betrachten wir das Tagesevangelium.

Einen schönen guten Morgen, liebe Hörerfamilie. Wir betrachten jetzt das Wort Gottes und bitten den Herrn, dass er uns hilft, sein Wort mit dem Herzen aufzunehmen und in unserem Leben wirksam werden zu lassen. Die Reaktion der Jünger auf die Worte Jesu, von der wir im heutigen Evangelium hören, ist ganz menschlich. Jesus kündigt an, dass er zum Vater zurückkehren und sie verlassen wird. Ein Leben ohne ihn ist für die Jünger schwer vorstellbar. Traurig sind sie jedoch nur, bis sie die Botschaft verstehen, was Jesus ihnen gleichzeitig verheißt. Im Heiligen Geist wird er wiederkommen und die Gerechtigkeit Gottes errichten. Wir hören nun das Evangelium nach Johannes, Kapitel 16, die Verse 5 bis 11. In jener Zeit sprach Jesus zu seinen Jüngern: Jetzt gehe ich zu dem, der mich gesandt hat, und keiner von euch fragt mich, wohin gehst du? Vielmehr ist euer Herz von Trauer erfüllt, weil ich euch das gesagt habe. Doch ich sage euch die Wahrheit: Es ist gut für euch, dass ich fortgehe. Denn wenn ich nicht fortgehe, wird der Beistand nicht zu euch kommen. Gehe ich aber, so werde ich ihn zu euch senden. Und wenn er kommt, wird er die Welt überführen und aufdecken, was Sünde, Gerechtigkeit und Gericht ist. Sünde, dass sie nicht an mich glauben. Gerechtigkeit, dass ich zum Vater gehe und ihr mich nicht mehr seht. Gericht, dass der Herrscher dieser Welt gerichtet ist. Das war das Evangelium nach Johannes. Lasst uns beten. Allmächtiger Gott, lass die österliche Freude in uns fortdauern, denn du hast deiner Kirche neue Lebenskraft geschenkt und die Würde unserer Gotteskindschaft in neuem Glanz erstrahlen lassen. Gib, dass wir den Tag der Auferstehung voll Zuversicht erwarten, als einen Tag des Jubels und des Dankes. Darum bitten wir, durch Jesus Christus, deinen Sohn, unseren Herrn und Gott, der in der Einheit des Heiligen Geistes mit dir lebt und herrscht, in alle Ewigkeit. Amen.

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Einen schönen guten Morgen in wenigen Minuten. Das Morgenlob der Kirche mit den Klarissenkapuzinerinnen von der ewigen Anbetung aus dem Kloster Bethlehem in Koblenz. Die Kirche feiert heute am 12. Mai die selige Imelda Lambertini, Patronin der Erstkommunionkinder. Über ihr Leben und Wirken berichten wir um 8 Uhr im Kalenderblatt. Die Heilige Messe um 9 Uhr feiern wir aus der Wallfahrtskirche zur Mutter mit dem gütigen Herzen in Waghäusel und am Abend um 18.30 Uhr aus der Beichtkapelle in Kevela am Niederrhein. Das Thema um 10 Uhr in der Lebenshilfesendung: Das unsichtbare Leiden, der zähe Kampf um Hilfe bei der Multisystemerkrankung MECFS. Unser Gast ist Johann Hössle, Vater einer MECFS-kranken Tochter. Um 12 Uhr beten wir das Regina Zöli mit unserem Programmdirektor Pfarrer Richard Kocher. Und in der Spiritualitätssendung um 14 Uhr spricht Stirnstadtpater Elmar Busse über die Schöpfungsmystik anhand des Psalmes Kapitel 19 Vers 1 bis 7, falls Sie denn vorab schon gerne betrachten möchten. Und am Abend gibt es dann noch eine gestaltete Anbetungsstunde um 19.45 Uhr mit der Gebetsgruppe E Maria aus Traunstein. Bleiben Sie bei uns, jetzt gleich um 7 Uhr das Stundengebet.

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Wir laden Sie jetzt ein zum Morgenlob der Kirche, gemeinsam mit den Klarissenkapuzinerinnen von der ewigen Anbetung aus dem Kloster Bethlehem in Koblenz.

Wir beginnen unser Morgenlob mit dem Invitatorium im Stundenbuch auf Seite 258. Der Hymnus steht auf Seite 260. Die Psalmodie beginnt auf Seite 752 und die weiteren Texte auf Seite 439.

Aus der Apostelgeschichte. Gott hat Jesus von den Toten auferweckt und er ist viele Tage hindurch denen erschienen, die mit ihm zusammen von Galiläa nach Jerusalem hinaufgezogen waren und die jetzt vor dem Volk seine Zeugen sind. So verkünden wir euch das Evangelium. Gott hat die Verheißung, die an die Väter ergangen ist, an uns, ihren Kindern, erfüllt, indem er Jesus auferweckt hat, wie es schon im 2. Psalm heißt: Mein Sohn bist du, heute habe ich dich gezeugt.

0: Gepriesen sei Gott, der Vater, der seinen Sohn dahingegeben hat für die Sünde der Welt. Zu ihm lasst uns beten.
1: Höre unser Gebet.
0: Du bist der Urheber des Lebens. Schenke uns in deinem Sohn das neue Leben.
1: Höre unser Gebet.
0: Hilf uns, dem Bösen zu widerstehen und rein und wahr vor dir zu leben.
1: Höre unser Gebet.
0: Mach weit unser Herz, damit wir helfen, wo es Not tut.
1: Höre unser Gebet.
0: Lass den Samen des Wortes in uns aufgehen. Hilf uns, nach dem Evangelium zu leben.
1: Höre

0: Allmächtiger Gott, lass die österliche Freude in uns fortdauern, denn du hast deiner Kirche neue Lebenskraft geschenkt und die Würde unserer Gotteskindschaft in neuem Glanz erstrahlen lassen. Gib, dass wir den Tag der Auferstehung voll Zuversicht erwarten, als einen Tag des Jubels und des Dankes. Darum bitten wir durch Jesus Christus, deinen Sohn, unseren Herrn und Gott, der in der Einheit des Heiligen Geistes mit dir lebt und herrscht in alle Ewigkeit. Amen. Und in deinem Geiste. Amen. Dank sei Gott, dem Herrn.
1: Zum Morgenlob der Kirche waren wir verbunden mit den Klarissenkapuzinerinnen von der ewigen Anbetung aus dem Kloster Bethlehem in Koblenz.

0: Herzlich willkommen im Morgenprogramm bei Radio Horeb. 7.26 Uhr ist es unser Tipp für Sie heute am Dienstag, den 12. Mai. Gemäß der Schrift, das Verhältnis von Altem und Neuem Testament, darüber spricht heute Abend um 20.30 Uhr Pfarrvikar Raphael Stanitzky, Bibelwissenschaftler des Kardinal-Bea-Zentrum für Judaistik in Rom. Jesus Christus ist für uns gestorben und auferstanden, gemäß der Schrift. So bekennen es Christen seit jeher. Doch welche Schrift meinen Sie? Nur Ihr Neues Testament oder auch das Alte? 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Heute Abend, 20.30 Uhr.
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Wie können wir richtig leben? Der Theologe und Philosoph Clemens Sedmak hat sich ebenfalls die Frage gestellt, wie leben? Seine Antworten hat er in einem Buch zusammengefasst, aus dem wir in dieser Woche Impulse hören. Der heutige zweite Teil, von Jesus danken lernen. Autor ist Clemens Sedmak, Autor, Theologe und Philosoph. Es liest für Sie Michael Gallinger.

0: Er sprach das Dankgebet. Dankbarkeit ist die Tugend des sich beschenkt Wissens. Das Wunder der Brotvermehrung. Jesu nimmt 7 Brote und ein paar Fische und spricht ein Dankgebet, um das Brot und die Fische zu verteilen. Und alle waren satt. Im Johannesevangelium sind es 5 Gerstenbrote und 2 Fische. Jesus nimmt das Brot, spricht das Dankgebet und verteilt es. Das Dankgebet ist so wichtig, dass es auch später noch eigens erwähnt wird. Die Menschen suchen Jesus am Tag nach dem Brotwunder. Von Tiberias her kamen andere Boote in die Nähe des Ortes, wo sie nach dem Dankgebet des Herrn das Brot gegessen hatten. Das Dankgebet ist wesentlicher Teil des Wunders. Es zeigt Jesu Gottvertrauen, das Vertrauen, dass Gott die Menge speisen wird. Es zeigt Jesu Botschaft, dass er nicht aus eigener Kraft handelt und nach eigenem Gutdünken, sondern dass er aus göttlicher Macht schöpft und den Willen Gottes tut. Dankbarkeit ist eine Haltung, die um Unverdientes und um Größeres weiß. Im 2. Buch der Chronik finden wir König Hiskia, den Gott von schwerer Krankheit heilt. Doch Hiskia zeigt keine Dankbarkeit für die empfangene Wohltat und wurde hochmütig. Das Ergebnis? Da kam ein Zorngericht über ihn und über Juda und Jerusalem. Das Motiv des Zorngerichts nach Undankbarkeit wird auch im Buch Deuteronomium in aller Deutlichkeit angesprochen. Weil du dem Herrn, deinem Gott, nicht gedient hast, aus Freude und Dankbarkeit dafür, dass alles in Fülle da war, musst du deinen Feinden dienen, die der Herr gegen dich ausgesandt hat. Hunger und Durst wirst du leiden, nackt sein und nichts mehr haben. Das sind harte Worte. Auch Undank ist eine Art Verhärtung. Undankbarkeit ist Zeichen von und Weg zu Hochmut, zu einer Fehlhaltung, die glaubt, etwas verdient oder erleistet zu haben. Es ist ein großer Fehler, dort Verdienst zu sehen, wo Gabe ist. Es ist ein großer Irrtum, eigene Errungenschaft dort anzusetzen, wo unverdiente Gnade ist. Dankbarkeit im Sinne Jesu ist Wissen darum, dass wir unser Leben nicht aus uns heraus leben, dass wir unser Leben nicht aus Verdienst heraus gestalten, dass unser Leben von Gott abhängt. So kann Paulus im 1. Korintherbrief die Frage stellen, was hast du, das du nicht empfangen hättest? Wenn du es aber empfangen hast, warum rühmst du dich, als hättest du es nicht empfangen? Wenn wir aufrichtig sind, haben wir nichts, was wir nicht empfangen haben. Und für das, was wir empfangen haben, sollten wir dankbar sein. Die Aufforderung, Gott zu danken, durchzieht die Heilige Schrift. Im 1. Thessalonierbrief heißt es sogar, dankt für alles. Wer für die Erfahrungen des Lebens danken kann, kann das Leben in die Hände Gottes legen und der Vorsehung anvertrauen. Basilius von Caesarea ermahnt in einer Predigt, Dankbarkeit als kostbares Kleinod in deiner Seele zu bewahren. Dankbarkeit ist eine Grundhaltung, die die Seele formt und wie ein kostbarer Schatz in der Seele zu bewahren ist. Als Kleinod ist sie auch eher unscheinbar. Keine Grundhaltung, die mit Donner und Glorie auftritt. Dankbarkeit ist wie das Überfließen eines Gefäßes. Dankbarkeit drängt zum Ausdruck, kann nicht bei sich bleiben, geht aus sich heraus und auf den Geber zu. Die Evangelien zeigen immer wieder, wie und dass Jesus dankt. Jesus dankt für das Brot und er dankt Gott für die Verkehrung der Hierarchien. In dieser Stunde rief Jesus vom Heiligen Geist erfüllt, voll Freude aus. Ich preise dich, Vater, Herr des Himmels und der Erde, weil du all das den Weisen und Klugen verborgen, den Unmündigen aber offenbart hast. Ja, Vater, so hat es dir gefallen. Jesus dankt dem Vater bei der Auferweckung des Lazarus. Ich danke dir, dass du mich erhört hast. Jesus spricht das Dankgebet beim letzten Abendmahl. Das Lukas-Evangelium hält eigens fest, dass Jesus den Kelch nimmt, das Dankgebet spricht, das Brot nimmt, das Dankgebet spricht. Im Matthäus-Evangelium sehen wir, wie Jesus den Lobpreis spricht, ehe er Brot und Kelch reicht. Jesus lebt aus einer Haltung heraus, die ihn selbstverständlich für Brot danken lässt. Er wundert sich über Undankbarkeit in einer Szene im Lukas-Evangelium. Im Grenzgebiet zwischen Samarien und Galiläa begegnet er 10 Aussätzigen außerhalb eines Dorfes, die ihn anflehen, sie zu heilen. Er fordert sie auf, sich den Priestern zu zeigen, und auf dem Weg dorthin werden sie geheilt. Einer, ein Mann aus Samarien, kehrt um, lobt Gott und dankt Jesus. Und Jesus wundert sich. Wo sind die übrigen 9? Er fordert nicht Dank für sich ein, sondern beklagt, dass nur einer umgekehrt sei, um Gott zu ehren. So ist es in dieser Stelle nur ein Fremder, ein Samariter, der Gott die Ehre gibt. Ein Leben aus einer Grundhaltung der Dankbarkeit steht in der Spannung zwischen Gottvertrauen und der Demut, nichts selbstverständlich zu nehmen. Wer aus Dankbarkeit gegenüber Gott lebt, lebt in ehrfürchtiger Scheu, wie es im Hebräerbrief heißt. Dankbarkeit und Ehrfurcht gehören zusammen, so heißt es im ersten Timotheusbrief. Hat eine Witwe aber Kinder oder Enkel, dann sollen diese lernen, zuerst selbst ihren Angehörigen Ehrfurcht zu erweisen und dankbar für ihre Mutter oder Großmutter zu sorgen. Denn das gefällt Gott. Dankbare Sorge ist eine besondere Bedeutung von Dankbarkeit. Dankbar zu sein für die Gabe, sorgen zu dürfen, für die Gabe, Anstrengungen der Liebe aufwenden zu dürfen. Was bedeutet es, aus einer Grundhaltung der Dankbarkeit zu leben? Es ist eine Grundhaltung, die eingesteht, dass wir Bittende sind. Das Vaterunser enthält Bitten, keinen Dank. Aber weil wir Bittende sind, wissen wir, dass das, was wir haben, Gabe ist. Und dieses Wissen darum, Wertvolles empfangen zu haben, steht der Selbstgefälligkeit und dem Irrtum des Verdienstdenkens entgegen. Undankbarkeit ist demgegenüber eine Form von Irrtum. Undankbarkeit ist eine Form der Verachtung des Guten, wie Thomas von Aquin festhält. Sie ist auch ein Erkenntnismangel. Und so wird ein Leben aus der Grundhaltung der Dankbarkeit gestaltet. Wenn wir auf tiefe Weise erkennen, dass wir nichts haben, was wir nicht empfangen hätten. Der Nacktheit der Geburt, so drückt es Hiob aus, nackt kam ich hervor aus dem Schoß meiner Mutter, entspricht die Fülle des Beschenktwerdens. Das Leben ist Gabe und das Dankgebet, das Jesus spricht, eigentliches Grundgebet. Wie können wir dieses Grundgebet leben?
1: Aus dem Buch »Wie leben von Jesus lernen« von Clemens Zettmar-Glas für Sie, Michael Gallinger. Das Buch mit insgesamt 40 Tipps ist im Tirolia Verlag erschienen und im Buchhandel erhältlich. Die Infos zum Buch finden Sie im Infofeld der Sendung »Impuls«. Heute ging es um die Dankbarkeit. Morgen im dritten Teil um 7:30 Uhr geht es um das Herz.

Einen schönen guten Morgen hier bei Radio Horeb aus dem Studio in München begrüßt Sie Renate Mewes. Wir schauen jetzt auf die Lesungen der Lesehorre aus dem Lektionar zum Stundenbuch ab der Seite 172. Die erste Lesung ist aus der Apostelgeschichte Kapitel 21, die Verse 27 bis 39. Es geht um die Verhaftung des Paulus. Als die 7 Tage zu Ende gingen, sahen die Juden aus der Provinz Asien Paulus im Tempel. Sie brachten das ganze Volk in Aufruhr, ergriffen ihn und schrien: Israeliten, kommt zu Hilfe! Das ist der Mensch, der in aller Welt Lehren verbreitet, die sich gegen das Volk und das Gesetz und gegen diesen Ort richten. Er hat sogar Griechen in den Tempel mitgenommen und diesen heiligen Ort entweiht. Sie hatten nämlich kurz zuvor den Epheser Trophimus mit ihm zusammen in der Stadt gesehen und meinten, Paulus habe ihn in den Tempel mitgenommen. Da geriet die ganze Stadt in Aufregung und das Volk lief zusammen. Sie ergriffen Paulus und zerrten ihn aus dem Tempel und sofort wurden die Tore geschlossen. Schon wollten sie ihn umbringen. Da brachte man dem Obersten die Kohorte die Meldung hinauf, ganz Jerusalem ist in Aufruhr. Er eilte sofort mit Soldaten und Hauptleuten zu ihnen hinunter. Als sie den Obersten und die Soldaten sahen, hörten sie auf, Paulus zu schlagen. Der Oberst trat hinzu, verhaftete ihn, ließ ihn mit 2 Ketten fesseln und fragte, wer er sei und was er getan habe. In der Menge schrien die einen dies, die anderen das. Da er bei dem Lärm nichts Sicheres ermitteln konnte, befahl er, ihn in die Kaserne zu führen. Als Paulus an die Freitreppe kam, mussten ihn die Soldaten wegen des Andrangs der Menge tragen. Denn das Volk lief hinterher und schrie: Weg mit ihm! Als man Paulus in die Kaserne bringen wollte, sagte er zum Obersten: Darf ich ein Wort mit dir reden? Der antwortete: Du verstehst Griechisch? Dann bist du also nicht der Ägypter, der vor einiger Zeit die 4000 Sikaria aufgewiegelt und in die Wüste hinausgeführt hat. Paulus antwortete: Ich bin ein Jude aus Tarsus, in Silizien Bürger einer nicht unbedeutenden Stadt. Ich bitte dich, gestatte mir zum Volk zu sprechen. Das war die erste Lesung aus der Apostelgeschichte.

Lesungen der Lesehorre aus dem Lektionar zum Stundenbuch bei Radio Horeb am Dienstagmorgen. Wir kommen jetzt zur zweiten Lesung aus den geistlichen Reden auf alle Sonntage des Jahres von Sigismund von Storchenau. Beten im Namen Jesu. Wenn ihr etwas den Vater in meinem Namen bitten werdet, im Namen Jesu Christi bitten heißt, unser Gebet mit dem Seinen vereinigen und durch seine Hände Gott darbringen heißt, den Vater durch die Verdienste seines Sohnes bitten, heißt, dem Vater das Gebet, die Peinen und Schmerzen, das Blut und den Tod des Sohnes aufopfern und ihn dadurch zum Erbarmen bewegen wollen, was alles die Kirche mit den Worten tut, durch unseren Herrn Jesus Christus, deinen Sohn. Und damit bekennen wir, dass wir nach den Grundsätzen unseres Glaubens bekennen müssen, dass Jesus Christus unser einziger Mittler bei dem Vater ist. Wir haben einen Fürsprecher bei dem Vater, Jesus Christus, dass unser Gebet nur durch das Seine kräftig wird, als dem einzigen unter den Menschenkindern, der um seiner Würde willen ist erhöht worden, er ist um seiner Würdigkeit willen erhört worden. Mit diesen Gesinnungen nun will Jesus, dass wir zum Vater gehen, in seinem Namen. Man sieht klar, dass darin das höchste Vertrauen zugleich und die höchste Demut enthalten sind. Jenes gründet sich auf die unendlichen Verdienste des Sohnes, denen der Vater nichts abschlagen kann, dieses auf unsere Dürftigkeit, unser Unvermögen und unser Nichts. Was soll ich nicht hoffen, wenn ich mit dem Psalmisten zu Gott spreche? Schau auf das Angesicht deines Gesalbten. Sieh, Vater, dein Gesalbter, an welchen du dein Gefallen hast. Bittet mit mir und für mich. Wie armselig muss ich mich fühlen, wenn ich mich armseliges Geschöpf gegen die Majestät des Schöpfers halte. Wenn ich bedenke, wie gar nichts ich aus mir selbst vermöge, als zu sündigen. Glücklich, wer mit dieser Erkenntnis seines Nichts und der daraus folgenden innerlichen und äußerlichen Verdemütigung sein Gebet verrichtet. Es wird sogleich in den Himmel eindringen, und der Vater wird es annehmen. Das Gebet desjenigen, der sich demütigt, wird die Wolken durchdringen, sagt der Weise. Und David, er hat auf das Gebet der Demütigen gesehen und ihr Flehen nicht verworfen. So wurde in dem Evangelium der demütige Zöllner gerechtfertigt und der stolze Pharisäer verstoßen. Soweit die zweite Lesung aus den geistlichen Reden auf alle Sonntage des Jahres von Sigismund von Storchenau.

Herzlich willkommen im Morgenprogramm bei Radio Horeb, heute am Dienstag, den 12. Mai. In wenigen Minuten hören Sie das Lebensbild der seligen Imelda Lambertini, die Patronin der Erstkommunionkinder, die heute ihren Gedenktag hat.

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Unsere heutige Glaubenszeugin ist die italienische Selige Imelda Lambertini. Ihre brennende Sehnsucht nach der Kommunion, das Geschenk seiner großen Liebe, kann ansteckend sein und eine große Freude für unsere Erstkommunionkinder erwecken. So ist sie die Patronin der Erstkommunionkinder, Martina Meyer berichtet.

Heute möchte ich Ihnen von der Patronin der Erstkommunionkinder, der seligen Schwester Imelda Lambertini, erzählen. Imelda kommt um das Jahr 1322 in Bologna zur Welt. Sie ist die Tochter der Grafenfamilie Lambertini. Getauft wird sie auf den Namen Magdalena. Das außergewöhnlich fromme Kind liebt das Gebet und ganz besonders die heilige Messe und das Chorgebet, das sie häufig in einer benachbarten Dominikanerkirche besucht. Bereits im Alter von 10 Jahren bittet sie ihre Eltern, sie zur Erziehung in ein Kloster zu geben. Zunächst wollen die Eltern von der Bitte ihres Kindes nichts wissen. Aber Magdalena lässt in ihren Bitten nicht nach. Dem inbrünstigen Flehen ihres Kindes können die Eltern nicht lange widerstehen und erlauben ihr schließlich den Eintritt ins Kloster. Für uns heute außergewöhnlich früh, aber für die damalige Zeit war eine solche Entscheidung durchaus üblich. Adlige Mädchen haben oft schon im Alter von 12 Jahren geheiratet. Vor den Toren Bolognas stand damals das Dominikanerinnenkloster Santa Maria Magdalena. Dort findet das Kind Aufnahme. Nach damaliger Sitte bekommen die Kinder, die in Klöstern erzogen werden, das Ordenskleid und ändern auch ihren Namen, ohne jedoch dem Orden anzugehören. So wird auch Magdalena mit dem Habit der Dominikanerinnen bekleidet. Wohl wegen ihrer Sanftmut und Liebenswürdigkeit erhält sie den Namen Imelda, der so viel wie Honig bedeutet. So schwer Imelda der Abschied von den Eltern fällt, so war ihr doch, als sei das alte Kloster ihre eigentliche Heimat. Mit Freude schließt sie sich den Nonnen an, wenn sie zum täglichen Psalmengebet schreiten. Sie beobachtet die Ordensregeln mit größter Genauigkeit und ist auch durch ihren Gehorsam und ihrer Liebe zum Stillschweigen selbst den ältesten Klosterfrauen ein Vorbild. Vor allem aber zeichnet sie sich durch eine ungewöhnlich innige Andacht zum allerheiligsten Altarsakrament aus. Ganze Stunden verbringt sie vor dem Tabernakel. Täglich besucht sie die heilige Messe. Nur zur heiligen Kommunion darf sie wegen ihres jungen Alters nicht gehen. In der damaligen Zeit war die Erstkommunion vor dem 14. Lebensjahr nicht vorgesehen und selten. Deshalb muss Imelda allein im Chor zurückbleiben, wenn die Schwestern zum Tisch des Herrn treten. Sie weint deshalb oft bitterlich. So groß ist ihr Verlangen nach dem Altarsakrament. In der Erholungszeit gesellt sich Imelda regelmäßig zu jenen Schwestern, die am Morgen kommuniziert haben, und wird nicht müde, über das Glück der heiligen Kommunion zu sprechen. Oft fragt sie: O sagt und erklärt mir doch, wie man Jesus empfangen kann und ob man dabei nicht vor Glück stirbt. Mit der Zeit wird Imeldas Verlangen nach der heiligen Kommunion immer größer. Sie überwindet ihre Schüchternheit und geht zum Priester des Klosters. Sie bittet ihn, ihr die erste heilige Kommunion zu gewähren. Doch dieser Priester meint, Imelda, die erst 11 Jahre alt ist, sei nicht verständig und unterrichtet genug und schlägt ihre Bitte kurzweg ab. Am Vorabend von Christi Himmelfahrt im Jahr 1333 bittet sie die Schwestern besonders eindringlich um die heilige Kommunion. Diese wenden sich ratsuchend an den Kaplan. Wieder wird ihre Bitte abgelehnt. Nach der Messfeier fällt den Schwestern in der Kapelle ein Geräusch auf. Und als sie hinsehen, sehen sie ein Licht über der still betenden Imelda im Chor und darin eine schwebende Hostie.
Der eilends aus der Sakristei gerufene Kaplan zögert daraufhin nicht mehr. Er reicht Imelda ihre erste heilige Kommunion. Sofort danach fällt Imelda in Ekstase und erwacht nicht wieder. Sie stirbt mit 11 Jahren beim Empfang ihrer ersten heiligen Kommunion. Die Schwestern und der Kaplan verstehen, Jesus hat ihre Sehnsucht nach der Eucharistie in überreichem Maß erfüllt. Sie darf den Herrn nicht nur im Sakrament empfangen, sondern ihn von Angesicht zu Angesicht schauen und mit ihm ewig leben. Sofort nach ihrem Tod setzt die Verehrung der so früh verstorbenen Imelda ein. Ihr Leichnam bleibt unversehrt und wird in einen gläsernen Schrein gebettet, wo er bis heute in der Bologneser Kirche San Sigismondo zu sehen ist. 1826 spricht Papst Leo XII. Sie selig. Von Papst Pius X. wird sie 1910 zur Blume der Eucharistie erhoben und zur Patronin der Erstkommunionkinder ernannt. Im selben Jahr setzt er das Alter für die Erstkommunion auf die heute üblichen 9 Jahre herab. Der Heiligsprechungsprozess wurde 1942 mangels historisch belastbarer Dokumente zum Hostienwunder eingestellt. Dargestellt wird Imelda meist, wie über ihr eine Hostie erscheint. Es ist jetzt schon 700 Jahre her, dass Imelda gestorben ist, und dennoch hat man sie nicht vergessen. Besonders für Kommunionkinder kann ihre Geschichte interessant sein. Die brennende Sehnsucht der Imelda nach der Kommunion kann auch in ihnen die Freude auf die Erstkommunion wecken. Und sie ahnen, dass dieses Sakrament etwas sehr Großes ist, ein einzigartiges Geschenk der Liebe Jesu.

0: 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In 12 Tagen feiern wir das Hochfest Pfingsten. In Kürze das Interview des Tages mit Pfarrer Roland Bohnen aus Selfkant über die Pfingstnovene, die wir auch hier bei Radio Horeb 9 Tage lang eben bis Pfingsten hin beten werden.
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1: Interview des Tages bei Radio Horeb. Ihre christliche Stimme in Deutschland. Im Studio Pascal Gigon. Pfingsten steht vor der Tür und damit steht auch eine besondere Zeit der Vorbereitung auf das Pfingstfest an. Die Pfingstnovene. 9 Tage lang wird ab Freitag, 15. Mai, um das Kommen des Heiligen Geistes gebetet. Die Pfingstnovene lädt Christen ein, sich innerlich neu auszurichten. Und über diese Pfingstnovene, darüber sprechen wir heute im Interview des Tages mit Pastor Roland Bohnen aus Selfkant im Bistum Aachen. Grüß Gott, Pastor Bohnen.
2: Ja, grüß Gott.
1: Am Tag nach Christi Himmelfahrt, also an diesem Freitag, da geht es ja dann los mit der Pfingstnovene. Pastor Bohne, beten Sie dieses Jahr die Pfingstnovene mit?
2: Also ich habe mir schon seit langer Zeit, eigentlich schon seit der Zeit, als ich noch Priesteramtskandidat war, vorgenommen, immer die Pfingstnovene zu beten. Insbesondere, weil ich auch diese Zeit so wertvoll finde und weil ich ja auch wichtig finde, den Heiligen Geist zu verehren. Und ich sehe auch, dass es noch bei vielen Menschen nicht so bekannt ist, was denn jetzt Pfingsten bedeutet, was der Heilige Geist ist. Und ich bemühe mich dann auch zum Beispiel, dass in den Messen vor Pfingsten auch Heiliggeistlieder gesungen werden. Also dass man diese Pfingstnovene besonders ernst nimmt. Beispielsweise bei Ostern oder Weihnachten hat man eine Weihnachtsoktav, eine Osteroktav und gerade auch nach Ostern singt man noch wochenlang die schönen Osterlieder. Aber wenn jetzt Pfingsten ist, ist ja nur noch der Pfingstmontag und dann fängt wieder der Jahreskreis an. Man kann natürlich auch dann noch Pfingstlieder oder Heiliggeistlieder singen, aber eigentlich die Zeit, wo man sich auf das Kommen des Heiligen Geistes vorbereitet, ist eben die Pfingstnovene, die eben vor Pfingsten liegt und nicht wie bei Ostern und Weihnachten die Oktav, die im Anschluss noch gefeiert wird. Also wenn man sich nicht vorher auf Pfingsten einstimmt, dann ist es ganz schnell vorbei. Da können wir ja in Deutschland noch Glück haben, dass wir den Pfingstmontag noch haben. In anderen Ländern ist es sogar nach dem Pfingstsonntag dann schon vorbei. Also deswegen lege ich großen Wert auf die Pfingstnovene, weil sonst hat man fast nie, zumindest offiziell liturgisch, die Gelegenheit, mal wirklich den Heiligen Geist zu würdigen, den Heiligen Geist wertzuschätzen und den Heiligen Geist anzurufen. Natürlich kann man das jederzeit machen, aber das ist eben die offizielle liturgische Zeit, wo man eben 9 Tage zum Heiligen Geist eben ruft. Das basiert ja auf der Bibel, dass nach der Himmelfahrt Jesus den Jüngern gesagt hat, geht noch nicht weg, bleibt noch in Jerusalem. Und dann waren sie ja in dem Obergemach, was man ja schon kannte vom letzten Abendmahl. Und sie sollten da um die Kraft des Heiligen Geistes beten, weil er hat ja gesagt, ihr werdet Kraft empfangen, wenn der Heilige Geist über euch kommt. Und von dort aus, also mit der Kraft des Heiligen Geistes, sollten sie dann ausgesendet werden. Aber bevor sie gesendet wurden, sollten sie erstmal intensiv um den Heiligen Geist beten. Und das waren eben diese 9 Tage vor Pfingsten, von Christi Himmelfahrt bis Pfingsten. Und da steht ja dann auch in der Bibel, dass die da alle zusammen waren. Nicht nur die 12 Apostel, sondern auch die Frauen und Maria. Und da steht sogar drin, dass sie sich da ständig aufhielten. Also ob die jetzt auch nachts, weiß ich nicht. Aber da steht, sie hielten sich da ständig auf. Also es wirkt so, als wenn sie da 9 Tage sich versammelt hätten ohne Pause. Wie das jetzt genau war, wissen wir nicht. Aber auf jeden Fall war es eben eine ganz kompakte Zeit, wo sie halt um den Heiligen Geist gebetet haben.
1: Stichwort Heiliger Geist, um den Heiligen Geist beten. Mhm. Ja, der Heilige Geist ist ja Teil der Trinität. Aber für viele Menschen, würde ich sagen, ist ja so diese dritte Instanz in der Trinität, ja, die oftmals so ein bisschen runterfällt, die nicht so viel Beachtung erhält. Warum würden Sie sagen, ist das jetzt gerade in dieser Pfingstzeit ja besonders schön, besonders wichtig, sich dem Heiligen Geist zuzuwenden?
2: Also erstmal finde ich es immer wichtig, aber alle Wirklichkeiten, wir sind ja Menschen, die in Zeit und Raum leben, deswegen brauchen wir immer eine besondere Zeit, wo wir uns einer Wirklichkeit mal besonders zuwenden. Und in der Summe haben wir uns dann allem mal zugewendet und kriegen so den Gesamtblick. Ne? Aber jetzt, warum der Heilige Geist? Ich würde jetzt mit einem super, super einfachen Bild das mal beschreiben. Wenn ich in dem dunklen Zimmer stehe und Jesus steht mir gegenüber, dann ist zwar Jesus da, aber ich sehe ihn nicht. Wenn ich aber Licht anmache, sehe ich ihn. Ne? Und so ist es praktisch, dass das alles, was Jesus gemacht und gewirkt hat, ne? Auch dass er bei uns ist, seine Nähe, aber auch die Sündenvergebung, die Sakrament, dass er in den Sakramenten ganz besonders bei uns ist, aber auch in seinem Wort und alles, was mit Jesus zu tun hat, muss ja irgendwie uns nahegebracht werden. Man sagt ja auch die Erleuchtung durch den Heiligen Geist. Ne? Es muss uns ja irgendwie zu Herzen gehen. Ich habe früher mal als Jugendlicher gesagt, ja, wenn ich Gott nicht erfahren kann, wenn Gott die Liebe ist und ich kann die Liebe nicht erfahren, ja, was, dann hat es ja keine Bedeutung. Also ich muss es ja irgendwie erfahren, irgendwie erleben, irgendwie wahrnehmen. Ja, wenn ich jetzt in den dunklen Raum das Licht anmache und ich sehe Jesus und ich verstehe das alles. Es gibt ja Leute, die sagen, als Kind hatte ich, habe ich es neulich gehört, als Kind hatte ich einen Kinderglauben, danach war ich katholisch und seit dem und dem Zeitpunkt bin ich Christ. Ja, was meinte der damit? Ja, an dem und dem Zeitpunkt hat er wirklich die Kraft oder das Licht des Heiligen Geistes besonders erfahren. Und da war das eben nicht nur die Tradition der Kirche sagt, dass Jesus von den Toten auferstanden ist, sondern er hat es auf einmal ja richtig erlebt. Es ist ihm sozusagen richtig bewusst geworden. Ne? So, also dafür ist der Heilige Geist da, dass es auch echt in unser Herz reinkommt und dass wir das ja eben richtig verstehen.
1: Und für all jene, die vielleicht noch nicht genau wissen, was so eine Pfingstnovene ist, könnten Sie das vielleicht kurz erklären? Wie läuft denn sowas ab oder wie bereitet man sich ja vielleicht darauf vor oder wie begleitet man das in dieser Zeit am besten?
2: Also ich sag mal, es geht, glaube ich, nicht so sehr, welches Gebet man genau nimmt, sondern es geht um diese 9 Tage, dass man diese 9 Tage betet. Natürlich, irgendwie möchte man das ja schon konkretisieren und wenn man es in der Gemeinschaft betet, dann muss man ja schon was Gemeinsames machen. Ne? Und ich würde jetzt sagen, also man sollte doch einen Heiliggeist-Hymnus 9 Tage lang beten. Dann kann man das noch ausschmücken, je nachdem, es gibt ja unterschiedlichste Formen von Novenen. Ich meine, in den letzten Jahren war auch, glaube ich, auf Radio Horeb auf der Homepage auch immer eine Novene, die man beten konnte. Dann ist eben ein Anfangsgebet, ein Schlussgebet, eine Bibelstelle oder verschiedene oder noch ein anderes Lied dabei. Aber dass man praktisch, der Kernpunkt ist dann eben zum Beispiel eben ein Hymnus zum Heiligen Geist, den man dann jeden Tag betet und meistens betet man dann Veni Sancte Spiritus, also die stehen aber auch im Gotteslob drin. Also komm Heiliger Geist der Lebenschaft, erfülle uns mit deiner Kraft oder einen. Da stehen mehrere Heiliggeist-Hymnen hintereinander, die man beten kann.
1: 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Im Studio Pascal Gigon. Im Interview des Tages sprechen wir heute mit Pastor Roland Bohnen aus Selfkant im Bistum Aachen über die Pfingstnovene, die am Freitag, 15. Mai, beginnt. Dann noch eine Frage zu dem Thema Pfingstnovene. Was haben Sie da schon erlebt bei Menschen oder vielleicht auch bei sich selbst, was ich da in dieser Zeit innerlich vielleicht getan habe? Gibt es so typische Früchte, die Sie da beobachten konnten?
2: Also ich muss jetzt ganz ehrlich sagen, ich habe schon viele Dinge mit dem Heiligen Geist erlebt, aber dass ich jetzt sage, ich habe genau während der Pfingstnovene dieses oder jenes besondere Erlebnis gehabt, würde ich so, also kann ich jetzt so direkt nicht bezeugen, ne? Weil, wie ich schon gesagt, es ist halt die Zeit, wo wir das uns besonders ins Bewusstsein rufen, wo wir den Heiligen Geist besonders nochmal verehren. Aber die Früchte müssen ja nicht genau an dem Tag jetzt kommen, wo man dieses Gebet gesprochen hat, ne? Generell ist ja eine ganz große Frucht, wenn ich es mal grob unterteile, also so, da wäre ja einmal die Erleuchtung, also dass man wirklich erkennt, wer Jesus ist und was Jesus für uns getan hat, dass man auf einmal sagt, ich liebe Jesus. Man hat vielleicht früher, da hat mal irgendjemand gesagt, ich liebe Jesus, und dann hat man die Augen verdreht und gedacht, was soll das denn? Ne? Also ich habe auch schon mal jemanden sagen gehört, nee, ich liebe Jesus nicht, ne? Weil er diese Erfahrung nicht kannte. Aber dann durch die Kraft des Heiligen Geistes, durch die Erleuchtung des Heiligen Geistes entsteht das dann, dass man echt sagen kann, ich liebe Jesus, ich fühle mich zu Jesus hingezogen, ich möchte gerne oft zu Jesus beten. Oder manche sagen auch, ich bete eigentlich immer zu Jesus, meine Gedanken sind immer bei ihm. Also das wäre so die Erleuchtung, also dass man sich zu Jesus hingezogen fühlt, Jesus auf einmal versteht, auf einmal die Sakramente versteht, auf einmal die Lehre der Kirche versteht, dass man, wo man vorher sich dran gestoßen hat, dass man sagt, ach jetzt macht das auf einmal alles Sinn. Oder ich habe, bei mir war das mit dem Zölibat, dass ich auf einmal dachte, jetzt verstehe ich das, wieso Menschen ihr ganzes Leben Jesus schenken, weil das macht ja so glücklich. Das war eine Geisterfahrung, dass ich das auf einmal so nachvollziehen konnte. Und die zweite Geisterfahrung hat ja Jesus auch gesagt, ihr werdet Kraft empfangen, wenn der Heilige Geist auf euch kommt. Weil man muss ja nicht nur das Richtige erkennen, sondern man muss dann ja auch die Kraft haben, das Richtige zu tun. Also dass man das, wo man vielleicht vorher noch gezögert hat oder was eine Überwindung gekostet hat, dass man das auf einmal mit Freude macht. Ne, dass man das auf einmal gerne macht. Zum Beispiel hatte ich in der Zeit, wo ich den Heiligen Geist so als allererstes sehr stark erfahren habe in meiner Jugend, ne, dass ich so auch auf materielle Dinge gar keinen Wert mehr legte. Also ich konnte praktisch auf Sachen verzichten, wo andere vielleicht dachten, ja, das muss man doch haben. Ne? Und ich war einfach nur glücklich. Also das heißt, dass man so eine Kraft hat, Jesus nachzufolgen und ja, Gott an die erste Stelle zu setzen.
1: Dann vielen herzlichen Dank, Pastor Wohnen. Dürfte ich Sie zum Abschluss noch um Ihren Segen bitten?
2: Gerne. Der Herr sei mit euch.
1: Und mit deinem Geiste.
2: Es segne und beschütze euch und erfülle euch mit den Gaben und mit der Kraft des Heiligen Geistes, der dreifaltige Gott, der Vater, der Sohn und der Heilige Geist.
1: Amen.
2: Gelobt sei Jesus Christus.
1: In Ewigkeit. Amen. Vielen herzlichen Dank, Pastor Bohnen.
2: Ja, gerne.
1: Pastor Roland Bohnen aus Selfkant im Bistum Aachen, hier im Interview des Tages bei Radio Horeb über die Pfingstnovene. Sie können ab Freitag, 15. Mai, hier bei Radio Horeb täglich um 6.35 Uhr mitbeten. Die Novene ist auch auf unserer Homepage horeb.org zu finden. Das Interview finden Sie zum Nachhören ebenfalls auf unserer Homepage unter der Rubrik Interview des Tages in der Mediathek. 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Im Studio Pascal Gigon.

0: Nachrichten aus Kirche und Welt, direkt aus der aktuellen Redaktion von Radio Horeb, im Studio Karin Wierer. Würzburg. Der Theologieprofessor Helmut Hoping von der Universität Freiburg sieht in der neuen Ausbildungsordnung für Priester eine grundlegende Verschiebung des Priesterbildes. Die von der Deutschen Bischofskonferenz verabschiedete Rahmenordnung schwäche die klassische Unterscheidung zwischen geweihtem Priesteramt und nicht geweihten pastoralen Diensten. Das schreibt Hoping im Online-Portal der katholischen Wochenzeitung Tagespost. Demnach würden künftig viele Priester ohne eigene Leitungsverantwortung tätig sein, wodurch die Stellung des Priesteramtes deutlich geschwächt werde. Zürich. Die Schweizer Kapuzinerprovinz wird sich jetzt der deutschen Kapuzinerprovinz anschließen. Das haben die Ordensmitglieder bei einem Sonderkapitel beschlossen. Grund dafür sind sinkende Mitgliederzahlen und notwendige Strukturvereinfachungen. Zur Schweizer Provinz gehören derzeit rund 75 Brüder in 8 Klöstern. Durch den Anschluss an die deutsche Provinz sollen künftig Synergien genutzt und Strukturen verschlankt werden. Weltweit gehören dem Kapuzinerorden mehr als 10.000 Brüder an. Die Kapuziner sind Teil der franziskanischen Ordensfamilie um den heiligen Franz von Assisi. Aachen. Das katholische Hilfswerk Missio Aachen ruft zum Spenden ausgemusterter Handys auf, um das darin enthaltene Gold zu verwerten. Missio-Präsident Dirk Bingener erklärte, dass allein in Deutschland rund 6.000 Kilogramm Gold in alten Handys steckten. Dieses Gold soll als wertvolle Ressource wiederverwendet werden. Gemeinsam mit Projektpartnern werde das Spenden alter Handys nun noch einfacher und unkomplizierter. Dazu baut Missio aktuell ein bundesweites Netz an Annahmestellen auf. Auch beim Katholikentag, der morgen in Würzburg beginnt, können alte Handys abgegeben werden. Die Missio-Spendenaktion läuft noch bis diesen Sonntag. 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

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Frau Kutzer hat eine Frage, ob ein griechischer katholischer Priester einen Gottesdienst halten darf. Die Antwort hören Sie jetzt gleich von unserem Programmdirektor Pfarrer Richard Kocher.

0: Dann Frau Maria Kutzor aus Haßbergen, Kreis Osnabrück. Grüß Gott.
1: Hallo, grüß Gott. Ich grüße Sie herzlich zuerst, Herr Pfarrer Kocher. Und ich habe nur eine Frage.
0: Mhm.
1: Und zwar, darf ein Pastor, der gebürtig aus Ukraine kommt und ist ein Angehöriger der griechisch-katholischen Kirche, die als orthodoxe Kirche mit der katholischen uniert ist, einen Gottesdienst bei uns halten oder lösen oder feiern?
0: Also ein griechisch-katholischer Priester darf Gottesdienst bei uns halten, natürlich immer nach Absprache mit dem Pfarrer und unter Vorlage der entsprechenden Ausweispapiere. Man nennt das das Zettelbrett, also die Erlaubnis des Bischofs, dass der Mann gültig geweiht ist. Das muss man immer vorzeigen. Ich lasse mir das in Balderschwang auch zeigen, weil es gibt manchmal, das ist schon eine schlimme Sache, manche Verrückte, die sich als Priester ausgeben und es nicht sind. Und das ist schon ein ziemlicher heftiger Missbrauch. Aber wenn jemand katholisch ist, dann kann es sein, griechisch-katholisch, dass er vielleicht den byzantinischen Ritus feiert, also nicht den katholischen. Und dann muss er vielleicht seine eigenen Bücher mitbringen und ich weiß nicht, was die alles da sonst noch brauchen. Aber ich habe das erst kürzlich erlebt, dass sogar mehrere Bischöfe dieses Rituses miteinander mit katholischen Priestern eine Messe gefeiert haben.
1: Der hat normale katholische Messe abgehalten und er ist verheiratet, hat 3 Kinder.
0: Ja, die haben die Erlaubnis in dieser Kirche, in diesem Ritus, dass sie heiraten dürfen. Da gibt es den Zölibat nicht. Das ist in Ordnung.
1: Und das ist in Ordnung. Und wir können auch von denen so normale heilige Kommunion
0: können
1: empfangen.
0: Sie. Ja, dann danke ich Ihnen, gell?
1: Ich danke auch herzlich und alles Gute und die Bitten für das Radio.
0: Danke, Frau Geizgut. Gerade in der jetzigen Zeit sind einige wichtige Entscheidungen, die anstehen. Ist es sehr wichtig, wir haben etliche Stellen, die frei sind. Bitten Sie, dass jene, die dafür berufen hat, dass die diesen Ruf erkennen und annehmen. Danke. Alles Gute, Gottes Segen, Ihr Pfarrer Kocher.
2: Heute Mittag laden wir Sie ein, mit unserem Programmdirektor Pfarrer Richard Kocher das Regina Zöli zu beten um 12 Uhr. Mein Name ist Renate Mewes, gerne habe ich Sie durch die ersten Morgenstunden begleitet. Meine Kollegin Gabriele Lement-Feldges führt Sie nun durch den weiteren Vormittag hier bei Radio Horeb. Ich wünsche Ihnen einen gesegneten und frohen schönen Tag.

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Guten Morgen aus dem Studio in München, begrüßt Sie herzlich Gabriele Lemmen-Feldkes. Ja, wir bewegen uns nun schnell auf Christi Himmelfahrt zu. Die letzten 3 Tage vor dem Fest sind die sogenannten Bittage. Durch Bittprozessionen, die teilweise auch heute noch stattfinden, wird unter anderem für gutes Wetter, eine gute Ernte, aber auch um den Schutz vor Naturkatastrophen gebetet. Vielleicht findet ja auch bei Ihnen so eine traditionelle Feldprozession statt. Der christliche Glaube birgt so viel Schönes in sich, man muss sich nur auf ihn einlassen. Ja, und auf Jesus Christus einlassen, das dürfen wir jetzt auch hier in Kürze wieder bei Radio Horeb. Wir feiern mit Ihnen die Heilige Messe, heute aus dem Kloster Waghäusel. Herzliche Einladung hierzu, und der Zelebrant ist heute Pater Robert Maria.

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Es ist kurz vor 9 Uhr. Ich darf Sie nun einladen zur Heiligen Messe. Bilden Sie mit uns eine große Gebetsfamilie und fühlen Sie sich herzlich verbunden. Stimmen wir uns gemeinsam mit einem Gebet auf diese Eucharistiefeier ein. Es ist ein Gebet von Thomas von Aquin. Im Namen des Vaters und des Sohnes und des Heiligen Geistes. Amen. Herr, ich komme wie ein Kranker zum Arzt des Lebens, wie ein Unreiner zur Quelle des Erbarmens, wie ein Blinder zum Licht der ewigen Klarheit, wie ein Armer zum Herrn des Himmels und der Erde. Barmherziger Gott, gib, dass ich nicht nur äußerlich das Sakrament des Leibes und Blutes des Herrn empfange, sondern auch innerlich dessen Wesen und Kraft, dass ich verdiene, seinem geheimnisvollen, vollen Leib einverleibt zu werden. Liebreichster Vater, lass mich deinen geliebten Sohn, den ich jetzt auf dem Weg dieses Lebens verhüllt empfange, einst mit unverhülltem Angesicht ewig schauen. Amen. Maria, Mutter der Kirche, erbitte uns viele geistliche Berufungen und christliche Familien. Amen.

Willkommen zur Feier der Heiligen Messe. Zu Beginn singen wir aus dem Gotteslob bei Nummer 351.

0: Im Namen des Vaters, des Sohnes und des Heiligen Geistes.
1: Amen.
0: Der Herr, der uns seinen Heiligen Geist verheißen hat, er sei mit euch. Wir dürfen uns jetzt in dieser Stunde mit vielen verbinden, die auch über Radio Horeb mit uns den Gottesdienst feiern. Und wir wollen uns vereinen im Gebet um den Heiligen Geist. Wir feiern in wenigen Tagen das Fest Christi Himmelfahrt. Und die Kirche gibt dem Herrn der Heimkehr zum Vater gleichsam nochmal alles mit, was auch das Leben auf dieser Welt betrifft, mit der Bitte, mit dem Vertrauen, dass der Herr doch seine Schöpfung segnet, dass er sie liebt so sehr, dass er sie auch heimholt. So beten wir in diesen Tagen um den Segen für die Schöpfung, um gute Witterung, um alle Anliegen, die uns betreffen. Wir wollen das tun in dieser heiligen Messe und uns auch im Gebet verbinden mit dem Heiligen des Tages. Ist es ein jugendlicher Heiliger, ein sogenannter Eisheiliger, eben weil es meistens um die Zeit seines Gedenkens auch noch mal kühl wird im Mai. Aber sein Herz hat gebrannt in der Liebe für Jesus. Kaum 14 Jahre war er alt und bereit, sein Leben in der diokletianischen Verfolgung für Jesus hinzugeben. Wir wollen Gott bitten um diese Liebe, gerade wenn es draußen vielleicht kühler ist, dann möge die Liebe zu Jesus auch unsere Welt wieder wärmen. Bitten wir um Vergebung für alles, wo unser Herz kalt blieb. Ich bekenne Gott, dem Allmächtigen und allen Brüdern und Schwestern, dass ich Gutes unterlassen und Böses getan habe. Ich habe gesündigt in Gedanken, Worten und Werken, durch meine große Schuld. Darum bitte ich die selige Jungfrau Maria, alle Engel und Heiligen und euch, Brüder und Schwestern, für mich zu beten bei Gott, unserem Herrn. Gott, unser Vater, erbarme sich unser, erlasse uns unsere Sünde nach und erführe uns zum ewigen Leben.
1: Amen.
0: Der Kyrie-Ruf findet sich bei Nummer 151.

0: Lasset uns beten. Allmächtiger Gott, lass die österliche Freude in uns fortdauern, denn du hast deiner Kirche neue Lebenskraft geschenkt und die Würde unserer Gotteskindschaft in neuem Glanz erstrahlen lassen. Gib, dass wir den Tag der Auferstehung voll Zuversicht erwarten als einen Tag des Jubels und des Dankes. Darum bitten wir durch Jesus Christus, deinen Sohn und unseren Herrn und Gott, der in der Einheit des Heiligen Geistes mit dir lebt und herrscht in Ewigkeit.
1: Amen.
2: Lesung aus der Apostelgeschichte. In jenen Tagen erhob sich das Volk von Philippi gegen Paulus und Silas. Und die obersten Beamten ließen ihnen die Kleider vom Leib reißen und befahlen, sie mit Ruten zu schlagen. Sie ließen ihnen viele Schläge geben und sie ins Gefängnis werfen. Dem Gefängniswärter gaben sie Befehl, sie in sicherem Gewahrsam zu halten. Auf diesen Befehl hin warf er sie in das innere Gefängnis und schloss ihre Füße in den Block. Um Mitternacht beteten Paulus und Silas und sangen Loblieder, und die Gefangenen hörten ihnen zu. Plötzlich begann ein gewaltiges Erdbeben, so dass die Grundmauern des Gefängnisses wankten. Mit einem Schlag sprangen die Türen auf und allen fielen die Fesseln ab. Als der Gefängniswärter aufwachte und die Türen des Gefängnisses offen sah, zog er sein Schwert, um sich zu töten, denn er meinte, die Gefangenen seien entflohen. Da rief Paulus laut: Tu dir nichts an, wir sind alle noch da. Jener rief nach Licht, stürzte hinein und fiel Paulus und Silas zitternd zu Füßen. Er führte sie hinaus und sagte: Ihr Herren, was muss ich tun, um gerettet zu werden? Sie antworteten: Glaube an Jesus, den Herrn, und du wirst gerettet werden, du und dein Haus. Und sie verkündeten ihm und allen in seinem Haus das Wort des Herrn. Er nahm sie in jener Nachtstunde bei sich auf, wusch ihre Striemen und ließ sich sogleich mit allen seinen Angehörigen taufen. Dann führte er sie in sein Haus hinauf, ließ ihnen den Tisch decken und war mit seinem ganzen Haus voll Freude, weil er zum Glauben an Gott gekommen war. Wort des lebendigen Gottes.
0: Als Kehrvers bei Nummer 48.

Ich will dir danken mit meinem ganzen Herzen, dir vor den Engeln singen und spielen. Ich will mich niederwerfen zu deinem heiligen Tempel hin, will deinem Namen danken für deine Huld und für deine Treue.

Denn du hast dein Wort größer gemacht als deinen ganzen Namen. Am Tag, da ich rief, gabst du mir Antwort. Du wächst Kraft in meiner Seele.

du streckst deine Hand aus, deine Rechte hilft mir. Der Herr wird es für mich vollenden. Herr, deine Huld währt ewig. Lass nicht ab von den Werken deiner Hände.

Aus dem Heiligen Evangelium nach Johannes. In jener Zeit sprach Jesus zu seinen Jüngern: Jetzt gehe ich zu dem, der mich gesandt hat, und keiner von euch fragt mich, wohin gehst du? Vielmehr hat Trauer euer Herz erfüllt, weil ich euch das gesagt habe. Doch ich sage euch die Wahrheit. Es ist gut für euch, dass ich fortgehe. Denn wenn ich nicht fortgehe, wird der Beistand nicht zu euch kommen. Gehe ich aber, so werde ich ihn zu euch senden. Und wenn er kommt, wird er die Welt der Sünde überführen und der Gerechtigkeit und des Gerichts. Der Sünde, weil sie nicht an mich glauben. Der Gerechtigkeit, weil ich zum Vater gehe und ihr mich nicht mehr seht. Des Gerichts, weil der Herrscher dieser Welt gerichtet ist. Evangelium unseres Herrn Jesus Christus.

0: Liebe Schwestern und Brüder, wir haben einen Abschnitt aus der zweiten Abschiedsrede Jesu gehört. Etwas, was sich zugetragen hat, eigentlich vor seinem Leiden, Sterben und Auferstehen. Also eigentlich entspricht das Evangelium jetzt nicht der liturgischen Zeit. Wir sind ja schon nach der Auferstehung in unmittelbarem Erwarten des Pfingstfestes. Hier aber dieses Wort über den Abschied, den die Jünger unter dem Eindruck erlebt haben, dass das Leiden Jesu unmittelbar bevorsteht. Aber das, was die Jünger überhaupt mit Jesus erlebt haben, sind ja nicht einfach Ereignisse, die sich so nacheinander zutragen und die man sozusagen hinterher wie in einem Museum anschaut, wo das Leben eines Menschen dargestellt wird. Nein, es geht ja vielmehr um sozusagen das Einüben von Grundhaltungen, von Grundwahrheiten. Und das ist die Realität. Jesus ist zwar Mensch geworden, hat ganz das Menschsein angenommen, außer der Sünde, aber zu diesem Menschsein gehört auch, dass sein irdisches Leben begrenzt ist. Und Jesus wusste natürlich, dass seine Hingabe, die Stunde seiner Hingabe kommt, dass er leiden, sterben und auferstehen wird. Ja, das steht unmittelbar bevor und die Jünger werden dies erst gleichsam noch verstehen lernen müssen, was das bedeutet. Rein menschlich gesehen, und das wissen wir, ist Abschied nehmen, getrennt werden, immer ein schwieriger Moment, ein Moment der Trauer und des Verlustes. So empfinden es die Jünger und Jesus sagt es ja selber. Er schilt die Jünger ja nicht dafür. Er sagt, jetzt hat euer Herz Trauer erfüllt, weil ich euch das gesagt habe. Aber ich sage euch die Wahrheit, es ist gut, dass ich fortgehe. Warum ist es gut, dass er fortgeht? Wollen wir nicht, wenn wir einen Menschen haben, den wir wirklich lieben, wollen wir dann nicht ihn festhalten? Ist das nicht unser Sinnen, dass wir ihm das Allerbeste wünschen und dass wir möglichst viel Zeit mit ihm verbringen wollen und dass das kein Ende haben soll? Das ist unser menschliches Empfinden und Denken. Und so ist es auch das Empfinden der Jünger, die zwar noch nicht genau wissen, was kommt jetzt denn, wie wird sich das alles zutragen. Aber Jesus hat ja mehrfach schon über sein Leiden und sein Ende gesprochen. Und sie ahnen, sie spüren ja auch, welche Feindschaft Jesus unter seinem eigenen Volk hat, dass jetzt eine schwere Stunde bevorsteht. Aber warum ist es denn gut, dass er geht? Das ist eine Wahrheit, die weit größer ist als das irdische Leben Jesu und der Verlauf seines irdischen Lebens. Denn er will ja gerade nicht sich von seinen Jüngern trennen, nicht Abschied nehmen in unserem menschlichen Sinne. Er sagt ja, denn wenn ich nicht fortgehe, wird der Beistand nicht zu euch kommen. Gehe ich aber, so werde ich ihn zu euch senden. Wir stehen in der Erwartung des Pfingstfestes. Und wenn wir als Menschen, als feiernde Menschen in der Kirche, in der Liturgie das Leben Jesu nachvollzogen haben, seit Weihnachten bis Ostern hin, seit seiner Geburt bis zu seinem Tod und seiner Auferstehung und das natürlich für uns der absolute Höhepunkt war, das Osterfest, und wir vielleicht selber in der Haltung sein können, ach, würde doch Jesus nur unter uns leben, ach, würde er doch nur unter uns präsent sein wie damals, so hätten wir doch nicht ganz verstanden, dass die Wirklichkeit, dass Jesus unter uns ist, ja jetzt viel größer ist als dass wir ihn mit menschlichen Augen sehen könnten. Denn er ist unter uns im Heiligen Geist in seinem Wirken. Und das eben nicht nur vor 2000 Jahren, sondern, und das ist ja das Großartige, dass wir heute sagen dürfen, die Wahrheit an ihn zu glauben, beruft sich nicht nur auf sein geschichtliches Dasein vor 2000 Jahren, sondern vor allen Dingen, dass er sich uns geschenkt hat, damals schon den Jüngern, zuerst am Pfingstfest, an dem er aber auch zuvor in seinem Leiden schon seinen Geist ausgehaucht hat, letztlich den Heiligen Geist, der auf seine Freunde, auf seine Jünger, seine Anhänger übergegangen ist, auf allen, die ihm nachgefolgt sind, und er so präsent geblieben ist bis heute. Und heute in euch, in jedem Einzelnen, der da ist und sein Herz für dieses Leben, für diese Realität öffnet, wir wirklich sagen dürfen, Jesus, sein Leben, sein Wirken, sein Sterben und Auferstehen, das sind nicht Ereignisse, die wir gleichsam wie in einem Museum betrachten, die schönen Bilder darüber, sondern eine Realität und Wirklichkeit, die heute nicht weniger lebendig ist als damals. Mit jedem Menschen, mit jedem von uns, der sich für Jesus und sein Wirken öffnet, dürfen wir erleben. Wunderbar, der Heilige Geist ist lebendig, auch jetzt ganz neu. Wir haben ja gerade im Zusammenhang mit dem Osterfest auch gehört, nur ein Beispiel, wie in der Kirche in manchen Ländern, sei es in Frankreich, auch in den USA, eine rapide Anzahl zugenommen hat derer, die sich taufen lassen, die sich bekehren. Und gerade in dieser unsicheren und verworrenen Zeit, die plötzlich spüren, die einzige Realität, die wirklich uns trägt und hält, ist der lebendige Gott, der in Jesus Mensch geworden ist, sein Leben für uns gegeben hat und der uns mit seinem Heiligen Geist erfüllt, der uns leiten kann, unser Leben zu formen und zu gestalten. Gott, von dem wir Hilfe erhoffen. Der Heilige Geist, der Beistand, der gekommen ist und der für einen jeden von uns die Gabe schlechthin ist. Deshalb ist auch im heutigen Evangelium gerade interessant, wie Jesus selber so manche Begriffe deutet, die wir im Glauben, in der Theologie verwenden, aber hier nochmals eine ganz neue Bedeutung bekommen. Jesus spricht über Sünde, Gerechtigkeit und Gericht. Was ist Sünde? Ja, Sünde ist natürlich auch das, was wir oft einfach aber nur beschränken auf das Fehlverhalten des Menschen, das, was wir eben auch beichten sollen, wo wir uns mit Gott versöhnen sollen. Aber Sünde ist weit mehr. Sünde, weil sie nicht an mich glauben. Wer sich für Gott verschließt, wer vor Gott Halt macht und ihm keinen Raum gibt in seinem Leben. Gerechtigkeit, weil ich zum Vater gehe. Gerechtigkeit, das ist eben nicht oft, wie wir das in dieser Welt verstehen, irgendein Interessensausgleich, dass der eine nicht gegenüber dem anderen übervorteilt wird, dass der eine genauso viel bekommt wie der andere. Das ist irdische Gerechtigkeit. Aber Gerechtigkeit im Sinne Jesu, im Sinne Gottes, ist das, dass das, was jemand zusteht, ihm gebührt, gewährt. Jesus ist der Sohn Gottes, von Gott gekommen, uns zu erlösen und zu befreien. Es ist gerecht, dass er zu seinem Vater geht, in diese Wirklichkeit, die unser Verstehen manchmal übersteigt. Das ist Gerechtigkeit, dass Jesus zum Vater geht, aber er, der uns auch den Weg dorthin eröffnet und erschließt. Das ist Gerechtigkeit, weil wir Kinder Gottes sind, weil Gott uns angenommen hat, ist es auch Gerechtigkeit, dass wir diesen Weg gehen dürfen mit Jesus zum Vater. Und Gericht, was für uns ja oft als vielleicht so negativ sich anhört, hier heißt es einfach Gericht, weil der Herrscher dieser Welt gerichtet ist. Das heißt, Gericht eigentlich unsere Rettung, weil der uns ins Verderben führen will, durch den Tod und die Auferstehung Jesu besiegt worden ist. Das ist Gericht. So ist dieses Evangelium heute, das, wie gesagt, eigentlich vor den Ereignissen von Tod und Auferstehung Jesu sich zugetragen hat, diese Worte, die Jesus vorher gesprochen hat, eine frohe Botschaft, die uns begleiten soll, unser ganzes Leben, unser ganzes Glaubensleben erfüllen soll. Jesus, der zum Vater geht, aber der uns nicht allein zurücklässt, sondern im Beistand den Heiligen Geist verheißen hat, der uns schon geschenkt ist durch die Taufe, durch die Firmung, indem er uns das Wort Gottes erschließt, indem er uns durch das Wirken der Kirche eine Tür auftut, damit wir den Weg zum Vater finden. So lasst uns voller Dankbarkeit für dieses Evangelium und für diese Botschaft, die eben nicht nur ein Ereignis von damals ist, sondern auch eine Wahrheit für uns. Lasst uns voller Dankbarkeit für diese frohe Botschaft mit Jesus nun auf das Pfingstfest zugehen und dort erneut um die Gabe des Heiligen Geistes bitten, damit wir froh und dankbar dieses Leben, das sicher manchmal wie für die Jünger damals eine große Herausforderung ist, die manchmal uns auch in Schwierigkeiten stürzt, dass wir dieses Leben zu meistern verstehen mit der Hilfe des Herrn, der lebendig unter uns ist, nicht mehr als irdische Person, sondern als Geist, der in jedem Augenblick, an jedem Ort und unter allen Umständen in uns wirken und für uns da sein will. Amen.
1: Wir singen zur Gabenbereitung bei Nummer 188.

0: Lasset uns beten. Herr, unser Gott, gib, dass wir dir allezeit danken durch die Feier der österlichen Geheimnisse. In ihnen führst du das Werk der Erlösung fort. Mache sie für uns zur Quelle der unvergänglichen Freude. Darum bitten wir durch Christus, unseren Herrn.
1: Amen.
0: Zum Sanctus bei Nummer 200.

Ja, du bist heilig, großer Gott, und alle deine Werke verkünden dein Lob, denn durch deinen Sohn, unseren Herrn Jesus Christus, und in der Kraft des Heiligen Geistes erfüllst du die ganze Schöpfung mit Leben und mit Gnade. Bis ans Ende der Zeiten versammelst du dir ein Volk, damit deinem Namen das reine Opfer dargebracht werde, vom Aufgang der Sonne bis zum Untergang. Darum bitten wir dich, allmächtiger Gott, heilige unsere Gaben durch deinen Geist, damit sie uns werden Leib und Blut deines Sohnes, unseres Herrn Jesus Christus, der uns aufgetragen hat, dieses Geheimnis zu feiern. Denn in der Nacht, da er verraten wurde, nahm er das Brot und sagte Dank, brach es, reichte es seinen Jüngern und sprach, nehmet und esset alle davon, das ist mein Leib, der für euch hingegeben wird.

Ebenso nahm er nach dem Mahl den Kelch, dankte wiederum, reichte ihn seinen Jüngern und sprach: Nehmet und trinket alle daraus. Das ist der Kelch des neuen und ewigen Bundes, mein Blut, das für euch und für alle vergossen wird, zur Vergebung der Sünden. Tut dies zu meinem Gedächtnis.

0: Geheimnis des Glaubens.
1: Deinen Tod.
0: Darum, gütiger Vater, feiern wir das Gedächtnis deines Sohnes. Wir verkünden sein heilbringendes Leiden, seine glorreiche Auferstehung und Himmelfahrt und erwarten seine Wiederkunft. So bringen wir dir mit Lob und Dank dieses heilige und lebendige Opfer dar. Schaue gütig auf die Gabe deiner Kirche, denn sie stellt dir das Lamm vor Augen, das geopfert wurde und uns nach deinem Willen mit dir versöhnt hat. Stärke uns durch den Leib und das Blut deines Sohnes und erfülle uns mit seinem Heiligen Geist, damit wir ein Leib und ein Geist werden in Christus.
2: Er mache uns auf immer zu einer Gabe, die dir wohlgefällt, damit wir das verheißene Erbe erlangen mit deinen Auserwählten, mit der seligen Jungfrau und Gottesmutter Maria, mit ihrem Bräutigam, dem heiligen Josef, mit deinen Aposteln und Märtyrern, mit dem heiligen Pankratius und mit allen Heiligen, auf deren Fürsprache wir vertrauen. Barmherziger Gott, wir bitten dich, dieses Opfer unserer Versöhnung bringe der ganzen Welt Frieden und Heil. Beschütze deine Kirche auf ihrem Weg durch die Zeit und stärke sie im Glauben und in der Liebe. Deinen Diener, unserem Papst Leo, unseren Bischof Stephan und die Gemeinschaft der Bischöfe, unsere Priester und Diakone, alle, die zum Dienst in der Kirche bestellt sind und das ganze Volk deiner Erlösten. Erhöre, gütiger Vater, die Gebete der hier versammelten Gemeinde und führe zu dir auch all deine Söhne und Töchter, die noch fern sind von dir. Erbarme dich unserer verstorbenen Brüder und Schwestern und aller, die in deiner Gnade aus dieser Welt geschieden sind. Nimm sie auf in deine Herrlichkeit und mit ihnen lass auch uns, wie du verheißen hast, zu Tische sitzen in deinem Reich.
0: Darum bitten wir dich durch unseren Herrn Jesus Christus, denn durch ihn schenkst du der Welt alle guten Gaben.

0: Jesus, du hast uns gerecht gemacht und so dürfen wir als deine Brüder und Schwestern zum Vater kommen und beten. Vater, unser im Himmel, geheiligt werde dein Name, dein Reich komme, dein Wille geschehe, wie im Himmel, so auf Erden. Unser tägliches Brot gib uns heute und vergib uns unsere Schuld, wie auch wir vergeben unseren Schuldigen. Und führe uns nicht in Versuchung, sondern erlöse uns von dem Bösen. Erlöse uns, Herr allmächtiger Vater, von allem Bösen und gib Frieden in unseren Tagen. Komm uns zu Hilfe mit deinem Erbarmen und bewahre uns vor Verwirrung und vor Sünde, damit wir voll Zuversicht das Kommen unseres Erlösers, Jesus Christus, erwarten.
1: Denn dein ist das Reich und die Kraft und die Herrlichkeit in Ewigkeit.
0: Jesus, der Herrscher dieser Welt, ist hinausgeworfen. Durch deinen Tod und deine Auferstehung hast du diese Welt befreit. Schau nicht auf unsere Sünden, schau auf den Glauben deiner Kirche, schenke nach deinem Willen Einheit und Frieden. Der Friede des Herrn sei allezeit mit euch.
1: Und mit deinem Geist.
0: Sprecht euch einander seinen Frieden zu.
1: Und mit deinem Geist.
0: Nummer 208.

So seht in Jesus das Lamm Gottes, das die Sünde der Welt hinwegnimmt. Herr, ich bin nicht würdig, dass du eingehst unter mein Dach, aber sprich nur ein Wort, so wird meine Seele gesund.

0: Cornelia, für Ihren Anruf und für Ihren persönlichen Bericht, der im Grunde das bestätigt, was Herr Burkhardt und Herr Hößle schon als Angehörige von Betroffenen erzählt haben. Ein herzliches Dankeschön und wir wünschen Ihnen von Herzen Gottes reichen Segen und Stärkung auf Ihrem Weg.
1: Danke sehr. Ja.
0: Dann hören wir weiter. In der Nähe vom Chiemsee hat uns Frau Hohentamarulin angerufen. Ich grüße Sie.
2: Grüß Gott. Grüß Gott, ich freue mich, dass ich die Leute noch ansprechen darf. Und zwar wollte ich sagen, ich habe schon in meinem ganzen Leben viel mit Gott erlebt und gelitten und alles Mögliche und habe auch in Radio Horeb, nein, Radio im Kanal Renate Hohenthaler 3 Vorträge drin. Ich habe so das Empfinden, ich habe heute Nacht wieder gelesen, aufgeschrieben, Gott will alle retten. Die Mutter Gottes auch, mein unbeflecktes Herz wird triumphieren. Gott will alle retten. Und zu dieser Rettung von allem braucht er liebevolle, geduldige, einfache, ruhige, stille Menschen, die halt mitleiden und mittragen. Das Leid ist so groß in der Welt und die Schuld noch viel größer. Gott will alle retten. Und er sagt es den einzelnen Menschen, die wissen es oft nicht, aber das Leid, es geht die Zeit zu Ende, irgendwann genau wissen wir es nicht, es geht zu Ende. Gott will alle retten, er bemüht sich, er schafft es, ich glaube, er schafft es.
0: Die Mutter ein großes, hat, Sie sagen, sie hilft, was hilft es.
2: Das sind alle stille, leidende Menschen, die mittragen an dem großen Werk. Die große Qualität des Leides besteht darin, das Böse zu vernichten.
0: Frau Hohenthaler-Bullin, ich glaube, das können wir jetzt einfach als Statement so stehen lassen, damit wir auch den anderen, die vielleicht auch selber an der Krankheit ECFS leiden, noch eine Stimme geben. Aber ich würde es einfach stehen lassen. Sie sagen, das Leiden hat einen spirituellen Wert. Das haben wir heute tatsächlich oft aus dem Blick verloren. Die früheren Generationen wussten das, glaube ich, noch ein bisschen besser. Ich würde es jetzt gerne einfach so stehen lassen und als Ihren Beitrag zu dieser Lebenshilfe über MECFS und würde gerne weitergehen zu Frau Miriam in Bayern. Ich grüße Sie.
3: Ja, grüß Gott. Also mir fielen so ein paar Sachen dazu ein. Ich bin seit 4 Jahren im Long-Covid. Also man kann das sicherlich alles nicht vergleichen. Jeder hat seine eigenen Sachen. Aber ich habe sämtliche Symptome, die auch jetzt aufgezählt wurden, auch was so nebenher alles menschlich läuft. Aber ich habe auch die Erfahrung gemacht, dass es einfach verschiedene Ebenen gibt. Es gibt die medizinische Ebene, es gibt die körperliche Ebene, die psychische, die geistliche Komponente. Und aus meiner Sicht ist alles irgendwo mit dabei. Und es mag sein, dass es etliche Menschen gibt, die eben zum Leid für Gott dienen. Aber ich denke auch, dass ebenso viele oder mindestens also sehr viel mehr eigentlich, wieder der Heilung dienen sollen. Und da habe ich speziell die Erfahrung gemacht, dass man wirklich, wenn man die Krankheit annimmt, ja, und nicht, das war so ein Stichwort für mich auch, wo er gesagt hat, dieser Kampf gegen den Schmerz. Ich habe bei mir selber festgestellt, dieser Kampf gegen etwas raubt einem die Kraft. Und wenn man da dankt, man kommt viel weiter. Also dieses Danken öffnet einem das Herz. Und wenn man dann in sich reinhorcht, dann spürt man viel besser, was Gott jetzt von einem will, wenn man danach fragt. Und so habe ich persönlich Stück für Stück daraus gefunden. Also ich habe am Anfang nur 2 Minuten telefonieren können. Ich war fix und alle für den ganzen Tag. Und das andere, was ich sagen wollte, es gab letztens vor einem Monat oder so einen Kongress online und es gibt es immer wieder von Corivo. Ich bin über Instagram darüber gestolpert und da gab es sehr viele Fachmenschen, sage ich mal, aus den verschiedensten Branchen, die sich speziell über diese Krankheit, also jetzt war es Long-Covid, aber da ging es vor allem um diese Mitochondrien auch und was dahinter steckt, dass eben auch versteckte Entzündungen auftauchen können oder Virusinfektionen, die schon mal da waren, wieder aufgeflammt sind. Also das war sehr fachlich fundiert, finde ich. Also ich bin selber Logopädin und konnte das so ein bisschen abgleichen und denke mir, vielleicht wäre das auch was für diese Emmy, also für diese spezielle Krankheit, wo jetzt gerade drüber gesprochen wird, was, dass man sich da nochmal Informationen rausholt. Also das gibt's im Internet und man kann die Sachen teilweise nachhören und vor allen Dingen gibt es auch Kongresspakete zu kaufen. Die sind zwar jetzt, glaube ich, im Nachgang ein bisschen teurer, aber wenn man sich vielleicht als Organisation das anschaffen würde, sich die Kosten irgendwie teilt, dass man da weiterkommt vielleicht.
0: Das sind zwei ganz konkrete Tipps, Frau Miriam. Ich würde Sie bitten, in der Leitung gleich zu bleiben, wenn ich Sie verabschiedet habe und meiner Kollegin

0: Die in der Regie ist, die den Namen ganz genau zu geben, dann können wir das noch ins Internet stellen. Ich würde gerne beide Stichworte, die Sie mit eingebracht haben, unseren beiden Gästen zuwerfen. Nämlich zum einen war das Thema Annahme. Also aufhören, dagegen anzukämpfen. Genau. Haben Sie da auch die Erfahrung gemacht, dass das irgendwie hilft, Herr Hößle, Herr Burkhardt?
1: Ich persönlich tue mich da schwer, das zu beantworten, weil ich ja nicht betroffen bin. Ich leide halt mit meinem Kind mit. Und ich habe sie mal gefragt, wie das ist, wenn man halt in diesem Crash, in diesem Pen ist, und da existiert man einfach nur. Also ich möchte mich da jetzt nicht, also da aus dem Fenster lehnen, weil ich das nicht beantworten kann. Ich kann nur mitleiden und begleiten.
0: Dann nehmen wir das vielleicht als einen Ratschlag einer Betroffenen mit hinein in diese Sendung. Das andere, genau diesen Kongress, da bitte ich die Zuhörerin Frau Miriam gleich, das nochmal genau durchzugeben, dass wir das auch korrekt geschrieben haben. Aber es gibt ja, das haben Sie auch gesagt, es gibt Netzwerke und so. Es gibt schon Betroffene, gerade die sich zusammengetan haben, auch Fachleute vielleicht, die, wo man sich selber auch ein bisschen schlau machen kann. Vielleicht können Sie uns da mal die wichtigsten kurz nennen. Wir haben die auch bei uns ins Internet gestellt, auf die Infoseite zu dieser Sendung. Aber vielleicht ganz kurz, dass man es mal gehört hat.
1: Empfehlenswert ist natürlich Fatigatio e.V. Ja, das ist auch so eine Betroffenenvereinigung, die sich aber auch, so wie ich das mitbekommen habe, auch mit Fachärzten und so weiter auseinandersetzt. Dann gibt es halt noch nicht genesen und für Familien mit betroffenen Kindern nicht genesen Kids. Sie können sich auch noch bei der, jetzt fällt mir der Name nicht ein, aber es ist mecfs.de. Ich meine, das ist die Deutsche Gesellschaft für MECFS. Da werden Sie auch sehr gut drüber informiert. Und was mir auch gut gefallen hat bei der Liegend-Demo-Homepage, wenn man das mal sucht, da wird das auch sehr einfach zusammengefasst. Ja.
0: Herr Burkhardt, irgendwas zu ergänzen? Oder?
2: Nee, das waren genau tatsächlich
0: das die vier Gruppen, wichtigsten
2: die jetzt,
0: Punkte,
2: die ich jetzt bei mir auch hatte. Auch die Initiative Liegend-Demo, das war jetzt auch das, wo wir uns am Samstag engagiert haben. Das lohnt sich auf jeden Fall auch, dort mal vorbeizuschauen.
0: Wunderbar. Frau Miriam, ich danke Ihnen für Ihre Beiträge. Alles Gute und Gottes Segen für Sie auch.
3: Danke.
0: Wünschen Ihnen auch gute, bessere Gesundheit. Sie gibt uns gerade jetzt noch den Namen durch von diesem Kongress Corivo, habe ich verstanden, aber wir setzen ihn dann auch richtig ins Internet. Dann kommen wir jetzt nach Berlin zu Frau Mund, die ich herzlich begrüße hier in der Lebenshilfe bei Radio Horeb. Frau Mund, grüße Sie.
4: Ja, hallo. Erstmal möchte ich mich ganz da bedanken, dass Sie das heute zum Thema gemacht haben. Zweitens ein ganz großer Dank an die beiden Herren dort als Pflegender und auch als Vater, die großartig die Situation in Deutschland in den Familien geschildert haben, die großartig auch darauf geachtet haben, auf bestimmte Fachbegriffe, dass wir also Chronic Fatigue Syndrom nicht so gerne hören. Wir haben kein Syndrom, wir sind nicht chronisch müde, wir wollen. Das gibt es bei Krebserkrankungen, bei vielen anderen Erkrankungen, trifft aber für uns so nicht zu. Und Sie haben wunderbar auch die Begriffe ME immer wieder in Ihren Sätzen gehabt.
0: Frau Mund, also das klingt so, Sie sind selbst betroffen, ja?
4: Ich bin seit knapp 15 Jahren selbst betroffen und da muss ich auch zur Vorrednerin etwas sagen. Sie spricht von Long-Covid. Long-Covid gab es vor 15 Jahren noch gar nicht. Trotzdem bin ich erkrankt, habe die gleichen Symptomatiken und es ist eigentlich besser zu sagen im Satz, ich bin durch Corona an MECFS erkrankt. Mhm. Ja, als Long-Covid ist, ja, sage ich jetzt mal, ein neu erfundener Name. Es gibt dort verschiedene Graduierungen. Die letzte Graduierung ist dann MECFS, also ME, wenn man dann also schwerste Symptome hat. Und vorher gibt es also verschiedene Graduierungen, wo man also gerne Long-Covid sagt. Aber wie gesagt, vor 15 Jahren gab es das gar nicht. Ich bin Bestandteil der Liegend-Demo, war dieses Jahr in Berlin im Organisationsteam dort mache das schon, stehe seit 15 Jahren auf der Straße. Ich bin im gesunden Leben Lehrerin, habe mir nie vorstellen können, dass ich mal auf der Straße stehe mit einem Schild und demonstriere. War für mich unvorstellbar, mache ich jetzt seit 15 Jahren. Will damit auch sagen, dass wir in der Öffentlichkeitsarbeit schon ganz, ganz viel erreicht haben. Ja, dass wir in den Medien erreicht haben, das zeigt auch Ihre Sendung heute, schon erreicht haben. Aber es wurde auch auf der Liegendemo ganz deutlich, zu Hause kommt für uns wenig an. Wenig Hilfe, ein paar Medikamente im Off-Label. Wir hatten dort einen Arzt aus Münster, der sehr mutig war, uns eine Off-Label-Liste, zwei Seiten im Prinzip in der Demo uns Kranken und Angehörigen, Pflegenden und so weiter uns zur Verfügung gestellt hat, was nicht selbstverständlich ist.
0: Also Medikamente, ja, die nicht in den Listen
4: Medikamente stehen. Genau, die also im Off-Label angewendet werden können, mit der Problematik, dass wir alles selber finanzieren müssen. Mhm. Ja, es stellt sich für Schwerstkranke die Frage, kann ich mir heute ein Nahrungsergänzungsmittel leisten oder kann ich etwas essen? Das muss man ganz, ganz deutlich für viele Erkrankte, die nicht im Netz der Familie aufgefangen werden, ja, die nicht im Netz vielleicht von den paar Ärzten, die sich unserem Thema widmen, aufgefangen werden, die wirklich zu Hause alleine liegen und keinen haben. Ja, ja. Die fallen durch alle Raster im Moment noch in Deutschland durch.
0: Ja, das ist, wäre nämlich meine nächste Frage gewesen. Was ist, wenn man keine Angehörigen zu Hause hat? Wie versorgt man sich dann, wenn man nicht einkaufen gehen kann? Man kann sich das alles ja gar nicht richtig vorstellen. Ja.
4: Ganz, ganz, ganz schwer. Und daran muss ich wirklich sagen, hat sich in diesen 15 Jahren nach jeder Demo, egal wo ich auf der Straße stand, wir haben zu dritt angefangen. Diese Demokultur hat sich ja wirklich in diesen letzten 15 Jahren wirklich grandios entwickelt. Das können wir wirklich so sagen. Aber was hat sich für mich persönlich verändert? Nichts. Nichts. Ich experimentiere genau wie die beiden Männer in ihrer Sendung. Ich versuche abzuwägen, was kann ich mir davon leisten, was kann ich mir nicht leisten, was ist für mich notwendiger heute einzunehmen. Dass diese Gratwanderung, glaube ich, müssen ganz, ganz viele, die keine Angehörigen haben, also wirklich jeden Tag sich überlegen.
0: Mhm. Frau Mund, wie geht es Ihnen denn jetzt? Also ich meine, Sie sind noch in der Lage, auf so eine Demo zu gehen. Das heißt, Sie gehören offensichtlich nicht zu denen, die im Grunde nichts mehr anderes schaffen, als alleine im abgedunkelten Raum im Bett zu liegen. Aber was ist denn Ihre Perspektive?
4: Ich weiß genau, wovon heute die beiden Herren gesprochen haben. Ich war 3 Jahre lang schwerst bettlägerig. Mhm. Ja, bin irgendwie aus dem Bett gestiegen. Es geht mir nicht gut, aber ich bin nicht mehr schwerst bettlägerig. Ich weiß nicht, welcher Mix an Nahrungsergänzungsmitteln oder Medikamenten, die ich dort eingenommen habe, wirklich geholfen hat. Ich glaube, das fällt auch ganz, ganz schwer, ganz, ganz vielen schwer zu definieren, weil man wirklich experimentiert. Man sagt zu solchen Menschen wie mir, wir sind moderat betroffen, ich mag das gar nicht. Mhm. Weil es ist nicht moderat, dass ich nicht mehr arbeiten gehen kann. Es ist nicht moderat, dass ich kaum soziale Kontakte habe. Es ist nicht moderat, dass man finanziell also jonglieren muss. Das ist alles für mich nicht moderat. Ja, es ist nicht moderat, dass ich am Tag mehrmals PEM betreiben muss, um den Tag zu überstehen. Das Glas füllt sich nicht mehr, als es am Morgen gefüllt ist. Ja, es ist auch nicht moderat, dass ich dann nach so einer Demo in den Crash falle. Das ist nicht moderat. Mhm. Ja, deswegen, aber Sie haben recht, ich saß dort noch. Es sind vorwiegend Kranke, die das in den letzten Jahren organisiert haben. Die Gründerin selber konnte nicht mal kommen, weil sie in einen dermaßenen Crash gefallen ist, dass sie also nicht mal kommen konnte auf ihre eigene Demo. Ja, und ja, Sie haben gefragt, wie geht's mir? Es geht mir nach dieser Demo gerade nicht gut. Und trotzdem war es mir wichtig, dass ich bei Ihnen also irgendwo Gehör finde.
0: Ich danke Ihnen, dass Sie sich mit eingebracht haben, Frau Mund. Ja. und wünsche Ihnen.
4: Ich danke auch Ihnen und allen anderen.
0: Von Herzen viel Kraft und auch viel Segen für Ihren weiteren Weg. Ich möchte zum Ende der Sendung Herrn Burkhardt und Herrn Hössle noch die Möglichkeit geben, auf das, was wir jetzt gehört haben, irgendwie zu reagieren.
2: Also ich kann alles völlig bestätigen, was gerade eben gesagt wurde. Was man auch nicht vergessen darf, das würde ich noch kurz hinzufügen, sind auch die hohen bürokratischen Hürden, die man auch als Angehöriger oder auch als Betroffener bewältigen muss. Also das ist wirklich Wahnsinn, was man da auch, auch an Bürokratie, an Widersprüchen, an Klagen bewältigen muss, um überhaupt dann die Unterstützung zu erhalten. Und ich glaube, das war auch gerade das, was wo die Rednerin den Finger in die Wunde gelegt hat. Da muss sich dringend etwas ändern.
0: Ja.
1: Von ja, ich kann mich da auch noch anschließen.
0: Genau.
1: Ja, nicht viel. Es wurde schon so viel gesagt, aber es ist so wichtig. Ja. Mir fallen immer die drei Schlagwörter ein: Aufklärung, Versorgung und Forschung. Wir dürfen die Leute, die betroffen sind, nicht allein lassen. Wir müssen aus dieser Psychologisierung dieser Krankheit rauskommen und einfach dafür sorgen, dass die adäquat versorgt werden. Und dass jetzt, ja, wo jetzt diese Forschungsdekade ausgerufen worden ist, dass wirklich zweckgebundene Mittel für ME-CFS bereitgestellt werden, ja, dass wir recht schnell Medikamente und wirksame Therapien zur Verfügung bekommen, ja, und dass auch, sage ich mal, diesen Prozess verbindlich die Patientenvertretungen wirklich vertreten sind, weil und da an dem Prozess beteiligt werden, weil die halt wirklich so viel Erfahrung haben, wie diese Krankheit halt verläuft.
0: Ja. Das muss ich als Schlusssatz stehen lassen, hier auch als Plädoyer an uns alle. Ich hoffe, wir konnten mit dieser Sendung ein klein wenig dazu beitragen, dass mehr Verständnis da ist für dieses unsichtbare Leiden bei der Multisystemerkrankung MECFS. Vielen Dank, Johann Hössle und André Burkhardt, dass Sie uns als Angehörige von Betroffenen von dieser Krankheit erzählt haben, auch davon, wie zäh der Kampf um Hilfe ist. Die Sendung gibt es im Netz gerne zum Verteilen unter horep.org, wird sie dann in Kürze in der Mediathek von Radio Horep unter der Rubrik Lebenshilfe oder auch Gesundheit zu finden sein. Also gucken Sie gerne nach unter horep.org und dann Mediathek Podcast und da finden Sie diese Sendung dann in der Lebenshilfe gerne auch zum Weiterverteilen. Wenn Sie Infos bekommen möchten zu Netzwerken oder auch zu diesem Kongress, von dem die Hörerin gesprochen hat, das finden Sie auch in Kürze. Ich muss es noch eintragen, den Schluss dann auch im Netz horep.org, wenn Sie dann auf Programm gehen und auf die Sendung von heute Lebenshilfe und daneben ist ein Infofeld, kann man alles nachlesen oder beim Hörerservice anrufen unter 08328921110. Der hat die Infos dann auch vorliegen. 08328921110. Ich werfe noch einen ganz kurzen Blick auf den kommenden Donnerstag, also die nächste Lebenshilfesendung. Ehre deinen Vater, auch wenn der mich schlecht behandelt hat. Das fragen wir am Vatertag den Autor Michael Stahl, der viel zu diesem Thema Vaterschaft gesprochen hat, also am Tag Christi Himmelfahrt, der ist ja auch traditionell der Vatertag, haben wir ein Vaterthema in der Lebenshilfe. Herzliche Einladung dazu. Mein Name ist Gabi Fröhlich und mir bleibt mich von Ihnen zu verabschieden, Herr Burkhardt und Herr Hössle. Vielen, vielen Dank und Ihnen beiden für Ihre Tochter Juliane und für Ihre Ehefrau. Ihnen beiden wünschen wir wirklich von Herzen wirklich Gottes Beistand, Segen und Gesundheit. Alles Gute.
2: Dankeschön. Vielen Dank.

0: Nachrichten aus Kirche und Welt, direkt aus der aktuellen Redaktion von Radio Horeb, im Studio Karin Wierer. Würzburg. Der Theologieprofessor Helmut Hoping von der Universität Freiburg sieht in der neuen Ausbildungsordnung für Priester eine grundlegende Verschiebung des Priesterbildes. Die von der Deutschen Bischofskonferenz verabschiedete Rahmenordnung schwäche die klassische Unterscheidung zwischen geweihtem Priesteramt und nicht geweihten pastoralen Diensten. Das schreibt Hoping im Online-Portal der katholischen Wochenzeitung Tagespost. Demnach würden künftig viele Priester ohne eigene Leitungsverantwortung tätig sein, wodurch die Stellung des Priesteramtes deutlich geschwächt werde. Zürich. Die Schweizer Kapuzinerprovinz wird sich jetzt der deutschen Kapuzinerprovinz anschließen. Das haben die Ordensmitglieder bei einem Sonderkapitel beschlossen. Grund dafür sind sinkende Mitgliederzahlen und notwendige Strukturvereinfachungen. Zur Schweizer Provinz gehören derzeit rund 75 Brüder in 8 Klöstern. Durch den Anschluss an die deutsche Provinz sollen künftig Synergien genutzt und Strukturen verschlankt werden. Weltweit gehören dem Kapuzinerorden mehr als 10.000 Brüder an. Die Kapuziner sind Teil der franziskanischen Ordensfamilie um den heiligen Franz von Assisi. Aachen. Das katholische Hilfswerk Missio Aachen ruft zum Spenden ausgemusterter Handys auf, um das darin enthaltene Gold zu verwerten. Missio-Präsident Dirk Bingener erklärte, dass allein in Deutschland rund 6.000 Kilogramm Gold in alten Handys steckten. Dieses Gold soll als wertvolle Ressource wiederverwendet werden. Gemeinsam mit Projektpartnern werde das Spenden alter Handys nun noch einfacher und unkomplizierter. Dazu baut Missio aktuell ein bundesweites Netz an Annahmestellen auf. Auch beim Katholikentag, der morgen in Würzburg beginnt, können alte Handys abgegeben werden. Die Missio-Spendenaktion läuft noch bis diesen Sonntag. 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

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Herzlich willkommen. Wir lesen weiter in unserem Buch Ein Mädchen aus Jena. Heute die 19. von insgesamt 42 Folgen. Katharina vor dem Kapitel. Eine Anschuldigung nach der anderen konnte Katharina abweisen oder so gut kontern, dass die Frage als plump und tölpelhaft erschien. Das Kapitel konnte keine der Anschuldigungen bestätigen und war nach Katharinas Aussagen nicht mehr imstande, die Gegenposition zu verteidigen. Katharina hat also vor dem Kapitel des Dominikanerordens bestanden, dennoch hat sie viele Feinde. Fra Raimond soll ihr deswegen als Spirituale in Siena zur Seite stehen. Es liest Viola von der Burg.

0: Die Reisegesellschaft kam den steilen Serpentinenweg vom Celsoberg herunter. In Katharinas Begleitung waren die drei Mönche Raymond von Capua, Tommaso della Fonte und Bartolomeo di Domenici, die Mantellate Alessia, Lisa und Francesca Gori sowie Katharinas Bruder Bartolomeo Benincasa, der sich entschlossen hatte, in seine Vaterstadt zurückzukehren. Es fiel ihnen immer schwer, sich an eine neue Umgebung zu gewöhnen, und in Florenz hatte er nicht Fuß fassen können. Auch Stefano hatte es dort nicht ausgehalten, aber er ging nach Rom. Die beiden Brüder waren nicht sonderlich gut miteinander ausgekommen. Siena kam in Sicht. Im weichen Glanz der Abendsonne sah es aus wie eine Märchenstadt. »Das nenne ich eine triumphale Heimkehr«, meinte Fra Tommaso della Fonte, »und ich bin ein so schlechter Christ, dass ich in dem Gedanken schwelge, wie enttäuscht gewisse Leute über das Resultat ihrer Umtriebe sein werden.« »Ich habe um Vergebung für genau den gleichen Gedankengang gebetet oder vielmehr dafür, dass er mir Freude bereitet hat«, gestand Fra Bartolomeo di Domenici. »Und ich frage mich, ob ich mir das Lachen verkneifen kann, wenn ich gewisse Leute sehe«, lachte Alessia. »Für mich ist es nicht gerade eine triumphale Heimkehr«, meinte Bartolomeo Benincasa bedrückt, und Katharina sah ihn mitleidig an. »Ich möchte nur wissen, ob von Vaters Geschäft noch irgendetwas geblieben ist.« »Es wird für niemand einen Triumph geben«, sagte Katharina und blickte wieder starr nach vorne. »Und viele wird Trauer befallen.« Fra Raymond warf ihr einen kurzen Blick zu, aber wie gewöhnlich fragte er nicht nach dem tieferen Sinn ihrer Worte. »Jedenfalls bietet Siena einen sehr schönen, ganz friedlichen Anblick«, bemerkte er. »Es gibt keinen Frieden und wenig Schönheit dort«, murmelte Katharina mit gepresster Stimme. In ihren Augen standen Tränen. »Was ist euch, Mama?« fragte Alessia erschrocken, aber Katharina gab keine Antwort und sie setzten schweigend ihren Weg fort. Als sie sich der Porta Camoglia näherten, öffnete sich das Tor weit, und Fra Tommaso sagte in scherzhaftem Versuch, die plötzliche Niedergeschlagenheit zu vertreiben, die Katharinas seltsames Verhalten über sie gebracht hatte, »Seht ihr, wir bekommen doch einen Staatsempfang.« Ein Karren kam herausgerumpelt, von zwei Gäulen gezogen und anscheinend mit einer Anzahl schwerer Säcke beladen. Der Fuhrmann hatte einen Begleiter neben sich. Beide trugen dunkle Gewänder und ihre Gesichter... Man konnte ihre Gesichter nicht sehen. Sie trugen Kapuzen, die nur die Augen freigaben. Schwester Francesca Gori blieb plötzlich stehen, wie von unsichtbaren Händen festgehalten. Sie begann zu stöhnen, erst leise, dann lauter und immer lauter. Die anderen blickten sie erst verständnislos an. Ein schwacher, süßlicher Geruch lag in der Luft. Sie kannten ihn alle, und er ließ sie frösteln. Es war der Geruch des Todes. Dann sahen sie aus der Sackleinwand auf dem Karren ein Bein herausragen. Ein menschliches Bein, das mit jeder Bewegung des Gefährts hüpfte und schaukelte. Ein nacktes Menschenbein. Es war voller dunkler Flecke, bläulich, fast schwarz. Schwester Francesca Gori schrie laut auf. Fra Tommaso fragte entsetzt, »Was ist euch, Checker?« Dann blickte er instinktiv auf Katharina. Sie sah aus wie der Tod, grau und starr. Nur ihre Lippen bewegten sich unablässig. Die Pest!« schrie Schwester Francesca. »Die Pest ist wieder in Siena!« Das furchtbare Wort, das so lange verbannt gewesen war, klang wie Gotteslästerung. Fra Tommaso della Fonte war wie vom Schlag gerührt. Schwester Francesca war die älteste von ihnen, die einzige, die die furchtbare Epidemie vor 27 Jahren als Erwachsene durchlebt hatte, die Seuche, die ihn zur Waise gemacht hatte. Sie hatte ihren Mann dabei verloren. Er selbst war damals ein kleiner Junge gewesen und Katharina erst ein Jahr alt. Die Pferde trotteten an ihnen vorbei, große, schwere Tiere, die ihre Köpfe warfen mit gerunzelten Nüstern, die Lippen zurückgezogen, dass die gelben Zähne freilagen, die Augen weit aufgerissen, als seien auch sie vom nackten Entsetzen ergriffen. Schaum stob ihnen in Flocken von den Mäulern. Der Karren war voller Leichen, die übereinander gepackt und nur mit einem großen Stück Sackleinwand bedeckt waren. Der Verwesungsgeruch war überwältigend. Bartolomeo Benincasa musste sich übergeben.
1: »Siena wird sterben«, jammerte Schwester Francesca. »O heilige Mutter Gottes, Siena wird sterben!«
0: In Katharina kam wieder Leben. »Ruhig, Cecca«, gebot sie sanft. Schwester Francescas Schreie erstarben. »Kommt alle mit«, sagte Katharina. »Es gibt Arbeit.« Sie folgten ihr stumm. Fra Raimund war der Letzte. Rektor Matteo Cenni atmete erleichtert auf. »Gott sei gedankt, dass ihr zurück seid«, sagte er, »ihr und eure Brigade. Heute Nachmittag war ich schon dem Wahnsinn nahe. 8 meiner Leute sind tot und 5 weitere sterben mir heute noch und immerzu werden neue Fälle eingeliefert. Kommt gleich mit.« Er eilte mit den 4 Mantellate zum ersten Krankensaal. Schwitzend, zerzaust und müde um die Augen, war er noch voller Energie. »Wie geht es eurer Mutter, Mama? Noch wohlauf? Gut. Euren Söhnen, Cecca? Nun, wenigstens etwas, wofür man dankbar sein kann. Eurem Vater, Alessia?« »2 Nichten und ein Neffe sind mir gestorben«, sagte Katharina. »Kinder! Kinder, ja, das ist das Schlimmste dabei. Wir haben wenigstens schon vom Leben gekostet, aber sie, nein. Sprecht es nicht aus, ich weiß, es ist nicht an uns zu wählen, wer gehen muss und wer nicht. Was haben sie in Florenz mit euch gemacht, Mama? Oder vielleicht sollte ich lieber fragen, was habt ihr mit ihnen gemacht?« Er lachte. »Ich wünschte fast, ihr wäret wirklich so eine Hexe, wie manche dieser Esel sagen. Dann könntet ihr wenigstens mit eurer Magie ein paar von diesen armen Teufeln hier kurieren. Wenn möglich, ist es diesmal noch schlimmer, als es 47 war. Es geht so schnell. Manche sind schon ein paar Stunden nach den ersten Symptomen tot. Bei anderen dauert es 1-2 Tage, selten länger. 3 unserer Wagen, die die Leichen aus der Stadt schaffen, sind nicht wiedergekommen. Die Kutscher haben sich angesteckt und sind auf ihren eigenen Karren gestorben. Wir mussten sie wieder in die Stadt holen. Die Karren, meine ich. Wir brauchten sie dringend.« Der Saal war voller Patienten. »Noch keine Pest hier«, sagte er leise. »An die Arbeit, Schwestern. Ihr bleibt noch einen Augenblick, Mama. Euch auch nur anzusehen, gibt mir neue Kräfte. Saal 2 ist voller Pestfälle. Hierher kommt es auch noch früh genug. So gut wie unvermeidlich. Die ganze Luft ist voll damit. Ich wüsste, wodurch es verursacht wird. Es ist das schlimmste Gift, das ich kenne.«
1: »Was für ein Heilmittel wendet ihr an?«
0: »Es gibt keins. Und, Mama, ich verbiete euch, Saal 2 zu betreten, ohne ein Leintuch über dem ganzen Körper und eine Kapuze über dem Gesicht, alles in Essig getränkt. Das scheint das Schlimmste abzuhalten, mitunter.«
1: »Was kann man für die Patienten tun?«
0: »Herzlich wenig. Trennt sie von den anderen. Eine Purgierung mit Cassia. Marquesano sagt, es reinigt das Blut. Vielleicht hat er recht. Manche versuchen einen Aderlass. Ich halte nicht viel davon. Blut ist Kraft und Gott weiß, man braucht sie. Kopfschmerz, Fieber, Schwellungen an den Leisten und in den Achselhöhlen, dann Erbrechen, schwarz. Es stinkt zum Himmel. Krämpfe, Exitus. Ein Mann in einem weißen Mantel mit einer Kapuze über dem Gesicht kam herein. Er schob die Kapuze zurück.
1: »Ich komme vom Scala-Spital«, sagte er. »Magister Piero lässt fragen, ob ihr nicht einen oder zwei eurer Ärzte entbehren könntet.
0: So leicht, wie ich meinen eigenen Kopf entbehren kann«, antwortete Matteo Cenni. »Herrgott, Mann, wir sind nur noch drei.«
1: »Galgano di Lolo ist gestorben«, sagte der Mann mit verstörtem Blick. Sie bekreuzigten sich alle. Galgano di Lolo war der Rektor des Scala-Spitals gewesen, ein bedeutender und guter Mann, ein unentbehrlicher Mann in Zeiten wie diesen.
0: »Das ist ein furchtbarer Verlust«, sagte Matteo Cenni, »aber es kann uns alle jederzeit ereilen.« Er sah den Mann mit einem merkwürdigen Blick an. »Noch zwei solche Wochen und alles bricht zusammen. Ich habe schon, wer weiß wie lange, keinen Schlaf gehabt. Gott ist mein Zeuge. Ich kann euch keinen Arzt geben.«
1: Der Mann nickte traurig und wandte sich zum Gehen. Aber nach einigen Schritten machte er eine seltsame, schlotternde Bewegung, führte so etwas wie einen ungeschickten kleinen Tanz auf, stieß plötzlich einen Schrei aus und fiel zu Boden.
0: »Molino«, rief Jenny, »Pasello«, dann sehr scharf zu Katharina, »rührt ihn nicht an!«
1: Zwei vermummte Männer kamen angerannt. Matteo zeigte auf den Zusammengebrochenen und sie hoben ihn auf und trugen ihn hinaus.
0: »In ein paar Stunden ist er tot«, seufzte Jenny. »Das war einer von den blitzartigen Fällen, von denen ich euch sprach. Sie sinken um, wie mit der Axt gefällt.«
1: »Was ist mit Schwester Andrea geschehen, Matteo?«
0: »Sie starb vor einer Woche.«
1: »Gott gebe ihr die ewige Ruhe.«
0: »Das werdet ihr noch oft wiederholen müssen, Mama. Sie sterben uns so schnell weg, dass wir sie gar nicht mehr registrieren können. Zwei unserer Herren und Meister sind bisher gestorben. Die Defensoren Ser Roberto Valentini und Ser Bruno di Dorsano. Die Pest hat keinen Respekt vor Personen, scheint es. Einige unserer reichsten und mächtigsten Mitbürger sind schon dahin. Drei Mitglieder der Familie Salimbeni, zwei von den Tolomeis, zwei Piccolomini, Ser Shano Robaldi und seine Frau Giulia, die Ärmste. Sie war eine der schönsten Frauen von Siena.
1: Aber Katharina hörte schon nicht mehr zu. Sie ging auf eine Saalecke zu, in der die Leintücher und Kapuzen aufgehäuft waren. Sie legte die Uniform der Pest an und marschierte geradewegs
0: in den Saal 2 hinein. Die folgenden Wochen waren ein einziger langer Albtraum. Der Tod schlich durch die Straßen der fröhlichen, prächtigen Stadt und griff sich Männer und Frauen aus den Betten, von der Festtafel, aus Amtsstube und Geschäft. Einer der ersten, die es ereilte, war Bartolomeo Benincasa. Francesca Gori verlor ihre 3 Söhne, alle Dominikanermönche. Katharina starben weitere 4 Nichten und Neffen, alle noch Kinder, die sie mit eigener Hand begrub. Sie und ihre Brigade durchstreiften eine Straße nach der anderen auf der Suche nach neuen Fällen oder Kranken, die von ihren Verwandten und Bediensteten allein gelassen worden waren. Die Mantellate pflegten sie. Die Mönche nahmen ihnen die Beichte ab und gaben ihnen die letzte Ölung. Bei dieser Aufgabe benutzte niemand die Sonderkleidung, die Matteo seinen Helfern vorgeschrieben hatte. Und doch wurde keiner von ihnen von der Krankheit ergriffen. Für Raymond von Capua, einen Mann der Feder und der ruhigen, beschaulichen Arbeit, war diese Art der Tätigkeit völlig neu und noch furchterregender als für die anderen. Manchmal wollte er es gar nicht glauben, dass er es war, der durch die Straßen stapfte, Männer und Frauen auf den Schultern ins Spital trug, Menschen, die bei lebendigem Leibe zu verwesen schienen, mit dunklen Flecken auf dem Körper, das Kinn mit schwarzem Erbrochenem beschmiert, dass er ihnen Worte des Trostes zuflüsterte, anstatt in seiner sauberen Zelle in Florenz zu sitzen und einen Aufsatz für Studenten vorzubereiten, an einer These zu arbeiten oder geistlichen Rat zu erteilen. Aber er verharrte grimmig bei seiner Aufgabe, arbeitete Tag und Nacht in ständiger Gefahr für Leben und Gesundheit, bis er mit den anderen in der Abenddämmerung den schrecklichen, heiseren Schrei der Pestkutscher vernahm. »Bringt eure Toten heraus!« Aber er und die anderen mussten hier und da auch einmal schlafen, wenn es auch nur für wenige Stunden war. Nur Katharina schien überhaupt keinen Schlaf zu brauchen. Wenn den anderen die Augen zufielen, zog sie allein weiter, mit einer Flasche Riechsalz und einer kleinen Laterne bewaffnet, um nach weiteren Opfern der Seuche zu suchen. Als Raymond am Morgen des 17. Tages der Pest wie gewöhnlich im Misericordia ankam, fand er die Angestellten der Verzweiflung nahe. »Der Rektor ist krank.« Raymonds Herz sank. »Matteo Cenni, der fröhliche Riese, war Herz und Seele des Spitals. Der einzige Mensch, der sowohl medizinische Kenntnisse wie Organisationsgabe besaß. War er nicht mehr, so gab es keinen, der das Misericordia noch in Gang halten konnte. Allein schon seine Erscheinung, gewaltig und beruhigend in ihrer Kraft, der Klang seiner Stimme, sein frohes Lachen trugen mehr dazu bei, den anderen neue Lebenskraft zu geben als ein halbes Dutzend gewissenhafter Helfer. Er war unermüdlich und besaß den Mut eines Löwen. Raymond stürzte hinauf in das Privatgemach des Rektors. Marchesano, der Oberarzt, war bei ihm und eine Anzahl von Helfern, alle mit tränennassen Augen. Der riesige Leib lag bewegungslos auf dem Bett und im ersten Augenblick dachte Raymond, der Rektor sei an einer jener Blitzattacken gestorben, denen die Menschen in wenigen Stunden erlagen. Aber Matteo Cennis Augen waren geöffnet, und nun sah Raymond, wie die breite Brust sich leise hob und senkte. »Es hat mich endlich erwischt«, ächzte Matteo Cenni. »Schwellung an den Leisten und Achselhöhle. Kopfschmerzen, bald kommen die Flecken.« Mit Entsetzen sah Raymond, was Matteo Cenni noch nicht gesehen hatte. Die ersten Flecken kamen schon zum Vorschein, einer an der Kehle und zwei weitere auf der Brust. »Noch kein Erbrechen«, murmelte Marquesano, »aber das Wasser des Patienten zeigt, dass seine Leber stark entzündet ist. Wenn wir nur etwas Cassia hätten, um sein Blut zu reinigen. Kein Tropfen ist mehr da.« »Ich besorge etwas, und wenn ich die ganze Stadt danach absuchen muss«, versprach Raymond. »Geht und kümmert euch um die Patienten«, murmelte Matteo Cenni. »Sorgt euch nicht um mich. Ich bin doch verloren.« Er schloss die Augen. Auch das war ein typisches Symptom der Krankheit, diese furchtbare Depression, die den Lebenswillen lähmte. »Ihr seid nicht verloren«, schrie Raymond. »Wartet nur. Ich bringe euch Cassia.« Er stürmte davon. Von seinen ausgedehnten Gängen durch die Stadt hatte er einige Läden in Erinnerung, wo die Medizin vielleicht noch erhältlich war. Ob sie helfen würde, war allerdings eine andere Frage. Katharina hatte noch vor einigen Tagen in einem Laden in der Via San Martino etwas bekommen. Katharina, wenn sie nur hier wäre. Aber Gott allein wusste, wo sie jetzt gerade war. Vielleicht begrub sie wieder einen Verwandten oder pflegte irgendeinen armen Kerl, den alle anderen verlassen hatten. Es traf sich, dass Katharina wenige Minuten später mit Alessia di Saracini im Spital anlangte. Die beiden hatten in einer winzigen Stube, in der die Witwe eines Schuhmachers mit ihren drei Kindern von der Pest niedergestreckt war, mit dem Tode gerungen und ihn besiegt. Sie hatten sie so lange gepflegt, bis die furchtbare Krise vorüber war. Nun hatten sie gute Aussicht, am Leben zu bleiben, zumal Alessia jemand gefunden hatte, der sich um sie kümmern konnte. Eine junge Frau, die als eine der ersten von der Krankheit befallen worden war und sie überstanden hatte. Diejenigen, die von der Pest genesen waren, schienen sie nicht ein zweites Mal zu bekommen. Der alte Bruder Onofrio öffnete blass mit geröteten Augen den beiden Mantellate das schwere Portal des Misericordia. »Geht lieber gleich hinauf und nehmt Abschied vom Rektor«, bedeutete er ihnen düster. »Soll das heißen, dass er krank ist? Am Sterben?« fragte Alessia mit zitternder Stimme. Katharina wartete die Antwort nicht ab. Sie eilte die Treppen hinauf, immer zwei Stufen auf einmal nehmend, und stürmte in das Zimmer des Rektors. »Steht auf!« rief sie die bewegungslose Gestalt auf dem Bett an. »Jetzt ist keine Zeit zum Faulenzen für euch. Steht auf, sofort!« In ihr war weder Zorn noch Ungeduld, weder Angst noch Sorge. Sie tat nur, was sie unter dem Zwang ihrer Liebe tun musste. Sie rief einen gefallenen Bruder auf, sich zu erheben und zu kämpfen und immer weiter zu kämpfen. Marquesano und die schluchzende kleine Gruppe von Gehilfen und Krankenwärtern starrten sie sprachlos an. »Großer Gott im Himmel«, dachte Marquesano, »sie sieht aus wie der Engel des Lebens.« Noch Jahre später konnte er keinen Grund dafür finden, warum er gerade das gedacht hatte, anstatt sich zu entrüsten, dass sie einen Sterbenden anschrie und ihn einen Faulpelz schalt. »Steht auf«, befahl Katharina nochmals. Matteo Cenni öffnete die Augen. Sein gewaltiger Körper bewegte sich. Er setzte sich mit einem Ruck auf und starrte mit halb geöffnetem Mund auf die kleine Gestalt in der Tür. Katharina lächelte. Matteo Cenni lächelte auch. Sie lachte, fröhlich und laut. Matteo Jenny holte tief Luft, stand auf und stand fest auf seinen stämmigen Beinen. Die Schar um ihn hielt den Atem an.
1: »Es ist nicht wahr«, dachte Marchesano. »Es kann nicht wahr sein. Ich träume.«
0: Vor seinen Augen verblassten die gefürchteten Pestflecken auf Matteos Kehle und Brust.
1: Ich bilde mir das ein«,
0: dachte Marchesano verstört.
1: »Es scheint nur so, weil ich so sehr wünsche, dass er gesund wird. Es ist ganz unmöglich.«
0: Die Flecken verschwanden. Am ganzen Leibe zitternd bekreuzigte sich Marchesano. »Seht ihr wohl«, sagte Katharina fröhlich, ganz wie eine Mutter, wenn ihr Kind nach einem ungeschickten Fall erschrocken, aber unverletzt wieder aufsteht. Matteo Cennis Hand fuhr an die Achselhöhle.
1: Es ist weg«,
0: sagte er.
1: »Heilige, heilige Mutter Gottes, es ist fort.«
0: Er lachte nervös. »Es ist ein Wunder«, rief einer der Brüder. »Schwester Katharina hat ein Wunder getan. Sie ist eine Heilige.« »Hört auf damit und geht an die Arbeit, alle«, befahl Katharina. Als zwei der Brüder niederknieten und ihren Rocksaum küssen wollten, zog sie ihn mit einem Ruck fort. »Lass das«, sagte sie scharf. »Außerdem ist er schmutzig.« Sie wandte sich und ging wieder hinunter, vorbei an einer strahlenden Alessia, die hinter ihr heraufgekommen und alles mit angesehen hatte.

Ein Mädchen aus Siena von Louis de Wohl, gelesen von Viola von der Borg. Das wird sicherlich nicht das letzte Wunder, das durch Katharinas Wirken geschieht, gewesen sein. Doch werden unsere Freunde die Pest in Siena überstehen? Wenn Sie weiterhören möchten in unserer Erzählung über die heilige Katharina von Siena, so schalten Sie ein, wochentags um 11:15 Uhr. Bis dahin, adieu, sagt Claudia Kiesel.

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Es ist 11.45 Uhr. Herzliche Einladung zur Sext, dem Mittagslob der Kirche. In der sechsten Woche der Osterzeit beten wir aus dem Roten Stundenbuch der Kirche. Und dort finden Sie den Hymnus auf Seite 262, die Psalmen dann ab der Seite 756, die Lesung auf Seite 441 und gleich gegenüber die Oration auf der fast gleichen Seite auf Seite 440. Ja, und unter www.stundenbuch.katholisch.de können Sie diese Texte unter anderem auch im Internet einsehen. Und mit mir betet heute Frau Annette Weichlein aus Wolfratshausen.

0: O Gott, komm mir zu Hilfe.
1: Herr, eile mir zu helfen.
0: Ehre sei dem Vater und dem Sohn und dem Heiligen Geist.
1: Wie im Anfang, so auch jetzt und alle Zeit und in Ewigkeit. Amen. Halleluja.
0: Du starker Lenker, treuer Gott, aus dir strömt alles Leben. Du gibst dem Morgen hellen Glanz, dem Mittag Glut in Fülle.
1: Bewahre uns vor Übermut, hilf uns, wenn wir erschlaffen. Mach uns gesund an Geist und Leib und schenk uns deinen Frieden.
0: Lob sei dem Vater und dem Sohn, Lob sei dem Heiligen Geiste, wie es von allem Anfang war, jetzt und für alle Zeiten. Amen. Halleluja, Halleluja, Halleluja.
1: Halleluja, Halleluja, Halleluja.
0: Herr, denk an das Wort für deinen Knecht, durch das du mir Hoffnung gabst.
1: Das ist mein Trost im Elend. Deine Verheißung spendet mir Leben.
0: Frech verhöhne mich die Stolzen. Ich aber weiche nicht ab von deiner Weisung.
1: Denke ich an deine Urteile seit alter Zeit. Herr, dann bin ich getröstet.
0: Zorn packt mich wegen der Frevler, weil sie deine Weisung missachten.
1: Zum Lobgesang wurden mir deine Gesetze im Haus meiner Pilgerschaft.
0: In der Nacht denke ich, Herr, an deinen Namen. Ich will deine Weisung beachten.
1: Deine Befehle zu befolgen, ist das Glück, das mir zufiel.
0: Ehre sei dem Vater und dem Sohn und dem Heiligen Geist.
1: Wie im Anfang, so auch jetzt und alle Zeit und in Ewigkeit. Amen.
0: Die Toren sagen in ihrem Herzen, es gibt keinen Gott.
1: Sie handeln verwerflich und schnöde. Da ist keiner, der Gutes tut.
0: Gott blickt vom Himmel herab auf die Menschen, ob noch ein Verständiger da ist, der Gott sucht.
1: Alle sind sie abtrünnig und verdorben. Keiner tut Gutes, auch nicht ein einziger.
0: Haben denn die Übeltäter keine Einsicht? Sie verschlingen mein Volk.
1: Sie essen Gottes Brot. Doch seinen Namen rufen sie nicht an.
0: Es trifft sie Furcht und Schrecken, obwohl doch nichts zu fürchten ist.
1: Deinen Bedrängern hat Gott die Glieder zerschlagen. Gott lässt sie scheitern, denn er hat sie verworfen.
0: Ach, käme doch vom Zion Hilfe für Israel, wenn Gott einst das Geschick uns seines Volkes wendet. Dann jubelt Jakob, dann freut sich Israel.
1: Ehre sei dem Vater und dem Sohn und dem Heiligen Geist.
0: Wie im Anfang, so auch jetzt und alle Zeit und in Ewigkeit. Amen. Hilf mir, Gott, durch deinen Namen. Verschaff mir Recht mit deiner Kraft.
1: Gott, höre mein Flehen. Vernimm die Worte meines Mundes.
0: Denn es erheben sich gegen mich stolze Menschen, freche Leute trachten mir nach dem Leben. Sie haben Gott nicht vor Augen.
1: Doch Gott ist mein Helfer, der Herr beschützt mein Leben.
0: Freudig bringe ich dir dann mein Opfer dar und lobe deinen Namen, Herr, denn du bist gütig.
1: Der Herr hat mich herausgerissen aus all meiner Not. Und mein Auge kann auf meine Feinde herabsehen.
0: Ehre sei dem Vater und dem Sohn und dem Heiligen Geist.
1: Wie im Anfang, so auch jetzt und alle Zeit und in Ewigkeit. Amen.
0: Halleluja, Halleluja, Halleluja.
1: Sie hören die Kurzlesung aus dem ersten Petrusbrief. Die Taufe, die jetzt euch rettet, dient nicht dazu, den Körper von Schmutz zu reinigen, sondern sie ist eine Bitte an Gott um ein reines Gewissen aufgrund der Auferstehung Jesu Christi, der zur Rechten Gottes ist.
0: Der Herr ist den Jüngern erschienen, Halleluja.
1: Sie sahen ihn und freuten sich, Halleluja.
0: Lasset uns beten, allmächtiger Gott, lass die österliche Freude in uns fortdauern, denn du hast deiner Kirche neue Lebenskraft geschenkt und die Würde unserer Gotteskindschaft im neuen Glanz erstrahlen lassen. Gib, dass wir den Tag der Auferstehung voll

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Wir beten jetzt das Regina Zöli, heute wieder mit unserem Programmdirektor Pfarrer Richard Kocher. Vom Pfarrer Kocher hören wir gleich im Anschluss auch die Mittagsansprache. Dazu darf ich heute auch wieder ganz herzlich die Zuschauer von EWTN TV begrüßen.

0: Wir sind immer noch in der österlichen Zeit der Freude, des Jubels, der Danksagung. Es geht jetzt auf Christi Himmelfahrt und Pfingsten zu. Stimmen wir ein in das Lobgebet, in die Freude der Gottesmutter Maria. Freu dich, du Himmelskönigin, Halleluja.
1: Den du zu tragen würdig warst, Halleluja.
0: Er ist auferstanden, wie er gesagt hat, Halleluja.
1: Bitt Gott für uns, Halleluja.
0: Freu dich und frohlocke, Jungfrau Maria, Halleluja.
1: Denn der Herr ist wahrhaft auferstanden, Halleluja.
0: Lasset uns beten. Allmächtiger Gott, durch die Auferstehung deines Sohnes hast du die Welt mit Jubel erfüllt. Lass uns durch seine jungfräuliche Mutter Maria zur unvergänglichen Osterfreude gelangen. Darum bitten wir durch Christus, unseren Herrn.
1: Amen.
0: Herr, gib den Verstorbenen die ewige Ruhe.
1: Und das ewige Licht leuchte ihnen.
0: Herr, lass sie ruhen in Frieden.
1: Amen.
0: Papst Leo wünscht, dass wir darum beten, dass Lebensmittel gut genutzt werden, dass sie nicht verderben, nicht weggeworfen werden und dass die Menschen genügend zu essen haben. Ein wirklich wichtiges Anliegen. Wenn Sie einmal in Afrika waren, dann wissen Sie, wie arm es dort zugeht. Und in Österreich wird, habe ich kürzlich gelesen, jeden Tag so viel weggeworfen an Lebensmitteln, werden verdorben, weil sie nicht entsprechend frisch sind oder unklug genutzt werden, wie die Stadt Innsbruck. Also eine große Stadt wie Innsbruck könnte von dem, was jeden Tag weggeworfen wird, ernährt werden. Ja, sollte man sich wirklich auch mal überlegen, wie wir damit umgehen und ob etwas, es braucht ja nicht abgelaufen sein, aber wenn es nicht mehr ganz frisch ist, ob das dann gleich in die Mülltonne geworfen werden muss. Vater unser im Himmel, geheiligt werde dein Name, dein Reich komme, dein Wille geschehe, wie im Himmel, so auf Erden.
1: Unser tägliches Brot gib uns heute und vergib uns unsere Schuld, wie auch wir vergeben unseren Schuldigern. Und führe uns nicht in Versuchung, sondern erlöse uns von den Bösen.
0: Gegrüßet seist du, Maria, voll der Gnade, der Herr ist mit dir. Du bist gebenedeit unter den Frauen. Und gebenedeit ist die Frucht deines Leibes, Jesus.
1: Heilige Maria, Mutter Gottes, bitte für uns Sünder, jetzt und in der Stunde unseres Todes. Amen.
0: Ehre sei dem Vater und dem Sohn und dem Heiligen Geist.
1: Wie im Anfang, so auch jetzt und alle Zeit und in Ewigkeit. Amen.
0: Maria, Mutter der Kirche, bitte uns viele geistliche Berufungen und christliche Familien.
1: Amen. Amen.

0: Liebe Hörerfamilie, liebe Zuschauer, ich sehe gerade in der Regie, dass ein Bild von Balderschwang eingeblendet wird, das aktuell ist, denn es zeigt eine eingerüstete Kirche, die wurde tatsächlich außen renoviert. Es ist doch nicht aktuell, denn es schneit, es wird Weihnachten. Ja, es ist alles bei uns weiß, es hat in der Nacht richtig durchgeschneit. Die Eisheiligen lassen grüßen. Ein bisschen gewöhnungsbedürftig, dass es Mitte Mai jetzt schon, haben wir ja schon bald, dass es dort schneit. Es sei Balderschwang. Am nächsten Tag wollen wir eine Bittprozession machen und da wird es zweistellige Grade haben, also die weiße Pracht wird bald wieder weg sein. Immer wieder befremdet und erstaunt es, dass Menschen, die mit Christus während seines irdischen Lebens viel zu tun hatten, umgegangen sind, ihn gekannt haben, seine Stimme gekannt haben, ihn nach der Auferstehung nicht mehr erkennen. Nicht einmal Maria Magdalena erkennt ihn ursprünglich, die ihn ja so geliebt hat und sicher oft mit ihm zusammen war. Die Jünger auf dem Weg nach Emmaus erkennen ihn nicht. Und auch bei dem Fischfang am See Genezareth hat erst Johannes den Blick Kyrios, den es ist, der Herr, sagt er, zu Simon Petrus, der ihn dann auch erst erkennt, nachdem Johannes ihn sozusagen identifiziert hat. Und interessant dann, was Josef Ratzinger dazu antwortet, in dem Buch Pfingsten entgegengehen, geistlicher Begleiter für die 50 Tage von Ostern bis Pfingsten. Im Hertha Verlag ist das erschienen. Und da hat er noch als Kardinal geantwortet, es ist zunächst völlig klar, dass Christus bei der Auferstehung nicht wieder in sein vorheriges irdisches Leben zurückgekehrt ist. Wie soll es etwa vom Jüngling zu Naim und von Lazarus gesagt wird? Er ist auferstanden ins endgültige Leben hinein, das nicht mehr zu den mit den chemischen und biologischen Gesetzen eingefügt ist und deshalb außerhalb der Todesmöglichkeit steht, in jener Ewigkeit, welche die Liebe gibt. Darum sind die Begegnungen mit ihm Erscheinungen. Darum wird der, mit dem er noch zwei Tage zuvor zu Tische gesessen war, von seinen besten Freunden nicht wiedererkannt und bleibt auch als Erkannter fremd. Nur wo er das Sehen gibt, wird er gesehen. Nur wo er die Augen auftut und das Herz sich auftun lässt, kann mitten in unserer Todeswelt das Angesicht der todesüberwindenden ewigen Liebe erkennbar werden und in ihr die neue, die andere Welt, die Welt des Kommenden. Darum auch ist es für die Evangelien so schwierig, ja geradezu unmöglich, die Begegnung mit dem Auferstandenen zu beschreiben. Darum stammeln sie nur noch, wenn sie davon reden, und scheinen sich zu widersprechen, wenn sie darstellen. In Wirklichkeit sind sie überraschend einheitlich in der Dialektik ihrer Aussagen, in der Gleichzeitigkeit vom Berühren und Nichtberühren, von Erkennen und Nichterkennen, von völliger Identität zwischen Gekreuzigten und Auferstandenem und völliger Verwandtheit. Man erkennt den Herrn und erkennt ihn doch nicht wieder. Man berührt ihn und er ist doch der Unberührbare. Er ist derselbe und doch ganz anders. Aber er geht noch immer mit uns, er trifft uns noch immer grübend und mutlos, aber er hat immer noch die Kraft, uns sehend zu machen. So Josef Kardinal Ratzinger über die Begegnung mit dem auferstandenen Herrn, über die seltsame Andersartigkeit. Ja, er ist ein vollkommen verwandelter, er ist in der Jenseitsweise, wie wir auch immer sein werden, wenn die Auferstehung der Toten stattgefunden hat. Und deshalb erscheint er auch. Es ist wirklich eine Epiphanie, eine Erscheinung aus einer anderen Welt, die eine, trotz der Identität, eine ganze erstaunliche Andersartigkeit an den Tag legt. Ja, Sie merken, das kann man kaum in Worte beschreiben, aber es ist so, wie es Josef Ratzinger beschrieben hat. Ich bin so froh, kann ich Ihnen sagen, dass es jetzt schneit und nicht vor einer Woche. Ich möchte auch nicht nach Afrika reisen, es hat 45 Grad im Schatten, wo ich nur noch von dem Ventilator im Zimmer sitze, weil ich es draußen nicht mehr aushalte. Und so wäre es für die Afrikaner auch. Die meisten von denen, die kennen keine Temperaturen unter 20 Grad. Und damit es schneien kann, hat es bei uns ja 0 Grad. Das wäre für die ganz heftig. Auch sonst für den Marathon wäre es nicht gut gewesen, wenn man dann immer durch den Schnee laufen muss und dass die ganze Nässe und die Kälte in die Kirche hineinträgt. Ja, der Marathon, irgendwie auch schon wieder etwas, was uns entschwunden ist und trotzdem noch nahe ist. Der Programmdirektor von Radio Maria Argentinien heißt Javier Soteras. Die haben mit uns begonnen. Am 8. Dezember ist das 30-jährige Jubiläum dieses Senders. Und ich habe das auch mitbekommen in vielen Begegnungen mit ihm, wie er das Radio in Argentinien aufgebaut hat, aus dem Nichts, mit Unterstützung des damaligen Erzbischofs Jorge Mario Bergoglio, des späteren Papstes Franziskus, der ihm da väterlich immer zur Seite gestanden hat, ihn ermutigt hat und alles getan hat, um Radio Maria zu fördern. Wenn Sie 30 Jahre mal in diesem Job sind, dann begegnet Ihnen eigentlich kaum etwas großartig Neues. Aber bei dem Marathon war das bei ihm so der Fall. Er hat mir das auch sogar schon gleich mit Übersetzung einen Brief geschrieben, datiert auf den 4. Mai dieses Jahres. Lieber Pater Ricardo, mit tiefem Dank im Herzen möchte ich dir im Namen der ganzen Familie von Radio Maria Argentinien unsere aufrichtige Anerkennung für diese Tage in Deutschland aussprechen. Sie waren für uns ein Geschenk Gottes. Wir haben eine konkrete, schlichte und strahlende Brüderlichkeit erlebt, die uns das Gefühl gegeben hat, wirklich Teil der gleichen Mission zu sein, vereint durch Maria und im Dienst des Evangeliums. Deine Nähe, deine Verfügbarkeit und dein priesterlicher Geist waren für uns ein lebendiges Zeugnis jener Kirche, die unterwegs ist, die aufnimmt und die teilt. So übrigens auch so die Diktion, die Sprechweise von Papst Franziskus. Unterwegs, aufnehmen, teilen. Wir möchten dir ganz besonders für die Großzügigkeit der Hörer und der gesamten Gemeinschaft danken, die du begleitest, sowie für dein persönliches Engagement, mit dem du uns die Türen geöffnet hast, um diese Solidaritätskampagne voranzubringen. Dank dieser Herzensgemeinschaft, ein schönes Wort, konnten wir unserem Ziel näher kommen, die 200.000 Euro aufzubringen, die für die Erneuerung der Ausrüstung von Radio Maria in Argentinien benötigt werden. Ein grundlegender Schritt, um die frohe Botschaft weiterhin treu und kreativ zu verkünden. Das heißt, diese Sendetürme, die dort von den Privatsendern selber aufgestellt werden müssen, sind in die Jahre gekommen. Nach 30 Jahren muss das Zeug erneuert werden. Und das wird nicht nur bei 200.000 Euro bleiben. Das ist jetzt ein erster Schritt. Wir werden das in den nächsten Jahren, so sie uns weiterhin unterstützen, begleiten, bis dann das gesamte Sendenetz von Argentinien neu ausgestattet ist. Sie sind in der Lage, weil sie fast im ganzen Land zu hören sind, den normalen Geschäftsbetrieb selber zu finanzieren. Aber wenn solche außerordentliche Posten dann auf sie zukommen, geht das nicht mehr. Wie Sie ja wissen, ist das Land in einer permanenten Wirtschaftskrise gewesen in den letzten Jahren mit einer horrenden Inflation. Und trotzdem konnte sich der Sender immer wieder behaupten und halten, hat die entsprechenden Spenden bekommen. Wir nehmen nicht nur konkrete Hilfe mit, sondern vor allem das Zeugnis einer lebendigen, missionarischen und zutiefst marianischen Kirche, die uns ermutigt, voll Hoffnung weiterzumachen. Wir beten für dich, für deinen Dienst, für die gesamte Gemeinschaft von Radio Horeb und legen die Früchte dieses Treffens in die Hände der Jungfrau Maria, damit sie weiterhin ein Segen für viele Herzen sein mögen. In mitbrüderlicher Verbundenheit in Christus und Maria, Pater Javier Soteras, Direktor von Radio Maria Argentinien, im Namen der gesamten Familie von Radio Maria Argentinien. Diesen Dank möchte ich Ihnen weitergeben, auch den Zuschauern, den Zuschauerinnen von EWTN TV. Es ist nicht selbstverständlich, dass das alles von diesem Fernsehsender übertragen worden ist. Es wurde ja auch mal wieder hingewiesen, dass wir Spendengelder sammeln. Und ich weiß von manchen anderen, die dann gleich die Tür zugemacht haben und gesagt hätten, geht gar nicht, wir brauchen selber Spenden, dass jetzt da Spendengelder vielleicht dann nicht uns, sondern dem Marathon zugeführt werden. Diese großzügige Haltung wird Gott belohnen. Und ich bete und hoffe, dass auch EWTN TV sein Auskommen hat. Vergelt's Gott allen, die gegeben haben. Wir haben einen traumhaft schönen kleinen Clip, einen Film erstellt. Auf der Homepage finden Sie ihn. Auf dem ersten Beitrag, wenn Sie runterscrollen, bitte schauen Sie sich das an, freuen Sie sich darüber und leiten Sie es weiter. Das ist wirklich so gut gemacht. Selbst Kenner, die beruflich viel damit zu tun haben, sagen, dass sie so etwas Schönes selten gesehen haben. Irgendwie wie fast so ein Traum, habe ich heute bei der Dienstbesprechung gesagt, dass so viele Bischöfe, so viele Mitbrüder, Mitarbeiter und Mitarbeiter aus der ganzen Welt zu uns kommen. Und jetzt ist alles wieder vorbei. Ja, aber das ist nur möglich, diese großartige Leistung mit einem großartigen Team. Ich bin stolz darauf. Was soll ich zu Ihren Gaben sagen? Mein Bibelwort gestern war, jedem Wohltätigen wird sein Lohn zuteil. Und so möge Gott es Ihnen vergelten, was Sie in einer wirtschaftlich auch bei uns nicht ganz leichten Zeit gegeben haben. Jedem Wohltätigen wird sein Lohn zuteil. Übrigens, bei uns fährt heute ein Team zum Katholikentag nach Würzburg. Auch EWTN-TV wird dabei vertreten sein. Schauen Sie einfach auf dem Programm nach, wo Sie uns finden. Schauen Sie auf unserem Stand vorbei. Unsere Leute freuen sich auf die Begegnung mit Ihnen. Und nehmen Sie Leute mit, die vielleicht unsere Einrichtung nicht kennen, damit ein erster Kontakt geknüpft werden kann. Also, Katholikentag in Würzburg, morgen Abend beginnt's. Ich freue mich, wenn Sie mit dabei sind. Es segne und behüte Sie der mächtige und gütige Gott, der Vater und der Sohn und der Heilige Geist.
1: Amen. Amen.
0: Ich wünsche Ihnen einen gesegneten Tag.
2: Unser Programmdirektor Pfarrer Richard Kocher, von ihm haben wir gerade eben diese Mittagsansprache gehört zum Mariathon. Und davor haben wir natürlich auch noch das Regina Zöli gebetet. Die Mittagsansprache, die können Sie wie gewohnt in der Mediathek auf unserer Website horeb.org unter der Rubrik Mittagsansprache nachhören. 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Im Studio Pascal Gigon.

0: Sie hören Radio Horeb mit dem Streiflicht-Nachrichtenmagazin an diesem Dienstagmittag. Aus dem Studio hier im verschneiten Balderschwang im Oberallgäu begrüßt Sie ganz herzlich Pascal Gigon. Unsere Themen heute hier im Streiflicht. Pfingsten steht vor der Tür und damit beginnt für viele Christen eine besondere Zeit des Gebets, die Pfingstnovene. 9 Tage lang beten Gläubige und bereiten sich auf das Kommen des Heiligen Geistes vor. Über diese besondere Zeit des Gebets sprechen wir heute mit Pfarrer Roland Bohnen aus Selfkant im Bistum Aachen. Außerdem, Polizisten, sie sind Tag für Tag im Einsatz und sorgen für Sicherheit und Ordnung. Und dabei stehen sie selbst oft auch unter großem Druck. Warum der Glaube im Polizeidienst wichtig sein kann und welche aktuellen Herausforderungen es im Polizeialltag gibt, darüber sprechen wir heute mit Holger Klaas von der Christlichen Polizeivereinigung. Die aktuellen Meldungen aus Kirche und Welt hat jetzt Karin Wierer für Sie.
1: Helsinki. Die ehemalige finnische Innenministerin Päivi Räsinen will gegen ihre strafrechtliche Verurteilung wegen einer christlichen Schrift zur Ehe vor den Europäischen Gerichtshof für Menschenrechte ziehen. Das oberste Gericht hatte sie diesen März nach dem dortigen Hassredegesetz schuldig gesprochen und angeordnet, dass die beanstandeten Passagen in ihrer über 20 Jahre alten Kirchenbroschüre entfernt werden müssen. Die Innenministerin will dieses Urteil nun anfechten. Räsinen ist Ärztin, Großmutter von 12 Enkelkindern und seit Jahren Mitglied des finnischen Parlaments. Chicago. Eine unglaubliche Geschichte ist Papst Leo XIV. Kurz nach seiner Amtseinführung passiert. Wie der Augustinermönch Tom McCarthy berichtet, habe der Papst seine Bank in Chicago angerufen, um seine neue Adresse und Telefonnummer mitzuteilen. Die Mitarbeiterin der Bank bestand jedoch darauf, dass er persönlich in der Filiale erscheinen müsse. Nach dem Hinweis, dass er Papst Leo sei und nicht einfach vorbeikommen könne, legte die Mitarbeiterin auf. Am Ende habe die Bank die Adressänderung dann doch ermöglicht, da sie ihren prominentesten Kunden wohl doch nicht verlieren wollte. Venedig. Der Pavillon des Vatikans auf der diesjährigen Biennale ist der heiligen Hildegard von Bingen gewidmet. Der Pavillon trägt den Titel »Das Ohr ist das Auge der Seele«. Dabei nehmen die Ausstellungsstücke die Form eines Klanggebets an und rufen zu kontemplativem Hören auf. Ausgewählt wurden dafür 24 Werke. Ein Werk steuern die Benediktinerinnen der Abtei St. Hildegard in Rüdesheim am Rhein mit einer Klangliturgie bei. Auch das letzte Werk des kürzlich verstorbenen deutschen Filmemachers Alexander Kluge wird zu sehen sein. Die Kunstbiennale findet bis zum 22. November statt. 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

0: 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Hier im Studio in Balderschwang, im verschneiten Balderschwang für Sie, Pascal Gégan. Pfingsten steht kurz vor der Tür und damit steht auch eine besondere Zeit der Vorbereitung auf das Pfingstfest an, die sogenannte Pfingstnovene. 9 Tage lang wird ab Freitag, 15. Mai, um das Kommen des Heiligen Geistes gebetet. Die Pfingstnovene, die lädt Christen dazu ein, sich innerlich neu auszurichten. Und über diese Pfingstnovene, darüber sprechen wir heute mit Pastor Roland Bohnen aus Selfkant im Bistum Aachen. Grüß Gott, Pastor Bohnen.
1: Ja, grüß Gott.
0: Am Tag nach Christi Himmelfahrt, also an diesem Freitag, da geht es ja dann los mit der Pfingstnovene. Pastor Bohnen, beten Sie dieses Jahr die Pfingstnovene mit?
1: Also ich habe mir schon seit langer Zeit, eigentlich schon seit der Zeit, als ich noch Priesteramtskandidat war, vorgenommen, immer die Pfingstnovene zu beten. Insbesondere, weil ich auch diese Zeit so wertvoll finde und weil ich ja auch wichtig finde, den Heiligen Geist zu verehren. Und ich sehe auch, dass es noch bei vielen Menschen nicht so bekannt ist, was denn jetzt Pfingsten bedeutet, was der Heilige Geist ist. Und ich bemühe mich dann auch zum Beispiel, dass in den Messen vor Pfingsten auch Heiliggeistlieder gesungen werden. Also dass man diese Pfingstnovene besonders ernst nimmt. Beispielsweise bei Ostern oder Weihnachten hat man eine Weihnachtsoktav, eine Osteroktav und gerade auch nach Ostern singt man noch wochenlang die schönen Osterlieder. Aber wenn jetzt Pfingsten ist, ist ja nur noch der Pfingstmontag und dann fängt wieder der Jahreskreis an. Man kann natürlich auch dann noch Pfingstlieder oder Heiliggeistlieder singen, aber eigentlich die Zeit, wo man sich auf das Kommen des Heiligen Geistes vorbereitet, ist eben die Pfingstnovene, die eben vor Pfingsten liegt und nicht wie bei Ostern und Weihnachten die Oktav, die im Anschluss noch gefeiert wird. Also wenn man sich nicht vorher auf Pfingsten einstimmt, dann ist es ganz schnell vorbei. Da können wir ja in Deutschland noch Glück haben, dass wir den Pfingstmontag noch haben. In anderen Ländern ist es sogar nach dem Pfingstsonntag dann schon vorbei. Also deswegen lege ich großen Wert auf die Pfingstnovene, weil sonst hat man fast nie, zumindest offiziell liturgisch, die Gelegenheit, mal wirklich den Heiligen Geist zu würdigen, den Heiligen Geist wertzuschätzen und den Heiligen Geist anzurufen. Natürlich kann man das jederzeit machen, aber das ist eben die offizielle liturgische Zeit, wo man eben 9 Tage zum Heiligen Geist eben ruft. Und das basiert ja auf der Bibel, dass nach der Himmelfahrt Jesus den Jüngern gesagt hat, geht noch nicht weg, bleibt noch in Jerusalem. Und dann waren sie ja in dem Obergemach, was man ja schon kannte vom letzten Abendmahl. Und sie sollten da um die Kraft des Heiligen Geistes beten, weil er hat ja gesagt, ihr werdet Kraft empfangen, wenn der Heilige Geist über euch kommt. Und von dort aus, also mit der Kraft des Heiligen Geistes, sollten sie dann ausgesendet werden. Aber bevor sie gesendet wurden, sollten sie erstmal intensiv um den Heiligen Geist beten. Und das waren eben diese 9 Tage vor Pfingsten, von Christi Himmelfahrt bis Pfingsten. Und da steht ja dann auch in der Bibel, dass die da alle zusammen waren. Nicht nur die 12 Apostel, sondern auch die Frauen und Maria. Und da steht sogar drin, dass sie sich da ständig aufhielten. Also ob die jetzt auch nachts, weiß ich nicht. Aber da steht, sie hielten sich da ständig auf. Also es wirkt so, als wenn sie da 9 Tage sich versammelt hätten ohne Pause. Wie das jetzt genau war, wissen wir nicht. Aber auf jeden Fall war es eben eine ganz kompakte Zeit, wo sie halt um den Heiligen Geist gebetet haben.
0: Stichwort Heiliger Geist, um den Heiligen Geist beten. Mhm. Ja, der Heilige Geist ist ja Teil der Trinität. Aber für viele Menschen, würde ich sagen, ist er so diese dritte Instanz in der Trinität, ja, die oftmals so ein bisschen runterfällt, die nicht so viel Beachtung erhält. Warum würden Sie sagen, ist das jetzt gerade in dieser Pfingstzeit, ja, besonders schön, besonders wichtig, sich dem Heiligen Geist zuzuwenden?
1: Also erstmal finde ich es immer wichtig, aber alle Wirklichkeiten, wir sind ja Menschen, die in Zeit und Raum leben, deswegen brauchen wir immer eine besondere Zeit, wo wir uns einer Wirklichkeit mal besonders zuwenden. Und in der Summe haben wir uns dann allem mal zugewendet. dann kriegen sie den Gesamtblick. Ne? Aber jetzt, warum der Heilige Geist? Ich würde jetzt mit einem super, super einfachen Bild das mal beschreiben. Wenn ich in dem dunklen Zimmer stehe und Jesus steht mir gegenüber, dann ist zwar Jesus da, aber ich sehe ihn nicht. Wenn ich aber Licht anmache, sehe ich ihn. Ne? Und so ist es praktisch, dass das alles, was Jesus gemacht und gewirkt hat, ne? Auch dass er bei uns ist, seine Nähe, aber auch die Sündenvergebung, die Sakrament, dass er in den Sakramenten ganz besonders bei uns ist, aber auch in seinem Wort und alles, was mit Jesus zu tun hat, muss ja irgendwie uns nahegebracht werden. Man sagt ja auch die Erleuchtung durch den Heiligen Geist. Ne? Es muss uns ja irgendwie zu Herzen gehen. Ich habe früher mal als Jugendlicher gesagt, ja, wenn ich Gott nicht erfahren kann, wenn Gott die Liebe ist und ich kann die Liebe nicht erfahren, ja, was, dann hat es ja keine Bedeutung. Also ich muss es ja irgendwie erfahren, irgendwie erleben, irgendwie wahrnehmen. Ja, wenn ich jetzt in den dunklen Raum das Licht anmache und ich sehe Jesus und ich verstehe das alles. Es gibt ja Leute, die sagen, als Kind hatte ich einen Kinderglauben, danach war ich katholisch und seit dem und dem Zeitpunkt bin ich Christ. Ja, was meinte der damit? Ja, an dem und dem Zeitpunkt hat er wirklich die Kraft oder das Licht des Heiligen Geistes besonders erfahren. Und da war das eben nicht nur die Tradition der Kirche sagt, dass Jesus von den Toten auferstanden ist, sondern er hat es auf einmal, ja, richtig erlebt. Es ist ihm sozusagen richtig bewusst geworden. Ne? So, also dafür ist der Heilige Geist da, dass es auch echt in unser Herz reinkommt und dass wir das ja eben richtig verstehen.
0: Und für all jene, die vielleicht noch nicht genau wissen, was so eine Pfingstnovene ist, könnten Sie das vielleicht kurz erklären? Wie läuft denn sowas ab oder wie bereitet man sich ja vielleicht darauf vor oder wie begleitet man das in dieser Zeit am besten?
1: Also ich sag mal, es geht, glaube ich, nicht so sehr, welches Gebet man genau nimmt, sondern es geht um diese 9 Tage, dass man diese 9 Tage betet. Natürlich, irgendwie möchte man das ja schon konkretisieren und wenn man es in der Gemeinschaft betet, dann muss man ja schon was Gemeinsames machen. Ne? Und ich würde jetzt sagen, also man sollte doch einen Heiliggeist-Hymnus 9 Tage lang beten. Dann kann man das noch ausschmücken, je nachdem, es gibt ja unterschiedlichste Formen von Novenen. Ich meine, in den letzten Jahren war auch, glaube ich, auf Radio Horeb auf der Homepage auch immer eine Novene, die man beten konnte. Dann ist eben ein Anfangsgebet, ein Schlussgebet, eine Bibelstelle oder verschiedene oder noch ein anderes Lied dabei. Aber dass man praktisch, der Kernpunkt ist dann eben zum Beispiel eben ein Hymnus zum Heiligen Geist, den man dann jeden Tag betet und meistens betet man dann Veni Sancte Spiritus, also die stehen aber auch im Gotteslob drin. Also komm Heiliger Geist der Lebenschaft, erfülle uns mit deiner Kraft oder einen. Da stehen mehrere Heiliggeist-Hymnen hintereinander, die man beten kann.
0: Dann noch eine Frage zu dem Thema Pfingstnovene. Was haben Sie da schon erlebt bei Menschen oder vielleicht auch bei sich selbst, was ich da in dieser Zeit innerlich vielleicht getan habe? Gibt es so typische Früchte, die Sie da beobachten konnten?
1: Also ich muss jetzt ganz ehrlich sagen, ich habe schon viele Dinge mit dem Heiligen Geist erlebt. Aber dass ich jetzt sage, ich habe genau während der Pfingstnovene dieses oder jenes besondere Erlebnis gehabt, würde ich so, also kann ich jetzt so direkt nicht bezeugen, ne? Weil, wie ich schon gesagt, es ist halt die Zeit, wo wir das uns besonders ins Bewusstsein rufen, wo wir den Heiligen Geist besonders nochmal verehren. Aber die Früchte müssen ja nicht genau an dem Tag jetzt kommen, wo man dieses Gebet gesprochen hat. Ne? Generell ist ja eine ganz große Frucht, wenn ich es mal grob unterteile, also da wäre ja einmal die Erleuchtung, also dass man wirklich erkennt, wer Jesus ist und was Jesus für uns getan hat, dass man auf einmal sagt, ich liebe Jesus. Dann hat vielleicht früher, da hat mal irgendjemand gesagt, ich liebe Jesus und dann hat man die Augen verdreht und gedacht, was soll das denn? Ne? Ich habe auch schon mal jemanden sagen gehört, nee, ich liebe Jesus nicht, ne, weil er diese Erfahrung nicht könnte. Aber dann durch die Kraft des Heiligen Geistes, durch die Erleuchtung des Heiligen Geistes entsteht das dann, dass man echt sagen kann, ich liebe Jesus, ich fühle mich zu Jesus hingezogen, ich möchte gerne oft zu Jesus beten. Oder manche sagen auch, ich bete eigentlich immer zu Jesus, meine Gedanken sind immer bei ihm. Also das wäre so die Erleuchtung, also dass man sich zu Jesus hingezogen fühlt, Jesus auf einmal versteht, auf einmal die Sakramente versteht, auf einmal die Lehre der Kirche versteht, dass man, wo man vorher sich dran gestoßen hat, dass man sagt, ach jetzt macht das auf einmal alles Sinn. Oder ich habe, bei mir war das mit dem Zölibat, dass ich auf einmal dachte, jetzt verstehe ich das, wieso Menschen ihr ganzes Leben Jesus schenken, weil das macht ja so glücklich. Ne, das war eine Geisterfahrung, dass ich das auf einmal so nachvollziehen konnte. Und die zweite Geisterfahrung hat ja Jesus auch gesagt, ihr werdet Kraft empfangen, wenn der Heilige Geist auf euch kommt. Weil man muss ja nicht nur das Richtige erkennen, sondern man muss dann ja auch die Kraft haben, das Richtige zu tun. Also dass man das, wo man vielleicht vorher noch gezögert hat oder was eine Überwindung gekostet hat, dass man das auf einmal mit Freude macht. Ne, dass man das auf einmal gerne macht. Zum Beispiel hatte ich in der Zeit, wo ich den Heiligen Geist so als allererstes sehr stark erfahren habe in meiner Jugend, ne, dass ich so auch auf materielle Dinge gar keinen Wert mehr legte. Also ich konnte praktisch auf Sachen verzichten, wo andere vielleicht dachten, ja, das muss man doch haben. Ne? Und ich war einfach nur glücklich. Also das heißt, dass man so eine Kraft hat, Jesus nachzufolgen und ja, Gott an die erste Stelle zu setzen.
0: Dann vielen herzlichen Dank, Pastor Wohnen. Dürfte ich Sie zum Abschluss noch um Ihren Segen bitten?
1: Gerne. Der Herr sei mit euch.
0: Und mit deinem Geiste.
1: Es segne und beschütze euch und erfülle euch mit den Gaben und mit der Kraft des Heiligen Geistes, der dreifaltige Gott, der Vater, der Sohn und der Heilige Geist.
0: Amen.
1: Gelobt sei Jesus Christus.
0: In Ewigkeit. Amen. Vielen herzlichen Dank, Pastor Bohnen.
1: Ja, gerne.
0: Das war Pastor Roland Bohnen aus Selfkant im Bistum Aachen hier bei Radio Horeb über die anstehende Pfingstneuhene. Sie können natürlich auch mitbeten ab Freitag, 15. Mai, hier bei Radio Horeb täglich ab 6.35 Uhr. Die Novene, die finden Sie dann auch auf unserer Homepage horeb.org zum Mitbeten. Das Interview, das können Sie gerne nachhören in der Mediathek auf unserer Website horeb.org unter der Rubrik Streiflicht. Mein Name ist Pascal Gégan und Sie hören Radio Horeb, Ihre christliche Stimme in Deutschland. Weitere Meldungen aus Kirche und Welt hat jetzt Karin Wierer für Sie.
2: Würzburg. Der Theologieprofessor Helmut Hoping von der Universität Freiburg sieht in der neuen Ausbildungsordnung für Priester eine grundlegende Verschiebung des Priesterbildes. Die von der Deutschen Bischofskonferenz verabschiedete Rahmenordnung schwäche die klassische Unterscheidung zwischen geweihtem Priesteramt und nicht geweihten pastoralen Diensten. Das schreibt Hoping im Online-Portal der katholischen Wochenzeitung Tagespost. Demnach würden künftig viele Priester ohne eigene Leitungsverantwortung tätig sein, wodurch die Stellung des Priesteramtes deutlich geschwächt werde. Zürich. Die Schweizer Kapuzinerprovinz wird sich jetzt der deutschen Kapuzinerprovinz anschließen. Das haben die Ordensmitglieder bei einem Sonderkapitel beschlossen. Grund dafür sind sinkende Mitgliederzahlen und notwendige Strukturvereinfachungen. Zur Schweizer Provinz gehören derzeit rund 75 Brüder in 8 Klöstern. Durch den Anschluss an die deutsche Provinz sollen künftig Synergien genutzt und Strukturen verschlankt werden. Weltweit gehören dem Kapuzinerorden mehr als 10.000 Brüder an. Die Kapuziner sind Teil der franziskanischen Ordensfamilie um den heiligen Franz von Assisi. Aachen. Das katholische Hilfswerk Missio Aachen ruft zum Spenden ausgemusterter Handys auf, um das darin enthaltene Gold zu verwerten. Missio-Präsident Dirk Bingener erklärte, dass allein in Deutschland rund 6.000 Kilogramm Gold in alten Handys steckten. Dieses Gold soll als wertvolle Ressource wiederverwendet werden. Gemeinsam mit Projektpartnern werde das Spenden alter Handys nun noch einfacher und unkomplizierter. Dazu baut Missio aktuell ein bundesweites Netz an Annahmestellen auf. Auch beim Katholikentag, der morgen in Würzburg beginnt, können alte Handys abgegeben werden. Die Missio-Spendenaktion läuft noch bis diesen Sonntag. In eigener Sache. 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

0: 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Hier im Studio für Sie an diesem Dienstag, Pascal Gégan. Polizisten sorgen für Sicherheit. Dabei erleben sie aber auch Gewalt, Leid und menschliche Schicksale hautnah. Polizeibeamte stehen oft unter großem Druck in ihrem Arbeitsalltag. Unterstützung finden manche dabei in ihrem Glauben. Die christliche Polizeivereinigung, die begleitet Polizisten geistlich und menschlich. Mein Kollege Sebastian Moll hat mit dem Vorsitzenden der christlichen Polizeivereinigung, Holger Klaas, unter anderem über die Arbeit der christlichen Polizeivereinigung und über die aktuellen Herausforderungen im Polizeialltag gesprochen.
1: Ja, die christliche Polizeivereinigung ist ein Berufsverband, ne, der überkonfessionell ist. Wir sind gemeinnützig. Also wir arbeiten bis auf unseren Geschäftsstellenleiter, da arbeiten wir alle ehrenamtlich. Und in unserer Berufsvereinigung haben sich aktive, aber auch pensionierte Kollegen der Polizei oder des Zolls oder anderer Sicherheitsbehörden zusammengeschlossen. Also das, was uns verbindet, ist der Glaube an Jesus Christus. Wir schauen also nicht auf die unterschiedlichen Denominationen?
2: Oder Konfessionen, ja.
1: Also wir schauen jetzt nicht, wir haben also die große Bandbreite von den Katholiken und den evangelischen Christen und was das alles so gibt. Und wir blenden im Grunde diese ganzen theologischen Unterschiede aus und schauen auf das, was uns verbindet. Und das ist der Glaube an Jesus Christus. Das ist so das Besondere an unserem Berufsverband. Wir sind also keine Gewerkschaft, die irgendwelche Gehaltserhöhungen erstreiten will oder so, sondern wir haben uns einfach als Christen, die innerhalb der Polizei arbeiten, zusammengeschlossen.
2: Aber hat man sich das dann so vorzustellen wie ein, das ist jetzt nicht irgendwie despektierlich gemeint, so wie einen Stammtisch, wo man sich trifft und mal über ein paar Dinge redet, oder was passiert bei solchen Versammlungen?
1: Ja, wir haben also unterschiedliche Formate, sage ich mal in Anführungsstrichen, mit denen wir uns treffen oder mit denen wir uns zusammenschalten. Vieles läuft inzwischen auch digital. Und es, im Grunde geht es darum, dass wir uns austauschen wollen, dass wir uns gegenseitig unterstützen wollen, auch begleiten wollen. Wir beten auch füreinander, wenn jemand darum bittet, ne? Und wir arbeiten übrigens auch mit der Polizeiseelsorge zusammen. Und es geht im Grunde darum, dass wir die Christen innerhalb der Polizei ermutigen wollen, ihren Glauben auch zu leben und zu bekennen. Und ihnen Hilfestellung geben wollen, wenn sie Probleme haben. Also ich selber habe es erlebt in jungen Jahren, als ich in der Ausbildung war, bin ich zur CBV dazugestoßen. CBV ist die Abkürzung, ne, für christliche Polizeivereinigung. Bin ich dazugestoßen, da war ich noch in der Ausbildung, da habe ich das total genossen, mit den alten Haudegen der Polizei, den Christen innerhalb der Polizei dann zusammenzusitzen und mir den einen oder anderen Ratschlag geben zu lassen. Und das hat mir sehr geholfen, auch klar so meinen Kurs zu halten als Christ innerhalb der Polizei. Und ich bin sehr dankbar dafür, dass es die christliche Polizeiverordnung gibt. Ich hatte auch in meinen 42 Dienstjahren mal Höhen und Tiefen. Und gerade wenn es einem nicht so gut geht, wenn es Probleme gibt oder Spannungen, wenn man dann so Kollegen hat, ja, gläubige Kollegen, die einem an der Seite stehen und die einem dann, die sagen, ich bete für dich und die einem dann einen oder anderen Ratschlag geben oder so. Das ist schon ein unschätzbarer Schatz, finde ich. Und jetzt, wo ich ein bisschen in die Jahre gekommen bin, möchte ich auch was zurückgeben an die christliche Polizeivereinigung, und das tue ich jetzt, indem ich jetzt den Vorsitz übernommen hatte dieser Vereinigung. Es ist eine bundesweite Vereinigung, wir arbeiten auch mit der Schweiz, mit Österreich zusammen.
2: Wunderbar. Das heißt, kann man das so sagen, macht einen der Glaube zu einem anderen, vielleicht sogar besseren Polizisten, oder wie unterscheidet sich ein, sag ich mal, christlicher Polizeibeamter von einem vielleicht nicht christlichen?
1: Da gibt es ja immer diesen Spruch, den kennst du bestimmt auch, Christen sind nicht besser, sondern nur besser dran. Aber das ist vielleicht ein bisschen platt gesagt. Der Unterschied ist eben, also wir glauben, dass Arbeit und Glauben sich erstmal nicht trennen lassen. Ne, jeder Mensch hat unterschiedliche Sozialisierung oder unterschiedliche Lebensentwürfe. Und als Christ in der Polizei fühlen wir uns natürlich an den christlichen Werten und der christlichen Nächstenliebe verpflichtet. Und die wollen wir leben, ne? Und es ist ja auch ein unschätzbares Vorrecht, dass wir in besonders brenzligen Situationen oder wo wir wirklich auch Hilfe brauchen, dass wir auch zu Gott beten können und sagen, Herr, hilf mir, dass ich das jetzt hier richtig, dass ich das in den Griff kriege oder bewahre uns jetzt in dieser gefährlichen Situation. Ne? Also wir haben einfach jemanden an unserer Seite, in unserem Herrgott, der uns trägt und schützt, und das ist schon eine tolle Sache, ne?
2: Auf jeden Fall. Also da kann man dankbar sein, dass es diese Vereinigung gibt. Aber das heißt, sie ist wirklich ausschließlich für Mitglieder, also Mitglieder im Sinne von für Polizeibeamte gedacht.
1: Also ja, Sicherheitsbehörden insgesamt. Wir haben auch Mitglieder vom Zoll, ne? Aber die meisten sind bei den Polizeien des Bundes oder der Länder. Und ja, also wir haben auch einen Freundeskreis, muss ich dazu sagen. Also man kann auch Fördermitglied werden. Haben wir auch gar nicht wenige Menschen, die sagen, ich bin zwar kein Polizist, aber die Polizei liegt mir am Herzen und ich sehe, wie sie teilweise leidet und ich möchte die Arbeit unterstützen, ne? Und die uns dann einfach mittragen.
2: Kommen wir zum Abschluss nochmal auf die andere Seite, also auf die Opfer der Verbrechen, die Polizei ja schützen möchte. Da erleben wir jetzt in letzter Zeit ja eine ganz starke Zunahme von Betrugsfällen. Also diese berühmten, also früher nannte man es den Enkeltrick, aber inzwischen gibt es auch schon andere Möglichkeiten. Also falsche Polizisten kommen irgendwie nach Haus und meinen, sie wollen das Geld schützen, das man zu Hause hat, oder andere Dinge. Falsche Ärzte melden sich, weil sie irgendwelche Rechnungen haben, weil jemand irgendwie krank ist oder einen Unfall hatte. Wie verhält es sich damit? Hat das wirklich so zugenommen, wie man glaubt? Und wie können sich ja die Bürger möglicherweise schützen?
1: Ja, also wir unterscheiden da im Grunde in zwei Phänomenbereiche. Einmal den sogenannten Callcenter-Betrug. Das sind so diese Anrufe, mit denen Straftaten vorbereitet und durchgeführt werden. Und dann die Trickdiebstähle oder Trickbetrügereien, die an der Haustür stattfinden. Also ich würde jetzt erstmal auf den Callcenter-Betrug eingehen. Der Callcenter-Betrug oder beide Phänomene sind ein großes Problem. Das kann man vorausschicken. Wir haben hohe Schäden im Millionenbereich. Allein in Hamburg hier bei uns, wo ich jetzt lebe, hatten wir im letzten Jahr 2 Millionen Euro Schadenssumme. Und das ist ja nur das Hellfeld. Das heißt, es ist nur das, was wir sehen, was angezeigt wird. Es gibt in diesem Bereich auch ein hohes Dunkelfeld. Viele schämen sich auch dafür, dass sie Opfer so einer Tat geworden sind. Ne? Man hat wenig Spuren. Man hat in der Regel auch gar keine Zeugen. Die Aufklärungsquote ist niedrig. Und es ist ein Phänomenbereich, den man nicht unterschätzen darf. Ne? Und vor allen Dingen, was ich so perfide finde, er richtet sich gezielt eben gegen ältere Menschen, die gerade die vulnerablen Gruppen, ne? Die unsere Hilfe und unseren Schutz brauchen, werden hier angegriffen. Und wenn ich jetzt auf den Callcenter-Betrug mal kurz eingehen soll oder kann, darf.
2: Bitte.
1: Das läuft folgendermaßen ab. Da ruft jemand an. Also ist so, die Täter suchen sich gezielt aus den Telefonverzeichnissen Leute mit älteren Vornamen.

0: aufgebaut wird, die einen sehr hohen psychologischen Druck ausübt, dass sie sagen, du weißt, glaubst nicht, was mir gerade passiert ist, und dann schluchzen sie und das ist alles ganz gruselig, ne? Man kriegt richtig eine Gänsehaut dann, wenn man diese, wir zeichnen das ja teilweise auf, auch bei Telefonüberwachung, das ist furchtbar, wie die, was da für Druck ausgeübt wird auf die alten Leute, dass dann gesagt wird, das ist so gruselig, ich hab jemanden tot gefahren, ein kleines Kind tot gefahren und ich soll jetzt in Haft gehen und kannst du mir helfen? Ja, natürlich helfe ich dir. Ne? Wer würde nicht seiner Tochter helfen? Das ist ja gar keine Frage. Ne? Und dann wird als Lösungsweg wird dann aufgezeigt, ja, und wenn die alte Dame dann helfen möchte, dann heißt es ja, kannst du die Kaution zahlen? Kannst du die Kaution übernehmen, dass ich nicht in Haft muss? Und da wird so ein Druck aufgebaut. Und das ist so gruselig, das kann man sich nicht vorstellen. Und die alten Leute sind dann völlig verschreckt, gucken, dann heißt es, haben sie denn Geld zu Hause, wenn die sagen, ja, ich bin bereit dazu. Und teilweise haben die Leute wirklich viel Geld zu Hause, da ist man immer wieder erstaunt. Oder sie gehen los zur Bank und heben große Summen ab. Also ich habe gerade einen Fall gehabt, 30.000 Euro. Ne? Für 30.000 Euro hat die alte Dame abgehoben. Und wir arbeiten diesbezüglich auch mit den Banken zusammen, und dass sie dann auch nachfragen sollen und nachhaken sollen. Und weil das, wenn so ungewöhnliche Geldabhebungen sind. In diesem Fall war es so, dass die alte Dame auch sogar angesprochen wurde, woher brauchen sie denn so viel Geld? Ne? Das ist natürlich auch mal, muss man sensibel sein als Bankmitarbeiter, aber ist ja eine Auffälligkeit und ist ja auch fürsorglich gemeint. Und in dem Fall war sie aber leider so, dass sie dann irgendwie das nicht offenbaren wollte und sagte dann, ja, ich habe Handwerker, die wollen in bar bezahlt werden. Ja gut, dann hat sie 30.000 Euro ausgehändigt gekriegt und hat sie die dann weitergereicht. Und das ist teilweise so perfide, dass die Täter sich dann zum Beispiel auf dem Parkplatz des Amtsgerichtes treffen. So einen Fall hatten wir auch gerade erst. Dann sagen sie, ja, kommen Sie zum Amtsgericht, und dann auf dem Parkplatz haben die Täter dann gewartet. Und in dem einen Fall, den ich gerade jetzt vor Augen habe, war das so, dass dann die alte Dame dann nicht so wusste, wo sollte jetzt hier die Geldübergabe stattfinden, und hat dann einen Mitarbeiter angesprochen und hat gesagt, ja, ich soll hier eine Kaution übergeben. Und der hat natürlich sofort gemerkt, dass da was nicht stimmt, und hat das dann verhindert. Sonst hätte sie auf dem Parkplatz des Amtsgerichtes einer völlig fremden Person, die gegen Quittung einen hohen Geldbetrag ausgehändigt. Ne? Also es ist verrückt.
1: Das war der Vorsitzende der christlichen Polizeivereinigung, Holger Klaas, hier im Gespräch mit meinem Kollegen Sebastian Moll. Das Interview finden Sie zum Nachhören in der Mediathek auf unserer Website hore.org unter der Rubrik Streiflicht. Mein Name ist Pascal Gigon. 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

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Hier im Studio in Balderschwang für Sie, Pascal Gigon. Jetzt das Wetter an den Standorten in ganz Deutschland. In München, da ist es heute stark bewölkt bei 8 Grad. In Ravensburg, da ist es bewölkt bei 10 Grad. Am Marienwallfahrtsort Kevela am Niederrhein, da sieht es auch ganz ähnlich aus, ebenfalls bewölkt bei auch 10 Grad. Und auch in Bonn, da ist es ebenfalls bewölkt bei 10 Grad. In Berlin, in unserer Hauptstadt, da ist etwas Regen möglich bei 10 Grad. Und hier in Balderschwang, am Hauptstandort von Radio Horeb, da schneit es gerade etwas rund um den Nullpunkt. 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

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In dieser Sendung zeichnen die beiden Priester die Geschichte der charismatischen Erneuerungsbewegung nach und beschreiben die Aufgaben des Dienstes Caris, der vom Papst Franziskus eingesetzt wurde. Und dann anschließend um 14 Uhr folgt die Sendung Spiritualität mit Pater Elmar Busse vom Institut der Schönstatt Patres in Dernbach im Westerwald. Heute schauen wir in dieser Sendung auf den Psalm 19, ein Loblied auf Gottes Schöpfung. Mein Name ist Pascal Gigon und ich verabschiede mich für heute von Ihnen. Ich wünsche Ihnen noch einen schönen und gesegneten Tag und natürlich auch viel Freude mit dem weiteren Programm hier bei Radio Horeb, Ihrer christlichen Stimme in Deutschland.

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0: Der Geist bewegt, liebe Zuhörer. Mit den Priestern Josef Ledermann und Martin Birkenhauer sprechen wir über die Geschichte und vor allem über die Mission der katholischen charismatischen Erneuerungsbewegung in Deutschland, aber auch weltweit. Herzlich willkommen zum Standpunktabend hier bei Radio Horeb, Ihrer christlichen Stimme in Deutschland. Heißt sie Sabine Böhler. Ich freue mich, dass Sie eingeschaltet haben. Stellen Sie sich vor, eine katholische Universität wird von einem pfingstlichen Feuer erfasst, das sich dann über die ganze Welt ausbreitet. Unfassbar, aber wahr. Genau das geschah 1967 im US-amerikanischen Pittsburgh. Und das war die Geburtsstunde der katholischen charismatischen Erneuerungsbewegung. Die sogenannten Charismatiker haben seitdem viel Bewegung und Neues, bisher Unbekanntes, könnte man sagen, in die Kirche gebracht durch Lobpreis, Sprachengebet, Prophetie und andere Gaben des Heiligen Geistes, vor allem aber auch in der Ökumene. Charismatisch geprägte Glaubensfestivals ziehen bis heute mehr denn je Menschen an, tausende junge, aber auch schon in die Jahre gekommene Anhänger. Der Heilige Geist bewegt von den Anfängen der charismatischen Erneuerungsbewegung bis zum aktuellen Dienst. Der Charis, so haben wir die Sendung überschrieben. Meine Gäste sind der Vorsitzende der CE Deutschland, Pfarrer Josef Fledermann. Er gehört zur Charis-Dienstgruppe Deutschland, ist Pfarrer der Gemeinde St. Marien in Bremen und stark auch in der Ökumene engagiert. Pfarrer Fledermann, einen guten Abend nach Bremen.
1: Einen guten Abend auch von hier aus, gerne.
0: Und ich begrüße ganz herzlich Pfarrer Martin Birkenhauer. Er ist theologischer Berater der CE und auch der Charis-Dienstgruppe Deutschland, außerdem missionarisch im Saarland tätig. Er ist Gründer der Kinderkirche Elikids im Zentrum von Saarbrücken. Und Pfarrer Birkenhauer hilft mit in der Pfarrseelsorge in Saarbrücken Nord. Und von Saarbrücken ist er uns jetzt auch zugeschaltet. Auch einen guten Abend an Pfarrer Birkenhauer.
2: Ja, viele Grüße nach Balderschwang.
0: Ja, ich bin zufällig in München, liebe Zuhörer, genau. Und von Balderschwang kommt die Regie. Maria Berg ist für uns in der Regie und wird nachher auch, liebe Zuhörer, Ihre Anrufe entgegennehmen. Denn wie immer laden wir Sie auch ein, zu erzählen, welche Erfahrungen Sie vielleicht mit der charismatischen Erneuerung gemacht haben und vor allen Dingen mit dem Wirken des Heiligen Geistes. Aber jetzt erstmal bin ich neugierig, Pfarrer Birkenhauer, auf die Elikids. Und erzählen Sie uns was über die Kinderkirche in Saarbrücken.
2: Also zunächst mal, es sind sogar die Elia Kids. Die Jugendkirche heißt Elia und da lag es auf der Hand, die Kinder, die sich in der Krypta unten treffen, Elia Kids zu nennen. Und das ist jetzt keine Arbeit der charismatischen Erneuerung, das ist einfach mein Teil als Missionar im Bistum Trier und zwar im Saarland, weil ich nämlich gesehen habe, da ist Bedarf. Und wir treffen uns jeden Sonntag um 10.30 Uhr, aber nicht am ersten Sonntag und nicht in den Ferien, denn am ersten Sonntag im Monat gibt es noch andere Kinderangebote und die wollte ich auf keinen Fall verdrängen. Heute hatten wir Jesus den guten Hirten und Martin den besseren Hirten gehabt. Und der bessere Hirte hat zu allen Dingen Ja gesagt, bis die Kinder gemerkt haben, wir wollen einen guten Hirten. Und der bessere Hirte, der tut uns gar nicht gut.
0: Und sind Sie dann auch mit Ihren sprechenden Puppen unterwegs bei den Elia-Kids-Gottesdiensten?
2: Da wechsle ich ab, also so einmal alle zwei Monate haben sie den Auftritt, aber heute in der Tat, da haben Karl und Sigmund sich am besseren Hirten ganz schön abgestoßen und sie haben am Schluss nach dem guten Hirten gerufen und die Kinder alle gleich mit.
0: Und für alle, die sich dafür interessieren, für dieses Konzept, die können sicherlich Kontakt mit Ihnen aufnehmen und das organisieren wir über den Radio Horeb Hörerservice, liebe Zuhörer, den Sie ab morgen ja wieder anrufen können. Ja, jetzt zu unserer Sendung, der Heilige Geist bewegt. Wir wollen über die Anfänge der CE, charismatische Erneuerungsbewegung, kurz CE genannt, bis zum aktuellen Dienst der Caris sprechen. Caris ganz neu gegründet auf Initiative von Papst Franziskus. Pfarrer Martin Birkenauer und Pfarrer Josef Fledermann, liebe Zuhörer, werden uns die Geschichte der charismatischen Erneuerung nachzeichnen und beschreiben, wie der von Papst Franziskus neu ins Leben gerufene Dienst Caris sich für eine wachsende Eintracht unter den, ja, man könnte sagen, vielfältigen charismatischen Gruppen einsetzt. Fangen wir mal mit der CE an, Herr Pfarrer Fledermann. Wer oder was, wie könnte man denn die CE beschreiben? Ist denn die CE?
1: Ja, die charismatische Erneuerung oder die Bewegung ist eine Bewegung. Sie zählt also auch zu den neuen geistlichen Bewegungen und Gemeinschaften, wie dazu gezählt, ist allerdings keine Gemeinschaft, wobei aus dieser Erneuerungsbewegung durchaus auch Gemeinschaften erwachsen sind, zum Beispiel die Gemeinschaft der Seligpreisung, die Gemeinschaft Emanuel oder auch Immanuel in Ravensburg oder auch andere Gemeinschaften, Schara. Also es gibt konstituierte Gemeinschaften, aber die CE, die charismatische Erneuerung an sich, ist keine Gemeinschaft. Also es gibt also auch keine Mitgliedschaft. Es geht um Erneuerung, die ganz viel zu tun hat mit dem Heiligen Geist. Das ist ja auch die Grunderfahrung des Startschusses, wenn man so will, der charismatischen Erneuerung auch in der katholischen Kirche. Auch charismatisch hat ja etwas zu tun mit Charisma, mit Gaben, den Gaben des Heiligen Geistes, von denen ja Paulus vor allem im Römerbrief und auch im 1. Korintherbrief spricht, und die sollen uns verlebendigen und die sollen die Kirche verlebendigen. Erneuerung ist ja auch ein Stichwort gewesen des Zweiten Vatikanischen Konzils, die Ecclesia Semper Reformanda, also die immer wieder der Erneuerung, der Auffrischung bedarf, und dem dient halt auch die charismatische Erneuerung. Und Papst Franziskus hat mal ein interessantes Wort gesagt, womit ich vielleicht nochmal deutlich mache, dass es nicht irgendwie um eine Mitgliedschaft geht. Er sagt zum Beispiel, sagt nicht, ich bin in der charismatischen Erneuerung, sondern sagt, die charismatische Erneuerung ist in mir, also die Erneuerung im Heiligen Geist, die ist in mir. Der Geist Gottes macht mich neu und macht mich lebendig und bringt mich sozusagen in Bewegung und auch in den Dienst der Verkündigung und der Erneuerung der Kirche.
0: Da haben Sie uns schon gleich was mit auf den Weg gegeben, worüber es sich lohnt nachzusinnen. Nicht ich bin in der CE, nicht ich bin in einer Geistbewegung, sondern der Geist ist in mir. Wie sind Sie denn, Pfarrer Fledermann? Sie sind ja ein ganz normaler Gemeindepfarrer und auch als dieser tätig und unterwegs. Wie sind Sie zur CE gekommen?
1: Ja, ich bin 1998 für 3 Jahre in der Gemeinschaft der Seligpreisung gewesen. Ich kannte vorher auch schon eine charismatische Gebetsgruppe in der ersten Pfarrei, in der ich war, in Meppen. Aber da ist mir das Ganze noch nicht so präsent gewesen, sage ich jetzt mal so. Die Gemeinschaft der Seligpreisung ist auch aus dieser charismatischen Bewegung heraus entstanden. Und dort habe ich so charismatisches Leben wirklich kennengelernt. Mit Lobpreis, mit Sprachengebet, mit Hören auf die Stimme des Herrn, auf prophetische Worte oder Eingebungen, die es vielleicht gibt. Und das hat mich also wirklich lebendig gemacht. Dann bin ich zurückgekehrt in das Bistum Osnabrück 2001. Und dann bekam ich irgendwann einen Anruf von einer damaligen Frau, die in dem Leitungsteam war. Regina Main war das. Und die suchten einen Priester für das Bistum Osnabrück zur Begleitung der charismatischen Gruppen, die es dort gibt. Das waren nicht viele, aber das war so der Startschuss. Und die habe ich dann auch besucht. Und wir haben ja über verschiedene Themen des Geistes gesprochen und miteinander gebetet. Und genau, und dadurch kam ich dann auch zur sogenannten Ratsversammlung auf Deutschland-Ebene, wo die Vertreterinnen und Vertreter der Diözesen als auch von Gemeinschaften sich 2-mal im Jahr getroffen haben. Und so bin ich dort hineingewachsen und habe gemerkt, das ist genau der Platz, der für mich gut ist oder der auch mir entspricht, weil diese Erneuerung im Heiligen Geist hatte ich wirklich auf dem Herzen und die Erfahrung auch, dass eigentlich nur der Geist Gottes wirklich der ist, der lebendig machen kann, der Kirche lebendig machen kann, im freien Gebet, im Hören auf Gottes Wort und vielen, vielen anderen auch Dingen.
0: Und jetzt schon seit fast 10 Jahren oder genau 10 Jahren auch sozusagen der Vorsitzende auch im Vorstand.
1: Genau. Ja.
0: Ja, Pfarrer Birkenauer, Seit wann gibt es denn jetzt überhaupt die charismatische Erneuerungsbewegung in Deutschland? Also von dem, was in den USA geschah, das war 67. Aber wann kam es zu uns?
2: Nach Deutschland? Also wir haben zwei Stränge. Das eine ist, 1972 haben sich evangelische und katholische Leiter getroffen auf Schloss Kraheim. Und dieses Treffen war angestoßen worden durch Arnold Bittlinger. Das ist der Vater des bekannten Liedermachers Clemens Bittlinger gewesen. Und der hatte in den USA das kennengelernt. Und zwar, meine ich, im Kontext der anglikanischen Kirche. Und das hat ihn so beeindruckt, dass er sagte, das brauchen wir auch. Und da trafen sich von vornherein evangelische und katholische. Dann gab es das erste katholische Treffen. Das war in Würzburg 1974, also zwei Jahre später, danach in Königstein. Und das ist so der Startschuss. Und da trafen sich dann auch Katholiken, die dann im katholischen Kontext das in den USA kennengelernt hatten. Aber so der Impuls, dass das etwas ist, was man unbedingt verfolgen sollte, dass es ist, was man gar nicht mit dem normalen, eher verkopften Christentum zusammenbringen konnte. Das war von vornherein ein ökumenisches Anliegen. Das hat verbunden. Und ich denke, so ist es bis heute. Aber danach gab es dann Koordinierungsteams, Gründungen auf Deutschland-Ebene, die immer so die Absicht hatten, wo gibt's das noch? Lasst uns Gleichgesinnte finden. Lasst uns Leute finden, die ähnlich angesteckt sind. Eine unglaubliche Pionierzeit, wo man ja gar nicht wusste, wo gibt es noch kleine Flämmchen dieses besonderen Christentums, wo finden wir sie? Und die Idee, das zu sammeln und in der katholischen Kirche fruchtbar zu machen, wie gesagt, seit 1974.
0: Wir haben die Sendung überschrieben. Wir bewegen uns ja jetzt auch hin auf Pfingsten, dass wir sagen, ja, der Heilige Geist bewegt. Und wir sprechen über die Anfänge der katholischen charismatischen Erneuerungsbewegung, aber auch über den aktuellen Dienst Charis. Charis wurde 2019 auf Initiative von Papst Franziskus gegründet, ist also noch recht jung. Herr Pfarrer Fledermann, wie kam es denn zur Gründung von Charis und wie könnte man die Charis-Dienstgruppe beschreiben? Was ist sie?
1: Also zunächst, glaube ich, muss man erstmal sagen, dass Papst Franziskus wirklich auf die charismatische Erneuerung aufmerksam geworden ist, und zwar schon in Buenos Aires, wo er Erzbischof gewesen ist und auch Kardinal, und er war dann zuständig für die charismatische Erneuerung. Am Anfang hat er gedacht, was sind das denn für Samba-Tänzer? Das kam ihm alles ein bisschen komisch vor, was da so war. Aber er hat immer mehr, glaube ich, gemerkt, dass das doch etwas wirklich Gutes ist, was dort auch gelebt wird innerhalb der charismatischen Bewegung. Und als er dann Papst wurde, hat er den Auftrag gegeben, bereits 2016 an den damaligen Präfekten des päpstlichen Rates für die Laien, Kardinal Rilko, er solle die beiden Dienste, ICRIS, das ist der International Catholic Charismatic Renewal Service, und die Catholic Fraternity, die versammelte so mehr die Gemeinschaften um sich, diese beiden Dienste, die sozusagen doch ein bisschen, ja vielleicht auch manchmal in Konkurrenz standen, die zu einem Dienst zu machen, zu One Single Service, das war so das Stichwort, was Papst Franziskus gegeben hat, und das war der ausdrückliche Wunsch, das zusammenzuführen. Und so hat er dann den Auftrag gegeben, Charis zu gründen. Interessanterweise, der Begriff Charis hat ja auch mit Charisma zu tun. Das passt eigentlich sehr, sehr schön. Aber ist die Abkürzung von Catholic Charismatic Renewal International Service, also dem katholischen, charismatischen, internationalen Erneuerungsdienst. Und der ist dann zunächst 2018 schon sozusagen ad experimentum, wurden dort die Statuten angenommen oder erklärt. Ein Gremium wurde geschaffen, ein Leitungsgremium wurde geschaffen oder ein Dienstgremium, muss man besser sagen, weil der Wunsch von Papst Franziskus war, dass es eben kein Government ist, was sozusagen einfach von oben herab regiert, sondern wirklich ein Dienst ist. Und dann der offizielle Startschuss war dann am Pfingstfest 2019. Das war auch eine sehr schöne, wunderbare Sache, wo wirklich die ganze große Familie der charismatischen Erneuerung zusammengekommen ist und so das ins Leben gerufen ist. Was auch besonders ist an Charis, ist, dass das sozusagen nicht einfach nur eine öffentliche Vereinigung von Laien ist, sondern eine Körperschaft, die vom Heiligen Stuhl, also vom Papst selbst, initiiert worden ist. Also es ist praktisch, Charis ist eine Gründung des Papstes und es zeigt eigentlich die Wertschätzung von Seiten auch der Kirche, der amtlichen Kirche, wenn man so will, was diese Erneuerungsbewegung betrifft. Also das ist vielleicht ein ganz besonderer Aspekt, den es so auch vorher noch nicht gegeben hat. Und ja, das freut uns natürlich sehr, dass das so eine Wertschätzung findet, auch vom Papst her.
0: Und eine Wertschätzung war es ja auch, dass im Frühsommer 2017 trafen sich ja charismatische Christen aus allen Kontinenten dieser Erde in Rom, um mit Papst Franziskus das 50-jährige Bestehen der katholischen charismatischen Erneuerungsbewegung zu feiern. Nächstes Jahr werden es dann 60 Jahre sein. Mal sehen, ob unser jetziger Papst auch mit feiern wird. Auf jeden Fall, die charismatische Erneuerung sieht sich ja als Geschenk des Heiligen Geistes, ein Geschenk Gottes an sein Volk. Wie ist denn die katholische CE entstanden? Ich habe es ja eben in der Anmoderation schon angedeutet, Pfarrer Birkenauer.
2: Wie alle guten Dinge und ein paar weniger guten Dinge aus den USA. In der Duquesne-Universität in Pittsburgh, Pennsylvania, gab es am 18. Februar 1967 ein unglaubliches Ereignis. Eine Gebetsgruppe, die sich getroffen hatte zur Anbetung, konnte nicht mehr aufhören. Die Präsenz, die Wirksamkeit, die sie dort spürten, weinen, lachen, der Wunsch, in seinem Leben Dinge zu korrigieren, die Erfahrung von Kraft, dass prophetische Bilder aufbrachen, dass sie nicht mehr so waren, wie sie vorher waren, das war der Startschuss. Vor ein paar Wochen oder Monaten waren sie vorher bei einer anglikanischen Gebetsgruppe gewesen, die sich auch der charismatischen Erneuerung verschrieben hatte. Und da dachten die einfach nur, das möchten wir auch haben. Das soll es auch in der katholischen Kirche geben. Und als sie sich da zum Beten trafen in dem Gebetsraum dieser Universität, da kam es über sie. Das war so markant. Und eine der damaligen Bewegten, also die von Anfang an dabei war, Patty Gallagher Mansfield, die hat uns das nochmal geschildert auf einem mittendrin, auf einem Tag der offenen Tür, einem Deutschlandkongress der charismatischen Erneuerung in Künzell bei Fulda. Und wie sie das geschildert hat, das war so beeindruckend, dass die Teilnehmenden Gänsehaut bekamen. Also das war der Startschuss. Und natürlich, das ist ja 2027, 60 Jahre und das wollen wir weltweit ja auch feiern. Und die internationale charismatische Erneuerung, also Charis hat ja eingeladen, dann auch zu einer Pilgerfahrt nach Israel. Wollen wir mal schauen, ob das dann funktioniert. Aber Ideen, dieses Jubiläum zu feiern, gibt es reichlich. Ja, so hat das bei uns Fahrt aufgenommen. Und dieser Anfangsimpuls, der hat nicht mehr locker gelassen. Wenn wir Kirche bisher immer so definiert haben, auf dem Fußballfeld sind die Emotionen. Und in der Kirche, beim Gottesdienst, sind wir still und brav. Das ließ sich nicht länger durchhalten. Das wurde aufgebrochen und es ist letztlich echter, lebendiger und ganzheitlicher geworden.
1: Ja, und das war bei den, wenn ich das einfach ergänzen darf, bei diesen Studenten wirklich auch ein sich Ausstrecken danach. Also man hat, soweit ich das weiß, auch in der Apostelgeschichte gelesen und hat den Pfingsthymnus gebetet, also ganz bewusst auch um Gottes Geist gebetet und sich danach ausgestreckt. Das war, glaube ich, auch ein Aspekt, der wichtig war. Also dieser Hunger danach, wenn man das so sagen darf, dieser Hunger danach spielt, denke ich, auch eine Rolle, den Gott dann wirklich beantwortet hat in einer für alle jungen Leute damals überraschenden Art und Weise. Das muss man schon sagen. Die konnten also, sie wollten eigentlich noch eine Geburtstagsfeier machen, aber sie verblieben in der Kapelle und alle anderen kamen irgendwie dazu. Also es war schon eine verblüffende Erfahrung, die sie dort gemacht haben 1967.
0: Und wie hat sich nach den Ereignissen in der Duquesne University in Pittsburgh, Pennsylvania, das war 18. Februar 67, der Geist in der katholischen Kirche ausgebreitet und letztendlich zur Entstehung der katholischen charismatischen Erneuerung geführt?
2: Ich würde sagen, dass Geschwister sich erkennen. In dem Moment, wo die eine Erfahrung mit dem Geist Gottes gemacht hat, sagt der andere, das kenne ich. Und das war genau das Momentum, das man einander erkannt hat.
0: Also und auch, wo er den Glauben anfängt zu sprechen, eine Sprache findet.
2: Ja. Und da steckt hinter dem Wort Koordinierung. Man wollte gar nicht hier leiten oder man wollte nichts anberaumen, sondern suchen, vernetzen. Dieses Wort gab es damals nicht, aber koordinieren, das hat es getroffen. Nämlich zu sagen, wo sind die, die das auch erlebt haben? Und die haben sich ganz schnell ein Dach gegeben, das nannte sich dann Koordinierungsgruppe. Und auf Deutschland-Ebene war es ganz schnell. Ich will auch hinzufügen, dass das eine Bewegung war, die war ganz stark von Theologieprofessoren geprägt. Also ich kann Ihnen die Namen der Gründerzeit alle nennen. Das war Herbert Mühlen, das war Rainer Koltermann, das war Otto Knoch, der Neutestamentler aus Regensburg. Und das war natürlich Norbert Baumert, der später unser Nestor werden sollte und sehr viel auch geprägt hat. Und die haben sich deswegen auch gar nicht an so einem Wort wie charismatische Erneuerung gestört, das für viele doch auch erstmal ein Was ist das, bitteschön, ist.
0: Ja, und warum so nennt sich die Gemeinschaft überhaupt auch so, genau. Die Charismatiker.
2: Das ist ganz einfach. Professoren haben daran überhaupt keinen Anstoß genommen. Das sind mehr die normalen Leute. Und gekommen ist natürlich wieder aus der Übersetzung aus dem Englischen. Charismatic Renewal. Also klar war, wir sind keine Pfingstkirche. Mit uns fängt nicht Kirche neu an, sondern wir wollen nur die Gaben, über die wir ja noch reden werden heute Abend, die Krafterfahrung des Geistes, wir wollen sie einbringen und manches Unlebendige, Erstarrte und Langweilige erneuern. Dass Kirche schon da ist und dass sie gut ist und dass sie eigentlich die Versammlung der Gläubigen ist, das war ja nie eine Frage. Es ging nur darum, diesen Strom sozusagen in die Kirche zu integrieren und deswegen Erneuerung. Italiener, Franzosen, die sagen Erneuerung aus dem Heiligen Geist. Wir haben es also noch ganz klassisch aus dem Englischen, Erneuerung der Charismen.
1: Vielleicht ist es manchmal auch sozusagen ja so unverständlich für die Leute, weil man mit Charismatiker ganz gleich sofort die vielleicht etwas außergewöhnlichen oder ungewöhnlichen Gaben verbindet oder dass häufig auch sozusagen beim Gebet oder beim Lobpreis die Hände erhoben werden, dass es das Sprachengebet gibt, was ja viele, viele Jahre so irgendwie kaum so auftauchte, obwohl auch selbst Theresia von Avila davon spricht oder auch der heilige Augustinus davon spricht. Also es war eigentlich nie weg in der Kirchengeschichte, aber es ist doch irgendwie so ausgedünnt worden oder tauchte so nicht mehr auf. Paulus spricht ja eben auch davon. Es gibt sicherlich auch in der Geschichte der charismatischen Erneuerungsbewegungen so etwas wie geistlichen Hochmut oder auch eine Haltung, so hoppla, jetzt kommen wir und wir wissen, wie es besser geht. Da gibt es sicherlich immer auch Dinge, die es zu kritisieren gab und auch immer wieder gibt. Aber ich glaube, insgesamt gesehen kann es eine Erneuerung der Kirche nur durch Gottes Geist geben. Und das ist eigentlich grundbiblisch. Und sich zu öffnen für die Gaben des Geistes ist eigentlich die Aufgabe wirklich eines jeden Christen und einer jeden Christin und ohne den Heiligen Geist läuft es nicht. Er ist der Spirit. Ich sage immer manchmal, das ist so wie, wir haben den Geist Gottes empfangen, wir haben ihn natürlich auch in Taufe und Firmung empfangen, aber manchmal ist das so wie bei einem Auto, das haben wir vielleicht voll getankt, aber steht in der Garage und wir benutzen es nicht. Und das, glaube ich, ist so etwas, was die charismatische Erneuerung vielleicht neu gesagt hat, Leute, lasst uns damit fahren sozusagen, lasst uns damit leben aus der Kraft des Heiligen Geistes und diese Gaben und auch verschiedenen Charismen auch einsetzen zum Nutzen aller und zum Lob Gottes. Also nicht um die eigene Ehre zu suchen, sondern Gottes Ehre zu suchen und den Menschen auch damit zu dienen. Und das ist, glaube ich, ein Wunsch, den auch Papst Franziskus hatte, weil er sagt, das ist etwas für die ganze Kirche, macht das wirklich allen Menschen bekannt. Ne? Geht zu euren Bischöfen und erzählt es weiter. Also nicht, da ist nicht so eine Spinnertruppe, sondern da ist etwas drin, was wirklich der ganzen Kirche helfen kann und helfen wird.
0: Das sagt Pfarrer Josef Ledermann. Er ist zusammen mit Pfarrer Martin Birkenauer. Beide sind Mitglieder der Charisdienstgruppe Deutschland und gehören zur katholischen charismatischen Erneuerungsbewegung. Pfarrer Ledermann ist der Vorsitzende hier im Standpunkt bei Radio Horeb, der Heilige Geist bewegt. Wir sprechen über die Anfänge der charismatischen Erneuerungsbewegung und sprechen auch über den aktuellen Dienstcharis, der 2019 an Pfingsten feierlich seinen Dienst aufgenommen hat auf Initiative von Papst Franziskus. Aber der Same, Herr Pfarrer Fledermann von der CE, der wurde ja vielleicht schon viel eher gelegt durch die selige Elena Guerra. Ich habe gelesen, dass sie auch als Wegbereiterin gilt in der Geschichte der charismatischen Erneuerungsbewegung in der katholischen Kirche.
1: Das kann man so sagen, das ist eine ganz bemerkenswerte Frau aus Lucca in Italien und sie ist 1914 gestorben, 1835, glaube ich, ist sie geboren und sie hatte ganz stark dieses Drängen, dass man doch eine neue Hinwendung zum Heiligen Geist lebt. Sie hat sich ein Obergemach gewünscht sozusagen. Das Obergemach war ja der Ort, wo Maria mit den Aposteln und den Frauen gewartet haben nach der Himmelfahrt Christi auf das Kommen des Geistes Gottes. Das ist so dieser Ort des Gebetes, wirklich sich auszustrecken nach dem Heiligen Geist. Und das hat Elena Guerra wirklich stark bewegt und wollte dort auch Anstöße geben und hat also Gebetsgruppen gegründet, hat auch so kleine Traktate geschrieben, hat eine Novene zum Heiligen Geist geschrieben und viele, vieles andere mehr. Und sie hat sich an Papst Leo den 13. damals gewandt. Sie wollte das schon 1867, glaube ich, oder wann das war, irgendwann in den 1880er Jahren schon machen, wurde dann aber abgehalten und dann hat sie es aber trotzdem irgendwann getan. Genau, 1886 wollte sie schon den Brief schreiben, hat das dann später gemacht, hat dem Papst eine Novene geschickt und dann hat der Papst darauf geantwortet, Papst Leo, auf dieses Schreiben. Und er hat am 1. Januar 1901 mit dem Veni Creator Spiritus, komm Schöpfer Geist, praktisch stellvertretend für die ganze Welt oder die ganze Kirche, die Kirche dem Heiligen Geist neu anvertraut und hat auch eine Enzyklika zum Heiligen Geist geschrieben und die Bischöfe daran erinnert sozusagen, dass der Heilige Geist eine große Wichtigkeit hat. Und hat dann nachher sogar das Beten einer Pfingstnovene für verbindlich erklärt zwischen Himmelfahrt und Pfingsten. Also das waren alles Dinge, die Elena Guerra praktisch angestoßen hat durch ihre, ja man könnte fast sagen auch Hartnäckigkeit, durch ihr Klopfen, immer wieder ihr Klopfen und Erinnern. Vergesst den Heiligen Geist nicht, schätzt ihn wert und betet um dieses neue Pfingsten. Und das ist einfach in wunderbarer Weise dann auch Wirklichkeit geworden und aufgegriffen worden, eben durch den Vorgänger Leo sozusagen vom heutigen Leo dem 14. von Leo dem 13. Das war eine starke Geschichte.
0: Missionarin der Verehrung des Heiligen Geistes in der heutigen Zeit hat Papst Johannes der 13. bei der Seligsprechung sie 59 genannt. Und vielleicht wird manch einen, wenn Sie sich interessieren, Ihre Biografie ist nachzulesen in einem Buch, das Frau Dr. Beate Beckmann-Zöller geschrieben hat, in dem sie über Heilige in der heutigen Zeit und auch der seligen Elena Guerra hat sie mehrere Seiten, ein großes Kapitel gewidmet.
2: Johannes der 23.
0: Ja.
1: Genau. Wir haben es auch veröffentlicht gehabt. Ich weiß nicht, ob es da noch Exemplare gibt. Das ist betitelt von Beate Beckmann-Zöller mit Pfingsten ist nicht vorbei. Und das ist vielleicht auch das Stichwort. Pfingsten ist zwar natürlich das Urpfingsten damals im Obergemach in Jerusalem, aber Pfingsten ist nicht vorbei und der Geist Gottes weht auch in unseren Tagen. Und das haben ja auch andere Päpste immer wieder aufgegriffen, um dieses neue Pfingsten zu beten, eben Johannes der 23. auch in besonderer Weise vor dem Konzil.
0: Wir sprechen gleich weiter über die Spiritualität, über die Gnadengaben des Heiligen Geistes hier im Standpunkt. Gleich geht es weiter. Bleiben Sie dran, liebe Zuhörer, mit meinen Gästen Pfarrer Josef Ledermann und Pfarrer Martin Birkenhauer.

0: Papst Paul VI. Hat gesagt, die charismatische Erneuerung ist eine Chance für Kirche und Welt. Und darüber sprechen wir, über die Anfänge der charismatischen Erneuerung, Bewegung und über den aktuellen Dienst Charis. Der Heilige Geist bewegt unser Thema mit den Priestern Pfarrer Josef Ledermann und Pfarrer Martin Birkenauer. Beide sind Mitglieder der Charisdienstgruppe Deutschland und gehören zur katholischen charismatischen Erneuerungsbewegung, dessen Vorsitzender Pfarrer Fledermann ist. Und jetzt wollen wir über die Spiritualität der charismatischen Erneuerungsbewegung sprechen. Pfarrer Birkenauer, wie lässt sich denn die Spiritualität beschreiben? Was prägt sie?
1: Ich würde sagen, es sind drei Merkmale. Also das erste Merkmal ist Hingabe. Nun gut, das haben wir auch in unserem Gotteslob. Nummer 9, wer da nachliest, findet drei wunderschöne Gebete, die sagen, Jesus, du sollst an erster Stelle stehen, von sehr prominenten Heiligen verfasst. Also, liebe Hörerinnen und Hörer, schaut sie gern mal nach. Wenn sie da noch nicht in Nummer 9 von unserem Gotteslob waren, das ist schon sehr, sehr beeindruckend. Aber diese Gebete haben nichts, wenn man sie nicht betet. Und das heißt, das allererste Momentum heißt, ich sage, ich möchte dir neu gehören. Ich möchte mich dir zur Verfügung stellen und ich möchte mit allem, was ich habe, neu beginnen, umkehren. Also das ist das allererste, Hingabe. Protestanten nennen das gerne Lebensübergabe, aber Devotio, das ist eigentlich unser Wort und schon viel älter. Und das ist das Erste. Das Zweite ist eine Praxis. Nämlich, wir singen sehr viele Lieder, die zu Gott du sagen. Und das nennt man dann Worship oder Lobpreis oder Anbetung. Also Momente, in denen ich nicht über Gott rede oder von ihm singe, sondern zu ihm singe. Und das ist da, wo der Augustin, es wird ihm zugesprochen, sicher recht hat, wenn man eben doppelt betet, wenn man nicht nur spricht, sondern es ihm auch zusingt. Und dieses Momentum wird dann noch in besonderem Maße dann aufgeweitet durch das, was wir Charismen nennen. Charismen finden sich von Paulus in verschiedenen Briefen, die er dort uns hinterlassen hat. Und die bekannteste Stelle ist 1. Korinther 12. Da listet er einige Gnadengaben ab, also Geschenke, die der Geist Gottes gibt. Das ist die richtige und wörtliche Übersetzung. Also von Geschenken der Gnade Gottes. Und das ist der Moment, der uns so anrüchig macht. Meine Mitstudenten im Priesterseminar haben mich immer aufgezogen damit, was wir denn für ein enthusiastischer oder ekstatischer Verein seien. Aber es geht einfach tatsächlich darum, den Geist Gottes wirken zu lassen. Und das macht bis auf den heutigen Tag Angst, dass ich ein Stück Kontrolle abgebe, dass ich sage, Geist Gottes, du darfst in mir was tun. Du darfst mir Bilder geben, die ich sonst nicht sehe. Du darfst mir Worte geben, die ich sonst nicht kenne. Du darfst mich beten lassen für andere, um welche Heilung auch immer, von einer Emotion, von einer Verletzung, von einem körperlichen Leiden, wie auch immer. Es wird alles in das Feld der Begegnung mit Gott einbezogen. Und das ist es, was uns auf der einen Seite so attraktiv macht und anziehend und auf der anderen Seite eben auch so abschreckend. Und darüber müssen wir reden. Wie geht es, wenn der Geist Gottes anfängt, in uns zu wirken, wenn ich ihn einlade? Und ich will gar nicht erst Ihre Frage abwarten. Das sogenannte, Protestanten nennen es Zungenrede, also die Gebetssprache, die Gebetssprache, die ich habe, wenn ich in Sprachen bete, die ich nicht kenne, ist wirklich der Ernstfall, dass ich Kontrolle abgebe und sage, Gott, Geist Gottes, du darfst in mir auch reden, Worte, die ich nicht verstehe. Und das ist sehr gut dokumentiert aus der ersten Geschichte in der katholischen Kirche, von der Apostelgeschichte an bis etwa 300 nach Christus. Das war allgemein gut. Ja.
2: Und man kann vielleicht zu diesem Sprachengebet einen guten Vergleich ziehen. Das hat unser langjähriger Vorsitzender Helmut Hanusch immer gesagt. Es gibt drei Arten zu beten. Das erste ist sozusagen mit festen Gebeten, die wir kennen aus der Tradition der Kirche. Oder denken wir an das Vaterunser, das Gebet Jesu. Die zweite Art zu beten ist, dass wir freies Gebet beten. Also wir bringen einfach das in Worte, was unser Herz uns sagt. Ob Bitte, Lob und Dank, ganz verschieden kann das ja sein. Und die dritte Art zu beten ist eigentlich mit Worten, die wir nicht kennen. Der Paulus sagt ja, der Geist tritt selber für uns ein mit Seufzen, dass wir nicht in Worte fassen können. Und das ist vielleicht so die Sprache eines brabbelnden Säuglings. Ich erlebe das ja oft, wenn man junge Familien, Väter und Mütter sieht, die mit dem Kinderwagen fahren, da ist ein Kind und das brabbelt dann irgendwas vor sich her. Und interessanterweise antworten ja dann auch die Erwachsenen manchmal in so einer komischen Sprache. Aber das Kind will sicherlich irgendetwas zum Ausdruck bringen mit diesen Brabbeln, aber kann es halt nicht. Und so ähnlich kann das vielleicht auch, kann vielleicht eine Verständnishilfe sein, auch für das, was das Sprachengebet ist. Und das nochmal zu unterscheiden, wenn man prophetisch redet in Sprachen sozusagen, dann bedarf es einer Auslegung oder einer Deutung dieser Worte. Aber es ist ein anderes Thema sozusagen.
0: Mhm. Genau, ich glaube, da wird man Sprachen.
1: Ich würde nur noch dazu sagen, also einen halben Gang würde ich zurückschalten und sagen, natürlich ist das nicht Bedingung.
2: Genau.
1: Ein Charismatiker, eine Charismatikerin muss nicht in Sprachen beten, muss nicht seine Gebetssprache haben, mit Worten, die ich nicht verstehe. Aber es ist ein markantes Zeichen, das uns von Anfang an immer auf die eine oder andere Weise begleitet hat. Es gibt viele Weisen der Präsenz Gottes, die wir spüren auf die oder auf die andere Weise. Es gibt viele Gelegenheiten, den Geist Gottes eben auch zu erleben. Und das ist eins davon.
2: Und es ist natürlich auch, das muss man sagen, ein in der Bibel belegtes Zeugnis. Ne? Also ganz oft in der Apostelgeschichte, wo der Geist Gottes ausgegossen wird, beten die Leute in Sprachen. Also das hat natürlich darin auch ihr Fundament. Aber du hast recht damit, Martin, es ist jetzt nicht die Bedingung sine qua non sozusagen, aber es öffnet auch vielleicht für das Wirken des Geistes Gottes. Das ist zumindest meine persönliche Erfahrung. Und deswegen, glaube ich, braucht man davon nicht Angst haben. Man darf das auch komisch finden, wenn man vielleicht in einen Bereich kommt, wo das gemacht wird. Aber komisch findet man so manches mehr in der Kirche.
0: Und es ist ja eine Geistesgabe, ein Geschenk, ein Charisma. Geschenke, der eine bekommt es, der andere nicht, und der das Geschenk nicht bekommt, das wissen wir auch. Da lernen wir schon früh, auch als Kinder, nicht traurig zu sein, denn wir bekommen vielleicht ein anderes Geschenk. Sprachengebet oder auch das Singen in Sprachen wird es genannt. Was ich mich dann frage, woran merke ich denn, ob ich jetzt die Gabe des Sprachengebetes habe? Weil wenn ich jetzt etwas sage, das sagt manchmal eine Freundin, ah, das war jetzt weise, das hat mir weitergeholfen, dann kann man sagen, ah, das war vielleicht der Gabe der Weisheit. Ich weiß auch nicht, warum ich das jetzt gesagt habe. Aber beim Sprachengebet frage ich mich, wie bekommt man das? Woher weiß ich, dass ich die Gabe habe?
2: Ich glaube, man darf es einfach ausprobieren. Man kann darum beten oder auch andere Leute bitten, dass die für einen beten, dass man diese Gabe bekommt, wenn man das denn möchte. Und dann, glaube ich, kann man das einfach Silben formen und mal gucken, was passiert. Also ich habe das bekommen, muss ich gestehen, als ich mit den Seligpreisungen in Kontakt kam und dann öfters mal dorthin gefahren sind. Und dort war es Übung, dass man das, beziehungsweise üblich, dass man das getan hat, auch in den Gottesdiensten. Und ich bin dann die lange Fahrt nach Hause im Auto gefahren und irgendwann war es so, dass es mich einfach berührte und ich einfach den Mund aufgemacht habe und gebrabbelt habe, was mir sozusagen in den Sinn kam. Und es war so eine starke Kraft da drin zu spüren, dass ich dachte, das muss es gewesen sein. Das wird wahrscheinlich das Sprachengebet sein. Und jetzt praktiziere ich das eigentlich immer wieder, also ganz persönlich, auch in unserem Gebetskreis durchaus immer wieder. Und es ist ein starkes Geschenk. Aber wie gesagt, es ist eben nicht das Einzige. Und Martin Birkenauer hat es auch gesagt, es kommt nicht nur darauf an, in Sprachen zu beten, aber es hat schon auch einen großen Wert. Und was, ich kann nur ermutigen, sich ruhig mal auf die Suche danach zu machen.
0: Und was sagen Sie Skeptikern, die das Sprachengebet für unnormal halten oder sogar kritisch sehen?
2: Ja, es ist Gebrabbel, ne? Da sagt man nichts. Genau, kann man ja auch, stimmt ja auch, ne? Also man versteht es ja auch nicht.
1: Ich würde den Skeptikern antworten, dass wir einen klassischen Fall haben, ob ich Gott erlauben kann, Kontrolle zu verlieren. Oder ob ich immer alles in der Hand haben muss. Und das habe ich in jedem Bereich. Wenn ich immer alles in den Händen halte, dann kann ich keine Kinder loslassen. Dann muss es immer nach meinem Willen gehen. Und dann bleibe ich immer der Mensch, der ich bin. Aber wenn ich einmal anfange, loszulassen und sagen, Gott, ich gehöre dir, dann kann ich auch viele andere Dinge loslassen. Und ich glaube, das würde ich den Skeptikern sagen. Die menschliche Seele ist so breit und so groß. Und Hans-Dieter Reimer, der evangelische, damals Zuständige für charismatische Bewegung, hat das so schön beschrieben, dass es eben auch sein kann, dass in der Betrachtung der menschlichen Seele es so viele Dinge unter der Oberfläche gibt, die sich da Bahn machen, wie ein Erleben von Bildern, von Worten, die alle in uns drin sind, die nur warten, angerührt zu werden, dass ich da keine Grenzen oder Verschlüsse setzen will. Der Punkt ist der, Norbert Baumann hat das sehr schön beschrieben in seinem Lebensweg, der hat das auf einmal erlebt bei den Exerzitien des Ignatius von Loyola. Auf einmal tauchte das bei ihm auf und er wusste nicht, was ist das? Bin ich normal? Fange ich an, verrückt zu werden? Und sein Exerzitienmeister sagt ihm einfach nur, den er dann natürlich sofort fragte, schau, bringt es dich Gott näher oder führt es dich von ihm weg? Und danach kommst du wieder. Und er sagte also, Norbert Baumert, er hat es dann mehrmals so gebetet, erfahren. Und dann kam er wieder und sagte seinem Exerzitienmeister, nein, es bringt mich Gott näher. Und dann sagte er ihm, dann mach's weiter. Das ist diese kleine Phase des Ausprobierens, die man sich erlauben darf.
0: Und etwas, was ja auch viele näher bringt in die Gegenwart Gottes oder was manche auch als Wendepunkt benennen, sogar Raniero Cantalamessa, der als Prediger der letzten drei Päpste galt in Rom, er sagte, die Taufe im Heiligen Geist hat seine Beziehung zu Jesus Christus nochmal auf eine völlig neue Ebene geholt und völlig verwandelt. Genau. Auch das ist ein Phänomen, was man ja den Charismatikern oder Menschen, die sich der charismatischen Erneuerungsbewegung zugehörig fühlt, zuspricht. Die Taufe im Heiligen Geist, wie kann man das erklären?
2: Papst Franziskus hat der charismatischen Erneuerung eigentlich drei Dinge aufgegeben. Das eine ist, die Taufe im Heiligen Geist allen bekannt zu machen. Das zweite ist, die Ökumene, die Einheit zu suchen. Und das dritte ist der Dienst an den Armen. Und die Taufe im Heiligen Geist ist eigentlich das Maßgebliche. Was ist die Taufe im Heiligen Geist? Sie ist zu unterscheiden von der sakramentalen Taufe oder der Firmung, wo wir natürlich Gottes Heiligen Geist geschenkt bekommen. Manchmal wirklich, ich habe es vorhin angedeutet, ein Geschenk, das wir dann vielleicht verstauben lassen im Regal unseres Lebens. Aber die Taufe im Heiligen Geist ist eine Erfahrung, dass die Liebe Gottes wirklich in unsere Herzen ausgegossen ist durch den Heiligen Geist. Und diese Erfahrung ist mehr als nur ein Gefühl, sondern es ist eine Erfahrung, die in uns sozusagen die Gewissheit weckt, ich bin wirklich von Gott geliebt. Und diese Liebe, die ich dann empfangen habe, die verändert wirklich mein Leben. Also die stellt mein Leben in anderer Weise auf andere Füße, dass diese Liebe mich wirklich trägt. Und sie ist auch verbunden damit, ein Aspekt, den Martin Birkenauer vorhin auch schon genannt hat, dass wir uns dieser Liebe Gottes auch sozusagen hingeben oder dass wir uns ihr dieser Liebe Gottes wirklich ganz anvertrauen und sagen, Gott, du sollst wirklich den ersten Platz haben. Damit sind wir nicht perfekt, sondern wir fallen auch immer wieder auf die Nase. Aber diese Grunderfahrung, von Gott angenommen und geliebt zu sein, und zwar nicht nur jetzt in intellektueller Weise erfasst. Ne? Wir sagen ja oft, ja, Gott liebt ja alle Menschen und Gott liebt uns ja auch. Aber das ist dann oft noch nicht durchgesagt bis ins Herz. Und das ist die Taufe im Heiligen Geist, dass es durchgesagt ist bis in unser Herz hinein, so wie das ja auch nach der Pfingstpredigt des Petrus ja ist. Da traf es sie mitten ins Herz, war heute ja sogar in der Lesung der Fall. Und die Leute fragen, was sollen wir denn tun? Dann sagt er, ja, kehrt um und lasst euch taufen. Und das ist das Eingetauchtsein, kann man eigentlich sagen, in diese Liebe Gottes. Und ich glaube, wer das wirklich erfahren hat, bis auf den Grund seiner Existenz erfahren hat, der ist ein veränderter Mensch. Und das ist die Erfahrung, die uns trägt und wofür wir auch beten. Also deswegen beten wir um die Neuausgießung des Heiligen Geistes oder die Taufe im Heiligen Geist. Nicht, weil wir etwas machen, sondern weil wir glauben, dass diese Liebe Gottes uns geschenkt werden will. Die will ankommen in unseren Herzen. Und deswegen braucht es, würde ich sagen, diese Erneuerung im Heiligen Geist für die ganze Kirche. Wir sind oft so verstaubt und so festgefahren, dass wir nicht mehr lebendig sind. Und wir erkennen einander dann wirklich auch als Brüder und Schwestern, und zwar über die Grenzen der Konfessionen hinweg. Der Heilige Geist ist ja nicht katholisch, sage ich jetzt mal ein bisschen platt. Oder er ist katholisch in dem Sinne, dass er alles umfasst. Aber die Erneuerung im Heiligen Geist ist ja auch nicht beschränkt auf katholische Kirche, sondern sie hat in allen Kirchen und Denominationen Raum gefasst. Und das ist das Wunderbare, dass uns das auch verbindet mit den Brüdern und Schwestern in den anderen Konfessionen. Und eine wunderbare Erfahrung, die auch der Bitte Jesu entspricht, für die Einheit zu beten, dass alle in ihm eins sind. Und das kann nur der Heilige Geist wirken, in aller Unterschiedlichkeit.
0: Dann bedanke ich mich bei Ihnen ganz herzlich jetzt für das Gespräch, auch für die Zeit, die Sie uns geschenkt haben. Ich hoffe, das Wirken des Geistes war spürbar und einfach nur herzlichen Dank. Und nun bitte ich Sie um den priesterlichen Segen. Mein Name ist Sabine Böhler.
2: Ja, dann werde ich ein Gebet sprechen für uns alle. Guter Vater, danke für deine Liebe, danke für die Gabe deines Heiligen Geistes, die Liebe Gottes, die ausgegossen ist in unsere Herzen. Ich bitte dich, segne alle, die auch jetzt zugehört haben, segne unsere Familien und segne die Gemeinden, Gemeinschaften, Gebetsgruppen und alle, die wir uns auf den Weg machen jetzt nach Pfingsten. Erfülle uns neu mit der Kraft und der Fülle und dem Segen deines Heiligen Geistes, dass wir stark werden im Glauben, lebendig in der Hoffnung und in der Liebe. Und so segne und behüte sie und uns alle der dreieinige Gott, der Vater und der Sohn und der Heilige Geist. Amen.
0: Amen.
1: Amen.
2: Herzlichen Dank.

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2: Aus dem Studio in Balderschwang begrüße ich nun ganz herzlich Diakon Michael Wielert. Ich werde Sie durch den heutigen Nachmittag hier bei Radio Horeb begleiten. Gleich folgt die Spiritualitätssendung. Schöpfungsmystik ist heute unser Thema. Psalm 19, 1 bis Vers 1 bis 7. Um 15 Uhr bieten wir den wunden Rosenkranz heute um den Schutz für das Leben. Und in der Reihe Katechismus um 16.30 Uhr haben wir das Thema »Wie beichte ich richtig?« Darüber spricht Pfarrer Andreas Fuchs aus Chur aus der Schweiz. Soweit der Blick auf das Programm hier bei Radio Horeb. 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Es ist jetzt 13.55 Uhr.

Nachrichten aus Kirche und Welt, direkt aus der aktuellen Redaktion von Radio Horeb, im Studio Karin Wierer. Helsinki. Die ehemalige finnische Innenministerin Päivi Räsinen will gegen ihre strafrechtliche Verurteilung wegen einer christlichen Schrift zur Ehe vor den Europäischen Gerichtshof für Menschenrechte ziehen. Das oberste Gericht hatte sie diesen März nach dem dortigen Hassredegesetz schuldig gesprochen und angeordnet, dass die beanstandeten Passagen in ihrer über 20 Jahre alten Kirchenbroschüre entfernt werden müssen. Die Innenministerin will dieses Urteil nun anfechten. Räsinen ist Ärztin, Großmutter von 12 Enkelkindern und seit Jahren Mitglied des finnischen Parlaments. Chicago. Eine unglaubliche Geschichte ist Papst Leo XIV. Kurz nach seiner Amtseinführung passiert. Wie der Augustinermönch Tom McCarthy berichtet, habe der Papst seine Bank in Chicago angerufen, um seine neue Adresse und Telefonnummer mitzuteilen. Die Mitarbeiterin der Bank bestand jedoch darauf, dass er persönlich in der Filiale erscheinen müsse. Nach dem Hinweis, dass er Papst Leo sei und nicht einfach vorbeikommen könne, legte die Mitarbeiterin auf. Am Ende habe die Bank die Adressänderung dann doch ermöglicht, da sie ihren prominentesten Kunden wohl doch nicht verlieren wollte. Venedig. Der Pavillon des Vatikans auf der diesjährigen Biennale ist der heiligen Hildegard von Bingen gewidmet. Der Pavillon trägt den Titel »Das Ohr ist das Auge der Seele«. Dabei nehmen die Ausstellungsstücke die Form eines Klanggebets an und rufen zu kontemplativem Hören auf. Ausgewählt wurden dafür 24 Werke. Ein Werk steuern die Benediktinerinnen der Abtei St. Hildegard in Rüdesheim am Rhein mit einer Klangliturgie bei. Auch das letzte Werk des kürzlich verstorbenen deutschen Filmemachers Alexander Kluge wird zu sehen sein. Die Kunstbiennale findet bis zum 22. November statt. In eigener Sache. 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

0: Spiritualität bei Radio Horeb und Radio Maria. Dazu begrüßt Sie ganz herzlich Anjuta Engert. Ein spektakulärer Sonnenuntergang, wo ein riesiger roter Sonnenball langsam aber stetig am Horizont ins Meer eintaucht und einen klaren Sternenhimmel mit aufsteigendem Mond freigibt. Oder das erste Vogelgezwitscher, das den frühen Morgen mit den ersten Sonnenstrahlen ankündigt. Es gibt einfach Augenblicke, in denen die Natur wie ein großes Wunder erscheint. Augenblicke, in denen etwas aufscheint von Schönheit, von Ordnung, Tiefe. In denen wir nur staunen können und das Gefühl haben, hier ist etwas viel Größeres im Spiel. Ein Schöpfergott, der ja die ganze Schöpfung durchwaltet und alles wie ein Wunderwerk aufeinander abgestimmt hat. Kennen Sie bestimmt auch, oder? Und genau darum geht es heute in den ersten Psalmversen von Psalm 19. Um die Herrlichkeit Gottes, die in der Schöpfung und ihrer Ordnung sichtbar wird. Eben um Schöpfungsmystik. Anhand von Psalm 19. Und dazu darf ich ganz herzlich Pater Elmar Busse begrüßen.
1: Ja, grüß Gott, Frau Engert, grüß Gott, liebe Hörerinnen und Hörer.
0: Schön, dass Sie heute wieder zugeschaltet sind aus dem Westerwald, aus dem Mutterhaus der Dernbacher Schwestern. Dort sind Sie Spiritual, Schönstadtpater und seit Jahrzehnten Ehe- und Familienbegleiter und Berater als solcher in der Schönstadtbewegung aktiv. Ja, wenn man das auf das heutige Thema schaut, dann könnte man ins Staunen kommen. Dem habe ich gleich etwas vorweggegriffen. Staunen in der Natur. Pater Busse, bevor wir dann gleich gespannt sind auf das, was Sie uns so mitgebracht haben, warum spricht denn gerade der Blick in die Natur viele Menschen auch so ganz innerlich an und auch eigentlich ganz egal, ob sie einen Gottesbezug haben oder nicht. Womit hängt das zusammen?
1: Gut, da kann ich vielleicht auf einen Kronzeugen hinweisen. Es gibt ein spannendes Buch von dem Psychologen und Neurowissenschaftler Manfred Spitzer, der leitet da die psychiatrische Klinik in Ulm, hat ein Buch geschrieben, Einsamkeit, die unerkannte Krankheit. Und da führt aber dann am Ende auch aus, dass man durchaus so ganz bewusst die Einsamkeit suchen kann, wobei er dann aber vorschlägt, die Einsamkeit in der Natur. Warum? Wenn wir einfach in der Natur uns bewegen, das Leben, das uns da begegnet, das wächst einfach. Ich kann mich noch daran erinnern, ich habe mal eine psychisch kranke Frau in einer Klinik im Schwarzwald besucht. Die hat am Einlieferungstag außerhalb des Klinikgeländes einen Suizidversuch gemacht, ist dann Gott sei Dank gefunden worden. Und dann war die Frage, wer soll mit ihr mal reden? Und dann bin ich angerufen worden in München, habe ich den ganzen Termin abgesagt, bin da hingefahren, habe mit ihr geredet, habe mit dem zuständigen Arzt geredet. Bei der Heimfahrt habe ich am nächsten Parkplatz erstmal gehalten und bin ein bisschen da in den Wald gegangen und habe einen Baum umarmt. Die Bäume, die wachsen einfach nach oben ins Licht. Da gibt es nicht so viel Verknotung, nicht so viel Selbstblockaden, nicht so viel eigentlich Lebensfeindliches, was manchmal tatsächlich Menschen quält und wo sie dadurch auch dann eben zu dem Punkt kommen, wo sie sagen, besser mich gibt es nicht, als mich gibt es. Also ich muss sagen, mir tut einfach Natur gut und ich bin auch kein ausgesprochener Stadtmensch. Ich bin jetzt ganz froh, hier in Dernbach, in diesem dörflichen Milieu von 2.500 Einwohnern und viel Wald in der Nähe. Ich genieße das einfach, wenn ich da so durch den Wald gehen kann. Und gerade jetzt, als dann das frische Grün der Buchenblätter rausgekommen ist und die Sonne da durchscheint, ist einfach schön.
0: Ja, da sprechen Sie was an, die Natur als Therapeutikum sozusagen. Das ist ja auch direkt erwiesen, nicht nur das Grün, was uns anspricht, gerade jetzt, wo es wieder alles so erwacht und in einem grünen Kleid erscheint, was vorher wirklich nur grau und trist war, aber auch so der Wald, Waldbaden, wo hat man dann daraus gemacht, weil man eben auch entdeckt hat, die Bäume senden oder geben Stoffe ab, die einfach gut sind für das Immunsystem. Aber ich glaube, jeder merkt es selber, der auch einen Garten hat, was für ein schönes Paradies das sein kann, jetzt bei Sonne, wenn man sich da zurückziehen kann mit einem Kaffee Vielleicht können Sie das jetzt auch machen, sich mit einem Cappuccino gemütlich irgendwo hinsetzen, wenn die Sonne vielleicht gerade heute nicht so mitspielt. Und einfach lauschen dem, was Pater Busse mitgebracht hat. Und im Anschluss, vielleicht haben Sie auch so eine Erfahrung, möchten die mit uns teilen, können Sie dann gerne tun. Im Anschluss an den Impuls von Pater Elmar Busse über ja die Schöpfungsmystik und vor allem den Psalm 19, die ersten Verse.
1: Liebe Hörerinnen, liebe Hörer, nochmal der Text. Die Himmel erzählen die Herrlichkeit Gottes, und das Firmament kündet das Werk seiner Hände. Ein Tag sagt es dem anderen, eine Nacht tut es der anderen kund. Ohne Rede und ohne Worte, ungehört bleibt ihre Stimme. Doch ihre Botschaft geht in die ganze Welt hinaus, ihre Kunde bis zu den Enden der Erde. Dort hat er der Sonne ein Zelt gebaut. Sie tritt aus ihrem Gemach hervor wie ein Bräutigam. Sie frohlockt wie ein Held, ihre Bahn zu laufen. Am einen Ende des Himmels geht sie auf und läuft bis ans andere Ende. Nichts kann sich vor ihrer Glut verbergen. Soweit also der Psalm 19, die Verse 2 bis 7. Viele Kirchenchöre haben für festliche Anlässe diesen Psalm in ihrem Repertoire, sei es in der Version, wie Ludwig van Beethoven die Textversion von Christian Fürchtegott-Gellert vertont hat, oder auch die Version von Josef Haydn, ebenso mit dem Gellert-Text. Unbekannter ist die Version von Heinrich Schütz. Aber eben auch der Christian Fürchtegott-Gellert hat eigentlich dann nur diesen Psalm ein bisschen umformuliert, damit es sich leichter vom Rhythmus her dann auch singen lässt. Was fasziniert die Komponisten, sich an diesen Text heranzuwagen? Und was berührt die Hörer, wenn sie eines dieser Werke genießen? Für viele Gläubige sind Naturerlebnisse ein Königsweg, um nicht nur eine rationale und intellektuelle Beziehung zu Gott, dem Schöpfer, aufzubauen und zu pflegen, sondern da wird das Herz direkt angesprochen. Einen schönen Text, der das ins Wort hebt, möchte ich Ihnen jetzt vorstellen. Wenn ich so im Grase liege, über mir am blauen Himmel Lämmerwölkchen, rundherum roter Mohn, gelbe Butterblumen, krabbelnde Käfer, dann staune ich über deine Fantasie, Schöpfer der Welt. Wie viele Farben sind auf deiner Palette? Wie viele Arten hast du entworfen? Wie viele Formen gestaltet? Berge in glitzerndem Eis, smaragdgrüne Seen, sonnendurchglühte Ebenen. Schattige Wälder, die im Wind orgeln, hat deine Hand gepflanzt. Bunte Wiesen, das einsame Edelweiß am Grat, die Alge auf dem Meeresboden. Hätten wir Menschen, Pflanzen und Tiere entworfen, dann gäbe es nur Standardviecher und Normgewächse. A fürs Wasser, B fürs Land, C für die Luft. Dazu einige Spezialmodelle und Untergruppen. Alles in allem Nutztiere. Zum Ziehen der Brauereiwagen, zum Eier produzieren, eventuell etwas Buntes fürs Aquarium, dazu Gemüse, Obst und Bauholz. Weiter hätte unsere Fantasie nicht gereicht. Wären Künstler am Werke gewesen, sie hätten alles barock oder neureich, surrealistisch oder Picassohaft gemacht. Aber deine Fantasie, Schöpfer Gott, ist unerschöpflich schön. Ständig bringt sie Neues hervor, lässt mich staunen und ehrfürchtig werden. Ich danke dir, dass du die Welt bunt, vielgestaltig und abwechslungsreich gemacht hast. Als hätten deine allmächtigen Hände ein heiliges Spiel gespielt. Als hättest du selber Freude an der Ausschmückung der Erde gehabt. Ich bitte dich, lass über uns das große Staunen kommen, wenn wir deine Schöpfung betrachten. Die Brandung des Meeres, den Gletscher im Abendrot, den Käfer in der Hand, das Pantoffeltierchen unter Mikroskop. Lass uns ein wenig ahnen von deiner Allmacht und Größe, die sie geschaffen, von der sie zeugen. Denn wie ein Prisma bricht die Schöpfung das Licht deiner Herrlichkeit und Schönheit in vielen Farben und Formen. Ihren vollen Anblick können wir noch nicht erfassen, noch nicht ertragen. Darum sollen wir uns freuen an Farbe und Vielfalt. Daran dürfen wir deine Liebe erkennen. Daran richten wir unsere Hoffnung auf, dass wir einst im vollen Anblick deiner Herrlichkeit leben dürfen. Unsichtbarer Schöpfer, ich danke dir, dass deine Welt so schön ist. Wie herrlich wird es einst bei dir sein? Soweit dieser Text von Paul Roth. Auch in der ersten Autobiografie der Weltliteratur, den Bekenntnissen des heiligen Augustinus, fängt die Suchbewegung nach Gott mit dem Betrachten und Erleben der Schönheit der Schöpfung an. Augustinus schreibt, ich fragte die Erde und sie antwortete, ich bin nicht Gott. Ich fragte das Meer und die Abgründe und sie antworteten, wir sind es nicht, suche über uns. Ich fragte den Himmel, Sonne, Mond und Sterne. Auch wir sagten, sie sind nicht der Gott, den du suchst. Geschaffen hast du uns auf dich hin, o Herr, und unruhig ist unser Herz, bis es Ruhe findet in dir. Diesen Text finden wir gleich im ersten Kapitel der Confessiones oder Bekenntnisse, wie diese Autobiografie von Augustinus heißt. Auch der Philosoph Immanuel Kant, der von 1724 bis 1804 lebte, macht uns auf die Wirkung des Naturerlebens aufmerksam. Er schreibt, zwei Dinge erfüllen das Gemüt mit immer neuer und zunehmender Bewunderung und Ehrfurcht, je öfter und anhaltender sich das Nachdenken damit beschäftigt. Der bestirnte Himmel über mir und das moralische Gesetz in mir. Kommen wir nach dem Philosophen aus dem 18. Jahrhundert in die neuere Zeit, die beiden amerikanischen Psychologinnen Laura Fredrickson und Dorothy Anderson hatten 1999 mit zwei Frauengruppen Expeditionen in die Natur gemacht und alle Teilnehmerinnen gebeten, über ihre Eindrücke Tagebuch zu führen. Daneben wurden noch Interviews geführt und Fragen gestellt, sodass ein tiefgehendes Bild der Erlebnisse aller Beteiligten gewonnen werden konnte. Die gemeinsam als Gruppe in der Natur gemachten Erfahrungen hatten für die meisten Teilnehmerinnen einen spirituellen Charakter. Aber wir brauchen gar nicht in die USA zu reisen. Also diese eine Gruppe war im Grand Canyon Nationalpark im Norden von Arizona. Wir brauchen nicht in die USA zu reisen. Von 1995 bis 2005 habe ich in Österreich mit männlichen Jugendlichen gearbeitet. Zum Jahresprogramm gehört auch eine einwöchige Gruppenleiterschulung mit sportlichen Elementen. Während einer Kletterwoche im Gesäuse sind wir auch mal eines Spätnachmittags auf einen Gipfel gewandert, haben da oben bivakiert und am nächsten Morgen den Sonnenaufgang erwartet. Manche musste ich zur Stille ermahnen. Später zeigten sich alle sehr beeindruckt. So etwas hatten sie noch nie erlebt. Während meiner Zeit in Österreich wohnte ich im Schönstattzentrum oberhalb Wiens im Wienerwald. Vor allem im Winter, wenn ich spät abends von meinen Vortragsreisen zurückkam und der Himmel klar war, konnte ich gar nicht anders, als eine Weile den Sternenhimmel zu bewundern. Da waren auf der einen Seite die unendliche Weite und Größe und andererseits die eigene Kleinheit erlebbar. Ich bin ja nur ein Staubkorn im Universum. Und doch bin ich wertvoll, weil ich von Gott geliebt bin. Aber so ein Blick auf den nächtlichen Sternenhimmel wird das zum Erlebnis und nicht nur zur rationalen Erkenntnis. Ein anderes überwältigendes Naturerlebnis war für mich der Besuch des Wasserfalls Iguazú. Ich war spät abends von der Hauptstadt Paraguays Asunción mit dem Bus losgefahren und kam um 5 Uhr früh auf der brasilianischen Seite des Wasserfalls an. In einer riesigen Hufeisenform von 4 Kilometern stürzen sich 220 verschiedene Kaskaden bis zu 72 Meter in die Tiefe. Da um diese Uhrzeit noch wenig Touristen im Gelände waren, verbrachte ich viel Zeit auf einem kleinen Betonbalkon unterhalb einer solchen gewaltigen Kaskade. Lautstark strömte das Wasser in die Tiefe und es hörte einfach nicht auf. Da habe ich erlebt, beziehungsweise eine Ahnung davon bekommen, was wir mit dem abstrakten Wort Gottes unendliche Liebe umschreiben. Pater Kentenich spricht auch in seinem Gloria-Gebet von seiner Gebetssammlung aus dem KZ Dachau von Liebesströme sehen wir fließen. Nachdem wir uns dem Phänomen wie Naturerlebnisse einen Weg zu Gott gebahnt haben, macht es Sinn, das Wort Mystik genauer unter die Lupe zu nehmen. Entschuldigung. Die Definition ist eigentlich klar. Mystik bezeichnet eine Form der Spiritualität, die auf die unmittelbare persönliche Erfahrung des Göttlichen, des Absoluten oder einer höheren Wirklichkeit abzielt. Sie strebt oft nach der Einheit mit Gott, lateinisch gesprochen Unio Mystica, durch Meditation, Kontemplation und innere Einkehr, wobei das Erleben über dogmatisches Wissen gestellt wird. In monotheistischen Religionen wie Christentum, Judentum und Islam ist mystische Erfahrung als Gotteserfahrung bzw. Glaubenserfahrung auf die göttliche Wirklichkeit bezogen. Sie findet in unterschiedlichen Begriffen und Wendungen Ausdruck, die oftmals auch in den Grundschriften dieser Religion Verwendung finden. Licht, Geistestaufe, Feuer, Pfingstwunder, Liebe, göttliches Du, Gott als innerstes Innen. Während es in der katholischen Tradition als dazugehöriges Phänomen des Glaubens in allen Jahrhunderten bezeugt und anerkannt war und ist, denken wir nur an die Frauenmystik im 12. Jahrhundert im Kloster Helfta, an Hildegard von Bingen ebenfalls im 12. Jahrhundert, an Teresa von Avila und Johannes vom Kreuz im 16. Jahrhundert, Schwester Faustina im 20. Jahrhundert, tut sich die evangelische Spiritualität mit diesem Phänomen viel schwerer. Hintergrund ist das Konzept von Gott als dem ganz anderen. Das war eine zentrale Säule der evangelischen Theologie des 20. Jahrhunderts, maßgeblich geprägt durch Karl Barth und seinen Römerbriefkommentar. Dieser Denkansatz betont den unendlichen qualitativen Unterschied zwischen Gott und Mensch, wodurch Gott sich jeglicher menschlichen Verfügbarkeit und Vorstellungen entzieht. Der bekannte evangelische Autor und Theologe Jörg Zink hat an diesem Ansatz scharfe Kritik geübt, am deutlichsten vielleicht in seinem monumentalen Werk »Dornen können Rosen tragen – Mystik, die Zukunft des Christentums«, das 1999 im Kreuz Verlag erschienen ist. Es ist leicht nachvollziehbar, wenn Gott der ganz andere ist, also der Fremde, dann kann ich zu solch einem Wesen keine Intimität aufbauen. Es hat auch schon im 17. Jahrhundert einen Pendelschlag gegen diese Form der Überbetonung der Transzendenz Gottes gegeben in der evangelischen Kirche, den sogenannten Pietismus. Er war eine einflussreiche Erneuerungsbewegung des europäischen Protestantismus. Als Gegenbewegung zur starren lutherischen Orthodoxie betonte die persönliche Glaubenserfahrung, manchmal wird auch von Bekehrung oder von Wiedergeburt gesprochen, gelebte Frömmigkeit, Bibelstudium und tägliche Nächstenliebe. Der Pietismus prägte den Protestantismus durch den Fokus auf individuelle Verinnerlichung nachhaltig. Mit anderen Worten, Gottes Erfahrung ist möglich.

0: Eine Musik von Beethoven, eine Vertonung des Psalms 19, zumindest basiert es inhaltlich darauf, die Himmel rühmen, und das ist auch unser Thema heute, nämlich Psalm 19, Schöpfungsmystik, hier bei Radio Horeb und Radio Maria. Hören Sie dazu weiter Pater Elmar Busse. Im Anschluss haben Sie auch die Möglichkeit, Ihre Erfahrungen mit uns hier dann noch zu teilen.
1: Kommen wir zurück zur katholischen Spiritualität. Der 99-jährige österreichische Benediktinerpater David Steindl-Rast hat ein Interview über sein Leben so betitelt: Ich bin durch dich, so ich. Anhand der einzelnen Passagen dieses autobiografischen Buches wird deutlich, wie sehr er die einzelnen Begegnungen mit interessanten und inspirierenden Menschen würdigen kann und wie sich das auch auf seine Freundschaft mit Christus positiv auswirkt. Je begegnungsfähiger er wird, desto differenzierter kann er auch seine Freundschaft mit Christus pflegen. In einem Artikel von 2003 schreibt er: Hätte sich jemand in der Mitte des 20. Jahrhunderts, als ich Mönch wurde, angemaßt, mystische Erfahrung zu besitzen, er wäre niemals in ein Kloster aufgenommen worden. Trotzdem zielte meine mönchische Ausbildung in jeder alltäglichen Einzelheit darauf ab, die persönliche Erfahrung der göttlichen Wirklichkeit zu fördern und zu vertiefen. Wir jungen Mönche wären aber wohl ebenso erstaunt gewesen, hätte jemand das Mystik im Alltag genannt. Ein Jahr später zeigte Abraham Maslow von der Psychologie her, dass Gipfelerlebnisse, also Maslow sprach von Peak Experiences, praktisch im Leben jedes Menschen vorkommen und von klassischen mystischen Erlebnissen in keiner Weise unterscheidbar sind. Also diese Ganzheitserlebnis, wo man sich ganz eins fühlt mit der Natur, mit dem Kosmos, wo man das als Grenzüberschreitung erlebt. Und David Steindl-Rast sagt dann weiter, welche Tragweite Maslows Pionierarbeit für die Geistesgeschichte besitzt, wird auch heute noch nicht voll gewürdigt. Damals wusste ich noch gar nichts davon. Soweit also aus diesem Interview mit David Steindl-Rast. Der Psychologe Abraham Maslow untersuchte die Religionen nicht von ihren Glaubensinhalten her, sondern erhielt Ausschau nach Gipfelerlebnissen einerseits und andererseits nach Religionen, die großen Wert auf Gebote und Verbote legen. Diese nannte er Non-Peakers, also wo es nicht um Gipfelerlebnisse ging. Wenn Jesus die Schriftgelehrten und Pharisäer seiner Zeit kritisiert, dann finden wir in seiner Kritik genau diesen Non-Peaker-Stil. Das Überraschende von Maslows Beobachtung war, dass Gipfelerlebnisse irgendwie zur Möglichkeit des menschlichen Erlebens dazugehören. Das braucht keine spezielle Ausbildung. Das können auch schon Kinder haben. Wobei natürlich eine regelmäßige Meditationspraxis die Wahrscheinlichkeit erhöht. Nähern wir uns dem Phänomen Schöpfungsmystik noch einmal von einer ganz anderen Seite. Vielleicht haben Sie selber eine Digitaluhr am Arm, oder Sie haben ein Handy mit einem Bildschirm, oder Sie haben zu Hause einen Fernseher stehen, nicht mehr wie früher so eine Kathodenstrahlröhre, sondern ein Flachbildschirm oder Displays von elektrischen Geräten. Und das Wichtige sind die sogenannten Flüssigkristallanzeigen, die LCDs. Aus unserem Alltag sind diese praktischen Helfer nicht mehr wegzudenken. Doch es war ein langer Weg zur technischen Nutzung des Effektes, den der Prager Chemiker und Biologe Friedrich Reinitzer an seinem späteren Wirkungsort in Graz entdeckte und beschrieb. Als er experimentierte, konnte er eine Farberscheinung im Bereich des Schmelzpunktes feststellen. Neu war jedoch, dass diese Substanz zwar bei 145 Grad ihren Schmelzpunkt hat, aber die Schmelze trübe Flüssigkeit darstellte. Durch weiteres Erhitzen bei 178,5 Grad wurde aus der trüben Flüssigkeit eine klare. Der Vorgang war beim Abkühlen reversibel und reproduzierbar. Er trat in Briefkontakt zu dem Aachener Kristallforscher Otto Lehmann. Dieser konnte besondere optische Effekte, die für die Kristalle typisch waren, nachweisen. Er prägte auch den Ausdruck fließende Kristalle. So gilt das Jahr 1888 als Geburtsstunde der Flüssigkristallforschung. Doch blieben die fließenden Kristalle nahezu 80 Jahre lang ein Phänomen ohne größere praktische Anwendung. Der Amerikaner George Heilmeier, der 2014 gestorben war, entdeckte in den 60er Jahren das Phänomen, dass diese Flüssigkristalle sich in einem elektrischen Feld gleich ausrichten und so das Material, also noch viel früher, als wenn sie noch weiter erhitzt worden wären, transparent wurde. Die Forscher der Darmstädter Merkwerke fanden einen Stoff, der sich bei Zimmertemperatur in diesem sogenannten vierten Aggregatzustand befand. Die Entwicklung und die Produktion dieser Materialien sind heute die Kronjuwelen dieses Chemiekonzerns. Der prinzipielle Aufbau der Flüssigkristallanzeige sieht so aus. Zwei Glasplatten oder durchsichtige Plastikfolien werden mit Gold beschichtet, aber so dünn, dass sie noch durchsichtig bleiben. Wobei die eine Innenseite der Einfolie ganz und die andere Innenseite nur in den Formen, Buchstaben oder Symbolen, die später auf dem Display sichtbar werden sollen. Dazwischen kommt diese Substanz auch nur wenige Molekülschichten stark. Wird nun an die Goldelektroden eine Spannung angelegt, dann richten sich die dazwischenliegenden Moleküle wie in einem Kristall aus. Die Substanz wird durchsichtig und der schwarze Hintergrund bzw. der beleuchtete Hintergrund wird sichtbar. Ich habe einmal meine Digitaluhr im Auto liegen lassen. Die Sonne hat das Display so erhitzt, dass die Substanz in den flüssig klaren Zustand geraten war. Das ganze Display war schwarz. Als die Uhr wieder Zimmertemperatur erreicht hatte, funktionierte der Effekt der Anzeige wieder. Dieser kleine Ausflug in die Entwicklungsgeschichte einer Alltagsanwendung kann uns helfen, einen Vorgang besser zu verstehen, den Pater Kente nicht so umschrieb: Durchsichtigmachung alles Geschöpflichen auf Gott hin. Noch einmal: Durchsichtigmachung alles Geschöpflichen auf Gott hin. Die Himmel erzählen die Herrlichkeit Gottes. Der Gründer des Jesuitenordens, Ignatius von Loyola, hat als Motto für seinen Orden ausgegeben: Gott suchen und finden in allen Dingen. Der jugendliche Atheist und spätere Bischof von Hippo in Nordafrika, der heilige Ausinius, hat seine Gottsuche sinngemäß so umschrieben, ich zitierte ihn ja schon am Anfang dieser Sendung und wiederhole: Ich suchte Schönheit und hielt sie für Gott, aber die schönen Blumen, die schöne Landschaft, die schönen Menschen, der schöne Sternenhimmel gaben mir zu verstehen, dass sie nicht Gott sind, ich solle höher hinaufsteigen. So fand ich schließlich Gott. Unruhig ist unser Herz, bis es ruht in dir, o mein Gott. Wir können unsere Nachfolge Christi Lebensgeschichte, unsere ganz persönliche Glaubensgeschichte auch als Such- und Findgeschichte Gottes beschreiben. So wie die Flüssigkristalle, wenn sie sich durch die angelegte Spannung ausrichten und den Hintergrund sichtbar werden lassen, so können wir das Schöne, das Überwältigende, das Majestätische, das Unendliche der Schöpfung auf Gott hin durchsichtig werden lassen. Der Patriarch Jakob hat auf seiner Flucht vor seinem Bruder Esau einen Traum, steht in Genesis 28. Er sieht eine Himmelsleiter, auf der Engel auf- und niedersteigen und ganz oben Gott. Die Engel symbolisieren die Verbundenheit von Himmel und Erde und gleichzeitig das Wirken Gottes auf der Erde. Pater Kentenich griff diesen Begriff Himmelsleiter auf und ermutigte immer wieder, an alle alltäglichen Begebenheiten die Himmelsleiter oder die Jakobsleiter anzulegen und sich zu fragen, was könnte mir Gott durch das, was ich erlebt habe, sagen wollen? Zweitens, was könnte ich mir selber sagen? Also wie wird aus dem Erlebten eigene Erfahrung? Und schließlich dann die dritte Frage, was kann ich Gott antworten? Lob, Dank, Bitte, ein Akt der Hingabe, ein Akt des Vertrauens, eine Entscheidung. Also diese drei Fragen waren für ihn eigentlich die Schritte der Erlebnismeditation. Und der Erlebnismeditation räumte er in der vitalen spirituellen Übung einen großen Raum ein. Also noch einmal, was könnte mir Gott durch das, was ich erlebt habe, sagen wollen? Was kann ich mir selber sagen? Wie kann ich Gott antworten oder was kann ich Gott antworten? Liebe Hörerinnen und Hörer, Sie spüren, Schöpfungsmystik ist nicht etwas nur für spirituelle Profis, sondern jedem können Gipfelerlebnisse geschenkt werden und jeder kann die tiefen Dimensionen des Erlebten sich erschließen, wenn er langsamer wird und zur Ruhe kommt. Die Schnelligkeit, die uns heutzutage abverlangt wird, führt zwangsläufig zur Oberflächlichkeit. Pater Kentenich riet oft, dass man das Erlebte nachkosten solle. In dem Wort nachkosten wird deutlich, hier geht es nicht um die nachträgliche Analyse durch den Verstand, sondern um die Kunst, emotional noch einmal auf das Erlebte zu reagieren. Wenn man das Erlebte und Gedeutete schriftlich festhält, also ein Erlebnistagebuch führt, dann machen wir eigentlich dasselbe, wie es viele Verfasser der Bücher des Alten Testamentes getan haben. Sie haben Geschichte gläubig gedeutet. Das dürfen wir auch.
0: Ein ganz herzliches Dankeschön an Pater Elmar Busse, Spiritual Mutter aus der Dernbacher Schwestern, heute hier zu Gast in der Spiritualität bei Radio Horeb und Radio Maria. Ja, und die Geschichte gläubig zu deuten, das dürfen wir auch. Dazu darf ich Sie jetzt auch gerne einladen. Was will mir Gott durch das, was ich erlebt habe, vielleicht sagen? Wie antworte ich darauf? Oder inwieweit erkenne ich in der Natur, in der Schöpfung auch die Spuren Gottes? Wo habe ich da Erlebnisse? Wo ist das vielleicht auch schon ganz eindrücklich geworden? Teilen Sie gerne Ihre Erfahrungen jetzt hier mit uns oder wenn Sie noch Fragen haben, rufen Sie genauso gerne an unter der 089-517-008-008. Das ist die Hörertelefonnummer, unter der Sie uns jetzt hier erreichen. 089-517-008-008. Nach der Musik geht es dann auch hier weiter in der Spiritualität und gerne auch mit Ihren Erfahrungen oder Fragen.

0: Psalm 19 ist ein Loblied auf die Schöpfung, auf die Natur Gottes und löst ein Staunen aus. Darüber hat Pater Elmar Busse gesprochen. Er ist Schönstadtpater und Sie können jetzt auch direkt mit ihm ins Gespräch kommen oder Ihre Erfahrungen teilen. Ihre Erfahrungen, wo Sie die Natur, die Schöpfung vielleicht darin auch die Spuren Gottes entdeckt haben oder wo Sie auch Spuren Gottes gedeutet haben, die Natur eben auch als transparent für das, was dahinter steht. Rufen Sie gerne an unter der 089-517-008-008. Das ist die Hörernummer. Und das hat Frau Foltes bereits getan. Und mit ihr bin ich jetzt verbunden aus Stuttgart, bei Fellbach bei Stuttgart. Herzlich willkommen hier in der Spiritualität, Frau Foltes.
1: Ja, grüß Gott. Ja, nochmal danke, Pfarrer Busse, für den wunderbaren Vortrag. Und ja, mich hat das jetzt erinnert an ein großes Erlebnis von mir, was ich hatte. Und zwar, ich komme aus Tschechien und habe mit 15 den Glauben verloren, als ich über die Konzentrationslager gelesen hatte, und war dann sehr lange ohne Glauben, bis ich dann eine große Begegnung hatte in Deutschland, Bekannte, mir Freundin, mir etwas erzählt hat über die KZs und so weiter. Ich will das jetzt nicht lange ausführen, sonst wird es zu lang. Auf alle Fälle hat sich diese Blockade aufgelöst und ich hatte zwei Begegnungen, zwei Menschen, die mir geholfen haben zum Glauben. Und da bin ich jetzt sicher, das waren eben Fügungen, keine Zufälle. Und dann mit 32 Jahren bin ich in Würzburg, wo ich studiert hatte, in die Frauenkirche zum Gottesdienst und während der Heiligen Messe sah ich plötzlich oben in der Kirche ein großes Lichtstrahl, das sich immer so nach außen ausgegossen hat und Kreise gebildet hatte und immer in Bewegung. Und ich hatte eine unglaubliche Freude in mir, wie noch nie im Leben, und hörte immer den Satz, der ganze Kosmos ist gebaut auf Schönheit, Harmonie und Freude. Und ich hatte wirklich noch nie so eine Freude erlebt und habe dann danach auch noch andere, so würde ich sagen, mystische Erlebnisse gehabt. Oder plötzlich war klar, das Leben nach dem Tod geht weiter, und habe mich dann interessiert für Teresa von Avila oder so Biografien von Frauen, die auch Glaubenserlebnisse hatten. Und jetzt in der letzten Zeit geht es mir so, dass ich denke, Jesus oder Gott hat nicht nur den Kosmos in so große Ordnung, Schönheit und Harmonie erschaffen, sondern auch mein Leben, unser alle Leben, weil diese ganzen Fügungen und sogenannte Zufälle so geordnet sind und geplant sind von ihm, dass er uns immer weiterbringt zu sich. Und das erfüllt mich eben mit sehr großer Dankbarkeit und Freude. Es ist unglaublich, wenn man sich das so bewusst macht, was Gott alles für uns tut. Das habe ich jetzt in der letzten Zeit sehr intensiv erfahren dürfen.
0: Wunderbar. Vielen Dank, Frau Foltes, dass Sie diese Erfahrung mit uns teilen. Und Sie sprechen da ja auch gleich schon was an, nämlich diese Ordnung. Und darum geht es ja auch, wenn man den Psalm 19 weiterliest, kommt das ja auch gleich, dass die Schönheit ist das eine und sie ist immer geknüpft an ja auch so eine Harmonie, an so eine Ordnung. Ja. Das ist ja auch ganz interessant.
1: Ja.
0: Vielen Dank Ihnen. Vielleicht Pater Busse, Sie noch dazu was?
2: Gut, der Paulus kann im Römerbrief im 8. Kapitel schreiben, denen, die Gott lieben, gereichen alle Dinge zum Guten. Also das lohnt sich tatsächlich im Nachhinein nochmal auf manches zu schauen, was vielleicht im ersten Blick als schwierig oder als Unglück angesehen wird. Und dann schaut man mal, was man da gelernt hat. Und dann kann man selbst für solche manchmal etwas dunklen Strecken im Leben trotzdem dankbar sein, weil da eine Entwicklung stattgefunden hat in einem selber, die so sonst nicht stattgefunden hätte. Und da sind wir im Grunde auch jetzt bei Hildegard von Bingen, die immer wieder auch auf den Kosmos und eben dieses die Harmonie im Kosmos dann zu sprechen kommt. Und wir hatten es ja gerade vorhin in den Nachrichten gehört, der Biennale Pavillon des Vatikans bezieht auch die Hildegard von Bingen ein. Also wir haben da schon wunderbare Zeugnisse in unserer deutschen Spiritualitätsgeschichte, die davon einfach Zeugnis geben. Ja,
0: ja. Ja, danke Ihnen, alles Gute. Und wer noch vielleicht seine Erfahrungen, seine besonderen Erfahrungen in der Natur, mit der Schöpfung, mit Gott teilen möchte, kann das gerne unter der 089 tun. 517-008-008-089, die Vorwahl dann 517-008-008. Ja, die eine Hörerin hat es ja auch gerade angesprochen und Sie haben ja auch den Philosophen Immanuel Kant zitiert, der jetzt nicht sich als großer Christ hervorgetan hat, aber auf jeden Fall sehr bekannt ist mit diesem Ausspruch, ja, der bestirnte Himmel über mir und das moralische Gesetz in mir. Und das ist ja auch so ein Prinzip, also ob es in der Bibel um Liebe und Gesetz geht oder das so aufeinander bezogen ist, keine Liebe ohne dieses Gesetz oder die Ordnung, beziehungsweise eben hier im Psalm 19, wo erstmal das Staunen im Vordergrund steht, das Staunen über die Natur und was dahinter sich verbirgt, aber dass es immer auch dann sofort mit einer Ordnung geknüpft ist. Das ist ja eigentlich auch ziemlich interessant. Also dass die Schönheit und die Harmonie immer auch so in einer Ordnung sich ausdrückt.
2: Ja, da möchte ich noch hinweisen auf ein ganz interessantes Buch von einem amerikanischen Wissenschaftsjournalisten, Lee Strobel, Indizien für einen Schöpfer, der also mit Astronomen, aber auch mit Biochemikern Interviews geführt hat und diese Harmonie, diese Ordnung, also was alles an kosmischen Gesetzen eine Rolle spielt, damit sozusagen hier auf der Erde überhaupt ein Klima entsteht, auf dem Leben gedeihen kann. Und nachher dann auch, wenn er dann in der Biologie und Biochemie dann die einzelnen Abläufe darstellt, was da alles so passiert, habe ich auch einen neuen Begriff kennengelernt, nicht reduzierbare Komplexität. Also was manchmal alles notwendig ist, zum Beispiel eben damit, wenn wir uns geschnitten haben, das Blut gerinnen kann. Und da darf kein Einzelner dieser einzelnen Schritte, dieser Kaskade fehlen, sonst funktioniert das nicht. Und wo er dann auch zu dem Erkenntnis kommt, also der Darwinismus erklärt eigentlich nicht diese Komplexität und das kann sich so nicht entwickeln, sondern es muss entweder ganz da sein oder es funktioniert nicht. Also wer da Spaß an sowas hat, es ist extra vorsichtig formuliert, Indizien für einen Schöpfer, also nicht wie in früheren Zeiten, dass man von Gottes Beweisen spricht, sondern Indizien, es lässt dort die Existenz Gottes als Schöpfer wahrscheinlicher werden. Sauber wissenschaftlich gearbeitet und auch seinen eigenen Entwicklungsprozess vom Agnostiker zu einem Menschen, der dann doch irgendwo zum Glauben findet, ist ein sehr spannendes Buch.
0: Also hier nochmal der Titel Indizien für einen Schöpfer, ein Journalist im Spannungsfeld von Evolution und Schöpfung, Lee Strobel, der Autor, genau. Wenn Sie da Interesse haben, können Sie da weiter gucken und suchen und finden, fündig werden. Pater Busse, wie ist das denn vielleicht zum Abschluss hier noch die Frage? Heute sind wir viel von Hektik umgeben und vielen Menschen ist vielleicht auch der Blick verstellt für überhaupt mal innehalten, staunen. Welche Rolle spielt denn eigentlich auch die Stille, um die, ich sag mal, die Sprache der Schöpfung vielleicht überhaupt hören oder wahrnehmen zu können?
2: Gut, ich möchte einen Vergleich gebrauchen. Ein Wasserskifahrer lässt sich von einem Motorboot über die Wasseroberfläche ziehen. Und je schneller das Motorboot fährt, desto leichter ist es für den Wasserskifahrer, oben an der Oberfläche zu bleiben. Das ist ganz bewusst als Effekt ja gewollt. Deshalb heißt es ja eben Wasserskifahren. Aber ein Wasserskifahrer kann nicht gleichzeitig tauchen. Und diese Sache, also ein Taucher muss sozusagen langsam sein, damit er überhaupt in die Tiefe kommen kann. Und deshalb scheint mir das eben mal abschalten, runterkommen, mal etwas zu haben, wo nicht dauernd so Informationsmist in uns einströmt, sondern dass wir wirklich mal die Stille aushalten. Für manche ist das ja schon richtig beängstigend, dann werden sie unruhig. Ich habe mal für Familienväter, die anspruchsvolle Berufe hatten, da hat man auch über Meditationsmöglichkeit gesprochen. Die sagten, wenn ich nach Hause komme, ich vor eine Kerze setze, das klappt nicht. Und da haben aber einige gute Erfahrungen gemacht mit dem Aquarium. da bewegt sich was, das ist was Buntes, aber da kommt keine Botschaft rüber. Und das ist das Entscheidende. Also eine Situation zu schaffen, wo nicht irgendwelcher Informationsmüll auf mich einströmt, sondern wo gleichsam ich langsamer werde, zur Ruhe komme und sozusagen das Innere der Seele sich öffnen kann. Die Tiefe der Seele, ich vergleiche das mal mit so einem schüchternen Kind, und wenn das dann mal so durch die Tür lugt und sieht, das Bewusstsein ist mit etwas anderem beschäftigt, dann zieht sich das wieder zurück. Und erst wenn man sozusagen signalisieren, ich warte auf dich, du kannst jetzt kommen, dann erschließen sich manchmal in den Tiefen der Seele einfach Botschaften, die dann aufsteigen. Und deshalb hat ja der Bernhard von Clairvaux mal gesagt, um Gott zu finden, brauchst du nicht irgendwelche Berge besteigen oder Meere zu überqueren, sondern such ihn auf den Grund deiner Seele. Das braucht natürlich Stille und Langsamkeit.
0: Sie haben aber genau vorhin von so einem Gipfelerlebnis ja auch erzählt, weil Sie auch nicht jahrzehntelang eben auch in der Jugendarbeit tätig waren mit Jugendlichen, wo Sie einen Gipfel bestiegen haben in der Nacht oder am frühen Morgen.
2: Also am Spätabend dort, und dann am nächsten Morgen dann. Aber oben
0: genau, also um dort bei Sonnenaufgang eben oben zu sein. Und das hört man ja auch von vielen erzählen, dass es eine einmalige Erfahrung ist, wo man eben auch in dieses Staunen, diese Ehrfurcht kommt. Aber wie kann man Kindern oder Jugendlichen vielleicht auch gerade heute helfen, so einen geistlichen Zugang zur Schöpfung zu finden?
2: Also eine ganz primitive Übung ist einfach, dass man einfach so ein Kind ein Glas Wasser in die Hand gibt, das bis oben hin voll gefüllt ist, und es soll mit diesem vollen Glas Wasser einmal um einen Tisch drumherum gehen oder einmal im Kreis gehen und darauf achten, dass es das Wasser nicht auskippt. Und diese Übung vielleicht sogar ein paar Mal wiederholen. Dann konzentriere ich mich ja sozusagen auf das Wasser in dem Glas und versuche, meine Hand ruhig zu halten, obwohl ich mich bewege. Das sind so einfache Übungen. Oder wenn Sie überlegen, wie viele Leute, die sonst einen stressigen Beruf haben, gerne angeln und dann stundenlang auf den einen Schwimmer im Wasser gucken, das ist eigentlich nichts anderes als säkularisierte Anbetung, wenn wir uns bei der eucharistischen Anbetung auf die Hostienscheibe in der Monstranz konzentrieren. Dann sammeln wir ja unsere Aufmerksamkeit auf diesen Punkt, auf dieses göttliche Du. Und wir haben auch interessanterweise den Begriff Sammlung und Konzentration. Das sind zwei völlig verschiedene Dinge, aber beides ist das Gegenteil von Zerstreutheit. Ja, also es braucht tatsächlich diese Sammlung, diese Konzentration. Und da kann tatsächlich das Optische sich auf einen Punkt konzentrieren, eine Hilfe sein. Also von Nikolaus von der Flü, diesem großen, berühmten Einsiedler von der Schweiz und Friedensstifter, der hat ja so ein Bild, ein Kreis von der Mitte, wo dann drei Strahlen oder drei Spitzen nach außen gehen und drei Spitzen nach innen gehen. Und vor diesem Bild hat er Stunden zugebracht. Also dieses optische Hilfsmittel war für ihn eine Hilfe, um sich auf einen Punkt, eben auf Gott, zu konzentrieren.
0: Das ist eigentlich auch interessant, ja. Sammlung, Konzentration, Anbetung, sich einfach mal der Ruhe aussetzen oder einfach mal in die Natur begeben und innehalten. Ja, und hier haben wir auch noch eine letzte Hörerin, die sich gemeldet hat. Ich darf Frau Kanzia aus Berlin begrüßen. Herzlich willkommen hier in der Spiritualität.
3: Herzlichen Dank. Ja, ich habe meine sehr großen Erlebnisse in den Bergen erfahren. Ich habe sehr spät die Möglichkeit bekommen, Ski zu lernen, habe das dann auch sehr intensiv verfolgen können. Und es ist etwas Göttliches, wenn Sie irgendwo auf einer hohen Piste stehen und über sich den Himmel sehen. Und da hat man das Gefühl, man möchte schreien vor Glück und Erlebnis. Das ist so elementar, was einen da erwischen kann. Und das ist sowohl am Tage, wir haben da auch Nachtwanderungen gemacht mit den Skiern, in der Nacht zu sehen, wenn man unter dieser Unendlichkeit einhergeht. Und wenn ich dann zurückkomme in mein Leben, wo alles sehr kleinlich war und so, da war ich irgendwie, das hat das ausgeglichen. Denn wir Menschen sind wirklich manchmal ziemlich kleine Geister.
0: Ja. Ja, danke schön. Bitte sehr. Danke für Ihre Erfahrung, die Sie mit uns auch teilen, solche Erlebnisse, ja, sicher vielleicht auch bewusst einfach zu suchen oder auch durch Sport, den man in der Natur macht, dass man sich da bewusst auch so Auszeiten nimmt. Ja, Sie haben ja auch schon erzählt, Pater Busse, ich vermute, Sie haben auch noch viele andere Erfahrungen, die Sie vielleicht in der Schöpfung gemacht haben, wo sie plötzlich so einen ganz anderen Blick bekommen haben für die Ordnung oder für diesen Schöpfergott, der dahinter steht. Vielleicht mögen Sie noch eine erzählen.
2: Der Hörerin, die gerade eben angerufen hat, ich habe auch erst mit 44 in Österreich Skifahren gelernt. Und tatsächlich, wenn man dann mit dem Lift dann hoch auf die Bergstation gefahren ist und hatte da oben einen wunderbaren Fernblick auf die schneebedeckten Gipfel, das weitet einfach das Herz. Das stimmt schon, ja.
0: Ja, da ist man irgendwie ja so erstmal sehnsuchtsgesetzt.

0: und vielleicht da auch, ja, wie Sie gesagt haben, um Gott zu finden, da braucht es nicht Großartiges, da muss man bei sich und in der eigenen Seele ankommen und das ist dann so eine Möglichkeit, das zu tun. Und damit das auch immer besser gelingt, würde ich Sie einfach noch um Ihren abschließendes Gebet und Ihren priesterlichen Segen bitten.
1: Gerne. Guter Gott, du hast diese schöne, vielfältige Welt für uns geschaffen und wir dürfen durch das Beobachten, durch das Staunen, durch das Genießen der Schönheit der Schöpfung zu dir finden. Wir bitten dich, schenk uns immer wieder solche Erlebnisse, die uns eine Ahnung von deiner Größe, von deiner Herrlichkeit geben, die uns erahnen lassen, dass so etwas nur aus schöpferischer Liebe heraus Wirklichkeit werden konnte. Sei uns nahe, schenk uns etwas von dieser Freude der Begegnung mit dir. So segne uns der allmächtige Gott, der Vater, der Sohn und der Heilige Geist. Amen.
0: Amen. Vielen Dank, Pater Busse, dass Sie heute hier zu Gast waren in der Spiritualität zum Thema Schöpfungsmystik, Psalm 19. Und gerne auch auf Wiederhören. Sind wir gespannt auf den nächsten Psalmvers, den Sie mit uns hier teilen. Alles Gute Ihnen bis dahin.
1: Schön. Auf Wiederhören, liebe Hörerinnen und Hörer, liebe Frau Ingert.
0: Danke. Und Ihnen auch ein herzliches Dankeschön, die Sie uns zugehört haben, für Ihr Interesse, für Ihre Anrufe. 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Oder Sie schalten auch wieder in der morgen früh um 5 Uhr ein, wenn Sie früh wach sind, und können dann die Wiederholung dieser Sendung hören und sich natürlich auch weiter über Radio Horeb informieren. Ich danke Ihnen auch für Ihr Interesse, immer auch für Ihre Unterstützung durch Ihr Gebet und Ihre Spenden. Einen gesegneten Tag wünscht Ihnen Ihre Anjuta Engert.

Es ist kurz vor 15 Uhr. Wir laden Sie gleich ein zum gemeinsamen Gebet. Immer am Dienstag beten wir um den Lebensschutz. Jetzt schon der Hinweis, dann ab 15.15 Uhr folgen die Hörergrüße. Sie sind dann eingeladen anzurufen, jemanden zu grüßen, zu gratulieren und Danke zu sagen. Alles dies verbunden natürlich mit einem Musikwunsch. Also dann in einer Viertelstunde um 15.15 Uhr die Hörergrüße hier bei Radio Horeb. 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Jetzt ist es 15 Uhr und wir laden ein zum gemeinsamen Gebet.

0: Jeden Dienstag beten wir mit verschiedenen Organisationen um Schutz für das Leben. Heute sind wir zum Gebet verbunden mit der Diplom-Sozialarbeiterin Dorothee Albruch. Ein herzliches Grüß Gott, Frau Albruch.
1: Grüß Gott, Herr Wielert.
0: Sie sind Leiterin der Beratungsstelle Ausweg. Die Beratungsstelle Ausweg berät Frauen, Paare im Schwangerschaftskonflikt, um Lösungen für das Leben für Mutter, Vater und Kind zu finden und bietet auch psychologische Beratung und Seelsorge nach einem Schwangerschaftsabbruch an. Aus dieser Erfahrung, aus der Beratung heraus bringen Sie ganz aktuell die Gebetsanliegen jetzt ein. Vielen Dank schon jetzt für die Vorbereitung dieser Gebetszeit.
1: Vielen Dank fürs Mitbeten.
0: Und so beginnen wir im Namen des Vaters und des Sohnes und des Heiligen Geistes.
1: Amen.
0: O Jesus, göttlicher Erlöser, sei uns und der ganzen Welt barmherzig.
1: Amen.
0: Heiliger Gott, heiliger starker Gott, heiliger unsterblicher Gott.
1: Erbarme dich über uns und über die ganze Welt.
0: Gnade und Barmherzigkeit, o mein Jesus, in der gegenwärtigen Gefahr. Bedecke uns mit deinem kostbaren Blut.
1: Amen.
0: Ewiger Vater, wir flehen dich an um dein Erbarmen durch das kostbare Blut deines vielgeliebten Sohnes.
1: Amen. Morgen beginnt der Katholikentag in Würzburg. Auch wir, das Team der Beratungsstelle Ausweg in Pforzheim, ist neben anderen Organisationen aus dem Lebensrecht mit einem Infostand dabei. Bei Katholikentagen sind die Infostände in großen weißen Zelten in öffentlich zugänglichen Parks. Das ist gut, denn so können auch säkulare Menschen erreicht werden. Wir sind schon sehr gespannt auf die Gespräche und Begegnungen in Würzburg. Und jetzt beten wir gemeinsam, Vater im Himmel, wir danken dir für die Möglichkeit der Mitwirkung bei Katholikentagen. Danke für jedes gute Gespräch, für jede Möglichkeit, Informationen weiterzugeben. Wir bitten dich um eine gute Zusammenarbeit im Team und auch um Schutz vor möglichen Angriffen von außen. Und wir bitten dich um gute Begegnungen.
0: Ewiger Vater, ich opfere dir die Wunden unseres Herrn Jesus Christus auf.
1: Um die Wunden unserer Seelen zu heilen.
0: Mein Jesus, Verzeihung und Barmherzigkeit.
1: Durch die Verdienste deiner heiligen Wunden.
0: Mein Jesus, Verzeihung und Barmherzigkeit.
1: Durch die Verdienste deiner heiligen Wunden.
0: Mein Jesus, Verzeihung und Barmherzigkeit.
1: Durch die Verdienste deiner heiligen Wunden.
0: Mein Jesus, Verzeihung und Barmherzigkeit.
1: Durch die Verdienste deiner heiligen Wunden.
0: Mein Jesus, Verzeihung und Barmherzigkeit.
1: Durch die Verdienste deiner heiligen Wunden.
0: Mein Jesus, Verzeihung und Barmherzigkeit.
1: Durch die Verdienste deiner heiligen Wunden.
0: Mein Jesus, Verzeihung und Barmherzigkeit.
1: Durch die Verdienste deiner heiligen Wunden.
0: Mein Jesus, Verzeihung und Barmherzigkeit.
1: Durch die Verdienste deiner heiligen Wunden.
0: Mein Jesus, Verzeihung und Barmherzigkeit.
1: Durch die Verdienste deiner heiligen Wunden.
0: Mein Jesus, Verzeihung und Barmherzigkeit.
1: Durch die Verdienste deiner heiligen Wunden. Die Einsätze mit dem Stand sind auch eine Saat auf Hoffnung. Wir möchten darüber informieren, dass der kleine Mensch schon von Anfang an ein Mensch ist, sich als Mensch weiterentwickelt und ein Recht hat, weiterleben zu dürfen. Wir möchten auch über das Beratungs- und Hilfsangebot der Beratungsstelle informieren. Und es geht darum, dass ein Schwangerschaftsabbruch sich im Nachhinein als sehr belastend für die Mutter und den Vater auswirken kann. Jesus Christus, du kennst die Besucherinnen und Besucher des Katholikentages. Darunter können auch schwangere Mädchen und Frauen sein, deren Probleme so groß sind, dass sie an eine Abtreibung denken. Auch betroffene Väter können da sein. Jesus, du weißt, für wen es hilfreich und gut sein könnte, zu unserem Stand zu kommen und das Gespräch zu suchen. Bitte führe Menschen auch zu unserem Stand und leite die Gespräche.
0: Ewiger Vater, ich opfere dir die Wunden unseres Herrn Jesus Christus auf. Um die Wunden unserer Seelen zu heilen. Mein Jesus, Verzeihung und Barmherzigkeit.
1: Durch die Verdienste deiner heiligen Wunden.
0: Mein Jesus, Verzeihung und Barmherzigkeit.
1: durch die Verdienste deiner heiligen Wunden.
0: Mein Jesus, Verzeihung und Barmherzigkeit.
1: Durch die Verdienste deiner heiligen Wunden.
0: Mein Jesus, Verzeihung und Barmherzigkeit.
1: Durch die Verdienste deiner heiligen Wunden.
0: Mein Jesus, Verzeihung und Barmherzigkeit.
1: Durch die Verdienste deiner heiligen Wunden.
0: Mein Jesus, Verzeihung und Barmherzigkeit.
1: Durch die Verdienste deiner heiligen Wunden.
0: Mein Jesus, Verzeihung und Barmherzigkeit.
1: Durch die Verdienste deiner heiligen Wunden.
0: Mein Jesus, Verzeihung und Barmherzigkeit.
1: Durch die Verdienste deiner heiligen Wunden.
0: Mein Jesus, Verzeihung und Barmherzigkeit.
1: Durch die Verdienste deiner heiligen Wunden.
0: Mein Jesus, Verzeihung und Barmherzigkeit.
1: Durch die Verdienste deiner heiligen Wunden. Oft weiß man nicht, wie betroffene Frauen sich nach der Schwangerschaftskonfliktberatung entscheiden. Umso größer ist dann die Freude, im Nachhinein zu erfahren, dass eine Mutter sich trotz aller Probleme für ihr Kind entschieden hat. Herr, wir bitten dich heute besonders für Frauen und Paare, die überraschend ein Kind erwarten und nicht wissen, wie sie sich entscheiden sollen. Eltern können mit ihren Kräften, ihren finanziellen Möglichkeiten und vielen anderen Herausforderungen an Grenzen kommen. Hilf ihnen, dann klar zu denken und dir zu vertrauen. Bitte hilf diesen Eltern, sich für ihr Kind zu entscheiden.
0: Ewiger Vater, ich opfere dir die Wunden unseres Herrn Jesus Christus auf,
1: um die Wunden unserer Seelen zu heilen.
0: Mein Jesus, Verzeihung und Barmherzigkeit.
1: Durch die Verdienste deiner heiligen Wunden.
0: Mein Jesus, Verzeihung und Barmherzigkeit.
1: Durch die Verdienste deiner heiligen Wunden.
0: Mein Jesus, Verzeihung und Barmherzigkeit.
1: Durch die Verdienste deiner heiligen Wunden.
0: Mein Jesus, Verzeihung und Barmherzigkeit.
1: Durch die Verdienste deiner heiligen Wunden.
0: Mein Jesus, Verzeihung und Barmherzigkeit.
1: Durch die Verdienste deiner heiligen Wunden.
0: Mein Jesus, Verzeihung und Barmherzigkeit.
1: Durch die Verdienste deiner heiligen Wunden.
0: Mein Jesus, Verzeihung und Barmherzigkeit.
1: Durch die Verdienste deiner heiligen Wunden.
0: Mein Jesus, Verzeihung und Barmherzigkeit.
1: Durch die Verdienste deiner heiligen Wunden.
0: Mein Jesus, Verzeihung und Barmherzigkeit.
1: Durch die Verdienste deiner heiligen Wunden.
0: Mein Jesus, Verzeihung und Barmherzigkeit.
1: Durch die Verdienste deiner heiligen Wunden. Eine ungeplant schwangere Frau, die sich vor über 10 Jahren an die Beratungsstelle Ausweg wandte, schickte zu unserer Überraschung vor wenigen Tagen wieder eine Mail an die Beratungsstelle. Wir beten: Danke, Herr, dass diese Mutter sich zum einen für ihr Kind entschieden hat und zum anderen auch nach Jahren froh ist, sich zu einem Ja zu diesem Kind durchgerungen zu haben.
0: Ewiger Vater, ich opfere dir die Wunden unseres Herrn Jesus Christus auf,
1: um die Wunden unserer Seelen zu heilen.
0: Mein Jesus, Verzeihung und Barmherzigkeit.
1: Durch die Verdienste deiner heiligen Wunden.
0: Mein Jesus, Verzeihung und Barmherzigkeit.
1: Durch die Verdienste deiner heiligen Wunden.
0: Mein Jesus, Verzeihung und Barmherzigkeit.
1: Durch die Verdienste deiner heiligen Wunden.
0: Mein Jesus, Verzeihung und Barmherzigkeit.
1: Durch die Verdienste deiner heiligen Wunden.
0: Mein Jesus, Verzeihung und Barmherzigkeit.
1: Durch die Verdienste deiner heiligen Wunden.
0: Mein Jesus, Verzeihung und Barmherzigkeit.
1: Durch die Verdienste deiner heiligen Wunden.
0: Mein Jesus, Verzeihung und Barmherzigkeit.
1: Durch die Verdienste deiner heiligen Wunden.
0: Mein Jesus, Verzeihung und Barmherzigkeit.
1: Durch die Verdienste deiner heiligen Wunden.
0: Mein Jesus, Verzeihung und Barmherzigkeit.
1: Durch die Verdienste deiner heiligen Wunden.
0: Mein Jesus, Verzeihung und Barmherzigkeit.
1: Durch die Verdienste deiner heiligen Wunden. Die Entscheidung dieser Mutter für ihr Kind war ausgesprochen mutig. Denn zum einen kamen zwei Männer als Väter in Frage und zum anderen war die Mutter selbst nicht gesund. Die Mail an die Beratungsstelle vor wenigen Tagen endete mit dem Satz: Wichtig ist mir noch zu erwähnen, dass mein Sohn nun 10 Jahre alt wird. Und dann nennt sie seine Erkrankungen. Seine Erkrankungen. Sie sind ernst und wir können nur erahnen, wie schwer der Alltag mit diesen Beeinträchtigungen ganz sicher ist. Und doch geht aus der Mail auch ganz klar hervor, dass die Frau dankbar ist, sich damals für ihn entschieden zu haben. Davor haben wir großen Respekt. Herr Jesus Christus, bitte begleite diese Mutter und ihren Sohn auch weiterhin und hilf ihnen. Und bitte wecke auch bei anderen die Ehrfurcht vor deinem großen Geschenk des menschlichen Lebens. Amen.
0: Ewiger Vater, ich opfere dir die Wunden unseres Herrn Jesus Christus auf.
1: Um die Wunden unserer Seelen zu heilen.
0: Mein Jesus, Verzeihung und Barmherzigkeit.
1: Durch die Verdienste deiner heiligen Wunden.
0: Mein Jesus, Verzeihung und Barmherzigkeit.
1: Durch die Verdienste deiner heiligen Wunden.
0: Mein Jesus, Verzeihung und Barmherzigkeit.
1: Durch die Verdienste deiner heiligen Wunden.
0: Mein Jesus, Verzeihung und Barmherzigkeit.
1: Durch die Verdienste deiner heiligen Wunden.
0: Mein Jesus, Verzeihung und Barmherzigkeit.
1: Durch die Verdienste deiner heiligen Wunden.
0: Mein Jesus, Verzeihung und Barmherzigkeit.
1: Durch die Verdienste deiner heiligen Wunden.
0: Mein Jesus, Verzeihung und Barmherzigkeit.
1: Durch die Verdienste deiner heiligen Wunden.
0: Mein Jesus, Verzeihung und Barmherzigkeit.
1: Durch die Verdienste deiner heiligen Wunden.
0: Mein Jesus, Verzeihung und Barmherzigkeit.
1: Durch die Verdienste deiner heiligen Wunden.
0: Mein Jesus, Verzeihung und Barmherzigkeit.
1: Durch die Verdienste deiner heiligen Wunden.
0: Ewiger Vater, ich opfere dir die Wunden unseres Herrn Jesus Christus auf.
1: Um die Wunden unserer Seelen zu heilen.
0: Ewiger Vater, ich opfere dir die Wunden unseres Herrn Jesus Christus auf.
1: Um die Wunden unserer Seelen zu heilen.
0: Ewiger Vater, ich opfere dir die Wunden unseres Herrn Jesus Christus auf.
1: Um die Wunden unserer Seelen zu heilen.
0: Ehre sei dem Vater und dem Sohn und dem Heiligen Geist.
1: Amen.
0: Und so segne Sie, Frau Erlbruch, alle, die bei Ausweg der Beratungsstelle mitarbeiten und Sie, liebe Hörerinnen und Hörer, die Sie die Anliegen mittragen im Gebet, der dreifaltige Gott, der Vater, der Sohn und der Heilige Geist. Amen. Frau Erlbruch, ein herzliches Dankeschön Ihnen für das Vorbereiten der Gebetssendung und das gemeinsame Gebet.
1: Sehr gerne.
0: Alles Gute. Wiederhören.
1: Wiederhören.
0: Frau Erlbruch ist die Leiterin der Beratungsstelle Ausweg. Die verschiedenen Projekte der Lebensschutzorganisation finden Sie auf deren Homepage. Die Kontakte dazu hinterlegen wir bei unserem Hörerservice sowie im Infofeld dieser Sendung auf unserer Webseite horeb.org. Wir freuen uns, wenn Sie nächsten Dienstag um 15 Uhr wieder mit uns für das Leben beten. Und übrigens, der Hörerservice hat die Nummer, die Telefonnummer, unter der Sie anrufen können, 08328 921 110.

Es ist 15 Uhr, 17 Minuten und ziemlich genau 30 Sekunden. 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

0: Herzlich willkommen in der Sendereihe Hörergrüße. Das heißt, Sie bestimmen das Programm bis 16 Uhr. Sie können anrufen, jemanden gratulieren, Danke sagen, Glückwünsche ausrichten, Genesungswünsche. Ich bin mir sicher, Ihnen fällt da ganz vieles ein. Das Ganze geht verbunden mit einem Musikwunsch. Und jetzt natürlich noch die Telefonnummer, unter der Sie anrufen können, die Sie direkt hier ins Studio leitet. 089 517 008 008. Ich wiederhole nochmals die Telefonnummer. 089 517 008 008. 008. Mein Name ist Michael Wielert und ich freue mich auf die Gespräche und natürlich den Kontakt mit Ihnen auf die Sendung bis 16 Uhr. Höre Grüße. Rufen Sie an 089 517 008 008. Und mein Kollege David Rüll stellt jetzt das Lied der Woche vor.
1: Die Osterzeit neigt sich dem Ende zu. In dieser Woche das Fest Christi Himmelfahrt, das uns schon einstimmt auf das nahende Pfingstfest. Einmal mehr feiern wir Jesu österlichen Sieg über den Tod. Und zwar mit dem Lied der Woche bei Radio Horeb. Jesus hat für uns auf dieser Erde gelitten. Er weiß, wie es uns geht, kann mitfühlen mit unserem Schmerz und unseren Sorgen. Jesus nimmt uns die Furcht und schenkt uns Freude. Und das wird jetzt auch musikalisch spürbar. Hier ist die Band Die Tiger mit dem Song Jesus weiß, wie's uns geht.

0: Hörergrüße bei Radio Horeb. Mein Name ist Michael Wielert und als erstes geht's nach Haltern zu Frau Lohkamper.
1: Lohkamper.
0: Grüß Gott, Frau Lohkamper. Grüß Gott.
1: Hallo, Michael, wenn ich sagen darf. Ich vergiss auch mal den Nachnamen so schnell.
0: Kein Problem.
1: Ja. Und ich möchte ganz herzlich grüßen die Menschen, die zuhören, die ganze Hörerfamilie, Bischof Heiner Wilmer vom Bistum Münster, Emil Steinberger, hatte ich schon mal Kontakt mit gehabt, von der Familie Alexander Stroig mit Familie, Ferdinand Frerik und Marc Stroig aus Memmingen, der doch bitte mal ein Zeichen oder ein Gespräch zu mir aufbauen möchte. Fände ich ganz schön.
0: Sehr gut.
1: Ja.
0: Und Sie haben gesagt,
1: im Moment an meinen Mann natürlich auch und Josef und Rita Seyer, die im Moment fleißig am Renovieren sind in Lembeck.
0: Ah, da ist
1: wo aber auch mal hier das Team für Deutschland kommen könnte, nach Lembeck, finde ich. Wo die beiden wohnen, wie ich eben erwähnt habe.
0: Das gebe ich mal weiter.
1: Ja.
0: Gucken wir mal. Ja?
1: Und ich habe eine große Friedenssehnsucht mit Menschen. Also, und ich meine, wer wirklich glaubt, der hat Frieden im Herzen.
0: Mhm.
1: Ja.
0: Ja. Danke Ihnen.
1: Und ich wünsche mir, haben Sie noch eine Frage an mich, oder?
0: Nee, ich habe keine. Sie haben gesagt, Sie wünschen sich ein Marienlied.
1: Ja.
0: Ich habe jetzt herausgesucht.
1: Nina habe ich gelesen. Die singt englische Lieder auch wohl. Nicht nur die 99 Luftballons.
0: Die schon relativ lange her sind, die 99 Luftballons.
1: Ja, genau, ne?
0: Ja.
1: Ja, wir sind alle älter geworden. Ich bin ja auch schon, werde auch schon 61 Jahre.
0: Ja.
1: Ne?
0: Genau. Da gucken wir mal nach, was Sie gesagt haben.
1: Und Nana Mouskouri wird 91 und hat noch Freude an der Musik. Und das ist die Hauptsache.
0: Ja, genau.
1: Mhm.
0: Ihnen alles gut. Ich habe herausgesucht, das Lied Großes hat der Herr an mir getan. Ich gehe davon aus, es gefällt Ihnen. Ja?
1: Ja.
0: Alles Gute Ihnen.
1: Ja.
0: Wiederhören.
1: Dankeschön. Tschüss.

0: Großes hat der Herr an mir getan von Rebecca Watter. Es geht zu Frau Spenner nach Dortmund. Grüß Gott, Frau Spenner.
1: Hallo, grüß Gott, Herr Diakon Wielert. Ich wollte das gesamte Radio Horeb-Team grüßen, die gesamte Hörerschaft und alle, die mich kennen. Und danken für die schönen Sendungen zum Marathon und auch für die anderen Sendungen, die immer so super sind. Ich habe das Radio jetzt 8 Monate und das ist einfach nicht mehr wegzudenken aus meinem Leben.
0: Danke, Frau Spenner, dass Sie mit dabei sind und dass Sie sich so mit hineingeben in die Radio Horeb-Familie.
1: Genau.
0: Jesus Christ, You Are My Life haben Sie herausgesucht.
1: Genau.
0: Das spiele ich natürlich gerne. Ich habe es in der Originalversion von Marco Fresina, das finde ich besonders festlich.
1: Mhm. Und ich habe noch eine Frage an Sie.
0: Natürlich.
1: Die Claudia Wielert, war das Ihre Frau oder Ihre
0: Nein.
1: Schwester?
0: Nein, ich heiße Wielert mit TH und die Frau Wieland, die...
1: Ach, Wieland, ah!
0: Die heißt ND hinten raus,
1: ah,
0: Wieland.
1: Genau. Oh, da habe ich sie verwechselt.
0: Großer Unterschied. Aber diese Verwechslung gibt es öfters, Frau Spenner. Das sind wir beide gewohnt, schon darauf hinzuweisen, dass wir nicht miteinander verheiratet sind und schon gar nicht verwandt.
1: Ja, genau.
0: Gut. Aber vielen Dank, Frau Spenner, dass ich das mal nochmals klären konnte hier im Radio.
1: Ja.
0: Ihnen einen schönen Nachmittag. Ja?
1: Danke, gleichfalls.
0: Wiederhören. Tschüss.

0: Irgendwie zieht einen dieses Lied immer nach Rom oder in die Welt hinaus und erinnert an die Weltjugendtage, die es in den vergangenen Jahren in regelmäßigen Abständen gab. Der letzte in Rom. Der nächste wird auf den Philippinen stattfinden. Jetzt geht es nach, ich muss nachschauen, Burghausen. Von dort begrüße ich Frau Arnold ganz herzlich. Grüß Gott, Frau Arnold.
1: Ja, grüß Gott, Herr Wielert. Und zwar, Sie haben das Lied ja jetzt rausgesucht. Ich weiß nicht, welches Sie rausgesucht haben.
0: Gegrüßet seist du Königin, haben wir gesagt.
1: Gut, sehr gut. Also ich grüße meinen Mann, die Frau Christel Müller und ihre Tochter und ganz besonders ihren Enkelsohn, dass er von den Drogen wegkommt. Sieglinde Schmidt, Christel Schultheiß, Doris Fuchs, Gertrud Gleisner, Imelda Schab, den Franz Gläser, die Schwester Gabriele vom Mutterhaus 14 Heiligen, meine beste Freundin Elisabeth Wilhelm, durch die ich das Radio bekommen habe. Da bin ich ewig dankbar. Ich höre Tag und Nacht, darf man sagen. Alle Mitarbeiter von Radio Horeb, Herrn Pfarrer Kocher, den Herrn Pfarrer Schätzle, Frau Rottenberger, alle Einsamen, alle Gefängnisinsassen, den Alexander Wanner, von dem wir auch eine Kassette, CD haben, die Doris und Ewald Nöth. Das waren meine Grüße.
0: Sehr gut.
1: Vielen herzlichen Dank.
0: Und jetzt hören wir, passend zum Monat Mai, gegrüßet seist du Königin.
1: Vielen Dank.
0: Frau Arnold, alles Gute Ihnen, einen schönen Nachmittag und danke für Ihren Anruf.
1: Dankeschön ebenfalls. Tschüss.
0: Wiederhören.

0: Als nächstes geht's in das schöne Schwabenland, so hat die Hörerin sich angekündigt, die Frau Meier aus Ludwigsburg. Grüß Gott, Frau Meier.
1: Jawohl.
0: Grüß Gott.
1: Jawohl.
0: Auch Sie möchten jemanden grüßen?
1: Nein, ich kenne niemand, der Ihren Sender hört. Ich habe ihn auch noch nicht so lange entdeckt und bin aber Gott froh.
0: Jetzt muss ich aber nachfragen, Frau Meier, seit wann hören Sie dann Radio Horeb?
1: Ach, ein Viertel, halbes Jahr. Und ich habe zuerst Radio Gloria auch gehört, aber die haben ja aufgehört.
0: Ja.
1: Mhm. Ja, aber Sie wissen sicher nicht Näheres.
0: Da leider weiß ich da nichts Näheres.
1: Ja, tut mir leid, aber jetzt habe ich Sie gefunden und bin glücklich.
0: Sehr gut. Und vielleicht, wenn Sie es weiter sagen, dann hören auch in Ihrem Umfeld noch mehr Leute Radio Horeb.
1: Ich habe es teilweise auch schon erzählt, aber bis jetzt hat noch niemand eingehakt.
0: Ah, dann hoffen wir mal in der Zukunft.
1: Ja, aber mir ist ganz wichtig, der Barmherzigkeitsrosenkranz jeden Tag, der muss sein.
0: Sehr gut. Ja, das ist ein schönes Gebet.
1: Ja,
0: und ich finde,
1: das ist wahr.
0: Wenn Sie da dabei sind, vielen Dank.
1: Ja, doch, ist mir ganz, ganz wichtig.
0: Jetzt haben Sie natürlich einen Klassiker herausgesucht, das Halleluja von Händel, und das spielen wir natürlich gerne.
1: Ja, herzlichen Dank und weiterhin gute Arbeit.
0: Danke Ihnen, bleiben Sie weiter mit uns verbunden. Danke, dass Sie angerufen haben, und Grüße nach Ludwigsburg. Alles Gute.
1: Danke und Grüße nach Balderschwang. Ich war schon ein paar Mal da, zwei, drei Stunden auf der Durchfahrt. Ich kenne Balderschwang.
0: Ja, super. Sehr gut,
1: jawohl.
0: Kommen Sie mal wieder vorbei. Auf bald.
1: Jawohl. Nein, kann ich nie noch, da bin ich zu alt geworden. Alles
0: Wer
1: Gute.
0: Weiß. Alles Gute. Wiederhören.
1: Wiederhören, danke.

0: Von Händel, der Messias, das Halleluja, ein Musikstück mit Ewigkeitscharakter. Es geht nach Großengottern. Von dort begrüße ich Frau Siegert ganz herzlich. Grüß Gott.
1: Ja, ja.
0: Das kommt einem nicht so leicht über die Lippen. Großengottern.
1: Ja. Großengottern, das sind alles doppelte Buchstaben.
0: Ja, sehr gut.
1: Ja, habe ich mit Diakon Michael Wieler zu tun?
0: Natürlich, ja. am Mikrofon, am Apparat.
1: Ja, super. Ich höre Sie sehr gerne. Ich höre früh den Horeb-Sender, ich höre den Sender auch in der Nacht. Denn ich brauche auch nicht sehr viel Schlaf, denn mich zieht dieser Sender derart an, das ist mein Lebenselixier. Und ich möchte heute meinem lieben verstorbenen Mann gedenken, denn er hätte heute Geburtstag. Und ihm zu Ehren bitte ich um dieses Lied. Aber ich möchte auch noch ganz liebe Grüße senden an meine treue Freundin, die, mit der ich 77 Jahre befreundet bin. Wir waren Vertriebene aus Schlesien. Ja, dann noch eine liebe Katharina und eine liebe Gerda Hanisch. Das sind ganz wunderbare Menschen, denen ich auch einen ganz lieben Gruß sende. Und nun freue ich mich. Ja. Wenn Sie mir diesen Wunsch erfüllen.
0: Genau, das Lied, das ist von Peter Eilichmann und heißt Für alle. Vielen Dank, Frau Siegert, für dass Sie mit dabei sind bei Radio Horeb, dass wir Sie begleiten dürfen im Alltag.
1: Ja.
0: Und
1: ich danke Ihnen.
0: Alles Gute Ihnen heute.
1: Ja, ja. Dankeschön.
0: Wiederhören.

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0: Zum Abschluss der Hörergrüße geht es in den Schwarzwald nach Villingen zu Frau Pinkert. Ein herzliches Grüß Gott, Frau Pinkert.
1: Grüß Gott, Herr Wielert.
0: Ja, bei Ihnen pfeifen die Vögel ganz schön im Hintergrund.
1: Ja, doch, doch. Also ich habe hier einen besonders schönen Platz für
0: sehr
1: die
0: gut.
1: Vögel. Ja. Schön, nicht? Ja. Ne, Herr Wielert, ich grüße meine Freundin Elisabeth in Weilersbach und Roswitha Schreiner in Weißenburg und alle Villinger Zuhörer und alle Zuhörer. Also Freude mit dem Lied.
0: Sehr gut.
1: Höre Israel von der Adamsfrei.
0: Von der Andrea Adamsfrei. Und das Andrea. Spielen wir natürlich gerne.
1: Ja, prima.
0: Ja, alles Gute Ihnen. Grüße in den Schwarzwald.
1: Sie auch. Ja, danke schön.
0: Ja, wiederhören.
1: Adieu.
0: Liebe Hörerinnen und Hörer, und ich darf Sie darauf hinweisen an dieser Stelle, gleich um 16 Uhr schalten wir zu Radio Vatikan und hören von dort die Nachrichten. Dann um 16.30 Uhr folgt hier die Katechismusreihe. Wie beichte ich richtig? Das fragen Sie sich vielleicht.

0: Für Sie am Mikrofon Michael Wielert und jetzt Andrea Adams Frei mit Höre Israel.
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1: Wiener Erzbischof Grünwiedel über Papst Leo, er ist ganz da. Ukraine, wenn der Schmerz zur Berufung wird. Und Uganda, von Missionaren, Märtyrern und Königen. Das und mehr hören Sie in dieser Sendung. Ich bin Mario Galgano. Herzlich willkommen. Der Schweizer Kardinal Emil Paul Czerik ist tot. Papst Leo XIV. Sprach den Angehörigen in einem Telegramm sein tief empfundenes Beileid aus. Der langjährige Vatikandiplomat ist im Alter von 79 Jahren verstorben. 2025 hatte der aus dem Wallis stammende Kardinal an der Wahl von Papst Leo XIV. Teilgenommen. Bis 2024 stand Czerik im diplomatischen Dienst des Vatikans. Zuletzt war er der erste Nicht-Italiener als Papstbotschafter in Italien und San Marino. 2023 erhob Papst Franziskus den Schweizer zum Kardinal. Eine eher unübliche Ehrenbezeugung für aktive Vatikanbotschafter. Neben Kurienkardinal Kurt Koch war er der einzige Schweizer Purpurträger. Nach Czeriks Tod zählt das Kardinalskollegium noch 242 Männer. 118 von ihnen sind unter 80 Jahre alt und dürften aktuell einen neuen Papst wählen. Besuch aus Österreich. Bei seiner ersten Privataudienz als Erzbischof von Wien hat Josef Grünwiedel Papst Leo XIV. Als sehr präsenten Mensch erlebt. Der Papst höre aufmerksam zu und frage gezielt nach. Auch Reformthemen kamen zur Sprache, sagte Grünwiedel im Interview mit Vatican News und Katpress in Rom.
2: Die Begegnung mit Papst Leo und die Möglichkeit, ihn persönlich zu sprechen, sei für ihn ein sehr beeindruckendes Erlebnis gewesen, so Grünwiedel.
3: Ich habe ihn als einen sehr präsenten Menschen erlebt, der wirklich ganz da ist, der sehr aufmerksam zuhört.
2: Leo habe ihn eingeladen, frei über die Situation in Wien zu sprechen.
3: Der Papst hat dann sehr gezielt bei einzelnen Punkten nachgefragt, wo er genauere Informationen noch haben wollte. Und ich habe das sehr wertschätzend empfunden und dass er sehr daran interessiert ist, auch wirklich genau zu hören und gut zu wissen, was ist jetzt dort los und worum geht es hier.
2: Grünwiedel schilderte dem Papst die Lage in der Erzdiözese Wien mit ihren unterschiedlichen Lebensrealitäten zwischen der Hauptstadt und den ländlichen Regionen Niederösterreichs.
3: Das heißt, wir haben hier auch unterschiedliche Geschwindigkeiten, wenn es darum geht, auch die Erosion des christlichen Lebens und des kirchlichen Lebens festzustellen. Das habe ich versucht, dem Papst zu erklären, wie unsere Diözese aufgestellt ist und dass mir ganz wichtig ist, auch in dieser Zeit der Transformation, wo eine neue Kirchengestalt sich entwickelt und eine altvertraute Kirchengestalt an Kraft, an prägender Kraft verliert, immer wieder darauf hinzuweisen, es gibt Grund zur Hoffnung, Gott umarmt uns im Heute, nüchtern die Realität anschauen und mit Hoffnung und Zuversicht das tun, was uns möglich ist und auch neue Wege beschreiten.
2: Grünwiedel bestätigte, er habe bei der halbstündigen Audienz mit dem Papst auch über klassische Reformthemen geredet. Näheres wollte er dazu nicht sagen. Gefragt nach seiner eigenen Haltung zu der in Deutschland kontrovers geführten Debatte über Segnungsfeiern für irreguläre Paare, einschließlich Gleichgeschlechtlicher, erklärte Grünwiedel:
3: In Österreich stelle ich fest, dass wir sehr froh waren mit der Erlaubnis, dass es Segensfeiern auch nur in ganz einfacher Form und in schlichter Form für irreguläre Paare geben soll und geben kann. Deutschland geht da einen direkteren Weg, würde ich sagen. Aber ich kommentiere nicht Entscheidungen der deutschen Bischöfe. Glaube aber, dass dieser Kurs, den Papst Franziskus begonnen hat, auf Menschen, die um Segen bitten, zuzugehen und ihnen auch zu ermöglichen, dass sie Segen empfangen, ein richtiger Weg und auch ein pastoral kluger Weg ist.
2: Gudrun Seiler, Radio Vatikan.
1: Im tiefsten Leid nimmt Hoffnung oft eine radikale Form an. Sie ist kein bloßer Traum von einer besseren Zukunft, sondern die bewusste Entscheidung, trotz allem weiterzuleben. Für Ljubow, eine Mutter aus der Ukraine, wurde diese Entscheidung zur Lebensaufgabe. Ihr Sohn, Oleksandr Timtschenko, fiel am 28. Februar 2024 im Alter von nur 29 Jahren bei der Verteidigung seines Landes.
4: Seitdem kämpft die Mutter nicht nur mit der Abwesenheit ihres Kindes, sondern auch für die Erinnerung an ihn und für das Leben derer, die noch an der Front stehen. Oleksandr, von seiner Mutter liebevoll Sashunja genannt, war ein Mann der Erde. Bevor die russische Invasion das Land erschütterte, arbeitete er nach seinem Studium an der Agraruniversität von Vinnytsia gemeinsam mit seinem Vater in der Landwirtschaft. Seine Mutter erinnert sich an seine tiefe Verbundenheit zur Natur, an seine Sorge um die kleinen Feldhasen während der Ernte und an seine große Güte. Doch als der großflächige Krieg begann, meldete er sich freiwillig zum Dienst in den Streitkräften. Der Weg des jungen Soldaten führte von der Territorialverteidigung über die Grenze zu Belarus und dann bis nach Krasnorivka in der Region Donetsk. Trotz einer Knieoperation und der darauf folgenden Rehabilitation drängte er darauf, vorzeitig zu seinen Kameraden zurückzukehren, da es an Männern fehlte. Das letzte Telefonat mit seinen Eltern fand am Abend seines Todestages statt. Während im Hintergrund die Einschläge von Explosionen zu hören waren, verabschiedete er sich von seiner Mutter mit einer ungewohnten Kühle, die heute wie eine Vorahnung wirkt. In derselben Nacht, genau um 2.15 Uhr, verspürte Libow einen körperlichen Schmerz, als würde ein Schwert sie entzwei schneiden. Erst später erfuhr sie, dass ihr Sohn genau in diesem Moment durch einen Drohnenangriff getötet worden war. Die Zeit nach dem Begräbnis beschreibt Libow als eine Phase tiefer Dunkelheit. Der Schmerz, das eigene Kind zu Grabe zu tragen, sei durch nichts zu übertreffen. Sie bewahrt seine Habseligkeiten wie in einem Museum auf und pflegt seine Kleidung in der Hoffnung, die sich gegen jede Vernunft stellt, dass er eines Tages doch wieder durch die Tür treten könnte. Jedes Mal, wenn ein Auto vor dem Haus hält, schlägt ihr Herz schneller. Es ist ein Zustand zwischen dem Wissen des Verstandes und der Sehnsucht des Herzens. Für Radio Vatikan, Nele Maßmanns.
1: Und wir blicken nach Afrika. Ugandas christliche Identität ist eng mit der Missionierung im späten 19. Jahrhundert verbunden. Radio Vatikan war auf Spurensuche in einem Land, in dem die Verehrung von christlichen Märtyrern und von ugandischen Königen bis heute seinen festen Platz haben.
5: Wenn man südlich der ugandischen Hauptstadt Kampala den Äquator überquert, erreicht man eine Region, die als Wiege des Katholizismus in dem Land gilt. In Villa Maria im heutigen Distrikt Masaka wurden die ersten einheimischen katholischen Priester geweiht und von hier aus nahm die christliche Missionierung in die südlichen und westlichen Teile des Landes ihren Ausgang. In der historischen Villa Maria Kirche befinden sich die Grabstätten der ersten indigenen Priester Ugandas und des französischen Bischofs Henri Strichet, der an dem Ort 1892 die erste katholische Gemeinde gründete. Wenige Jahre zuvor kamen die ersten ausländischen Missionare in Uganda an, berichtet Bruder John Baptist Buzulura, der Direktor des lokalen Priesterseminars Katigondo National Seminary. Am Anfang der Evangelisierung in Uganda stand Gastfreundschaft.
6: It goes right to the time of the missionaries in 1879, when the first evangelizers came to Uganda.
5: 1879 kamen die ersten Missionare nach Uganda und reisten von Entebbe aus zum Königspalast. König Mutesa I. von Buganda war ihnen gegenüber sehr gastfreundlich, gewährte ihnen Zeit und Land zum Verweilen. Die Missionare wurden von den Häuptlingen willkommen geheißen. Häuptling Alex Simbova war ein großer Wohltäter und schenkte der Kirche 1400 Hektar Land, das die Dörfer Bwanda, Lubale, Bukalasa und Katigondo einschloss. In Lubale konnte dann die Kirche von Villa Maria errichtet werden.
6: He gave us this land, which is composed of Villa Maria.
5: Bis heute umfasst die zentralugandische Region rund um Masaka das Königreich Buganda. Im Unterschied zu damals haben Ugandas Könige, die verschiedene ethnische Gruppen repräsentieren, aber keine politische Macht mehr, sondern lediglich kulturell-zeremonielle Funktion. Angesichts der günstigen Bedingungen, die die ersten Missionare damals in Massaka vorfanden, entschied sich der französische Missionar Strichet, in der Region zu bleiben, und er baute dort die erste katholische Gemeinschaft auf.
6: His dream was to found a church that is self-supporting.
5: Sein Traum war es, eine sich selbst tragende Kirche zu gründen. Dieser Traum erfüllte sich am 29. Juni 1913, als die ersten beiden einheimischen Priester geweiht wurden, Basil Lumu und Victor Womerika Musaka. 1939 erhielten wir den ersten afrikanischen Bischof und Massaka wurde ein eigenes Bistum. Anfang der 1960er Jahre wurde mit Kardinal Laurien Rugamba, einem ehemaligen Seminaristen dieses Ortes, der erste Kardinal ernannt. Kurz gesagt, die Region ist so etwas wie die Wiege des katholischen Glaubens in Uganda.
6: So that's why this place is very central.
5: Von der kleinen Backsteinkirche in Villa Maria aus, die damals noch mit einem Schilf- und Grasdach gedeckt war, verbreitete sich der katholische Glauben nach Südwest-Uganda und bis nach Tansania. Gänzlich harmonisch verlief die Evangelisierung in Uganda freilich nicht. So trat der Sohn von König Mutesa I., Mwanga II., gegenüber den Missionaren aggressiv auf und ließ Christen verfolgen. Davon erzählt die Geschichte der ugandischen Märtyrer, derer bis heute an mehreren Gedenkstätten im Land gedacht wird, die auch mehrere Päpste besuchten. In Ugandas katholischem Leben spielt Massaka, die Wiege des Katholizismus in Uganda, bis heute eine wichtige Rolle. Dort gibt es viele Pfarreien, Schulen und Gesundheitseinrichtungen und Persönlichkeiten, die Uganda positiv prägen, kommen aus dieser Region. Für Radio Vatikan, Anne Preckel.
1: Seit fast zwei Jahrhunderten begleitet die Organisation L'Œuvre d'Orient die katholischen Kirchen des Orients in der festen Überzeugung, dass die christlichen Gemeinschaften wesentliche Akteure für den sozialen Zusammenhalt und den Frieden in Ländern sind, die von wirtschaftlichen, politischen und sozialen Krisen erschüttert werden. Vom 9. bis 11. Mai lud L'Œuvre d'Orient anlässlich des 170. Jubiläums 150 Persönlichkeiten der orientalischen Christenheit nach Paris ein.
7: Ein besonders eindringliches Beispiel für diese Realität ist Syrien. Georges Sabé, ein Maristenbruder aus Aleppo, zeichnet ein ernüchterndes Bild der aktuellen Lage.
8: Nous avons perdu énormément.
7: Wir haben enorm viel verloren, erklärt er und schätzt, dass die christliche Gemeinschaft heute nur noch etwa 10% dessen ausmacht, was sie vor dem Krieg war.
8: Le 10% de ce que nous étions avant la guerre.
7: Obwohl die Region zu den historischen Kernlanden des Christentums gehört, sieht sich die Gemeinschaft mit einer alternden Bevölkerung konfrontiert. Junge Menschen und ganze Familien verlassen das Land und die gesamte Region mit der schmerzhaften Gewissheit, dass sie nicht zurückkehren werden. Um diesen Exodus aufzuhalten, bedarf es laut Sabé mehr als nur guter Absichten. Er fordert ein gemeinsames christliches Projekt, das die Realität der Jugend in den Blick nimmt. Dies müsse auf einer genauen Analyse der verbliebenen Gläubigen basieren und konkrete gemeinsame Aktionen fördern, die von der Schaffung von Arbeitsplätzen über die medizinische Versorgung bis hin zur Sicherung der nationalen Zukunft reichen. Wir haben darum gekämpft, auf dieser Erde zu bleiben, und wir haben uns verpflichtet, mit der muslimischen Welt zusammenzuleben, betont der Pater. Doch er warnt auch davor, dass diese Tradition des Miteinanders langsam verloren gehe, wenn keine neuen Perspektiven geschaffen werden.
8: Nous avons besoin d'un projet communautaire chrétien.
7: Neben der materiellen Unterstützung sieht Georges Sabé die wichtigste Aufgabe in der pastoralen und pädagogischen Arbeit. Es gehe darum, die Christen im Glauben zu stärken und sie zu lehren, ihr eigenes Leben angesichts der erlebten Schwierigkeiten durch das Evangelium zu deuten. Ein zentrales Thema sei dabei die Mission inmitten der muslimischen Welt.
8: Donc la question de l'ouverture.
7: Es geht um die Frage der Offenheit gegenüber dem anderen.
8: Dans le vécu.
7: Silvia Kritzenberger für Radio Vatikan.
1: Und damit endet diese Sendung. 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Vatican News Deutsch auf WhatsApp. Aus dem Studio in Rom verabschiedet sich Mario Galgano. 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

0: 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Herzlich willkommen, grüß Gott, sagt Gregor Dornis. Schön, dass Sie jetzt hier mit dabei sind. Wir betrachten heute das Sakrament der Buße, gemeinhin bekannt unter dem Begriff Beichte, also das Bekenntnis vor einem Priester, dass man doch nicht so toll ist, wie man es gerne wäre, und dann die Vergebung der Sünden, die Lossprechung, das wirklich Loswerden von diesem ganzen Ballast, den man sich da eingebrockt hat, und vor allem auch das Bußwerk, das dazu gehört, nämlich dann tatsächlich auch eine Wiedergutmachung zu leisten. Und das gucken wir mal heute gar nicht so sehr katechismusstreng. Was sagt die Kirche? Erstens, zweitens, drittens, viertens. Wir fragen heute richtig seelsorglich nach. Wie geht das eigentlich? Wie beichte ich richtig? Wie bereite ich mich richtig vor? Wie rede ich da überhaupt? Wie sieht so ein Bekenntnis aus? Und ja, natürlich auch abschließend gucken wir auch auf diese Wiedergutmachung. Und das Ganze machen wir, fragen wir nach bei einem gefragten Seelsorger, Pfarrer Andreas Fuchs aus dem Bistum Chur in der Schweiz. Derzeit ist er in der Pfarrseelsorge tätig. Wir haben ihn über eine Internetleitung zugeschaltet. Grüße Gott, Pfarrer Fuchs.
1: Ja, grüß Gott.
0: Pfarrer Fuchs, danke, dass Sie sich die Zeit nehmen. Das Bußsakrament, da werden die Päpste der jüngeren Vergangenheit nicht müde zu betonen. Das Bußsakrament ist wirklich ganz entscheidend für unser Leben mit Gott, für unsere Beziehung, für unseren Weg in diesem Leben. Das sollten wir nicht vernachlässigen. Aber seien wir ganz ehrlich, nicht wenige tun sich echt schwer damit, mit diesem Sakrament, vor allem eben auch mit der Beichte. Wie geht das? Vielleicht können Sie uns im Eingang gleich mal verraten, wenn ich mich so vorbereite. Also ich sehe im Gottesdienstanzeiger, der Beichtstuhl ist dann und dann geöffnet, kann ich hingehen, kann das Bußsakrament empfangen, und jetzt fange ich an, im Vorfeld mir mal Gedanken zu machen, ja, was sage ich denn da eigentlich? Wie bereite ich mich gut auf die Beichte vor?
1: Ja, ich glaube, wichtig ist zuerst einmal, sich bewusst zu machen, worum es in der Beichte geht, dass es ein Sakrament ist, das heißt, dass es etwas Heiliges ist, ein Geschenk Christi ist, und dass ich Christus begegne, dem barmherzigen Jesus begegne in diesem Sakrament, der mir die Sünden, die ich offenbare, die ich manifestiere, die ich ihm sage, in der Person seines Stellvertreters, des Priesters, die er mir vergibt. Also ich glaube, das ist mal wichtig, oder auch zum Beispiel der heilige Franz von Sales sagt, auch kniest du vor deinem geistlichen Vater, dann stelle dir vor, du seist auf dem Kalvarienberg zu Füßen des gekreuzigten Heilands. Also eben, dass man sich bewusst ist, Moment, es geht da um Jesus, klar, es geht auch noch um den Stellvertreter, der da sitzt, aber der ist nur ein Diener, der schenkt mir im Namen, im Dienste der Kirche, die Lossprechung von meinen Sünden. Also eben dann muss ich mir bewusst sein, aha, was sage ich dann? Oder jemand hat auch mir gefragt, ja, was soll ich jetzt sagen? Sage ich, ja, die Sünden, was denn sonst? Also da kommen wir beim Bekenntnis dann dazu, ist je nachdem nicht ganz so einfach, aber dass ich meine Sünden bekennen kann, muss ich ja zuerst einmal mir überlegen, ja, was sind denn meine Sünden? Was habe ich da getan oder wo habe ich gefehlt? Also eben, das ist der erste Punkt, die Gewissenserforschung oder das Besinnen. Man, den Kindern bringt man so ein bisschen bei, die 5b, also eben so die 5 Schritte, die man tut, um gut zu beichten. Eben das Besinnen, dann das Bereuen und Bessern, also Reue und Vorsatz, dann das Bekenntnis, das Bekennen der Sünden in der Beichte, und dann das Büßen, die Genugtuung oder Wiedergutmachung. Und meistens legt man bei den Kindern auch Wert darauf, weil es so ist, das Wichtigste ist das Bereuen, die Reue. Und wenn man so ein bisschen dann repetiert mit den Kindern, so eine Stunde später, eine Katechismusstunde später, und fragt, liebe Kinder, also ist mir eben auch schon passiert, fragte ich auch, liebe Kinder, wir haben diese 5b angeschaut, welches dieser 5b ist das wichtigste B? Und dann meldet sich ein Kind und sagt, besünden. Also, ja, Das ist vielleicht das Einfachste leider für uns, dass wir die Sünden begehen. Aber eben, wir müssen die Sünde erkennen, damit wir sie bekennen können. Das heißt, wir müssen eine Gewissenserforschung halten. Und es gibt da sogenannte Beichtspiegel. Nun, ein Beichtspiegel ist eben so wie ein Spiegel, in den ich schaue und in dem ich erkennen möchte, was da nicht gut ist, was korrigiert werden muss. Und der Beichtspiegel ist das Wort Gottes. Oder wichtig ist, ich erkenne oder ich möchte meine Sünden im Lichte Gottes erkennen. Oder ich möchte mich bemühen, mich so zu sehen, wie Gott mich sieht. Also nicht einfach das, was mir psychologisch am meisten auf dem Herzen liegt oder das, was mir am peinlichsten ist. Das sind vielleicht nicht unbedingt die schwersten Sünden. Viele Jugendliche heute, denen ist überhaupt nicht peinlich, dass sie am Sonntag nicht in die Kirche gehen, sind sich vielleicht eben auch nicht mehr bewusst, dass das nicht nur einfach so eine kleine Sünde ist, sondern dass das eine schwerwiegende Verpflichtung ist. Das heißt, dass es eben, wenn ich freiwillig, nicht aus gerechtfertigtem, wichtigem Grund der Heiligen Messe am Sonntag fern bleibe, einfach weil ich zum Beispiel keine Lust habe oder weil ich ausschlafen will oder sonst irgendwas, dass ich dann auch eine schwere Sünde begehe. Und eben im Beichtspiegel, in einem guten Beichtspiegel, halte ich mir das Wort Gottes vor Augen und erkenne, Moment, aha, das ist eine schwerwiegende Verpflichtung. Da habe ich etwas getan oder in diesem Fall etwas versäumt. Man kann auch Unterlassungssünden begehen. Und das wäre zum Beispiel eben eine, sogar noch eine schwerwiegende, wo ich schwerwiegend Gott beleidigt habe, nicht den Willen Gottes, sondern meinen Willen getan habe. Und dann sind vielleicht eben Dinge, die mir besonders peinlich sind, zum Beispiel wenn ich meine Mutter oder meinen Vater so sehr geärgert habe, dass sie zu weinen begonnen haben, das liegt mir vielleicht ganz besonders auf dem Herzen. Sicher ist auch eine Sünde, aber ist jetzt nicht eine derart schwerwiegende Sünde, dass es gleich eine Todsünde wäre. Aber vielleicht eben habe ich das vor allem vor Augen. Also eben, ich muss mein Gewissen erforschen, aber im Lichte Gottes, im Wort Gottes. Gut ist vielleicht, wenn ich auch mal den Abschnitt über die Gebote Gottes im Katechismus der katholischen Kirche durchackere, wo ich merke, ha, was ist das Gewissen, was ist eigentlich eine Tat, wann begehe ich eine Sünde und dann auch ganz konkret die einzelnen Gebote durchgehe, um eben wirklich zu sehen, aha, das ist das, was Gott von mir verlangt und was ich eben nicht getan oder falsch getan habe. So, das ist der erste Punkt, würde ich mal sagen, eben die Gewissenserforschung, das Besinnen, das Erkennen meiner Sünden im Lichte Gottes.
0: Sagt Pfarrer Andreas Fuchs aus dem Bistum Chur in der Schweiz. Ihn befragen wir heute zum Thema, wie beichte ich denn richtig? Wie geht Beichten, wenn man so will? Und jetzt sind wir bei der Vorbereitung, haben also unser Gewissen erforscht. Und wie es dann weitergeht, sprechen wir gleich drüber nach einer Musik.

0: ist der Katechismus bei Radio Horeb, Leben mit Gott. Heute mit Pfarrer Andreas Fuchs aus Chur in der Schweiz, derzeit tätig in der Pfarrseelsorge. Und ihn fragen wir, wie geht denn Beichten? Wie beichte ich richtig? Wie beichte ich so, dass es eine gute Feier des Sakramentes wird? Das Bußsakrament ist ja eines der wichtigsten Sakramente. Alle Sakramente sind wichtig, aber das ist von besonderer Bedeutung für unser Leben mit Gott, eine ganz zentrale Stellung, die das Bußsakrament für die katholische Kirche einnimmt. Sie empfiehlt es nachdrücklich, regelmäßig und auch gut zu beichten. Und deswegen machen wir diese Sendung hier mit Pfarrer Andreas Fuchs. Pfarrer Fuchs, wir haben jetzt also eine Gewissenserforschung gemacht. Wir haben, wie Sie gesagt haben, auf das geschaut, was eben vielleicht für Gott und vor Gott eben ganz entscheidend ist und gar nicht so sehr das, was wir selber vielleicht für besonders wichtig erachten, was uns besonders peinlich ist, wie Sie auch an einer Stelle gesagt haben. Und genau das ist der Punkt, eine Schwierigkeit für alle, die in den Beichtstuhl gehen, ausnahmslos, seien es in Anführungszeichen die Profis, seien es Menschen, die vielleicht nicht so regelmäßig beichten gehen. Irgendwie ist es immer unangenehm, dem Priester etwas zu sagen, was man nicht mal vielleicht dem besten Freund sagt, etc. Wie formuliere ich in der Beichte mein Sündenbekenntnis am besten? Wie spreche ich mich am besten aus?
1: Ja, also eben wichtig nach der Gewissenserforschung ist auch noch die Reue. Die Reue ist kein Gefühl, sondern die Reue ist vor allem ein Entschluss. Die Reue beinhaltet zwei Augenblicke, nämlich die Vergangenheit und die Zukunft. Die Vergangenheit, das sind die Sünden, die ich begangen habe, die sollen mir Leid tun. Und die Zukunft, ich nehme mir fest vor, mit der Gnade Gottes nicht mehr zu sündigen. Eben, es ist ein Entschluss, ich möchte nicht mehr sündigen. Eben, ich bereue, was ich getan habe, es tut mir leid, weil ich Gott beleidigt habe. Eben, die Reue muss auch erbeten werden, kann vielleicht am einfachsten erbeten werden, wenn ich den Kreuzweg bete, wenn ich den gekreuzigten Jesus betrachte, weil da sehe ich, was die Sünden wirklich sind oder was die wirklich verursacht haben, was die Sündenvergebung Jesus gekostet hat, nämlich sein Blut. Eben dann kann der Vorsatz entstehen, ich möchte Jesus nicht mehr Leid tun. Beleidigen heißt ja Leid zufügen. Ich habe Gott beleidigt. Eben, und Gott ist eine unendliche Person, hat eine unendliche Würde. Deshalb können wir uns auch nicht die Sünden selber vergeben, sondern Gott muss sie uns vergeben. Gott muss uns reinwaschen. Also ich glaube, eben dieses Besinnen, Bereuen und dann sich bessern wollen ist wesentlich, um dann auch das Bekenntnis besser zu machen. Also eben, was soll ich sagen? Oder was muss ich unbedingt sagen? Die Kirche sagt, ich muss die schweren Sünden beichten, eben die muss ich, die Todsünden, die schweren Sünden, und zwar möglichst nach Art und Zahl. Wenn man die Anzahl weiß, wenn man sie nicht genau weiß, dann ungefähr nach Art ist zum Beispiel vor allem jetzt beim sechsten Gebot wird das am klarsten, nach der Art. Eben, ich kann nicht einfach nur sagen, ich war unrein oder ich habe eine Unreinheit begangen. Ja gut, da gibt es verschiedene Arten, ob ich das mit mir selber gemacht habe oder ob eine andere Person da war und was für eine andere Person das ist. Wenn es eine gleichgeschlechtliche Person ist, ist eine andere Art der Sünde. Wenn es eine geweihte Person war, also eine Ordensfrau, ein Ordensmann, das ist wieder eine andere Art. Wenn es ein minderjähriges Kind war, dann ist wiederum eine andere Art. Also ich muss keine Details sagen, wie ich meine Sünde geplant und ausgeführt habe im Detail, sondern eben nach Art und Zahl. Und ich muss eben möglichst einfach, Franz von Sales sagt, sag es einfach und schlicht. Eben nicht übertreiben, nicht untertreiben, einfach das, was ich getan habe. Oder am einfachsten sage ich, dass man sich so ein bisschen vorstellen kann, wie ein gutes Sündenbekenntnis ist, so wie ein Sündenbekenntnis eines kleinen Kindes oder eines Kindes. Ein Kind beichtet immer schön und einfach. Ich habe das, das, das, das und das getan. Mein Jesus, Barmherzigkeit. Oder ich habe mal so einen schönen Ausspruch der heiligen Mutter Teresa gelesen, die gesagt hat, die Beichte ist nicht der Ort für überflüssige Unterhaltungen und unnützes Gerede. Es geht um meine Sünden. Um das geht es. Es geht um meine Sünden, meine Reue und die Vergebung. Und dann, das betrifft dann so ein bisschen auch noch die geistliche Führung. Es geht um die Frage, wie ich meine Versuchungen überwinden, die Tugenden leben und in der Liebe zu Gott wachsen kann. Also eben das, was ich sagen muss, das sind die schweren Sünden. Das, was ich sagen darf und kann, sind die sogenannten lästlichen Sünden. Da muss ich aber nicht denken, das muss vollständig sein. Ja, vollständig, das geht nicht und ist auch nicht der Sinn der Sache. Ich muss alle meine Sünden bereuen, aber von den lästlichen Sünden, da kann ich auch die, wenn ich regelmäßig beichte, die auswählen, die ich wirklich angehen möchte, eben die mir auch wirklich leid sind. Franz von Sales sagt auch, ja, die Sünden, die du sagst, sollen dir auch wirklich leid tun. Das heißt, du sollst wirklich den Vorsatz haben, diese Sünden nicht mehr zu tun. Wenn jemand zum Beispiel, eben, und er sagt auch, beichte nicht einfach so allgemein, ich war ein bisschen unfreundlich, sagt er, ja nein, mit wem warst du unfreundlich? Und was heißt das je nachdem genau, wenn du mit dem Nachbarn unfreundlich warst, mit dieser betreffenden Person? Ja, dann beichte, ich habe zum Beispiel diese Person angespuckt oder ich habe sie sehr schwer beleidigt mit Worten. Oder eben, ich möchte das wirklich ändern, weil sonst, sonst ändert sich eben dann doch nichts in meinem Leben. Und das ist ja nicht der Sinn der Beichte. Wenn ich häufig beichten gehe, dann möchte ich auch wenigstens einen Schritt bei jeder Beichte vorwärts kommen. Und wichtig ist eben, es geht um meine Sünden. Früher sagte man, je nachdem, und man kann das auch heute sehr wohl noch sehr gewinnbringend sagen, ich klage mich folgender Sünden an. Warum sage ich, ist das gut? Weil das macht mir bewusst, Moment, ich klage mich an. Ich rechtfertige mich nicht. Das heißt eben, ich sage nicht, ich habe meine Frau beleidigt, weil das Essen nicht gut war. Und dann käme die Rechtfertigung, aber die kocht auch wirklich denkbar schlecht. Oder dass ich irgendwie auch noch die Sünden meiner Ehefrau, meines Ehemannes, meiner Nachbarin, meines Nachbarn und anderer auch noch mit einbeziehe. Lassen wir das die anderen machen. Eben, es geht um meine Sünden. Und ich soll mich nicht rechtfertigen, sondern ich sage meine Sünden, eben, das ist das Wichtige, ich sage meine Sünden mit Reue, um von Jesus die Vergebung für diese Sünden zu erlangen.
0: Da muss ich Pfarrer Fuchs an der Stelle noch mal kurz nachfragen. Sie haben einen interessanten Satz gesagt. Sie haben gesagt, die Reue sei kein Gefühl, sondern ein Entschluss. Und zu dieser Reue gehört ja, wie wir jetzt zum Ende von Ihnen gehört haben, offensichtlich ja auch der Vorsatz, das Ganze nicht mehr zu tun. Wenn ich aber schon beim Reingehen in den Beichtstuhl, ins Beichtzimmer, wenn ich da schon in mir spüre, ich denke schon wieder an die nächste Sünde und irgendwie lockt es mich. Und eigentlich, wenn ich ehrlich bin, weiß ich, ich werde vielleicht 1-2 Tage durchhalten, aber dann falle ich wieder in diese alte schlechte Gewohnheit, dieses Laster oder eben auch diese Sünde, vielleicht sogar schwere Sünde. Was mache ich denn da? Ist dann der Vorsatz nicht da oder wie habe ich das zu deuten?
1: Nein, nicht unbedingt. Also es kann schon sein, tatsächlich, dass die Reue vielleicht nicht besonders tief ist, dass ich mir nicht bewusst bin, wenn es um schwere Sünden geht, was ich da eigentlich tue, wie sehr ich Jesus beleidige. Das heißt, dann wie ich auch gesagt habe, dann muss ich Reue erwecken, dann soll ich wirklich eine tiefe Betrachtung des Leidens Christi machen, um zu erkennen, was ich da angestellt habe. Aber wichtig ist, es ist eben, oder Reue und Vorsatz gehören zusammen. Wenn es mir wirklich leid tut, ja, dann ist das wie spontan kommt der Entschluss, ich möchte das nicht mehr tun. Ein Kind, das irgendetwas kaputt gemacht hat und es tut ihm wirklich leid, das verspricht der Mutter, ich mach's nicht mehr, mach's nie mehr. Auch, eben jetzt kommt das auch wenn das keine Garantie ist. Ich gebe keine Garantie. Ich kann auch keine Garantie geben, weil wir alle schwache, sündige Menschen sind. Aber der Entschluss, ich möchte nicht mehr sündigen und ich werde eben auch alle mir zur Verfügung stehenden Mittel anwenden, um nicht mehr zu sündigen, das eben, das kann ich Jesus versprechen. Klar, er muss mir helfen. Das heißt, wenn ich zum Beispiel freiwillig zerstreut bete. Also nehmen wir an, eben, ich gehe in die Kirche und ich habe diese schlechte Angewohnheit, wenn jemand zur Kirchentür hereinkommt, dann schaue ich immer, wer ist jetzt das? Das ist eine freiwillige Zerstreuung. Wenn ich einfach wahrnehme, aha, da kommt jemand, aber Jesus, du weißt, ich habe mein Herz bei dir, das ist eine unfreiwillige Zerstreuung. Und die Freiwilligen, die sollen wir wirklich meiden. Eben, wenn ich jetzt die ganze Zeit in der Kirche herumschaue, ja gut, dann muss ich, eben, wenn ich wirklich merke, Moment, ich bete ja gar nicht, mein Herz ist ja überhaupt nicht bei Jesus, mein Herz ist schweift eben in der Kirche herum, bei jedem, der da kommt, geht mein Blick, meine Aufmerksamkeit, mein Herz, meine Liebe zu diesen Ablenkungen, zu diesen Zerstreuungen. Wenn mir das wirklich leid tut, wenn ich merke, ich möchte eigentlich wirklich beten, wenn ich mir den Vorsatz fasse, ich will mir Mühe geben, mich bemühen, gut zu beten, ja gut, dann muss ich auch diese Buße tun oder eben muss ich diesen Verzicht leisten, wenn ich höre, wie die Kirchentür aufgeht, ich blicke auf den Tabernakel, ich blicke auf Jesus, ich lasse mich jetzt nicht ablenken, ich möchte mein Herz jetzt bei Jesus haben, auch wenn mich natürlich

Ich, wie geht Beichten? Das beschäftigt uns heute in dieser Sendung mit Pfarrer Andreas Fuchs aus dem Bistum Chur in der Schweiz. Und wir sind schon ziemlich weit fortgeschritten in der Beichte und haben da noch ein paar Sachen zu klären. Das machen wir gleich nach der Musik. Bleiben Sie dran. Es geht hier um ganz Wesentliches. So viel haben wir heute schon gelernt bei dieser Frage, wie geht Beichten? Wie beichte ich gut und richtig, sodass dieses Sakrament der Buße dann auch seine volle Kraft entfalten kann?

0: Das Sakrament der Buße ist Thema heute im Katechismus bei Radio Horeb, Leben mit Gott. Wir sind verbunden mit der Schweiz. Im Bistum Chur lebt, betet und arbeitet Pfarrer Andreas Fuchs, in der Pfarrseelsorge derzeit tätig. Und ihn fragen wir, wie das denn so ist, wie ich das richtig anstelle mit dem Sakrament der Buße, das, was ich dazu beizutragen habe, also die Erkenntnis meiner Sünden, die Reue, der Vorsatz, nicht mehr zu sündigen, vor allem auch das Bekenntnis, wie ich das mache, nämlich die Sünden zu bekennen nach Art und Zahl, wie wir heute gelernt haben. Dann bin ich mit meinem Bekenntnis durch, Pfarrer Fuchs, und dann sprechen Sie, spricht der Priester, in Vollmacht dann die Lossprechungsformel und dann lehrt die Kirche, dass dann tatsächlich diese meine Sünden, die ich da bekannt habe, dass die vergeben sind. Was ist denn, wenn ich was vergessen habe?
1: Wenn ich es nicht absichtlich vergessen habe, eben wenn ich es wirklich vergessen habe, dann, ich meine, Jesus sieht mein Herz. Er weiß, wenn es mir in den Sinn gekommen wäre, hätte ich es sofort gebeichtet, dann ist das auch eingeschlossen. Jesus sieht meinen guten Willen, sieht mein Herz, sieht meine Absicht. Ich möchte wirklich alle meine Sünden beichten, bereuen, möchte die loswerden. Dann ist kein Problem. Das Problem wäre nur dann, wenn ich absichtlich eine Sünde verschweige, weil sie mir eben zu peinlich ist. Oder wenn ich eine Sünde zwar vielleicht sage, eben wie im Beispiel, das ich genannt habe, ich war nicht in der Reinheit, aber ja gut, eben, was heißt das? Ich habe was gesagt, aber ich habe so gesagt, dass der Priester nicht genau versteht, worum es geht. Ja, das ist, da bin ich nicht ehrlich gewesen, dann habe ich eigentlich die Sünde, worum es ging, verschwiegen und das wäre schlimm. Aber nicht, wenn ich wirklich etwas vergesse.
0: Und auch nochmal zum Thema Vergebung, Lossprechung, Wirksamkeit des Sakramentes.

0: Das ist ja auch für katholische Christen ein ganz zentraler Punkt, dass die Sakramente wirklich etwas bewirken. Also diese Vergebung findet tatsächlich statt. Dass wir das hier nochmal geklärt haben, wenn ich etwas gut gebeichtet habe und wenn mir dann in der Lossprechungsformel des Bußsakramentes die Vergebung nicht nur zugesagt wird, sondern tatsächlich geschieht, darauf kann ich mich verlassen, oder? Das ist dann wirklich vergeben.
1: Ja, das ist auch das Schöne an der Beichte. Das ist weg. Der heilige Pfarrer von Ars hat einmal ein schönes Beispiel gemacht. Er hat gesagt, ihr habt doch gesehen, ich hatte auf dem Fenster ihm seine Kerze gestern Abend angezündet. Heute Morgen, eben, sie ist abgebrannt, sie ist nicht mehr da. Sie ist nicht mehr da. Die existieren nicht mehr. Jesus hat den Schuldsein zerrissen. Er hat die Sünden ausgelöscht. Er hat mit seinem Blut bezahlt. Sicher, je nachdem kommt der Feind Gottes und wirft mir diese Sünden immer wieder vor, klagt mich erneut an, dann muss ich am besten sagen, tut mir leid, bei mir sind sie nicht mehr, du suchst am falschen Ort, geh zu Jesus, dort sind sie nämlich. Ich habe sie nicht mehr, meine Sünden, ich bin sie losgeworden. Also eben, das ist das Schöne, Jesus vergibt und er versöhnt sich mit uns und das heißt, er behandelt uns, wie wenn nie etwas gewesen wäre, wie wenn ich diese Sünde nie begangen hätte. Und das ist das wirklich Wunderbare und das Befreiende der Beichte. Ich werde meine Sünden wirklich los. Und ich soll auch nicht mehr an die denken. Wenn ich sie los bin, dann habe ich sie nicht mehr und dann sind sie weg.
0: Und dann, wir müssen ein bisschen auf die Uhr schauen, gehört zum Empfang des Bußsakramentes auch etwas, was ja vielleicht so ein bisschen droht, unter den Tisch zu fallen. Am Schluss sagt dann der Priester meistens noch, bevor man dann wieder das Beichtzimmer, den Beichtstuhl verlässt, ja, bete aus dem Gotteslob die Nummer sowieso oder eben Vater unser, gegrüßet seist du Maria oder tu vielleicht am nächsten Tag etwas Gutes oder was auch immer. Irgendwas soll man da noch machen. In der Regel ist es einfach Gebet. Die Theologen nennen das dann das sogenannte Bußwerk. Leuchtet im ersten Moment nicht so wirklich ein. Eigentlich, Sünden sind jetzt weg, alles ist gut und schön. Eigentlich könnten wir uns alle in den Armen liegen und glücklich sein. Aber dann muss man doch noch irgendwas machen.
1: Es ist so ein bisschen so wie bei einer Operation. Wenn die Operation gelungen ist, der Tumor entfernt ist, ist der Patient ja noch nicht ganz gesund. Das heißt, er muss die volle Kraft auch wieder erlangen. Und eine Sünde ist Unordnung, bringt auch Unordnung in mein geistliches Leben. Eben, ich habe eine Anhänglichkeit an die Geschöpfe gehabt, nicht eine Anhänglichkeit an die Liebe Jesu, sondern eine falsche Liebe. Und die Liebe, diese falsche Liebe, die muss wieder korrigiert werden. Also ich muss noch etwas tun, um wirklich geistig ganz wiederhergestellt zu werden. Früher, in den ersten Jahrhunderten, war das Bußwerk zuerst. Und erst, wenn man, je nachdem, Wochen, Monate lang eine harte Buße getan hatte, dann wurde man losgesprochen, eben weil man sah, gut, der meint es wirklich ernst. Heute ist es viel milder, viel einfacher. Und Gott sei Dank, dürfen wir sagen, ist es so, denn so fällt es uns einfacher, aber zu beichten und unsere Sünden loszuwerden. Aber wir sollen daran denken, eben diese Buße soll nicht vernachlässigt werden. Dieses kleine Bußwerk, das mir der Priester aufträgt, ist nur ein kleines Zeichen für die gesamte Buße. Eben, ich soll mein Leben ändern. Das heißt, wenn ich, wie erwähnt, wenn ich zerstreut bin im Gebet oder wenn ich in anderen Bereichen sündige, ja, dann muss ich in Zukunft die Gefahren meiden. Ich muss einen großen Bogen um die Gelegenheiten herum machen. Das ist auch, gehört auch zur Buße. Oder ich muss, wenn ich jemandem geschadet habe, diesen Schaden wieder gut machen. Wenn ich irgendetwas gestohlen habe, muss ich, wenn das möglich ist, dieses Gut wieder zurückgeben oder den Ruf wiederherstellen. Das ist auch Genugtuung. Ich muss wieder gut machen, nach Möglichkeit wieder gut machen, damit eben alles wieder in Ordnung gestellt ist. Eben der Tumor ist entfernt, die Sünden sind weg. Aber das, was die Sünden angerichtet haben, den Schaden, materiellen oder geistlichen Schaden, das muss ich mir Mühe geben, wieder gut zu machen. Eben den Schaden bei den anderen oder auch bei mir selber, damit ich wirklich wieder ganz gesund werde.
0: Wie beichte ich richtig? Wie geht Beichten? Das hat uns in dieser Katechismus-Sendung bei Radio Horeb beschäftigt. Wir waren verbunden mit Pfarrer Andreas Fuchs aus Chur in der Schweiz. Er ist ein gefragter Seelsorger. Ihn haben wir heute nach dem Prozedere, wie man heutzutage sagt, der Beichte befragt und haben doch einiges erfahren, was unbedingt dann auch sich lohnt nachzuhören. Liebe Hörerinnen und Hörer, in der Mediathek auf horeb.org wird das in Kürze abrufbar sein. Können Sie auch gerne teilen in den sozialen Netzwerken. Damit ganz einfache Möglichkeit, ganz unaufdringlich Menschen auf Radio Horeb und auf solche Sendungen aufmerksam zu machen. Wer weiß, wen Sie damit genau an der richtigen Stelle, in der richtigen Lebenssituation erreichen. Also nur Mut. Unsere Mediathek können Sie sich gerne bedienen und dann in den sozialen Netzwerken teilen und natürlich auch uns in den sozialen Netzwerken folgen, auf Instagram, Facebook, in unserem YouTube-Kanal etc. Danke, Pfarrer Fuchs, für diese Sendung. Wir haben viel dazu gelernt und damit das alles auch nicht einmal gehört ist und dann wieder weg ist, sondern damit das wirklich auch in unserem Leben mit Gott relevant wird, bleibt und auch wirksam wird, freuen wir uns, wenn Sie uns da zum Ausklang der Sendung noch den Segen spenden.
1: Ja, wir wollen Gott bitten, dass er uns helfen möge, immer besser wirklich zu beichten, immer besser und vollständiger unsere geistliche Gesundheit wieder ganz zu erlangen. Er kommt uns entgegen, wir müssen nur noch auch ihm ein bisschen entgegengehen, aber er macht eigentlich den größten Weg zuerst. Er macht den ersten Schritt auf uns zu. Der Herr sei mit euch.
0: Und mit deinem Geiste.
1: Auf die Fürsprache der seligen Jungfrau und Gottesmutter Maria, aller Engel und Heiligen, segne, behüte und begleite euch der allmächtige Gott, der Vater und der Sohn und der Heilige Geist.
0: Amen. Danke, Pfarrer Fuchs. Danke Ihnen, liebe Hörerinnen und Hörer. Mein Name ist Gregor Dornis. Ich wünsche Ihnen einen gesegneten Abend. Viel Freude hier im weiteren Programm. Um 17.15 Uhr folgt die Reihe zum Nachdenken. 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

0: Liebe Freunde unseres Radios, in dem Buch Rebuild von Michael White und Tom Corcoran sind wir bei einem sehr wichtigen Kapitel angelangt, nämlich der Predigt. Es ist ihm gelungen, aus einer Gemeinde, die geistig tot war, eine sehr lebendige zu machen, sodass heute viele katholische Gemeinschaften, Gruppen nach Baltimore reisen, um anzuschauen, wie das geht bei ihm, die Predigt. Einer der größten Prediger in der Geschichte des Christentums, schreibt er, der heilige Augustinus, war der Erste, der gezielt die Predigten oder die Prinzipien der Rhetorik des Cicero, das war ein Staatsphilosoph, ein begnadeter Redner im 1. Jahrhundert vor Christus, auf die christliche Predigt anwandte. Und diese Prinzipien sind überzeugen, unterhalten, bewegen. Für Augustinus ist die Predigt ein wesentliches Element in der Tätigkeit der Kirche. Ihr Zweck ist es, Menschen zu beteiligen, das Wort Gottes zu lehren, damit sie sich verändern. Das sehen wir auch bei den Aposteln von Anfang an, die dem Beispiel Jesu folgen. Sie nehmen Menschen in Dienst und lehren sie, damit sie sich verändern und Christus ähnlicher werden. Darum geht es. Das Wort Gottes hat die Kraft, Menschen zu verändern. Ich habe auch am 8. Dezember darüber eine Ansprache gehalten, die Sie sogar beim Hörerservice beziehen können, am Hoffest der unbefleckten Empfängnis. Die Kraft des Wortes Gottes nach Hebräer 4. Das Wort Gottes ist lebendig, kraftvoll, durchdringend, richtend. Diese Eigenschaften habe ich dann ausgelegt. In der Geschichte der Kirche wurden die Zeiten großer Reformen jeweils durch eine Erneuerung der Predigt markiert. Die Gründung des Dominikanerordens und der Franziskaner, die Reformation und die Gegenreformation, die Jesuitenbewegung, die missionarischen Bemühungen der Kirche in Nord- und Südamerika, Asien, Afrika und heute eine evangelikal gesinnte katholische Gemeinde waren Bewegungen effektiver und relevanter Predigt. Immer wieder wurde die Wichtigkeit der Predigt im Leben der Kirche wiederentdeckt. Dies ging einher mit der Wiederherstellung des Primats der Predigt in der Arbeit der Kirche. In der Lehrverkündigung unserer Kirche finden Sie das nirgends. Eine einzige Ausnahme ist Evangelii Gaudium von Papst Franziskus 2013 im November herausgekommen. Ansonsten ist das schon erstaunlich, dass in der Lehrverkündigung der Päpste die Wichtigkeit der Predigt nirgends auftaucht. Das Zweite Vatikanische Konzil war bahnbrechend für die gegenwärtige katholische Erneuerung. Damit den Gläubigen, so schreibt das Konzil, der Tisch des Gotteswortes reicher bereitet werde, soll die Schatzkammer der Bibel weiter aufgetan werden. Die Homilie, in der im Lauf des liturgischen Jahres aus dem heiligen Text die Geheimnisse des Glaubens und die Richtlinien für das christliche Leben dargelegt werden, wird als Teil der Liturgie selbst sehr empfohlen. Sacrosanctum Concilium Nummer 51-52, also die Liturgiekonstitution. Katholische Christen nennen sie Homilie, im Englischen Homilie. Protestanten nennen sie Predigt, Sermon. Wir nennen sie Botschaft, Message. Jede Woche bekommen wir für ein paar Minuten Anteil an der lebensverändernden Botschaft Jesu Christi. Es ist eine unvergleichliche Gelegenheit, den Menschen zu helfen, spirituell tiefer zu gehen. Neben den Sakramenten ist die Predigt des Wortes Gottes eines der wichtigsten Dinge, die sie tun können, um Jünger zu gewinnen. Und sie ist noch wichtiger, wenn es darum geht, Kirchenferne zu erreichen. Für solche oder neu gewonnene Jünger ist die Wochenendbotschaft das entscheidende Element, weil sie die Eucharistie noch nicht verstehen oder schätzen. Als wir hierher kamen, also in diese Pfarrei Nativity, hatten wir das noch nicht begriffen. Woche für Woche stellten wir unsere Kanzel jedem zur Verfügung, der uns half, das Wochenende abzudecken. Also die waren einfach nur froh, wenn da jemand geredet hat, hauptsache sie selber mussten es nicht tun und dass es ihnen möglichst schlau geht. Was immer sie sagten, war ihre Entscheidung und passte uns, solange sie es in weniger als 8 Minuten schafften. Naja, 8 Minuten ist nicht gerade viel. Bei uns gibt es ja auch diesen saloppen Spruch, sie dürfen über alles predigen, nur nicht über 10 Minuten. Gott sei Dank war der Regens, der Ausbilder bei uns im Priesterseminar anders eingestellt. Sie können predigen, solange sie wollen, solange sich die Leute faszinieren, solange sie etwas zu sagen haben. Natürlich wussten wir auch nicht, worüber sie sprechen würden. Manchmal gab es sogar widersprüchliche Botschaften. Mit der Zeit verfielen die Prediger in einen oder mehrere der folgenden Stile. Jetzt wird es richtig lustig, die Predigtstile. Er findet da, hat das scheinbar offensichtlich sehr gut durchdacht. Ich blättere mal gleich nach vorne. 11 verschiedene Predigtstile. Legen wir los. Bibelstudium für Gläubige. Weil das zweite Vatikanische Konzil Katholiken dazu ermutigte, sich mehr mit der Heiligen Schrift zu beschäftigen, begannen viele Prediger in den folgenden Jahrzehnten damit, tief in den Text zu blicken. Das war sicher eine großartige Entwicklung. Dennoch nutzte einer der Prediger die Homilie ausschließlich für Exegese, also Bibelauslegung und Textkritik. Einige kirchliche Menschen liebten das, weil es für sie interessant war und vielleicht fühlten sie sich dadurch intelligent. Für Kirchenferne hätte er aber auch gleich Griechisch sprechen können. Also die Schriften des Neuen Testamentes sind ja in Griechisch abgefasst und es ist in keinster Weise Aufgabe des Predigers, eine Bibelwerkstatt anzubieten. Das muss im Hintergrund stehen. Und das schenken sich heute leider viele Mitbrüder. Es ist schon wichtig, dass wir an den griechischen Text herangehen und zumindest einen Kommentar eines guten Bibelgelehrten, eines Exegeten lesen. Aber dann, es gibt ja auch noch verschiedene Möglichkeiten der Auslegung, das den Leuten darzulegen, wie da die verschiedenen Überlieferungsschichten sind und was da der Codex Vaticanus und Codex Sinaiticus für Varianten anbieten, haben mit einer guten Predigt gar nichts zu tun. Ich erinnere mich an die Predigtausbildung, da hat es dann geheißen, das war jetzt eine Einführung in die Predigtwerkstatt. Hätten Sie jetzt bitte für uns eine gute Predigt? Zweitens, Kirchengeplapper für Kirchendamen. Plapperhafte Neuigkeiten, Tratsch und Insiderwitze anstelle des Wortes Gottes charakterisieren diesen Zugang. Die Abständigen werden unverkennbar daran erinnert, dass sie nicht dazugehören. Drittens, Predigten für Seminaristen. Und jetzt kommt ein Zeugnis vom Pfarrer Michael White. Das war ich, wenn ich auf meine Predigten zurückschaue. Mir wurde im Seminar beigebracht zu predigen und mein Publikum dort waren andere Seminaristen. Viel Theologie, feine theologische Nuancen, lustiges Wissen über die Liturgie, große Momente der Kirchengeschichte, das alles waren dort wichtige Werte. Manche Predigten, die in diese Kategorie fallen, können genial sein und am richtigen Ort, wie ein Priesterseminar, sehr effektiv sein. Aber eine solche Predigt sagt nicht nur den Kirchenabständigen klar und deutlich, dass sie nicht dazugehören. Es erinnert sie auch daran, warum sie nicht dazugehören wollen. Viertens, die Überzeugten überzeugen, Eulen nach Athen tragen. Wir kennen jemanden, der jede Woche genau das predigt, was seine Gemeinde von ihm erwartet und schon glaubt. Selbstverständlich wird diese Botschaft auf offene Ohren stoßen und gerne auch von den Menschen in den Kirchenbänken aufgenommen werden. Aber wenn Sie den Menschen immer nur das erzählen, was sie hören wollen und nicht das, was sie brauchen, können Sie sicher sein, dass Sie nicht das Wort Gottes predigen. Damit helfen Sie den Menschen sicher nicht, sich zu entwickeln. Und das ist genau das Problem der Kirche von heute. Es wird einfach den Leuten nach dem Mund geredet. Das, was sie hören wollen. In der Kirchengeschichte war das eine der größten Versuchungen überhaupt. Ich denke hier vor allem an die Predigt zu Beginn des Ersten Weltkriegs. Man hat die undifferenzierte die Kriegsbegeisterung geteilt. Und was dabei herausgekommen ist, wissen wir. Einer der Priester hier predigte regelmäßig über die Sonntagspflicht und die Notwendigkeit, sich angemessen zu kleiden. Die Anzug und Krawatte und keinen Sonntag auslassende Menge war immer sehr erfreut und glücklich, ihre, sagen Sie es Ihnen, Einstellung verbreiten zu können. Das einzige Problem war nur, dass die, denen man es sagen wollte, nie da waren. In diese Kategorie fallen auch politische Predigten. Einige Priester teilen die politischen Ansichten ihrer Gemeinde und besonders, wenn sie schon länger vor Ort sind und predigen, auch die Ansicht über politische und soziale Fragen. Nichts wird die Menschen schneller dazu bringen, sich abzuwenden, selbst wenn sie ihnen zustimmen. Ich wundere mich immer, wenn dann so an den Hoffesten der Kirche führende Leute unserer Kirche bei den großen Rundfunk- und Fernsehanstalten zitiert werden. Da hat man gepredigt über das Flüchtlingsdrama, über die neuesten Weltnachrichten, über einen Krieg dort. Ich denke mir, ja, natürlich sind das Dinge, die alle wichtig sind und im Gebet von uns auftauchen sollten. Aber ist das die Ostern, ist das die Weihnachtsbotschaft? Ich nenne jetzt nur noch die nächsten Kapitel, das werden wir dann weiterhin durchgehen. Die Uninteressierten quälen, es maßlos übertreiben, Dosenschinken, altes Geschirr, so tun, als ob man eine Botschaft hätte. Lasst uns Freunde sein. Öffentliche Beichte, öffentliche Prahlerei. So, das dürfte Ihnen wohl alles schon ein bisschen auch bekannt vorkommen. Und all das sollte man natürlich lassen. Ich danke Ihnen für Ihre Verbundenheit mit unserem Radio und gebe Ihnen gerne den Segen für den Tag mit. Es segne, heile, schütze und behüte Sie der mächtige und gütige Gott, der Vater und der Sohn und der Heilige Geist.
1: Amen.
0: Ich wünsche Ihnen eine gesegnete Zeit.

0: Nachrichten aus Kirche und Welt, direkt aus der aktuellen Redaktion von Radio Horeb, im Studio Karin Wierer. Helsinki. Die ehemalige finnische Innenministerin Päivi Räsinen will gegen ihre strafrechtliche Verurteilung wegen einer christlichen Schrift zur Ehe vor den Europäischen Gerichtshof für Menschenrechte ziehen. Das oberste Gericht hatte sie diesen März nach dem dortigen Hassredegesetz schuldig gesprochen und angeordnet, dass die beanstandeten Passagen in ihrer über 20 Jahre alten Kirchenbroschüre entfernt werden müssen. Die Innenministerin will dieses Urteil nun anfechten. Räsinen ist Ärztin, Großmutter von 12 Enkelkindern und seit Jahren Mitglied des finnischen Parlaments. Chicago. Eine unglaubliche Geschichte ist Papst Leo XIV. Kurz nach seiner Amtseinführung passiert. Wie der Augustinermönch Tom McCarthy berichtet, habe der Papst seine Bank in Chicago angerufen, um seine neue Adresse und Telefonnummer mitzuteilen. Die Mitarbeiterin der Bank bestand jedoch darauf, dass er persönlich in der Filiale erscheinen müsse. Nach dem Hinweis, dass er Papst Leo sei und nicht einfach vorbeikommen könne, legte die Mitarbeiterin auf. Am Ende habe die Bank die Adressänderung dann doch ermöglicht, da sie ihren prominentesten Kunden wohl doch nicht verlieren wollte. Venedig. Der Pavillon des Vatikans auf der diesjährigen Biennale ist der heiligen Hildegard von Bingen gewidmet. Der Pavillon trägt den Titel »Das Ohr ist das Auge der Seele«. Dabei nehmen die Ausstellungsstücke die Form eines Klanggebets an und rufen zu kontemplativem Hören auf. Ausgewählt wurden dafür 24 Werke. Ein Werk steuern die Benediktinerinnen der Abtei St. Hildegard in Rüdesheim am Rhein mit einer Klangliturgie bei. Auch das letzte Werk des kürzlich verstorbenen deutschen Filmemachers Alexander Kluge wird zu sehen sein. Die Kunstbiennale findet bis zum 22. November statt. In eigener Sache. 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
2: Und hier kommen weitere Informationen zu unserem Programm hier bei Radio Horeb. 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Sie sind eingeladen, on air mitzubeten. 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Eine herzliche Einladung zum gemeinsamen Gebet hier bei Radio Horeb.

Wir beginnen die Vesper mit dem Hymnus im Stundenbuch auf Seite 257. Die Psalmodie beginnt auf Seite 759 und die weiteren Texte auf Seite 442.

Aus dem ersten Petrusbrief. Kommt zum Herrn, dem lebendigen Stein, der von den Menschen verworfen, aber von Gott aus erwählt und geehrt worden ist. Lasst euch als lebendige Steine zu einem geistigen Haus aufbauen, zu einer heiligen Priesterschaft, um durch Jesus Christus geistige Opfer darzubringen, die Gott gefallen.

0: Lasst uns beten zu Christus, der uns durch seine Auferstehung mit neuer Hoffnung erfüllt hat.
1: Christus, unser Leben, rette uns.
0: Aus deiner geöffneten Seite flossen Blut und Wasser hervor. Heilige deine Kirche.
1: Christus, unser Leben, rette uns.
0: Du hast Petrus deine Herde anvertraut. Steh unserem Papst Leo bei, dass er seine Brüder stärken kann.
1: Christus, unser Leben, rette uns.
0: Du hast deine Jünger zu Menschenfischern gemacht. Berufe auch in unserer Zeit Männer, die das Werk der Apostel fortsetzen.
1: Christus, unser Leben, rette uns.
0: Du hast Hungernde gespeist. Gib, dass alle Menschen zu essen haben.
1: Christus, unser Leben, rette uns.
0: Du bist bei uns geblieben im Sakrament deiner Liebe. Um unseren Hunger nach Liebe zu stillen, wir bitten, lass uns und alle, die mit uns beten, auf deine persönliche Liebe immer wieder mit unserer Liebe antworten.
1: Christus, unser Leben, rette uns.
0: Erbarme dich unserer Verstorbenen. Lass ihnen das Licht deiner Herrlichkeit leuchten.
1: Christus, unser Leben, rette uns.

Allmächtiger Gott, lass die österliche Freude in uns fortdauern, denn du hast deiner Kirche neue Lebenskraft geschenkt und die Würde unserer Gotteskindschaft in neuem Glanz erstrahlen lassen. Gib, dass wir den Tag der Auferstehung voll Zuversicht erwarten, als einen Tag des Jubels und des Dankes. Darum bitten wir durch Jesus Christus, deinen Sohn, unseren Herrn und Gott, der in der Einheit des Heiligen Geistes mit dir lebt und herrscht in alle Ewigkeit. Amen.

0: Freu dich, du Himmelskönigin, Halleluja.
1: Den du zu tragen würdig warst, Halleluja.
0: Der ins Aufrechnung, wie er gesagt hat, Halleluja.
1: Bitte Gott für uns, Halleluja.
0: Freu dich und verhocke, Jungfrau Maria, Halleluja.
1: Denn der Herr ist wahrhaft auferstanden, Halleluja.
0: Lasset uns beten. Allmächtiger Gott,
1: durch die Auferstehung deines Sohnes, unseres Herrn Jesus Christus, hast du die Welt mit Jubel erfüllt. Lass

Ein herzliches Dankeschön an die Klarissenkapuzinerinnen von der ewigen Anbetung im Kloster Bethlehem in Koblenz. Gemeinsam mit ihnen durften wir das Abendlob der Kirche beten.

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Ich darf mich an dieser Stelle von Ihnen verabschieden. Ich gebe die Sendeleitung weiter in das Studio nach München. Dort erwartet Sie Michael Sappel. Er begleitet Sie durch den heutigen Abend. Schon mal zum Vormerken. Um 19.10 Uhr beten wir den Rosenkranz, heute den Freudenreichen. Und Sie dürfen dazu natürlich anrufen und mitbeten. 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Ich wünsche Ihnen einen gesegneten Abend und freue mich, wenn wir uns wiederhören hier bei Radio Horeb.

Guten Abend, liebe Hörerinnen und Hörer. Heute am Dienstag begleitet Sie für die nächsten 4 Stunden Michael Sappel im Studio München hier bei Radio Horeb, Ihrer christlichen Stimme in Deutschland. Liebe Kinder, habt ihr auch schon mal einen Vogel gerettet? So einen kleinen, der aus dem Nest gefallen ist?

Hallo liebe Kinder, zur Bambambini Kindersendung begrüßt euch heute wieder eure Maria. Heute habe ich ein Buch für euch mitgebracht von Tieren. Kalle rettet die Hühner heißt das Buch. Und außen drauf sieht man ein paar Hühner mit einem Hahn, ein weißes Huhn, ein schwarzes, ein paar braune Hühner und einen Hund. Das ist bestimmt Kalle. Und die Geschichte Kalle rettet die Hühner, die hat Ralf Rothart geschrieben und es ist bei Buch und Media GmbH erschienen. Edition PJB. Ja, und jetzt dürfen wir schon ganz gespannt sein auf unsere Frühlingsgeschichte von den Hühnern und Kalle.

Ein Unglück am frühen Morgen. Im Hühnerstall ist es still. Es ist viel zu still für einen frühen Samstag. Die Stalltür steht offen und draußen scheint die Sonne. Es ist ein warmer Frühlingstag. Der Schnee ist schon vor Wochen geschmolzen. Das Schmelzwasser hat für ausreichend Feuchtigkeit im Boden gesorgt. Die Strahlen der Sonne lassen frisches Gras sprießen. Das frische Gras ist eigentlich ein sehr guter Grund für Hühner aus dem Stall zu flitzen. Die grünen, saftigen Grashalme warten nur darauf, von den Hühnern herausgerupft und verspeist zu werden. Doch heute ist es anders als sonst. Alle Hühner bleiben im Stall. Kein Hahn kräht, keine Henne gackert. Da sind Amadeus und der junge Ottel. Die beiden Hähne stehen nebeneinander in der Nähe der Stalltür. Mit großen Augen schauen sie auf das, was vor ihnen liegt. Da sind die Hennen. Die stehen in einem Halbkreis. Die beiden Hähne an der Tür und innen gegenüber die Hennen.

schreit Hedwig und fällt zu Boden. Und wer liegt vor ihnen auf dem Boden? Es ist Hedwig, die gute, liebe Hedwig. Vor 2 Minuten ist es passiert. Die Bäuerin hatte die Stalltür geöffnet und eine Prise der noch kalten Frühlingsluft wehte durch den Stall. 3 Schalen mit frischem Futter hatte die Bäuerin in einem Korb. Wie immer redete sie fröhlich mit den Hühnern. Sie erzählte vom schönen Wetter und dass es heute noch angenehm warm werden würde. Als die Bäuerin die Futterschalen im Stall abgestellt hatte, ist sie pfeifend nach draußen gegangen. Es war wie an jedem Tag. Hedwig wartete, bis die Bäuerin das Hühnerhaus verlassen hatte. Denn Hedwig ist klug und liebt Ordnung. Keinem wäre geholfen, wenn verrückte Hühner zwischen den Beinen der Bäuerin herumrennen würden, um möglichst schnell hinaus ins Freie zu kommen. Klar, das saftige Gras wartete nur darauf, weggefuttert zu werden. Und ja, die herrlichen Sonnenstrahlen wollen die Hühner auf ihrem Federkleid spüren. Es ist schön, bei herrlichem Wetter draußen zu sein. Aber alles der Reihe nach, bestimmt Hedwig. Zuerst kommt die Bäuerin. Dann stellt sie die Futterschalen ab. Als nächstes geht sie wieder nach draußen. Wenn die Stalltür offen bleibt, dann ist das Wetter gut und die Hühnerschar darf raus. Und zwar genau dann, wenn Hedwig das Kommando dazu gibt. So ist das. Und so ist es richtig und gut. Als Hedwig an diesem Vormittag schließlich mit einem kurzen Gack signalisiert, dass alle raus ins Freigehege dürfen, war die Freude sehr groß. Alle flitzten los. Auch der Junghahn Ottel rannte los. Er wollte der Erste sein, der draußen an den leckeren Grashalmen pickte. Seine Freude darauf war so groß, dass er keine Rücksicht auf die ihm im Weg stehende Hedwig nahm. Und so nahm das Unglück seinen Lauf. Ottel rannte Hedwig um und Hedwig flog in einem Bogen zur Seite. Als Hedwig mit ihren dünnen Beinchen auf dem Boden knallte, spürte sie im linken Bein ein Knacken. Hedwig schrie auf. "Bock!" rief sie und fiel um. Jetzt liegt sie da. Vor all den Hühnern liegt Hedwig im Einstreu auf dem harten, kalten Boden. Nein, sie jammert nicht, obwohl sie Schmerzen hat. Nein, sie schimpft auch nicht, obwohl klar ist, dass Ottel die Ursache ihres Sturzes und des gebrochenen Beins ist. Während Amadeus, Ottel und die Hennen still betroffen zu Hedwig blicken, ruft diese Ottel zu sich. »Komm zu mir, Ottel«, sagt Hedwig, und man hört, dass sie Schmerzen hat. Ottel reißt die Augen auf und rührt sich nicht vom Fleck. »Mach, dass du zu Hedwig gehst«, schimpft Amadeus, der das Unglück von seiner Stange aus beobachtet hat. Dort oben auf der Stange kann er gut beobachten, was im Hühnerhaus vor sich geht. Er hat von dort oben den Stall im Blick und sieht, wie gut Hedwig alles im Griff hat. Als er das Unglück sah, ist er von seiner Stange herunter und zu Ottel geflogen. Amadeus schaut Ottel mit vorwurfsvollem Blick an. Noch immer steht Ottel mit gekrümmtem Hahnenkamm und bewegt sich nicht. Er ist viel zu erschrocken über das, was sein ungestümes Verhalten verursacht hat. Das wollte er nicht. Es tut ihm leid, dass er Hedwig umgerannt hat. Nochmals ruft Hedwig. Ottel, komm, mein lieber Ottel, ich brauche deine Hilfe. Damit hat Ottel nicht gerechnet. Auch die Hühner schauen erstaunt von Hedwig zu Ottel und von Ottel zurück zu Hedwig. Hatte Hedwig tatsächlich »mein lieber Ottel« gerufen? Wie kann das sein, wo doch der ungestüme junge Hahn sie über den Haufen rannte? Immer dieser ungestüme Ottel. Während Ottel langsam zu Hedwig geht und sich vorsichtig über sie beugt, raunt die Henne Lydia zu den anderen Hennen. »Mit Ottel muss jetzt geschimpft werden. Es braucht jetzt eine harte Strafe, damit er sich endlich anständig aufführt.« Die anderen Hennen stimmen Lydia zu.

Ottel hört das Raunen und die Vorwürfe. Es macht ihn traurig, denn er ist sich seiner Schuld bewusst. »Es tut mir sehr leid«, flüstert Ottel mit einem tiefen Gurr, Gurr, Gurr, Hedwig ins Ohr. Während die anderen Hennen sich über das Verhalten von Ottel empören und darüber spekulieren, was sonst noch alles hätte passieren können, zupft Hedwig mit ihrem Schnabel sanft am Gefieder von Ottel. Sie lässt ihn spüren, dass sie ihm keine Vorwürfe macht. Ottel ist erleichtert und dankbar. »Geh mit Amadeus nach draußen. Er soll dir helfen, ein kleines Stöckchen zu suchen«, weist Hedwig den getrösteten Ottel an. »Bring das Stöckchen herein und noch 2, 3 Grashalme.« »Was möchtest du mit den Stöckchen und ein paar Grashalmen machen?«, wundert sich Ottel. »Damit mache ich wie eine Bandage«, erklärt ihm Hedwig. »Eine Bandage?«, fragt Ottel und ist verwirrt. »Ja, eine Bandage. Schau, lieber Ottel. Heute Abend wird die Bäuerin wieder nach uns sehen. Dann kann ich ihr zeigen, dass mein linkes Bein gebrochen ist. Sie wird sich darum kümmern. Wahrscheinlich muss ich zu einem Tierarzt. Aber bis dahin kann ich nicht auf dem Boden liegen bleiben.« Hedwig erklärt und Ottel hört aufmerksam zu. »Ich verstehe«, sagt Ottel. »Dass du nicht auf dem Boden liegen bleiben willst. Aber wie sollen Grashalme und ein kleines Holzstückchen helfen?« »Amadeus und du drück das Holzstückchen vorsichtig auf mein Bein«, erklärt Hedwig ihn. »Und 2 der älteren Hennen binden das Holz mit den Grashalmen an mein Bein.« »Gack«, meint Ottel und hat Hedwigs Idee kapiert. Er läuft eilig zu Amadeus und will ihm von Hedwigs Idee berichten. Doch Amadeus dreht sich um und geht ins Freie. Der erfahrene Hahn hat längst verstanden, was zu tun ist und nur darauf gewartet, bis Hedwig es Ottel erklärte. Nun sausen die beiden Hähne kreuz und quer durchs Freigelände und suchen nach einem geeigneten Stückchen Holz und Grashalmen. Jetzt bringt Ottel ein sehr kleines Stückchen, das er unter einem Apfelbaum gefunden hat. Der Apfelbaum steht an der Seite des Hühnerhauses und spendet im Sommer einen wohltuenden Schatten. »Er darf nicht zu kurz sein«, erklärte ihm Amadeus, als er das Hölzchen sieht. Das nächste Mal hat Ottel ein langes Holzstück im Schnabel, als er zu Amadeus flitzt. »Es darf nicht zu lang sein«, sagte Amadeus, und die beiden suchen weiter. Jetzt hat Ottel endlich etwas Passendes. Nicht zu kurz und nicht zu lang. Wieder zeigt er Amadeus seinen Fund. »Das Holz darf nicht zu trocken sein, sonst zerbricht es, wenn wir es Hedwig ans gebrochene Bein binden.« Ottel ist von Amadeus' Hinweisen kein bisschen genervt. Vielmehr versteht er, dass es nicht immer einfach ist, wenn man eine Hilfe sein will. Motiviert und an die leidende Hedwig denkend, geht er wieder auf die Suche. »Jetzt habe ich das passende Holzstück gefunden«, ruft der Amadeus zu, der soeben zwischen den Senfbäumen sucht, die am Zaun entlang wachsen. Ottel pickt das Holzstöckchen auf und rennt zu Amadeus. Dieser betrachtet es und meint, dass es kein junger Trieb von einem der Büsche sein darf. »Die jungen Ästchen sind weich, zu weich. So ein frisch gewachsenes Ästchen hat viel Wasser im Holz und ist sehr biegsam. Es kann Hedwigs Bein keinen stabilen Halt geben.« Und schon flitzt Ottel wieder los, um weiterzusuchen. Eine Minute später. Ottel lässt ein »Gack, gack« hören. Amadeus schaut sich nach ihm um. Da steht ein glücklicher Ottel. Sein roter Hahnenkamm leuchtet in der Sonne. Seine Augen reflektieren die Sonnenstrahlen. »Ich habe das passende Holzstückchen gefunden«, ruft er Amadeus zu, und dabei purzelt ihm das Ästchen aus dem Schnabel. Amadeus lächelt und wartet, bis Ottel den kleinen Ast wieder im Schnabel und zu ihm hergebracht hat. Beide inspizieren das prächtige Holzstück. »Es ist nicht zu kurz und nicht zu lang«, sagt Amadeus und nickt Ottel anerkennend zu. »Es ist kein altes, zerbrechliches Holz und auch kein junger Trieb«, lobt Amadeus. Er schaut Ottel an und sagt, »Gut gemacht, Ottel.« »Und was hast du die ganze Zeit gemacht?«, fragt Ottel. »Ich habe die Grashalme gesammelt«,
antwortet Amadeus und blickt hinter sich. Dort liegen 3 lange Grashalme. Die beiden Hähne nicken sich zu, sammeln ihre Fundstücke zusammen und tragen diese vorsichtig, damit nichts aus den Schnäbeln fällt, durch die Stalltür ins Hühnerhaus. Hedwig liegt noch immer auf dem Stallboden. Die Hennen sind eifrig darum bemüht, dass es Hedwig weich und warm hat. Einige der jungen Hennen picken Stroh auf, das als Einstreu auf dem Stallboden liegt. Die Strohhalme legen sie Hedwig unter den Kopf, damit dieser weicher liegt. Die älteren Hennen zupfen Hedwigs Federn zurecht und gackern dabei. Als Amadeus und Ottel durch die Stalltür kommen, schauen sich die Hühner nach ihnen um. »Da kommen ja meine Helden«, ruft Hedwig erleichtert und freut sich, dass sie endlich auf die Beine kommen wird. Die beiden Hähne legen das Stöckchen und die Grashalme neben Hedwig. »Jeder von uns nimmt das Stöckchen an einem Ende«, weist Amadeus den jungen Ottel an. »Dann halten wir es direkt an das gebrochene Bein.« Amadeus und Ottel nehmen das Stöckchen an jeweils einem Ende in den Schnabel und tapsen vorsichtig zum gebrochenen Bein. Beide Hähne beugen sich langsam nach vorn, damit ihnen das Stöckchen nicht aus dem Schnabel fällt. Währenddessen ruft Hedwig der erfahrenen Henne Lydia zu, dass sie sich um die Grashalme kümmern soll. Lydia stupst 2 neben ihr stehende Hennen ins Gefieder und zu dritt winden sie einen besonders langen Grashalm um das gebrochene Bein mitsamt dem Stöckchen. Das ist gar nicht so einfach, so eng wie die 5 um Hedwigs Bein stehen. Die Hähne halten das Stöckchen, die 3 Hühner winden und binden den 1. Grashalm, den 2. Grashalm und dann den 3. Grashalm um das gebrochene Hühnerbein. »Wir sind fertig«, ruft Lydia. »Wir sind fertig«, ruft Amadeus. »Wir sind fertig«, ruft Ottel. »Ich hab's gehört«, lacht Hedwig. »Jetzt helft mir auf die Beine«, bittet Hedwig und schaut dabei zu den jüngeren Hennen. Ottel ist fasziniert. Hedwig ist verunglückt und er war die Ursache für das Unglück. Und obwohl Hedwig Schmerzen hat, kümmert sie sich jetzt weiterhin um jede und jeden. Jetzt denkt Hedwig an die jüngeren Hennen und möchte diesen zeigen, dass auch sie eine große Hilfe sind. Ja, Stroh haben die Junghennen bereits gesammelt und jetzt dürfen sie sogar Hedwig auf die Beine helfen. Mit Eifer und Fürsorge machen sich die jüngeren Hühner nützlich. Sie drücken ihre kleinen Köpfchen zwischen Hedwigs Federkleid und den Stallboden. 1, 2 und 3, rufen Amadeus und die umstehenden Hühner und mit einem Schwups steht Hedwig auf ihren 2 Beinchen. »Gaaaak«, meint Hedwig, »das ist ja ganz schön wackelig mit so einem gebrochenen Bein.« »2 von uns Hühnern nehmen dich in ihre Mitte«, sagt Lydia und stellt sich auf die eine Seite von Hedwig. Eine andere Henne stellt sich auf die andere Seite. So hat Hedwig Halt und kann sicher stehen. Und sogar langsam gehen. Tips, taps, tips, taps. Hedwig geht langsam aus dem Hühnerstall ins Freie. Sie hebt den Kopf in die wärmende Sonne und atmet tief aus und tief ein. Die Aufregung hat sich gelegt. Die meisten Hühner sind damit beschäftigt, frische Grashalme zu picken. Lydia und die andere Henne stehen neben Hedwig. Ab und zu picken sie etwas Gras, das zwischen ihren Füßen zu finden ist. Sie teilen es mit Hedwig. Ottel geht zu Hedwig. »Es tut mir leid«, sagt Ottel zu Hedwig. »Ich bitte dich um Entschuldigung.« »Lieber Ottel«, antwortet Hedwig und schaut dem jungen Hahn freundlich in die kleinen Hühneraugen. »Ich mag dich. Du bist ungestüm und du hast ein gutes Herz. Beides macht dich zu dem, was du bist, ein liebenswerter Hahn.« Ottel nickt 2-mal mit dem Kopf. Einmal, um sich bei Hedwig zu bedanken, und ein 2. Mal, weil er begriffen hat, dass man auch dann liebenswert ist, wenn man aus Versehen für ein Unglück verantwortlich ist. »Du bist mein Held«, ruft ihm Hedwig fröhlich nach, als Ottel sich auf den Weg zum Misthaufen gemacht hat. Dort oben angekommen, hört man ein lautes, erleichtertes.
Was für ein Morgen!

Ja, liebe Kinder, so wie dem jungen Hahn Ottel geht's uns auch manchmal. Es passiert dann doch gerne mal, dass man aus Versehen etwas kaputt macht, jemandem aus Versehen wehtut. Und jetzt ist bei Hedwig sogar das Bein gebrochen. Aber wenn so etwas passiert, dann dürfen wir immer versuchen, es wieder gut zu machen. Und es gibt einen, der uns immer liebt. Egal, was wir tun. Und das ist Jesus. Zu Jesus dürfen wir jetzt auch im Abendgebet kommen. Und wir danken dir, Jesus, dass du uns immer liebst, egal was passiert, egal was wir angestellt haben, dass wir immer wieder zu dir kommen dürfen. Machen wir noch zusammen das Kreuzzeichen. Im Namen des Vaters und des Sohnes und des Heiligen Geistes. Amen. Jesus Christus, komm zu mir. Für uns Menschen bist du hier. Staunend denke ich daran, was du schon für mich getan. Gerne möchte ich dich sehen, deine Botschaft ganz verstehen. Doch in Zeichen, Brot und Wein hüllst du dich, Sohn Gottes, ein. Jesus, Herr der Herrlichkeit, sieh, ich bin für dich bereit. Ich lass dich voll Freude ein. Lass mich immer bei dir sein. Amen. Beten wir noch das Gebet, das Jesus uns beigebracht hat, also seinen Jüngern beigebracht hat, und die haben es dann weitergegeben, dass wir es heute auch noch beten können, so wie Jesus es gesagt hat, das Vaterunser. Vater unser im Himmel, geheiligt werde dein Name, dein Reich komme, dein Wille geschehe, wie im Himmel, so auf Erden. Unser tägliches Brot gib uns heute und vergib uns unsere Schuld, wie auch wir vergeben unseren Schuldigern. Und führe uns nicht in Versuchung, sondern erlöse uns von dem Bösen. Amen. Im Namen des Vaters und des Sohnes und des Heiligen Geistes. Amen. Gelobt sei Jesus Christus in Ewigkeit. Amen. Ja, liebe Kinder, vielleicht ist euch aufgefallen, das Buch heißt Kalle rettet die Hühner, aber vom Kalle haben wir heute noch nichts gehört. Also beim nächsten Mal lese ich weiter vor und da kommt dann auch der Kalle in der Geschichte vor, der Hund. Bis dahin wünsche ich euch eine gute Nacht. Gott segne und beschütze euch. Eure Maria. Jetzt hören wir noch ein Lied von den Hühnchen.

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Jetzt um 18.30 Uhr hören Sie die Heilige Messe aus der Wallfahrtskirche zur Mutter mit dem gütigen Herz in Warkhäusl. Zelebrant ist heute Pater Stefan. Stimmen wir uns auf die Begegnung mit Christus mit einem Gebet ein. Im Namen des Vaters und des Sohnes und des Heiligen Geistes. Amen. Herr, wir kommen mit unseren Sorgen, mit unseren Schwierigkeiten, unseren Enttäuschungen, aber auch mit unseren Freuden. Bisweilen verletzt uns das Leben und wir gehen traurig weg und wenden uns deinem liebevollen Plan den Rücken zu. Wir entfernen uns von dir. Doch du, Jesus, erklärst uns die Schrift und entzündest in unseren Herzen erneut die Glut des Glaubens und der Hoffnung und in der Kommunion gibst du uns Kraft. So ist es den Emmaus-Jüngern ergangen. Sie haben das Wort aufgenommen. Sie haben das Brechen des Brotes geteilt. Und sie, die sich zuvor traurig und niedergeschlagen fühlten, sind froh geworden. Das Wort Gottes und die Eucharistie erfüllen uns immer wieder mit Freude. Auf die Fürsprache der allerseligsten Jungfrau Maria wollen wir beten, dass nun jeder, der diese Messe mitfeiert, die Gnade der verwandelten Begegnung mit dir, unserem Herrn und Gott, neu entdeckt, mit dem auferstandenen Herrn, der du immer bei uns bist. Du gibst uns immer ein Wort, das uns Orientierung schenkt, wenn wir vom Weg abgekommen sind. Über unsere Müdigkeiten und Enttäuschungen hinweg gibst du uns dich selbst im gebrochenen Brot, das uns den Weg weitergehen lässt. Amen. Maria, Mutter der Kirche, erbitte uns viele geistliche Berufungen und christliche Familien. Amen.

0: Im Namen des Vaters und des Sohnes und des Heiligen Geistes. Der Herr sei mit euch. Willkommen, meine Brüder, meine Schwestern im Radio Horeb, mit uns verbunden oder über andere Kanäle. Willkommen zur Abendmesse, schlicht und einfach. Wir sind in den Tagen Richtung Christi Himmelfahrt und in den Tagen der Eisheiligen. Draußen ist es auch ein bisschen kälter geworden. Wir wollen Gott danken für den heiligen Pankratius, einen ganz jungen Märtyrer, mit 14, 15 Jahren bereit für Christus zu leiden und zu sterben. Wir wollen ihn auf sein Tagesgebet sprechen. Auch der heilige Nereus und Achilleus, römische Märtyrer, auch um 304 etwa gestorben als Märtyrer, und eine Patronin der Erstkommunikanten, die heilige Imelda. Die soll um die Erstkommunion herum gestorben sein. Sie ist die Patronin für die Erstkommunikanten. Wir wollen sie ins Gebet nehmen. Danke, Jesus, dass wir dein Opfer feiern dürfen. Die Welt wäre vergangen, aber jetzt vergeht sie nicht und sie wird hineingenommen in das ewige Leben. Bereiten wir unser Herz und sprechen wir ganz ehrlich das Schuldbekenntnis, auch für die, die es nicht tun. Ich bekenne und allen Brüdern, dass ich Gutes unterlassen und Böses getan habe. Ich habe gesündigt in Gedanken, Worten und Werken durch meine große Schuld. Darum bitte ich die selige Jungfrau Maria, alle Engel und Heiligen und euch, Brüder und Schwestern, für mich zu beten bei Gott, unserem Herrn. Der allmächtige Gott erbarme sich unser. Er lasse uns die Sünde nach, im Kreuzzeichen, im Pluszeichen, führe uns zum ewigen Leben. Und so rufen wir Kyrie eleison. Christe eleison. Kyrie eleison. Lasset uns beten. Herr unser Gott, höre auf die Fürsprache des heiligen Märtyrers Pankratius, dessen Gedenktag wir heute in Freude feiern. Schenke deiner Kirche Zuversicht und Gelassenheit, damit sich in der Bedrängnis nicht fürchte, sondern ausharre im Vertrauen auf Christus Jesus, unseren Herrn und Gott, der in der Einheit des Heiligen Geistes mit dir lebt und herrscht in alle Ewigkeit.
1: Lesung aus der Apostelgeschichte. In jenen Tagen erhob sich das Volk von Philippi gegen Paulus und Silas, und die obersten Beamten ließen ihnen die Kleider vom Leib reißen und befahlen, sie mit Ruten zu schlagen. Sie ließen ihnen viele Schläge geben und sie ins Gefängnis werfen. Dem Gefängniswärter gaben sie Befehl, sie in sicherem Gewahrsam zu halten. Auf diesen Befehl hin warf er sie in das innere Gefängnis und schloss ihre Füße in den Block. Um Mitternacht beteten Paulus und Silas und sangen Loblieder. Und die Gefangenen hörten ihnen zu. Plötzlich begann ein gewaltiges Erdbeben, sodass die Grundmauern des Gefängnisses wankten. Mit einem Schlag sprangen die Türen auf und allen fielen die Fesseln ab. Als der Gefängniswärter aufwachte und die Türen des Gefängnisses offen sah, zog er sein Schwert, um sich zu töten. Denn er meinte, die Gefangenen seien entflohen. Da rief Paulus laut: Tut dir nichts an, wir sind alle noch da. Jener rief nach Licht, stürzte hinein und fiel Paulus und Silas zitternd zu Füßen. Er führte sie hinaus und sagte: Ihr Herren, was muss ich tun, um gerettet zu werden? Sie antworteten: Glaube an Jesus, den Herrn, Und du wirst gerettet werden, du und dein Haus. Und sie verkündeten ihm und allen in seinem Haus das Wort des Herrn. Er nahm sie in jener Nachtstunde bei sich auf, wusch ihre Striemen und ließ sich sogleich mit allen seinen Angehörigen taufen. Dann führte er sie in sein Haus hinauf, ließ ihnen den Tisch decken und war mit seinem ganzen Haus voll Freude, weil er zum Glauben an Gott gekommen war. Wort des lebendigen Gottes.
0: Der Käfer ist bei Nummer 60.

Ich will dir danken mit meinem ganzen Herzen, dir vor den Engeln singen und spielen. Ich will mich niederwerfen zu deinem heiligen Tempel hin, will deinem Namen danken für deine Huld und für deine Treue.

Denn du hast dein Wort größer gemacht als deinen ganzen Namen. Am Tag, da ich rief, gabst du mir Antwort. Du wächst Kraft in meiner Seele.

Du streckst deine Hand aus. Deine Rechte hilft mir. Der Herr wird es für mich vollenden. Herr, deine Huld wird ewig. Lass nicht ab von den Werken deiner Hände.

Der Herr sei mit euch. Aus dem Heiligen Evangelium nach Johannes. In jener Zeit sprach Jesus zu seinen Jüngern: Jetzt gehe ich zu dem, der mich gesandt hat, und keiner von euch fragt mich, wohin gehst du? Vielmehr hat Trauer euer Herz erfüllt, weil ich euch das gesagt habe. Doch ich sage euch die Wahrheit: Es ist gut für euch, dass ich fortgehe. Denn wenn ich nicht fortgehe, wird der Beistand nicht zu euch kommen. Gehe ich aber, so werde ich ihn euch senden. Und wenn er kommt, wird er die Welt der Sünde überführen und der Gerechtigkeit und des Gerichts. Der Sünde, weil sie nicht an mich glauben. Der Gerechtigkeit, weil ich zum Vater gehe und ihr mich nicht mehr seht. Des Gerichts, weil der Herrscher dieser Welt gerichtet ist. Frohe Botschaft unseres Herrn Jesus Christus. Komm, Heiliger Geist, komm durch die mächtige Fürsprache des unbefleckten Herzens Mariens, deiner so geliebten Braut. Meine Brüder, meine Schwestern, liebe Zuhörer von Radio Horeb, zwei Verse möchte ich wiederholen, dass sie uns tief ins Herz gehen. Wir haben ja Großes gehört von diesem Gefängnisaufenthalt von Paulus und Silas. Sie werden ausgepeitscht und sie singen nachts Loblieder. Wenn Menschen Rosenkranz beten, an der Kirche voll zum Beispiel, wenn Lobpreis ist, da wackelt die Hölle, da wackelt die Pforten der Hölle. Und wir haben es gehört, was da geschehen ist. Und da kommt der Chef des Gefängnisses und sagt: Meine Herren, was muss ich tun, um gerettet werden? Darf ich einen Scherz machen? Beim Kasperle die Art heißt immer: Seid ihr alle da? Oder schreien alle ja. Und der ist: Tu dir nichts zu leide, wir sind noch alle da. Keiner ist geflohen, alle sind geblieben. Merkt ihr, was das für eine Gnade ist? Das haut ihn um und er bekehrt sich. Was muss ich tun? Das, was wir im Evangelium gehört haben: Glaube an Jesus, den Herrn, und du wirst gerettet werden. Jesus, der Retter der Welt, der Menschheit, eines jeden Menschen. Und das tut er und er bedient sie. Durch seine Wunden, Jesus, sind wir geheilt. Aber die Wunden des Paulus, die werden hier wunderbar balsamiert. Was hat dieser Gefängniswärter erlebt? Großes. Im Evangelium haben wir auch Großes gehört von dem Beistand, wenn er kommt. Aber der Beistand ist anstrengend. Aber was der tut, ist gewaltig. Und heute haben wir einen ganz wichtigen Satz gehört: Wenn er kommt, wird er die Welt der Sünde überführen und zeigen, was Gerechtigkeit und Gericht ist. Und was ist Sünde? Nicht, ich habe zu viel genascht, ich hab was weiß ich gestohlen. Sünde ist, dass sie nicht an mich glauben. Meine Herren, was muss ich tun, um gerettet zu werden? Glaube an Jesus Christus. Der Glaube und die Taufe, die retten uns. Wunderbar, großartig. Und Gerechtigkeit, dass wir ihn nicht mehr sehen und dass ich zum Vater gehe. Es ist gut für euch, dass ich gehe. Das gilt auch für manche Menschen, wenn sie früh sterben, dass wir glauben, dass Gottes Plan gut für sie ist und dass es gut ist, wenn sie gehen und sie unsere Fürsprecher im Himmel sind. Und jetzt kommt das Allerschönste. Was heißt denn Gericht? Gericht, oh Mann, ich habe Angst, ob ich in den Himmel komme, ob ich ihnen gerettet werde. Aber haben manche Angst, furchtbar, Höllenangst, hat man früher gepredigt. Gericht, dass der Herrscher dieser Welt gerichtet ist. Gibt's was Schöneres? Aber wir müssen dann auch uns bekennen als Sünder. Nur wenn wir als Sünder uns bekennen vor Gott, dann werden wir gerecht gemacht und freigesprochen. Gericht über diese Welt. In jeder heiligen Messe gibt es ein Kommen Jesu und ein Gehen. Es gibt ein Gericht und einen Freispruch. Beides ist in jeder heiligen Messe enthalten. Vor allem, wenn Maria uns hilft, dass wir glauben, dass wir vertrauen, dass der Herrscher dieser Welt jetzt schon
gerichtet ist. Danke, Jesus, in der Osterzeit soll das kräftig in unserem Leben fruchtbar sein, dass wir wirklich gerettet sind durch Jesus Christus. Sprechen wir kurz ein paar Fürbitten. Jesus, für alle Gefangenen, hilf, dass wir für sie beten, als wären wir selber gefangen. Und seht auch die Gefängniswärter. Also die Justiz und so weiter. Herr Jesus, segne die Politiker, stärke sie in ihren Bemühen um Friedensbemühungen, um Friedensabschluss, um den Krieg zu beenden. Möge die heilige Imelda Patronin sein, Helferin für alle Erstkommunionkinder dieses Jahres. Für alle leidenden, verfolgten, bedrängten Christen, dass der Heilige Geist ihnen ganz kräftig beistehe. Für alle Anliegen der Zuhörer von Radio Horeb. Schenke uns die Fürsprache der Tagesheiligen auf dem Weg unserer Heiligkeit. Wir haben die Eisheiligen, gib uns gutes, gedeihliches Wetter, vor allem auch einen warmen Frühjahrsregen. Herr, gib allen Verstorbenen die ewige Ruhe. Lass sie ruhen im Frieden. 188.

Betet, Brüder und Schwestern, dass mein und euer Opfer Gott, dem allmächtigen Vater, gefalle. Amen. Allmächtiger Gott, nimm die Gaben an, die deine Kirche dir in österlicher Freude darbringt. Du hast dir Grund gegeben zu solchem Jubel. Erhalte die Freude bis zur Vollendung. So bitten wir durch Christus, unseren Herrn. Zum Heilig 196. Der Herr sei mit euch. Erhebe die Herzen. Lasset uns danken dem Herrn, unserem Gott. In Wahrheit ist es würdig und recht, dir, Vater, in diesen Tagen freudig zu danken, da unser Osterlamm geopfert ist, Jesus Christus. Das Alte ist vergangen, die gefallene Welt erlöst, das Leben in Christus erneuert. Darum preisen wir dich in österlicher Freude und singen mit dem

Ja, du bist heilig, großer Gott, du bist der Quell aller Heiligkeit. Darum bitten wir dich, sende deinen Geist auf diese Gaben herab und heilige sie, damit sie uns werden Leib und Blut deines Sohnes, unseres Herrn Jesus Christus. Denn am Abend, an dem er ausgeliefert wurde und sich aus freiem Willen dem Leiden unterwarf, nahm er das Brot und sagte Dank, brach es, reichte es seinen Jüngern und sprach: Nehmet und esset alle davon. Das ist mein Leib, der für euch hingegeben wird.

Ebenso nahm er nach dem Mahl den Kelch, dankte wiederum, reichte ihn seinen Jüngern und sprach: Nehmet und trinket alle daraus. Das ist der Kelch des neuen und ewigen Bundes, mein Blut, das für euch und für alle vergossen wird zur Vergebung der Sünden. Tut dies zu meinem Gedächtnis.

Darum, gütiger Vater, feiern wir das Gedächtnis des Todes und der Auferstehung deines Sohnes und bringen dir so das Brot des Lebens, den Kelch des ewigen Heiles dar. Wir danken dir, dass du uns berufen hast, vor dir zu stehen und dir zu dienen. Wir bitten dich, schenke uns Anteil an Christi Leib und Blut und lass uns eins werden durch den Heiligen Geist. Gedenke deiner Kirche auf der ganzen Erde und vollende dein Volk in der Liebe. Vor allem unserem Papst Leo, unserem Erzbischof Stefan in Freiburg und allen Bischöfen, unseren Priestern und Diakonen und mit allen, die zum Dienst in der Kirche bestellt sind, vor allem durch die heilige Taufe. Gedenke unserer Brüder und Schwestern, die entschlafen sind, in der Hoffnung, dass sie auferstehen. Herr, du kennst sie alle mit Namen, hast sie mit Namen ins Dasein gerufen, mit Namen heimgerufen. Nimm sie und alle, die in deiner Gnade aus dieser Welt geschieden sind, in dein Reich auf, wo sie dich schauen dürfen von Angesicht zu Angesicht. Vater, erbarme dich über uns alle, damit uns das ewige Leben zuteil wird, in der Gemeinschaft mit der seligen Jungfrau und Gottesmutter Maria, ihrem Bräutigam, dem

der Herrscher dieser Welt ist gerichtet und das Heil ist aufgerichtet. Wir haben wieder den Geist empfangen, der uns zu Kindern Gottes macht. Wir dürfen zu Gott Vater sagen und dürfen Geschwister sein. Und so wagen wir zu beten. Vater unser im Himmel, geheiligt werde dein Name, dein Reich komme, dein Wille geschehe, im Himmel so auf Erden. Unser tägliches Brot gib uns heute und vergib uns unsere Schuld, ja, wir vergeben unseren Schuldigen. Führe uns nicht in Versuchung, erlöse uns von dem Bösen. Erlöse uns, Herr allmächtiger Vater, von allem Bösen und gib Frieden in unseren Tagen. Komm uns zu Hilfe mit deinem Erbarmen und bewahre uns vor Verwirrung und Sünde, damit wir voll Zuversicht das Kommen unseres Erlösers, Jesus Christus, erwarten. Herr, es kann ganz schmerzhaft sein, wenn der liebste Mensch, den man hat, sagt, ich muss gehen, ich muss sterben. Du hast gesagt, es ist gut für euch, dass ich gehe. Durch das Kreuz gehst du und am Pfingsten kommst du wieder mit dem Vater und dem Heiligen Geist. Und du hast uns den Frieden hinterlassen und bleibst bei uns. Um diesen Osterfrieden bitten wir dich, auch für die ganze Welt. Schaue nicht auf unsere Sünde. Sünde ist ja, dass sie nicht glauben. Schau auf den Glauben deiner Kirche und schenke nach deinem Willen Einheit und Frieden. Der Friede des Herrn sei allezeit mit euch. Herr, mach mich zum Werkzeug deines Friedens. Lamm Gottes. Seht, das Lamm Gottes, das hinwegnimmt die Sünde der Welt. Wenn ich durch den Kreuzestod gehe, kann der Beistand, der Heilige Geist kommen, kann ich ihn euch vom Vater aus senden.

Christus musste leiden und von den Toten auferstehen und in seine Herrlichkeit zu gelangen. Danke, Jesus, für deinen Kreuzestod, für dein Gehen. Das war schmerzhaft für dich, aber danke für dein Kommen am Pfingsten und dass du bei uns bleibst, vor allem in der Eucharistie, dass du wirklich mit uns gehst als Weggefährte. Und danke dir, Heiliger Geist, für deine wunderbare Aufgabe, ja, dass das Gericht ist, dass der Herrscher dieser Welt gerichtet ist, aber auch die Mahnung Sünde ist, dass sie nicht an mich glauben. Dich, den der Vater gesandt hat, wer dich sieht und hört den Vater. Hä? Der in uns den Glauben vermehre, heißt nicht zufällig im Rosenkranz. Lasset uns beten. Gütiger Gott, durch das Werk der Erlösung hast du unsere Schuld getilgt und uns deine Gnade geschenkt. Die Feier der Geheimnisse Christi stärke uns in diesem Leben und schenke uns die ewige Freude durch Christus, unseren Herrn. Darf ich noch einen Scherz machen für die Menschen, die hier in Waaghäusern sind? Schön wäre es, wenn wir jeden Tag Radio Horeb-Übertragung hätten. Dann kommt jeden Tag der Mitbruder und sagt, kommt doch ein bisschen nach vorne, dass man euren Gesang, euer Gebet besser hört. In diesem Sinne wäre es schön, wenn jeden Tag Radio Horeb wäre. Aber das war ein Scherz. Danke allen, wünsche einen guten Abend. Geht hin im Frieden. Halleluja. Sie haben gelächelt und haben es verstanden. 533, 1 und 4.

Der Herr sei mit euch und mit deinem Geiste. Ich segne euch, Irmgard, der allmächtige Gott, der Vater, der Sohn und der Heilige Geist. Amen. Danke sehr.

Die heilige Messe aus der Wallfahrtskirche zur Mutter mit dem gütigen Herzen im Waghäusl hier bei Radio Horeb. 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Wir beten jetzt gleich mit Ihnen den freudenreichen Rosenkranz. Wenn Sie ein gesetztes Rosenkranz mitbeten wollen, dann können Sie jetzt schon einmal anrufen. Die Nummer ist die 089 517 008 008. Ich wiederhole für Sie 089 517 008 008.

0: Herzlich willkommen hier bei Radio Horeb zum Rosenkranz. Heute am Dienstagabend begrüßt Sie Ralf Oppmann aus unserem Münchner Studio recht herzlich. Wir beten heute den freudenreichen Rosenkranz und Sie dürfen gerne anrufen, wenn Sie live hier im Radio ein Gesetz des Rosenkranzes mitbeten wollen. Die Nummer ist die 089 517 008 008. Ich wiederhole nochmal 089 517 008 008. Und zu Beginn eines jeden Gesetzes schalten wir immer wieder eine neue Hörerin oder einen neuen Hörer zum Mitbeten zu. Und den Reigen der Mitbeter eröffnet heute Frau Gisela Hillebrand aus Sachsen. Guten Abend.
1: Guten Abend.
0: Sehr schön. Dann beginnen wir mit dem Zeichen des Kreuzes im Namen des Vaters und des Sohnes und des Heiligen Geistes.
1: Amen.
0: Ich glaube an Gott, den Vater, den Allmächtigen, den Schöpfer des Himmels und der Erde und an Jesus Christus, seinen eingeborenen Sohn, unseren Herrn, empfangen durch den Heiligen Geist, geboren von der Jungfrau Maria, gelitten unter Pontius Pilatus, gekreuzigt, gestorben und begraben, hinabgestiegen in das Reich des Todes, am dritten Tage auferstanden von den Toten, aufgefahren in den Himmel. Er sitzt zur Rechten Gottes, des allmächtigen Vaters. Von dort wird er kommen, zu richten die Lebenden und die Toten.
1: Ich glaube an den Heiligen Geist, die heilige katholische Kirche, Gemeinschaft der Heiligen, Vergebung der Sünden, Auferstehung der Toten und das ewige Leben. Amen.
0: Ehre sei dem Vater und dem Sohn und dem Heiligen Geist.
1: Wie im Anfang, so auch jetzt und alle Zeit und in Ewigkeit. Amen.
0: Vater unser im Himmel, geheiligt werde dein Name, dein Reich komme, dein Wille geschehe, wie im Himmel, so auf Erden.
1: Unser tägliches Brot gib uns heute und vergib uns unsere Schuld, wie auch wir vergeben unserem Schuldigern. Und führe uns nicht in Versuchung, sondern erlöse uns von dem Bösen. Amen.
0: Gegrüßet seist du, Maria, voll der Gnade, der Herr ist mit dir. Du bist gebenedeit unter den Frauen, und gebenedeit ist die Frucht deines Leibes, Jesus, der in uns den Glauben vermehre.
1: Heilige Maria, Mutter Gottes, bitte für uns Sünder, jetzt und in der Stunde unseres Todes. Amen.
0: Gegrüßet seist du, Maria, voll der Gnade, der Herr ist mit dir. Du bist gebenedeit unter den Frauen, und gebenedeit ist die Frucht deines Leibes, Jesus, der in uns die Hoffnung stärke.
1: Heilige Maria, Mutter Gottes, bitte für uns Sünder, jetzt und in der Stunde unseres Todes. Amen.
0: Gegrüßet seist du, Maria, voll der Gnade, der Herr ist mit dir. Du bist gebenedeit unter den Frauen, und gebenedeit ist die Frucht deines Leibes, Jesus, der in uns die Liebe entzünde.
1: Heilige Maria, Mutter Gottes, bitte für uns Sünder, jetzt in der Stunde unseres Todes. Amen.
0: Ehre sei dem Vater und dem Sohn und dem Heiligen Geist.
1: Wie im Anfang, so auch jetzt und alle Zeit und in Ewigkeit. Amen.
0: O mein Jesus,
1: verzeih uns unsere Sünden, bewahre uns vor dem Feuer der Hölle, führe alle Seelen in den Himmel, besonders jene, die deiner Barmherzigkeit am meisten bedürfen. Amen.
0: Wir beten das erste freudenreiche Geheimnis, Jesus, den du, o Jungfrau, vom Heiligen Geist empfangen hast. Frau Hillebrand, haben Sie ein Anliegen, für das Sie beten möchten?
1: Ja, ich möchte beten für ein bekanntes Ehepaar, was derzeit eine Auszeit im Kloster Marienthal macht, dass diese Zeit für beide Frucht bringt, dass sie weiterhin im Glauben gestärkt werden und im Vertrauen auf Jesus Christus.
0: Gerne.
1: Vater unser im Himmel, geheiligt werde dein Name, dein Reich komme, dein Wille geschehe, wie im Himmel, so auf Erden.
0: Unser tägliches Brot gib uns heute und vergib uns unsere Schuld, wie auch wir vergeben unseren Schuldigern. Und führe uns nicht in Versuchung, sondern erlöse uns von dem Bösen. Amen.
1: Gegrüßet seist du, Maria, voll der Gnade, der Herr ist mit dir. Du bist gebenedeit unter den Frauen, und gebenedeit ist die Frucht deines Leibes, Jesus, den du, o Jungfrau, vom Heiligen Geist empfangen hast.
0: Heilige Maria, Mutter Gottes, bitte für uns Sünder, jetzt und in der Stunde unseres Todes. Amen.
1: Gegrüßet seist du, Maria, voll der Gnade, der Herr ist mit dir. Du bist gebenedeit unter den Frauen, und gebenedeit ist die Frucht deines Leibes, Jesus, den du, o Jungfrau, vom Heiligen Geist empfangen hast.
0: Heilige Maria, Mutter Gottes, bitte für uns Sünder, jetzt und in der Stunde unseres Todes. Amen.
1: Gegrüßet seist du, Maria, voll der Gnade, der Herr ist mit dir. Du bist gebenedeit unter den Frauen, und gebenedeit ist die Frucht deines Leibes, Jesus, den du, o Jungfrau, vom Heiligen Geist empfangen hast.
0: Heilige Maria, Mutter Gottes, bitte für uns Sünder, jetzt und in der Stunde unseres Todes. Amen.
1: Gegrüßet seist du, Maria, voll der Gnade, der Herr ist mit dir. Du bist gebenedeit unter den Frauen, und gebenedeit ist die Frucht deines Leibes, Jesus, den du, o Jungfrau, vom Heiligen Geist empfangen hast.
0: Heilige Maria, Mutter Gottes, bitte für uns Sünder, jetzt und in der Stunde unseres Todes. Amen.
1: Gegrüßet seist du, Maria, voll der Gnade, der Herr ist mit dir. Du bist gebenedeit unter den Frauen, und gebenedeit ist die Frucht deines Leibes, Jesus, den du, o Jungfrau, vom Heiligen Geist empfangen hast.
0: Heilige Maria, Mutter Gottes, bitte für uns Sünder, jetzt und in der Stunde unseres Todes. Amen.
1: Gegrüßet seist du, Maria, voll der Gnade, der Herr ist mit dir. Du bist gebenedeit unter den Frauen, und gebenedeit ist die Frucht deines Leibes, Jesus, den du, o Jungfrau, vom Heiligen Geist empfangen hast.
0: Heilige Maria, Mutter Gottes, bitte für uns Sünder, jetzt und in der Stunde unseres Todes. Amen.
1: Gegrüßet seist du, Maria, voll der Gnade, der Herr ist mit dir. Du bist gebenedeit unter den Frauen, und gebenedeit ist die Frucht deines Leibes, Jesus, den du, o Jungfrau, vom Heiligen Geist empfangen hast.
0: Heilige Maria, Mutter Gottes, bitte für uns Sünder, jetzt und in der Stunde unseres Todes. Amen.
1: Gegrüßet seist du, Maria, voll der Gnade, der Herr ist mit dir. Du bist gebenedeit unter den Frauen, und gebenedeit ist die Frucht deines Leibes, Jesus, den du, o Jungfrau, vom Heiligen Geist empfangen hast.
0: Heilige Maria, Mutter Gottes, bitte für uns Sünder, jetzt und in der Stunde unseres Todes. Amen.
1: Gegrüßet seist du, Maria, voll der Gnade, der Herr ist mit dir. Du bist gebenedeit unter den Frauen, und gebenedeit ist die Frucht deines Leibes, Jesus, den du, o Jungfrau, vom Heiligen Geist empfangen hast.
0: Heilige Maria, Mutter Gottes, bitte für uns Sünder, jetzt und in der Stunde unseres Todes. Amen.
1: Gegrüßet seist du, Maria, voll der Gnade, der Herr ist mit dir. Du bist gebenedeit unter den Frauen, und gebenedeit ist die Frucht deines Leibes, Jesus, den du, o Jungfrau, vom Heiligen Geist empfangen hast.
0: Heilige Maria, Mutter Gottes, bitte für uns Sünder, jetzt und in der Stunde unseres Todes. Amen.
1: Ehre sei dem Vater und dem Sohn und dem Heiligen Geist.
0: Wie im Anfang, so auch jetzt und alle Zeit und in Ewigkeit. Amen.
1: O mein Jesus, verzeih uns unsere Sünden, bewahre uns vor dem Feuer der Hölle, führe alle Seelen in den Himmel, besonders jene, die deiner Barmherzigkeit am meisten bedürfen. Amen.
0: Wir beten das zweite freudenreiche Geheimnis, Jesus, den du, o Jungfrau, zu Elisabeth getragen hast. Guten Abend.
2: Guten Abend, Jürgen Kutsch aus Mönchengladbach. Ich möchte gerne beten für jene, die gerade das Tal der Depression und der körperlichen Erkrankung durchschreiten müssen, und für jene, die zu ihrem Bekenntnis zu Gott, zu Jesus Christus, unserem Herrn und zur Kirche Ablehnung erfahren. Vater unser im Himmel, geheiligt werde dein Name, dein Reich komme, dein Wille geschehe, wie im Himmel, so auf Erden.
0: Unser tägliches Brot gib uns heute und vergib uns unsere Schuld, wie auch wir vergeben unseren Schuldigern. Und führe uns nicht in Versuchung, sondern erlöse uns von dem Bösen. Amen.
2: Gegrüßet seist du, Maria, voll der Gnade. Der Herr ist mit dir. Du bist gebenedeit unter den Frauen und gebenedeit ist die Frucht deines Leibes, Jesus, den du, o Jungfrau, zu Elisabeth getragen hast.
0: Heilige Maria, Mutter Gottes, bitte für uns Sünder, jetzt und in der Stunde unseres Todes. Amen.
2: Gegrüßet seist du, Maria, voll der Gnade. Du bist gebenedeit unter den Frauen und gebenedeit ist die Frucht deines Leibes, Jesus, den du, o Jungfrau, zu Elisabeth getragen hast.
0: Heilige Maria, Mutter Gottes, bitte für uns Sünder, jetzt und in der Stunde unseres Todes. Amen.
2: Gegrüßet seist du, Maria, voll der Gnade. Der Herr ist mit dir. Du bist gebenedeit unter den Frauen und gebenedeit ist die Frucht deines Leibes, Jesus, den du, o Jungfrau, zu Elisabeth getragen hast.
0: Heilige Maria, Mutter Gottes, bitte für uns Sünder, jetzt und in der Stunde unseres Todes. Amen.
2: Gegrüßet seist du, Maria, voll der Gnade. Der Herr ist mit dir. Du bist gebenedeit unter den Frauen und gebenedeit ist die Frucht deines Leibes, Jesus, den du, o Jungfrau, zu Elisabeth getragen hast.
0: Heilige Maria, Mutter Gottes, bitte für uns Sünder, jetzt und in der Stunde unseres Todes. Amen.
2: Gegrüßet seist du, Maria, voll der Gnade. Der Herr ist mit dir. Du bist gebenedeit unter den Frauen und gebenedeit ist die Frucht deines Leibes, Jesus, den du, o Jungfrau, zu Elisabeth getragen hast.
0: Heilige Maria, Mutter Gottes, bitte für uns Sünder, jetzt und in der Stunde unseres Todes. Amen.
2: Gegrüßet seist du, Maria, voll der Gnade. Der Herr ist mit dir. Du bist gebenedeit unter den Frauen und gebenedeit ist die Frucht deines Leibes, Jesus, den du, o Jungfrau, zu Elisabeth getragen hast.
0: Heilige Maria, Mutter Gottes, bitte für uns Sünder, jetzt und in der Stunde unseres Todes. Amen.
2: Gegrüßet seist du, Maria, voll der Gnade. Der Herr ist mit dir. Du bist gebenedeit unter den Frauen und gebenedeit ist die Frucht deines Leibes, Jesus, den du, o Jungfrau, zu Elisabeth getragen hast.
0: Heilige Maria, Mutter Gottes, bitte für uns Sünder, jetzt und in der Stunde unseres Todes. Amen.
2: Gegrüßet seist du, Maria, voll der Gnade. Der Herr ist mit dir. Du bist gebenedeit unter den Frauen und gebenedeit ist die Frucht deines Leibes, Jesus, den du, o Jungfrau, zu Elisabeth getragen hast.
0: Heilige Maria, Mutter Gottes, bitte für uns Sünder, jetzt und in der Stunde unseres Todes. Amen.
2: Gegrüßet seist du, Maria, voll der Gnade. Der Herr ist mit dir. Du bist gebenedeit unter den Frauen und gebenedeit ist die Frucht deines Leibes, Jesus, den du, o Jungfrau, zu Elisabeth getragen hast.
0: Heilige Maria, Mutter Gottes, bitte für uns Sünder, jetzt und in der Stunde unseres Todes. Amen.
2: Gegrüßet seist du, Maria, voll der Gnade. Der Herr ist mit dir. Du bist gebenedeit unter den Frauen und gebenedeit ist die Frucht deines Leibes, Jesus, den du, o Jungfrau, zu Elisabeth getragen hast.
0: Heilige Maria, Mutter Gottes, bitte für uns Sünder, jetzt und in der Stunde unseres Todes. Amen.
2: Ehre sei dem Vater und dem Sohn und dem Heiligen Geist.
0: Wie im Anfang, so auch jetzt und alle Zeit und in Ewigkeit. Amen.
2: O mein Jesus, verzeih uns unsere Sünden, bewahre uns vor dem Feuer der Hölle, führe alle Seelen in den Himmel, besonders jene, die deiner Barmherzigkeit am meisten bedürfen. Amen.
0: Hier auf Radio Horeb beten wir das dritte freudenreiche Geheimnis, Jesus, den du, o Jungfrau, zu Bethlehem geboren hast. Guten Abend.
3: Guten Abend, Marianne Real aus Teilendorf. Ich möchte beten für alle kranken Kinder unserer Hörergemeinschaft und ganz besonders für drei meiner Enkelkinder. Vater unser im Himmel, geheiligt werde dein Name, dein Reich komme, dein Wille geschehe wie im Himmel, so auf Erden.
0: Unser tägliches Brot gib uns heute und vergib uns unsere Schuld, wie auch wir vergeben unseren Schuldigern. Und führe uns nicht in Versuchung, sondern erlöse uns von dem Bösen. Amen.
3: Gegrüßet seist du, Maria, voll der Gnade. Der Herr ist mit dir. Du bist gebenedeit unter den Frauen und gebenedeit ist die Frucht deines Leibes, Jesus, den du, Jungfrau, zu Bethlehem geboren hast.
0: Heilige Maria, Mutter Gottes, bitte für uns Sünder, jetzt und in der Stunde unseres Todes. Amen.
3: Gegrüßet seist du, Maria, voll der Gnade, der Herr ist mit dir. Du bist gebenedeit unter den Frauen, und gebenedeit ist die Frucht deines Leibes, Jesus, den du, Jungfrau, zu Bethlehem geboren hast.
0: Heilige Maria, Mutter Gottes, bitte für uns Sünder, jetzt und in der Stunde unseres Todes. Amen.
3: Gegrüßet seist du, Maria, voll der Gnade, der Herr ist mit dir. Du bist gebenedeit unter den Frauen, und gebenedeit ist die Frucht deines Leibes, Jesus, den du, Jungfrau, zu Bethlehem geboren hast.
0: Heilige Maria, Mutter Gottes, bitte für uns Sünder, jetzt und in der Stunde unseres Todes. Amen.
3: Gegrüßet seist du, Maria, voll der Gnade. Der Herr ist mit dir. Du bist gebenedeit unter den Frauen, und gebenedeit ist die Frucht deines Leibes, Jesus, den du, Jungfrau, zu Bethlehem geboren hast.
0: Heilige Maria, Mutter Gottes, bitte für uns Sünder, jetzt und in der Stunde unseres Todes. Amen.
3: Gegrüßet seist du, Maria, voll der Gnade. Der Herr ist mit dir. Du bist gebenedeit unter den Frauen, und gebenedeit ist die Frucht deines Leibes, Jesus, den du, Jungfrau, zu Bethlehem geboren hast.
0: Heilige Maria, Mutter Gottes, bitte für uns Sünder, jetzt und in der Stunde unseres Todes. Amen.
3: Gegrüßet seist du, Maria, voll der Gnade. Der Herr ist mit dir. Du bist gebenedeit unter den Frauen, und gebenedeit ist die Frucht deines Leibes, Jesus, den du, Jungfrau, zu Bethlehem geboren hast.
0: Heilige Maria, Mutter Gottes, bitte für uns Sünder, jetzt und in der Stunde unseres Todes. Amen.
3: Gegrüßet seist du, Maria, voll der Gnade. Der Herr ist mit dir. Du bist gebenedeit unter den Frauen, und gebenedeit ist die Frucht deines Leibes, Jesus, den du, Jungfrau, zu Bethlehem geboren hast.
0: Heilige Maria, Mutter Gottes, bitte für uns Sünder, jetzt und in der Stunde unseres Todes. Amen.
3: Gegrüßet seist du, Maria, voll der Gnade. Der Herr ist mit dir. Du bist gebenedeit unter den Frauen, und gebenedeit ist die Frucht deines Leibes, Jesus, den du, Jungfrau, zu Bethlehem geboren hast.
0: Heilige Maria, Mutter Gottes, bitte für uns Sünder, jetzt und in der Stunde unseres Todes. Amen.
3: Gegrüßet seist du, Maria, voll der Gnade. Der Herr ist mit dir. Du bist gebenedeit unter den Frauen, und gebenedeit ist die Frucht deines Leibes, Jesus, den du, Jungfrau, zu Bethlehem geboren hast.
0: Heilige Maria, Mutter Gottes, bitte für uns Sünder, jetzt und in der Stunde unseres Todes. Amen.
3: Gegrüßet seist du, Maria, voll der Gnade. Der Herr ist mit dir. Du bist gebenedeit unter den Frauen, und gebenedeit ist die Frucht deines Leibes, Jesus, den du, Jungfrau, zu Bethlehem geboren hast.
0: Heilige Maria, Mutter Gottes, bitte für uns Sünder, jetzt und in der Stunde unseres Todes. Amen.
3: Ehre sei dem Vater, dem Sohn und dem Heiligen Geist.
0: Wie im Anfang, so auch jetzt und alle Zeit und in Ewigkeit. Amen.
3: O mein Jesus, verzeih uns unsere Sünden. Bewahre uns vor dem Feuer der Hölle. Führe alle Seelen in den Himmel, besonders jene, die deiner Barmherzigkeit am meisten bedürfen. Amen.
0: Wir beten das vierte freudenreiche Geheimnis, Jesus, den du, o Jungfrau, im Tempel aufgeopfert hast. Guten Abend.
4: Grüß Gott, ich möchte beten für alle Kranken und denke ganz besonders an zwei liebe Menschen. Vater unser im Himmel, geheiligt werde dein Name, dein Reich komme, dein Wille geschehe, wie im Himmel, so auf Erden.
0: Unser tägliches Brot gib uns heute und vergib uns unsere Schuld, wie auch wir vergeben unseren Schuldigern. Und führe uns nicht in Versuchung, sondern erlöse uns von dem Bösen. Amen.
4: Gegrüßet seist du, Maria, voll der Gnade. Der Herr ist mit dir. Du bist gebenedeit unter den Frauen. Und gebenedeit ist die Frucht deines Leibes, Jesus, den du Jungfrau im Tempel aufgeopfert hast.
0: Heilige Maria, Mutter Gottes, bitte für uns Sünder, jetzt und in der Stunde unseres Todes. Amen.
4: Gegrüßet seist du, Maria, voll der Gnade. Der Herr ist mit dir. Du bist gebenedeit unter den Frauen. Und gebenedeit ist die Frucht deines Leibes, Jesus, den du Jungfrau im Tempel aufgeopfert hast.
0: Heilige Maria, Mutter Gottes, bitte für uns Sünder, jetzt und in der Stunde unseres Todes. Amen.
4: Gegrüßet seist du, Maria, voll der Gnade. Der Herr ist mit dir. Du bist gebenedeit unter den Frauen. Und gebenedeit ist die Frucht deines Leibes, Jesus, den du Jungfrau im Tempel aufgeopfert hast.
0: Heilige Maria, Mutter Gottes, bitte für uns Sünder, jetzt und in der Stunde unseres Todes. Amen.
4: Gegrüßet seist du, Maria, voll der Gnade. Der Herr ist mit dir. Du bist gebenedeit unter den Frauen. Und gebenedeit ist die Frucht deines Leibes, Jesus, den du Jungfrau im Tempel aufgeopfert hast.
0: Heilige Maria, Mutter Gottes, bitte für uns Sünder, jetzt und in der Stunde unseres Todes. Amen.
4: Gegrüßet seist du, Maria, voll der Gnade. Der Herr ist mit dir. Du bist gebenedeit unter den Frauen. Und gebenedeit ist die Frucht deines Leibes, Jesus, den du Jungfrau im Tempel aufgeopfert hast.
0: Heilige Maria, Mutter Gottes, bitte für uns Sünder, jetzt und in der Stunde unseres Todes. Amen.
4: Gegrüßet seist du, Maria, voll der Gnade. Der Herr ist mit dir. Du bist gebenedeit unter den Frauen. Und gebenedeit ist die Frucht deines Leibes, Jesus, den du Jungfrau im Tempel aufgeopfert hast.
0: Heilige Maria, Mutter Gottes, bitte für uns Sünder, jetzt und in der Stunde unseres Todes. Amen.
4: Gegrüßet seist du, Maria, voll der Gnade. Der Herr ist mit dir. Du bist gebenedeit unter den Frauen. Und gebenedeit ist die Frucht deines Leibes, Jesus, den du Jungfrau im Tempel aufgeopfert hast.
0: Heilige Maria, Mutter Gottes, bitte für uns Sünder, jetzt und in der Stunde unseres Todes. Amen.
4: Gegrüßet seist du, Maria, voll der Gnade. Der Herr ist mit dir. Du bist gebenedeit unter den Frauen. Und gebenedeit ist die Frucht deines Leibes, Jesus, den du Jungfrau im Tempel aufgeopfert hast.
0: Heilige Maria, Mutter Gottes, bitte für uns Sünder, jetzt und in der Stunde unseres Todes. Amen.
4: Gegrüßet seist du, Maria, voll der Gnade. Der Herr ist mit dir. Du bist gebenedeit unter den Frauen. Und gebenedeit ist die Frucht deines Leibes, Jesus, den du Jungfrau im Tempel aufgeopfert hast.
0: Heilige Maria, Mutter Gottes, bitte für uns Sünder, jetzt und in der Stunde unseres Todes. Amen.
4: Gegrüßet seist du, Maria, voll der Gnade. Der Herr ist mit dir. Du bist gebenedeit unter den Frauen. Und gebenedeit ist die Frucht deines Leibes, Jesus, den du Jungfrau im Tempel aufgeopfert hast.
0: Heilige Maria, Mutter Gottes, bitte für uns Sünder, jetzt und in der Stunde unseres Todes. Amen.
4: Ehre sei dem Vater und dem Sohn und dem Heiligen Geist.
0: Wie im Anfang, so auch jetzt und alle Zeit und in Ewigkeit. Amen.
4: O mein Jesus, verzeih uns unsere Sünden, bewahre uns vor dem Feuer der Hölle, führe alle Seelen in den Himmel, besonders jene, die deiner Barmherzigkeit am meisten bedürfen. Amen.
0: Wir beten das fünfte freudenreiche Geheimnis, Jesus, den du, Jungfrau, im Tempel wiedergefunden hast. Guten Abend.
5: Guten Abend, Elvira Beckert aus Mannheim. Ich möchte für die anliegende Mutter Gottes beten. Vater unser im Himmel, geheiligt werde dein Name, dein Reich komme, dein Wille geschehe, wie im Himmel so auf Erden.
0: Unser tägliches Brot gib uns heute und vergib uns unsere Schuld, wie auch wir vergeben unseren Schuldigern. Und führe uns nicht in Versuchung, sondern erlöse uns von dem Bösen. Amen.
5: Gegrüßet seist du, Maria, voller Gnade, der Herr ist mit dir. Du bist gebenedeit unter den Frauen. Und gebenedeit ist die Frucht deines Leibes, Jesus, den du, Jungfrau, im Tempel wiedergefunden hast.
0: Heilige Maria, Mutter Gottes, bitte für uns Sünder, jetzt und in der Stunde unseres Todes. Amen.
5: Gegrüßet seist du, Maria, voller Gnade, der Herr ist mit dir. Du bist gebenedeit unter den Frauen. Und gebenedeit ist die Frucht deines Leibes, Jesus, den du, Jungfrau, im Tempel wiedergefunden hast.
0: Heilige Maria, Mutter Gottes, bitte für uns Sünder, jetzt und in der Stunde unseres Todes. Amen.
5: Gegrüßet seist du, Maria, volle Gnade, der Herr ist mit dir. Du bist gebenedeit unter den Frauen, und gebenedeit ist die Frucht deines Leibes, Jesus, den du, Jungfrau, im Tempel wiedergefunden hast.
0: Heilige Maria, Mutter Gottes, bitte für uns Sünder, jetzt und in der Stunde unseres Todes. Amen.
5: Gegrüßet seist du, Maria, volle Gnade, der Herr ist mit dir. Du bist gebenedeit unter den Frauen, und gebenedeit ist die Frucht deines Leibes, Jesus, den du, Jungfrau, im Tempel wiedergefunden hast.
0: Heilige Maria, Mutter Gottes, bitte für uns Sünder, jetzt und in der Stunde unseres Todes. Amen.
5: Seist du, Maria, volle Gnade, der Herr ist mit dir. Du bist gebenedeit unter den Frauen, und gebenedeit ist die Frucht deines Leibes, Jesus, den du, Jungfrau, im Tempel wiedergefunden hast.
0: Heilige Maria, Mutter Gottes, bitte für uns Sünder, jetzt und in der Stunde unseres Todes. Amen.
5: Gegrüßet seist du, Maria, voller Gnade, der Herr ist mit dir. Du bist gebenedeit unter den Frauen, und gebenedeit ist die Frucht deines Leibes, Jesus, den du, O Jungfrau, im Tempel wiedergefunden hast.
0: Heilige Maria, Mutter Gottes, bitte für uns Sünder, jetzt und in der Stunde unseres Todes. Amen.
5: Gegrüßet seist du, Maria, voller Gnade, der Herr ist mit dir. Du bist gebenedeit unter den Frauen, und gebenedeit ist die Frucht deines Leibes, Jesus, den du, O Jungfrau, im Tempel wiedergefunden hast.
0: Heilige Maria, Mutter Gottes, bitte für uns Sünder, jetzt und in der Stunde unseres Todes. Amen.
5: Gegrüßet seist du, Maria, volle Gnade, der Herr ist mit dir. Du bist gebenedeit unter den Frauen, und gebenedeit ist die Frucht deines Leibes, Jesus, den du, O Jungfrau, im Tempel wiedergefunden hast.
0: Heilige Maria, Mutter Gottes, bitte für uns Sünder, jetzt und in der Stunde unseres Todes. Amen.
5: Gegrüßet seist du, Maria, volle Gnade, der Herr ist mit dir. Du bist gebenedeit unter den Frauen, und gebenedeit ist die Frucht deines Leibes, Jesus, den du, O Jungfrau, im Tempel wiedergefunden hast.
0: Heilige Maria, Mutter Gottes, bitte für uns Sünder, jetzt und in der Stunde unseres Todes. Amen.
5: Gegrüßet seist du, Maria, volle Gnade, der Herr ist mit dir. Du bist gebenedeit unter den Frauen, und gebenedeit ist die Frucht deines Leibes, Jesus, den du, O Jungfrau, im Tempel wiedergefunden hast.
0: Heilige Maria, Mutter Gottes, bitte für uns Sünder, jetzt und in der Stunde unseres Todes. Amen.
5: Ehre sei dem Vater und dem Sohn und dem Heiligen Geist.
0: Wie im Anfang, so auch jetzt und alle Zeit und in Ewigkeit. Amen.
5: O mein Jesus, verzeih uns unsere Sünden, bewahre uns vor dem Feuer der Hölle, führe alle Seelen in den Himmel, besonders jene, die deine Barmherzigkeit am meisten bedürfen. Amen.
0: Beten wir auch noch in der Meinung unseres Heiligen Vaters und für unseren Heiligen Vater Papst Leo. Im Monat Mai sollen wir beten, dass sich alle von den großen Erzeugern bis zu den kleinen Verbrauchern dafür einsetzen, die Vergeudung von Lebensmitteln zu vermeiden und dass jede Person Zugang zu einer qualitätsvollen Nahrung hat. Vater unser im Himmel, geheiligt werde dein Name, dein Reich komme, dein Wille geschehe, wie im Himmel so auf Erden.
5: Unser tägliches Brot gib uns heute und vergib uns unsere Schuld, wie auch wir vergeben unseren Schuldigern. Und führe uns nicht in Versuchung, sondern erlöse uns von dem Bösen. Amen.
0: Gegrüßet seist du, Maria, voll der Gnade. Der Herr ist mit dir. Du bist gebenedeit unter den Frauen, und gebenedeit ist die Frucht deines Leibes, Jesus.
5: Heilige Maria, Mutter Gottes, bitte für uns Sünder, jetzt und in der Stunde unseres Todes. Amen.
0: Ehre sei dem Vater und dem Sohn und dem Heiligen Geist.
5: Im Anfang, so auch jetzt und alle Zeit und in Ewigkeit. Amen.
0: Maria, Königin des Friedens,
5: bitte für uns.
0: Maria mit dem Kinde lieb,
5: uns allen deinen Segen gibt. Amen. Amen.
0: Ein recht herzliches Vergelt's Gott, Frau Wickert, fürs Mitbeten und Ihnen einen gesegneten Abend und ganz liebe Grüße nach Mannheim.
5: Danke. Ebenso. Grüße
0: Dank.
5: Zurück.
0: Wiederhören. Und auch Ihnen, die Sie sich draußen an den Radiogeräten mit uns zu einer großen Gebetsgemeinschaft verbunden haben, ein recht herzliches Vergelt's Gott fürs Mitbeten. Das war das abendliche Rosenkranzgebet hier bei Radio Horeb. Mein Name ist Ralf Oppmann und ich wünsche Ihnen noch einen gesegneten Abend und viel Freude mit unserem weiteren Programm.

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1: 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Jetzt um 19.45 Uhr geht es bei uns weiter mit der Anbetung. Diese wird gestaltet von der Gebetsgruppe E. Maria aus Traunstein.

Liebe Hörerfamilie, herzlich willkommen zur Anbetung. Im Wonnemonat Mai wollen wir in Marias Schule gehen, um von ihr zu lernen, wie wir ihren geliebten Sohn Jesus immer mehr und besser anbeten. Sie ist vertraut mit ihm wie niemand sonst und sie weiß ganz sicher, was ihm Freude bereitet und wie sie uns helfen kann. Sie ist eine unvergleichliche Mutter, voller Zärtlichkeit, Verständnis und Tatkraft. Bevor wir nun das Allerheiligste aussetzen, bitten wir Maria, nimm unseren heutigen Tag, alles was war, und schenke uns jetzt eine neue Liebe zu Jesus, deinem Sohn.

0: Wort gelobt und angebetet sei das heiligste Herz und das kostbare Blut Jesu im allerheiligsten Sakrament des Altares.
1: Von nun an bis in alle Ewigkeit. Amen.

Von Maria lernen wir, dich, Jesus, immer mehr und besser kennen. Ausgerechnet in den Stunden deiner Kreuzigung hast du uns deine Mutter gegeben, wie ein kostbares Erbe. Jesus, wir danken dir für deine Mutter. Lass uns mit ihren Augen auf dich schauen, auf dein Leben als Mensch und Gott. Lass uns mit ihren Augen dich schauen.

Jesus, wie herrlich wird das sein, wenn wir dich einmal von Angesicht zu Angesicht schauen dürfen. Wenn wir dich erkennen dürfen, was du alles in unserem Leben für Wunder gewirkt hast. Wie herrlich und wunderbar du bist. Wir erheben unsere Hände und wir ehren deinen Namen. Du tust große Wunder. Niemand ist wie du. Dir allein gebührt alle Ehre.

Von Maria lernen wir, dich, Jesus, immer mehr und besser anzubeten. Eine Anbetung, die sich im Alltag vollzieht, im Ja-Sagen zu den kleinen und größeren Herausforderungen, die uns täglich begegnen. Jesus, wir danken dir für deine Mutter. Lass uns wie sie einverstanden sein, dass wir nicht alles verstehen. Lass uns einwilligen in die Dinge, die uns etwas kosten und dadurch fruchtbar sein.

0: Das Lied hat den Psalm 131 vertont. Albert Frey war das. Herr, mein Herz ist nicht stolz, nicht hochmütig blicken meine Augen. Ich gehe nicht um mit Dingen, die mir zu wunderbar und zu hoch sind. Ich ließ meine Seele ruhig werden und still. Wie ein kleines Kind bei der Mutter ist meine Seele still in mir. Israel, harre auf den Herrn von nun an bis in Ewigkeit.
1: Welch ein wunderbares Bild uns die Bibel schenkt. Wie ein kleines Kind bei der Mutter. Von Maria wollen wir lernen, dich, Jesus, immer mehr und besser zu ehren. Nicht auf unsere Ehre wollen wir pochen und uns auf irgendetwas einbilden. Jesus, wir danken dir für deine zärtliche Mutter. Lass uns mutig, demütig sein, wie Maria, und dir von Herzen zujubeln.

aus der Offenbarung im 4. Kapitel: Heilig, heilig, heilig ist der Herr, der Gott, der Herrscher über die ganze Schöpfung. Er war und er ist und er kommt. Würdig bist du, Herr unser Gott, Herrlichkeit zu empfangen und Ehre und Macht. Denn du bist es, der die Welt erschaffen hat. Durch deinen Willen war sie und wurde durch ihn sie erschaffen. Ich sah und ich hörte die Stimme von vielen Engeln rings um den Thron. Sie riefen mit lauter Stimme: Würdig das Lamm, das geschlachtet ist, Macht zu empfangen, Reichtum und Weisheit, Kraft und Ehre, Lob und Herrlichkeit.

0: Von Maria lernen wir, dich, Jesus, immer mehr und besser zu ersehnen. In dieser unruhigen, ja beunruhigenden Zeit schauen wir aus nach dir, unserem Heiland, unserem Retter. Jesus, wir danken dir für deine Mutter. Lass uns wie sie zuversichtlich bleiben in schwierigen Zeiten und auf dein Kommen, dein Eingreifen hoffen und darauf vertrauen, dass du alles in Händen hältst.
1: Jesus trat auf sie zu und sagte zu ihnen, mir ist alle Macht gegeben im Himmel und auf der Erde. Seid gewiss, ich bin bei euch alle Tage bis zum Ende der Welt.
2: Jesus, auf dieses dein Versprechen wollen wir uns ganz fest verlassen, dass du bei uns bist alle Tage bis zum Ende der Welt. Und dass dir alle Macht gegeben ist, im Himmel und auf der Erde. Dir sei Ehre, Lob und Ruhm und Ehre.

0: Wir danken für das gemeinsame Gebet heute vor unserem wunderbaren Gott. In diesen Tagen erspüren wir gerade schon den Wind Gottes, sein Wehen, den Jesus uns verheißen hat, das lebendige Wasser, dem wir uns entgegenstrecken. Noch ein wunderbarer Bibeltext steht in der Offenbarung ganz zum Schluss. Denn der Geist und die Braut aber sagen, komm. Wer hört, der rufe, komm. Wer durstig ist, der komme. Wer will, empfange unentgeltlich das Wasser des Lebens. Und das dürfen wir jetzt mit dem Segen, mit dem eucharistischen Segen empfangen und die Hände weit aufmachen.
1: Die Fürsprache der Gottesmutter Maria, der Hilfe der Christen, der Mutter der Barmherzigkeit, segne und behüte alle Zuhörer, alle ganze Hörerfamilie von Radio Horeb, der allmächtige und barmherzige Gott, der Vater und der Sohn und der Heilige Geist.
2: Amen. Amen.

Ein herzliches Dankeschön an die Gebetsgruppe E Maria aus Traunstein. Jetzt um 20.25 Uhr geht es gleich weiter mit dem Credo. Hören Sie heute das Verhältnis vom Alten und Neuen Testament. Jetzt gleich um 20.30 Uhr hier bei Radio Horeb.

0: Das Alte und das Neue Testament, der erste und der zweite Bund zusammengefasst in einem Buch, in einer Bibel mit eben diesen zwei Testamenten. Heilige Schrift für die Christen und nicht nur in Anführungszeichen nur Heilige Schrift, sondern die heiligen Ereignisse der Erwählung des Heils, wie Christen auch sagen, der Heilsgeschichte Gottes mit seinem erwählten Volk, mit der Menschheit. Herzlich willkommen, grüß Gott zu einer besonderen Sendung mit dem römischen Priester Raphael Starnitzky, Bibelwissenschaftler. Er forscht und lehrt am Kardinal-Bea-Zentrum für Judaistik in Rom. Raphael Starnitzky hat uns in einigen Sendungen bereits auf das besondere Verhältnis von Altem und Neuem, von Erstem und Zweitem Testament aufmerksam gemacht, dass es hier nicht einfach nur um eine Voraussage im Alten Testament und dann eine Erfüllung im Neuen Testament geht, sondern dass die innigste Verbindung von alttestamentlichen Ereignissen mit dem Heilsereignis in Jesus Christus, mit der Heilstat Jesu Christi innigst zusammenhängt. Darauf hat er uns schon mehrfach hingewiesen. Und ganz besonders gilt das auch für die alttestamentliche Exodus-Erzählung. Nicht ohne Grund. Beispielsweise spielt diese Exodus-Erzählung auch und gerade in der Liturgie der Karwoche und Osternacht eine herausragende Rolle. Man denke etwa an den Gründonnerstagabend, die alttestamentliche Erzählung vom Paschalamm, die Osternacht, der Auszug aus Ägypten durch das Rote Meer und viele weitere Motive, ganz entscheidend für Christen zu wissen, wie tief, wie wesentlich diese Ereignisse, nicht einfach nur diese Erzählungen etwa in einer mythischen Vorstellung, nicht einfach nur Erzählungen, sondern Ereignisse, die unmittelbar und direkt in unseren Glauben, in unser Bekenntnis, in die Wirklichkeit der Kirche, in die Wirklichkeit, ja, des erlösenden Leidens und Sterbens und Auferstehens Jesu Christi reichen. Die alttestamentliche Exodus-Erzählung, das Exodus-Ereignis, der Auszug Israels aus Ägypten in seiner Bedeutung für die Christen. Auch und gerade, aber nicht nur in so entscheidenden Tagen wie den Kartagen und der Osternacht, darüber hinaus die Osterzeit, die Kirchengeschichte. Darüber habe ich im März 2026 mit Raphael Starnitzky gesprochen. Er ist Priester der Diözese Rom, er ist dort in der Pfarrseelsorge tätig und gleichzeitig forscht er am Kardinal-Bea-Zentrum für Judaistik in Rom. Don Raphael, um in dieser Sendung wieder anzukommen, auch in unserer Reihe anzukommen, müssen wir noch mal kurz rekapitulieren. Wir machen das ein bisschen in jedem Teil dieser Reihe, wo wir auf das Verhältnis von Altem und Neuem Testament schauen. Wenn Sie als Christ und auch als biblischer Christ, wenn Sie auch als jemand, der am römischen Kardinal-Bea-Zentrum ja forscht und lehrt, wenn Sie von diesem Verhältnis, wenn Sie über das Verhältnis von Altem und Neuem Testament sprechen, was ist Ihnen da wichtig, wovon sprechen wir da?
1: Also zunächst einmal glaube ich, dass es wichtig ist, uns da gewahr zu werden, dass es sich, also natürlich ist es Forschung wichtig, und aber dass es nicht um abstrakte Konzepte geht, sondern dass es ganz konkret um Heil geht, um Erlösung und auch um die Erfahrung von Erlösung und von Heil, dass wir da eingeladen sind, in eine Erfahrung einzutreten, nicht nur, wie gesagt, in abstrakte Konzepte oder in eine Geschichte, die irgendwie mythologisch anmutet, sondern tatsächlich in etwas Lebendiges und Lebengebendes.
0: Und genau diese Erfahrung war auch gerade den Vätern des Zweiten Vatikanischen Konzils, den Konzilsvätern in der Mitte der zweiten Hälfte des 20. Jahrhunderts besonders wichtig. Mit der darauf folgenden Liturgiereform haben wir dann eben auch die alttestamentlichen Lesungen verstärkt, auch in der Heiligen Messe, um auch hier genau diese Erfahrung zu machen von Heil und Erlösung. Und da gibt es natürlich ganz klar diese geprägten Zeiten, auch im Kirchenjahr, wo das nochmal in ganz besonderer Weise erfahrbar wird, richtig direkt spürbar wird. Hatten wir schon mal in dieser Reihe mit Ihnen, Don Raphael Stanitzky aus der Erzdiözese Rom, hatten wir auch schon mal einen besonderen Blick auf die Adventszeit geworfen, wo das so besonders deutlich wird. Und natürlich ganz klar in der österlichen Zeit, sowohl in der österlichen Bußzeit als auch dann in der Osterzeit, speziell auch in der Liturgie zum Beispiel der Osternacht, haben wir da eine ganz besondere Erfahrung. Alttestamentliche Begebenheiten, Heilsgeschichte des Alten Testamentes, des ersten Bundes Gottes mit seinem auserwählten Volk und dann eben die Erlösung, wie wir sie in Jesus Christus erfahren. Nehmen Sie uns da vielleicht ein bisschen mit. Es gibt ja so eine dieser ganz großen und starken Erlösungserfahrungen. Ja, vielleicht so die prominenteste, kann man schon so sagen, ohne Übertreibung, ist die Erfahrung des sogenannten Exodus. Was können wir hier alles sehen? Erfahren.
1: Ja, also hier zunächst einmal ist es dann auch wichtig, auf das Konzil zurückzugreifen, denn gerade das Zweite Vatikanum hat in der Erklärung Nostra Aetate über das Verhältnis der Kirche zu den nichtchristlichen Religionen im vierten Punkt dieser Erklärung, wo es um die Beziehung zum Judentum geht, und also kurz vorausgeschickt, also diese Erklärung ist konzentrisch aufgebaut. Also die Erklärung fängt von ganz weit an und spricht von der ganzen Menschheit und auch von einem gewissen Humanismus, sagen wir so, und dann von den östlichen Religionen, dann vom Islam und endet mit dem Judentum. Also es geht praktisch sozusagen von den Religionen, die unter Anführungsstrichen am entferntesten sind vom Christentum, bis dann zu dem jüdischen Volk, der mit dem Christentum tief verbunden ist. Und in diesem vierten Punkt, und das ist der vierte Punkt von fünfen, der fünfte Punkt ist der Abschluss der Erklärung, der generelle Abschluss, aber halt eben in diesem vierten Punkt, der sozusagen der Höhepunkt der Erklärung ist, sagen die Konzilsväter in der deutschen Übersetzung, dass die Kirche bekennt, dass alle Christgläubigen als Söhne Abrahams dem Glauben nach in der Berufung dieses Patriarchen eingeschlossen sind und dass in dem Auszug des erwählten Volkes aus dem Lande der Knechtschaft das Heil der Kirche geheimnisvoll vorgebildet ist. Also das heißt, und da also das Konzil erfindet hier gerade nicht, sondern greift halt wirklich die altkirchliche Tradition auf, die eben in dieser Erfahrung, also hier wird es genannt, der Auszug des erwählten Volkes aus dem Land der Knechtschaft, aber es geht eben um den Exodus aus Ägypten, dass diese Erfahrung sozusagen, also diese Erfahrung der Erlösung, die grundlegende und paradigmatische Erfahrung von Erlösung ist. Also sozusagen der Auszug aus Ägypten oder die Befreiung aus Ägypten genauer genommen, oder noch weiter gefasst eben, sagen wir, der Exodus, weil wenn wir vom Exodus sprechen, dann meinen wir den ganzen, also nicht nur das biblische Buch Exodus, sondern den ganzen Prozess, der anfängt mit der Befreiung der Israeliten aus Ägypten bis hin zum Einzug ins gelobte Land 40 Jahre später. Und das heißt, diese Erfahrung umfasst eine ganze Bandbreite an Begebenheiten. Aber die kirchliche Tradition hat immer daran festgehalten, dass diese Erfahrung sozusagen, ja, wie gesagt, das Paradigma ist von Erlösung. Also sozusagen, dass diese Erfahrung zeigt, wie Erlösung funktioniert und wie Gott handelt. Und praktisch alle, also selbst innerbiblisch, wird diese Erfahrung immer als Bezugspunkt genommen. dass tatsächlich, um zu sagen, was Erlösung ist und wie Erlösung funktioniert und ja, wie Gott tatsächlich erlöst. Und wie gesagt, das Konzil lehrt, dass es die Erfahrung des Volkes Israel gibt, die Erfahrung der Befreiung, der Erlösung, aber dass in dieser Erfahrung, die deutsche Übersetzung sagt, das Heil der Kirche geheimnisvoll vorgebildet ist. Der lateinische Text, also der eigentlich der maßgebende Text, spricht von mystice presignari, also dass es auf mystische Weise vorgezeichnet ist oder vorgezeichnet. Und hier ist es vielleicht wichtig, kurz einen Einschub zu machen über mystice bzw. geheimnisvoll. Denn mit dem Wort können wir ein kleines Problem haben. So im modernen Sprachgebrauch, wenn wir von Mysterium sprechen oder von geheimnisvoll, dann versteht man normalerweise, ja, das ist etwas, das kann man nicht wirklich verstehen und das muss man dann einfach irgendwie so hinnehmen. Und das ist eben genau nicht das, was das Wort Mysterium bedeutet, zumindest nicht im liturgischen und theologischen Gebrauch. Und in der deutschen Übersetzung der Liturgie sagen wir ja Geheimnis des Glaubens. Ne? Das übersetzt das Lateinische Mysterium Fidei. Und wiederum, Geheimnis des Glaubens hört sich danach an, dass wir sagen, ja gut, kann man nicht wissen, kann man nicht verstehen, muss man halt einfach glauben irgendwie. Aber das ist nicht das, was Geheimnis des Glaubens bzw. Mysterium Fidei meint. Mysterium bedeutet etwas, was man sehr wohl verstehen kann, aber nicht jemand anderem erklären kann. Das heißt, das ist nicht etwas, was man durch Erklärung verstehen kann, sondern nur durch Erfahrung. Und ein ganz klassisches Beispiel wäre zu sagen, das ist wie wenn Kinder fragen, ja, wie ist es, verliebt zu sein? Verliebt sein kann man nicht erklären. Man kann nicht sagen, ja, 1 + 1 und dann versteht das Kind, was verliebt sein bedeutet. Man kann es umschreiben, man kann es beschreiben. Und wir haben ja natürlich eine riesige Menge an Gedichten und Liedern und Kunstwerken, die alle irgendwie versuchen auszudrücken und zu vermitteln, was Liebe und Verliebtsein ist. Aber im Endeffekt ist es halt eben etwas, was man versteht, wenn man es selber erfährt. Und das ist das Mysterium. Und das ist hier das Mystische, was gesagt wird. Man kann, wie soll ich sagen, die Zusammenhänge zwischen der Befreiung des Volkes Israel aus Ägypten und der endgültigen Erlösung, wie soll ich sagen, man kann die Verbindungen sehen, aber im Endeffekt wirklich nachvollziehen, was das bedeutet, geschieht in dem Maße, in dem wir in diese Erfahrung eintreten, in der wir erfahren, was es bedeutet, erlöst zu werden.
0: Dann lassen Sie uns in diese Erfahrung jetzt so eintreten, diese Grunderfahrung, diese Schlüsselerfahrung, das Schlüsselereignis quasi, wo man erfahren kann, wenn wir, wie wir es von Ihnen, Don Raphael Stanitzky, gerade gehört haben, den Konzilsvätern Glauben schenken darf, dass wir dort sozusagen das Ereignis schlechthin haben, von dieser Grunderfahrung, wie Gott erlöst, nämlich Israels Auszug aus Ägypten, die sogenannte Landnahme oder Landgabe, wie immer man das nennen will, der Einzug ins gelobte Land, wie man früher gesagt hat. Wo fangen wir denn da an? Wo beginnt diese Erfahrung für uns, wenn wir in das Erste Testament schauen?
1: Naja, eigentlich mit der Erschaffung der Welt, aber so weit wollen wir dann doch nicht zurückgreifen. Die Ausgangssituation, also ich denke, dass das Beste tatsächlich ist, einfach mit dem Anfang des Buch Exodus anzufangen. Die Situation ist die, dass die Israeliten in Ägypten sind und die Israeliten befinden sich in Ägypten, weil es ja eine Hungersnot gegeben hat und im Land Kanaan keine Nahrung mehr vorzufinden war. Und es gibt die ganze Vorgeschichte von Josef, der von seinen Brüdern verkauft wird, also indirekt verkauft wird. Aber auf jeden Fall Josef, der

sind und anfängt, sie zu knechten. Und als sie dann sehen, dass es nicht reicht, die Israeliten zu knechten, dann kommt so das erste, ja, wie soll man sagen, Bevölkerungskontrollprogramm, das eben sagt, ja, die männlichen Kinder müssen getötet werden, wenn sie geboren werden. Und da wird Moses geboren und versteckt und im Nil ausgesetzt und so weiter. Und gut, die Geschichte kennen wir ja. Und das heißt, das ist die Ausgangssituation. Die Israeliten sind Fremde in Ägypten. Und die sind ja eigentlich auch nur zeitweise da. Das heißt, das ist so der erste Punkt, dass die Israeliten Fremde sind, fern der Heimat. Und das ist zum Beispiel ein Bild, das wir im Petrusbrief finden. Petrus schreibt an die Christen und sagt, dass die Christen, und er benutzt da ein Wort, das ist paroikoi, also was wörtlich bedeutet fern vom Haus. Also das heißt, dass die Christen in dieser Welt eben zu Gast sind, weil sie eigentlich eine Heimat haben, die aber nicht hier ist. Und das heißt, dass sie halt hier zeitweise als Gäste, man könnte sagen, als Migranten unter Anführungsstrichen in dieser Welt leben, die halt nicht ihr eigentliches Zuhause ist. Und von diesem Wort Paroikoi kommt unser Wort Pfarrei. Also die Pfarrei kommt daher, zu sagen, die Pfarrei ist sozusagen die zeitweilige Bleibe der Christen in dieser Welt, wo sie halt wissen, dass sie dort nur zu Gast sind und eigentlich eine andere Heimat haben und dass sie eigentlich zu dieser Heimat streben. Und in Ägypten sind die Israeliten also zu Gast und werden geknechtet vom Pharao. Und das Interessante ist, dass in der Erzählung vom Exodus der Pharao kein Name hat. Der wird immer nur bezeichnet als Pharao, also als sozusagen mit seinem, nicht mal Titel, sondern einfach nur mit seiner, also der Herrscher, sozusagen. Und dieser Herrscher sagt was Interessantes, denn wenn Moses wächst ja am Hof des Pharao auf und dann gibt es ja diese beiden Begebenheiten, wo er einerseits den Ägypter erschlägt, der einen Israeliten zusetzt und dann versucht er, den Streit zwischen zwei Israeliten zu schlichten und die nehmen das nicht an und es wird bekannt, dass er den Ägypter erschlagen hat und er muss fliehen vor dem Pharao und er flieht nach Sand Midian und da beginnt er Gott im brennenden Dornbusch, der ihn nach Ägypten schickt, um die Israeliten zu befreien. Und Moses kommt nach Ägypten zum Hof des Pharao und sagt ihm, der Gott der Israeliten sagt, lass mein Volk ziehen. Und der Pharao antwortet, ich kenne ihn nicht. Was man auch lesen könnte als, ich erkenne ihn nicht an. Und das ist ja das ganze Thema, was sich dann entwickelt durch die 10 Plagen hindurch, dass der Pharao diese Gott und die Autorität Gottes nicht anerkennt. Obwohl da dann komische Widersprüche sind, weil einerseits der Pharao fängt damit an, sagt, ich weiß nicht, wer dieser Gott sein soll und lass die Israeliten auf keinen Fall ziehen. Und dann kommen die ersten Plagen und der Pharao bittet Mose, bitte Gott für mich. Das heißt, einerseits erkennt er Gott dann doch an, aber dann doch nicht und hin und her und hin und her. Und in diesem Pharao haben die Kirchenväter immer einen gewissen Bezug gesehen zum Teufel, der ja im Neuen Testament genannt wird, der Herrscher dieser Welt, der sozusagen über das Volk Gottes eine ungerechte Herrschaft ausübt, ausbeutet, knechtet und Gott nicht anerkennt. Und dass es darum geht. Und im Endeffekt, und das ist auch das Interessante, die Befreiung aus Ägypten, von Anfang an sagt Gott Moses und Moses dann auch den Pharao, es geht nicht nur darum oder nicht mal so sehr primär darum, dass die Israeliten befreit werden sollen, damit sie frei sind, sondern die Israeliten werden befreit, damit sie dafür frei sind, Gott anzubeten.
Weil das ist das, was Moses im Pharao sagt. Lass das Volk ziehen, denn wir müssen

in die Wüste ziehen, um Gott ein Opfer darzubringen. Also von Anfang an ist diese Befreiung eine Befreiung zum Gottesdienst sozusagen. Und das ist dann wiederum auch interessant, sagen die Berufung der Christen ist ja nicht Selbstzweck, sondern die christliche Gemeinschaft ist ja organisiert durch den Gottesdienst. Also das, was Christen primär machen, ist Gottesdienst. Und Gottesdienst hat dann natürlich ganz viele verschiedene Formen und verschiedene Deklinationen. Aber es geht darum, eben das Volk Gottes zu sein. Und wie ist man Volk Gottes? Dadurch, dass man Gott tatsächlich in den Mittelpunkt stellt. Und gut, in den Plagen Ägyptens, das ist dann auch ganz interessant zu sehen, dass eigentlich jede Plage, den Plagen ist vorausgeschickt, dass Gott Moses sagt, über alle Götter Ägyptens halte ich Gericht. Und eigentlich ist jede Plage, hat zu tun mit einer spezifischen ägyptischen Gottheit. Und jede Plage zeigt eigentlich, wie verschiedene Elemente, von denen sich die Ägypter spezifisch oder halt eben die Menschen generell Leben erhoffen, dass gezeigt wird, dass eben das nicht wirklich eine Lebensquelle ist. Ja, also das allererste Beispiel ist, die erste Plage ist natürlich der Nil, das Wasser, das zu Blut wird. Und der Nil, der in Ägypten als eben die Lebensquelle verehrt wurde, durch diese Plage wird gezeigt, nein, die Lebensquelle ist nicht der Nil. Die Lebensquelle liegt woanders. Und das ist ja auch die Wurzel von dem, ja, was man Idolatrie nennen würde oder dem Götzenkult, dass man etwas als göttlich anbetet, was nicht wirklich Gott ist. Und eben diese 10 Plagen zeigen alle, dass es diese verschiedenen Elemente oder Aspekte gibt, die verehrt werden als Lebensquelle, die sich aber herausstellen als nicht wirklich Lebensquelle, sondern eher dann als Quelle von Tod in dem Fall. Und das gipfelt dann in der Nacht der Befreiung, in der den Israeliten aufgetragen wird, ein Lamm zu opfern und das Blut des Lammes an die Türpfosten zu schmieren, weil in der Nacht der Zerstörer durch das Land zieht und dass der Zerstörer an den Häusern, die mit dem Blut des Lammes bedeckt sind, vorbeizieht. Und davon kommt auch der hebräische Name Pessach. Das ist also das Pessachfest, kommt von einem Verb Passach, was sozusagen bedeutet hinüberspringen eigentlich. Und das hat einen doppelten Sinn, weil einerseits bedeutet das der Zerstörer, der über das Haus springt, unter Anführungszeichen, also der vorbeizieht, aber gleichzeitig auch das Volk, das aus der Sklaverei in die Freiheit springt. Und darin sehen natürlich nicht nur die Kirchenväter, das ist wiederum im Neuen Testament selbst ganz klar verankert, dass dieser Bezug hergezogen wird, sagen, in der Befreiung aus Ägypten haben wir das Pessachlamm und das Blut des Lammes beschützt vor dem Zerstörer. Und Jesus ist wie das Pessachlamm. Und das wird ja zum Beispiel ganz klar, die Parallele wird ganz klar gezogen in Johannes, wenn er sagt, dass als Jesus am Kreuz stirbt und den beiden Schächern werden ja die Beine gebrochen, damit sie schnell ersticken. Aber als sie dann sehen, dass Jesus schon tot ist, dann werden ihm nicht die Beine gebrochen, sondern nur das Herz durchbohrt. Und Johannes kommentiert, und das, denn es steht geschrieben, es soll kein Knochen an ihm gebrochen werden. Und diese Anspielung ist auf das Pessachlamm. Denn das ist, es wird Moses und Aaron gesagt, dass das Pessachlamm eben nicht, dass die Knochen nicht gebrochen werden sollen. Es muss ganz bleiben. Und da wird dann ganz stark diese Parallele gezogen, eben zwischen dem Pessachlamm und Jesus als Lamm Gottes, als Pessachlamm und das Blut, was aus seiner Seite fließt, das uns beschützt, das uns befreit. Und das Volk zieht dann in der Nacht los aus Ägypten.

würden natürlich sagen, ja, Wasser bedeutet Leben. In der Bibel ist Wasser so ein etwas ambivalentes Symbol, denn einerseits kann Wasser Leben bedeuten, andererseits kann Wasser aber auch Tod bedeuten. Und das hat damit zu tun, dass im ersten Kapitel Genesis, in der Schöpfung, wird ja beschrieben, wie am zweiten Tag Gott die unteren Wasser von den oberen Wassern trennt. Also es gibt oberes Wasser und unteres Wasser. Und sinnbildlich ist das obere Wasser Regen, was vom Himmel herabkommt. Und das ist in der Tat lebensspendend. Das untere Wasser ist Meereswasser. Und Meereswasser ist nicht trinkbar. Also bedeutet Meereswasser Tod. Und generell bedeutet in der Heiligen Schrift, das Meer wird gleichgesetzt mit Tod. Ja, und darum wird ja auch in der Offenbarung gesagt, dass es in der neuen Schöpfung das Meer nicht mehr gibt, weil es keinen Tod mehr gibt. Und dieser Durchzug durch das Meer bedeutet also zunächst einmal Durchzug durch den Tod. Also dass es eine ganz klare Erfahrung von Tod gibt. Und dass sozusagen Erlösung durch den Tod hindurch ist. Also Erlösung ist nicht, weil häufig denken wir ja, Erlösung ist, wenn wir vom Tod bewahrt werden. Und das stimmt. Und dafür haben wir in der Heiligen Schrift ganz viele Beispiele, dass man vom Tod bewahrt wird. Und auch in der Kirchengeschichte haben wir so ganz viele Beispiele dafür, ne, für wundersame Heilungen und Eingriffe. Und vielleicht hat jeder von uns auch so ein bisschen Erfahrung, wo wir wissen, dass Gott uns bewahrt und beschützt hat. Aber das ist dann halt eben nicht Erlösung. Das ist Errettung oder eben Erfahrung von Gottes Barmherzigkeit. Aber Erlösung, die eigentliche Erlösung, geht durch den Tod hindurch. Und darum ist eben dieses Durchschreiten durch das Meer eben ein Zeichen von zunächst einmal Tod und auch ganz konkret, denn die Israeliten werden gerettet durch das Meer. Aber die Ägypter, über denen fallen die Wasser ja zusammen und die Ägypter ertrinken im Meer. Das heißt, dieser Durchzug durch das Meer ist ein Bild von Tod und Leben gleichzeitig. Und natürlich ist das dann auch ein gewisses Bild einer Geburt. Ja, die Israeliten durch das Meer hindurch geboren werden, sozusagen als Volk, weil dann nach dem Durchzug durch das Meer kommen die Israeliten ja an den Berg Sinai. Und da, wir haben vorhin angespielt auf die Fastenzeit und im römischen Ritus beginnen wir die Fastenzeit für 40 Tage und wir rechnen ja die 40 Tage von Aschermittwoch bis Mittwoch der Karwoche mit Ausnahme der Sonntage und eben um auf 40 Tage zu kommen. Und diese 40 Tage spielen an auf die 40 Jahre der Israeliten in der Wüste. Natürlich auch auf die 40 Tage, die Jesus in der Wüste gefastet hat, aber die 40 Tage Jesu in der Wüste wiederum sind eine Anspielung auf die 40 Jahre der Israeliten in der Wüste. Aber es gibt dann eine zweite Zeiteinheit, das sind die 50 Tage der Osterzeit, die wir rechnen von Ostersonntag bis Pfingstsonntag. Ja, und Pfingsten kommt ja vom griechischen Namen Pentecostes Hemera, der 50. Tag. Also es ist der 50. Tag nach Ostern, also beziehungsweise die Vollendung der siebten Woche nach Ostern. Und warum ist das wichtig? Denn die Israeliten werden aus Ägypten befreit und nach dem Durchzug durch das Meer kommen sie zum Berg Sinai. Und am 50. Tag nach dem Auszug aus Ägypten wird am Berg Sinai der Bund Gottes mit dem Volk geschlossen. Und da entsteht eigentlich das Volk Israel als Volk in dem Sinn, dass dem Volk eine Verfassung gegeben wird und dass, wie soll ich sagen, das, was vorher ein loser Bund von verschiedenen Stämmen und Clans zu einem geordneten Volk wird. Aber das Interessante ist eben die Verfassung, die dem Volk gegeben wird. Also der Bundesschluss am Berg Sinai, der anfängt in der Mitte des Buch Exodus.

Exodus, das ganze Buch Levitikus und eine gute Hälfte des Buches Numeri. Und dann im Buch Deuteronomium wird das alles noch einmal aufgegriffen und zusammengefasst. Die Verfassung des Volkes Israels dreht um den Gottesdienst. Also es stimmt, dass es natürlich auch Regeln gibt für, also soziale Regeln und zivile Regeln und so weiter. Aber der große, große, große, große Mehrteil der Texte vom Bundesschluss handeln von der Stiftshütte, also von dem Heiligtum, das die Israeliten errichten sollen, handelt von der Priesterschaft, handeln von den Opfern und davon, wie Gott verehrt werden soll. Denn das Volk Israel wird nicht einfach nur als irgendein Volk konstituiert, sondern als Volk Gottes. Das heißt, dass Gott in der Mitte dieses Volkes ist. Und das ist auch das, was Gott sagt, wenn er Moses die Anleitungen gibt für die Stiftshütte. Er sagt, ich werde inmitten meines Volkes ja wohnen, sagen wir mal so. Und das ist wiederum etwas, was Johannes aufgreift im ersten Kapitel des Evangeliums. Der Vers, den wir normalerweise übersetzen mit und das Wort ist Fleisch geworden und hat mitten unter uns gewohnt, was sich so ein bisschen neutral anhört für moderne Ohren. Wenn wir den griechischen Text lesen, ist es sehr interessant, weil was Johannes sagt, ist eigentlich wortwörtlich, das Wort ist Fleisch geworden und hat mitten unter uns gezeltet. Und die Anspielung hier ist auf die Stiftshütte, also auf das Zelt, das tragbare Heiligtum, was die Israeliten am Berg Sinai errichtet haben, was die Wohnung Gottes inmitten seines Volkes ist. Und das heißt, dass das Volk durch die Wüste zieht und Gott sozusagen mit seinem Volk durch die Wüste zieht. Und Johannes der Evangelist sagt, ja, das, was Gott da gemacht hat im Exodus, inmitten seines Volkes wohnen und mit dem Volk umherziehen, das ist ja genau das, was er in Jesus gemacht hat. Dass er als Mensch unter uns wohnt und mit uns zieht. Und da ist es dann auch wiederum interessant, dass das lateinische Wort, womit eben dieses Zelt übersetzt wurde, Tabernakel ist. Und wenn wir halt in unseren Kirchen vom Tabernakel sprechen, also der Ort, wo wir das Allerheiligste aufbewahren, dann ist die Anspielung eigentlich darauf, zu sagen, wie Gott im Exodus in der Stiftshütte gegenwärtig war und wie Gott im Jerusalemer Tempel gegenwärtig war, so ist jetzt und wie Gott im Mensch geworden ist, so ist in der Eucharistie genau dieser Gott gegenwärtig. Und darum nennen wir eben den Ort, wo wir das Allerheiligste aufbewahren, Tabernakel. Und es ist dann auch wichtig, uns bewusst zu sein, der Gegenwart Gottes. Und ich denke, das ist etwas, was wir leider häufig so in unseren Kirchen so ein bisschen vergessen, weil wir häufig, also gut, ich denke jetzt gerade vor allem an die römischen Kirchen. Vielleicht ist es in Deutschland anders, aber dass das halt, wenn wir uns zum Gottesdienst treffen und so der gemeinschaftliche Aspekt sehr stark ist, und das ist auch gut und das ist auch schön, ne, dass man sich freut, sich zu treffen und sich zu begrüßen und sich auszutauschen und so weiter und so fort. Und das ist alles gut und richtig. Aber es wäre dann doch wichtig, uns dann auch gewahr zu werden, dass ein kirchlicher Raum nicht nur ein Treffpunkt ist, sondern auch der Ort der Gegenwart Gottes, insofern ein Tabernakel vorhanden ist mit dem Allerheiligsten. Und ja, und dem auch dementsprechend Achtung zu schenken. So.

0: Sus cepit Israel puerum suum. Die Sequenz aus dem Magnificat, dem Lobgesang Mariens aus dem Lukasevangelium. Er nimmt sich seines Knechtes Israel an und denkt an sein Erbarmen. Einer der klassischen Verse, die eine Brücke schlagen vom Alten, die Verheißungen an Abraham, zum Neuen Testament, die Geburt Jesu. Der Knecht Israel, man denkt sofort an den Gottesknecht beim Propheten Jesaja, das zentrale Vorausbild für den leidenden und sterbenden Jesus Christus und natürlich das, er nimmt sich seines Knechtes Israel an, sus cepit, das Annehmen, Gott als jemand, der sein Volk stützt. Durchaus lesbar als einen Hinweis auf den Auszug Israels aus Ägypten. Wir sind heute im Gespräch mit dem römischen Priester Pfarrvikar Raphael Starnitzky vom römischen Kardinal-Beer-Zentrum für Judaistik. Wir sprechen über das Verhältnis von Altem und Neuem Testament. Genauer, wir blicken auf die Exodus-Erzählung, Israels Auszug aus der Gefangenschaft in Ägypten, wie wir sagen, und der Einzug in das gelobte Land. Dieses Ereignis, diese Ereignisse in ihrer Verknüpfung mit der Erlösungstat Jesu Christi, seinem erlösenden Leiden, Sterben, Auferstehen in der unmittelbaren Verknüpfung mit der Kirche, die nicht ohne Grund über das ganze Kirchenjahr hindurch und ganz besonders etwa in den Kar- und Ostertagen in den liturgischen Texten diese Ereignisse zum Beispiel am Gründonnerstagabend und in der Osternacht gegenwärtig werden lässt. Don Raphael, bei all dem, es gibt so vieles, was wir jetzt dazu besprechen, noch besprechen könnten und wir werden das auch weiterhin tun in dieser Reihe. Ich will vielleicht ein paar Aspekte nochmal herausgreifen, jetzt ganz am Schluss, wo Sie uns nochmal darauf hingewiesen haben, wie sehr diese Geschichte Gottes mit seinem Volk in uns, in der Kirche präsent ist. Also wenn zum Beispiel, schauen wir auf die Lesungen der Osternacht, wo dann gerne mal auch in der Liturgie, weil es halt so viele sind, gerne mal ausgewählt wird und dann sucht man sich drei raus und bei einer Lesung, beim Durchzug durch das Rote Meer zum Beispiel, da liest man in den Direktorien, wie das heißt, diesen gottesdienstlichen Ordnungen der Diözesen, das ist aber Pflicht. Also die Lesung nehmt ihr bitte nicht raus, die lasst ihr nicht weg, die ist wirklich Pflicht. Wenn die Kirche das tut, dann macht sie das, Verhältnis Erstes Testament, Erster Bund, Zweiter Bund, Neuer Bund, Altes, Neues Testament. Wenn die Kirche auf diesen Lesungen beharrt, wo sie ja auch sagt, dass im Wort Gottes, in der liturgischen Verkündigung des Wortes Gottes, mehr passiert, als bloß eine Geschichte erzählt wird. Ich erinnere mich mal, da war doch auch was irgendwie mal so darauf hingedeutet hat. Wir stellen uns dann, wenn wir in der Osternacht das hören, stellen wir uns unmittelbar dem eigenen Anspruch nach, die Kirche, die Christen, die Getauften, stellen sich unmittelbar in diese Geschichte Gottes mit seinem Volk, in die Geschichte Israels, in das Heilsgeschehen, wo es bei der Befreiung, dem Auszug aus Ägypten, dem Exodus, eben nicht einfach darum ging, denen geht's schlecht, die Ägypter behandeln die schlecht, ich nehme die mal da raus, die sollen keine Sklaven mehr sein, denen soll's besser gehen, ich will denen irgendwie ein besseres Leben in diesem gelobten Land dann geben, sondern es geht schon damals in diesem großen Marke des Exodus geht es genau darum, worum es uns in Jesus Christus auch geht, nämlich in die wirkliche, betende, gottesdienstliche, ganzheitliche, hat man früher gesagt, Beziehung mit Gott, Leben mit Gott, wie wir bei Radio Horeb sagen. Das geht sozusagen eins zu eins durch, unserem Anspruch nach.
1: Ja, und ich denke jetzt auch ganz generell gesprochen, da gibt es vielleicht für uns so einen gewissen Kurzschluss, also das ist jetzt stark vereinfacht, aber der tätige Ausdruck der Nächstenliebe war ja immer ein grundlegender Bestandteil des Christentums. Und daraus haben sich ja auch über die Jahrhunderte, bzw. Jahrtausende, die ganzen verschiedenen Wohltätigkeitsformen herausgebildet, die es ja gegeben hat und immer noch gibt in der Kirche. Und es ist auch, und das ist ja auch Teil, wie soll ich sagen, der biblischen und auch alttestamentlichen Lehre, sich um die Armen zu kümmern, sich um die Kranken zu kümmern und so weiter und so fort. Und das ist alles, wie gesagt, grundlegend und wichtig. Allerdings glaube ich, dass wir so in den letzten Jahrzehnten so ein, es gibt eine sehr subtile Versuchung, diese ganze Ausdrücke der tätigen Nächstenliebe, die, wie gesagt, grundlegend sind und wichtig sind, irgendwie als Selbstzweck zu verstehen. Ja, dass die Kirche dann sozusagen zu einer gewissen Wohltätigkeitsorganisation wird, weil man irgendwie unbewusst denkt, na ja, weil Wohltätigkeit irgendwie Selbstzweck ist. Und das ist gefährlich, denn das greift ein bisschen zu kurz. Wie gesagt, also ich benutze einfach das Wort Wohltätigkeit, das ist wahrscheinlich jetzt nicht der beste Ausdruck, aber es ist wichtig, ne, wie gesagt, sich um die Kranken zu kümmern, sich um die Armen zu kümmern. Es ist wichtig, positiv in der Gesellschaft zu wirken und so weiter und so fort. Aber eben nicht als Selbstzweck und nicht als bloße Philanthropie, sondern als Ausdruck der Liebe Gottes und um die Gegenwart Gottes in diese Welt zu bringen und um selber auch in dieser Gegenwart zu leben. Und ich glaube, da haben wir zumindest in der westlichen Welt in den letzten Jahrzehnten so ein bisschen ein Problem, dass wir das so ein bisschen aus dem Blick verloren haben. Ja, und denken, ja, weil es eben gut ist, Gutes zu tun, dass das irgendwo schon ausreichend ist. Und dass dann häufig eben diese gelebte Nächstenliebe ein bisschen austrocknet. Weil, ja, wenn wir einfach nur agieren, wie irgendeine, ja, wie irgendein Wohltätigkeitsverband, dann, ja, dann trocknet das sehr schnell aus. Ja. Natürlich trägt Gott uns tätige Nächstenliebe auf und wir tun sehr gut daran, diese auch wirklich in allen Aspekten und allen Kontexten zu leben. Aber halt eben aus diesem Blick heraus, dass das ein Teil davon ist, Volk Gottes zu sein. Und dass die tätige Nächstenliebe in Gott ihren Ursprung hat und dann auch, wie soll ich sagen, zu Gott zurückführt irgendwie.
0: Und dass eben unser Kultus zum Beispiel, wie wir sagen, also unser Gottesdienst, unsere Liturgie, nicht irgendetwas Beiläufiges ist, ein nettes Add-on, wie wir heutzutage sagen, sondern dass wir auch mit dem Blick eben auf den Exodus, auf diese alttestamentlichen Texte, der Einzug, die ins gelobte Land, die Landnahme, die Landgabe, das ist es, worauf es Gott tatsächlich ankommt. Durch die Geschichte Israels hindurch, sozusagen, richtet eure ganzen Herzen auf mich. Und lasst euch nicht, geratet nicht auf die Abwege, auf die falschen Götter, wie wir dann sagen in der Tradition, sondern ich bin der wahre Gott, ich bin euer Gott, ich habe euch erwählt und das will ich sozusagen. Ich erweise euch nicht irgendeine Wohltat, weil ich so ein Gönner bin oder so, sondern weil ich eure Zuwendung will. Ich will eure, sozusagen, das ist der Ausdruck, das, was wir dann später so mit der Liebe auch nennen. Gott ist die Liebe. Er will, dass diese Liebe sich sozusagen vollständig Bahn bricht.
1: Ja, und da ist es auch wichtig, Sie haben jetzt gerade ein sehr wichtiges Konzept angesprochen, das ist das Konzept der Erwählung, was für uns ja auch ein problematisches Konzept sein kann, weil für uns hört sich Erwählung vielleicht so ein bisschen negativ an, ne? Weil es hört sich so undemokratisch an und wenn Erwählung, dann sind nicht alle gleich und das ist dann ja auch schlecht und so weiter und so fort. Und da kann man eben sehr leicht missverstehen, was Erwählung eigentlich bedeutet. Denn Erwählung in der Heiligen Schrift bedeutet nicht zu sagen, dass jemand besser ist als jemand anders. Sondern die biblische Erwählung ist immer zu, man wird erwählt für einen, zu einem Dienst für die anderen. Ja, und das fängt zum Beispiel schon damit an, dass mit der Erwählung Abrahams, dass Gott ganz ausdrücklich sagt, dass er Abraham erwählt, damit er seiner Nachkommenschaft den Weg der Gerechtigkeit lehrt. Das heißt, die Erwählung, die biblische Erwählung oder auch eben die Erwählung des Volkes Israels ist nicht, um zu sagen, ja, hier gibt es halt einen Liebling und alle anderen und der Liebling hat immer recht, weil er der Liebling ist und alle anderen werden einfach beiseite gestellt, sondern es ist immer eine Erwählung für die anderen. Und wie gesagt, Abraham wird erwählt, damit er seinen Nachkommen den Weg der Gerechtigkeit lehrt. Und diese Nachkommenschaft wiederum soll den Völkern den Weg der Gerechtigkeit lehren. Und das Volk Israel wird erwählt als Volk Gottes, das Volk, das Gott anbeten soll, das Gott verkündigen soll und den anderen Völkern eben diesen Gott auch, wie soll ich sagen, verkündigen soll. Und auch, und das ist zum Beispiel jetzt für uns auch in der Kirche ein ganz brennendes Thema, wenn wir von Berufung sprechen. Ja, und das ist ja auch etwas, womit sich sehr viele heutzutage schwer tun. Und Klerikalismus ist ja so ein Schlagwort warum soll es einen Unterschied geben oder warum soll es überhaupt einen geweihten Klerus geben und so weiter, und das ist ja alles nicht gleichberechtigt und so weiter und so fort. Aber da ist es dann auch wiederum wichtig, glaube ich, zu sehen, dass auch, soll ich sagen, Berufung, und das ist ja auch, das sagen wir ja im Hochgebet, ne, wenn wir beten für die Bischöfe, für die Priester, die Diakone und alle, die zum Dienst in der Kirche berufen sind. Und das ist eben der Punkt, dass Bischof, Priester, Diakon und so weiter an und für sich nicht als Machtposition gedacht ist, sondern als Dienst. Das ist historisch bis in unsere Tage als Machtposition ausgeübt wird und dass Macht auch missbraucht werden kann. Das stimmt natürlich, aber das ist ein ganz anderes Thema. Der grundlegende Punkt ist der, dass Erwählung ist Erwählung zum Dienst, nicht Erwählung zum Selbstzweck.
0: So wie Mose auch, könnte man ihm auch eine gewisse Machtposition zuschreiben als der Erste, der da vorangeht während des Exodus. Aber das alles ist Dienst am Volk.
1: Ganz genau. Ganz genau. Und das ist eigentlich so ein Thema, was sich eben durch die ganze Heilige Schrift durchzieht. Und das ist dann eben auch das Problem, was sehr stark thematisiert wird. Nicht im Exodus, aber später, wenn im Volk Israel die Monarchie entsteht. Und das ist ja am Anfang ein großes Problem in den Büchern Samuel, dass die Israeliten einen König wollen und der Prophet Samuel sagt, nein, das geht nicht, weil ihr habt schon einen König und das ist Gott und wir sollen eben nicht ein Volk wie die anderen Völker sein und so weiter und so fort. Und Gott sagt Samuel, ja, nein, wenn die Israeliten einen König haben wollen, dann können sie einen König haben, aber der König Israels soll nicht sein wie die Königen der anderen Völker. Und er gibt dann eine ganze Reihe von Anleitungen, die zeigen, dass eben die Rolle des Königs in Israel eben nicht die sein sollte, das Volk auszubeuten und über das Volk zu herrschen, sondern eben ein Dienst sein sollte am Volk, das Volk zu lehren, zu unterweisen, in der Treue zum Bund, für das Wohl des Volkes zu sorgen und so weiter. Und die große Tragik, wie soll ich sagen, der Monarchie in Israel ist ja eben die, dass es einige Könige gibt, die dann wirklich diesem Ideal entsprechen und dann ganz viele, die dem Ideal nicht entsprechen. Und das führt dann ja zum Zusammenbruch der Monarchie in Israel. Also das ist eben ein Thema, was sich durch die Heilige Schrift und bis ins Neue Testament hineinzieht, zu sagen, Erwählung ist Erwählung zum Dienst. Und natürlich gibt es einige Positionen, die als Dienst gedacht sind, die aber de facto auch bedeuten, Macht auszuüben. Und diese Macht kann missbraucht werden. Und das führt dann zu schwerwiegenden Konsequenzen. Aber, und wie gesagt, das sieht man selbst im Neuen Testament, weil also auch, wenn wir schauen so in die Apostelbriefe, im Johannesbrief, im dritten Johannesbrief, wird es ja ganz konkret thematisiert, dass es da eine Gemeinde gibt und der Gemeindevorsteher sich da so ein bisschen daneben benimmt. weil eben sein, weil seine Position eigentlich die des Dienstes ist, aber er übt sie eben nicht als Dienst aus.

Höre Israel, der Herr unser Gott, der Herr ist einzig. Liebe ihn, deinen Gott, mit der Urmacht des Herzens, mit all deiner Lebendigkeit und mit der ganzen Kraft, die du bist. Höre, du sein Volk, höre. Und du, erzähle deinen Kindern, wovon dein Herz voll ist. Erzähle, wenn du in deinem Hause sitzest und wenn du gehst auf den Straßen, wenn du dich hinlegst zur Nacht und wenn am Morgen du aufstehst. Und frag dich morgen dein Kind, was ist das, sein Wille, den er euch gebot? Dann sag deinem Kind, Sklaven waren wir unter dem Gottkönig in Ägypten. Da hat er uns mit starker Hand herausgeführt, um uns dieses Land zu geben, das er den Vätern verheißen hat. Höre, du sein Volk, höre.

0: Die Exodus-Erzählung im Alten Testament. Der Auszug Israels aus Ägypten, die Landnahme, die Landgabe des gelobten, verheißenen Landes, diese Heilsereignisse der Heilsgeschichte Gottes mit seinem erwählten Volk als Urbilder, als Vorbilder in dieser Heilsgeschichte, die ihren Höhepunkt in Jesus Christus findet und im Leben der Kirche gegenwärtig ist und deswegen ganz herausragend an bestimmten liturgischen Zeiten, zum Beispiel in den Kartagen in der Liturgie, erklingt, zum Beispiel in der Osternacht. Wir waren in dieser Sendung im Gespräch mit Pfarrvikar Raphael Stanitzky. Raphael Stanitzky ist Priester der Diözese Rom. Er ist in der Pfarrseelsorge tätig und er forscht und lehrt am römisch-vatikanischen Kardinal-Bea-Zentrum, das akademische Zentrum im jüdisch-christlichen Dialog an der päpstlichen Universität Gregoriana. Liebe Hörerinnen und Hörer, kann man alles nachhören in unserer Mediathek auf horeb.org. Horeb.org, unser Internetauftritt. Don Raphael Stanitzky in Rom. Wir hätten noch so viel zu besprechen. Wir müssen auf die Uhr schauen und vielen Dank, vergelt's Gott, dass Sie sich wieder die Zeit für uns genommen haben. Wir haben so viel dazu gelernt und damit das auch wirklich in uns ankommt, gerade auch, wenn wir in Zeiten wie der Fastenzeit, wenn wir in Liturgien wie der Osternacht, wenn wir in Zeiten wie der Osterzeit und über das ganze Kirchenjahr hindurch die alttestamentlichen Texte hören, wenn wir selber die Heilige Schrift, die Geschichte Gottes mit uns, mit dem Volk, das er sich auserwählt hat, wenn wir das lesen, betrachten, meditieren und dann immer weiter auch in unser Leben mit Gott hineinwirken lassen. Wenn wir dafür von Ihnen noch gescheite geistliche Unterstützung bekommen könnten, sprich den Segen. Sie sind ein geweihter Priester, deswegen müssen wir Sie zum Ausgang der Sendung um den Segen bitten.
1: Aber wirklich gerne doch. Der Herr sei mit euch.
0: Und mit deinem Geiste.
1: Ich segne und behüte euch, der mächtige und gütige Gott, der Vater und der Sohn und der Heilige Geist.
0: Amen.

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0: Was genau ist der Baum der Erkenntnis? Also was genau ist damit gemeint, dass man dann Gut und Böse unterscheiden kann?
1: Das ist eine tiefe theologische Frage. Da sind Bücher darüber geschrieben worden und da gibt es viele verschiedene Auslegungen. Ich mach's mal ein bisschen einfach, wahrscheinlich zu einfach, aber sicher ein Teil der Wahrheit. Und Gottes Wahrheit ist dann immer mehr als das, was wir sagen. Aber im Alten Testament sagt Gott ja in der Entstehungsgeschichte, in der Schöpfungsgeschichte, irgendwann zu den Menschen: von all den Bäumen des Gartens dürft ihr essen. Nur vom Baum der Kenntnis von Gut und Böse, davon sollt ihr nicht essen. Ja? Mir ist zuerst mal wichtig, dass sie von allen Bäumen essen dürfen. Das heißt, Gott sagt uns in gewisser Weise: genießt das Leben, nutzt all diese Dinge, die ich euch schenke. Ihr dürft Freude daran haben. Aber dann schränkt es ein bisschen ein. Und dieses Wort Erkenntnis im Alten Testament und auch noch zur Zeit Jesu bedeutet in diesem Kontext ganz oft eine Erfahrung. Eine Erfahrung machen, eine Beziehung zu haben zu. Da lesen wir im Alten Testament zum Beispiel: Abraham erkannte seine Frau. Das heißt, er hat mit ihr geschlafen, er hat eine enge, intime Beziehung mit ihr gehabt. Maria, als der Engel zu ihr kommt, sagt: aber ich erkenne keinen Mann. Das heißt, ich habe noch keine intime Beziehung mit einem Mann gehabt. Also Erkenntnis ist nicht nur so ein Verstehensding im Kopf, so wie wir das heute sehen würden, sondern es ist eher die Erfahrung von etwas. Und meine erste Deutung ist mal eine einfache, die würde lauten: ihr dürft euer Leben genießen, im Sinne von esst von all den Bäumen, das Schöne, was ich geschaffen habe, das Gute, was ich geschaffen habe, die ganze Erde, die Früchte, die Schönheit, die Bäume, die Pflanzen, die Gemeinschaft, Freundschaft und so weiter, dürft das alles genießen, aber macht keine Erkenntnis, macht keine Erfahrung mit dem Bösen. Das ist ein bisschen zu kurz gegriffen, weil das heißt der Baum der Erkenntnis von Gut und Böse, aber ich glaube, Gott möchte uns sagen: lebt euer Leben, genießt die Dinge, aber sündigt nicht dabei, macht keine Erfahrung mit diesem Bösen, ja? Sodass wir in Freiheit einerseits die Dinge Gottes nehmen dürfen, aber gleichzeitig auch vorsichtig sein müssen, dass wir das nicht auf eine egoistische, sündhafte Art und Weise dann tun. Erkenntnis, Erfahrung machen von.
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0: O Gott, komm mir zu Hilfe.
1: Herr, eile mir zu helfen.
0: Ehre sei dem Vater, dem Sohn und dem Heiligen Geist.
1: Wie im Anfang, so auch jetzt und alle Zeit und in Ewigkeit. Amen. Halleluja.
0: Liebe Hörerfamilie von Radio Horeb, ich grüße Sie herzlich zum Nachtgebet der Kirche. Wir dürfen uns wieder gemeinsam einreihen in den Strom der Beter. Und am Beginn steht dein Bußakt. Wir wollen uns besinnen. Wir rufen Gott zu Beginn an um sein Erbarmen. Ich bekenne Gott, dem Allmächtigen, und allen Brüdern und Schwestern, dass ich Gutes unterlassen und Böses getan habe. Ich habe gesündigt in Gedanken, Worten und Werken durch meine große Schuld. Darum bitte ich die selige Jungfrau Maria, alle Engel und Heiligen und euch Brüder und Schwestern, für mich zu beten bei Gott, unserem Herrn. Der allmächtige Gott, erbarme sich unser, erlasse uns die Sünden nach und führe uns zum ewigen Leben.
1: Amen.
0: Bevor des Tages Licht vergeht, o Herr der Welt, hör dies Gebet. Behüte uns in dieser Nacht durch deine große Güte und Macht.
1: Hüllt Schlaf die müden Glieder ein, lass uns in dir geborgen sein und mach am Morgen uns bereit zum Lobe deiner Herrlichkeit.
0: Dank dir, o Vater, reich an Macht, der über uns voll Güte wacht und mit dem Sohn und Heiligen Geist des Lebens Fülle uns verheißt. Amen. Halleluja, Halleluja, Halleluja.
1: Halleluja, Halleluja, Halleluja.
0: Herr, höre mein Gebet, vernimm mein Flehen. In deiner Treue erhöre mich, in deiner Gerechtigkeit.
1: Geh mit deinem Knecht nicht ins Gericht, denn keiner, der lebt, ist gerecht vor dir.
0: Der Feind verfolgt mich, tritt mein Leben zu Boden. Er lässt mich in der Finsternis wohnen wie längst Verstorbene.
1: Mein Geist verzagte mir. Mir erstarrt das Herz in der Brust.
0: Ich denke an die vergangenen Tage, sinne nach über all deine Taten, erwäge das Werk deiner Hände.
1: Ich breite die Hände aus und bete zu dir. Meine Seele dürstet nach dir wie lechzendes Land.
0: Herr, erhöre mich bald, denn mein Geist wird müde.
1: Verbirg dein Antlitz nicht vor mir, damit ich nicht werde wie Menschen, die längst begraben sind.
0: Lass mich deine Huld erfahren am frühen Morgen, denn ich vertraue auf dich.
1: Zeig mir den Weg, den ich gehen soll, denn ich erhebe meine Seele zu dir.
0: Herr, entreiß mich den Feinden. Zu dir nehme ich meine Zuflucht.
1: Lehre mich, deinen Willen zu tun, denn du bist mein Gott. Dein guter Geist leite mich auf ebenem Pfad.
0: Um deines Namens willen, Herr, erhalt mich am Leben. Führe mich heraus aus der Not in deiner Gerechtigkeit.
1: Ehre sei dem Vater und dem Sohn und dem Heiligen Geist.
0: Wie im Anfang, so auch jetzt und alle Zeit und in Ewigkeit. Amen. Halleluja, Halleluja, Halleluja.
1: Kurzlesung. Seid nüchtern und wachsam. Euer Widersacher, der Teufel, geht wie ein brüllender Löwe umher und sucht, wen er verschlingen kann. Leistet ihm Widerstand in der Kraft des Glaubens.
0: Herr, auf dich vertraue ich, in deine Hände lege ich mein Leben. Halleluja, Halleluja.
1: Herr, auf dich vertraue ich, in deine Hände lege ich mein Leben. Halleluja, Halleluja.
0: Lass leuchten über deinem Knecht dein Antlitz, hilf mir in deiner Güte.
1: Halleluja, Halleluja.
0: Ehre sei dem Vater, dem Sohn und dem Heiligen Geist.
1: Herr, auf dich vertraue ich. In deine Hände lege ich mein Leben. Halleluja, Halleluja.
0: Sei unser Heil, o Herr, wenn wir wachen und unser Schutz, wenn wir schlafen, damit wir wachen mit Christus und ruhen in seinem Frieden.
1: Sei unser Heil, o Herr, wenn wir wachen und unser Schutz, wenn wir schlafen, damit wir wachen mit Christus und ruhen in seinem Frieden. Halleluja.
0: Nun lässt du, Herr, deinen Knecht, wie du gesagt hast, in Frieden scheiden.
1: Denn meine Augen haben das Heil gesehen, das du vor allen Völkern bereitet hast.
0: Ein Licht, das die Heiden erleuchtet, und Herrlichkeit für dein Volk Israel.
1: Ehre sei dem Vater und dem Sohn und dem Heiligen Geist.
0: Wie im Anfang, so auch jetzt und alle Zeit und in Ewigkeit. Amen. Sei unser Heil, o Herr, wenn wir wachen und unser Schutz, wenn wir schlafen, damit wir wachen mit Christus und ruhen in seinem Frieden. Halleluja. Lasset uns beten, Herr, gütiger Vater, sei du unsere Leuchte im Dunkel der Nacht. Gib, dass wir in Frieden schlafen, damit wir uns beim Anbruch des neuen Tages in deinem Namen freudig erheben. Darum bitten wir durch Christus, unseren Herrn.
1: Amen.
0: Eine ruhige Nacht und ein gutes Ende gewähre uns der allmächtige Herr.
1: Amen.
0: O Himmelskönigin, frohlocke, Halleluja. Denn er, den du zu tragen würdig warst, Halleluja, ist erstanden, wie er sagte, Halleluja. Bitt Gott für uns, Maria, Halleluja. Liebe Peter von Radio Horeb, ein kurzer Gedanke. Diese Tage sind für uns liturgisch die sogenannten Bitt-Tage. 3 Tage vor Christi Himmelfahrt, da gibt es in manchen Pfarren Bittgänge, Bittandachten. Im Mittelpunkt steht eben das Bitten. Heute ist auch ein besonderer Heiliger, ein sogenannter Eisheiliger, der heilige Pankratius, ein Märtyrer, zu feiern. Jesus sagt die Worte im Evangelium: Bittet und ihr werdet erhalten, sucht und ihr werdet finden, klopft an und es wird euch aufgetan werden. Damit sagt uns Jesus, das Bitten an sich ist dem Menschen angemessen. Es ist etwas Wichtiges. Es ist gut für den Menschen zu bitten. Und eigentlich ist diese innere Haltung des Bittens etwas, das den Menschen wirklich zur tieferen Realität führt. Der Mensch begreift sich als Geschöpf. Er weiß und erfährt, er ist an Grenzen der Natur gebunden. Der Mensch weiß sich auch als Abhängiger fährt er sich von anderen Menschen. Und er spürt auch seine Angewiesenheit auf Gott. Und diese Haltung des Bittens führt ihn eben tiefer in diese Realität. Und gerade dadurch, dass der Mensch ein Bittender ist oder bitten kann, führt dazu, dass er tiefere Erfüllung erfährt und wahren Reichtum erwerben kann. Eben in dem Sinne, wer bittet, wird wirklich erhalten. Diese Haltung, die den Menschen fähig macht zu beten, kommt eigentlich aus der Demut. Die Haltung der Demut macht den Menschen fähig zu beten und zu bitten. Das Gegenteil davon ist der Hochmut, der Stolz, der Mensch, der glaubt an die Machbarkeit, der daran glaubt, der kann sich alles richten, der Mensch, der so in der Illusion lebt, ich möchte auf niemandem angewiesen sein und glaubt, dass das auch möglich sei. Wir leben jetzt vielleicht in einer Phase, wo dieser allgemeine Machbarkeitsgedanke schon langsam beim Abbröckeln ist. Es werden uns immer deutlicher aufgezeigt, die Grenzen, die wir haben. Aber es ist noch nicht der Umschwung da, der dazu führt, dass wir wirklich uns bekehren, die Demut wieder entdecken und wirklich das Gebet wieder gefördert wird. Irgendwie ist diese Machbarkeitsideologie doch noch irgendwie, vor allem im Westen Europas, wirklich gegenwärtig. Vor diesem Hintergrund soll uns dieses Schriftwort Jesu wieder neu beflügeln. Bittet, dann werdet ihr erhalten. Ich denke, dass zum Beispiel auch der Sonntag so ein großes Geschenk ist, das uns hilft, wieder unsere Geschöpflichkeit zu erkennen, unsere Angewiesenheit, auch unsere Beschenktheit, was wir alles haben, dass wir das Danken lernen und natürlich auch dadurch zum Bitten wieder fähig werden, um erfüllter zum Leben, um als Geschöpfe wirklich in dieser Beziehung zu Gott zu wachsen. Gerade wenn wir am Abend immer die Komplett beten, dann erfüllen wir auch dieses Wort Jesu, bittet und es wird euch gegeben. Als Gebetsgemeinschaft sind wir bittende Menschen, realistisch Geschöpfe, die von Gott her immer wieder neu beschenkt werden. Und das wünsche ich euch allen weiterhin von ganzem Herzen. Bleibt eine Gebetsgemeinschaft, betet ohne Unterlass, seid vor Gott wie Bettler, um reich zu werden durch seine Geschenke. Dafür möchte ich euch jetzt als Gebetsgemeinschaft vor allem und Hörergemeinschaft den Segen erteilen. Der Herr sei mit euch.
1: Und mit deinem Geiste.
0: Der Herr segne und behüte euch, er lasse sein Angesicht über euch leuchten und sei euch gnädig. Er wende euch sein Antlitz zu und schenke euch seinen Frieden. Das gewähre euch der dreieinige Gott, der Vater und der Sohn und der Heilige Geist.
1: Amen.
0: Gelobt sei Jesus Christus.
1: In Ewigkeit. Amen. Ein herzliches Vergelt's Gott an Dekan Dr. Ignaz Steinwender aus Zell am Ziller im Erzbistum Salzburg für das gemeinsame Gebet der Komplett. Vielen Dank auch für Ihren Impuls und den Segen für die Nacht. Auch Ihnen einen erholsamen Abend und eine gute Nacht.

21.55 Uhr. 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Einen erholsamen Dienstagabend wünscht Ihnen heute Michael Sappel. 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Nun darf ich mich von Ihnen verabschieden. Sehr gerne habe ich Sie heute aus dem Münchner Studio am Dienstagabend begleitet. Ihnen eine gute und erholsame Nacht und noch viel Freude mit unserem weiteren Programm. 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

0: Es ist 22 Uhr. Willkommen im Nachtprogramm von Radio Horeb. Wir beginnen es mit einer Wiederholung aus der Sendereihe Evangelium der Befreiung. Sie wurde gestaltet von Bruder Jan Hermanns, dem inzwischen verstorbenen Gründer der Emaus-Bewegung. Bruder Jan fühlte sich vor allem zu den Armen und Randgruppen gerufen. Wir stellen Ihnen nun eine Sendung aus dem reichen Schatz vor, den er uns hinterlassen hat.
1: Das Thema heute ist der Auferstandene. Du kannst ihn begegnen. Deum. Über das Geheimnis der Auferstehung wollen wir heute sprechen. Wir wollen es betrachten. Ich wünsche mir sehr, dass alle, die zuhören, einen Zugang, vielleicht einen noch tieferen Zugang zu diesem Geheimnis der Auferstehung bekommen. Und ich wünsche es vor allem für euch, die euch vielleicht selbst als Ungläubige bezeichnet. Ich wünsche euch, dass der Glaube in euch aufbricht, dass ihr Zugang zum Geheimnis findet und ganz besonders, dass ihr dem Auferstandenen Jesus Christus begegnet. Liebe Freunde, Gott ist auferstanden. Jesus ist Mensch geworden. Gekreuzigt wurde er und er ist auferstanden von den Toten am dritten Tag. Wäre dieser Jesus nicht auferstanden, dann wäre unser Glaube eine Torheit, sagt Paulus. Und er weiß es, denn er ist dem auferstandenen Jesus begegnet. Er hat ihn zwar nicht persönlich kennengelernt, aber er ist getroffen worden in seinem Innersten. Gott hat ihn gerufen. Jesus hat ihn gefragt, Saulus, Saulus, warum verfolgst du mich? Der Auferstandene hat sich bei ihm gemeldet, hat seine Liebe in ihm entzündet und hat ihm durch den Aufbruch dieser Liebe, ja gerade durch diesen Aufbruch, gezeigt, dass er lebt, dass der Tod lebt,

festgehalten hat, sondern er den Tod überwunden hat. Und er will uns alle durch die Schwelle des Todes hindurch in das ewige Leben hineinführen. Er ist durch den Tod gegangen, damit wir leben. Das Weizenkorn ist gestorben, damit die Frucht des Lebens, der Same des Lebens in uns aufgeht. Gott ist Mensch geworden, damit wir leben. Das ist die Botschaft. Das ist die Offenbarung. Und wir sind durch Jesus Christus in dieses Leben hineingenommen. Er hat die Macht der Finsternis gebrochen, den Bann der Welt, die sich von Gott abgewandt hat, und hat wieder die Brücke zwischen Himmel und Erde hergestellt. Er hat dafür gesorgt, dass die Verbindung wieder fließt. Das Kreuz ist Heil. Das Kreuz ist Zeichen des Sieges über die Unterwelt, über die Finsternis. Es ist das Zeichen der Liebe. Das Zeichen, dass die Liebe alle Bosheit überwindet. Im Kreuz ist Heil. Wir dürfen Anteil haben an diesem Heil. Wir dürfen uns von Jesus in dieses Heilsgeschehen hineinnehmen lassen. Gott hat uns die Tür aufgemacht. Jesus sagt: Ich bin der Weg, die Wahrheit und das Leben. Wer an mich glaubt, wird leben, auch dann, wenn er gestorben ist. Jesus sagt das nicht aus Überheblichkeit. Er war nicht überheblich. Er war kein Phantast. Er hat gelebt. Ganz gelebt. Und er ist der Weg, die Wahrheit und das Leben, weil er uns zum Leben führt. Er will uns hineinnehmen in dieses ewige Leben, für das er uns den Zugang geschenkt hat. Das ist wahr. Ich wünschte, dass ihr alle das glauben könntet.

Ich wünschte, dass ihr alle das glauben könntet, sagte ich soeben. Damit meine ich nicht, dass ihr das alle für wahr halten könntet. Ich meine vielmehr, ich wünschte, dass ihr alle den inneren Zugang zu diesem Geheimnis bekommt, dass ihr Jesus vertrauen könnt, dass ihr wagen könnt, es euch auf ihn einzulassen und selbst von ihm in dieses Geheimnis hineinnehmen zu lassen. Wer glaubt, wird leben. Das ist die Botschaft. Wer glaubt, wird leben. Wer Jesus vertraut, der nimmt er in dieses ewige Leben hinein. Wer glaubt, der wird leben schon jetzt, weil Gottes Liebe in ihn aufbricht, weil die Wirklichkeit des Himmels wieder in dir beginnt, wenn du dich dem Himmel, wenn du dich Jesus, dem Menschen und Gottes Sohn, wieder zuwendest. Du bist dann nicht mehr ein Kind der Welt, sondern ein Kind Gottes. Du lebst zwar noch in der Welt und bist auch ihren Drangsalen ausgeliefert, aber die Wirklichkeit Gottes ist in dir schon aufgebrochen. Du wirst neu geboren werden, durch Wasser und Geist. Jesus hat es verheißen. Und ich habe es erfahren, nicht nur ich, sondern viele andere, die dieses Wagnis des Glaubens eingegangen sind. Noch einmal sage ich, wer glaubt, wird leben. Er wird neu geboren werden. Seit ich Zugang zu Jesus Christus habe, einen Zugang vom Innern her, vom Herzen her, nicht nur einen Weltanschauungsglauben, seit ich diesen inneren Zugang habe, kommt es mir vor, als ob mein eigentliches Leben erst begonnen hätte. Ich kann es klar sagen, die Welt hat ihre Schrecken weitgehend verloren. Ich sage einschränkend weitgehend, weil ich Mensch bin, weil ich schwach bin, weil ich oft getroffen werde durch die Wirklichkeit dieser Welt und sie mich auch bis in den Abgrund zu ziehen droht. Und dennoch weiß ich, dass es wahr ist, dass dieser Jesus die Welt überwunden hat. Denn diese Welt ist auch in meinem Leben überwunden worden. Immer dann, wenn das Kreuz, wenn Leid mich zu erschlagen droht, kann ich mich zu meinem Herrn und Heiland begeben, mich in der Sonne seiner Liebe halten, ihm meine Wunden hinhalten, mich ihm ausliefern, auch in der Ölbergsituation, auch am Kreuz, und seinem Heil zu vertrauen, das immer wieder in mir durchbricht. Glaubt mir, Freunde, der lebendige Gott kann selbst das Gefängnis hell machen, diesen finsteren Ort von Hass und Gewalt und Unterdrückung und menschlicher Entfremdung. Glaubt mir, die Liebe Gottes ist stärker als alle Finsternis. Viele Gefangene haben mir das bezeugt, die in ihrer Haftsituation diesem lebendigen Gott begegnet sind, die sich nach ihm ausgestreckt haben. Es gibt Gefangene, die mir bezeugten, dass sie frei geworden sind im Gefängnis, wie sie nie vorher frei waren, weil ihr Herz frei geworden ist und ihre Seele, weil sie die Liebe des lebendigen Gottes empfangen haben. Das ist eine Realität. Wer es fassen kann, der fasse es.

Wer glaubt, wird leben. Er wird in eine neue Wirklichkeit hineingenommen, in die Wirklichkeit Gottes. Wir sind dann nicht mehr Kinder der Welt, sondern Kinder Gottes. Wir gehören nicht mehr in den Machtbereich der Welt, obwohl wir noch in ihm leben, sondern zum Machtbereich Gottes. Das ist die neue Wirklichkeit, die Jesus verheißen hat und die jeder erfährt, der sich auf ihn einlässt. Ich lasse euch nicht als Waisenkinder zurück, sondern sende euch meinen Heiligen Geist, hat Jesus seinen Jüngern verheißen, bevor er in den Himmel aufgefahren ist. Ich sende euch meinen Heiligen Geist, der euer Beistand, Lehrmeister und Tröster ist. Ich bin alle Tage bei euch bis ans Ende der Zeit. Das sind nicht welche frommen Formeln. Wir brauchen uns nicht damit zu begnügen, das theoretisch zu glauben und für wahr zu halten. Jesus selbst will uns in diese Wirklichkeit hineinnehmen. Er will uns diese Erfahrung schenken. Wir können tatsächlich mit ihm verbunden sein, wenn wir an ihn glauben und mit ihm leben. Diese Verbindung ist das Gebet, letztlich das Gebet des Herzens, das echte Gebet, das echte Einlassen auf Gott. Nicht das magische Gebet, nicht das Abrattern von Formeln und der Glauben, dass dann was passiert, sondern einfach Vertrauen. Vertrauen, dass ein Vertrauen ist, das aus einer Beziehung entsteht. Wir müssen aufpassen, dass unsere Haltung Gott gegenüber nicht egoistisch ist, dass wir nicht zu einem Automaten machen, dem wir die Wünsche mitteilen und dann erwarten, dass sie in Erfüllung gehen. Alles, worum ihr bitten werdet, wird euch gewährt werden, sagt Jesus. Aber er meint das nicht so. Alle Wünsche werden euch erfüllt werden, sondern alles, was gut ist, wird euch gewährt werden. Wenn das Kind sich vom Vater wünscht, dass er es allein über die Autobahn laufen lässt, dann wird es eine gute Erfüllung sein, wenn der Vater ihm diesen Wunsch nicht erfüllt, ihm dies nicht gewährt. Genauso kann Gott nur unsere Wünsche erfüllen, die wirklich auch zu unserem Heil sind, nicht zu unserem Unheil. Ich sage es nochmal, es kommt auf die Beziehung an, dass wir eine Beziehung zu Gott bekommen. Eine Beziehung ist wechselseitig. Es geht um eine Liebesbeziehung. Gott will nicht nur, dass wir an ihn glauben. Er wünscht sich, dass wir ihn lieben. Darum geht es. Das ist der Schlüssel zum Glauben. Nicht lieber Gott, ich will, sondern dass ich einerseits zu Gott gehe, an ihm all meine Nöte hinhalte und andererseits aber auch in Frage, wo brauchst du mich, wie kann ich dir dienen? Dass ich mir wünsche, aber nicht erwarte. Dass ich auch sagen lerne, Herr, nicht mein Wille geschehe, sondern der Deine. Du weißt, was gut ist. Und dass ich nicht nur Selbstverwirklichung durch den Glauben suche, sondern ein Liebender werde, der mit Jesus Christus, dem Menschen und Gottes Sohn, kämpft um die anderen, dass auch sie diese Liebe empfangen. Darum geht es. Um diesen Weg der Liebe, um nichts anderes. Gott hat uns geliebt. Da
damit wir liebender werden. Er lässt uns nicht fallen, wenn wir es nicht sind. Er kämpft weiter um uns. Aber um diese Befreiungstat geht es. Um diesen Aufbruch der Liebe. Das ist der Weg der Befreiung und der Erlösung. Zu diesem Weg sind wir eingeladen. Und einer geht uns diesen Weg voraus. Der Gottes- und Menschensohn, der Heiland und Messias der Welt. Thank you.

Der Auferstandene, du kannst ihm begegnen. In aller Kühnheit behaupte ich das. Du kannst selbst diese Erfahrung machen, dann, wenn du dich auf ihn einlässt. Vielleicht ergeht es dir wie mir, der ich lange Gott mit dem Kopf zu ergründen versucht habe und nicht weiterkam. Vielleicht drehst du dich um Gott wie um einen Teich, in den du keinen Weg findest, um hineinzugehen. Wenn ihr nicht werdet wie die Kinder, werdet ihr nicht ins Himmelreich eingehen. Dieses Wort hat mir einst den Weg gewiesen. Ich habe dann erkannt, dass ich klein sein muss, dass ich nicht mit meiner Kenntnis mir den Zugang zum Himmelreich erschaffe, sondern mit meiner Hinwendung. Ich wusste im Innersten, es ist wahr. Ich verstehe gar nichts, aber es ist wahr. Und so kannst auch du in deinem Innersten erkennen, es ist wahr. Ich war noch weit vom Glauben entfernt, als diese Erkenntnis in mir war, es ist wahr, da ist das Leben. Du, Herr, du allein hast Worte ewigen Lebens. Wohin sollen wir gehen, fragte Petrus Jesus. Du allein hast Worte ewigen Lebens. Das können wir spüren, das ist keine Erkenntnis vom Verstand, auch nicht allein ein Wissen, das aus der Erfahrung kommt. Das ist eine tiefe innere Wahrnehmung, ein tiefes inneres Erkennen, ein inneres Aufleuchten, ein Aha-Erlebnis. Das ist es. Das ist die Wahrheit. Jeder aufrechte Mensch kann das finden. Dieses innere Wissen, da ist was echt, da ist etwas wahr, kann uns den Zugang zum Glauben verschaffen. Es kann uns Mut machen, uns einzulassen und zu Gott zu gehen, zum lebendigen Gott uns hinzuwenden. Es kann das Wagnis in uns bewirken, dass wir uns ausliefern, dass wir Gott bitten, an uns zu handeln, weil wir selber nicht zu handeln vermögen. Wir kennen, es ist keine menschliche Möglichkeit, den lebendigen Gott zu erfassen. Es wäre eine Torheit, ein Trugschluss, zu meinen, wir könnten ihn kapieren oder gar analysieren. Die leeren Hände sind der Weg, auf dem wir Gott empfangen können. Wenn wir klein sind, dann können wir zu ihm kommen, wenn wir heimkehren wie ein Kind zu seinem Vater. Diesen Weg hat Jesus uns aufgezeigt.

Mir scheint es wichtig zu sein, liebe Freunde, dass wir ein inneres Gespür für die Wahrheit haben. Dann werden wir auch erkennen, dass diese Schrift, dass diese Botschaft Jesu wahr ist. Das ist der innere Zugang, so wie wir erkennen können, ob ein Mensch echt ist oder ob er uns schmeichelt und übers Ohr haut. Es gibt so etwas wie einen inneren Seismographen, ein innerer Kompass, der uns zeigt, was in Ordnung ist und was nicht. Die Mystiker haben diesen Weg auch beschrieben. Johannes vom Kreuz hat zum Beispiel deutlich gemacht, dass nur der Mensch, der die Wahrheit sucht, auch zu Gott kommen kann. Und er hat damit auf die wohl größte Falle hingewiesen, in die wir tappen können, indem wir nicht die Wahrheit, sondern ein Gefühl suchen, ein Feeling oder nur Vorteile für uns, dass dieser Gott uns das Leben leichter und bequemer macht. Es geht um die Wahrheit, die auch durch den Schmerz geht, durchs Kreuz geht. Ignatius zum Beispiel lehrt die Gleichmütigkeit, dass wir gleichen Mutes alles empfangen, Gutes wie weniger Gutes, Freude wie Leid. Dass wir nicht nur den schönen Weg suchen, nicht in die Falle der Selbstverwirklichung tappen. Dass wir echt sind. Ignatius spricht von Gleichmütigkeit. Dass wir gleichen Mutes alles annehmen, das Leichte wie das Schwere. Das Schöne wie das Harte. Das ist der Weg, auf dem wir die Wahrheit finden und uns nicht in die Falle begeben, Feelings zu suchen, religiöse Gefühle, in Traumwelten zu flüchten. Unser Gott ist ein realer Gott, nicht ein Gott der schönen Gefühle. Es ist der Gott der Liebe und der Zärtlichkeit. Eine Liebe, die aber auch durch den Schmerz geht. Es geht um Beziehung. Die Beziehung zu Gott ist eine tiefe und echte Beziehung, ähnlich wie die Beziehung zum Menschen. Es ist eine Liebesbeziehung. Du kannst Gott nur verstehen, wenn du dich auf diese Liebesbeziehung zu Gott einlässt. Nur dann wirst du das Geheimnis ergründen. Nur dann wird dir die Heilige Schrift, das Alte und ganz besonders das Neue Testament offenbar werden. Wenn du Gott selbst zu dir sprechen lässt, wenn du ihm dich offenbaren lässt. Ich sagte, wir müssen klein werden. Es geht nicht darum, dass wir uns demütigen im negativen Sinne. Es geht darum, dass wir demütig werden, so wie unser Gott demütig geworden ist. Die Antwort Gottes auf die Hochmut des Menschen, der sich über Gott erhoben hat und auch in unserer Zeit über ihn erhebt, seine Antwort ist, dass er klein geworden ist, dass er Mensch geworden ist, dass er uns sogar die Füße gewaschen hat, damit wir es endlich kapieren. Er will uns nicht klein machen, er will uns nur aus dieser Selbstüberhebung herausholen, die uns hindert, die Liebe zu empfangen. Die Einladung zum Glauben, liebe Freunde, ist nicht die Einladung zu einer Weltanschauung. Die Einladung zum Glauben ist die Einladung zu einer Liebesbeziehung. Der lebendige Gott möchte in eine Liebesbeziehung mit dir eintreten. Darum geht es. Erst wenn du das verstanden hast, hast du den Glauben verstanden.
Wer das nicht versteht, der missversteht den Glauben. Der reduziert ihn auf ein weltanschauliches System. Das ist der Glaube an Jesus Christus nicht. Gott will Beziehung zu dir. Jesus Christus, der Sohn des lebendigen Gottes, will dein Freund sein und dein Bruder. Der Gott des Himmels und der Erde, der Schöpfer dieses Planetens und des Alls, er offenbart sich dir als Vater. Du wirst dann eine Beziehung zu ihm bekommen, wenn du das Analysieren aufhörst und dich ihm als Vater zuwendest, wenn du Kind Gottes wirst. Das ist das Geheimnis, zu dem du eingeladen bist.

Lass dich nicht durch Worte überzeugen, sondern durch den Geist. Es gibt ihn, den Heiligen Geist. Es ist ein wirklich heiliger Geist. Du wirst es spüren, wenn du heiligen Boden betrittst, so wie ich es wahrgenommen habe, als mir in einem kleinen Menschen das Heilige begegnet ist, das ich nicht zerstören durfte. Das Heilige beginnt dort, wo echtes Menschsein ist. Das Heilige können wir schon erleben in schwachen und kranken, in verzweifelten Menschen. Das Heilige nehmen wir in der Liebe wahr. Die Liebe ist heilig. Sie ist aber auch eine Spur zum Heiligen. Sie ist ein Weg, der uns zum Heiligen führt. Und sie ist selber das Bestandteil, zugehörig zum Heiligen. Das Heilige kommt von Gott. Wenn du auf der Spur der Liebe bist, dann bist du auf der Spur Gottes. Wende dich ihm zu, damit das Heilige in dir Zugang findet, gewähre Einlass dem Heiligen Geist, dem lebendigen Gott. Öffne dich dem Glauben, der Beziehung. Lass die Wirklichkeit Gottes zu einer Wirklichkeit in diesem Leben werden, in deinem Leben. Überwinde die Wirklichkeit der Welt und lass die Wirklichkeit der Kinder Gottes in dir real werden. Das wünsche ich dir und allen. Dein und euer Bruder Jan. Und ich bitte dich, Jesus Christus, dass du jetzt alle, die diese Sendereihe gehört haben, besonders segnest. Ich bitte dich um deinen Heiligen Geist. Ich weiß, Herr, ich kann niemand zu dir führen. Ich kann die Beziehung zwischen dir und Menschen nicht herstellen. Ich kann nur Zeuge sein, Wegweiser sein. Das Eigentliche muss zwischen dir und dem Menschen geschehen. Und es kann dann geschehen, wenn der Mensch sich aufmacht. Ich bitte dich, Jesus, dass du allen begegnest, die sich dir öffnen, dass du allen deinen Heiligen Geist schenkst und dass du sie in die Wirklichkeit des Lebens mit dir hineinnimmst. Hilf ihnen umzukehren, das Leben zu bereinigen, sich in dein Licht, in deine Liebe hineinnehmen zu lassen und den Weg deiner Liebe zu gehen. Herr, bleibe du bei uns. Amen.

Das war eine Wiederholung aus der Sendereihe Evangelium der Befreiung. Live ausgestrahlt wurde diese Sendung bei Radio Horeb vor einigen Jahren. Der Leiter der Sendereihe, Bruder Jan Hermanns, ist inzwischen verstorben. Eine weitere Sendung aus seinem Nachlass können Sie bei uns am kommenden Dienstag um 22 Uhr hören. Im Nachtprogramm von Radio Horeb geht es gleich weiter mit der Mittagsansprache vom Tag.

0: Einen wunderschönen guten Abend wünscht Ihnen, liebe Hörerinnen und Hörer, Radio Horeb. Wir wiederholen jetzt für Sie die Mittagsansprache vom Tag.
1: Liebe Hörerfamilie, liebe Zuschauer, ich sehe gerade in der Regie, dass ein Bild von Balderschwang eingeblendet wird, das aktuell ist, denn es zeigt eine eingerüstete Kirche, die wurde tatsächlich außen renoviert. Es ist doch nicht aktuell, denn es schneit, es wird Weihnachten. Ja, es ist alles bei uns weiß, es hat in der Nacht richtig durchgeschneit. Die Eisheiligen lassen grüßen, ein bisschen gewöhnungsbedürftig, dass es Mitte Mai jetzt schon, haben wir ja schon bald, dass es dort schneit. Es sei Balderschwang. Am nächsten Tag wollen wir eine Bittprozession machen und da wird es zweistellige Grade haben, also die weiße Pracht wird bald wieder weg sein. Immer wieder befremdet und erstaunt es, dass Menschen, die mit Christus während seines irdischen Lebens viel zu tun hatten, umgegangen sind, ihn gekannt haben, seine Stimme gekannt haben, ihn nach der Auferstehung nicht mehr erkennen. Nicht einmal Maria Magdalena erkennt ihn ursprünglich, die ihn ja so geliebt hat und sicher oft mit ihm zusammen war. Die Jünger auf dem Weg nach Emmaus erkennen ihn nicht. Und auch bei dem Fischfang am See Genezareth hat erst Johannes den Blick Kyriosestin, es ist der Herr, sagt er, zu Simon Petrus, der ihn dann auch erst erkennt, nachdem Johannes ihn sozusagen identifiziert hat. Und interessant dann, was Josef Ratzinger dazu antwortet, in dem Buch Pfingsten entgegengehen, geistlicher Begleiter für die 50 Tage von Ostern bis Pfingsten, im Hertha Verlag ist das erschienen. Und da hat er noch als Kardinal geantwortet, es ist zunächst völlig klar, dass Christus bei der Auferstehung nicht wieder in sein vorheriges irdisches Leben zurückgekehrt ist. Wie soll es etwa vom Jüngling zu Naim und von Lazarus gesagt wird? Er ist auferstanden ins endgültige Leben hinein, das nicht mehr zu den mit den chemischen und biologischen Gesetzen eingefügt ist und deshalb außerhalb der Todesmöglichkeit steht, in jener Ewigkeit, welche die Liebe gibt. Darum sind die Begegnungen mit ihm Erscheinungen. Darum wird der, mit dem er noch zwei Tage zuvor zu Tische gesessen war, von seinen besten Freunden nicht wiedererkannt und bleibt auch als Erkannter fremd. Nur wo er das Sehen gibt, wird er gesehen. Nur wo er die Augen auftut und das Herz sich auftun lässt, kann mitten in unserer Todeswelt das Angesicht der todesüberwindenden ewigen Liebe erkennbar werden und in ihr die neue, die andere Welt, die Welt des Kommenden. Darum auch ist es für die Evangelien so schwierig, ja geradezu unmöglich, die Begegnung mit dem Auferstandenen zu beschreiben. Darum stammeln sie nur noch, wenn sie davon reden und scheinen sich zu widersprechen, wenn sie sie darstellen. In Wirklichkeit sind sie überraschend einheitlich in der Dialektik ihrer Aussagen, in der Gleichzeitigkeit vom Berühren und Nichtberühren, von Erkennen und Nichterkennen, von völliger Identität zwischen Gekreuzigten und Auferstandenem und völliger Verwandeltheit. Man erkennt den Herrn und erkennt ihn doch nicht wieder. Man berührt ihn und er ist doch der Unberührbare. Er ist derselbe und doch ganz anders. Aber er geht noch immer mit uns, er trifft uns noch immer grübend und mutlos, aber er hat immer noch die Kraft, uns sehend zu machen. So Josef Kardinal Ratzinger über die Begegnung mit dem auferstandenen Herrn, über die seltsame Andersartigkeit. Ja, er ist ein vollkommen verwandelter, er ist in der Jenseitsweise, wie wir auch immer sein werden, wenn die Auferstehung der Toten stattgefunden hat. Und deshalb erscheint er auch. Es ist wirklich eine Epiphanie, eine Erscheinung aus einer anderen Welt, die eine trotz der Identität eine ganze erstaunliche Andersartigkeit an den Tag legt. Ja, Sie merken, das kann man kaum in Worte beschreiben, aber es ist so, wie es Josef Ratzinger beschrieben hat. Ich bin so froh, kann ich Ihnen sagen, dass es jetzt schneit und nicht vor einer Woche. Ich möchte auch nicht nach Afrika reisen, es hat 45 Grad im Schatten, wo ich nur noch von dem Ventilator im Zimmer sitze, weil ich es draußen nicht mehr aushalte. Und so wäre es für die Afrikaner auch. Die meisten von denen, die kennen keine Temperaturen unter 20 Grad. Und damit es schneien kann, hat es bei uns ja 0 Grad. Das wäre für die ganz heftig. Auch sonst für den Marathon wäre es nicht gut gewesen, wenn man dann immer durch den Schnee laufen muss und dass die ganze Nässe und die Kälte in die Kirche hineinträgt. Ja, der Marathon, irgendwie auch schon wieder etwas, was uns entschwunden ist und trotzdem noch nahe ist. Der Programmdirektor von Radio Maria Argentinien heißt Javier Soteras. Die haben mit uns begonnen. Am 8. Dezember ist das 30-jährige Jubiläum dieses Senders. Und ich habe das auch mitbekommen in vielen Begegnungen mit ihm, wie er das Radio in Argentinien aufgebaut hat, aus dem Nichts, mit Unterstützung des damaligen Erzbischofs Jorge Mario Bergoglio, des späteren Papstes Franziskus, der ihm da väterlich immer zur Seite gestanden hat, ihn ermutigt hat und alles getan hat, um Radio Maria zu fördern. Wenn Sie 30 Jahre mal in diesem Job sind, dann begegnet Ihnen eigentlich kaum etwas großartig Neues. Aber bei dem Marathon war das bei ihm so der Fall. Er hat mir das auch sogar schon gleich mit Übersetzung einen Brief geschrieben, datiert auf den 4. Mai dieses Jahres. Lieber Pater Ricardo, mit tiefem Dank im Herzen möchte ich dir im Namen der ganzen Familie von Radio Maria Argentinien unsere aufrichtige Anerkennung für diese Tage in Deutschland aussprechen. Sie waren für uns ein Geschenk Gottes. Wir haben eine konkrete, schlichte und strahlende Brüderlichkeit erlebt, die uns das Gefühl gegeben hat, wirklich Teil der gleichen Mission zu sein, vereint durch Maria und im Dienst des Evangeliums. Deine Nähe, deine Verfügbarkeit und dein priesterlicher Geist waren für uns ein lebendiges Zeugnis jener Kirche, die unterwegs ist, die aufnimmt und die teilt. Das ist übrigens auch so die Diktion, die Sprechweise von Papst Franziskus. Unterwegs, aufnehmen, teilen. Wir möchten dir ganz besonders für die Großzügigkeit der Hörer und der gesamten Gemeinschaft danken, die du begleitest, sowie für dein persönliches Engagement, mit dem du uns die Türen geöffnet hast, um diese Solidaritätskampagne voranzubringen. Dank dieser Herzensgemeinschaft, ein schönes Wort, konnten wir unserem Ziel näher kommen, die 200.000 Euro aufzubringen, die für die Erneuerung der Ausrüstung von Radio Maria in Argentinien benötigt werden. Ein grundlegender Schritt, um die frohe Botschaft weiterhin treu und kreativ zu verkünden. Das heißt, diese Sendetürme, die dort von den Privatsendern selber aufgestellt werden müssen, sind in die Jahre gekommen. Nach 30 Jahren muss das Zeug erneuert werden. Und das wird nicht nur bei 200.000 Euro bleiben. Das ist jetzt ein erster Schritt. Wir werden das in den nächsten Jahren, so sie uns weiterhin unterstützen, begleiten, bis dann das gesamte Sendenetz von Argentinien neu ausgestattet ist. Sie sind in der Lage, weil sie fast im ganzen Land zu hören sind, den normalen Geschäftsbetrieb selber zu finanzieren. Aber wenn solche außerordentliche Posten dann auf sie zukommen, geht das nicht mehr. Wie Sie ja wissen, ist das Land in einer permanenten Wirtschaftskrise gewesen in den letzten Jahren mit einer horrenden Inflation. Und trotzdem konnte sich der Sender immer wieder behaupten und halten, hat die entsprechenden Spenden bekommen. Wir nehmen nicht nur konkrete Hilfe mit, sondern vor allem das Zeugnis einer lebendigen, missionarischen und zutiefst marianischen Kirche, die uns ermutigt, voll Hoffnung weiterzumachen. Wir beten für dich, für deinen Dienst, für die gesamte Gemeinschaft von Radio Horeb und legen die Früchte dieses Treffens in die Hände der Jungfrau Maria, damit sie weiterhin ein Segen für viele Herzen sein mögen. In mitbrüderlicher Verbundenheit in Christus und Maria, Pater Javier Soteras, Direktor von Radio Maria Argentinien, im Namen der gesamten Familie von Radio Maria Argentinien. Diesen Dank möchte ich Ihnen weitergeben, auch den Zuschauern, den Zuschauerinnen von EWTN TV. Es ist nicht selbstverständlich, dass das alles von diesem Fernsehsender übertragen worden ist. Es wurde ja immer wieder hingewiesen, dass wir Spendengelder sammeln. Und ich weiß von manchen anderen, die dann gleich die Tür zugemacht haben und gesagt hätten, geht gar nicht, wir brauchen selber Spenden, dass jetzt da Spendengelder vielleicht dann nicht uns, sondern dem Marathon zugeführt werden. Diese großzügige Haltung wird Gott belohnen. Und ich bete und hoffe, dass auch EWTN TV sein Auskommen hat. Vergelt's Gott allen, die gegeben haben. Wir haben einen traumhaft schönen kleinen Clip, einen Film erstellt, auf der Homepage finden Sie ihn, auf dem ersten Beitrag, wenn Sie runterscrollen. Bitte schauen Sie sich das an, freuen Sie sich darüber und leiten Sie es weiter. Das ist wirklich so gut gemacht. Selbst Kenner, die beruflich viel damit zu tun haben, sagen, dass sie so etwas Schönes selten gesehen haben. Irgendwie wie fast so ein Traum, habe ich heute bei der Dienstbesprechung gesagt, dass so viele Bischöfe, so viele Mitbrüder, Mitarbeiter und Mitarbeiter aus der ganzen Welt zu uns kommen. Und jetzt ist alles wieder vorbei. Ja, aber

0: einfach auf dem Programm nach, wo Sie uns finden. Schauen Sie auf unserem Stand vorbei. Unsere Leute freuen sich auf die Begegnung mit Ihnen. Und nehmen Sie Leute mit, die vielleicht unsere Einrichtung nicht kennen, damit ein erster Kontakt geknüpft werden kann. Also, Katholikentag in Würzburg, morgen Abend beginnt's. Freue mich, wenn Sie mit dabei sind. Es segne und behüte Sie der mächtige und gütige Gott, der Vater und der Sohn und der Heilige Geist.
1: Amen. Amen.
0: Ich wünsche Ihnen einen gesegneten Tag.
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0: Liebe Hörerinnen und Hörer, Sie haben eingeschaltet im Nachtprogramm von Radio Horeb. Wir wiederholen jetzt für Sie die Sendung Lebenshilfe. Die Lebenshilfe bei Radio Horeb. Am Mikrofon ist für Sie Gabi Fröhlich. Herzlich willkommen. Die Abkürzung MECFS steht für myalgische Enzephalomyelitis, chronisches Fatigue-Syndrom. Eine schwere Multisystemerkrankung. Allein in Deutschland sind mehr als 600.000 Menschen betroffen. Und das sind nur die offiziellen Zahlen der Kassenärztlichen Vereinigung. Dass die Erkrankung dennoch nur so wenigen bekannt ist, das liegt nicht nur an ihrem komplizierten Namen, sondern vor allem daran, dass die Betroffenen schlichtweg aus dem Blickfeld ihrer Umgebung verschwinden. Ich habe mich gefragt, wie man die Symptome am besten beschreiben kann. Vielleicht könnte man sagen, MECFS bewirkt, dass alles zu viel ist. Und mit alles ist wirklich alles gemeint. Jede kleinste Bewegung, Licht, Geräusche, Toilettengänge, auch gut gemeinte Besuche. Wirklich einfach alles. Manche Betroffene liegen seit Jahren in einem abgedunkelten Raum mit Ohrschützern im Bett und ertragen nur die Nähe ganz weniger vertrauter Personen. Was das für die Betroffenen und ihre Angehörigen bedeutet, das kann man nur erahnen. Heute geben zwei Angehörige von MECFS-Erkrankten hier in der Lebenshilfe den Betroffenen eine Stimme. Denn selber sprechen können die meisten nicht für sich. Und so begrüße ich Johann Hössle, Vater einer an MECFS erkrankten Tochter, und André Burkhardt, Ehemann einer Betroffenen. Ganz herzlich willkommen Ihnen beiden. Schön, dass Sie da sind.
1: Hallo.
2: Hallo, guten Morgen.
0: Herr Hössle, Sie haben sich für den heutigen Tag Urlaub genommen für diese Sendung. Vielen herzlichen Dank. Sie arbeiten aber auch viel im Homeoffice, um sich um Ihre 16-jährige Tochter kümmern zu können. Wie lief Ihr Tag denn bis jetzt?
1: Ich hatte heute mal den Luxus auszuschlafen, weil Juliane, so heißt meine Tochter, gesagt hat, ich schaffe das heute alleine. Aber das ist eher eine Ausnahme. Das heißt, bei meiner Tochter ist die Krankheit so weit fortgeschritten, dass sie eigentlich nur noch nachtaktiv ist. Und wenn ich aufstehe, um in die Arbeit zu fahren, das ist so gegen 5 Uhr oder 4 Uhr, je nachdem, ist es jetzt bei uns so zum dem Brauch geworden, dass ich sie halt begleite und mit ins Bett bringe und mit ihr noch Zeit verbringe, bevor ich fahre. Und das war halt heute mal nicht der Fall.
0: Das heißt, heute ein etwas ruhiger Tag. Es gibt aber auch ganz andere. Wir gehen gleich noch weiter in Ihren Alltag hinein, Herr Hössle. Mhm. Und auch bei Ihnen, Herr Burkhardt. Sie sind ja beide in Gruppen von Betroffenen vernetzt. Wir wollten eigentlich eine Ärztin mit in diese Sendung hineinnehmen, die selbst an MECFS erkrankt ist. Warum ging das jetzt doch nicht?
1: Das ging deswegen nicht, weil leider ihr

0: Zustand sich so verschlechtert hat, dass es schon zu anstrengend ist, auf Nachrichten der Chatgruppe zu antworten, weil das schon so anstrengend für diese Dame ist, das zu lesen und darauf zu antworten. Und wie ich das schon gesagt habe, wie es bei meiner Tochter der Fall ist, die kann halt wirklich nur nachts was machen, weil die Reize einfach zu stark unter Tag sind. Und das ist halt leider eine Sache, die sich bei vielen ME/CFS-Betroffenen halt abzeichnet im Verlauf dieser Krankheit.
1: Dass der Tag-Nacht-Rhythmus also einfach sich verändert, nicht? Man schläft tags und ist nachts wach, wenn man alleine ist und keine Geräusche, kein Licht stören.
0: So ist es ja.
1: Wir hoffen, dass hier in der Lebenshilfe bei Radio Horeb Betroffene aber auch zuhören, die vielleicht gerade es so schaffen, mitzumachen, wenn sie sich dann später einschalten, wenn wir unsere Hörernummer bekannt geben, dann würden wir uns sehr freuen, auch über Erfahrungsberichte von selbstbetroffenen Erkrankten an ME/CFS. Sie beide, Herr Hössle und Herr Burkhardt, Sie setzen sich auch dafür ein, dass diesen Betroffenen, die oft eben zum Schweigen verdammt sind, eine Stimme gegeben wird. Sie waren am vergangenen Samstag bei einer Liegenddemo. Also es gab solche Liegenddemos, die auf diese Erkrankung aufmerksam machen in vielen Städten Deutschlands. Sie waren in Ravensburg dabei. Was ist so eine Liegenddemo? Wie läuft das genau ab?
2: Im Prinzip lief das jetzt in Ravensburg. Also, wie Sie schon gesagt haben, waren diese Liegendemos deutschlandweit organisiert. Das heißt, es gibt eine Initiative mit dem Namen Hashtag Liegendemo. Und verschiedene Gruppen und Gruppierungen in ganz Deutschland haben sich zusammengetan und eben in den Städten diese Demos organisiert. Es geht eigentlich darum, dass man sich symbolisch dabei auf den Boden legt und versucht, eben so mit dem Alltag der Betroffenen wiederzugeben oder quasi zu zeigen, was eigentlich die Betroffenen den ganzen Tag erleben, nämlich dieses Liegen, und versucht dadurch eben auch Aufmerksamkeit zu erregen. In Ravensburg zum Beispiel waren wir jetzt ca. 250 Teilnehmer, das heißt, die Demo wurde echt positiv angenommen und es gab viele Beiträge von Angehörigen, Betroffenen, aber auch von Politikern, die da eben gesprochen haben.
1: Und hatten Sie den Eindruck, dass da doch Menschen aufmerksam gemacht werden konnten auf diese sehr stille Erkrankung?
0: Ja, das kann ich bestätigen. Natürlich haben wir das in unserem Umfeld kommuniziert und gesagt, bitte geht zur Liegenddemo. Das ist eine Herzensangelegenheit, dass die Gesellschaft überhaupt, sage ich mal, davon weiß und dass vielleicht auch Betroffene eine Idee bekommen, warum sie halt diese Symptome haben. Und mir wurde von ganz vielen Leuten aus meinem Bekanntenkreis gespiegelt, du, ich habe das ja gar nicht gewusst, wie schlimm das ist. Das ist ja schrecklich, man hört davon ja gar nichts. Und um halt wirklich sich solidarisch zu zeigen mit den ME/CFS-Erkrankten, so wie es der André gesagt hat, das demonstrieren das die Angehörigen dadurch, dass in den sogenannten Liegendphasen, da wird dann, sage ich mal, die Teilnehmer werden dazu aufgefordert, sich hinzulegen, dass man sich wirklich mit Augenschutz und mit Gehörschutz, solchen Mickey-Mäusern oder Kopfhörern, auf dem Boden liegt und sich nicht rührt. Und das ist dann ein sehr eindrucksvolles Bild vor Ort. Und die Leute bleiben dann echt stehen und fragen sich, was ist das da?
1: Sie, was Sie da machen, das ist versuchen, darauf aufmerksam zu machen, wie es Betroffenen von ME/CFS geht. Und darüber sprechen wir hier in der Lebenshilfe bei Radio Horeb. Ja, die Kassenärztliche Vereinigung spricht von mehr als 600.000 Betroffenen in Deutschland alleine. Es scheint mir so, dass die Zahlen steigen, nicht? Denn man hört von dieser Erkrankung, also ich würde sagen, vor der Corona-Zeit habe ich von Fatigue-Syndrom praktisch nichts gehört. Seitdem hört man mehr davon, sowohl aus Kreisen von Menschen, die an Covid erkrankt sind, auch aus Kreisen, die irgendwelche sagen, das ist bei mir die Impfung gewesen. Also aus beiden Richtungen, da hört man es immer weiter, also von dem sogenannten Fatigue-Syndrom. Aber ME/CFS ist doch weitgehend unbekannt. Das ist ja erstaunlich, wenn es doch so viele Betroffene gibt.
0: Das ist richtig. Ich kann Ihnen aber nur sagen, dass wir auch immer mehr mitbekommen, dass uns gemeldet wird von Leuten vom medizinischen Dienst oder was auch immer, dass das wohl zunimmt. Ja, und das ist ja auch etwas, wofür wir ja mit dieser Liegenddemo kämpfen, dass wir darauf hinweisen, dass es das gibt. Und was uns als, sage ich mal, Leute, die halt Betroffene in der Familie haben, die an ME/CFS erkrankt sind, für uns ist es wichtig, dass man hier nicht nur von dem Fatigue-Syndrom spricht, weil ME/CFS ist so viel mehr als Fatigue-Syndrom.
1: Das ist, also Fatigue-Syndrom gehört da zwar zu, aber unter Fatigue-Syndrom versteht man allgemein, dass man sehr schnell erschöpft ist, dass man sich nicht zu sehr anstrengen darf. Auch da musste man ja in der medizinischen Behandlung erstmal lernen in den vergangenen Jahren. Aber ME/CFS ist die totale Steigerung dieses Fatigue-Syndroms, oder?
0: Ja, man kann sagen.
1: Oder noch mehr?
0: Eine Fatigue ist zum Beispiel eine Erschöpfung ohne vorherige körperliche Belastung. Ja? Und das meine ich, ist zum Beispiel ein Krankheitsbild bei Multiple Sklerose, und das kennt man auch aus Tumorerkrankungen, dass die Leute dann unter einer Erschöpfung leiden. Bei ME/CFS ist das anders. Da spricht man eigentlich von PEM. PEM ist die Folge einer Überanstrengung, die dann einer körperlichen Überanstrengung, die zu einer Art Crash oder PEM führt. Und das nennt man halt, PEM steht für postexertionell Malaise. Und sie ist eigentlich das Leitsymptom für diese Krankheit. Weil Sie können sich das vorstellen, ja, wie so ein, wie beim Klimawandel, so ein Kipppunkt, ja, dass auf einmal nichts mehr geht und sich alle Symptome einfach verschlechtern. Das bringt es, glaube ich, so bildlich ein bisschen auf den Punkt.
1: Und das Fürchterliche dabei ist, dass ja auch positive Reize eigentlich, wie jetzt ein Besuch von einem lieben Freund oder sowas, das verstehen vielleicht auch die Bekannten da nicht, dass das gar nicht hilfreich ist, dass auch eine freudige Erregung zu einem solchen Crash führen kann.
0: Ja, das ist leider so. Das haben wir dann auch beobachtet, wenn Freundinnen vorbeikommen konnten, dass das unsere Tochter sehr erschöpft hat. Und weil sie dann halt, sag ich mal, aus Freude, dass die Freundinnen da waren, sich das einfach, sag ich mal, ja, die Zeit genossen hat, aber dann kam dann diese PEM. Das heißt, das war zu anstrengend und man kann sich dann danach nicht so schnell regenerieren. Und das verschlimmert dann eigentlich diese Symptome, die halt ME/CFS ausmachen.
1: Es hat mal jemand gesagt, das fand ich einen sehr starken Ausdruck, dass das eine Krankheit ist, die auch so im toten Winkel des Gesundheitssystems läuft. Das heißt, auf der einen Seite gibt es kaum medizinische Hilfe und auf der anderen Seite aber auch wenig Unterstützung für die Betroffenen. Also wenn ich das richtig verstehe, sind Sie beide, Herr Hössle und Herr Burkhardt, also das wird in der Familie gestemmt alles, oder?
2: Also größtenteils versucht man schon eben über die Familie das Ganze abzufangen. Also wie Sie schon gesagt haben, der Bekanntheitsgrad der Erkrankung, wie Sie auch eingangs erwähnt haben, ist noch nicht sonderlich hoch. Er wird größer, aber viele Ärzte und auch viele Kassen kennen die Krankheit nicht und erkennen die Krankheit aktuell auch nicht an. Das führt eben auch vielerorts dann zu Fehlbehandlungen, dass eben die Symptome falsch gedeutet werden, falsche Maßnahmen ergriffen werden, was dann den Betroffenen eher schadet, als dass es ihnen hilft. Und da sind wir eben viel mittlerweile in Eigenregie am Probieren, am Versuchen, die Symptome zu lindern, teilweise dann auch mit Ärzten, die da unterstützen, aber man muss da eben auch sehr viel sein eigener Arzt werden in dem Moment.
0: Ja, das heißt, ist, denke ich, Entschuldigung.
1: Wie hören Sie, Herr Hössle, ja.
0: Ja, ich finde, das ist so ein wichtiger Punkt, dass halt viele Mediziner das gar nicht im Studium gehört haben. Es gibt schon länger diese Krankheit, aber die wurde schlicht und ergreifend nicht ernst genommen und bagatellisiert. Und erst durch diese Corona-Pandemie, als dann auch diese Begleiterscheinungen verstärkt aufgetreten sind, hat man sich der Sache eigentlich wieder angenommen. Und man spricht gerne halt noch von Long-Covid und Post-Covid. Aber wie gesagt, ME/CFS gab es schon davor. Und wie Sie es auch schon vorgemeint haben, Sie müssen sich dann selber schlau machen und die Netzwerke halt für sich entdecken. Und ich war vor einem Jahr auf der Liegend-Demo, nur weil uns empfohlen worden ist, uns mal nicht genesen Kids anzuschauen. Also halt auch eine Betroffenenvereinigung, die sich gegenseitig unterstützt und Tipps gibt und auch ganz viel dafür einfach beiträgt, dass sich Betroffene Hilfestellung leisten können und auch Empfehlungen weitergeben können. Und so bin ich dann halt auch zum ersten Mal auf die Liegend-Demo aufmerksam geworden, weil ich hätte für mich nie gedacht, dass meine Tochter darunter leiden könnte. Und war dann auch beim ersten Mal so ergriffen und geschockt, als ich gesehen habe, welche Ausmaße diese Krankheit halt nehmen kann und die wir jetzt leider auch spüren, beziehungsweise meine Tochter spürt.
1: Das heißt, das hat sich innerhalb eines Jahres sehr verschlechtert, höre ich daraus. Was weiß man denn heute? Also Sie sagen, es ist wenig erforscht. Und was weiß man denn eigentlich? Was löst diese Krankheit dieser totalen Erschöpfung denn überhaupt aus? Was weiß man da überhaupt?
2: Also ich glaube, was man weiß oder was man aktuell so im Sinne der Ärzte eben, was uns immer wieder kommuniziert wird, ist eben, dass die Energieproduktion auf Zellebene nicht richtig funktioniert. Das bedeutet, die Leute haben allein aus ihrer zellulären Basis weniger Energie und auch Schlaf und Regeneration führt nicht zu einer Besserung. Das heißt, Sie müssen sich vorstellen, wenn Sie oder ich erschöpft sind, wir können schlafen und in der Regel hilft uns Schlaf dabei zu regenerieren. Das funktioniert bei den Betroffenen deutlich, deutlich schlechter. Hinzu kommt, dass die Entzündungswerte im Körper erhöht sind. Das heißt, es kommt zu chronischen Entzündungsreaktionen im Körper, die auf eine Fehlregulation des Immunsystems wieder beruhen. Und auch das Nervensystem der Person ist stark in Mitleidenschaft gezogen. Das heißt, Reize werden viel, viel schlechter verarbeitet wie von den gesunden Menschen. Es kann zu Schwindel, zu Kreislaufproblemen kommen. Also auch das alles spielt damit rein. Und das sind jetzt nur einzelne Symptome, die da eben im Körper passieren. Das heißt, das ist wirklich eine Multisystemerkrankung, die auf den ganzen Körper sich eigentlich im Prinzip bezieht. Genau.
1: Es gibt ja wenige spezialisierte Kliniken inzwischen. Oft hat man die halt auch gerade nicht um die Ecke. Und Sie sagen, dass man selber da als Betroffener oder auch als Familie von Betroffenen selber erstmal viel rumschauen muss. Das heißt, die Behandlung ist auch medizinisch gesehen so ein bisschen Try and Error, also ausprobieren und sich immer wieder irren merken, das hilft nicht. Ist das sehr, sehr individuell oder gibt es da inzwischen medizinisch irgendwas, wo man sagen kann, da weiß man schon, das hilft so in aller Regel?
0: Also ich kann jetzt das nur aus unserer Erfahrung her berichten, dass wir dann nach einigen ja, schlechten Erfahrungen dann ganz viel Glück gehabt haben und wir dann auch eine Ärztin in der Umgebung getroffen haben, die bereit war, sich mit diesem Krankheitsbild auseinanderzusetzen und die sich dann auch mit anderen Kollegen vernetzt hat und die auch offen war. Und das ist ja ganz wesentlich, dass die Ärzte auch den Betroffenen wirklich zuhören. Und dass wir auch wirklich schildern können, was mit unseren Angehörigen, die unter ME/CFS leiden, passiert. Und wir hatten da sehr viel Glück und konnten dann auch entsprechend, sage ich mal, Vorschläge, die sich in der Community, sage ich mal, als gut bei einigen gezeigt haben, einbringen, was jetzt die Medikation angeht. Und wie Sie eben so schön gesagt haben, das ist dann wirklich Trial and Error. Es gibt unterschiedliche Symptome, wie es der André gerade gesagt hat, und diese Ärztin hat sich wirklich die Zeit genommen, diese Symptome zielgerichtet zu bekämpfen. Und das ist
1: Also mit.
0: wirklich ein Luxus, ja.
1: Ja, aber es ist ja so, Sie sagten auch, dass oft fehldiagnostiziert wird. Und
0: Ja.
1: wenn ich es richtig weiß, wird oft dann gedacht von Seiten der Ärzte, man muss die Leute wieder aktivieren, so langsam wieder körperliche Fitness aufbauen, was man ja so instinktiv denken würde, nicht? So nach einer Erkrankung normalerweise, um die Leute wieder in Schwung zu bringen, da muss man langsam wieder immer mehr machen. Und da geht bei ME/CFS ja der Schuss komplett nach hinten los.
0: Ja, genauso da ist es schlicht und ergreifend. Und genau das war die negative Erfahrung, die wir am Anfang machen mussten. Wenn ich das gerade kurz schildern darf, unsere Tochter ist von einer Borreliose-Infektion nicht wirklich genesen und wurde dann in eine sehr etablierten Schmerz- und Rheumaklinik, sage ich mal, eingewiesen, weil der behandelnde Kinderarzt auch nicht wirklich weiter wusste. Und uns wurde dann eigentlich geschildert, dass wir hier es mit einer psychischen Erkrankung zu tun hat, haben. Und das ist einfach komplett falsch. Ja, das ist halt entsprechend, jetzt fällt mir das richtige Wort nicht ein, also halt eine chronische Schmerzerkrankung haben, die eigentlich psychosomatisch abzuleiten ist. Also, dass es psychosomatische Gründe dafür gibt. Und dann standen wir einfach hilflos da, weil auch unsere Tochter, sage ich, als beschwerdefrei entlassen wurde, was aber nicht der Fall war. Und man hat ihr auch entsprechend Strategien an die Hand gegeben, so mit dem Credo, ja, wenn du dich, sage ich mal, anstrengst, dann wird auch alles wieder gut. Ja, und wenn du lernst, mit deinen Schmerzen umzugehen und dich halt immer wieder darüber hinwegsetzt, dann wird das auch wieder besser. Also so wie man es gerne hört, wie man im Sportler sagt, du musst dich jetzt wieder einem Aufbautraining, sage ich mal, stellen, damit es dir wieder besser wird. Aber das ist bei dieser Erkrankung nicht der Fall. So wie es der André gesagt hat, die Mitochondrien, das sind ja die Kraftzellen, die Kraftwerke innerhalb der Zellen, die das ATP, also unseren Energieträger zum Beispiel für Muskelbewegungen produziert, das funktioniert nicht mehr. Ja, und man hat auch wohl schon festgestellt, dass diese Mitochondrien wirklich angegriffen werden und halt nicht mehr die Energie bringen, die man braucht. Und wenn sie sich dann erneut anstrengen und über diese rote Linie weggehen, das ist dann dieser Crash, das ist die PEM. Das heißt, alle Symptome, die sie haben, die werden immer schlimmer, sie werden reizempfindlicher. Und je nachdem, wie sie halt Symptome als Betroffene haben. Aber was wirklich gängig ist, ist wirklich diese Reizempfindlichkeit, dass sie Schwierigkeiten haben, sich zu bewegen, dass sie viel liegen müssen, dass sie Brain Fog haben, sich nicht mehr auf Sachen konzentrieren können und einfach nicht mehr am alltäglichen Leben teilnehmen können. Und das ist für die Betroffene ganz schrecklich und auch für die Angehörigen.
1: Das unsichtbare Leiden, der zähe Kampf um Hilfe bei der Multisystemerkrankung MECFS, das ist unser Thema hier in der Lebenshilfe bei Radio Horeb. Wir sprechen mit Johann Hössle, er ist Vater einer MECFS-erkrankten Tochter, und André Burkhardt, der Ehemann einer betroffenen Frau. Wir hören jetzt eine kurze Musik und dann wollen wir nochmal in die Geschichten, in die persönlichen Geschichten der beiden Gäste hier in unserer Sendung hineintauchen, bevor wir dann mit Ihnen, liebe Hörerinnen und Hörer, gerne auch wieder ins Gespräch kommen.

0: Myalgische Enzephalomyelitis, chronisches Fatigue-Syndrom, kurz MECFS. Das ist eine Multisystemerkrankung, eine sehr schwere, die die Betroffenen immer mehr in den Rückzug treibt, weil sie einfach gar nichts mehr ertragen können. Keine Reize wie Licht, Lärm, keinerlei Anstrengung. Deshalb ist MECFS ein unsichtbares Leiden, das wir heute hier in der Lebenshilfe ein wenig ins Licht holen wollen. Wir tun das mit zwei Angehörigen von Betroffenen, weil die Betroffenen selber gar nicht mehr in der Lage sind, für sich selber zu sprechen. Es sind Johann Hössle, der eine Tochter hat, eine fast 17-jährige Tochter, die seit anderthalb Jahren ungefähr an MECFS erkrankt ist, oder knapp 2 Jahren, und André Burkhardt, seine Frau, ist ebenfalls betroffen, und beide gehören zu den Angehörigen, die im Grunde ihr Leben komplett umstellen mussten, auch um sich ihrer erkrankten Lieben zu kümmern. Wir wollen das hier in der Lebenshilfe ein wenig genauer anschauen. Mein Name ist Gabi Fröhlich und ich freue mich, wenn hoffentlich auch viele zuhören, die selber mit dem Thema zu tun haben und sich dann später auch mit in diese Sendung einbringen können. Wir wollen aber jetzt erst einmal ein bisschen genauer in die Einzelgeschichten hineinhören, um zu sehen, wie sich so eine Krankheit entwickelt und woran man sie dann am Ende auch erkennen konnte. Und ich würde da gerne, Herr Burkhardt, mit Ihnen den Anfang machen bei Ihrer Frau. Wie war das so? Wie sind Sie, wann sind die ersten Symptome aufgetreten?
1: Also bei uns ging das tatsächlich los im Jahr 2018, im Dezember. Da sind eigentlich, wie tatsächlich häufig bei dieser Erkrankung, erstmal Grippesymptome aufgetreten, auch mit einem ziemlich heftigen Quaddelausschlag. Das war etwas merkwürdig, also wirklich so Quaddelausschlag am ganzen Körper.
0: Und, aber war das eine Virusinfektion oder was war das?
1: Es hat sich im Nachhinein herausgestellt, dass es sich höchstwahrscheinlich um EBV gehandelt hat, das heißt Epstein-Barr oder im Volksmund pfeifrisches Drüsenfieber. Also wir haben das im Nachgang dann über eine Blutanalyse feststellen können und vermuten, dass das dieser Virus eben war. Und was man halt im ersten Moment natürlich gemacht hat, man ist zum Arzt, zum Allgemeinmediziner gegangen und hat dann gegen den Ausschlag eine Cortisonsalbe bekommen. Und dieser Ausschlag hat sich dann auch wieder rückgebildet. Das heißt, das wurde dann auch erstmal wieder besser. Und die Infektion ist scheinbar erstmal wieder abgeklungen. Und so circa ein halbes Jahr später gingen dann plötzlich die Probleme und die Beschwerden los. Zuerst vor allem im Bereich im HNO-Bereich, das heißt zuerst mit einer schweren Mandelentzündung, die wirklich über fast 1,5 Jahre sich komplett chronisch festgesetzt hatte, die wir auch trotz Besuch in der Uniklinik in Ulm und trotz verschiedener HNO-Besuche, Behandlung mit Antibiotika, überhaupt nicht in den Griff gekriegt haben. Dann eine Lymphknotenschwellung und dann auch in Folge eine starke Nasennebenhöhlen-Thematik, also mit Entzündungen, die einfach, egal was man dagegen gemacht hat, nicht in den Griff zu bekommen waren. Das Ganze wurde dann interessanterweise erstmal wieder besser. So im Frühjahr 2020 hatten wir dann eigentlich das Gefühl, okay, wir haben die Thematik jetzt im Griff. Und man hat sich dann auch wieder getraut, so ein bisschen Sport zu betreiben, auch wieder ein bisschen aktiver zu werden. Und dann kam Mitte 2020 ein weiterer heftiger Infekt und der hat dann das Ganze wieder von vorne beginnen lassen, nur noch deutlich schlimmer, als es davor war. Und das hat dann so weit geführt, dass dann auch immer mehr sich diese Erschöpfung eingestellt hatte. Und wir dann wirklich im März 2022, also meine Partnerin hat bis dahin noch gearbeitet, aber allerdings während Corona viel im Homeoffice, auch liegend, teilweise dann mit dem PC auf dem Schoß und da dann versucht noch zu arbeiten. Und ab März 2022 ging es dann wirklich nicht mehr. Und sie wurde dann arbeitsunfähig geschrieben vom Arzt. Und wir haben dann tatsächlich im März 2022 mit einem Internisten gemeinsam, der hat dann die Diagnose MECFS gestellt. Und seitdem her ist eigentlich jeder Tag von Schmerzen durchdringt. Also es sind auch mittlerweile brutale neurologische Komponenten dazugekommen, Kopfschmerzen, auch dieser Brain Fog, der sich da eingestellt hat, das heißt Konzentrationsprobleme im Alltag und mittlerweile einfach auch der ganze Körper schmerzt einfach vom vielen Liegen. Das heißt, es ist seitdem ja eigentlich ein dauernder Kampf gegen die eigenen Schmerzen und gegen die eigenen Symptome.
0: Das heißt, Ihre Frau ist im Grunde seit Jahren damit einfach beschäftigt, krank zu sein und ihre Krankheit einigermaßen erträglich zu gestalten.
1: Genau. Also man versucht eigentlich von Tag zu Tag irgendwie diesen Alltag oder diesen Tag, wie Sie sagen, erträglich zu machen und die Schmerzen unter Kontrolle zu kriegen.
0: Also klar, wenn man weiß, wenn man viel gelegen hat, dann schmerzen die Muskeln, schmerzen die Glieder. Und wenn man natürlich den ganzen Tag immer nur liegt, dann ist das auch mit ein Thema. Also das heißt, das ist so ein Teufelskreis im Grunde, Herr Burkhardt.
1: Ja, also kann ich genauso unterschreiben. Sie, dadurch, dass sie liegen, dass sie nicht in der Lage sind, ihren Körper zu belasten, kriegen sie auch weitere Symptome, die sich dann auch immer wieder verstärken. Das heißt, das Thema ist wirklich ernst und ist wirklich schwerwiegend.
0: Gibt es irgendetwas, was Ihrer Frau inzwischen hilft?
1: Also helfen ist immer so schwierig zu beschreiben. Wir haben natürlich mittlerweile verschiedene Routinen auch im Alltag entwickelt. Gerade das Thema Pacing, was ja auch so ein beliebtes Mittel ist, was wir im Rahmen vom ME/CFS versucht einzusetzen. Das heißt, man versucht halt die Ressourcen, die man hat, möglichst so zu nutzen, dass sie über den Tag nicht zu einer Überbelastung führen. Das Thema versuchen wir natürlich aktiv zu managen. Das heißt, dass wir wirklich auch sagen, was steht heute an, was sind die wichtigen Dinge, was tun wir heute, also der Tag ist eigentlich minutiös durchgeplant. Wir versuchen auch das Ganze über das Thema Ernährung ein bisschen gegenzusteuern, das heißt anti-entzündliche Ernährung ist so eine Komponente, wo man versucht dagegen zu halten. Es gibt dann auch mal wieder Phasen, wo es wieder besser wird, aber in Summe den goldenen Schlüssel, der wirklich die Symptomatik deutlich verbessert, den haben wir bisher nicht gefunden.
0: Das bedeutet also Pacing, stelle ich mir vor, Sie gucken genau, wofür reichen meine Kräfte und wenn irgendetwas ansteht, ein Termin wie ein Arzttermin oder sowas, dann muss man den ganzen Tag drumherum strukturieren, damit der dann irgendwie klappen kann, eine Chance hat, ohne dass das gleich wieder zu einem schweren Rückfall führt.
1: Genau, also wenn Sie wissen, Sie haben am kommenden Dienstag einen Arzttermin, dann ist dieser ganze Dienstag, der ganze Tagesablauf eigentlich auf diesen Termin ausgerichtet, eventuell sogar schon der Tag davor und der Tag danach. Es hängt auch immer ein bisschen davon ab. Es gibt auch in der Erkrankung bessere und schlechtere Phasen. Es gibt auch Phasen, da müssen die Arzttermine dann abgesagt werden. Da können wir nicht, weil einfach der Transport im Auto schon nicht möglich ist. Es gibt auch viele Erkrankte, die können gar nicht zum Arzt gehen. Das heißt, die sind wirklich auf Hausbesuche angewiesen und sind darauf angewiesen, dass der Arzt bei ihnen vorbeikommt. Wir haben jetzt noch das Glück, dass wir die Termine häufig wahrnehmen können, dass ich dann eben fahren kann und wir gemeinsam hingehen können. Aber trotz allem gibt es auch Tage, wo wir die Termine dann absagen müssen.
0: Was bedeutet das denn für Sie persönlich, Herr Burkhardt, mit eben, dass Ihre Frau gerade diese schwere Erkrankung hat? Ich meine, es gibt andere, die haben vielleicht jemanden im Rollstuhl oder so, aber alles hat so seine Herausforderungen. Aber was bedeutet diese Erkrankung für die Angehörigen?
1: Ich glaube, für die Angehörigen ist es auch dahingehend eine enorme Belastung, sowohl seelisch als auch körperlich, da man irgendwie ein Stück weit halt auch rat- und hilflos ist. Also man weiß nicht so richtig, wie man dem Ganzen begegnen soll, wie man den Menschen helfen soll. Es ist teilweise wirklich, dadurch, dass es auch medizinisch eben keine wirklichen Mittel gibt, fühlt man sich damit teilweise schon auch ein Stück weit überfordert.
0: Gibt es denn irgendetwas, was die Angehörigen entlasten kann?
1: Also was uns jetzt momentan eben hilft, wir haben mittlerweile Unterstützung auch von der Nachbarschaftshilfe, die immer wieder vorbeikommt, eine sehr nette alte Frau, die uns da immer wieder unterstützt, die vielleicht auch mal kleine Sachen dann bastelt, die im Garten vielleicht auch mal ein paar Sachen für uns erledigt. Das heißt, Unterstützung im Alltag sind auf jeden Fall wichtig. Und ansonsten halt Unterstützung von der Familie, unsere Eltern kochen immer wieder für uns, bringen uns dann Essen vorbei. Einfach so, solche Alltagsaufgaben, wenn die abgenommen werden, da so holen wir uns eigentlich momentan die Unterstützung.
0: Dankeschön, Herr Burkhardt. Sie erzählen uns als Angehöriger einer Frau, die an ECFS erkrankt ist, aus ihrer persönlichen Perspektive. Wir bringen hier in der Lebenshilfe, versuchen wir den Betroffenen dieser schweren Multisystemerkrankung eine Stimme zu geben, tun das über die Angehörigen, weil sie selbst oft nicht in der Lage sind, mehr für sich zu sprechen. Gucken wir jetzt zu Herrn Hössle, der ja seine Tochter pflegt, die jetzt bald 17 Jahre alt wird. Und Herr Hössle, wie war das bei Ihnen, um noch ein zweites Schicksal genauer zu hören? Das ist ja unterschiedlich, jede Geschichte. Wann ist Ihre Tochter, Sie haben schon gesagt, Borreliose hat wahrscheinlich mit einer Rolle gespielt, ein Zeckenbiss wahrscheinlich oder so. Aber gut, Borreliose ist für sich schon, da wissen wir schon, dass das auch eine schwere Erkrankung sein kann. Aber wann haben Sie dann gemerkt, dass da noch ein

0: Ich war das bald eben in diesem besagten Jahr. Juliane hat sehr viel über Gelenkschmerzen geklagt und konnte sich auch nicht mehr schnell bewegen. Das heißt, das waren dann so Erscheinungen, die wir gesehen haben, dass sie einfach auf dem Gepäckträger sitzen musste, wenn sie wohin gefahren worden ist. Am Strand hat sie sich eingebuddelt und die Wärme genossen, weil sie dann einfach mal die Schmerzen ausblenden konnte. Und wie gesagt, das war ein schleichender Prozess. Und was so erschreckend war, ist, dass halt diese Erschöpfung immer wieder da war und dass sie dann teilweise nicht ansprechbar war oder sich halt zurückgezogen hat. Und da hat man schon gemerkt, da ist mehr dahinter. Und da stehen sie dann wirklich vor dem großen Rätsel, woran liegt das?
1: Ein Kind in dem Alter geht ja auch in die Schule. Wie lang ging
0: Ja.
1: das denn noch und wie?
0: Nicht mehr lange eigentlich. Zum Glück hatten wir eine sehr verständige Schulleitung, die das auch angenommen hat. Ich sag mal, sie ist dann eigentlich in der 9. Klasse, kurz vor den Sommerferien, eigentlich dann ausgefallen. Wir haben halt uns erhofft, dass sie halt durch diese Behandlung in dieser Schmerz- und Rheumaklinik dann halt, sage ich mal, genießt, weil wir gedacht haben, das muss was in die Richtung sein, weil halt diese Symptome in diese Richtung gingen. Wir haben dann gehofft, dass sie nach dieser Behandlung wieder in die Schule gehen kann. Ich glaube, sie hat es zweimal versucht und beim dritten Mal ist sie dann auf der Wendeplatte zurück umgedreht, also bei uns an der Straße, und hat gesagt, ich schaff's nicht, weil sie da auch sehr ehrgeizig war und einfach wollte, dass die Krankheit besiegt wird, die wir halt nicht gekannt haben.
1: Und man
0: Ja,
1: hatte ihr ja
0: und
1: gesagt, in der Klinik reiß dich zusammen, streng dich an.
0: ja, so in die
1: Mehr oder
0: Richtung. Also wenn
1: weniger.
0: du das
1: Ja.
0: willst und wenn du deine Probleme erkennst, so würde ich das mal sagen. Und wenn wir alle brav zur Therapie gehen, jetzt mal richtig böse ausgesprochen, so haben wir das empfunden, kann vielleicht auch anders kommuniziert worden sein, so ist es bei uns angekommen, dann wird schon wieder alles gut und du bist auf einem guten Weg. Ja, und das war halt nicht der Fall. Und wie gesagt, um die Frage nochmal zu beantworten, die Schule ist uns entgegengekommen und wir wissen halt auch, also die hätten uns angeboten, so wie es auf uns empfohlen worden ist, Zeitfenster zur Verfügung zu stellen, wo halt meine Tochter einfach vorbeikommen kann und der Schule beiwohnen und dann wieder nach Hause fahren kann. Was allerdings auch sehr schwierig ist, weil dann müssen sie ja dafür sorgen, dass das Kind hinkommt und wieder abgeholt wird. Nur mal so zum Beispiel, ja.
1: Also das heißt, irgendwann ging Schule auch nicht mehr. Das heißt, das musste Ihre Tochter dann abbrechen. Und wie ging es dann weiter?
0: Wie ging es dann weiter? Ja, also sie hat sehr viel Ruhe gebraucht. Und diese Symptome, wie ich es mitbekommen habe, gerade die Gelenkschmerzen, die schienen immer mehr zu wandern. Also haben sich im Körper breit gemacht, im Becken, Kieferknochen. Und das hat uns sehr beunruhigt und sie hat sie auch immer mehr zurückgezogen. Und man hat halt gemerkt, sie konnte es nicht mehr gut vertragen, dass man halt zusammen gemütlich am Abendessenstisch sitzt oder Mittagstisch. Also sie musste sich da ganz schnell zurückziehen. Auch das gemeinsame Fernsehen war nicht mehr möglich. Wir mussten auch immer mehr unterstützen, was jetzt zum Beispiel ja, Essen und Trinken angeht, dass sie zum Beispiel kein Glas mehr halten konnte oder den Schraubverschluss von einer Flasche nicht öffnen konnte. Und man hat einfach nur das Gefühl, es geht bergab und man weiß einfach nicht, woran das liegt. Und genau, um die Sache abzukürzen, sind wir dann halt auf die nicht genesenen Kids, auf dieses Netzwerk aufmerksam geworden. Und meine Frau hatte auch einen sehr guten Riecher im Gegensatz zu mir und hat gesagt, das sieht nach Fatigue aus, da ist was nicht in Ordnung. Und das hat was mit einer Infektion zu tun gehabt. Da müssen wir uns jetzt schlau machen. Und da sind wir dann halt, ja, haben wir dann eine Richtung bekommen, woher das wahrscheinlich kommt. Und die Diagnose, so wie es der Andrea geschildert hat, ist ja extrem schwer. Das ist ja eine Ausschlussdiagnose. Sie müssen erstmal andere Krankheitsbilder oder Krankheiten ausschließen, die auch erstmal diese leichte, nee, leicht möchte ich nicht sagen, schlimm genug, diese Fatigue halt haben als Symptom. Und das dauert dann halt seine Zeit, bis man dann eine Diagnose bekommt.
1: Ja, weil es keine sogenannten Biomarker gibt. Das heißt, man kann nicht irgendwie
0: Genau.
1: Blutentnahme und findet dann das und dann sagt man, ah ja, das ist das Zeichen, das ist diese Krankheit, wie man das ja bei zum Beispiel Covid oder sowas könnte, nicht? Da kann man das ja diagnostizieren und das geht bei MECFS im Grunde nur mit Ausschlussdiagnose. Haben Sie denn dann auch substanziell irgendwann Hilfe bekommen, Herr Hössle?
0: Ja, wir

0: hatten, wie ich das schon erwähnt habe, sehr viel Glück. Also wir haben natürlich sehr viele gut gemeinte Ratschläge bekommen und meine Frau hat sich da viele Gedanken gemacht und das sondiert und hatten dann das Glück, dass auch Ärzte oder Praxen gesagt haben, tut uns leid, da wissen wir zu wenig drüber, aber vielleicht könnte der oder die oder diese Praxis etwas wissen. Und von der haben wir mal gehört oder von dem haben wir gehört. Und dann haben wir das Glück wirklich gehabt, dass wir eine Ärztin gefunden haben, die bereit war, sich mit diesem Krankheitsbild auseinanderzusetzen und sich damit wirklich ja, mit diesem Thema zu beschäftigen und wirklich aktiv zu helfen.
1: Und wie sieht denn heute der Alltag Ihrer Tochter Juliane aus, Herr Hössle?
0: Um mal sie zu zitieren, sie hat gesagt, Papa, ich fühle mich wie ein Vampir. Wie gesagt, der Tages-Nacht-Rhythmus oder der Tageszeitrhythmus ist komplett verschoben. In der Regel, wenn wir Abendessen, würde sie frühstücken. Also ich sag mal, das kann um 6 Uhr sein, dass sie dann aufsteht und dann ist sie, sage ich mal, erschöpft. Und dann muss man ihr erstmal, sage ich mal, das Frühstück herrichten, ans Bett bringen und halt entsprechend für die Medikamente sorgen. Und dann im Laufe des Tages oder für sie im Laufe des Tages, für uns des späten oder frühen Abends, steht sie dann irgendwann mal auf oder beschäftigt sich je nachdem nach Verfassung. Also sie kann sich zum Glück noch die Zeit vertreiben, indem sie sich Hörbücher anhört. Ein Buch könnte sie zum Beispiel gar nicht mehr halten. Oder dass sie sich irgendeine Serie anschaut. Und das natürlich auch nur zeitlich begrenzt. Und wenn wir dann ins Bett gehen, dann ist sie eigentlich froh, dass sie für sich ja, das Wohnzimmer für sich hat und einfach Ruhe genießen kann. Und jetzt, wo es halt Frühling ist und es früher hell wird, dann steht sie dann auch entsprechend unter Druck, recht schnell ins Bett zu müssen, weil sie dann Angst vor dieser Reiz oder dass sie halt diesem Sonnenlicht ausgesetzt ist. Und auch Vogelgezwitscher zum Beispiel ist für sie sehr, sehr anstrengend. Ja, eigentlich Sachen, die man als angenehm empfindet.
1: Das, was einem gut tut, ist auf
0: Was
1: einmal eben
0: eigentlich
1: alles zu
0: einem gut
1: viel.
0: tut, richtig?
1: Ja. Wie gehen Sie, Herr Hössle, als Vater damit um, auch weil es ja offensichtlich so gar keine klare Perspektive gibt? Wie können Sie damit leben, Sie und Ihre Frau?
0: Wir müssen damit leben, schlicht und ergreifend. Wir versuchen uns gegenseitig zu unterstützen. Wir müssen zum Beispiel, so wie es auch der André erklärt hat oder von sich aus erzählt hat, wir müssen uns abstimmen, wer wann arbeiten geht, wer wann da ist. Wenn zum Beispiel ein Termin ansteht und Juliane irgendwo hingebracht werden muss, dann müssen wir uns da genau abstimmen, bist du dann da, weil jemand muss die Treppe zum Beispiel runtertragen. Und wie ich damit umgehe, ich sehe das halt auch als Herausforderung an. Ja, dass ich denke, in all den Schlechten muss irgendetwas Gutes liegen. Und ich möchte die Zeit mit Juliane so intensiv nutzen, die noch geht. Und für mich ist das eigentlich mit der Höhepunkt am frühen Tag, dass ich diese Zeit mit meiner Tochter verbringen darf. Weil das Allerschlimmste für mich war, bevor sie ein bestimmtes Medikament verschrieben bekommen hat, konnte sie meine Stimme nicht mehr ertragen. Das heißt, ich durfte nicht zu ihr rein, durfte nicht mit ihr reden. Und jetzt haben wir, sage ich mal, eine Viertelstunde, vielleicht auch mal eine, bei großen Redebedarf eine halbe Stunde, wo sie mir ihre Sicht der Dinge, sage ich mal, mitteilen kann, wo sie auch einfach mal darüber informiert werden möchte, wie der Alltag überhaupt abläuft. Also was für sie was ganz Besonderes ist, wenn Leute ihr Nachrichten per WhatsApp schicken, von alltäglichen Dingen berichten und darüber freut sie sich wahnsinnig, weil sie dann halt was vom, ja, tatsächlichen Leben mitbekommt. Sie
1: So
0: kann halt
1: Anteil
0: bloß nicht
1: hat.
0: darauf immer, kann bloß nicht immer darauf antworten, weil es halt auch anstrengend ist. Genau.
1: Das heißt,
0: Und
1: wichtig für
0: diese
1: die Umgebung zu
0: gemeinsam,
1: wissen,
0: ja,
1: damit so
0: natürlich sehr,
1: umzugehen.
0: sehr wichtig zu wissen, genau.
1: Ja. Das unsichtbare Leiden, der zähe Kampf um Hilfe bei der Multisystemerkrankung MECFS ist unser Thema hier in der Lebenshilfe bei Radio Horeb. Herr Hössle und Herr Burkhardt sind meine Gesprächspartner. Sie sind beide Angehörige. Vielleicht können Sie beide uns auch noch sagen, Herr Hössle, Sie haben gesagt, was Ihnen Kraft gibt. Sie sind selber, wir sind hier bei Radio Horeb. Sie haben mir
0: Ja.
1: beide gesagt, Sie sind selber gläubige Menschen, alle
0: Ja.
1: beide. Wie hilft Ihnen denn der Glaube in dieser Situation?
0: Ohne Glaube wird gar nichts gehen, muss ich ganz einfach sagen, weil ich daran glaube, dass Gott die Macht hat, Böses, Schlechtes ins Gute zu verwandeln. Und ich tröste mich mit dem Gedanken, dass es für etwas gut sein muss. Und ja, Glaube, Liebe, Hoffnung. Hoffnung ist ja auch so eine Tugend, die man sich zu Herzen nehmen sollte. Die Hoffnung stirbt ja auch zuletzt. Und Julian und ich, oder sie bittet mich immer zum Abschluss zu beten und das gibt mir halt Kraft, Besuch in der, also halt den Gottesdienst, sage ich mal, zu besuchen. Und halt, ja, wenn es die Zeit zulässt, spiele ich halt auch Lobpreis. Wir begleiten Messen. Also ich habe Freunde, mit denen ich halt, sage ich mal, Kirchenmusik mache zu besonderen Anlässen. Und das ist etwas, was mir sehr, ja, sehr viel Kraft gibt.
1: Hadern Sie manchmal mit Gott?
0: Ja, aber das liegt in der Natur der Dinge. Aber ich bin mir halt darüber bewusst, dass Jesus viel mehr durchlitten hat für uns. Ja, und da, dass er ja für uns gelitten hat und dass halt Leid zu unserem Leben dazugehört. Ja, so lege ich mir das zurecht, dass Jesus für uns gestorben ist und wir halt hier auf der Erde nicht von Leid befreit sind und dass wir halt unser Kreuz mit ja, zu tragen haben.
1: Tag für Tag buchstäblich bei Ihnen.
0: Ja, aber
1: Jeden
0: unter
1: Tag.
0: jedem Dach ein Ach.
1: Vielen Dank, Herr Hössle. Ich möchte Herrn Burkhardt noch kurz die Stimme geben, bevor wir die erste Hörerin mit hineinnehmen.
2: Ja, also ich kann mich den Worten von Johann eigentlich anschließen. Ich glaube, das Thema Glaube ist gerade im Hinblick auf das, was wir hier miterleben, ungemein wichtig, um daraus auch Kraft zu ziehen. Man versucht auch Kraft eben aus den schönen Momenten zu ziehen, die man doch noch hat. Also es gibt noch die schönen Momente, die man auch gemeinsam dann erleben kann. Man versucht daraus noch irgendwie dann seine Kraft eben auch zu ziehen. Auch das, was am Samstag mit der Liegendemo lief, ich glaube, das war ein Zeichen, das hat mich und ich glaube auch alle, die da waren, doch einfach nochmal einen Auftrieb gegeben, um zu sehen, du bist nicht allein, es gibt hier viele Menschen, die das gleiche Schicksal teilen und die für dich kämpfen und mit dir kämpfen.
1: Ein herzliches Dankeschön wirklich für Ihre bewegende Geschichte Ihnen beiden. Und jetzt würde ich gerne hören, was unsere Zuhörer uns mit hineinzugeben haben hier in diese Lebenshilfesendung bei Radio Horeb über die Multisystemerkrankung MECFS. Frau Cornelia aus Bad Heiligenstadt macht den Anfang. Grüß Gott, Frau Cornelia.
3: Ja, hallo und grüß Gott. Ich finde es so wichtig, dass Sie jetzt dieses Thema angeschnitten haben. Ich habe das seit 2006 und habe von daher in Göttingen auch eine Zeit lang im Krankenhaus, in der Universitätsklinik gelegen und muss sagen, so richtig Unterstützung habe ich überhaupt nicht bekommen. So, und Gott sei Dank war ich aber angebunden in einem 12-Schritte-Programm durch die anonymen Alkoholiker und konnte dann sagen, durch dieses 12-Schritte-Programm, dass ich Genesung gefunden habe, geistige Genesung, dass ich mich selber besser erklären kann. Aber letztendlich in der Familie habe ich ganz viele Menschen verloren: Mutter, Zwillingsschwester, Geschwister, weil die glaubten, ich simuliere. Und wo ich dann tatsächlich eine Rente bekommen habe mit 50, wurde mir von meiner Mutti, die war natürlich schon 90, hat die gesagt, was denn? Ich habe gehört, du bist Rentnerin und musste mich noch, habe gar nicht, also ich habe gar nicht gewusst, wie ich es erklären sollte. Und wenn ich dann mal Physiotherapie von einem Arzt haben wollte, dann schreit er noch durchs Wartezimmer, nicht im Bett rumrammeln. Wie verletzend war das für mich?
1: Frau Cornelius, Sie sprechen da, glaube ich, etwas an, was die unsere beiden Gäste auch erlebt haben, eben oft dieses Unverständnis. Vielleicht mag jemand von Ihnen darauf noch mal kurz reagieren, auf das, was Frau Cornelia gesagt hat.
0: Ja, die Leute verstehen oft gar nicht, man hört so, warum, das muss doch mal besser werden. Ja, es ist in der Regel ja so, dass man ja der Meinung ist, dass es einen Genesungseffekt doch irgendwo geben muss und dass man dann nicht versteht, dass es einfach schlechter wird. Und der springende Punkt mit einer fehlenden Diagnose glaubt einen keiner zu
3: Ja.
0: schnell das oder kann sich darunter etwas vorstellen.
3: Und dann war ich auch noch bei einem Immunologen in Erfurt. Ja, der hat das festgestellt, auch mit dem Pfeifferschen Drüsenfieber. Dann wird das so dokumentiert, ja, das ist zurückliegend. Aber das bringt mir ja nichts in dem Moment, wo ich nichts in der Hand habe und dann sagen kann, ja, mir ist es so. Hat man so, also ich habe mich damit arrangiert, durch dieses 12-Schritte-Programm zu sagen, Gott gebe mir die Gelassenheit, Dinge hinzunehmen, die kennen das alle. Und dann habe ich versucht, einen geistigen Weg damit zu finden.
1: Ich danke Ihnen, Frau Cornelia, für Ihren Anruf und für Ihren persönlichen Bericht, der im Grunde das bestätigt, was Herr Burkhardt und Herr Hößle schon als Angehörige von Betroffenen erzählt haben. Ein herzliches Dankeschön und wir wünschen Ihnen von Herzen Gottes reichen Segen und Stärkung für auf Ihrem Weg.
3: Danke sehr.
1: Dann hören wir weiter. In der Nähe vom Chiemsee hat uns Frau Hohentamarin angerufen. Ich grüße Sie.
4: Grüß Gott. Grüß Gott, ich freue mich, dass ich die Leute noch ansprechen darf. Und zwar wollte ich sagen, ich habe schon in meinem ganzen Leben viel mit Gott erlebt und gelitten und alles Mögliche und habe auch in Radio Horeb, nein, Radio im Kanal Renate Hohenthaler 3 Vorträge drin. Ich habe so das Empfinden, ich habe heute Nacht wieder gelesen, aufgeschrieben, Gott will alle retten. Die Mutter Gottes auch, mein unbeflecktes Herz wird triumphieren. Gott will alle retten. Und zu dieser Rettung von allem braucht er liebevolle, geduldige, einfache, ruhige, stille Menschen, die halt mitleiden und mittragen. Das Leid ist so groß in der Welt und die Schuld noch viel größer. Gott will alle retten. Und er sagt, es sind einzelne Menschen, die wissen es oft nicht, aber das Leid, es geht die Zeit zu Ende. Irgendwann genau wissen wir es nicht. Es geht zu Ende. Gott will alle retten. Er bemüht sich.
1: Frau Hohenthaler-Bullin, ich glaube, das können wir jetzt einfach als Statement so stehen lassen, damit wir auch den anderen, die vielleicht auch selber an der Krankheit ME/CFS leiden, noch eine Stimme geben. Aber ich würde es einfach stehen lassen. Sie sagen, das Leiden hat einen spirituellen Wert. Das haben wir heute tatsächlich oft aus dem Blick verloren. Die früheren Generationen wussten das, glaube ich, noch ein bisschen besser. Ich würde es jetzt gerne einfach so stehen lassen und als Ihren Beitrag zu dieser Lebenshilfe über ME/CFS und würde gerne weitergehen zu Frau Miriam in Bayern. Ich grüße Sie.
5: Ja, grüß Gott. Also mir fielen so ein paar Sachen dazu ein. Ich bin seit 4 Jahren im Long-Covid. Also man kann das sicherlich alles nicht vergleichen. Jeder hat seine eigenen Sachen. Aber ich habe sämtliche Symptome, die auch jetzt aufgezählt wurden, auch was so nebenher alles menschlich läuft. Aber ich habe auch die Erfahrung gemacht, dass es einfach verschiedene Ebenen gibt. Es gibt die medizinische Ebene, es gibt die körperliche Ebene, die psychische, die geistliche Komponente. Und aus meiner Sicht ist alles irgendwo mit dabei. Und es mag sein, dass es etliche Menschen gibt, die eben zum Leid für Gott dienen. Aber ich denke auch, dass ebenso viele oder mindestens also sehr viel mehr eigentlich, wieder der Heilung dienen sollen. Und da habe ich speziell die Erfahrung gemacht, dass man wirklich, wenn man die Krankheit annimmt, ja, und nicht, das war so ein Stichwort für mich auch, wo er gesagt hat, dieser Kampf gegen den Schmerz. Ich habe bei mir selber festgestellt, dieser Kampf gegen etwas raubt einem die Kraft. Und man, wenn man da dankt, man kommt viel weiter. Also dieses Danken öffnet einem das Herz. Und wenn man dann in sich reinhorcht, dann spürt man viel besser, was Gott jetzt von einem will, wenn man danach fragt. Und so habe ich persönlich Stück für Stück daraus gefunden. Also ich habe am Anfang nur 2 Minuten telefonieren können. Ich war fix und alle für den ganzen Tag. Und das andere, was ich sagen wollte, es gab letztens vor einem Monat oder so einen Kongress online und es gibt es immer wieder von Corivo. Ich bin über Instagram darüber gestolpert und da gab es sehr viele Fachmenschen, sage ich mal, aus den verschiedensten Branchen, die sich speziell über diese Krankheit, also jetzt war es Long-Covid, aber da ging es vor allem um diese Mitochondrien auch und was dahinter steckt, dass eben auch versteckte Entzündungen auftauchen können oder Virusinfektionen, die schon mal da waren, wieder aufgeflammt sind. Also das war sehr fachlich fundiert, finde ich. Also ich bin selber Logopädin und konnte das so ein bisschen abgleichen und denke mir, vielleicht wäre das auch was für diese ME, also für diese spezielle Krankheit, wo jetzt gerade drüber gesprochen wird, was, dass man sich da nochmal Informationen rausholt. Also das gibt's im Internet und man kann Sachen teilweise nachhören und vor allen Dingen gibt es auch Kongresspakete zu kaufen. Die sind zwar jetzt, glaube ich, im Nachgang ein bisschen teurer, aber wenn man sich vielleicht als Organisation das anschaffen würde, sich die Kosten irgendwie teilt, dass man da weiterkommt vielleicht.
1: Das sind zwei ganz konkrete Tipps. Frau Miriam, ich würde Sie bitten, in der Leitung gleich zu bleiben, wenn ich Sie verabschiedet habe und meiner Kollegin, die in der Regie ist, die den Namen ganz genau zu geben, dann können wir das noch ins Internet stellen. Ich würde gerne beide Stichworte, die Sie mit eingebracht haben, unseren beiden Gästen zuwerfen. Nämlich zum einen war das Thema Annahme, also aufhören dagegen anzukämpfen. Genau. Haben Sie da auch die Erfahrung gemacht, dass das irgendwie hilft, Herr Hössle, Herr Burkhardt?
0: Ich persönlich tue mich da schwer, das zu beantworten, weil ich ja nicht betroffen bin. Ich leide halt mit meinem Kind mit. Und ich habe sie mal gefragt, wie das ist, wenn man halt in diesem Crash, in diesem Pen ist und da existiert man einfach nur. Also ich möchte mich da jetzt nicht, also da aus dem Fenster lehnen, weil ich das nicht beantworten kann. Ich kann nur mitleiden und begleiten.
1: Dann nehmen wir das vielleicht als einen Ratschlag einer Betroffenen mit hinein in diese Sendung. Das andere, genau diesen Kongress, da bitte ich die Zuhörerin Frau Miriam gleich, das nochmal genau durchzugeben, dass wir das auch korrekt geschrieben haben. Aber es gibt ja, das haben Sie auch gesagt, es gibt Netzwerke und so. Es gibt schon Betroffene gerade, die sich zusammengetan haben, auch Fachleute vielleicht, die, wo man sich selber auch ein bisschen schlau machen kann. Vielleicht können Sie uns da mal die wichtigsten kurz nennen. Wir haben die auch bei uns ins Internet gestellt, auf die Infoseite zu dieser Sendung. Aber vielleicht ganz kurz, dass man es mal gehört hat.
0: Empfehlenswert ist natürlich Fatigatio e.V. Ja, das ist auch so eine Betroffenenvereinigung, die sich aber auch, so wie ich das mitbekommen habe, auch mit Fachärzten und so weiter auseinandersetzt. Dann gibt es halt noch nicht genesen und für Familien mit betroffenen Kindern nicht genesen Kids. Sie können sich auch noch bei der, jetzt fällt mir der Name nicht ein, aber es ist mecfs.de. Ich meine, das ist die Deutsche Gesellschaft für MECFS. Da werden Sie auch sehr gut drüber informiert. Und was mir auch gut gefallen hat bei der Liegend-Demo-Homepage, wenn man das mal sucht, da wird das auch sehr einfach zusammengefasst. Mhm. Ja.
1: Herr Burkhardt, irgendwas zu ergänzen? Oder?
2: Nee, das waren genau tatsächlich
1: das die waren vier die Gruppen, wichtigsten
2: die jetzt,
1: Punkte,
2: die ich jetzt bei mir auch hatte. Auch die Initiative Liegend-Demo, das war jetzt auch das, wo wir uns am Samstag engagiert haben. Das lohnt sich auf jeden Fall auch, dort mal vorbeizuschauen.
1: Wunderbar. Frau Miriam, ich danke Ihnen für Ihre Beiträge. Alles Gute und Gottes Segen für Sie auch.
5: Danke.
1: Wünschen Ihnen auch gute, bessere Gesundheit. Sie gibt uns gerade jetzt noch den Namen durch von diesem Kongress Corivo, habe ich verstanden, aber wir setzen ihn dann auch richtig ins Internet. Dann kommen wir jetzt nach Berlin zu Frau Mund, die ich herzlich begrüße hier in der Lebenshilfe bei Radio Horeb. Frau Mund, grüße Sie.
6: Ja, hallo. Erstmal möchte ich mich ganz da bedanken, dass Sie das heute zum Thema gemacht haben. Zweitens ein ganz großer Dank an die beiden Herren dort als Pflegender und auch als Vater, die großartig die Situation in Deutschland in den Familien geschildert haben, die großartig auch darauf geachtet haben, auf bestimmte Fachbegriffe, dass wir also Chronic Fatigue Syndrom nicht so gerne hören. Wir haben kein Syndrom, wir sind nicht chronisch müde, wir wollen. Das gibt es bei Krebserkrankungen, bei vielen anderen Erkrankungen, trifft aber für uns so nicht zu. Und Sie haben wunderbar auch die Begriffe ME immer wieder in Ihren Sätzen gehabt.
1: Frau Mund, also das klingt so, Sie sind selbst betroffen, ja?
6: Ich bin seit knapp 15 Jahren selbst betroffen und da muss ich auch zur Vorrednerin etwas sagen. Sie spricht von Long-Covid. Long-Covid gab es vor 15 Jahren noch gar nicht. Trotzdem bin ich erkrankt, habe die gleichen Symptomatiken und es ist eigentlich besser zu sagen im Satz, ich bin durch Corona an MECFS erkrankt. Mhm. Ja, als Long-Covid ist, ja, sage ich jetzt mal, ein neu erfundener Name. Es gibt dort verschiedene Graduierungen. Die letzte Graduierung ist dann ME-CFS, also ME, wenn man dann also schwerste Symptome hat. Und vorher gibt es also verschiedene Graduierungen, wo man also gerne Long-Covid sagt. Aber wie gesagt, vor 15 Jahren gab es das gar nicht. Ich bin Bestandteil der Liegend-Demo war dies Jahr in Berlin im Organisationsteam dort, mache das schon, stehe seit 15 Jahren auf der Straße. Ich bin im gesunden Leben Lehrerin, habe mir nie vorstellen können, dass ich mal auf der Straße stehe mit einem Schild und demonstriere. War für mich unvorstellbar, mache ich jetzt seit 15 Jahren. Will damit auch sagen, dass wir in der Öffentlichkeitsarbeit schon ganz, ganz viel erreicht haben. Ja, dass wir in den Medien erreicht haben, das zeigt auch Ihre Sendung heute, schon erreicht haben. Aber es wurde auch auf der Liegendemo ganz deutlich, zu Hause kommt für uns wenig an. Wenig Hilfe, ein paar Medikamente im Off-Label. Wir hatten dort einen Arzt aus Münster, der sehr mutig war, uns eine Off-Label-Liste, zwei Seiten im Prinzip in der Demo, uns Kranken und Angehörigen, Pflegenden und so weiter uns zur Verfügung gestellt hat, was nicht selbstverständlich ist.
1: Also Medikamente, ja, die nicht in den Listen
6: Medikamente stehen. Genau, die also im Off-Label angewendet werden können, mit der Problematik, dass wir alles selber finanzieren müssen. Mhm. Ja, es stellt sich für Schwerstkranke die Frage, kann ich mir heute ein Nahrungsergänzungsmittel leisten oder kann ich etwas essen? Das muss man ganz, ganz deutlich für viele Erkrankte, die nicht im Netz der Familie aufgefangen werden, ja. Die nicht im Netz vielleicht von den paar Ärzten, die sich unserem Thema widmen, aufgefangen werden, die wirklich zu Hause alleine liegen und keinen haben. Ja, die fallen durch alle Raster im Moment noch in Deutschland durch.
1: Ja, das ist, wäre nämlich meine nächste Frage gewesen. Was ist, wenn man keine Angehörigen zu Hause hat? Wie versorgt man sich dann, wenn man nicht einkaufen gehen kann? Man kann sich das alles ja gar nicht richtig vorstellen. Ja.
6: Ganz, ganz, ganz schwer. Und daran muss ich wirklich sagen, hat sich in diesen 15 Jahren nach jeder Demo, egal wo ich auf der Straße stand, wir haben zu dritt angefangen. Diese Demokultur hat sich ja wirklich in diesen letzten 15 Jahren wirklich grandios entwickelt. Das können wir wirklich so sagen. Aber was hat sich für mich persönlich verändert? Nichts. Nichts. Ich experimentiere genau wie die beiden Männer in ihrer Sendung. Ich versuche abzuwägen, was kann ich mir davon leisten, was kann ich mir nicht leisten, was ist für mich notwendiger heute einzunehmen. Dass diese Gratwanderung, glaube ich, müssen ganz, ganz viele, die keine Angehörigen haben, also wirklich jeden Tag sich überlegen.
1: Mhm. Frau Mund, wie geht es Ihnen denn jetzt? Also ich meine, Sie sind noch in der Lage, auf so eine Demo zu gehen. Das heißt, Sie gehören offensichtlich nicht zu denen, die im Grunde nichts mehr anderes schaffen, als alleine im abgedunkelten Raum im Bett zu liegen. Aber was ist denn Ihre Perspektive?
6: Ich weiß genau, wovon heute die beiden Herren gesprochen haben. Ich war 3 Jahre lang schwerst bettlägerig. Mhm. Ja, bin irgendwie aus dem Bett gestiegen. Es geht mir nicht gut, aber ich bin nicht mehr schwerst bettlägerig. Ich weiß nicht, welcher Mix an Nahrungsergänzungsmitteln oder Medikamenten, die ich dort eingenommen habe, wirklich geholfen hat. Ich glaube, das fällt auch ganz, ganz schwierig, ganz, ganz vielen schwer zu definieren, weil man wirklich experimentiert. Man sagt zu solchen Menschen wie mir, wir sind moderat betroffen, ich mag das gar nicht. Mhm. Weil es ist nicht moderat, dass ich nicht mehr arbeiten gehen kann. Es ist nicht moderat, dass ich kaum soziale Kontakte habe. Es ist nicht moderat, dass man finanziell also jonglieren muss. Das ist alles für mich nicht moderat. Ja, es ist nicht moderat, dass ich am Tag mehrmals PEM betreiben muss, um den Tag zu überstehen. Das Glas füllt sich nicht mehr, als es am Morgen gefüllt ist. Ja, es ist auch nicht moderat, dass ich dann nach so einer Demo in den Crash falle. Das ist nicht moderat. Mhm. Ja, deswegen, aber Sie haben recht, ich saß dort noch. Es sind vorwiegend Kranke, die das in den letzten Jahren organisiert haben. Die Gründerin selber konnte nicht mal kommen, weil sie in einen dermaßenen Crash gefallen ist, dass sie also nicht mal kommen konnte auf ihre eigene Demo. Ja, und ja, Sie haben gefragt, wie geht's mir? Es geht mir nach dieser Demo gerade nicht gut. Und trotzdem war es mir wichtig, dass ich bei Ihnen also irgendwo Gehör finde.
1: Ich danke Ihnen, dass Sie sich mit eingebracht haben, Frau Mundt. Ja. Und wünsche Ihnen.
6: Ich danke auch Ihnen und allen anderen.
1: Von Herzen viel Kraft und auch viel Segen für Ihren weiteren Weg. Ich möchte zum Ende der Sendung Herrn Burkhardt und Herrn Hössle noch die Möglichkeit geben, auf das, was wir jetzt gehört haben, irgendwie zu reagieren.
2: Also ich kann alles völlig bestätigen, was gerade eben gesagt wurde. Was man auch nicht vergessen darf, das würde ich noch kurz hinzufügen, sind auch die hohen bürokratischen Hürden, die man auch als Angehöriger oder auch als Betroffener bewältigen muss. Also das ist wirklich Wahnsinn, was man da auch, auch an Bürokratie, an Widersprüchen, an Klagen bewältigen muss, um überhaupt dann die Unterstützung zu erhalten. Und ich glaube, das war auch gerade das, wo die Rednerin den Finger in die Wunde gelegt hat. Da muss sich dringend etwas ändern.
0: Ja, ich kann mich da auch noch anschließen.
1: Genau.
0: Ja, nicht viel. Es wurde schon so viel gesagt, aber es ist so wichtig. Ja. Mir fallen immer die drei Schlagwörter ein. Aufklärung, Versorgung und Forschung. Wir dürfen die Leute, die betroffen sind, nicht allein lassen. Wir müssen aus dieser Psychologisierung dieser Krankheit rauskommen und einfach dafür sorgen, dass die adäquat versorgt werden. Und dass jetzt, ja, wo jetzt diese Forschungsdekade ausgerufen worden ist, dass wirklich zweckgebundene Mittel für ME-CFS bereitgestellt werden, ja, dass wir recht schnell Medikamente und wirksame Therapien zur Verfügung bekommen, ja, und dass auch, sage ich mal, diesen Prozess verbindlich die Patientenvertretungen wirklich vertreten sind, und an dem Prozess beteiligt werden, weil die halt wirklich so viel Erfahrung haben, wie diese Krankheit halt verläuft.
1: Ja. Das muss ich als Schlusssatz stehen lassen, hier auch als Plädoyer an uns alle. Ich hoffe, wir konnten mit dieser Sendung ein klein wenig dazu beitragen, dass mehr Verständnis da ist für dieses unsichtbare Leiden bei der Multisystemerkrankung MECFS. Vielen Dank, Johann Hössle und André Burkhardt, dass Sie uns als Angehörige von Betroffenen von dieser Krankheit erzählt haben, auch davon, wie zäh der Kampf um Hilfe ist. Die Sendung gibt's im Netz gerne zum Verteilen unter horeb.org, wird sie dann in Kürze in der Mediathek von Radio Horeb unter der Rubrik Lebenshilfe oder auch Gesundheit zu finden sein. Also gucken Sie gerne nach unter horeb.org und dann Mediathek Podcast und da finden Sie diese Sendung dann in der Lebenshilfe gerne auch zum Weiterverteilen. Wenn Sie Infos bekommen möchten zu Netzwerken oder auch zu diesem Kongress, von dem die Hörerin gesprochen hat, das finden Sie auch in Kürze. Ich muss es noch eintragen, den Schluss dann auch im Netz horeb.org, wenn Sie dann auf Programm gehen und auf die Sendung von heute Lebenshilfe und daneben ist ein Infofeld, kann man alles nachlesen oder beim Hörerservice anrufen unter 08328921110. Der hat die Infos dann auch vorliegen. 08328921110. Mein Name ist Gabi Fröhlich und mir bleibt mich von Ihnen zu verabschieden, Herr Burkhardt und Herr Hössle. Vielen, vielen Dank und Ihnen beiden für Ihre Tochter Juliane und für Ihre Ehefrau. Ihnen beiden wünschen wir wirklich von Herzen wirklich Gottes Beistand, Segen und Gesundheit. Alles Gute.
2: So, Dankeschön. Vielen Dank.
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1: Das Nachtprogramm bei Radio Horeb. Wir beten das Regina Zöli und den glorreichen Rosenkranz auf Latein in einer Aufzeichnung mit Papst Benedikt XVI.

0: Rosari Beate Maria Virginis.
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2: Deus in adiutorium meum intende.
3: Domine adonandum Christina.
2: Gloria Patri et Filio et Spiritui Sancto.
3: Sicut erat in principio, nunc et semper, et in saecula saeculorum.
2: Primo Mysterium, Jesus a mortuis resurgit.
1: Das erste glorreiche Geheimnis, Jesus steht von den Toten auf.
0: Dixit angelus mulieribus, Jesum.
1: Der Engel sagte zu den Frauen, ihr sucht Jesus aus Nazareth, den Gekreuzigten. Er ist auferstanden, er ist nicht hier. Geht und sagt seinen Jüngern und dem Petrus, er geht euch voraus nach Galiläa. Dort werdet ihr ihn sehen, wie er es euch gesagt hat.

Wir haben in einer Aufzeichnung mit Papst Benedikt dem 16. den glorreichen Rosenkranz gebetet. Wir wünschen Ihnen weiterhin gesegnete Stunden hier im Nachtprogramm bei Radio Horeb.

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0: und damit die Botschaft des Friedens zu den Menschen zu bringen. 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Es war Europa dabei, es war natürlich ein großer Schwerpunkt in Afrika und es war auch ein Schwerpunkt in Lateinamerika. Wir blickten zum Beispiel an den Marienwallfahrtsort, Marienerscheinungsort Guadalupe, der bedeutendste Marienerscheinungsort weltweit mit den mit Abstand meisten Pilgerzahlen, und wir blickten nach Argentinien. Die beiden Programmdirektoren von Radio Maria in Mexiko und in Argentinien waren zu Gast bei Nikolaus Albert, dem Redaktionsleiter von Radio Horeb, und dem Vorstand von Radio Horeb, Diakon Michael Wielert.
1: Wir sammeln heute Abend aktuell für zwei Projekte, für Mexiko und für Argentinien. Und wir haben heute Abend jetzt zwei Gäste, einen live hier im Studio, Pater Javier Soteras. Einen herzlichen guten Abend. Schön, dass Sie nochmals Zeit haben und bei uns im Studio sind.
2: Gracias. Muchas gracias a ustedes por recibirnos por aquí.
3: Dankeschön, dass ihr uns hier empfangt.
1: Und wir haben einen zweiten Gast, den wir gleich begrüßen werden, aus Mexiko, Father Jorge Antonio Luna Casillas. Ich hoffe, ich habe das richtig ausgesprochen. Ich bin eher mit den afrikanischen Namen vertraut als mit den spanischen. Father Javier Soteras, als Amerikaner, Südamerika, was haben die Erscheinungen in Guadeloupe oder was bedeuten die Erscheinungen in Guadeloupe für Amerika?
2: Primer anuncio, ella fue la que se encargó de anunciarnos a Jesús en América. Llegaron los españoles con el Evangelio, pero fue ella, la Virgen de Guadalupe, la que produjo las conversiones en América.
3: Also die Verkündigung bedeutet sie für uns. Die Spanier haben zwar den katholischen Glauben gebracht nach Lateinamerika, aber die Verkündigung, die ist durch die Mutter Gottes dort geschehen.
2: Ha sido ella y su mensaje simbólico, todo el cuadro de Guadalupe, que está hecho para los oyentes, le compartimos.
3: Und wir wollen das jetzt mit den Zuhörern teilen.
2: Sobre la tilma de Juan Diego, sobre lo que cubría su cuerpo.
3: Also da war dieser Indio, Juan Diego, und der hatte einen Poncho an, so eine Art Poncho, und darauf ist das Bild der Mutter Gottes erschienen.
2: Que ya va a cumplir 500 años.
3: Das ist vor ungefähr 500 Jahren gewesen.
2: Que la imagen se grabó sobre ese poncho, sobre esa tilma.
3: Und dass das Bild der Mutter Gottes sich diesem Poncho auf wundersame Weise eingeprägt hat.
2: De una manera misteriosa.
3: Auf eine geheimnisvolle Weise.
2: Cuando Juan Diego abrió su tilma llena de flores.
3: Als Juan Diego, der diese Tilma, wie man das dort nennt, er hatte da Blumen drin und er hat diese Blumen geöffnet, also den Poncho geöffnet.
2: Y la imagen de Guadalupe quedó grabada allí para siempre.
3: Und nachdem er diesen Poncho öffnete, die Tilma öffnete, dann fielen die Blumen heraus und auf dem Umhang erschien für immer dieses Bild der Mutter Gottes. Es ist seitdem dort zu sehen.
2: Y en el corazón del pueblo mexicano particularmente.
3: Und im Herzen des mexikanischen Volkes vor allem.
2: Y de todos nosotros en América.
3: Und auch von uns allen in Lateinamerika, in unseren Herzen ist es eingeprägt.
2: Nosotros cada vez que nos reunimos como Radio María en América.
3: Wir, wenn wir uns für Radio María in Amerika, wenn wir da Treffen haben,
2: elegimos Guadalupe.
3: Dann wählen wir immer Guadalupe als Ort.
2: Es nuestro lugar.
3: Das ist unser Heimat.
1: Der Glaube hat einen Ort in Amerika und den hat er bekommen durch die Mutter Gottes, die durch dieses Wunder, das dort vor über 500 Jahren war, den Weg zu ihrem Sohn eröffnet hat, auf besondere Art und Weise. Sie haben jetzt eindrücklich geschildert, dieses Bild. Es gibt bei uns auch Sendungen bei Radio Horeb, die das nochmals aufgreifen. Die können Sie also auch suchen in der Mediathek. Was ist das Besondere an diesem Bild, außer dass es seit 500 Jahren dort bleibt, dass es sichtbar ist, dass es nicht erklärbar ist, ein Wunder,

0: Was an der Mutter Gottes von Guadeloupe ist das Besondere?
1: Papa Juan Pablo II, San Juan Pablo II,
2: Papst Johannes Paul II, der heilige Papst Johannes Paul II,
1: tenía una expresión que responde a tu pregunta.
2: Der hatte einmal etwas gesagt, was auf deine Frage antwortet.
1: La Virgen está en todas partes.
2: Die Jungfrau Maria ist in allen Teilen der Welt.
1: Pero eligió vivir en México.
2: Aber sie hat sich entschieden, in Mexiko zu wohnen.
1: Es una imagen viva.
2: Es ist ein lebendiges Bild.
1: Es una imagen que habla.
2: Ein Bild, das spricht.
1: En el silencio.
2: Im Stillen.
0: Vielen Dank, Pater Javier Soteras, für diese persönliche Beschreibung, die Sie als Lateinamerikaner uns hier geben, liebe Hörerinnen und Hörer. Es geht um das Projekt in Mexiko. Vater Javier Soteras ist aus Argentinien. Sie merken, die Erscheinung der Mutter Gottes ist übergreifend. Ähnlich, ich kann das erzählen, aus Quibeo. Auch dort, die Mutter Gottes ist in Ruanda erschienen und die Ruander werden mit Absicht sagen, Ruanda ist das Land der Mutter Gottes, aber die Erscheinungen sind für ganz Afrika, für die ganze Welt. Also die gehen immer darüber hinaus, aber es ist schon etwas Besonderes für den Kontinent, wo sie erschienen ist und es eröffnet einen Weg. Und wir möchten diesen Weg der Mutter Gottes stärken. Wir möchten beide Radiostationen, Mexiko und Argentinien, stärken durch den Aufbau und Ausbau von Radio Maria. Und da kommen Sie in Frage, zum einen im Gebet, zum anderen durch Ihr Opfer und zum dritten durch Ihre Spende.
3: Und Michael, ich würde sagen, dann schalten wir mal direkt live in das Land, wo die Mutter Gottes wohnt, Mexiko.
0: Mexiko.
3: Wir sind verbunden mit Mexiko, und zwar Pater Jorge Casillas, der Programmdirektor von Radio Maria Mexiko, ist uns jetzt live verbunden. Pater Jorge, herzlich willkommen hier beim Mariathon bei Radio Horeb, ein Radio, eine Mission.
4: Muchas gracias. Un abrazo a la distancia. Saludos desde México, la ciudad donde la Santísima Virgen María ha querido, como dijo el padre Javier Soteras, de Radio María Argentina, zu pie in nuestra patria mexicana.
2: Also erstmal ein Dankeschön und eine Umarmung aus der Ferne und ganz herzliche Grüße aus genau dem Ort, von dem Pater Soteras eben gesagt hat, dass die Mutter Gottes da wohnt. Ganz herzliche Grüße von dort.
3: Pater Jorge, wenn Sie jetzt einem Europäer erklären wollen, Guadeloupe, der noch nie was davon gehört hat, und Sie haben nur 2-3 Sätze dafür zur Möglichkeit, wie erklären Sie Guadeloupe?
4: Sí. Es importante compartirles que si conocemos la cultura de las grandes civilizaciones, como es la cultura en Egipto o las comunidades indígenas de América, se comunicaban.
2: Vielleicht ganz kurz. Es ist wichtig, daran sich zu erinnern, dass es große Kulturen gab, also Kulturen wie die der alten Ägypter oder auch eben bei uns in Lateinamerika.
4: Se comunicaban a través de códices.
2: Und die haben durch Codes haben die sich verständigt.
4: La Santísima Virgen María de Guadalupe en sí misma es una imagen que es códice.
2: Und die Jungfrau Maria von Guadalupe ist ein Bild, das in sich sowas wie ein Code ist.
4: Por un lado es una imagen narrada en el libro del Apocalipsis que está revestida de sol.
2: Zum einen stellt sie das Bild dar, das wir aus der Offenbarung des Johannes kennen, also die Frau, die mit Sonne bekleidet ist.
4: Con la luna a sus pies.
2: Mit dem Mond unter ihren Füßen.
4: Y la Santísima Virgen María nos plasma una serie de elementos como son 46 estrellas.
2: Und die Jungfrau Maria ist auch geschmückt mit einigen Zeichen, wie zum Beispiel 46 Sternen auf ihrem Mantel.
4: Es una imagen que está embarazada.
2: Auf dem Bild wird sie als Schwangere dargestellt.
4: Y por tanto nos representa que la Virgen María está a punto de dar a luz, nos entrega a su Hijo Jesús.
2: Und das zeigt uns, dass die Mutter Gottes uns, die Jungfrau Maria uns kurz davor ist, uns ihren Sohn Jesus Christus zu schenken, zur Welt zu bringen.
4: Sus manos están juntas en oración.
2: Also sie bringt uns ihren Sohn immer und sie hat

0: eine schöne Übersicht, das sehe ich. Es gibt gerade eben 7 freie Mitarbeiter, 6 freie Mitarbeiter und wir machen uns jetzt mal auf die Suche nach ganz genau diesen Mitarbeitern und hören mal, was die so zu erzählen haben. Es geht los. Hier im Haus St. Franziskus sind einige Plätze aufgebaut worden, also um die 30, 40 Plätze, wo dann die Ehrenamtlichen sich immer abwechseln. Wir sind jetzt schon am ersten Platz angekommen. Das sind jetzt noch nicht Ehrenamtliche. Das sind 2 Kolleginnen von Radio Horeb gerade eben da. Diejenigen, die diese Ehrenamtlichen koordinieren. Wir nennen das eine Schleuse. Da kommen die Ehrenamtlichen durch. Was da genau passiert, das hören Sie jetzt von Johanna Hackspiel und Christiane Becker. Johanna, du hast erstmal das Wort. Was macht ihr hier dann genau?
1: Wir vor allem hier an der Schleuse koordinieren die Ehrenamtlichen. Wenn sie kommen, kriegen sie einen Platz zugewiesen und wenn sie Hilfestellung brauchen, unterstützen wir sie.
0: Wie sieht so eine Schicht aus von einem Ehrenamtlichen? Wie lange dauert das? Wie viel macht ein Ehrenamtlicher, wenn er hier ist? Christiane?
2: Ja, die regulären Schichten, die sind für 2 Stunden eingetragen. Manche sind auch hier, die machen 3 Stunden. In der Regel sind die Leute 6 bis 8 Stunden am Tag eingeteilt. Und sie sind voller Freude dabei, die Anrufe entgegenzunehmen.
0: Jetzt wollte ich direkt fragen, wie ist denn die Stimmung? Du sagst voller Freude, woran liegt das? Also wenn ich jetzt vom 1. bis zum 3. Mai hierher komme, in der Regel hat man da andere Pläne, die kommen hierher, um zu arbeiten. Die Freude, woher kommt die?
2: Die Freude kommt daher, dass wir für insbesondere Afrika sammeln. Also wir machen das nicht für uns, sondern für Radio Maria International.
0: Seid ihr beide denn nur hier in dieser Koordinatorenaufgabe oder auch am Telefon?
1: Hauptsächlich nur als Koordinatoren, aber natürlich, wenn viele Anrufe reinkommen und gerade wenn Leute auch noch in der Warteschlange sind, schalten wir uns natürlich dazu.
0: Also gibt es keinen Tipp, wann man euch am Telefon auch erreichen könnte?
1: Eher nicht. Es ist ein großes Zufallsprinzip hier.
0: Und wir haben jetzt hier eine Telefonistin gefunden, die gerade im Frei ist. Wir sind live auf Sendung. Herzlich willkommen.
3: Ja, grüß Gott.
0: Jetzt fehlt das Namensschild. Ich kann nicht ganz entdecken, wer Sie sind.
3: Karin Schwab bin ich, mein Name.
0: Und Sie kommen von?
3: Ich komme aus dem Team Deutschland Fulda, aus der Nähe von Fulda. Ja, und ich mache jetzt zum 4. Mal jetzt beim Mariathon mit, beim Telefondienst. Und ich bin so begeistert und eigentlich überwältigt von der Dankbarkeit der Spender. Also ein älterer Herr hat angerufen heute, es war so rührend. Er sagt, er ist zu Tränen gerührt über den Mariathon, was da also geleistet wird. Und er hat sogar geweint vor Freude und Dankbarkeit, dass er, ich glaube, 1.000 Euro spenden wollte. Also ich war einfach überwältigt. Bin überhaupt von jedem Gespräch überwältigt. Drum sitze ich jetzt zum 4. Mal da.
0: Diese Geschichte, die Sie erzählt haben, ist also kein Einzelfall?
3: Nein, kein Einzelfall. Ich sag, ich hab's aufgeschrieben. Der Tenor heute war die Dankbarkeit der Spender.
0: Wie lange sitzen Sie denn jetzt schon am Telefon heute?
3: Früh von 6 bis um 8, dann von 10 bis um 12 und jetzt von 1 bis um 3. Und dann morgen, Samstag und Sonntag immer noch im 2-Stunden-Rhythmus.
0: Und wir gehen ein paar Schritte weiter. Da sind bis jetzt nur Leute am Telefonieren. Ich komme ein bisschen ins Schwitzen, aber wir werden gleich noch jemanden finden, den wir nochmal nach ein paar Erfahrungen hier im Telefondienst beim Mariathon befragen können. Übrigens, diesen Gang ins Haus St. Franziskus, wenn Sie das sehen wollen, wie es da aussieht, wie diese Kabinen aussehen, wie die Ehrenamtlichen hier arbeiten, dann können Sie auch auf unserem YouTube-Livestream sehen. Da auf unserem YouTube-Kanal, da finden Sie auch das Programm und sehen das auch alles im Bild. Und wir haben eine weitere Person, die nicht telefoniert, wenn ich das richtig sehe, oder? Das ist Josef Gilde. Herzlich willkommen.
4: Hallo, willkommen.
0: Herr Gilde, Sie kommen, wenn ich mich richtig erinnere, irgendwo aus dem Raum München?
4: Ganz genau.
0: Für den Mariathon extra hierher gekommen, nach Balderschwang?
4: Ja, richtig.
0: Wie lange telefonieren Sie heute schon?
4: Das ist jetzt meine 3. Schicht.
0: Das bedeutet, 3. Schicht, wie kann man sich das vorstellen? Dann, wenn das wie bei Frau Schwab ist, die wir gerade auf Sendung hatten, ist das jetzt schon die 5., 6. Stunde ungefähr, ist das richtig?
4: Die 5., die 6. kommt danach, klar. Die 7., 8. heute Abend.
0: Was haben Sie bisher erlebt? Wie ist das hier zu telefonieren? Was erzählen die Hörer?
4: Tja, was soll ich sagen? Was habe ich erlebt? Eigentlich nur Gutes und Schönes. Viel Dankbarkeit. Aus dem Grund bin ich selber auch hergekommen, aus Dankbarkeit, um mitzuhelfen. Wir kriegen

0: Viel von euch, von den Hauptamtlichen, von den Seelsorgern über das Radio. Und ja, auf die eine oder andere Art und Weise wollen auch wir Danke sagen. Und ja, dann nehmen wir auch solche Wege auf uns, fahren her, helfen mit, wo es geht und wo wir können.
1: Haben Sie irgendwelche besonderen Erlebnisse gehabt jetzt von Hörern, die Ihnen irgendetwas erzählt haben?
0: Ja, eigentlich sehr viel sogar. Ich weiß gar nicht, was ich da jetzt rauspicken soll. Ich hatte vorher einen Mann in der Leitung, der war früher auch in der Drogenszene tätig oder ist es, glaube ich, sogar noch. Und es ist schon Wahnsinn, was man da für Geschichten hört. Und klar, ich kann jetzt nicht alles wiedergeben, wie es mir erzählt worden ist, aber es ist schon sehr bewegend und berührend, ja. Und wie man, die Leute erzählen halt dann auch, wie sie durch das Radio auch durch so schwere Zeiten durchkommen.
1: Also Sie haben auch die Möglichkeit, wenn Sie hier anrufen, unter der 08328 921 180 direkt auch mit den Ehrenamtlichen zu sprechen, das ein oder andere Zeugnis auch zu erzählen. Die Ehrenamtlichen freuen sich, mit Ihnen ins Gespräch zu kommen. Und ich bin direkt bei der nächsten Person gelandet. Das ist, ich muss jetzt einmal schauen, Volker Bodemann. Hallo.
2: Ja, hallo. Grüß Gott, Herr Albert. Schön, dass Sie uns besuchen.
1: Ja, wir sind live auf Sendung, Herr Bodemann. Freut uns, dass wir kurz mit Ihnen hier sprechen können. Wie lange sind Sie heute schon am Telefonieren?
2: Das ist jetzt auch gleich die 6. Stunde.
1: Auch schon morgen um 6 Uhr gestartet?
2: Genau. Der frühe Vogel fängt den Wurm, heißt es ja.
1: Wie geht es Ihnen? Welche Geschichten erzählen die Hörer? Welche Zeugnisse haben Sie erleben dürfen?
2: Also ich war ganz beeindruckt. Eine Hörerin sagte mir, ohne Radio Horeb würde sie nicht mehr leben. Das hat mich sehr berührt. Und ja, Pfarrer Kocher merkt ja immer an, dass unsere evangelischen Mitchristen Probleme haben mit der Gottesmutter Maria. Ich habe heute das Gegenteil erlebt. Eine Hörerin hat mir gesagt, sie ist evangelisch und betet schon seit 30 Jahren den Rosenkranz. Das war sehr berührend.
1: Warum machen Sie das selber? Wieso kommen Sie hierher nach Balderschwang, um am Mariathon teilzunehmen und hier ehrenamtlich zu arbeiten?
2: Ja, wir haben jedes Jahr schon mitgefiebert und haben jetzt sozusagen noch einen Schritt weiter gemacht und wir gehören dem Team Deutschland an, die Ortsgruppe Dortmund, und wollen einfach jetzt ein bisschen aktiver werden. So mein Berufsleben neigt sich so langsam dem Ende entgegen und da gibt es dann mehr Spielraum und da möchten wir ein bisschen mit anfassen und mithelfen, aus Dankbarkeit für Radio Horeb.
1: Und Herr Bodemann, bis wie viel Uhr sind Sie noch erreichbar?
2: Ich bin jetzt erstmal bis 15 Uhr erreichbar und dann wieder ab 20 Uhr. Und ja, meine Kolleginnen und Kollegen nehmen aber auch die andere Zeit die Gespräche gerne entgegen.
1: Und ich übergebe damit wieder ins Medienhaus. Das war jetzt ein kurzer Überblick vom Haus St. Franziskus, da wo unsere Telefonzentrale aufgebaut ist während dem Mariathon der Spendenaktion für Radio-Maria-Stationen weltweit.
3: Danke, Nikolaus Albert, der Redaktionsleiter von Radio Horeb, Ihrer christlichen Stimme in Deutschland, unterwegs in Balderschwang, dem Hauptsitz von Radio Horeb, und dort im Haus St. Franziskus bei den Ehrenamtlichen und auch einigen Hauptamtlichen, aber vorwiegend Ehrenamtlichen von Radio Horeb, die an der Spendenhotline sitzen und sich freuen über jede Spendenzusage hier beim internationalen Spendenmarathon in der Weltfamilie von Radio Maria. Der Mariathon 2026 unter dem großen, tiefen, so schönen Thema, Motto, Überschrift: Meinen Frieden gebe ich euch. Dieser allumfassende, alles sagende und alles bewirkende Satz aus dem Munde keines Geringeren als unseres Herrn und Gottes Jesus Christus.

0: Afrikanische Klänge am Abend bei Radio Horeb, Ihrer christlichen Stimme in Deutschland, Ihrem Radio Maria in Deutschland. Warum sage ich das? Weil Radio Horeb zu einer Weltfamilie gehört, nämlich der Weltfamilie von Radio Maria. Wir haben also Partnerradios in aller Welt, die alle dasselbe Programm machen, nämlich die Verkündigung des Evangeliums, das Gebet, die Liturgie und damit dem Wort Jesu Christi den Weg bereiten, meinen Frieden gebe ich euch. Dieses Wort Jesu stand auch über dem diesjährigen internationalen Spendenmarathon in dieser Weltfamilie von Radio Maria. Meinen Frieden gebe ich euch. Und ein besonderer Schwerpunkt waren die Radio Maria Stationen, die Sie, liebe Hörerinnen und Hörer, mit Ihrer Großzügigkeit, mit Ihrer Spende unterstützen. Ein großer Schwerpunkt war Afrika. Und aus der Demokratischen Republik Kongo in Afrika war aus der Diözese Kolle Bischof Emery Kibal.
1: Brothers and sisters,
2: Brüder und Schwestern,
1: in the heart of this marathon,
2: im Herzen dieses Mariathons,
1: we reflect on Christ's promise of peace.
2: Denken wir über das Versprechen Christi nach, den Frieden.
1: I leave you peace. My peace I give you.
2: Meinen Frieden gebe ich euch.
1: However, this peace Jesus offers is not the absence of conflict, but the presence of a person.
2: Dieser Friede, den Jesus verspricht, ist nicht die Abwesenheit von Konflikten, sondern die Anwesenheit einer Person.
1: Today's readings show us that this peace is anchored in two things.
2: Und die heutige Lesung zeigt uns, dass dieser Friede in Gott verankert ist.
1: The first is the knowledge of the Father.
2: Das erste ist die Erkenntnis des Vaters.
1: And the second is the joy of the Holy Spirit, even amidst external oppositions.
2: Und das zweite ist die Freude im Heiligen Geist trotz aller Widerstände.
1: Jesus promises that those who believe will do great things.
2: Und Jesus verspricht, dass die glauben, größere Werke vollbringen werden.
1: We are here together as believers, and we believe that our faith in Christ will do great works.
2: Und wir sind hier zusammen als Gläubige, als Glaubende, und wir glauben, dass der Glaube in Jesus Christus uns befähigen wird, größere Werke zu tun.
1: And this is the reason of this marathon.
2: Und das ist der Grund und das Ziel dieses Marathons.
1: During this marathon, the work is the propagation of the word.
2: Während dieses Marathons ist unser Werk, unsere Aufgabe, das Wort Gottes zu verkünden.
1: Our peace comes from knowing that when we speak of God, we are not sharing a theory.
2: Und unser Friede kommt aus der Gewissheit, dass wenn wir von Gott sprechen, keine Theorie verkünden.
1: But a relationship with the Father through the Son.
2: Sondern eine Beziehung mit dem Vater durch den Sohn.
1: And even nowadays, when you go to the street of Kinshasa, when you greet somebody.
2: Und auch heute, wenn Sie durch die Straßen von Kinshasa gehen und jemanden grüßen.
1: When you greet somebody, good morning, how are you?
2: Und sie fragen, guten Morgen, wie geht's dir?
1: He will reply, I'm fine.
2: Dann wird derjenige antworten, mir geht's gut.
1: By the grace of God.
2: Dank der Gnade Gottes.
1: It may seem like resignation, but it is a state of faith.
2: Es widerspricht der Resignation und es ist ein Status, im Glauben zu sein.
1: Despite all they are undergoing,
2: trotz all dem, was die Menschen dort erleiden,
1: they still believe.
2: Glauben sie weiterhin.
1: It is only the social and political environment that blocks them.
2: Nur das Soziale und das Politische drumherum blockiert sie.
1: That's one of the reasons we come here, knowing your generosity.
2: Und das ist auch einer der Gründe, warum wir hierher kommen, weil wir ihre Großzügigkeit kennen.
1: That you are capable to help them.
2: Und weil wir wissen, dass sie es möglich machen, dass sie ihnen helfen können.
1: To sustain their faith.
2: Dass sie ihren Glauben unterstützen können.
1: Knowing that all together we are sons and daughters of the same father.
2: Wissend, dass wir alle zusammen, jeder von uns, Söhne und Töchter des einen liebenden Gottes sind.
1: And we know one, when one part of a body is sick, the whole body is sick.
2: Und wir wissen ja, wenn ein Körperteil leidet, wenn es krank ist, dann ist der ganze Körper krank.
1: And we know that you are capable of that. That's why we are begging for your generosity to intervene so that as a body we can grow together to the house of the Father.
2: Und daher kommen wir hierher, daher bitten wir Sie, weil wir auch wissen, dass Sie großzügig sind, dass Sie die Menschen in Afrika als ein Leib, als ein Körper mit vielen Körperteilen unterstützen können.
1: Peace is not a destination when there, where there is no noise or trouble.
2: Der Friede ist nicht ein Ort, wo kein Lärm ist oder keine Schwierigkeiten.
1: It is the strength of Christ within us.
2: Es ist die Kraft Christi in uns.
1: That allows us to stand in the midst of storm.
2: Die es uns erlaubt, mitten im Sturm standhaft zu bleiben.
1: And still be filled with joy.
2: Und dennoch mit Freude erfüllt zu sein.
1: Peace be with you.
2: Der Friede sei mit euch.
0: Bischof Kibal, der Bischof der kongolesischen Diözese Kolle. Ein Ordensmann, er gehört den Passionisten an. Und den Passionisten gehört auch an Pater Anton Lesser. Er ist derzeit der kirchliche Assistent des päpstlichen Hilfswerks Kirche in Not. Pater Anton Lesser kennt Bischof Emery und er ließ es sich nicht nehmen, in Balderschwang beim Mariathon 2026 mehr zu seinem Mitbruder, Bischof der Diözese Kolle in der Demokratischen Republik Kongo und dem Mariathon 2026 und dem Segen zu sagen beim Mariathon 2026 ganz konkret.
3: Zunächst einmal ein großes Dankeschön an dich, Richard, und an das ganze Team von Radio Horeb. Es fühlt sich schon wieder großartig an hier im Balderschwang. Einfach danke für euren großen Einsatz für Mariathon und das, was ihr dadurch tut. Ich wollte euch nur ein bisschen was erzählen von Kolle. Also wir haben oft eine falsche Vorstellung von Afrika. Afrika ist irgendwie da unten. Aber allein die Demokratische Republik Kongo, dieses kleine Teil da von Afrika, ist so groß wie ganz Westeuropa. Ja, einfach, damit man ein bisschen eine Vorstellung hat. Die Diözese Kolle ist mehr wie zwei Drittel von ganz Österreich. Ja? Und es gibt keine Straße dahin. Ist 1200 Kilometer von Kinshasa entfernt. Und die Diözese hat ein Floß, wo sie die notwendigsten Dinge von Kinshasa 1200 Kilometer nach Kolle bringt. Ja? Wenn der Bischof nach Kolle muss, dann kann er entweder auf dem Floß mitfahren oder er fliegt in einen kleinen Buschflughafen und von dort geht es dann 8 Stunden mit dem Moped durch den Urwald. Und das, obwohl er Rückenprobleme hat. Also ihr könnt euch das ungefähr vorstellen. Und immer wenn ich an Kolle denke, überlege ich mir, was machen wir zuerst? Der Bischof hat keine Kathedrale. Kathedrale im Busch schaut anders aus wie bei uns. Ja, mit 200.000 Euro könnte ich ihm schon eine Kathedrale besorgen. Strom, er hat ein paar Solarpaneele da drauf und wir überlegen schon dauernd, ob wir ihm nicht ein Flusskraftwerk organisieren könnten, damit sie dauerhaft Strom haben. Aber das natürlich dahin zu transportieren und alles ist nicht ganz so einfach. Also das Notwendigste fehlt. Und was sie jetzt halt haben, ist ein Dieselgenerator. Aber könnt ihr euch vorstellen, was es bedeutet, den Diesel 1200 Kilometer zu transportieren? Und was der Diesel dann kostet? Da habt ihr hier Diskontpreise momentan. Ja, also ich möchte euch einfach nur und alle, die uns zusehen und zuhören, wirklich Mut machen. Helft diesen Leuten. Und ihre Hilfe ist wirklich gut aufgehoben. Und ich finde es ein Riesengeschenk, dass er nicht zuerst für seine Kathedrale bettelt, nicht zuerst für den Strom, sondern dass er ein Radio bekommt, um den Leuten das Evangelium bringen zu dürfen. Also, greift in eure Taschen, und wie unser Gründer bei Kirche in Not, der hatte einen Hut mit einem Loch drin und hat gesagt, bitte werf keine Münzen rein, die fallen wieder raus, sondern Scheine. Ja? Also, helft dem Bischof Emery, ich bitte euch. Und ich freue mich einfach, dass er da ist und dass er sich auch in diesen Dschungel hat rufen lassen. Er war vorher Provinzial der Passionisten in Kinshasa. Das ist auch nicht leicht, aber da, wo er hingegangen ist, das hat schon was sehr Zeugenhaftes und Märtyrerhaftes. Ich möchte jetzt aufhören, damit es wirklich keine nächste Predigt wird. Aber grüßen möchte ich noch die Weltfamilie von Radio Maria. Großartig, dass ihr da seid, und großartig für das, was ihr tut. Dankeschön.

0: Der Mariathon liegt nun hinter uns. Der Mariathon, das ist der internationale Spendenmarathon bei Radio Maria, einer Weltfamilie, wie sie sich selber nennt, aus unzähligen Radio Maria Stationen weltweit. Verkündigung des Evangeliums, Gebet und Liturgie, die Botschaft des Friedens, den nicht wir machen, sondern den Jesus Christus bringt. Meinen Frieden gebe ich euch. So stand es beim Mariathon 2026 über den Tagen des 1. bis zum 3. Mai. In Deutschland sendet für die Weltfamilie von Radio Maria Radio Horeb, ihre christliche Stimme in Deutschland. Wir sind ausschließlich spendenfinanziert. Das gilt für alle Radio Maria Stationen weltweit. Und einmal im Jahr sammeln wir Spenden, nicht für uns, nicht für unsere laufenden Kosten, sondern für Projekte von Radio Maria in der ganzen Welt. In diesem Jahr blickten wir nach Europa, nach Lateinamerika, ganz viel blickten wir nach Afrika und wir schauten auch ins Heilige Land. Dazu begrüßten Marion Kuhl und Diakon Michael Wielert einen besonderen Gast aus Nazareth. Ein Gast, der auch nach Balderschwang, dem Hauptsitz von Radio Horeb, hier in Deutschland im Allgäu gekommen war.
1: Wir sind beim 14. internationalen Mariathon von der ganzen Weltfamilie von Radio Maria. Dazu gehören wir von Radio Horeb auch. In dieser Stunde sammeln wir für Radio Maria in Nazareth. Hier im Studio für Sie ist jetzt auch Sarah Fonari, die Mitarbeiterin bei Radio Maria Nazareth. Herzlich willkommen, Sarah. Schön, dass du da bist.
2: Grazie, un saluto a tutti gli ascoltatori di Radio Horeb. Grazie di avermi invitato.
3: Ein ganz herzlicher Gruß an alle Hörerinnen und Hörer von Radio Horeb und Dankeschön für die Einladung.
1: Und ich danke auch für unsere zwei Übersetzer, die jetzt auch mit drin sind. Katharina Tebaldi, die Sie gerade gehört haben, und Dorothea Ludwig hinter den Kulissen übersetzt. Und in der Technik ist David Kräuter. Hier ist ein ganzes Team am Mikrofon für Sie. Sind
4: Diakon Michael Wiedert
1: und Marion Kuhl. Schön, dass Sie mit dabei sind in dieser Stunde. Sie dürfen anrufen, wenn Sie das Heilige Land mit unterstützen möchten. Wir haben Radio Maria Nazareth in dieser Stunde auf unserem Projektplan. Also nicht nur Afrika, sondern auch das Heilige Land wollen wir unterstützen. Unser Ziel ist bis zur Vesper heute Abend 200.000. Das heißt, wir haben noch einen guten Weg vor uns.
4: Wir haben einen strammen Lauf vor uns, Marion. Und das sind nicht einfach 200.000 Euro. Ich mache hier so ein bisschen die Buchhaltung während der Sendung, Marion.
1: Genau.
4: Wir sind schon ganz gut gelaufen, liebe Hörerinnen und Hörer, weil es gibt konkrete Kosten, die wir aufgeteilt haben. Wir haben die weiteren Kosten bereits abgefespert sozusagen. Die sind erledigt mit 20.000 Euro. Wir haben das Auto, wir haben den Unterhalt für das Auto, sodass die Sarah Fonari unterwegs sein kann. Wir haben die Versicherung mit 6.000 Euro. Wir haben jetzt, wie ich aktuell sehe, schon die Administration, die Kosten in dem Bereich. Und wir sind jetzt gerade an der IT und da geht es um 11.000 Euro. 11.000 Euro, das ist sozusagen die Technik, das ist Computer, Programme, alles, was man braucht, um gut auf Sendung gehen zu können. Und liebe Hörerinnen und Hörer, wir haben das am Anfang schon gesagt, es geht um die Gemeinde in Jerusalem, um die Christen im Heiligen Land. Wir werden das gleich klären, warum die Sarah Fonari so gut Italienisch spricht und
1: genau.
4: Nicht Hebräisch und Arabisch mit uns hier, aber da hätten wir Probleme in der Übersetzung. Übrigens darf ich Ihnen sagen, dass wir das Italienisch durchaus eine Sprache ist, die im Heiligen Land gesprochen wird. Weil die Franziskaner sind dort eine Stärke und die sprechen fast alle Italienisch. Ich habe da immer viel italienisches Engagement im Heiligen Land auch erlebt, vor allem in den heiligen Städten. Die Franziskaner sind die Hüter der heiligen Städten. Und so, liebe Hörerinnen und Hörer, lassen Sie sich ansprechen. Machen Sie es wie bei dem Aufruf, den Paulus und Petrus gemacht hat, unterstützen Sie die Gemeinde in Jerusalem, dass die dort das Wort Gottes hören können aus Nazareth, aber dass wir auch fähig sind, uns mit Nazareth zu verbinden und von dort Übertragungen zu machen. Ich kümmere mich jetzt wieder um die Buchführung hier und schau mal, was schon bezahlt ist. Und die Marion übernimmt jetzt.
1: Sarah, war es für dich schwierig, nach Deutschland jetzt zu kommen? Hast du Flüge bekommen oder wie war deine Reise hierher?
2: Diciamo che il volo non era molto sicuro fino all'ultimo momento.
3: Ja, der Flug, der stand bis zum letzten Moment gar nicht so fest.
2: Sì, sono passata per Roma perché non era sicuro Monaco, Milano, quindi.
3: Ja, ich bin dann über Rom geflogen, weil über München, Mailand, das war nicht so klar, dass das klappt.
2: La situazione è ancora incerta.
3: Ja, die Situation ist einfach noch unsicher.
2: Non ci sono pellegrini, come avete detto, in Terra Santa.
3: Es gibt momentan keine Wallfahrer im Heiligen Land.
2: Però sono arrivata.
3: Aber ich bin angekommen.
1: Sehr gut. Und ist jetzt bei uns im Studio. Sara Fonari, Italienerin, arbeitet in Nazareth. Seit wann bist du bei Radio Maria?
2: 7 anni in Nazareth.
3: Seit 7 Jahren bin ich in Nazareth.
2: Avevo vissuto prima a Gerusalemme 5 anni.
3: Und davor habe ich 5 Jahre in Jerusalem gelebt.
2: Lavoro per la famiglia mondiale.
3: Ich arbeite für die Weltfamilie.
1: Von Radio Maria?
2: Sì, Radio Maria, la famiglia mondiale di Radio Maria, sono in supporto a questo progetto di Radio Mariam Nazareth.
3: Und ich unterstütze, bin in das Projekt Radio Mariam in Nazareth involviert.
2: Un progetto che ha bisogno di un supporto speciale perché, come sapete, come avete già un po' accennato, la situazione in Terra Santa è complicata.
3: Ja, und dieses Projekt braucht einfach eine gewisse Unterstützung. Es ist speziell, Sie hatten es ja vorhin schon erwähnt, die Situation im Heiligen Land ist kompliziert.
2: Sotto diversi aspetti, poi li affronteremo pian piano, se volete.
1: Ja. Wie bist du?
3: Verschiedene Aspekte sind da schwierig, aber da werden wir später sicher drüber sprechen.
1: Genau, mich interessiert mal, wie bist du überhaupt zu Radio Maria gekommen?
2: Avevo vissuto in Terra Santa, quindi cercavano la famiglia mondiale una persona per da mandare, da inviare.
3: Ja, ich habe ja im Heiligen Land gelebt schon und die Weltfamilie von Radio Maria hat nach jemandem gesucht, den sie ins Heilige Land schicken kann.
2: Avevo lavorato per una televisione cattolica a Gerusalemme, quindi avevo molti contatti con la chiesa locale.
3: Und ich hatte vorher in Jerusalem bei einem katholischen Fernsehsender gearbeitet und so hatte ich auch Kontakte zur Weltfamilie von Radio Maria.
2: E quindi serviva anche un po' una rappresentanza, insomma, di Radio Maria in Terra Santa. Hanno cercato qualcuno che, insomma, che fosse disponibile, che conoscesse un po' la Terra Santa.
3: Und es sollte jemand gefunden werden, der Radio Maria im Heiligen Land repräsentiert, der dort vor Ort ist. Und so, da ich eben schon dort gelebt habe, ist die Wahl auf mich gefallen.
2: Io ho studiato la lingua ebraica.
3: Ich habe Hebräisch studiert.
2: Avevo studi biblici alle spalle.
3: Und ich habe diese ganze
1: studiert.
3: Ausbildung.
2: Storia del cristianesimo.
3: Sie hat Christentum studiert.
2: La traduzione della Bibbia,
3: also die Bibelübersetzung.
2: La Bibbia dei 70 è stata tradotta in greco, cioè la versione dei 70 è la versione greca della Bibbia dell'Antico Testamento.
3: Also die Version aus den 70er Jahren ist.
2: No, 70, i 70 sono i traduttori, si chiama versione dei 70.
3: Ach so, die Version heißt die 70er Version und die war die Basis für die griechische Übersetzung.
2: E quindi cioè, studiamo il greco e l'ebraico insieme, va bene.
3: Also man studiert griechisch und hebräisch zusammen.
2: Non è importante, ma poi quando sono arrivata lì mi sono trovata in un contesto arabo, perché i cristiani parlano, la maggioranza cristiana è di lingua araba.
3: Als ich dort dann hin bin, habe ich mich aber in einem Kontext in einer arabischen Umgebung wiedergefunden, denn die Christen dort sprechen Arabisch.
1: Warum denn? Perché?
2: Perché?
1: Ja, ich sag mal, ich habe immer gedacht, die Christen sind aus dem Judentum hinausgekommen. So habe ich mir das immer gedacht.
4: Mario, da bist du nicht die Einzige. Alle Pilgergruppen, die ich dort hingeführt habe, haben immer alle gedacht, die Christen sprechen hier Hebräisch. Nein, ja. Arabisch. Arabisch. Jesus hat Aramäisch gesprochen. Ja, auch kein Hebräisch. Und das Aramäisch ist näher dran am Arabisch.
2: Ja. Adesso non mi mettete in difficoltà perché sulla storia non sarò forte, ma
3: Also, bringt mich jetzt nicht in Schwierigkeiten. Die Geschichte kann ich jetzt nicht so gut wiedergeben.
2: Certamente Maria Miriam era una donna ebrea, no? Questo lo sappiamo.
3: Und Maria Miriam war eine hebräische Frau.
2: E i primi discepoli, no, dal popolo ebraico, quindi questo anche il nostro legame col popolo ebraico, no?
3: Also die Jünger waren natürlich auch da ist ja die Verbindung zum hebräischen Volk.
2: Poi al tempo di Gesù si parlava la lingua aramaica.
3: Und zu Zeiten Jesu sprach man ja Aramäisch.
2: Che è molto vicina al siriaco e all'arabo.
3: Es ist sehr ähnlich zum Arabischen und zum Syrischen.
2: La lingua ebraica di oggi, non è la lingua l'ebraico biblico, cioè sì, è però è stata una lingua, diciamo, ricostruita quando è stato fondato lo Stato di Israele.
3: Das Hebräisch, das man heute spricht, ist nicht das biblische Hebräisch. Und als der Staat Israel gegründet wurde, hat man dann auch das Hebräische wieder rekonstruiert.
1: Aber ihr sendet auf Arabisch, Radio Maria, Nazareth?
2: Arabico.
3: Ja, auf Arabisch.
2: In Arabo, esatto. La radio è appunto, è una radio di lingua araba. Nazareth è una città araba.
3: Ja, das Radio sendet in arabischer Sprache und auch Nazareth ist eine arabische Stadt.
2: I cristiani, se vogliamo dare un po' di numeri, i cristiani a Nazareth sono il 20% della popolazione.
3: Okay. Die Christen in Nazareth machen 20% der Bevölkerung aus.
2: E, ecco, però il paese, diciamo, noi diciamo Terra Santa, perché non diciamo Israele e Palestina, diciamo Terra Santa.
3: Ja, und wir sagen ja auch nicht Israel und Palästina, sondern wir sagen das Heilige Land.
2: Ma come potete immaginare, il paese è molto frammentato, è molto, come possiamo dire, spezzettato, frammentato in diversi centri, più ebraici, meno ebraici, più arabi.
3: Ja, das Land ist ja sehr fragmentiert und es gibt Gegenden, die sind eher hebräisch, die anderen Gegenden eher arabisch. Das ist ganz unterschiedlich.
1: 20% Christen in Nazareth, hast du jetzt gesagt. Das ist ja eine hohe Zahl, weil eben haben wir eine Zahl gehört im gesamten Heiligen Land.
4: Zwischen 3%.
1: Was ist denn das in Zahlen? Ich kann nicht so gut Prozent rechnen. Sag mir mal, wie viel Christen...
2: 2%, meno del 2%.
1: Aber was heißt das in Zahlen? Mal nicht in Prozent, dass ich eine Vorstellung bekomme.
3: Weniger als 2% im Heiligen Land.
2: Genau. Esatto, 2% in tutto il paese, meno del 2%, perché c'è stata tanta immigrazione negli ultimi mesi anche.
3: Ja, weniger als 2%, weil es hat ja auch viel Migration in den letzten Monaten gegeben.
2: Si parla di 140.000 cristiani. Più o meno in tutto.
3: 140.000 Christen, genau. Mehr oder weniger.
4: Und man muss natürlich dazu sagen, dass die sich primär auch auf die heiligen Städten konzentrieren. Also Bethlehem und Nazareth sind wichtige Städten für die Christen, wie auch Jerusalem. Aber in Bethlehem ist eine große christliche Gemeinschaft. Es gibt zum Beispiel in Bethlehem auch die Regel, dass der Bürgermeister oder die Bürgermeisterin Christ ist.
1: Also, und die wollen wir jetzt unterstützen, genau. Stärken, damit nicht alle noch abreisen, abfahren, flüchten.
4: Also soll ich aus der Buchhaltung mal berichten?
1: Ja, bitte.
4: Liebe Hörerinnen und Hörer, wir haben die weiteren Kosten mit 20.000. Wir haben Unterhaltungskosten für das Auto, 2.000 erledigt. Versicherungen mit 6.000 erledigt. Administration 9.000 erledigt. IT 11.000 erledigt. Jetzt denken Sie, boah, das ist ganz schön viel. Ja, das ist viel. Das sind 28%, insgesamt 55.800 Euro, die bereits eingegangen sind. Jetzt knappern wir aber an Gehälter und Sozialversicherung. Das heißt, Sarah von Nari und die Kollegen, die dort arbeiten und leben, die müssen natürlich auch überleben. Und wenn keine Spenden hereinkommen, deshalb sind wir jetzt da, um auch für Sie ganz konkret einzustehen und zu sagen, wir wollen, dass ihr vor Ort seid und bleibt und für uns zur Verfügung seid, für Radio Maria dort im Einsatz sind.

0: Danke für den Mariathon 2026. Liebe Hörerinnen und Hörer, schauen Sie sich das unbedingt an. 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Und damit geht diese Credo-Sendung zu Ende und es geht auch gleich weiter mit der Sendereihe Nachgehört. Auch da spielt der Mariathon eine besondere Rolle. Wir hatten ihn am Anfang der Sendung schon kurz gehört. Einen besonderen Gast hatten wir bei uns, nämlich Javier Soteras, der Programmdirektor von Radio Maria Argentinien. Und er kannte Papst Franziskus sehr gut. Konnten wir natürlich nicht umhin, ihn auch dazu ein bisschen auszufragen. Gleich mehr dazu in der Sendereihe Nachgehört. Mein Name ist Gregor Dornis. Viel Freude hier im weiteren Programm. Alles Gute und gottesreichen Segen.
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